0: mehreren Tätern. Ein Ende des Großeinsatzes sei nicht absehbar, teilte die Kantonspolizei Aargau mit. Sie hat Spuren von zwei unterschiedlichen Waffentypen gesichert. Laut den Ermittlern gibt es derzeit drei mögliche Tatmotive: einen Terrorakt, einen Amoklauf oder eine Abrechnung im kriminellen Milieu. Kurz nach Ende der Rave-Veranstaltung wurde eine 22-Jährige durch einen oder mehrere Schüsse getötet. Die Polizei geht von einem Zufallsopfer aus. Fünf weitere Teilnehmer wurden verletzt. Die deutschen Hockeymänner sind erneut Weltmeister. Die Spieler von Bundestrainer André Henning setzten sich im Finale im belgischen Wavre gegen Spanien mit 1:0 durch. Es ist der vierte Titelgewinn. Deutschland zieht damit mit Rekordsieger Pakistan gleich. Das Wetter: nachts von Westen her aufziehende Schauer, Tiefstwerte 17 bis 11 Grad. Das waren die Nachrichten.
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2: Ja, Volker Michael ist auch mit Ihnen unterwegs in der zweiten Stunde und wir feiern jetzt zwei Geburtstage von zwei Komponistinnen. Ja, den einen Namen haben Sie vielleicht schon mal gehört, vielleicht auch schon häufiger. Die anderen Namen kennen Sie wahrscheinlich nicht. Mir war er auch nicht bekannt. Und dann blicken wir am Ende dieser Stunde noch auf einen Todestag, den 80. des dänischen Komponisten Paul von Klenau. Aber wir fangen an mit Alma Mahler.

Raul Stefani und Julius Drake mit einem Rilke-Lied von Alma Mahler. Am heutigen 31. August wurde sie 1879 geboren. Es ist also ihr Geburtstag. Diese Frau, geboren wurde sie ja als Alma Schindler, ist bekannt als Gattin von Gustav Mahler, aber sie hat auch ihre eigene künstlerische Entwicklung. Sie hat auch Kompositionsunterricht genommen bei Alexander Zemlinsky zum Beispiel. Und sie ist bekannt dafür, dass sie vielen, vielen Männern den Kopf verdreht hat. Dass sie komponiert hat, fand dann spätestens in ihrer Beziehung mit Gustav Mahler ein Ende. Man weiß nicht genau, warum. Sicherlich hatte Gustav was dagegen, dass Alma weiter komponiert. Aber wir wissen inzwischen, dass es doch einige Lieder gibt, vor allem eben im Bereich Klavierlied war sie sehr kreativ und zu ihren Lebzeiten sind einige Liederzyklen erschienen, aber man findet auch immer noch Stücke oder in den letzten Jahren und Jahrzehnten tauchen immer noch Stücke auf. Es gibt inzwischen auch viele Aufnahmen ihrer Lieder. Zum Beispiel hat sich die niederländische Sopranistin Elise Kalowatz zusammen mit der Pianistin Mariana Schirinjan dem Gesamtwerk von Alma Mahler gewidmet. Und daraus hören wir jetzt zwei Stücke: Einsamer Gang nach Leo Greiner und Ekstase nach Otto Julius Bierbaum.

Alma, meine Seele haben Elise Karlowatz und Mariana Schirinjan ihr Album genannt mit dem Gesamtwerk von Alma Mahler. Das ist eine Produktion schon aus dem Jahr 2022 aufgenommen im Beaux-Arts Kulturzentrum in Brüssel. Alle Werke Alma Mahlers sind darauf zu finden und wir senden sie hier in der Tonart Nacht. Tonart Klassik in der Nacht. Am Morgen, muss man ja eher sagen, ihres Geburtstages von Alma Mahler. 1879 wurde sie am 31. August geboren. Es fällt auf, wenn man sich diese Lieder anguckt, wie perfekt sie die verschiedenen Stile beherrscht. Sie hat das Handwerk gelernt in Wien, aber auch ihr gutes Gefühl für Literatur. Also es sind halt die großen Namen der damaligen Zeit, Rilke, Richard Demel, Otto Julius Bierbaum und andere, die sich in diesem Katalog von vertonten Texten finden. Noch ein weiteres Beispiel, noch zwei Stücke. Leise weht nach Rilke und der Lobgesang von Richard Demel. Zwei Lieder von Alma Mahler, wieder mit Elise Karlowatz und Mariana Schirinjan.

Ja, dieses Klavierlied schreit ja regelrecht nach Orchestrierung, nach dem großen Klang. Das waren gerade Elise Kalowatz und Marianna Schirinjan mit zwei weiteren Liedern von Alma Mahler, die heute Geburtstag hat. Und ebenfalls Geburtstag hätte heute die Kollegin von Alma Mahler aus einem ganz anderen Land, was wir nicht unbedingt mit klassischer Musik verbinden, Lucrezia Roses Kasilak. Sie war die ja über viele Jahrzehnte bedeutendste Komponistin auf den Philippinen. 1917 wurde sie geboren, auch an dem heutigen 31. August. Sie lebte, sie wurde alt bis 2008 und starb in Manila in diesem Jahr 2008. Über 350 Werke hat sie geschaffen. Sie war aktiv als Komponistin, als Lehrerin, als Kulturförderin, als Aktivistin im Bereich Musik und war auch lange Vorsitzende des Komponistenverbandes der Philippinen. Sie hat viele verschiedene Gattungen bedient. Unter anderem hat sie auch Werke für asiatische Instrumente und Orchester komponiert. Und darunter ist ein Werk für Gamelan-Orchester und Sinfonieorchester. Leider gibt es von den meisten ihrer Werke keine Aufnahme. Gefunden habe ich nur für die Tonart Klassik hier im Deutschlandfunk Kultur ihr Violinkonzert. Das wurde 1983 uraufgeführt und bald darauf auch aufgenommen. Und daraus hören Sie jetzt zwei der drei Sätze. Erstmal denkt man, ja, das ist ein ganz normales spätromantisches Violinkonzert. Aber wenn man genauer hinhört oder wenn man es genauer weiß, dann kann man auch etwas typisch Philippinisches entdecken, zumindest was die Herkunft mancher Themen angeht. Wir hören uns erstmal den langsamen Satz dieses ersten Violinkonzerts von Lucrezia Kasilak an. Es spielt die Solistin Carmencita Losada, es spielt das Philharmonische Orchester der Philippinen und Francisco Feliciano ist der Dirigent. Der langsame Satz, das Adagio, durchaus orientalisch, könnte man sagen.

Ja, das war eindeutig nicht der langsame Satz aus dem Violinkonzert von Lucrezia Kasilak, sondern das war schon das Finale, der schnelle Schlusssatz inklusive Kadenz für die Solistin Carmen Sita Lozada. Es spielte das philippinische Philharmonische Orchester unter der Leitung von Francisco Feliciano. Und ich will Ihnen aber diesen langsamen Satz des Violinkonzerts dieser philippinischen Komponistin, die heute Geburtstag hätte, nicht vorenthalten. Dieses Violinkonzert, sie hat später dann noch ein zweites geschrieben, dieses Violinkonzert wurde 1983 uraufgeführt, auch aufgenommen und es wurde auch in China gespielt und hat den chinesischen Musikfreunden so gut gefallen, dass man Lucrezia Kasilak in China mit den höchsten Ehren dann auch überhäuft hat. Sie wurde auch aufgenommen in den chinesischen Komponistenverband. Ja, es waren damals vielleicht andere Zeiten. Man hat versucht, auch über die gemeinsame Musik, die ja nun weder ursprünglich chinesisch noch ursprünglich philippinisch ist, zueinander zu finden. Große Aufgabe für die klassische Musik. Diesen langsamen zweiten Satz, der auch für die Geige große Aufgaben hat, den können Sie jetzt noch hier hören in der Tonart Klassik, wieder mit Carmen Sita Lozada und dem philippinischen Philharmonischen Orchester.

0: Musik der philippinischen Komponistin Lucrecia Casilac in der Tonart Klassik im Deutschlandfunk Kultur. Das war der langsame Satz aus ihrem Violinkonzert Nummer 1. Sie hätte heute Geburtstag, genauso wie Alma Mahler. Diese beiden Komponistinnen haben wir jetzt schon hinter uns. Wir kommen noch zu einem Todestag. Der Komponist Paul von Klenau, geboren in Kopenhagen, starb heute vor 80 Jahren in seiner Geburtsstadt. Er wurde geboren als Kind von deutschen Eltern und er lebte auch viele Jahre in Deutschland und in Österreich. Und ja, das hat auch ein bisschen dazu geführt, dass er sich politisch nicht ganz eindeutig verhalten hat in den Jahren nach 1933. 2014 gab es noch in Kopenhagen, also viele Jahrzehnte nach seinem Tod, die Uraufführung seiner 9. Symphonie. Eine 9. Symphonie für großen Chor und großes Orchester. Da denken alle an Ludwig van Beethovens 9. Symphonie und das hat man auch damals in Kopenhagen getan, aber man hat auch sehr viel geforscht und sich Gedanken gemacht über Werk und Leben von Paul von Klenau. Und ich konnte damals sprechen mit dem Musikwissenschaftler Nils Krabbe und dem Dirigenten Michael Schönwand über Paul von Klenau und vor allem seine Beziehung zur Politik seiner Lebensjahrzehnte.
1: This musical society he founded in 19

0: Ich glaube trotzdem, wir können Klenaus' Geschichte nicht schwarz-weiß malen. Wir sollten, das mag banal klingen, die Geschichte nicht von dem Standpunkt aus beurteilen, wie sie verlaufen ist. Aus heutiger Sicht mag alles einfach erscheinen, aber es war sehr kompliziert für ihn. Er hatte im Deutschland der 30er Jahre all seine Kontakte, Auftraggeber und Freunde. Man kann aus heutiger Sicht einfach sagen, er hätte sofort nach Dänemark zurückgehen sollen, denn wir würden ja bald mit Deutschland Krieg führen. Das wäre wirklich sehr einfach.
1: He should have gone back to Denmark because we will be at war with Germany. And I mean, it's so easy to say that.
2: Wir kreisen ja immer um das Thema herum und ich weiß nicht, wie wichtig das ist, heutzutage jedenfalls. Also ich glaube wirklich nicht, dass Klenau belasteter war als ein Wilhelm Furtwängler oder ein Richard Strauss. Er hat ziemlich unglückliche Sachen ausgesprochen in der 30er-Jahre-Zeit, aber das haben die Herren ja auch getan.
3: Und Musik von diesem Paul von Klenau, diesem dänischen Komponisten, der aber auch starke deutsche Wurzeln hatte und viele Jahre in Deutschland und in Österreich gelebt hat, die können Sie jetzt hören, und zwar genau aus dieser 9. Symphonie, die 2014 erst uraufgeführt wurde in Kopenhagen. Hören Sie jetzt den kurzen 7. Satz Misericordia.

0: Ein Ausschnitt aus Paul von Klenaus 9. Symphonie und bei der Zahl 9, ja, wissen wir, es ist oft die letzte bei Komponisten. So war es auch bei Paul von Klenau. Komponiert hatte sie am Ende des Zweiten Weltkrieges und ein Jahr später, 1946, ist er gestorben, vor genau 80 Jahren heute. Diese 9. Symphonie hat noch sehr viel mehr Sätze als die Ludwig van Beethoven für seine 9. Symphonie komponiert hat. Und über zwei dieser Mittelsätze hören Sie jetzt noch ein paar Informationen vom Musikwissenschaftler Nils Krabbe und vom Dirigenten Michael Schönwand. Sie beide waren beteiligt an der Entdeckung und Uraufführung dieser großen 9. Symphonie Paul von Klenaus 2014 in Kopenhagen.
1: Not in any case that he was a Nazist. Definitely not.
2: Er war definitiv kein Nazi. Er hat wie viele Künstler und Komponisten versucht, unter diesen Bedingungen sein Auskommen zu finden. Er kam dann nach Dänemark zurück und gehörte nicht zum Musikestablishment hier, das von Carl Nielsens Einfluss geprägt war. Klenau war sehr herzkrank und er war quasi gehörlos. Er saß in seiner Wohnung. Seine zweite Frau, die Österreicherin Margarete Klimt, hatte zurück nach Österreich umziehen müssen mit den 4 kleinen gemeinsamen Kindern. Was sollte er machen? Seltsamerweise begann er wieder, Sinfonien zu schreiben. Nach 25 Jahren, in denen er ein erfolgreicher Opernkomponist gewesen war in Deutschland. Nun schrieb er wieder Sinfonien. Ich habe es ein dänisches War Requiem genannt, in Anlehnung an Britons Werk. Michael Schönwand dagegen sieht es als eine 9. Sinfonie im Sinne Beethovens, als Sinfonie über die Menschheit im Allgemeinen. Dieser Lesart nach sollte man vergessen, dass die Sinfonie in diesen entscheidenden Monaten entstand, als Dänemark die Deutschen wieder losgeworden ist.
3: Dieser Text im 4. Satz, was ja irgendwie für mich der

0: Schlüsselsassist, warum glauben wir, in Krieg gehen zu müssen, um den Frieden zu finden? Das ist natürlich das, für mich der Schlüssel zum ganzen Werk. Und nur so kann ich den fünften Satz, diesen Marsch spielen. Wenn man das 1:1 nimmt, ist es ein sehr banaler Marsch. Sehr effektvoll geschrieben, sehr klangvoll, sehr konservativ. Aber wenn man das in dem großen Zusammenhang sieht, dann, und das habe ich erst in dem Konzert übrigens so empfunden, dann sehe ich schon den Sinn dieses Satzes. Weil der Satz davor mit dem Chor, da reden wir ja über gerade diese Frage, warum müssen wir Krieg machen, um Frieden zu finden? Und der nächste Satz nach dem Marsch ist ein ebenso friedenssuchenden Satz, als der fünfte Satz ein Versuch des Ideales vom Krieg und vom Heldentum aufzustellen und zu zeigen, wie Wagner sagen würde, dass alles Wahn ist. Und so kann ich das Stück sehen und so kann ich es auch spielen.
1: Every time the word Pacem is there.
2: Jedes Mal, wenn das Wort Pacem gesungen wird, gibt Klenau ihm einen besonderen musikalischen Ausdruck. Man bekommt das Gefühl, dass die Sinfonie etwas mit ihrer Entstehungszeit zu tun haben könnte, mit dem Krieg. Und mit Klenaus uneindeutiger Haltung gegenüber Krieg und Frieden. Das drückt er ja in seinem Text im vierten Satz aus. Da heißt es in lateinischer Sprache, dass wir den Krieg akzeptieren in unserer Sehnsucht nach dem Frieden. Das ist ein sehr schwieriger Text. Ich bin mir nicht sicher, ob er ihn selbst geschrieben hat. Aber woher sollten diese Zeilen sonst kommen? Sie sind nicht liturgisch. Der gesamte Rest stammt aber aus der katholischen Totenmesse.
3: Und diesen Ausschnitt jetzt aus dem vierten und fünften Satz der 9. Sinfonie von Paul von Klenau, das können Sie jetzt hören mit dem großen Chor und dem Sinfonieorchester von Danmarks Radio in der Aufnahme der Uraufführung von 2014. Die Leitung hat Michael Schönwand.

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1: Drei Uhr, die Nachrichten. Die US-Armee hat nach eigenen Angaben erstmals seit Wochen wieder Ziele im Iran angegriffen. Demnach wurde die Insel Larak in der Straße von Hormus beschossen. Ziel seien Raketenabschussstellungen gewesen. Nach Angaben aus dem Iran wurden mehrere Kämpfer und Zivilisten getötet oder verletzt. Ein Sprecher der Revolutionsgarden erklärte, man habe bereits zwei US-Basen in Jordanien angegriffen. Einem Bericht des US-Fernsehsenders Fox News zufolge wurden die Raketen aber abgefangen. Zudem will die Regierung der Vereinigten Staaten ihr Vorgehen gegen Finanzgeschäfte mit dem Iran verschärfen und noch in dieser Woche eine weitere Bank mit Sanktionen belegen. Wie Finanzminister Bessent in Washington erklärte, soll damit der wirtschaftliche Druck auf die Islamische Republik erhöht werden. Bei dem bevorstehenden Treffen der G20-Finanzminister im Bundesstaat North Carolina will der Republikaner eigenen Angaben zufolge weitere Länder dazu bewegen, ihre finanziellen Beziehungen zum Iran ebenfalls abzubrechen. Nach tödlichen Schüssen auf einer Technoparty in der Schweiz fahndet die Polizei weiter nach einem oder mehreren Tätern. Ein Ende des Großeinsatzes sei nicht absehbar, teilte die Kantonspolizei Aargau mit. Sie hat Spuren von zwei unterschiedlichen Waffentypen gesichert. Laut den Ermittlern gibt es derzeit drei mögliche Tatmotive: einen Terrorakt, einen Amoklauf oder eine Abrechnung im kriminellen Milieu. Kurz nach Ende der Rave-Veranstaltung wurde eine 22-Jährige durch einen oder mehrere Schüsse getötet. Die Polizei geht von einem Zufallsopfer aus. Fünf weitere Teilnehmer wurden verletzt, darunter sei auch eine Deutsche, hieß es. Bei einem Referendum haben sich die Menschen in Island gegen eine Wiederaufnahme von EU-Beitrittsverhandlungen entschieden. Knapp 53% stimmten gegen das Regierungsvorhaben. Die Wahlbeteiligung lag bei 82%. Ministerpräsidentin Frosta-Dottir hatte sich für eine Annäherung an die EU stark gemacht und die Abstimmung als historische Chance bezeichnet. Die EU-Kommission betonte, Island werde weiter ein enger Partner bleiben. Vor der Küste Nordzyperns sind mindestens 7 Menschen bei einem Schiffsunglück ums Leben gekommen. Ein Passagierschiff mit rund 270 Menschen an Bord war den offiziellen Angaben zufolge kurz nach dem Auslaufen aus der Hafenstadt Kyrenia gekentert. Die Küstenwache und weitere Rettungsteams suchten zuletzt noch nach mehr als 20 Personen. Die Fähre war auf dem Weg in das südtürkische Mersin. Über die Unglücksursache ist noch nichts bekannt. Bundeskanzler Merz äußert sich weiterhin skeptisch zu einem AfD-Verbotsverfahren. Er wolle sich Forderungen, wenigstens den völkischen Teil der Partei zu verbieten, nicht verschließen, meinte der CDU-Vorsitzende im ARD-Fernsehen. Aber die Hürden für ein Verbot seien sehr, sehr hoch. Unionsfraktionsvize Krings sagte der Frankfurter Allgemeinen, das Grundgesetz ermögliche ein Verbot von Parteien, nicht aber von einzelnen Flügeln und Strömungen. Zudem sei es nicht ohne weiteres möglich, einen deutsch-nationalen und völkischen Teil der AfD so klar voneinander abzugrenzen, wie es juristisch erforderlich wäre. Der Jenaer Historiker Norbert Frey betonte indes im Deutschlandfunk, der Verfassungsschutz stufe die AfD in 5 Bundesländern als gesichert rechtsextrem ein. Im Sinne einer wehrhaften Demokratie hätte ein Verbotsantrag längst erfolgen müssen und sei es gegen einzelne Landesverbände. Das Bundesland Nordrhein-Westfalen hat sein 80-jähriges Jubiläum an diesem Wochenende mit einem Bürgerfest in Münster gefeiert. Die Organisatoren sprachen von Hunderttausenden Besuchern. Landtagspräsident Cooper betonte, 80 Jahre Demokratie bedeuteten 80 Jahre Zusammenhalt und Zuversicht in NRW. Nach dem Zweiten Weltkrieg löste die damalige britische Militärregierung am 23. August 1946 die Provinzen des Landes Preußen auf und gründete offiziell das Bundesland NRW. In den USA wird im Grand Canyon Nationalpark im Bundesstaat Arizona nach 15 Menschen gesucht. Wie ein Sprecher des Nationalparks mitteilte, war es am Samstag im Bereich der Phantom Ranch sowie des Bright Angel Canyons zu einer Sturzflut gekommen. Fast alle Fußgängerbrücken über den Bach Bright Angel seien zerstört worden. Bis zum Sonntagmorgen seien 62 Personen aus dem betroffenen Gebiet gerettet worden, hieß es. Meldungen über Verletzte gab es zunächst nicht. Das Wetter: nachts von Westen her aufziehende Schauer, Tiefstwerte 17 bis 11 Grad. Das waren die Nachrichten.
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2: Volker Michael ist ja immer noch am Mikrofon und freut sich, dass Sie auch mit dabei sind in der dritten Stunde der Tonart Klassik. Und hier stehen jetzt die Tasten als Form des Instruments ganz im Mittelpunkt. Entweder relativ klein am Klavier, das kann ja auch schon ein großer Flügel sein, oder halt mit den vielen Pfeifen im Hintergrund. Wir fangen aber an mit dem Klavier.

Giulia Toniolo spielte einen kleinen Tanz aus dem Piemont, aus den 12 Monferine, Opus 49 von Muzio Clementi. Wir kommen nachher zurück zu einem neuen Album dieser Pianistin mit Musik des römischen Pianisten, Klavierbauers, Lehrers und Komponisten. Jetzt aber erst nochmal zwei kurze Geburtstagseinschübe. Johann Paul Kunzen. Er kam am 31. August 1696 in Leisnig im schönen Muldental zwischen Leipzig und Chemnitz gelegen zur Welt. Er war ein Schüler in Leipzig von Johann Kuhnau, dem Thomaskantor, ging dann über die Hamburger Oper und landete letztlich in Lübeck als Organist an der Marienkirche.

Die G-Moll-Fuge für Orgel von Johann Paul Kunzel. Kunzen Armin Schof spielte auf der Stellwagenorgel der Jakobikirche in Lübeck. Dieser Johann Paul Kunzen, der heute Geburtstag hätte, war aber Organist in der Marienkirche und damit auch Nachfolger des berühmten Dietrich Buxtehude. Er hat die Abendmusiken, die Buxtehude mit etabliert hat, mit seinem Vorgänger Franz Tunder fortgeführt und auch beibehalten, dass Proben für diese Abendmusiken schon an der Lübecker Börse abgehalten wurden. Und da musste man nochmal extra Eintritt zahlen. Ernst Flügel ist ein weiterer Organist und Orgelkomponist, aber aus einer anderen Epoche, 1844, auch am 31. August, kam er in Halle an der Saale zur Welt und er war Sohn eines Komponisten namens Gustav Flügel. Er nahm in Berlin Unterricht bei Hans von Bülow und Friedrich Kiel und war dann 12 Jahre Organist und Lehrer und auch tätig als Pianist und Musikorganisator in Prenzlau in der Uckermark und danach wurde er Kantor an der St. Bernhardinenkirche in Breslau. Und auch von ihm gibt es nicht viel, aber doch ein wenig Musik. In einer Aufnahme von Deutschlandfunk Kultur aus dem Jahre 1995 spielt Wilhelm Krumbach aus den 15 Choralvorspielen von Ernst Flügel, Opus 59, diesmal an der Stadtkirche Neustrelitz. Musik.

Wilhelm Krumbach mit einigen Orgel-Choralvorspielen von Ernst Flügel. Jetzt kommen wir von der Orgel zum Klavier und zur Klaviermusik eines besonderen Komponisten, Muzio Clementi. Er stammte aus Rom, wirkte dann aber in London nicht nur als Pianist und Komponist für die Orgel, sondern auch als Verfasser von einigen sehr wichtigen Lehrwerken fürs Klavierspiel. Und er war überhaupt Verleger und auch Klavierbauer und hatte sozusagen das Produkt Klavier und Klaviermusik alles in einer Hand. Giulia Tognoli hat jetzt Musik von Muzio Clementi aufgenommen. Wir haben vorhin schon einen kleinen Ausschnitt aus den Tänzen aus dem Piemont, aus den 12 Monferine gehört. Und jetzt hören wir einen Satz aus der großen Klaviersonate in C-Dur Opus 34 Nummer 1. Und das war laut Berichten von Zeitzeugen eigentlich ein richtiges Konzert für Klavier und Orchester. Clementi hat es später umgeschrieben und wir merken aber in diesem ersten Satz, der ist nicht nur relativ lang, sondern auch sehr gewaltig. Viele große Klavierfiguren gibt es hier. Allegro con spirito, und den können Sie jetzt hören mit Giulia Tognoli.

4 Jahre älter als Wolfgang Amadeus Mozart ist dieser Komponist und er hat ein ja, komplett anderes Leben erlebt, geführt. Muzio Clementi. Giulia Toniolo spielte gerade den ersten Satz aus der C-Dur-Sonate, Opus 34, dieses Komponisten, der auch Lehrer, Klavierbauer, Verleger, ja und selber auch Pianist und eben Komponist war. Er wurde 80 Jahre alt, lebte also mehr als doppelt so lange wie Mozart. Und wir erkennen irgendwie in dieser Musik ja Einflüsse auch von anderen Zeitgenossen oder auch eben den eigenen Stil mit gewagten Harmonien oder auch hier und da Einschüben, die doch ein starkes Temperament erwarten lassen. Giulia Toniolo hat ein Album herausgebracht mit allein Klavierstücken von Muzio Clementi und dazu gehören auch 3 Sätze der G-Moll-Sonate, auch aus Opus 34. Und da können Sie jetzt den Komponisten Muzio Clementi von seiner anderen Seite erleben. Ein eher langsamer Satz, un poco adagio, eine Barcarolle, also eine Art Tanz, ein Gondeltanz aus Venedig. Nein, aber Clementi ist Römer gewesen und lebte die meiste Zeit in London. Da kann man natürlich eine Barke auch ganz gut verwenden.

Giulia Toniolo mit Klaviermusik von Muzio Clementi. Und wir bleiben in Rom und bleiben bei der Klaviermusik. Giovanni Sgambati ist auch ein römischer Komponist, der für Klavier geschrieben hat. 90 Jahre nach Clementi wurde er eben auch in Rom geboren. Und obwohl die beiden nie kennenlernen konnten, gilt er trotzdem auch in gewisser Weise als Enkelschüler von Muzio Clementi. Er hat sehr viel dafür getan, dass die Instrumentalmusik überhaupt ja in diesem opernverrückten Land Italien einen eigenen Stellenwert erhielt. Und es gibt auch ein neues Album mit Klaviermusik von Giovanni Sgambati. Michele Tozzetti hat Stücke von Sgambati eingespielt. Hier ein Ländler und eine Gigue aus den Pièces Lyriques Opus 23 von Sgambati.

Sie haben es vielleicht gemerkt. Es ist hier kein moderner Steinway oder ein anderer moderner Flügel. Michele Tozzetti spielt hier Klaviermusik von Giovanni Sgambati auf einem Bechsteinflügel. 1890 in Berlin hergestellt, passend zum Jubiläumsjahr dieses Klavierbauers. Aber wir sind hier bei der Klaviermusik von Giovanni Sgambati. Ein neues Album ist erschienen von Michele Tozzetti mit Klaviermusik von diesem römischen Komponisten, der sehr viel für die Instrumentalmusik in seinem Heimatland Italien gemacht hat. Er hatte eine englische Mutter und einen italienischen Vater und hatte auch enge Verbindungen zu vielen Ländern außerhalb Italiens, vor allem auch nach Deutschland. Richard Wagner hörte ihn spielen und dirigieren in Rom und empfahl ihn als Komponisten für den Schott-Verlag in Mainz. Und daraus entwickelte sich eine sehr kreative Beziehung. Und Sgambati hat sich auch auseinandergesetzt mit der Musik anderer Komponisten, zum Beispiel mit der von Christoph Willibald Gluck. Und hier eine Melodie de Gluck. Michele Tozzetti spielt wieder.

Hier hört man das Klavier richtig atmen und sich bewegen und fast lebendig werden. Michele Tozzetti mit der Melodie du Glück von Giovanni Sgambati. Das nächste Stück ist ein kleiner Vorgeschmack auf die letzte Stunde hier in der Tonart Klassik mit Musik, Barockmusik, Barockmotetten aus der Leipziger Schule. Sebastian Knüpfer, erforsche mich Gott, die rheinische Kantorei hat diese und andere Motetten eingespielt.

Mehr Barockmusik aus Leipzig mit der Rheinischen Kantorei gibt es nachher. Und jetzt spielt noch einmal Michele Tozzetti auf einem Bechsteinflügel von 1890, passend zur Tageszeit, eine Nocturne, die Nummer 3 von den Nocturnen Opus 20 von Giovanni Sgambati.

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1: Vier Uhr, die Nachrichten. Bundeskanzler Merz äußert sich weiterhin skeptisch zu einem AfD-Verbotsverfahren. Er wolle sich Forderungen, wenigstens den völkischen Teil der Partei zu verbieten, nicht verschließen, meinte der CDU-Vorsitzende im ARD-Fernsehen. Aber die Hürden für ein Verbot seien sehr, sehr hoch. Unionsfraktionsvize Krings sagte der Frankfurter Allgemeinen, das Grundgesetz ermögliche ein Verbot von Parteien, nicht aber von einzelnen Flügeln und Strömungen. Der Jenaer Historiker Norbert Frey betonte indes im Deutschlandfunk, der Verfassungsschutz stufe die AfD in 5 Bundesländern als gesichert rechtsextrem ein. Im Sinne einer wehrhaften Demokratie hätte ein Verbotsantrag längst erfolgen müssen und sei es gegen einzelne Landesverbände. Aus Protest gegen die Pflegereformpläne schieben Beschäftigte der Branche ein Krankenhausbett vom Uniklinikum Magdeburg bis zum Bundestag in Berlin. Die Strecke von mehr als 200 Kilometern soll in 8 Tagen zurückgelegt werden. Die Tour führt über Burg und Gentin durch Sachsen-Anhalt, dann von Brandenburg an der Havel über Werder nach Potsdam. Zwischendurch sind Kundgebungen geplant. Die Gewerkschaft Verdi hatte zu der Aktion aufgerufen. Sie kritisierte unter anderem die angedachte Kürzung von Zuschüssen für Bewohner von Pflegeeinrichtungen. Aktuell liegt ein Referentenentwurf des Bundesgesundheitsministeriums vor. Ziel der Reform ist die finanzielle Stabilisierung der Pflegeversicherung und eine Vereinfachung der Versorgung etwa durch Bürokratieabbau. Bundesaußenminister Wadephul reist heute nach Tunesien und Algerien. In der tunesischen Hauptstadt Tunis will der CDU-Politiker unter anderem seinen Kollegen Nafdi treffen. Geplant sind auch Gespräche mit Wirtschaftsvertretern und ein Besuch bei einem Start-up-Unternehmen. Wadephul wird von einer Wirtschaftsdelegation begleitet. Noch am Nachmittag will der Minister nach Algerien weiterreisen. Dort sind Treffen mit Außenminister Attaf und mit Wirtschaftsvertretern geplant. Wadephul soll auch von Präsident Tebboune empfangen werden. Tunesien und Algerien seien für Deutschland und Europa wichtige Partner, die auch als Bindeglied zwischen dem europäischen und dem afrikanischen Kontinent fungierten, erklärte das Außenministerium in Berlin. Die US-Armee hat nach eigenen Angaben erstmals seit Wochen wieder Ziele im Iran angegriffen. Demnach wurde die Insel Larak in der Straße von Hormus beschossen. Ziel seien Raketenabschussstellungen gewesen. Nach Angaben aus dem Iran wurden mehrere Kämpfer und Zivilisten getötet oder verletzt. Ein Sprecher der Revolutionsgarden erklärte, man habe als Vergeltung bereits 2 US-Basen in Jordanien angegriffen. Einem Bericht des US-Fernsehsenders Fox News zufolge wurden die Raketen abgefangen. Zudem will die Regierung der Vereinigten Staaten ihr Vorgehen gegen Finanzgeschäfte mit dem Iran verschärfen und noch in dieser Woche eine weitere Bank mit Sanktionen belegen. Wie Finanzminister Bessent in Washington erklärte, soll damit der wirtschaftliche Druck auf die Islamische Republik erhöht werden. Bei dem bevorstehenden Treffen der G20-Finanzminister im Bundesstaat North Carolina will der Republikaner eigenen Angaben zufolge weitere Länder dazu bewegen, ihre finanziellen Beziehungen zum Iran ebenfalls abzubrechen. Nach tödlichen Schüssen auf einer Technoparty in der Schweiz fahndet die Polizei weiter nach einem oder mehreren Tätern. Ein Ende des Großeinsatzes sei nicht absehbar, teilte die Kantonspolizei Aargau mit. Sie hat Spuren von 2 unterschiedlichen Waffentypen gesichert. Laut den Ermittlern gibt es derzeit 3 mögliche Tatmotive: einen Terrorakt, einen Amoklauf oder eine Abrechnung im kriminellen Milieu. Kurz nach Ende der Rave-Veranstaltung wurde eine 22-Jährige durch einen oder mehrere Schüsse getötet. Die Polizei geht von einem Zufallsopfer aus. 5 weitere Teilnehmer wurden verletzt, darunter sei auch eine Deutsche, hieß es. In den USA wird im Grand Canyon Nationalpark im Bundesstaat Arizona nach 15 Menschen gesucht. Wie ein Sprecher des Nationalparks mitteilte, war es am Samstag im Bereich der Phantom Ranch sowie des Bright Angel Canyons zu einer Sturzflut gekommen. Fast alle Fußgängerbrücken über den Bach Bright Angel seien zerstört worden. Bis zum Sonntagmorgen seien 62 Personen aus dem betroffenen Gebiet gerettet worden, hieß es. Meldungen über Verletzte gab es zunächst nicht. Das Wetter: nachts von Westen her aufziehende Schauer, Tiefstwerte 17 bis 11 Grad. Am Tage meist regnerisch, vereinzelte Gewitter. 20 bis 27 Grad. Das waren die Nachrichten.
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2: Ja, hallo und guten Morgen. Volker Michael ist auch weiterhin dabei in der vierten Stunde und das erste Musikstück gleich stimmt uns ein auf das Hauptthema. Es ist ein Stück von einem palästinensischen Komponisten.

Fardy Deep spielte von Salvador Arenita Introduktion und orientalischer Tanz. Palästinensische Musik von einem palästinensischen Pianisten und einem Komponisten geschrieben. Wir kommen nachher zu dem Thema, wie macht man Musik für Palästina? Jetzt aber erst einmal noch mal ein Blick auf die neue Veröffentlichung der Rheinischen Kantorei unter ihrem neuen Leiter Itzhard Burchards. Love and Devotion heißt sie. Ja, das klingt etwas, vielleicht weckt das falsche Erwartungen. Mit Liebe und Hingabe ist gemeint das, was Komponisten in der Barockzeit in Leipzig geschrieben haben. Da ging es vor allem natürlich um Liebe und Hingabe an Gott und die Religion. Aber natürlich auch Gedanken über den Sinn des Lebens und das vielleicht auch das, was danach kommt. Thomas Kantor für 26 Jahre insgesamt im 17. Jahrhundert war Tobias Michael in Angst und Not. Das ist Musik, die er für sich selbst, für seine eigene Beerdigung geschrieben hat. Und in Angst und Not beginnt es natürlich, aber am Ende erreicht er, so hofft er, der Komponist hier, das Paradies. Am Ende, nun habe ich überwunden, heißt es da in dieser Motette von Tobias Michael. Es singt die Rheinische Kantorei.

Leipziger Thomaskantor Tobias Michael hat hier seine eigene Begräbnismusik komponiert und war sich sicher, dass nach dem Tod ja das Paradies kommt. Nun habe ich überwunden all Angst und Not. Die Rheinische Kantorei hat ein neues Album veröffentlicht unter ihrem ja relativ neuen Leiter Edzard Burchardt, der der Nachfolger von Hermann Max ist, bei diesem bedeutenden alten Musikensemble mit Motetten aus der Barockzeit aus Leipzig. Und die Barockzeit ist bekanntlich doch eine relativ lange Zeit. Und der bekannteste von allen Thomaskantoren steht dann doch eher am Ende, der Johann Sebastian Bach. Den hören Sie hier in der Tonart Klassik heute nicht. Aber noch einmal Musik von Tobias Michaels direktem Nachfolger Sebastian Knüpfer. Im ganz alten polyphonen Stil des Palestrina und des Heinrich Schütz schrieb er den Psalm 42, mein Gott, betrübt ist meine Seele.

0: Die Rheinische Kantorei unter Leitung von Itzhard Burchertz mit der Motette Mein Gott, betrübt ist meine Seele von Sebastian Knüpfer. Das alles zu finden auf einem neuen Album der Rheinischen Kantorei mit Barockmotetten aus Leipzig von natürlich meistens Thomaskantoren. Und wie sang doch gerade die Rheinische Kantorei, Mein Gott, betrübt ist meine Seele in mir, darum gedenke ich an dich im Land am Jordan und Hermon auf dem kleinen Berge. Und genau dahin wollen wir jetzt ins Jordanland. Anlass ist eine Konzertankündigung. Das ist jetzt hier nicht der Ort eigentlich, um Konzerte anzukündigen, aber es ist ein besonderes Konzert. Mitte September wird es in Nürnberg stattfinden. Und es ist ein Solidaritätskonzert für Palästina, veranstaltet von der Organisation Make Freedom Ring und verschiedenen Hilfsorganisationen. Und dahinter stehen einige Musikerinnen und Musiker um den Geiger, den Berliner Geiger Michael Barenboim. Und ich konnte mit Michael Barenboim vor einigen Tagen sprechen über die Arbeit von Make Freedom Ring, wie die Arbeit entstanden ist, was der Inhalt ist und wie es mit den Konzerten für Palästina weitergeht.
1: Make Freedom Ring ist eigentlich ein Künstlerkollektiv. Das heißt, es ist keine Top-Down-Organisation, sondern wir sind einfach zusammengekommen. Anfang 2024, die ersten Konzerte, die wir veranstaltet haben, waren in Berlin und in Manchester oder London. Ich glaube London im März 2024. Die Haltung unserer klassischen Musikindustrie uns schockiert hat, also das Wegschauen oder das Relativieren von Gräueltaten und so weiter und so fort. Und wir haben eine große Verantwortung gespürt, dass man im Grunde genommen Menschen erlauben kann, klassische Musikkonzerte zu besuchen und gleichzeitig in Solidarität zu sein. Also nicht in einem Raum zu sein, der palästinensische Opfer nicht als Menschen ansieht und überhaupt zu der ganzen Sache nichts sagt und nichts tut. Wo bei anderen Fällen sehr lauter Menschenrechte und über Menschenleben gesprochen und was getan wird. Und so kamen wir zusammen und haben versucht, im Grunde eine Benefizkonzertreihe zu schaffen und haben mit verschiedenen Partnern in verschiedenen Orten, in verschiedenen Formationen, mit verschiedenen Kollegen immer versucht, sozusagen diese Konzerte als Raum der Solidarität, aber auch natürlich um Spenden zu sammeln und zu guter Letzt natürlich immer wieder, um diese Öffentlichkeitsarbeit zu machen, also um die Frage Palästinas wieder im Zentrum der Gedanken zu stellen, was in Momenten wie diesen besonders wichtig ist, wenn das jetzt nicht jeden Tag in den Nachrichten läuft. Und so haben wir natürlich so über die Monate und jetzt Jahre haben wir verschiedene Konzerte veranstaltet in Berlin, in München, in Hamburg, in Frankfurt, in Köln, in Bonn und so weiter und so fort. Und jetzt im September dann in Nürnberg am 18. September.
0: Bevor wir über dieses Projekt, dieses Konzert sprechen, nochmal die Frage allgemein. Also wir haben es ja auch mit anderen Konflikten zu tun, zum Beispiel dem Krieg in der Ukraine. Da gab es in den ersten Monaten gerade auf Seiten der Künstlerinnen und Künstler, auch im Bereich Musik, sehr viele Konzerte, Solidarität und so weiter. Sowas schläft ja dann irgendwie immer ein. Ist es überhaupt die Frage, wie kann der Kulturbetrieb und jetzt speziell auch der klassische Musikbetrieb mit diesen ganzen Konflikten umgehen? Also gehen wir abends ins Konzert, auf beiden Seiten der Bühne sozusagen, die einen sind aktiv, die anderen sind passiv in Anführungszeichen und lassen uns ablenken und denken dann gar nicht mehr daran? Oder wie ist das mit diesem Verhältnis zwischen Musik und Bewusstsein für Konflikte, für schlimme Kriege, für Völkermord und all diese Dinge?
1: Naja, das ist natürlich jetzt also immer unterschiedlich. Das Verhältnis sozusagen vom Künstler und auch jetzt vom Zuschauenden oder Zuhörenden, das ist natürlich dann jeweils anders. Nur man kann als Künstler jetzt nicht sozusagen sich völlig aus der Gesellschaft raushalten, als ob man nicht in dieser Gesellschaft wirken würde. Wir machen als Musiker treten wir ja vor Publikum auf. Das heißt, wir treten in der Öffentlichkeit auf. Wir können jetzt nicht so tun, als ob das jetzt irgendwie, ich möchte jetzt nur meine Bach-Sonate spielen und dann ansonsten nichts, sondern wir existieren ja in einem öffentlichen Raum. Und Sie haben ja richtigerweise angemerkt, dass unsere klassische Musikindustrie sehr lautstark im Falle der Ukraine sehr, sehr viel organisiert hat. Also es gibt große Konzertsäle, große Künstler, große Benefizveranstaltungen und in diesem Fall, wo es palästinensische Opfer sind, da passiert absolut gar nichts. Also ich bin immer noch, das ist jetzt fast 3 Jahre, ja, ich bin immer noch ziemlich geschockt davon, dass diese Institutionen alle nicht in der Lage sind, das Minimum an menschlicher Empathie irgendwie an den Tag zu legen. Und was auch noch ein wichtiges Thema für uns in Deutschland ist, ist, dass die ein Großteil dieser Institutionen sind öffentlich gefördert. Und das heißt, die sind staatlich gefördert. Sie werden von einem Staat gefördert, der ja in diesem Fall eine bedingungslose Solidarität zu Israel zur Schau stellt, die tatsächlich echte Menschenleben kostet. Also die das auf palästinensischer Seite wirkliche Opfer zur Folge hat. Und dadurch, finde ich, haben wir alle eine Verantwortung, die darüber hinausgeht, diese persönliche Verantwortung, die man auch hat. Aber viele Institutionen werden staatlich gefördert und haben so, finde ich, eine besondere Verantwortung, auch hier aktiv zu sein. Weil das ist jetzt nicht irgendwie ein Konflikt, der uns nichts angeht, sondern wir sind da mittendrin. Wir werden ja, also Deutschland steht ja sogar angeklagt vor dem Internationalen Gerichtshof wegen Beihilfe zum Völkermord. Das ist jetzt nicht so, dass Deutschland da eine neutrale Position eingenommen hat. Deswegen, wegen aller dieser Themen ist das wirklich wichtig, dass auch aus der Kulturbranche hier irgendwie Sichtbarkeit für die palästinensische Realität irgendwie hergestellt wird. Und da kommen wir natürlich dann rein als hier völlig, ich will nicht sagen amateurhaft, wir geben natürlich unser Bestes und tun, machen sehr hochwertige Konzerte auf die Bühne. Aber natürlich in der Organisation, wir haben jetzt keinen Staff, wir haben kein Büro, wir haben kein dies, wir haben kein das. Wir sind einfach hochmotiviert und haben hochmotivierte Partner und werden getragen auch von dieser gemeinsamen Solidarität, die uns dazu bewegt, eben diese Konzerte zu veranstalten.
0: Klare Worte von Michael Barenboim über die Arbeit der Organisation Make Freedom Ring und es wird jetzt demnächst in Nürnberg eben das nächste Konzert dieser Reihe geben. Michael Barenboim, der Geiger, Musiker, ist ja schon lange aktiv. Auch war er lange Konzertmeister des West Eastern Divan Orchestra, was sein Vater, Daniel Barenboim, 1999 in Weimar gegründet hat, zusammen mit dem palästinensischen Wissenschaftler Edward Said. In enger Zusammenarbeit. Und Sie können jetzt gleich Michael Barenboim musikalisch erleben mit dem zweiten und dritten Satz der Violinsonate von Claude Debussy. Am Klavier sitzt sein Vater.

0: Vater und Sohn im Konzert. Das waren Michael und Daniel Barenboim mit dem zweiten und dritten Satz aus der Violinsonate von Claude Debussy. Und Musik von Claude Debussy wird es auch geben im Konzert am 18. September in Nürnberg. Dem Konzert, was Michael Barenboim zusammen mit Make Freedom Ring, seiner Organisation, dort veranstaltet. Von Claude Debussy gibt es dann einen Ausschnitt aus dem Klaviertrio. Ja, seit 2 Jahren, genau in etwa, arbeitet Make Freedom Ring für die Solidarität mit Palästina. Und ich habe Michael Barenboim fragen können, wie denn die Wirkung dieser Konzerte und überhaupt der Arbeit von Make Freedom ist. Hat es einen Sinn? Hat es Kreise gezogen oder tritt man eher auf der Stelle, weil die Situation doch so ist, dass die Öffentlichkeit nicht wahrhaben will, was im Nahen Osten passiert?
1: Ich habe eine positive und eine negative Antwort auf diese Frage. Also positiv kann man sagen, wir haben natürlich im März 2024 hier in Deutschland eine andere Situation gehabt als jetzt hier Mitte 26. Das heißt, wir hatten damals einfach Schwierigkeiten, wirklich einfach irgendwie was zu veranstalten. Also einen Raum zu finden, Künstler zusammenzubringen und etwas zu veranstalten, was einfach in der Sprache auch klar sich positioniert. Das ist jetzt ein bisschen anders. Wir haben jetzt ein paar mehr interessierte Partner. Wir haben ein paar mehr sozusagen Orte, in denen wir spielen können. Das heißt, das hat sich ein bisschen bewegt. Aber natürlich die Frage zielt darauf ab, ob man jetzt diesen Diskurs auch irgendwie bewegen kann. Das soll natürlich auch dazu ein Beitrag sein. Und ich bin immer wieder konsterniert, dass dieser Diskurs sich im Grunde völlig so ein bisschen in Beton irgendwie verfestigt. Die Seiten sind klar, alle wissen, was gesagt wird. Es bewegt sich nichts, es ändert sich nichts. Und das ist für uns natürlich alles sehr frustrierend. Allerdings heißt das nicht, dass wir da aufgeben, sondern wir machen natürlich immer weiter mit solchen Partnern eben wie Medico und Amnesty. Wir haben natürlich für andere Hilfsorganisationen auch schon Konzerte veranstaltet, inklusive auch für Organisationen in Gaza. Und wir machen einfach weiter, so wie wir können. In der Hoffnung, dass sich, wie gesagt, wir tun, was wir können. Wir müssen natürlich auch hoffen, dass sich irgendwann etwas bewegen wird.
0: Wie ist das, wenn ihr Orte sucht für Veranstaltungen? Gibt es die Möglichkeit, auch in der Elbphilharmonie in Berlin, in der Philharmonie Konzerthaus, weiß ich wo, oder auch zumindest in kleineren öffentlichen Theatern, in kleineren Städten aufzutreten? Oder gibt es da negative Reaktionen?
1: Das kommt ein bisschen drauf an. Ja, also wir haben, wie gesagt, also es gibt Fälle, wo Partner, sozusagen prospektive Partner auf uns zukommen. Wollt ihr bei uns hier in Nürnberg, das ist genauso gelaufen, wollt ihr bei uns in Nürnberg dieses Konzert veranstalten und spielen? Wir würden uns sehr freuen. Und dann kommt man so zusammen und dann findet das statt. Oder wir treten sozusagen an Organisationen heran. Das war der Fall zum Beispiel in Hamburg, als wir bei Kampnagel gespielt haben. Das war im Mai. Da sind wir an Kampnagel herangetreten. Haben Sie Interesse an eine Zusammenarbeit, eine Veranstaltung? Das war auch für Medico. Und dann lief das auf dieser Weise ab. Also es kommt ein bisschen drauf an.
0: Gut, dann kommen wir jetzt zu dieser Veranstaltung in Nürnberg. Was können wir da erwarten? Was wird es geben?
1: Ja, also wir haben ganz allgemein ein ziemlich buntes Programm. Aber wir spielen schon Klassik. Wir spielen Haydn, wir spielen Schumann, wir spielen Debussy, wir spielen Puccini und so weiter. Also es ist so ein sehr klassisches Programm. Eine unserer MusikerInnen ist Palästinenserin, Mais Reisch, die Flötistin. Und wir haben auch Musiker aus Nürnberg, also lokale Musiker wie das Giocoso Quartett, was dort spielen wird. Das ist uns wichtig, weil natürlich wir auch diesen lokalen Bezug immer auch haben wollen. Dazu gibt es ein paar Redebeiträge, unter anderem von Riad Othman, das ist der Menschenrechtsreferent für Palästina-Israel bei Medico. Das heißt, der wird uns auch die Arbeit von Medico, die in diesem Fall, wir sammeln ja Spenden für die Arbeit von Medico, und der wird uns diese Arbeit näher erläutern. Also es ist ein sehr bunter Abend mit sehr verschiedenen Formationen. Und eben aber auch, also wir spielen, das war uns auch, das ist uns auch wichtig in unseren Konzerten allgemein. Es reicht uns jetzt auch nicht zu sagen, wir gehen auf die Bühne und spielen Schubert. Ja, also wir haben immer diese Komponente mit diesen Redebeiträgen, weil uns wichtig ist, auch immer wieder nochmal klar zu machen und aufzuhellen, warum sind wir alle hier? Warum kommen wir alle in diesem Raum zusammen? Was geschieht gerade? Ja, das ist halt alles deswegen wichtig für uns immer, diese, wenn auch kurzen Redebeiträge zu haben.
0: Ja, das Programm steht so gut wie fest. Michael Barenboim hat gerade gesprochen über das Konzert in Solidarität mit Palästina für Medico. Amnesty sind mit dabei und verschiedene Initiativen aus der Stadt Nürnberg und auch Musikerinnen und Musiker aus der Stadt. Und es wird unter anderem ein Stück von Ottorino Respighi geben. Und Michael Barenboim wird dabei zusammen mit seiner Ehefrau Natalia Pergakova Barenboim auftreten. Da wird es die Fassung für Violine und Klavier geben von der Legenda von Ottorino Respighi. Die hören Sie jetzt aber in der großen Version für Violine und Orchester mit Francesco De Angelis, und Riccardo Chailly leitet das Orchester der Mailänder Scala.

0: Die Legenda von Ottorino Respighi mit Francesco De Angelis und dem Orchestra del Teatro alla Scala di Milano unter der Leitung von Riccardo Chailly. Dieses Werk können Sie in der kleinen Fassung für Violine und Klavier am 18. September bei einem Konzert in Nürnberg in der Kulturwerkstatt auf AEG erleben. Das ist dann ein Konzert im Zeichen der Wassermelone. Und die Wassermelone hat schwarze Kerne, ein rotes Fruchtfleisch, ein grünes, eine grüne Haut sozusagen, eine grüne Schale und auch weiße Einsprengsel. Und das sind die Farben der Flagge Palästinas. Und für Palästina ist dies ein Benefizkonzert, organisiert unter anderem von dem Geiger Michael Barenboim. Er redet hier nochmal ganz kurz über die Mitwirkenden, den Spendenzweck dieses Benefizkonzerts und auch über kurz das Nasmeh-Ensemble, das er gegründet hat, zusammen mit einigen palästinensischen Musikerinnen und Musikern, die zum Teil auch bei diesem Konzert in Nürnberg mitwirken werden.
1: Weil wir zusammenarbeiten unter anderem mit INNA, das ist Initiative zur Förderung der Beziehungen zwischen Nürnberg und Nablus. Das ist sozusagen einer unserer Partner dort. Durch Nablus natürlich auch dieser Fokus auf die besetzte Westbank. Und deswegen sammeln wir dieses Mal die Spenden, das ist trotzdem im Medico, aber das ist gerade Medicos Arbeit im besetzten Westjordanland. In diesem Fall werden Bauer unterstützt, die durch Angriffe militanter Siedler und des israelischen Militärs ihrer Lebensgrundlage beraubt werden. Also insofern ein sehr konkreter Anlass.
0: Gut, wer wird noch mitwirken? Wer wird noch mitspielen? Eine also palästinensische Musikerin aus eurem Kreis?
1: Die Mais Resch, die Flötistin, habe ich erwähnt. Dann Arne Christian Pelz, der Cellist, der Solo-Cellist der Deutschen Oper. Natalia Pegakova-Barenboim, das ist Pianistin, also meine Gattin auch. Und dann haben wir, wie gesagt, lokale, also Nürnberger Musiker wie das Giocoso Quartett und wie Monika Tepe, die auch auftreten. Also das sind verschiedene Formationen. Es gibt Klaviertrio, es gibt Streichsextett, es gibt Streichquartett, es gibt

0: Trio mit Flöte, es gibt Gesang, es ist alles sehr, sehr bunt. Schubert Notturno wäre eins. Oder hier Puccini Chrysanthemi, das Quartett. Dieses Mal nicht, aber wir haben Gedichtsrezitationen von palästinensischer Poesie, auch Dichter aus Gaza. Also es ist insofern, wie gesagt, der Abend werden sehr viele Komponenten da sein, die glaube ich, spannend zu beobachten sind. Also wir wollen entweder im Dezember oder halt im neuen Jahr dann wieder in Berlin was machen. Mhm. Ich weiß, wir haben noch kein fixes Datum. Das ist halt auch das, wenn man alles so unter Anführungsstrichen in seiner Freizeit macht, dann kommt man auch irgendwann an seine Belastungsgrenze. Ja, aber wir werden es auf jeden Fall werden wir was in Berlin machen. Mhm. Ja, wir haben auch ein Konzert in Marburg. Nasmi spielt am 30. September beim Beethovenfest in Bonn.
1: Das Nasmi-Ensemble wird also in der ehemaligen Bundeshauptstadt zu hören sein. Unter anderem wird es dort beim Beethovenfest ein Werk von Karim Rustom geben, dem syrisch-US-amerikanischen Komponisten, der auch schon für das West Eastern Divan Orchester geschrieben hat. Und Sie hörten gerade hier den langjährigen Konzertmeister dieses Orchesters, Michael Barenboim, mit seinem Make Freedom Ring Projekt, das am 18. September in Nürnberg zu hören sein wird. Am 30. September, also beim Beethovenfest, unter anderem Musik von Karim Rustom, die Palestinian Songs and Dances. Und von diesem Komponisten hören Sie jetzt zum Schluss der Tonart Klassik noch ein Werk, was Deutschlandfunk Kultur vor einigen Jahren im Boulez-Saal hier in Berlin aufgenommen hat. Buhur für Klarinette und Streichtrio, daraus den dritten Satz. Karim Rustom sagt über dieses Werk, dass es abgeleitet ist von Bahar, dem Singular, und Buhur ist der Plural, von den 16 arabischen poetischen Metren. Bahar, Buhur heißt auch gleichzeitig Meer, Meere. Obwohl keiner der drei Sätze dieses Werks, Buhur, auf einem bestimmten Gedicht basiert, stützen sie sich dennoch auf die rhythmischen Muster von drei der 16. Buhur, die Musik versucht, die Emotionen, sagt Karim Rustom, oder meine Interpretation davon, der Buhur zu vermitteln, die Grundlage dieses Werks bilden. Das melodische und harmonische Material leitet sich aus freien Interpretationen des Maqam des arabischen Modalsystems ab. Es ist ein Zeugnis für diese alten arabischen poetischen Strukturen, dass sie auch weit über 1000 Jahre nach ihrer Entstehung noch immer die Fantasie anregen, ihre eigenen Meere zu erkunden. Und den dritten Satz aus diesem Quartettstück von Karim Rustom hören Sie gleich bis zu den Nachrichten und zum Ende hier der Sendung in einer Aufnahme mit Kinan Azmi, Klarinette, Mayas El-Yemani, Violine, Wissam Ben Amer, Viola und Hassan Muattas Violoncello. Und dann nach den Nachrichten erwartet Sie mein Kollege Stefan Karkowski mit allem, was Sie wissen müssen für den Beginn dieser neuen Woche, dem letzten Augusttag und dann dem beginnenden September. Volker Michael dankt für Ihr Interesse und dass Sie dabei waren hier in dieser Tonart Klassik nach diesen 4 Stunden. Und jetzt zum Schluss also noch ein Ausschnitt aus dem Werk des syrisch-US-amerikanischen Komponisten Karim Rustom. Einen guten Tag für Sie.

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1: Fünf Uhr, die Nachrichten. Die US-Armee hat nach eigenen Angaben erstmals seit Wochen wieder Ziele im Iran angegriffen. Demnach wurde die Insel Larak in der Straße von Hormus beschossen. Ziel seien Raketenabschussstellungen gewesen. Nach Angaben aus dem Iran wurden mehrere Kämpfer und Zivilisten getötet oder verletzt. Ein Sprecher der Revolutionsgarden erklärte, man habe als Vergeltung bereits zwei US-Basen in Jordanien angegriffen. Einem Bericht des US-Fernsehsenders Fox News zufolge wurden die Raketen abgefangen. Zudem will die Regierung der Vereinigten Staaten ihr Vorgehen gegen Finanzgeschäfte mit dem Iran verschärfen und noch in dieser Woche eine weitere Bank mit Sanktionen belegen. Wie Finanzminister Bessent in Washington erklärte, soll damit der wirtschaftliche Druck auf die Islamische Republik erhöht werden. Bei dem bevorstehenden Treffen der G20-Finanzminister im Bundesstaat North Carolina will der Republikaner eigenen Angaben zufolge weitere Länder dazu bewegen, ihre finanziellen Beziehungen zum Iran ebenfalls abzubrechen. Nach tödlichen Schüssen auf einer Techno-Party in der Schweiz fahndet die Polizei weiter nach einem oder mehreren Tätern. Ein Ende des Großeinsatzes sei nicht absehbar, teilte die Kantonspolizei Aargau mit. Sie hat Spuren von zwei unterschiedlichen Waffentypen gesichert. Laut den Ermittlern gibt es derzeit drei mögliche Tatmotive: einen Terrorakt, einen Amoklauf oder eine Abrechnung im kriminellen Milieu. Kurz nach Ende der Rave-Veranstaltung wurde eine 22-Jährige durch einen oder mehrere Schüsse getötet. Die Polizei geht von einem Zufallsopfer aus. Fünf weitere Teilnehmer wurden verletzt, darunter sei auch eine Deutsche, hieß es. Der entlassene Verteidigungsminister der Ukraine, Fedorow, wirbt in Washington bei Risikokapitalgebern für einen Investmentfonds zur Entwicklung moderner Kriegswaffen. In einem Interview mit der Financial Times nannte er etwa Roboter für den Kampfeinsatz an der Front, KI-gestützte Raketen sowie Hochgeschwindigkeitsabfangdrohnen. Er würde den USA gerne helfen, eine Drohnenarmee aufzubauen. Im Gegenzug könne Washington Technologien bereitstellen, die für die Verteidigung der Ukraine gegen die russische Invasion von entscheidender Bedeutung seien. Fedorow verwies dabei auf das Patriot-Raketenabwehrsystem. Angaben zu seiner Rolle bei der Leitung des Investmentfonds machte Fedorow nicht. Der 35-Jährige war der jüngste Verteidigungsminister der Ukraine und wurde nach einer Kontroverse mit der Armeeführung von Präsident Zelensky nach 6 Monaten entlassen. Derzeit berät Fedorow nach eigener Aussage das italienische Verteidigungsministerium. Bundeskanzler Merz äußert sich weiterhin skeptisch zu einem AfD-Verbotsverfahren. Er wolle sich Forderungen, wenigstens den völkischen Teil der Partei zu verbieten, nicht verschließen, meinte der CDU-Vorsitzende im ARD-Fernsehen. Aber die Hürden für ein Verbot seien sehr, sehr hoch. Unionsfraktionsvize Krings sagte der Frankfurter Allgemeinen, das Grundgesetz ermögliche ein Verbot von Parteien, nicht aber von einzelnen Flügeln und Strömungen. Zudem sei es nicht ohne weiteres möglich, einen deutsch-nationalen und völkischen Teil der AfD so klar voneinander abzugrenzen, wie es juristisch erforderlich wäre. Der Jenaer Historiker Norbert Frey betonte indes im Deutschlandfunk, der Verfassungsschutz stufe die AfD in 5 Bundesländern als gesichert rechtsextrem ein. Im Sinne einer wehrhaften Demokratie hätte ein Verbotsantrag längst erfolgen müssen und sei es gegen einzelne Landesverbände. Bundesaußenminister Wadephul reist heute nach Tunesien und Algerien. In der tunesischen Hauptstadt Tunis will der CDU-Politiker unter anderem seinen Kollegen Nafdi treffen. Geplant sind auch Gespräche mit Wirtschaftsvertretern und ein Besuch bei einem Start-up-Unternehmen. Wadephul wird von einer Wirtschaftsdelegation begleitet. Noch am Nachmittag will der Minister nach Algerien weiterreisen. Dort sind Treffen mit Außenminister Attaf und mit Wirtschaftsvertretern geplant. Wadephul soll auch von Präsident Tebboune empfangen werden. Tunesien und Algerien seien für Deutschland und Europa wichtige Partner, die auch als Bindeglied zwischen dem europäischen und dem afrikanischen Kontinent fungierten, erklärte das Außenministerium in Berlin. Das Wetter: im Tagesverlauf in der Nordwesthälfte sowie an den Alpen Schauer, vereinzelte, teils kräftige Gewitter, 20 bis 27 Grad. Morgen im Norden Schauer, sonst nur gebietsweise Regen, 20 bis 26 Grad. Das waren die Nachrichten.
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2: Ja, so ist das. Guten Morgen. Heute Abend können wir wie immer am 31. August den großen Dichter Gregor Rotschalk zitieren mit Worten, die er Peter Maffay einst in den Mund gelegt hat, nämlich: Es war ein schöner Tag, der letzte im August. Die Sonne brannte so, als hätte sie es gewusst. Und es war Sommer. Bis dahin bringen wir Sie wie immer auf den neuesten Stand mit all dem, was in Kultur und Politik so passiert ist, und freuen uns natürlich, dass Sie dabei sind. Gleich zum Beispiel schauen wir zurück auf das Sommerinterview mit Friedrich Merz gestern Abend im Ersten. Das ist Musik von Mathilde, hier der Titel Count Your Blessings.

0: Haben Sie es gesehen, das Kanzlerinterview gestern in der ARD, geführt von Markus Preis, immer sehr gut vorbereiteter Kollege, bleibt ruhig und sachlich, selbst wenn seine Gesprächspartner mal nicht das antworten, was er sich vielleicht erhofft hat. Und so war es auch ein Einwurf von Preis und nicht von Merz, der bei mir hängen geblieben ist nach dem Gespräch gestern. Preis hat nämlich darauf hingewiesen, dass im kleinen Sachsen-Anhalt nächstes Wochenende nur 2,5% der Deutschen einen neuen Landtag wählen, mehr nicht, womit er wohl auch sagen wollte, ob wir die Bedeutung dieser Wahl nicht überschätzen. Was Friedrich Merz so gesagt hat und was nicht, das verrät uns Frank Kapellan.
1: Da präsentiert sich ein jetzt erst recht Kanzler am Ende dieses Sommers im Studio der ARD. Angesprochen auf seine miserablen Umfragewerte erklärt Friedrich Merz, das ist für mich eher ein Ansporn. Und manchmal fühlt sich der CDU-Vorsitzende wohl auch falsch verstanden.
2: Das Wort faul, das Wort Lifestyle kommt nicht von mir. Das habe ich nie verwendet. Die Menschen in Deutschland sind nicht faul. Aber die durchschnittliche Arbeitsleistung pro Jahr ist in Deutschland 200 Stunden weniger als in der Schweiz.
1: Dagegen will er nun etwas tun, mit Reformen, die die Unternehmen stützen. Zugleich ist seine Regierung aber gefangen in internationalen Krisen. Der Krieg der USA gegen den Iran. Kein Mensch könne doch seriös vorhersagen, ob die Energiepreise wieder einmal sinken werden. Das teure Öl eine Belastung.
2: Wir sind davon abhängig. Aber wir haben es nicht in der Hand. Wir haben heute einen um 50% höheren Ölpreis als noch vor einem Jahr.
1: Wegsubventionieren mit ständig neuen Tankrabatten, das können wir nicht. Das müssen wir den Menschen auch sagen. Sagen will er ihnen aber auch, dass seine Vorgänger mitverantwortlich dafür seien, dass billige Energie heute zu knapp ist.
2: Ich bin für die Abschaltung der Kernkraftwerke in Deutschland nicht verantwortlich. Das hätte ich nicht gemacht.
1: Merz spricht dann über die leichte wirtschaftliche Erholung, die sich andeutet, darüber, dass er die Arbeitgeber mit Reformen unterstützen und die Sozialsysteme sichern will. Abschaffung der Rente mit 63, dabei bleibt es, ungeachtet der Kritik aus dem Osten, aus den eigenen Reihen. Und mit Blick auf die Wahl in Sachsen-Anhalt am kommenden Sonntag versucht es Merz mit einer Warnung.
2: Das Land wird erheblichen Schaden nehmen, wenn es so kommt, wie wir das jetzt befürchten müssen.
1: Aber noch ist die Wahl nicht entschieden, betont der CDU-Chef. Friedrich Merz setzt darauf, dass rund 20% der Wähler in Sachsen-Anhalt noch nicht wissen, wo sie ihr Kreuz machen werden. Überlegt euch, was ihr da tut, wenn ihr die Rechtspopulisten wählt, so seine Ansage.
2: Ich kann mir nicht vorstellen, dass noch internationale Investoren mit einem AfD-Ministerpräsidenten zu einem Spatenstich kommen, um neue Werke zu gründen und neue Unternehmen in Sachsen-Anhalt anzusiedeln.
1: Darauf, dass viele Menschen im Osten der Republik immer noch sehr russlandfreundlich denken, will der Kanzler keine Rücksicht nehmen. Merz legt sich nicht fest, ob Moskau hinter den vereitelten Anschlägen auf ukrainische Frachtflugzeuge in Leipzig und dem jüngst entdeckten Waffenlager am Stadtrand von Berlin steht. Aber er kündigt an:
2: Wir haben eine weitgehende Einigung in der Bundesregierung, wie wir reagieren. Und das werden wir in den nächsten Tagen auch klar zum Ausdruck bringen. Es wird nicht mehr lange dauern.
1: Dienstag treffen sich die EU-Außenminister in Dublin. Wird sich die Bundesregierung dann deutlicher dazu erklären, welche fremden Mächte hinter den hybriden Angriffen auf Deutschland stecken? Und den russischen Präsidenten Putin als Drahtzieher beim Namen nennen?
2: Es wird eine Reaktion aus Deutschland sein, aber die Partner in der Europäischen Union und in der NATO werden davon nicht überrascht.
1: Eine schärfere Kontrolle der russischen Schattenflotte, weitere Sanktionen gegen russische Oligarchen stehen im Raum. Deutschland kann vieles nicht unabgesprochen im Alleingang tun. Leichter wäre da schon eine Schließung des russischen Hauses in Berlin. Und auch über einen Dauerbrenner wird wieder spekuliert. Die Lieferung weitreichender Waffen. Die Bundeswehr hätte den Marschflugkörper Taurus zu bieten. Doch entgegen erster Ankündigungen war Friedrich Merz der Devise seines Vorgängers Olaf Scholz gefolgt: Diese Waffe bekommt Kiew nicht. Die Gefahr, in den Krieg hineingezogen zu werden, sei zu groß.
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0: Das ist Musik von der brasilianisch-französischen Sängerin Flavia Coelho. Genau, Por Cima, der Titel um 5.17 Uhr im Deutschlandfunk Kultur. Die Villa Aurora, das sollte mal ein Stück spanische Architektur am Pazifik sein, in Kalifornien. Erstbezug war 1931, aber schon damals gab es drin allen Komfort, zum Beispiel Kühlschrank, Spülmaschine, Gasherd und sogar einen elektrischen Garagenöffner. Später wurde die Villa gekauft vom Schriftsteller Leon Feuchtwanger, der bot dann zahlreichen Schriftstellerkollegen im Exil in der Villa eine Zuflucht an. Und bei den verheerenden Waldbränden im Januar 2025 wäre die Villa um ein Haar abgebrannt. Am Wochenende war Wiedereröffnung. Kerstin Zilm war für uns vor Ort.
1: Auf den ersten Blick sieht die Villa aus wie früher. Doch alles ist anders seit dem 7. Januar 2025. Wie anders wird bei der Aussicht vom Balkon zum Pazifik klar, sagt Direktorin Claudia Gordon.
2: Die Häuser hier zu beiden Seiten von uns zum Beispiel und auch schräg gegenüber, die sind alle weg.
1: In der Nacht der Feuer waren sich die Villa-Mitarbeiter sicher, auch die Künstlerresidenz wird abbrennen. Fernsehreporter berichteten vom Fuß des Hügels, im Hintergrund ein windgepeitschtes Flammeninferno. Die Villa überlebte, unter anderem deshalb, weil sie sich in den Hügel schmiegt und nicht die stärksten Windböen abbekommen hat und weil sie im spanischen Stil mit Stuckwänden und Ziegeldach gebaut wurde. Doch wer den Meeresblick vor den Feuern kannte, merkt, der ist anders, unversperrt. Der riesige Eukalyptusbaum, der früher die Aussicht rahmte, ist auch weg.
2: Der Baum war sozusagen so halb verbrannt und ist aber zum Glück nicht aufs Haus gestürzt. Aber sobald es eben wieder möglich war, haben wir ihn dann tatsächlich auch abgeholzt.
1: Die Rückkehr in die Villa Aurora, zunächst mit Masken, vorbei an Ruinen und durch eine Mondlandschaft, ging Gordon und ihren Mitarbeiterinnen unter die Haut. Nun ist die Dankbarkeit groß.
2: Man weiß alles einfach noch mal mehr zu schätzen, wenn man es fast verloren hätte. Und wenn man wirklich auch noch mal natürlich die Zeit hatte, darüber nachzudenken, was das bedeutet hätte. Und es ist einerseits natürlich das Gebäude, was historisch und architektonisch signifikant ist. Aber es ist vor allen Dingen natürlich auch die Villa als Symbol eben für das Exil, für eine Zufluchtsstätte, die es war und ja auch immer noch ist. Für die Freiheit der Kunst, der Meinungsäußerung, ja, alles, wofür sozusagen unsere Arbeit heute steht. Ich hatte wirklich sehr, sehr gekriegt, weil da das Fenster aufgeschlagen war.
1: Rauch und Asche drangen durch offene Fenster und Ritzen ins Gebäude. Jedes Buch, Gemälde, Sofa, Bett, Glas und Papier musste gereinigt werden. Der Garten wird noch stabilisiert. Das Gebläse der Orgel ist kaputt. Nicht alle Reparaturen zahlt die Versicherung. Das Auswärtige Amt und private Spender sprangen ein. Die Villa schaut inzwischen nach vorne. Die ersten Stipendiatinnen kommen im Oktober an. Die Feuer werden auch ihren Aufenthalt prägen. Künstlerin Julie Lee hat zum Beispiel vor, mit Brandrückständen zu arbeiten. Im ehemaligen Arbeitszimmer von Leon Feuchtwanger steht schon eine Skulptur, inspiriert vom gefällten Eukalyptusbaum. Ein Geschenk des Alumnus Achim Monet. Villa Aurora-Direktorin Claudia Gordon kann es kaum erwarten, das transatlantische Netzwerk wieder in Schwung zu bringen.
2: Was natürlich besonders wichtig ist, es sind alles Künstlerinnen und Künstler, die ihren Lebens- und Arbeitsmittelpunkt in Deutschland haben. Und das trägt natürlich in jedem unserer Programme dazu bei, auch ein Bild des modernen Deutschland und der Kulturlandschaft und auch der Kulturförderung in Deutschland zu vermitteln. Das sind die Schlafzimmer, die normalerweise von Fellows bewohnt werden.
1: Weil noch keine Fellows im Haus sind, können Besucher der Wiedereröffnung auch in die Schlafzimmer von Martha und Leon Feuchtwanger gehen. Original Betten, Kommoden und Nachtschränkchen anfassen und sehen, wo beide Zimmer durch eine Tür in den begehbaren Schränken verbunden waren. Es wird Reden geben und Danksagungen, aber das ist nicht das Wichtigste, sagt Claudia Gordon.
2: Das Haus ist der Star, also das steht wirklich im Mittelpunkt hier. Es wird dann noch eine kleine Überraschung am Ende geben, so eine sehr emotionale Rückkehr eines Kunstwerks. Und ja, wir hoffen, dass dann vor allen Dingen die Leute die Tatsache genießen, dass sie ihre Villa wieder haben.
1: Sie freut sich besonders, dass zu den Gästen auch Nachbarn gehören, die ihre Häuser verloren haben. Manche bauen auf ihren Grundstücken neu, manche bauen anderswo ein neues Zuhause, manche leben noch in der Schwebe. Das Strahlen der Fassade der deutschen Künstlerresidenz über den Hügeln der Pacific Palisades gibt ihnen Halt und Hoffnung.
2: Die eben sagen, wir sind so froh, dass die Villa wenigstens noch steht, weil das so ein Ankerpunkt für uns ist hier in der Stadt. Das ist für uns wirklich trostreich.
1: Was beim Blick vom Balkon allerdings auch deutlich wird, die Brandgefahr bleibt groß. Seit Mai hat es in Los Angeles so gut wie nicht geregnet. Bäume, Büsche und Gras sind ausgetrocknet. Im Norden brennt es schon. Im Garten der Villa Aurora sind jetzt weniger Büsche, mehr feuerfeste Stufen und möglicherweise kommt ein Sprinklersystem auf das Ziegeldach. Nach dem Feuer ist hier vor dem Feuer.
0: Die Villa Aurora in Los Angeles hat wieder geöffnet. Das war Kerstin Zilm von dort für Deutschlandfunk Kultur um 5.22 Uhr. Und das hier sind die Black Eyed Peas mit Justin Timberlake gemeinsam. Der Titel Where

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1: Ich habe fast 2 Jahre gewartet, um diesen Roman schreiben zu können. Ich hatte die Idee, ich hatte die Figuren, ich hatte den Plot, aber ich konnte nicht schreiben, weil ich auf so viele Gräueltaten während meiner Recherche gestoßen bin, dass ich mich körperlich dagegen gewehrt habe, diesen Roman zu schreiben.
2: Karosh Taha über die Entstehung ihres Romans Gulistan. Er spielt im Irak während des Regimes von Saddam Hussein. Heute liest die Autorin daraus in Frankfurt am Main. Dass es das Buch nun doch gibt, erklärt Karosh Taha damit, dass sie Zeuginenschaft ablegen wollte. Sie hat viele kurdische Frauen getroffen, die im Gefängnis saßen. So wie die Hauptfigur des Romans, Gulistan. Sie ist auf der Suche nach ihrem verschwundenen Mann und findet ihn wieder als Doppelgänger des irakischen Diktators. Gulistan, die Lesung mit Karosh Taha. Heute um 19.30 Uhr im Literaturhaus in Frankfurt am Main und auch als Streaming.
3: Was führt dich bloß an diesen gottverlassenen Ort?
2: Eine abgelegene Nordseeinsel, irgendwann in vorindustrieller Zeit. Das ist der Schauplatz des neuen Kinofilms Der Heimatlose. Dorthin kehrt ein junger Mann nach 14 Jahren zurück.
4: Ich bin es, Hein.
2: Doch niemand im Dorf erkennt ihn.
4: Ich bin dein Sohn, Hein.
5: Aber nein, Hein sah ganz anders aus.
2: Ein Dorfgericht soll klären, ob der junge Mann wirklich der ist, für den er sich ausgibt.
6: Was hat er denn verbrochen?
2: Im Laufe des Prozesses tauchen immer mehr Ungereimtheiten auf. Und der Ort verwandelt sich in einen Hexenkessel.
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2: 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Werkzeugmacher, Maschinenbautechniker, Wortverdrechsler. So benennt Willi Astor die entscheidenden Stationen seines Lebens. Heute tritt der Musikkomödiant in Volkach auf.
8: Es gibt zu viel Kleidungsstücke, Hemd, Jacke, Hose, Perücke. Da war's für mich interessant, als ich das allerkleinste Kleidungsstück fand. Es lag in einer Pfütze am Wegesrand.
2: Mit seinen Liedern möchte Willi Astor intelligente Albernheit auf die Bühne bringen.
8: Kaulquappensocken, es waren Kaulquappensocken.
2: Der Musikkomödiant Willi Astor. Heute um 19 Uhr auf dem Weinfestplatz in Volkach.
9: Echte Flischflossen, Flipflomsen, Flischflossen, da so schöne Badeschuhe.
10: Und das waren die Kulturtipps von und mit Miriam Rossius um 5.29 Uhr im Deutschlandfunk Kultur.

0: Steven Sanchez aus Kalifornien mit Chuck the Money. Neue Musik im Deutschlandfunk Kultur um 5.31 Uhr. Bei einem Techno-Festival in der Schweiz hat es am Sonntagmorgen Schüsse gegeben. Eine junge Frau kam dabei ums Leben. Was wir bislang darüber wissen, hat Thomas Wagner für uns recherchiert und er hat dabei auch Stimmen aus den sozialen Medien gesammelt.
1: Hey, hallo, hier ist Samadi. Ich war gestern auf dem Festival.
2: Disc-Jockey Samadi wird diesen Abend nicht so schnell vergessen. Da war einerseits die friedliche, ausgelassene Stimmung auf dem Rave-Festival in Aarau am frühen Abend, als er selber noch aufgelegt hat. Und dann der Morgen danach.
1: Zeitgleich habe ich dann auch das in den Medien gelesen und ja, das hat mich sehr, sehr, sehr getroffen. Das hat mich sehr mitgenommen.
2: Mitgenommen hat den DJ das, was der Kantonspolizei Aargau um genau 2.33 Uhr telefonisch gemeldet worden ist.
3: Es wurden viele Schüsse gemeldet. Ich selber wurde durch diese Schüsse auch wach.
2: So Michael Leupold, Kommandant der Kantonspolizei Aargau am Sonntagabend vor Medienvertretern. Schließlich die Schreckensnachricht.
3: Wir haben eine Tote zu beklagen, eine junge Frau mit Wohnsitz in der Schweiz, italienische Staatsbürgerin, das wissen wir. Und wir haben 5 Verletzte, mindestens einer davon ist schwer verletzt. Alles junge Menschen, die an diesem Rave-Event teilnahmen.
2: Doch, was war das Motiv der, wie das im schweizerischen Amtsdeutsch heißt, bislang unbekannten Täterschaft? Polizeikommandant Michael Leupold verfolgt die sogenannte Drei-Hypothesen-Theorie.
3: Die eine Hypothese ist Terroranschlag, die zweite Hypothese ist Amoklauf und die dritte Hypothese ist einfach ein kriminelles Geschehen mit uns zurzeit noch unbekannter Motivlage, eine Abrechnung in irgendeinem Milieu oder was auch immer.
2: Insbesondere die Möglichkeit, dass es sich um einen Anschlag mit terroristischem Hintergrund gehandelt haben könnte, wollte der Aargauer Polizeichef ausdrücklich nicht ausschließen.
3: Rein der äußere Tatablauf, dass ein Active Shooter an einem Anlass mit Tausenden von Leuten in die Leute hineinschießt, da ist völlig klar, dass die Frage, also das Motiv Terror in Frage kommt.
2: Klar ist auch, geschossen wurde aus 2 Waffen. Das zeigt die Auswertung der aufgefundenen Patronenhülsen. Einmal wurde aus einer Pistole gefeuert, Kaliber 9 mm, aber dann gab es noch, so Einsatzleiter Matthias Schildknecht, eine weitere, größere Waffe.
4: Zudem sicherten wir Hülsen von einer 5,45 x 39 mm Patronen. Über ein Dutzend von solchen Hülsen, wie sie bei Langwaffen, beispielsweise Sturmgewehren, eingesetzt werden.
2: Dabei sei aber unklar, ob ein Täter alleine mit beiden Waffen in die Menge geschossen hat oder ob mehrere Täter am Werk waren. Die Ermittlungen, hieß es, laufen auf Hochtouren.

0: Never Goes Away, so heißt dieser Track von Claire Rosencrantz um 5.37 Uhr.
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0: Ja, das war ja Stevie Wonder mit Sir Duke im Deutschlandfunk Kultur um 5.42 Uhr. Als Wolfgang Hilbig 2007 gestorben ist, da endete eines dieser Lebensentwürfe, die es nur in Deutschland geben konnte. Der Vater vor Stalingrad vermisst, die Familie Arbeiterklasse in Thüringen. Hilbig selbst wird vom Heizer zum Schriftsteller, veröffentlicht in der DDR aber nur ein schmales Büchlein. Und erst nach der Wiedervereinigung wird er zum bildgewaltigen Autor der deutschen Literatur. Vor 85 Jahren wurde Wolfgang Hilbig geboren. Ein Nachruf von Ralf Gerstenberg.
1: Im düstern Kesselhaus, im Licht rußiger Lampen, plötzlich auf dem Brikettberg, saß ein grüner Fasan. Ein prächtiger Clown. Silbern und grün, den leuchtend roten Reif am Hals. Mit unverwandtem Aug, mit dem großen gelben Schnabel. Aufmerksam zielte er auf mich. So war er herrlicher und schöner als ein surrealistischer Regenschirm auf einer Nähmaschine.
2: Episode aus dem Jahr 1977 zählt zu Wolfgang Hilbigs bekanntesten Gedichten. Es zeigt, was seine Lyrik ausmacht. Eine Industrielandschaft, in der Schönheit surreal wirkt und eine suggestive Sprachkraft, deren Dringlichkeit stets spürbar ist. Hier schrieb jemand, der schreiben musste, der sonst verloren gewesen wäre, angesichts einer beinahe apokalyptisch anmutenden Realität.
3: Also ich habe schon sehr früh angefangen zu schreiben, also schon in meiner Kindheit eigentlich, ja. Also insofern stimmt es nicht ganz mit diesem schreibenden Arbeiter. Eher bin ich dann, nachdem ich schon längst geschrieben hatte, ja, Arbeiter geworden.
2: Wolfgang Hilbig wurde am 31. August 1941 in Meuselwitz geboren, einer Kleinstadt im thüringischen Braunkohlerevier. Ein Jahr später wurde sein Vater vor Stalingrad als vermisst gemeldet. Der Junge wuchs bei seiner Mutter und seinen Großeltern auf. Nach einer Lehre als Bohrwerkdreher leistete er den Grundwehrdienst in der Nationalen Volksarmee und arbeitete unter anderem als Werkzeugmacher, Tiefbauarbeiter und vor allem als Industrieheizer.
4: Das ist was anderes, als an irgendeinem kleinen Ofen zu stehen. Da werden Riesenschieber geöffnet und man schüttet die Kohle in große, fauchende Löcher.
2: Sagt Uwe Kolbe, Dichter und Weggefährte Wolfgang Hilbigs.
4: Das ist die Welt, auf die er mit Poesie reagiert hat. Das ist schon unglaublich.
2: Statt zu schlafen, schrieb Hilbig. Zunächst vor allem Gedichte. Er lebte eine Art Doppelexistenz, wie er in einem Interview mit dem Deutschlandfunk in den 1980ern erzählte.
3: Wenn ich zur Arbeit ging, dann habe ich das Schreiben auch geheim gehalten. Ja. Also ein Lyriker ist in der Arbeit eine etwas komische Figur.
2: Auf Dauer ließ sich das Dichten jedoch nicht geheim halten. 1967 wurde Hilbig in einen Zirkel schreibender Arbeiter nach Leipzig delegiert, aus dem er nach einem Jahr wieder ausgeschlossen wurde. Den dort geforderten sozialistischen Realismus lehnte er ab.
4: Weil er in der Hinsicht viel zu sehr einerseits Realist war, von der Erfahrung her, und andererseits viel zu sehr aus einer anderen Traditionslinie kam. Da ging es um Mallarmé, da ging es um William Faulkner, um Joyce. Es war eine ganz andere poetische Sprache, die in meandernden, in forschenden Sätzen durch ihre Welt geht, durch diese graue Welt, die plötzlich anfängt zu schimmern.
2: 1979 wurde Wolfgang Hilbig hauptberuflich Schriftsteller. Im selben Jahr erschien sein erster Gedichtband mit dem bezeichnenden Titel Abwesenheit in der Bundesrepublik. Der einflussreiche Schriftsteller und Förderer unbequemer Talente Franz Fühmann kämpfte dafür, dass 1983 der schmale Band Stimme, Stimme mit Gedichten und Prosa Hilbigs in der DDR erscheinen konnte. Weitere Texte kursierten im literarischen Underground, doch auch hier blieb Wolfgang Hilbig eine Ausnahmeerscheinung.
4: Er war so anders als wir alle, sage ich mal. Ein schweres sächsisch sprechender, sozusagen optisch proletarischer Mann. Das war immer faszinierend und hat auch alle fasziniert, glaube ich, dass da jemand fremd war.
2: Ab 1985 lebte Wolfgang Hilbig mit einem Reise-

0: Im Interview mit Günter Gauss für die Gesprächsreihe zur Person. Sonst fange er an zu verwahrlosen.
1: Sie müssen eigentlich immer schreiben.
2: Ja, ich kann nicht wegfahren, ohne ein Manuskript in der Tasche zu haben.
0: Mit Wolfgang Hilbig verlor die deutschsprachige Literatur 2007 einen ihrer sprachmächtigsten Autoren.
3: Vor 85 Jahren wurde Wolfgang Hilbig geboren. Aha.

0: In Kassel sind sie weltberühmt, da kommen sie her, Milky Chance, diese Band, ein Duo aus Kassel, Naked and Alive. Diese Musik um 5.50 Uhr im Deutschlandfunk Kultur. In den Feuilletons der Tagespresse. Von heute scheint man den Countdown runterzuzählen bis zu den Landtagswahlen von Sachsen-Anhalt. Am Wochenende wohl 2,5% aller deutschen Wähler einen neuen Landtag wählen dürfen. Das merkt auch Arno Orzesik bei der Durchsicht der Tagespresse von heute.
1: Deutscher Denken. Ausrufezeichen, titelt die Süddeutsche Zeitung, und das könnte der AfD auf den ersten Blick gefallen. Immerhin möchte der AfD-Chefdenker Hans-Thomas Tillschneider im Falle eines Wahlsiegs seiner Partei in Sachsen-Anhalt den offiziellen Slogan des Landes, Hashtag Moderndenken, durch Hashtag Deutschdenken ersetzen. Dagegen wäre nichts zu sagen, heißt es in der SZ, wenn diese Leute eine Ahnung davon hätten, wie modern, wie welthaltig und anspruchsvoll das deutsche Denken sein kann. Die SZ beansprucht, Ahnung zu haben und demonstriert das deutsche Denken deshalb in einem Glossar, das von Weltliteratur über Eigentlichkeit bis zu Übermensch reicht. Zum Stichwort Vernunft bemerkt Jens Christian Rabe, sehr gern operiert die AfD mit dem ganz großen begrifflichen Besteck, wenn sie sich selbst als Alternative der Vernunft präsentiert. Ein bisschen wirkt das dann immer, als zöge sich ein Krokodil selbst ins tiefe Wasser. Die wesentlich von Kant geprägte universalistische deutsche Vernunftphilosophie hat mit dem illiberalen, völkisch-autoritären Ethnopluralismus, den die Partei anstrebt, in etwa so viel zu tun wie der gesunde Menschenverstand mit Verstand. Die Vernunft geht aufs Ganze, schreibt Kant, sie ist der Allesermöglicher.

0: Wer also mit Kant von Vernunft redet, darf nicht schweigen von Moral und Recht, von Würde und Aufklärung, von der Verallgemeinerbarkeit von Grundsätzen, von Weltbürgertum und liberalem Rechtsstaat. Jens Christian Rabe in der SZ. Steigen wir von den intellektuellen Höhen hinab und besuchen mit der Frankfurter Allgemeinen Zeitung in Sachsen-Anhalt das Dorf Werben an der Elbe, wo laut Lennart Laberenz die Gegnerschaft gegen Windkraft die Anhänger der AfD mit Befürwortern einer grünen Weltanschauung verbindet. Eine Bruchstelle habe sich aufgetan, berichtet Bürgermeister Hohmann, als die Bundesregierung das Flächenziel für Windkraft festlegte. Viele Dorfbewohner hatten auf ein Gefühl von Ohnmacht verwiesen, wenn Politiker vor Ort nicht zu entscheiden hätten. Wir sollten das nur hinnehmen. Tim Hohmann klingt resigniert. Das meint er, wenn er sagt, die Energiewende werde mit der Brechstange betrieben. Halbe Ortschaften seien da zur AfD gewandert. Man könne sich, sagen mehrere Leute, die nicht genannt werden wollen, gar nicht ausmalen, wie sehr viele Menschen hier einer AfD-Regierung entgegenfieberten. Lennart Laberenz in dem FAZ-Artikel Gegenwind von hinten. So viel zur Politik, jetzt zur Literatur. In der Frankfurter Rundschau feiert Judith von Sternburg Dana Vohwinkels Roman Anton und Anna, erschienen bei Surkamp. Es ist hier die Fiktion selbst, die sich aller reichlich vorhandener Komik, Romantik, Satire und Tragik zum Trotz auflöst in etwas Unüberschaubares. Das Narrativ schafft nicht mehr eine Fassung, die die Wirklichkeit greifbar macht, sondern demonstriert, durch welche Formlosigkeit sich der Mensch im Leben schlagen muss oder durch welche Formlosigkeit er schlendern darf. Jedenfalls ist mehr los, als eine Romanze, eine Komödie, eine Satire oder eine Tragödie fassen könnte. Judith von Sternburg in der FR. Aus ganz anderen Gründen empfiehlt die Tageszeitung Die Welt unter der Überschrift Literatur wird zum Second Screen Caroline Wahls Roman 1999 Meter über dem Meer. In der Unterzeile heißt es, Sie wollen Bücher lesen, können sich aber kaum noch fokussieren? Dann ist Caroline Wahl die Rettung. Ihr neuer Roman lässt sich sogar neben dem laufenden Fernseher lesen. Wer darüber die Nase rümpft, hat vielleicht selbst ein Problem. Der Weltautor Julian Theilen erwähnt die Vorbehalte, die gegen die Bestsellerautorin Wahl kursieren, ohne ihnen zuzustimmen, aber auch ohne sie zu widerlegen. Caroline Wahl bedient sich mit ihrer rotzigen Attitüde, unbedingt reich werden zu wollen, des grundlegenden Topos im Hip-Hop. Ruhm und Geld, darum geht es. In Schnappatmung muss man deshalb nicht verfallen. Wahl ist gemessen an den braven Maßstäben des Literaturbetriebs definitiv cool, aber nur da. Vulgäre Energydrinks und Doc Martens am Fuß, der das Gaspedal des Mercedes hochdrückt, machen noch lange keine Gangster-Romanciere. Dass Wahl mit ihren öffentlichen Auftritten dennoch provoziert, spricht für ihr Marketinggeschick. Tja, sollen wir jetzt wirklich glauben, dass man in einem Mercedes das Gaspedal hochdrückt, also nicht runter? Unsere Antwort lautet mit einer Überschrift der Tageszeitung: Nein, nö, nie.
1: Das war die Feuilleton-Presseschau von Arno Orzesek um 5.55 Uhr. In 5 Minuten die Nachrichten hier im Deutschlandfunk Kultur. Bis dahin hören wir Rhonda mit So Wrong.

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2: Mit Pocoing Choing. Die USA greifen erstmals seit Wochen wieder Ziele im Iran an. Die Antragsfrist für den umstrittenen Corona-Aufbaufonds geht zu Ende. Und in New York wird über eine Galliano-Ausstellung im Metropolitan Museum gestritten. Die US-Armee hat in der Nacht nach eigener Aussage Ziele im Iran angegriffen. Es waren die ersten Attacken seit Ende Juli. Nach Aussage des zuständigen Regionalmilitärkommandos war die Insel Larak in der Straße von Hormuz das Ziel. Der Angriff galt demnach zwei Raketenwerfern. Anne Schneider.
3: Von diesen Abschussanlagen sollten Seeminen in die Straße von Hormuz ausgebracht werden. Der Angriff gilt als erster direkter Schlag gegen iranische Ziele seit einem Monat und scheint begrenzt gewesen zu sein. Nur wenige Stunden später reagierte der Iran mit Raketenbeschuss in Richtung Jordanien. Die Geschosse wurden jedoch abgefangen. Beobachter warnen, dass Vergeltungsschläge auf beiden Seiten eine neue Eskalationsspirale auslösen könnten.
2: Um die Folgen der Pandemie zu lindern, haben die EU-Staaten einen sogenannten Corona-Aufbaufonds beschlossen. Dafür haben sie zusammen Schulden aufgenommen. In Höhe von rund 750 Milliarden Euro. Heute endet die Antragsfrist für den Fonds. Sabrina Fritz.
4: Das Geld sollte einerseits die wirtschaftlichen Folgen der Pandemie lindern. Gleichzeitig sollen Projekte gefördert werden, die die EU umweltfreundlicher und digitaler machen. Der Europäische Rechnungshof hat immer wieder kritisiert, es werde zu wenig geprüft, wofür das Geld ausgegeben wird. Italien soll Brunnen und Sportstadien saniert haben, Malta neue Autos angeschafft haben. Es sei nicht transparent, welche Unternehmen tatsächlich profitiert haben, hieß es in dem Bericht.
2: 15 Menschen werden im Grand Canyon im Westen der USA vermisst. Nach Angaben der Nationalparkverwaltung hat es am Bright Angel Canyon eine Sturzflut gegeben. Demnach wurden dabei fast alle Fußgängerbrücken über den Bach Bright Angel zerstört. Bis gestern früh wurden laut Nationalpark 62 Menschen aus dem betroffenen Gebiet in Sicherheit gebracht. Ob es Verletzte gibt, dazu wurden keine Angaben gemacht. Knapp eine Woche vor der Landtagswahl in Sachsen-Anhalt wird dort Bundeskanzler Merz zu seinem ersten Wahlkampftermin erwartet. Zusammen mit dem CDU-Spitzenkandidaten und Ministerpräsidenten Schulze wird er in Quedlinburg im Harz auftreten. Mit Blick auf die hohen Umfragewerte der AfD warnte Merz im ARD-Fernsehen vor einem Erfolg der Partei, die vom Landesverfassungsschutz als gesichert rechtsextremistisch eingestuft wird.
5: Da steht die Regierungsfähigkeit eines Bundeslandes auf dem Spiel. Und ich will das sehr deutlich sagen, wenn das so kommt, wie das in den Umfragen möglich erscheint, dann wird dieses Bundesland erhebliche Probleme bekommen. Ich kann mir nicht vorstellen, dass noch internationale Investoren mit einem AfD-Ministerpräsidenten zu einem Spatenstich kommen, um neue Werke zu gründen und neue Unternehmen in Sachsen-Anhalt anzusiedeln.
2: Bundeskanzler Friedrich Merz, CDU. Das New Yorker Metropolitan Museum plant eine Ausstellung über den Modedesigner John Galliano. Und daran gibt es viel Kritik, wie Art News berichtet und sich dabei auf die New York Times beruft. So soll der Brite im kommenden Jahr eine große Werkschau im Kostüminstitut bekommen. Sie soll am ersten Montag im Mai eröffnet werden, an dem Tag, auf den 2027 der Holocaust-Gedenktag fällt. Deshalb haben laut Bericht mehrere Spender damit gedroht, ihre Gelder zurückzuhalten oder geliehene Kunstwerke zurückzufordern. Galliano hatte seinen Job als Dior-Designer 2011 wegen antisemitischer Ausfälle verloren. Im selben Jahr wurde er in Frankreich wegen eines Hassverbrechens verurteilt. Der heute 65-Jährige galt in der Modewelt als außergewöhnliches Talent, aber auch als enfant terrible.
6: Das Wetter.
2: Im Nordwesten gibt es immer wieder Schauer oder Gewitter, die teilweise kräftig ausfallen mit Sturmböen. Auch an den Alpen bleibt es meist stärker bewölkt mit einzelnen Schauern und Gewittern. Sonst bleibt es heiter bis wolkig und meist trocken. Die Höchstwerte liegen bei 20 bis 25, im Süden und Osten lokal bei 27 Grad.
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7: Guten Morgen. Auch diese Stunde würde ich gerne mit einem Stück deutscher Lyrik eröffnen, nämlich mit dem Kinderlied »Zeigt her eure Füße, zeigt her eure Schuh und seht den fleißigen Waschfrauen zu.« Gut, die zweite Zeile brauchen wir jetzt nicht unbedingt. Meine Frage, was sehen Sie, wenn Sie heute auf dem Weg zur Arbeit auf die Schuhe anderer Menschen blicken? Merken Sie, dass sich da was verändert hat, dass die Schuhkultur sich womöglich drastisch gewandelt hat? Das wäre gut, denn auch darüber werden wir reden in dieser halben Stunde und ich freue mich sehr, dass Sie dabei sind.

0: Das ist die schottische Band Travis mit A Ghost um 6.09 Uhr im Deutschlandfunk Kultur. Ob Sie und ich zu unseren Lebzeiten noch eine bemannte Mars-Mission erleben werden, weiß ich nicht. Aber was gut sein kann, ist, dass wir bald das Weiße im Auge der Aliens auf entfernten Planeten sehen können. In Cape Canaveral nämlich ist ein neues Weltraumteleskop ins All gestartet. An Bord Technik aus Deutschland. Genauer, ein Koronograph. Der Koronograph dunkelt weit entfernte Sterne so gut ab, dass die Planeten sichtbar werden, die diese Sterne umkreisen. Stefan Tröntle stellt uns das Gerät vor.
1: Hochpräzise Feinmechanik made in Germany. Mehrere Rahmen aus Metall, die spezielle Linsen und Filter tragen, die verformbar sind. Genau das hat die NASA in Heidelberg bestellt. Nach den guten Erfahrungen beim Bau des James-Webb-Teleskops. Die Experten des Max-Planck-Instituts für Astronomie hatten dafür bewegliche optische Filterräder gebaut, die auch im All bei großer Kälte zuverlässig funktionieren. Deswegen hat die US-Raumfahrtbehörde für das Nancy Grace Roman Weltraumteleskop wieder in Heidelberg nachgefragt und wesentliche Bauteile für einen Koronographen bestellt. Dr. Oliver Krause leitet die Forschungsgruppe Weltraumastronomie beim Max-Planck-Institut. Er erklärt:
2: Stellen Sie sich unsere Sonne vor und die Erde. Die Erde ist, ja, wenn ich jetzt von außen da drauf schaue, ein sehr lichtschwaches Objekt neben der hellen Sonne und ich würde die gar nicht sehen. Und ich kann die Erde nur dadurch sichtbar machen, dass ich dieses helle Sonnenlicht wegbekomme. Und das macht der Koronograph.
1: Denn außer der Suche nach dunkler Materie ist eine Aufgabe des neuen Superteleskops die Suche nach Planeten, die außerhalb unseres Sonnensystems um andere Sterne kreisen. Und der eingebaute Koronograph macht es möglich, dass man Exoplaneten direkt sehen kann, weil das Instrument die Helligkeit von Sternen unterdrücken und um mehrere hundert Millionen Mal schwächer erscheinen lassen kann. Der Trick? Verformbare Spiegel, zwischen denen sich Lichtwellen gegenseitig auslöschen.
2: Der Koronograph als Ganzes ist ein äußerst komplexes Instrument. Der kostet eine halbe Milliarde. Das ist eigentlich das komplexeste optische Instrument, was jemals gebaut worden ist.
1: Nicht nur der Bau der Trägerelemente, auch die Belastungstests liefen in Heidelberg. Strahlung, Temperaturen, Erschütterungen wie beim Raketenstart, alles wurde überprüft. Anschließend hat Oliver Krause die empfindlichen Instrumente persönlich in die USA gebracht. In einer versiegelten, 100% staubfreien Kiste, die dank Ausnahmegenehmigung nicht am Flughafen geröntgt wurde. Auch den Start gestern hat er direkt vor Ort verfolgt.
2: Also ich habe den Roman-Start hier 6 Kilometer entfernt von der Startrampe 39A erlebt. Das ist eine historische Rampe, auf der schon die Apollo-Raketen zum Mond geflogen sind, die Space Shuttles. Und es war wirklich ein absolut spektakuläres Erlebnis, muss ich sagen. Wir sind natürlich extrem stolz, dass wir aus Heidelberg bei der Nancy Grace Roman-Mission dabei sind. Wir haben 6 Mechanismen für den Koronographen zur Verfügung gestellt, die dort alle optischen Elemente betätigen. Und wir sind natürlich absolut sicher, dass die funktionieren werden. Aber diesen Moment jetzt hier beizuwohnen, war wirklich ganz toll.
1: Ob mit Sonnenpanelen, Antenne und der Blendenabdeckung alles klappt, das wissen wir erst in ein paar Tagen. Aber es sieht gut aus, sagt NASA-Administrator Jared Isaacman nach dem Start. Roman wird mehr als 1,5 Millionen Kilometer von der Erde entfernt zum Lagrange-Punkt L2 fliegen und damit beginnen, Bilder und Daten zur Erde zu senden. Die werden zu weltverändernder Wissenschaft beitragen, zusammen mit all den fesselnden Aufnahmen, wie wir sie schon von Hubble und vom James-Webb-Teleskop kennen. Der Begriff Roman wird sich in die Reihe dieser großen Forschungsinstrumente einreihen. Bis das Teleskop seinen endgültigen Platz im All erreicht, ist es gut 3 Monate unterwegs. Die ersten Bilder soll es dann Anfang kommenden Jahres zur Erde funken. Und die Leiterin der Forschungsgruppe, die sich beim Max-Planck-Institut um Exoplaneten kümmert, hofft auf spektakuläre Entdeckungen. Dr. Eva-Maria Ara.
3: Wenn wir die Spektren von den Exoplaneten aufnehmen, können wir Moleküle, Atome feststellen. Und natürlich die Atmosphäre kann auch ein bisschen rückschließen, was so im Planeten vorgeht. Für mich ist exotisch irgendwie so Sonnensystem unähnlich oder ganz anders oder unvorstellbar irgendwie so oder irgend so Wasserplaneten, Lavaplaneten, so irgendwie, was alles so nach Science Fiction klingt.
1: Um die 6000 Exoplaneten sind schon bekannt. Mit Roman könnten NASA-Schätzungen zufolge bis zu 100.000 weitere gefunden werden. Weil Roman viel leistungsfähiger ist wie sein Vorgänger Hubble, auch wenn es nicht so tief ins All schauen kann. Sein Blickfeld ist 100-mal so groß. Die Mutter und erste Planerin von Hubble war übrigens Nancy Gray Roman, die erste Chefastronomin der NASA, deren Namen das neue Teleskop jetzt trägt.
0: 6:13 Uhr.

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0: 1000 Kilometer, das ist ein Song von Engin im Deutschlandfunk Kultur. Engin, ein Trio aus Mannheim. Das Album heißt Sag mir Almanja. 6.17 Uhr. Heute Morgen hat mir die Redakteurin dieser Sendung, Kirsten Lemke, erstmal auf die Füße geschaut. Ja, nicht in die Augen wie sonst, weil sie wissen wollte, was für Schuhe ich trage, Kirsten. Ich vermute mal, die sind dir ein paar Nummern zu groß. Ich habe 44,5. Aber warum wolltest du das wissen?
1: Ja, es ging jetzt nicht um die Größe, Stefan. Ich habe eine kleine redaktionsinterne Umfrage gemacht und geguckt, wer hier was trägt. Rausgekommen sind einmal Skechers, einmal Ballerinas, einmal Fahrradschuhe, kannte ich bis jetzt auch nicht. Die haben so eine Metallkonstruktion an der Sohle, da kannst du dich in die Pedale einklinken. Und einmal sowas undefinierbares, Sneaker-ähnliches. Und was du trägst, kannst du vielleicht selber am besten beschreiben.
0: Das ist wahrscheinlich das, was du mit undefinierbares
1: Sneaker... Nein. Ich habe deine Schuhe noch nicht dabei.
0: Okay, also ich habe hier Chucks an den Füßen. Chuck Taylor, Converse, günstig, bequem, passt zu allem. Aber warum reden wir über Schuhe?
1: Weil die Schuhe, die alten, guten alten Schuhe, nicht mehr zu haben sind oder nicht mehr gefragt sind. Also, es gibt eine Meldung, der Branchenbericht Schuhe, und der besagt, so klassische Schuhformen wie Sandalen sind komplett out, werden nicht mehr getragen.
0: Die gute alte Sandale. Also ich habe tatsächlich noch ein paar Ledersandalen, die trage ich ab 30 Grad.
1: Mit Socken?
0: Nein, meist nicht in der, also nicht in der Stadt, sondern nur im Urlaub und selbstverständlich ohne Sockenkissen.
1: Dann ist gut, weil die Sandale mit Socke ja gar nicht geht. Aber beim Thema gute alte Schuhe, da fällt mir auch noch sowas ein, weißt du, wie der klassische Halbschuh aus Leder zum Schnüren und so. Ist auch, glaube ich, nicht mehr so im Trend. Und ehrlich gesagt, was mich betrifft, ich bin ja zu faul zum Schnüren. Ich habe zwar ganz viele Schuhe, die auch Schnürsenkel haben, aber die haben irgendwo noch einen Reißverschluss und lassen sich bequem anziehen.
0: Was sagt denn der Branchenbericht Schuhe, was die Leute stattdessen tragen?
1: Naja, da sind wir schon ganz repräsentativ. Sneaker in allen Varianten, in allen Lebenslagen, für alle Situationen. Und weil dieser Begriff Sneaker ja so ein Sammelbegriff ist, habe ich mal geguckt, was Wikipedia dazu schreibt. Das ist ein turnschuhartiger Schuh, der im Alltag getragen wird. Fand ich eine interessante Beschreibung. Und was der Branchenbericht noch sagt, es gibt immer weniger Schuhe pro Haushalt. Die Leute kaufen weniger Schuhe. Und es gibt immer weniger Schuhgeschäfte.
0: 6.17 Uhr.

0: Ja, nach diesem Song muss ich regelmäßig zur Wurmkur, weil ich dann immer einen Ohrwurm habe von I Follow Rivers. Lickely ist das aus Schweden um 6.22 Uhr. Das Wort zum Tage kommt heute aus Berlin von Corinna Zisselsberger von der Evangelischen Kirche.
1: Eine typische Berliner Bushaltestelle mit Dach und einer Rückwand aus Glas. Am Boden liegt ein Mensch, dick in seine Jacke eingepackt, mit nur einem Schuh. Ein Mann oder eine Frau? Schlafend oder wach? Auf obdachlose Personen zu treffen, ist für Polizistinnen und Polizisten in Berlin Alltag. Sie sind ständig damit konfrontiert. Es geht konkret darum, wie die Situation ist, ob sie für diesen Menschen etwas tun können oder sogar müssen. Die Polizistinnen und Polizisten begleiten dabei Fragen, die darüber hinausgehen. Was heißt es, Mensch zu sein? Und wie achten und schützen wir die Würde dieses Menschen hier und jetzt konkret? Denn das ist ja der Auftrag der Polizei. Wie bewahren Polizistinnen und Polizisten ihren ethischen Kompass? Seit diesem Jahr gibt es das Zentrum für Berufsethik und Reflexion der Polizei Berlin in Spandau, kurz ZER. Dort können Polizistinnen und Polizisten hinkommen und über die Herausforderungen ihres Dienstes sprechen. Zum Beispiel über eine solche Situation wie mit der obdachlosen Person. Die Bushaltestelle und den Menschen am Boden sieht man im ZDR gleich, wenn man reinkommt. Es ist übrigens eine Puppe, die täuschend echt aussieht. Danach führt der sogenannte Gedankengang durch das Zentrum. Die Themen: Menschsein, Gewalt, Extremsituationen, Tod und Sterben. Es gibt viel zu sehen: Plakatwände, Fotos, Filme, Infotafeln, Gegenstände. Man sieht eine Gefängniszelle, hört dazu eine Audiosequenz. Auch das ist Alltag der Polizistinnen und Polizisten. Insassen, die herumschreien und randalieren. Oder ein Wohnzimmer mit Sofa, Lampe, Bildern an den Wänden. Der einzige Unterschied zu einem Wohnzimmer sonst? Auf dem Fernseher keine Serie, sondern Zahlen, Daten, Fakten zum Thema häusliche Gewalt. Da wird einem ganz anders. Das sind harte Themen. Im Zentrum können die Polizistinnen und Polizisten darüber sprechen, sich austauschen und gegebenenfalls Unterstützung bekommen. Der letzte Raum im Zentrum für Berufsethik und Reflexion heißt die Brücke. Er sieht aus wie der Steuerraum eines Schiffes. Auf dem Boden ein großer Kompass. Ein Schiff wird durch den Kompass geleitet. Was leitet mich? Was lenkt mich in meinem Leben? Das ist eine Frage nicht nur für Polizistinnen und Polizisten. Es ist eine Frage für jeden Menschen. In der Bibel steht: Gottes Weisung ist in ihre Herzen eingeschrieben, indem sie ihre eigene Urteilskraft als Zeugen sprechen lassen, Rechenschaft über sich selbst ablegen, ihr Handeln selbstkritisch beurteilen und für ihr Tun einstehen.
0: Das Wort zum Tage kam heute aus Berlin von Corinna Zisselsberger und das war ein Beitrag der Evangelischen Kirche. 6.25 Uhr. Das hier ist Musik von L.A. Salami, der Titel We'll Solve It After.

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1: Neulich hat mich eine ältere Frau gefragt, ob wir eigentlich bis zum Mauerfall immer noch Lebensmittelmarken hatten im Osten. 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
4: Mit Pukhoing Choing. Die US-Armee hat in der Nacht nach eigener Aussage Ziele im Iran angegriffen. Es waren die ersten Attacken seit Ende Juli. Ziel war nach Angaben des zuständigen Regionalmilitärkommandos die Insel Larak in der Straße von Hormus. Demnach galt der Angriff zwei Raketenwerfern. Mit ihnen wollten nach US-Darstellung die iranischen Revolutionsgarden Seeminen in die Meerenge bringen. Der Iran reagierte nach eigenen Angaben mit Angriffen auf zwei amerikanische Stützpunkte in Jordanien. Bundesaußenminister Wadephul reist heute nach Tunesien und Algerien. In der tunesischen Hauptstadt Tunis will der CDU-Politiker auch seinen Kollegen Nafti treffen. Geplant sind zudem Gespräche mit Wirtschaftsvertretern und ein Besuch bei einem Start-up-Unternehmen. Wadephul wird von einer Wirtschaftsdelegation begleitet. Am Nachmittag will der Minister nach Algerien weiterreisen. Nach Angaben des Auswärtigen Amtes sind Tunesien und Algerien für Deutschland und Europa wichtige Partner sowie Bindeglied zwischen dem europäischen und dem afrikanischen Kontinent. Nach den tödlichen Schüssen auf einer Technoparty fahndet die Schweizer Polizei weiter nach einem oder mehreren Tätern. Ein Ende des Großeinsatzes ist nach Aussage der Kantonspolizei Aargau noch nicht absehbar. Ermittler haben Spuren von zwei unterschiedlichen Waffentypen gesichert. Den Angaben zufolge gibt es derzeit drei mögliche Tatmotive: einen Terrorakt, einen Amoklauf oder eine Abrechnung im kriminellen Milieu. Eine 22-Jährige wurde durch einen oder mehrere Schüsse getötet. Die Polizei geht von einem Zufallsopfer aus. Fünf weitere Menschen wurden verletzt, darunter laut Polizei eine Deutsche. 15 Menschen werden im Grand Canyon im Westen der USA vermisst. Nach Angaben der Nationalparkverwaltung hatte es am Bright Angel Canyon eine Sturzflut gegeben. Demnach wurden dabei fast alle Fußgängerbrücken über dem Bach Bright Angel zerstört. Bis gestern früh wurden laut Nationalpark 62 Menschen aus dem betroffenen Gebiet in Sicherheit gebracht. 2024 hatte die britische Band Massive Attack das Konzert mit den niedrigsten Kohlenstoffemissionen aller Zeiten gegeben. Auf dieses Vorbild führt die BBC nun eine Dekarbonisierungswelle in der Konzertbranche zurück. So wurde beim Forward Festival in Bristol am vergangenen Wochenende jede Bühne mit erneuerbaren Energien betrieben. Auch andere Großveranstaltungen haben im Sommer laut BBC auf grüne Technologien gesetzt. Bei einem eintägigen Festival- und Klimaschutzevent von Massive Attack schaffte die Band, den CO2-Verbrauch um 98% zu senken. Der Strom kam nicht aus einem Dieselgenerator, sondern aus erneuerbaren Energiequellen.
0: Das Wetter.
4: Im Nordwesten gibt es immer wieder Schauer oder Gewitter, die teilweise kräftig ausfallen mit Sturmböen. Auch an den Alpen bleibt es meist stärker bewölkt. Sonst bleibt es heiter bis wolkig und meist trocken. Die Höchstwerte liegen bei 20 bis 27 Grad.
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5: Guten Morgen. Es gibt die einen, die von einem deutschen Schuldkult sprechen und am liebsten nichts mehr hören wollen von den dunklen Jahren des deutschen Nationalsozialismus. Und es gibt die anderen, die sagen, nur wenn wir uns erinnern an das, was einmal möglich war in Deutschland, können wir es in Zukunft verhindern. Und es gibt Augenzeugen, aber immer weniger. Einer der letzten Holocaust-Überlebenden etwa ist voriges Jahr verstorben. Jetzt kommt über Albrecht Weinberg ein Dokumentarfilm in die Kinos. Mehr dazu in dieser halben Stunde.

0: I want the world to stop. Ich möchte, dass die Welt anhält, singen hier Belle & Sebastian Band aus Schottland um 6.38 Uhr im Deutschlandfunk Kultur. Eigentlich sollten vor dem Gesetz alle Menschen gleich sein. Tatsächlich aber haben diejenigen einen Vorteil, die sich die besten Anwälte leisten und das Gesetz als Waffe missbrauchen können, etwa wenn sie unbequeme Kritiker wie Umweltaktivisten, Wissenschaftler oder Journalisten mit Abmahnungen mundtot machen. Eine rumänische Bürgerinitiative hat das zu spüren bekommen. Die Aktivisten hatten sich gewehrt gegen den unerträglichen Gestank einer Firma, die in ihrem Dorf Schlachtabfälle verarbeitet. Annette Müller-Heinze hat die Aktivisten in Südrumänien besucht.
1: Dorina Mieler hält vor einer weißen Werkhalle, gut 700 Meter von ihrer Gemeinde Tschulnica. Ein süßlicher Verwesungsgeruch liegt in der Luft. Die 57-Jährige kämpft seit Jahren gegen die Geruchsbelästigung, die sie für unzumutbar hält. Der tierische Gestank ziehe, je nachdem wie der Wind weht, in ihren Ort.
2: Mir dreht sich der Magen um. Hier riecht es nach Aas. Wenn dieser Gestank in mein Haus dringt, bin ich in meinen eigenen vier Wänden gefangen. Ich kann nicht mehr lüften, weil es draußen stinkt und drinnen kann ich nicht mehr atmen.
1: Milja parkt vor der Produktionshalle, an der Cleantech steht. Saubere Technologie nennt sich die Firma, in der rund um die Uhr Schlachtabfälle von Geflügel zu Tiermehl recycelt werden. Oft sind die Abfälle schon vergammelt. Auch deshalb sind Tierverwertungsanlagen äußerst geruchsintensiv. Für Anwohner wie Dorina Mieler ein riesiges Ärgernis. Sie läuft zum Eingang. Auf der Firmenwebsite hat sie gelesen, dass das Unternehmen seine Produktion modernisieren will. Der Antrag auf eine neue Umweltgenehmigung läuft. Interessierte seien eingeladen, Details in der Zentrale einzusehen. Dorina Mieler interessiert vor allem eins. Wie hoch wird die Geruchsbelästigung dann sein? Am Eingang weist sie einen Mitarbeiter ab, erklärt, den Eintrag auf der Website hätten die Behörden so verlangt. Auf dem Rückweg im Auto kann Mila ihre Enttäuschung nicht verbergen.
2: Sie hätten sagen können, hier sind die Dokumente, studiere sie, damit du siehst, was wir vorhaben. Doch scheinbar haben sie etwas zu verheimlichen. Das will ich mir nicht gefallen lassen. Ich werde bei der Genehmigungsbehörde Einsicht in die Dokumente beantragen.
1: Vor Jahren hat Mieler mit 15 Nachbarn eine Bürgerinitiative gegründet, weil sie unter den Gerüchen leiden, die aus der Anlage dringen. Sie haben zahlreiche Beschwerden geschrieben. Doch die Firma, so berichten rumänische Medien, sei bestens mit den Genehmigungsbehörden und der Lokalpolitik vernetzt und habe von dort wenig Druck zu befürchten. Zu den Vorwürfen will sich Firmenchef Marius Fladescu nicht äußern. Stimme nicht, was berichtet werde, dann legt er auf. Die staatlichen Genehmigungsbehörden wollen die Fragen zu Cleantech nur schriftlich beantworten. Der Fall sei zu delikat. Mila trifft sich mit Mitgliedern der Bürgerinitiative, erzählt, was sie am Eingang von Cleantech erlebt hat. Alle fünf am Gartentisch sind ins ländliche Tschulnica gezogen, um ihre Ruhe zu haben. Cleantech habe den Häuslebauern damals versprochen, dass es bald nicht mehr riechen werde, erinnert sich Fahrlehrer Daniel Petrescu. Kürzlich hat er einen Grillabend im Freien abgebrochen. Bei offenem Fenster zu schlafen sei unmöglich.
3: Wenn der Gestank kommt, ist es die Hölle. Das ist bestimmt gesundheitsgefährdend. Die Firma soll endlich ihre Emissionen in den Griff bekommen. Dann können sie meinetwegen hier noch 5 Produktionshallen bauen.
1: Dorina Mieler zeigt ein Video. Mit ihren Handys filmten die Aktivisten, wie die Tierverwertungsfirma ihr stinkendes Abwasser in einem Fluss bei Tschulnica verklappte. Auf ihre Enthüllung hin musste Cleantech ein Klärbecken einbauen, ebenso eine Filteranlage. Einer in der Runde ist sauer auf die Behörden.
4: Ich habe das Gefühl, die Behörden vertreten mehr das Unternehmen als uns Bürger. Leider kann man bei uns das Wohlwollen der Behörden mit Geld erkaufen.
1: Nicht alle in Tschulnica sind so kritisch wie die Aktivisten. Vom Rathaus heißt es, Cleantech sei ein wichtiger Arbeitgeber, zahle nötige Reparaturen an der Grundschule im Ort. Die Bürgerinitiative hat die Firma von einer anderen Seite erlebt. Sie drohte den Aktivisten, sie auf 20 Millionen Euro Schadenersatz zu verklagen, sollten ihnen die Behörden die Betriebsgenehmigung entziehen. Für den Bukarester Rechtsexperten Luca Ciuputaru von der Universität Bukarest ist das eine klassische Slap-Klage. mit der die engagierten Bürger eingeschüchtert werden sollten.
5: Es geht bei Slap-Klagen immer auch um den psychologischen Druck, den die Stärkere auf die schwächere Seite ausüben will. Bislang kann ein rumänischer Richter bei einer Slap-Klage bestenfalls eine Geldstrafe von gut 200 Euro verhängen. Das sind Peanuts für multinationale Firmen, die mit 20 Millionen Euro Schadenersatz drohen, um die Gegenseite einzuschüchtern.
1: Rechtsexperte Ciuputaru hofft, dass das Parlament nach der Sommerpause ein Gesetz verabschiedet, mit dem Gerichte Slap-Klagen künftig einfacher zurückweisen können. Aktivistin Dorina Mieler will sich jedenfalls nicht einschüchtern lassen. Die Gruppe werde weitermachen, bis ihnen die Sache nicht mehr stinkt.
0: 6:44 Uhr.

Ja, die große Bedeutung von Amy Winehouse erkennt man auch daran, dass ihre Epigonen, so wie hier Lou Saint aus Manchester, genauso singen, genauso die Instrumentierung haben ihrer Songs und trotzdem nicht die gleiche Bedeutung erlangen. Das war Lou Saint mit Sober. Und die

0: 6:50 Uhr. Sie alle kennen Margot Friedländer, die uns als Holocaust-Überlebende bis ins hohe Alter ermahnt hat, seid Menschen. Wir sind alle gleich. Auch Albrecht Weinberg war ein jüdischer Holocaust-Überlebender. Auch er ist im hohen Alter wie Friedländer aus den USA zurückgekehrt nach Deutschland. Auch er hat Schulen besucht, hat seine Geschichte erzählt und Interviews gegeben. 2025 war er zum Beispiel noch bei uns im Gespräch. Wie Friedländer ist Albrecht Weinberg im Mai dieses Jahres verstorben und im Alter von 101 Jahren. Und nun kommt ein Dokumentarfilm über ihn in die Kinos, gedreht von der Integrationsbeauftragten von Berlin-Neukölln, der Schriftstellerin und Filmemacherin Güna Baltschi. Frau Baltschi, guten Morgen.
1: Guten Morgen.
0: 4 Jahre lang haben Sie Albrecht Weinberg mit der Kamera begleitet und sich die Geschichte einer Ausgrenzung angehört. Die Eltern werden in Auschwitz umgebracht, die Kinder überleben mehrere KZs und Todesmärsche. Was macht das aus einem Menschen?
1: Also wenn man Albrecht kennenlernt und seine Geschichte kennenlernt und mit ihm Zeit verbringt, dann wird man sehr schnell auch Teil seiner Familie. Man nimmt das mit und man ist mit ihm sehr verbunden. Also bis heute ist das so für uns beide, die wir ihn begleitet haben, 4 Jahre lang für diesen Film.
0: Erschütternd fand ich vor allem, dass er sich an alle judenfeindlichen Reime und Lieder, mit denen seine Mitschüler ihn als Kind verspottet haben, an alle bösen Spitznamen noch sehr genau erinnern konnte, ne? Auch als er fast mal ertrunken wäre und ihm keiner helfen wollte.
1: Ja, Albrecht hatte ein Elefantengedächtnis, haben wir immer gesagt. Und diese Dinge, die ihn so verstört haben und so geprägt haben bis an sein Lebensende, die er einfach nie verstehen konnte, die konnte er sehr genau bis ins Detail immer wieder beschreiben. Das war schon, also es war erschreckend und es war gleichzeitig unglaublich. Er konnte sich an so viel erinnern. Und da haben wir auch gemerkt, das ist halt etwas, was ihn umtreibt, weil er konnte das auch nie verdrängen oder vergessen.
0: Deswegen trägt Ihr Film auch diesen Filmtitel, Albrecht Weinberg, es ist immer in meinem Kopf. Ne? Nun hat dieser Mann 60 Jahre lang in New York eine Fleischerei betrieben, 1947 ausgewandert aus Deutschland, 2012, dann ist er mit seiner Schwester Friedel zurück nach Deutschland gezogen.

0: nach Lea, ins Land der Täter. Wie erzählt er von dieser Entscheidung?
1: Es war am Ende der Strohhalm, an dem er sich festhielt, weil er hatte eine Briefbekanntschaft aus Leer von sehr engagierten Leraner Bürgerinnen und Bürgern, die um die Geschichte der beiden wussten und unbedingt wollten, da etwas wieder gut machen wollten. Eine andere Generation von Menschen, die dann auch dahin gefahren ist, um die kennenzulernen, die sie eingeladen hatte auch. Und als sie dann hörten, dass es den beiden gesundheitlich so schlecht geht, dass sie alleine eigentlich nicht mehr zurechtkommen in Amerika, haben sie ihnen gesagt, passt mal auf, wir kommen vorbei und wir holen euch ab. Wir werden uns um euch kümmern, bis an euer Lebensende. Und darauf haben die beiden sich dann eingelassen. Sonst hätten sie Deutschland eigentlich nie wiedersehen wollen.
0: Ja, das ist ja genau die Frage auch. Wie hat er das gemacht, zurückzukommen dahin, wo er so übel behandelt worden ist, in das Land, das seine Familie umgebracht hat?
1: Erzähl. Ja, es war für ihn tatsächlich ein entscheidender Moment, wo klar war, seine Schwester, die er pflegen musste, die brauchte diese Hilfe. Und da hat er das Opfer auch gebracht und gesagt, wir machen das jetzt. Und dann ist er aber glücklicherweise in einem Pflegeheim gelandet, wo er eine Frau getroffen hat, die für ihn ein Zuhause werden konnte auch. Aber es war für ihn sehr schwer. Es war für ihn unglaublich schwer, weil Amerika ja auch seine Heimat geworden war tatsächlich, weil er dort ja auch nochmal etwas erlebt hat, was er in Deutschland nicht kannte, dass er einfach als Bürger leben konnte, sich entfalten konnte, auch Karriere, einen Erfolg hatte als Fleischer. Das hat er hinter sich gelassen für das Täterland. Und das hat auch ihn immer beschäftigt, weil er zumal er ja auch mitbekommen hat, was hier in Deutschland wieder am Erstarken ist.
0: Und diese Frau, die er dann kennengelernt hat, ist Albrecht Weinbergs Pflegerin Gerda Denekas, die ihm die Hand gehalten hat, als seine Schwester starb und die seitdem nicht mehr von seiner Seite gewichen ist. Die beiden haben zuletzt in einer WG gewohnt. Man sieht da so viel Menschlichkeit. Wie haben Sie diese Freundin erlebt?
1: Also Gerda ist so ein besonderer Mensch. Von ihr haben wir so viel gelernt einfach. Und auch jetzt, wenn die Menschen ihr begegnen, das ist schon unglaublich, dass diese Frau einfach gesagt hat, und das hat sie 14 Jahre wirklich durchgezogen, ich muss mich hier besonders drum kümmern, weil hier gibt es etwas, was man irgendwie versuchen muss. Und wenn es auch nur ein paar Jahre ein besseres Leben als alter Mensch sind, wieder gut zu machen, das will ich jetzt versuchen. Und das hat sie wirklich mit allem, was sie konnte, getan. Sie hat da wirklich sehr viel auch geopfert, weil sie einfach dachte, ich mache das jetzt. Diese Geschichte von diesen beiden Menschen und von diesem Mann, das muss man weitererzählen. Das darf nicht sein, dass er alleine im Altenheim für sich bleibt.
0: Es gibt auch Szenen im Film, da sieht man Albrecht Weinberg inmitten von Schülern, denen er seine Geschichte erzählt. Waren diese Drehs eigentlich immer unproblematisch oder haben manche der Heranwachsenden auch versucht, mit antisemitischen Stereotypen zu provozieren, wie man es derzeit von so vielen Schulhöfen hört?
1: Wir haben tatsächlich entweder großes Glück gehabt, aber ich habe auch mit den beiden gesprochen und Albrecht und Gerda haben gesagt, also sie haben das tatsächlich nie erlebt, dass Jugendliche oder Kinder in irgendeiner Form unangenehm aufgefallen wären. Ich glaube, das lag auch an Albrecht. Der kam in den Raum und der war dann sehr einnehmend. Der hat dann auch den Kindern sofort vermittelt, ey, ich höre euch zu. Und ich bin interessiert an euch. Und es war überhaupt nicht so, dass er da jemanden belehren wollte oder einfach nur eine Geschichte von sich erzählt hat. Er ist immer in Beziehung mit Menschen gegangen, vor allem mit Kindern und Jugendlichen.
0: Heute sind wir wieder so weit, dass es gefährlich sein kann, in Deutschland auf der Straße als Jude erkannt zu werden. War das Albrecht Weinberg bewusst, als Sie die letzten Male mit ihm gesprochen haben?
1: Ja, das war ihm sehr bewusst und das war auch sehr, sehr bitter für ihn, weil das hat er mit ins Grab genommen. Und wir alle, die wir ihn da begleitet haben und ihn so gemocht haben, wir konnten ihm das auch nicht nehmen, weil wir das alle mit ihm gemeinsam beobachtet haben. Und das war immer wieder regelmäßig Thema. Das war zum einen das Erstarken der extremen Rechten und es war aber auch der alltägliche Antisemitismus seit dem 7. Oktober, der bahnbrechend ist, auch in migrantisch-muslimischen Kreisen und in Teilen der Linken. Das hat er alles sehr klar gesehen. Und es war deprimierend einfach.
0: Die Filmemacherin Güna Balci über ihren neuen Film, der Titel Albrecht Weinberg, es ist immer in meinem Kopf. Filmstart 10. September. Heute gibt es vorab eine Aufführung im Zeise-Kino in Hamburg. Danke, dass Sie bei uns waren im Deutschlandfunk Kultur.
1: Vielen Dank. Yes,

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1: Mit Prokoing Choing. Die USA greifen erstmals seit Wochen wieder Ziele im Iran an. Nach der Sturzflut beginnen nepalesische Behörden mit Massenbestattungen. Und der italienische Dirigent Antonio Fogliani ist tot. Die US-Armee hat in der Nacht nach eigener Aussage Ziele im Iran angegriffen. Es waren die ersten Attacken seit Ende Juli. Nach Aussage des zuständigen Regionalmilitärkommandos war die Insel Larak in der Straße von Hormus das Ziel. Der Angriff galt demnach zwei Raketenwerfern. Anne Schneider.
2: Von diesen Abschussanlagen sollten Seeminen in die Straße von Hormus ausgebracht werden. Der Angriff gilt als erster direkter Schlag gegen iranische Ziele seit einem Monat und scheint begrenzt gewesen zu sein. Nur wenige Stunden später reagierte der Iran mit Raketenbeschuss in Richtung Jordanien. Die Geschosse wurden jedoch abgefangen. Beobachter warnen, dass Vergeltungsschläge auf beiden Seiten eine neue Eskalationsspirale auslösen könnten.
1: Die nepalesischen Behörden haben damit begonnen, hunderte nicht identifizierte Opfer der Flutkatastrophe im Himalaya zu bestatten. Inzwischen ist die Zahl der Toten auf fast 800 gestiegen, mehr als 3000 Menschen gelten als vermisst. Die Leichname waren durch die Wassermassen fast 200 Kilometer weit aus dem Katastrophengebiet geschwemmt worden. Lena Bodewein.
3: Auch in der Nacht haben Rettungsmannschaften versucht, Zugang zu einem Tunnel zu bekommen. Mehr als 900 Menschen, so wird befürchtet, sind in Wasserkraftprojekten verschüttet oder eingeschlossen. Zehntausende Helfer sind weiterhin im Einsatz. Doch Evakuierungen aus der Luft und Einsätze am Boden werden zurzeit durch schlechte Wetterbedingungen erheblich erschwert. Durch Regen, Schlamm oder drohende Erdrutsche. Nepal hat offiziell spezialisierte ausländische Unterstützung angefordert.
1: Der Deutsche Wetterdienst will heute seine Bilanz dieses Sommers vorstellen. Die vergangenen Monate waren geprägt von teils extremer Hitze und Dürre. Dass es in Deutschland im Vergleich zum langjährigen Mittel deutlich wärmer und sonniger war, hatte der Wetterdienst schon im Bericht über den Frühling festgestellt. Laut EU-Klimadienst Copernicus gab es in diesem Jahr den heißesten Juni, der jemals in Westeuropa gemessen wurde. Knapp eine Woche vor der Landtagswahl in Sachsen-Anhalt wird dort Bundeskanzler Merz zu seinem ersten Wahlkampftermin erwartet. Zusammen mit dem CDU-Spitzenkandidaten und Ministerpräsident Schulze wird er heute in Quedlinburg im Harz auftreten. Mit Blick auf die hohen Umfragewerte der AfD warnte Merz im ARD-Fernsehen vor einem Erfolg der Partei, die vom Landesverfassungsschutz als gesichert rechtsextremistisch eingestuft wird.
4: Da steht die Regierungsfähigkeit eines Bundeslandes auf dem Spiel. Und ich will das sehr deutlich sagen. Wenn das so kommt, wie das in den Umfragen möglich erscheint, dann wird dieses Bundesland erhebliche Probleme bekommen. Ich kann mir nicht vorstellen, dass noch internationale Investoren mit einem AfD-Ministerpräsidenten zu einem Spatenstich kommen, um neue Werke zu gründen und neue Unternehmen in Sachsen-Anhalt anzusiedeln.
1: Bundeskanzler Friedrich Merz, CDU. Trauer an deutschen Opernhäusern. Der Dirigent Antonio Fogliani ist im Alter von 50 Jahren gestorben. Mitte September sollte er laut Süddeutscher Zeitung noch in München dirigieren. Es waren weitere Produktionen geplant. Neben der Bayerischen Staatsoper trauert auch die Rheinoper in Düsseldorf-Duisburg um den Italiener. Beiden Häusern war Fogliani als Gastdirigent eng verbunden. Das italienische Fach war seine Spezialität, insbesondere der Bel Canto. Fogliani galt als Experte für Verdi, Bellini und Donizetti und war an Opernhäusern weltweit als Dirigent gefragt. Die Bayerische Staatsoper würdigte Fogliani als wunderbaren Dirigenten, leidenschaftlichen Musiker und außerordentlich warmherzigen Menschen.
0: Das Wetter.
1: Im Nordwesten gibt es immer wieder Schauer oder Gewitter, die teilweise kräftig ausfallen mit Sturmböen. Auch an den Alpen bleibt es meist stärker bewölkt mit einzelnen Schauern und Gewittern. Sonst bleibt es heiter bis wolkig und meist trocken. Die Höchstwerte liegen bei 20 bis 25, im Süden und Osten lokal bei 27 Grad.
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5: Hallo, guten Morgen. Ich bin ein ziemlicher Serienjunkie, gucke also vieles, was gerade angesagt ist, an aktuellen Streaming-Serien, meist aus den USA. Und da fällt mir zum einen auf, wie sehr da gesoffen wird. Ja, unzeitgemäß gesoffen. Was immer gibt es irgendwo Szenen, wo man Whisky einschenkt, also bernsteinfarbene Getränke in breiten Gläsern. Aber was Filmregisseure auch gern inszenieren, ist das Auflegen von Musik auf Vinylplattenspielern. Ich denke dann immer, ich glaube das nicht. Ich glaube nicht, dass in jedem amerikanischen Wohnzimmer noch selbstverständlich eine Vinylplattensammlung steht. Glauben Sie das? Die Langspielplatte hat übrigens heute Geburtstag. Wie lange es sie schon gibt, das hören wir in dieser halben Stunde.

0: Ich nehme mal an, dass Kamar hier aus Israel darauf hinweist, er möchte ein On-Site-Lover sein, also ein echter Liebhaber und nicht ein Online-Lover, der nur im Internet unterwegs ist. Das könnte die Bedeutung sein von On-Site-Lover von Kamar. Sie hören das im Deutschlandfunk Kultur um gleich 7.09 Uhr. Haben Sie es gesehen gestern Abend, das Kanzlerinterview in der ARD, geführt vom Kollegen Markus Preis? Der hat Merz auch nach der Bedeutung der Wahl im kleinen Bundesland Sachsen-Anhalt nächstes Wochenende gefragt, wo 2,5% der deutschen Wähler einen neuen Landtag wählen sollen. Was Friedrich Merz darüber und über andere Themen gesagt hat und was nicht, das verrät uns aus dem Berliner Hauptstadtstudio Frank Capellan.
1: Da präsentiert sich ein jetzt erst recht Kanzler am Ende dieses Sommers im Studio der ARD. Angesprochen auf seine miserablen Umfragewerte erklärt Friedrich Merz, das ist für mich eher ein Ansporn. Und manchmal fühlt sich der CDU-Vorsitzende wohl auch falsch verstanden.
2: Das Wort faul, das Wort Lifestyle kommt nicht von mir. Das habe ich nie verwendet. Die Menschen in Deutschland sind nicht faul. Aber die durchschnittliche Arbeitsleistung pro Jahr ist in Deutschland 200 Stunden weniger als in der Schweiz.
1: Dagegen will er nun etwas tun, mit Reformen, die Unternehmen stützen. Zugleich ist seine Regierung aber gefangen in internationalen Krisen. Der Krieg der USA gegen den Iran. Kein Mensch könne doch seriös vorhersagen, ob die Energiepreise wieder einmal sinken werden. Das teure Öl eine Belastung.
2: Wir sind davon abhängig. Aber wir haben es nicht in der Hand. Wir haben heute einen um 50% höheren Ölpreis als noch vor einem Jahr.
1: Wegsubventionieren mit ständig neuen Tankrabatten, das können wir nicht. Das müssen wir den Menschen auch sagen. Sagen will er ihnen aber auch, dass seine Vorgänger mitverantwortlich dafür seien, dass billige Energie heute zu knapp ist.
2: Ich bin für die Abschaltung der Kernkraftwerke in Deutschland nicht verantwortlich. Das hätte ich nicht gemacht.
1: Merz spricht dann über die leichte wirtschaftliche Erholung, die sich andeutet, darüber, dass er die Arbeitgeber mit Reformen unterstützen und die Sozialsysteme sichern will. Abschaffung der Rente mit 63, dabei bleibt es, ungeachtet der Kritik aus dem Osten, aus den eigenen Reihen. Und mit Blick auf die Wahl in Sachsen-Anhalt am kommenden Sonntag versucht es Merz mit einer Warnung.
2: Das Land wird erheblichen Schaden nehmen, wenn es so kommt, wie wir das jetzt befürchten müssen.
1: Aber noch ist die Wahl nicht entschieden, betont der CDU-Chef. Friedrich Merz setzt darauf, dass rund 20% der Wähler in Sachsen-Anhalt noch nicht wissen, wo sie ihr Kreuz machen werden. Überlegt euch, was ihr da tut, wenn ihr die Rechtspopulisten wählt. So seine Ansage.
2: Ich kann mir nicht vorstellen, dass noch internationale Investoren mit einem AfD-Ministerpräsidenten zu einem Spatenstich kommen, um neue Werke zu gründen und neue Unternehmen in Sachsen-Anhalt anzusiedeln.
1: Darauf, dass viele Menschen im Osten der Republik immer noch sehr russlandfreundlich denken, will der Kanzler keine Rücksicht nehmen. Merz legt sich nicht fest, ob Moskau hinter den vereitelten Anschlägen auf ukrainische Frachtflugzeuge in Leipzig und dem jüngst entdeckten Waffenlager am Stadtrand von Berlin steht. Aber er kündigt an:
2: Wir haben eine weitgehende Einigung in der Bundesregierung, wie wir reagieren. Und das werden wir in den nächsten Tagen auch klar zum Ausdruck bringen. Es wird nicht mehr lange dauern.
1: Dienstag treffen sich die EU-Außenminister in Dublin. Wird sich die Bundesregierung dann deutlicher dazu erklären, welche fremden Mächte hinter den hybriden Angriffen auf Deutschland stecken? Und den russischen Präsidenten Putin als Drahtzieher beim Namen nennen?
2: Es wird eine Reaktion aus Deutschland sein, aber die Partner in der Europäischen Union und in der NATO werden davon nicht überrascht.
1: Eine schärfere Kontrolle der russischen Schattenflotte, weitere Sanktionen gegen russische Oligarchen stehen im Raum. Deutschland kann vieles nicht unabgesprochen im Alleingang tun. Leichter wäre da schon eine Schließung des russischen Hauses in Berlin. Und auch über einen Dauerbrenner wird wieder spekuliert. Die Lieferung weitreichender Waffen. Die Bundeswehr hätte den Marschflugkörper Taurus zu bieten. Doch entgegen erster Ankündigungen war Friedrich Merz der Devise seines Vorgängers Olaf Scholz gefolgt. Diese Waffe bekommt Kiew nicht. Die Gefahr, in den Krieg hineingezogen zu werden, sei zu groß.
0: 7.13 Uhr.

0: So, Moment, bevor wir jetzt in die Auslaufrille kommen, hier von Upside Down von Diana Ross aus dem Jahr 1980, muss ich mal eben den Tonarm hochnehmen. Dankeschön. Kirsten lacht.
1: Ja, stell mir das gerade bildlich vor, wie du den Tonarm hochnimmst. Ja.
0: Wir wollen Geburtstag feiern, dazu ist Kirsten Lemke aus der Redaktion bei mir. Kirsten, ein 75. Geburtstag, wir gratulieren der Langspielplatte.
1: Ganz genau, zumindest der Langspielplatte in Deutschland, weil eigentlich ist sie nämlich schon 3 Jahre älter. Aber am 31. August 1951 hat die Deutsche Grammophon bei der Musikmesse in Düsseldorf nicht eine, sondern gleich die ersten 12 Langspielplatten vorgestellt.
0: Wahnsinn. Ja, bis dahin gab es die Schellackplatten, die waren erheblich schwerer und hatten, glaube ich, auch nur ein paar Minuten Spielzeit und 78 Umdrehungen pro Minute.
1: Genau, und der wichtigste Unterschied ist aber wirklich die Spielzeit, weil ja auf die Langspielplatte dann plötzlich eine halbe Stunde raufging. Also das hieß damals die kleine Nachtmusik auf einer Plattenseite. Großartig, war natürlich für die Klassik ganz besonders wichtig. Und zwar nicht nur, weil sie langsamer abgespielt wurde als die Schellack, also mit 33 ein Drittel Umdrehung statt 78, sondern weil sie auch feinere Rillen hatte, passte also mehr drauf. Und das war natürlich dem neuen Material Vinyl zu verdanken.
0: Aber es blieb ja bekanntlich nicht bei der Klassik. Es gibt die LP immer noch, obwohl sie nach Erfindung der CD mehrfach schon totgesagt worden ist.
1: Ja, und inzwischen ist ja fast schon wieder die CD totgesagt, weil es ja schon wieder viel weniger CD-Player gibt, weil alle nur noch streamen. Aber noch gibt es die LP. Ich weiß nicht, hast du noch Langspielplatten zu Hause?
0: Ich habe noch einen Teil meiner Sammlung, habe das immer bereut, dass ich den größten Teil verkauft habe, irgendwann mal. Ja, aber ich höre die kaum noch, falls das deine nächste Frage
1: wäre. Aber einen Plattenspieler hast du noch,
0: der
1: funktioniert.
0: Ja. Ich habe sogar 2 für den Fall, dass es doch mal auf irgendeiner Party so weit kommt, dass wir mal irgendwie mit Vinyl auflegen wollen. Ich habe vor allen Dingen eine ganz gute Single-Sammlung. Da kaufe ich auch immer noch welche.
1: Siehst du, und damit liegst du auch im Trend. Es werden nämlich nach wie vor auch wirklich Vinyl Platten verkauft, und zwar im letzten Jahr so viele wie seit 30 Jahren, nicht mehr als 5 Millionen Stück.
0: Was ich aber noch viel mehr kaufe als Vinyl-Singles sind Kassettenkisten, und darüber reden wir beim nächsten Mal.
1: Okay.
0: 7:19 Uhr.

0: Herz von Kerr Mercer. Ja, Kerr Mercer aus Glasgow, aus Schottland. 20 Jahre jung, Kerr Mercer mit Herz. Klingt wie ein alter Hase, ist aber, wie sagt man, ein junges Talent. 7.22 Uhr, Sie hören Deutschlandfunk Kultur. Und es gibt die Ersten, die schon jetzt so melancholisch werden, weil der Sommer sich verabschiedet. Aber dafür gibt es ja überall neue Feiern, denn überall wird nochmal groß aufgefahren. Volksfeste haben gerade Hochsaison. Die Kirmesplätze füllen sich nochmal. Ursprünglich ging es bei solchen Festen mal um Erntedank, ja, um Schützentraditionen oder Pferdehandel. Aber was bleibt vom Feiern eigentlich übrig, wenn selbst der Rausch komplett durchkommerzialisiert ist und wir Besucher vor allem Kundschaft sind? Darüber hat der Philosoph Björn Fedder nachgedacht.
1: Im Spätsommer beginnen die Feste. Wir treffen uns in den Städten, auf den Plätzen und Wiesen und feiern zusammen. Nicht nur bei großen Events wie dem weltberühmten Oktoberfest, sondern auch auf unzähligen kleineren Stadt- und Volksfesten. Die Saison reicht bis in den Herbst, also in die Zeit, in der wir früher den Göttern für die Ernte dankten und ihnen einen kleinen Teil davon opferten. Die Fruchtsäule auf dem Cannstatter Vasen erinnert bis heute daran. Andere Feste gehen auf Märkte zurück, der Bremer Freimarkt etwa oder die Kranger Kirmes, auf der vor 150 Jahren noch Pferde gehandelt wurden. Und in vielen steckt beides, Kirche und Kommerz, weil die kirchlichen Feste schon immer auch Händler und Gaukler angezogen haben. Die Paderborner etwa sprechen deshalb vom kirchlichen Libori-Fest, auf dem seit dem Jahr 836 der Todestag ihres Patrons gefeiert wird, und vom weltlichen Libori, zu dem seit 1521 Kaufleute und Schausteller kommen. Ökonomisch gesehen mischen sich auf unseren Volksfesten also zwei Formen, die der Philosoph Georges Bataille getrennt hatte. Eine allgemeine Ökonomie, die überflüssige Ressourcen im rauschhaften Fest verschwendet, und eine besondere Ökonomie, die sie gewinnbringend investiert. Feste waren ursprünglich ein Teil der Ersten. Zu feiern, schreibt Bataille, heißt, sich zu verausgaben und zu verschwenden. Das leuchtet uns sofort ein, denn wenn wir uns vergnügen, achten wir nicht so sehr aufs Geld. Je stärker aber das Geschäft unsere Feste bestimmt, desto mehr sind die Gäste die einzigen, die sich verausgaben. Für die Veranstalter, die Wirte, Schausteller und Händler sind es die Kunden, denen möglichst viel Geld aus der Tasche gezogen werden soll, damit ihr Gewinn steigt. Die allgemeine Ökonomie der Feiernden ist ein kalkulierter Teil der besonderen Ökonomie geworden, und aus dem Wunsch, sich zu verausgaben, wurde die Pflicht zu konsumieren. Damit die sich nicht wie eine Pflicht anfühlt, werden die Gäste mit Musik, Spektakel und vor allem Alkohol berauscht. Wer betrunken ist, lässt sich am besten melken. Dass die Grenzen fallen, ist also durchaus erwünscht. Kein wildes Überschreiten der Regeln, wie Bataille es in den alten Orgien und Festen sah, die die soziale Ordnung auf den Kopf stellten, sondern eine kalkulierte Lockerung. Schön ist sie trotzdem. Die Menschen rücken zusammen, der Abstand zwischen ihnen schrumpft, sie bilden eine Art Gemeinschaft der Feiernden, Menschen, die im Rausch verbunden sind. Doch so, wie dieser Ausnahmezustand keine Regeln bricht, sondern brav in den gelenkten Bahnen der Festverwaltung abläuft, mit Absperrgittern, Flatterband und Parkleitsystem, ist auch der Rausch ohne Zauber. Das Heilige kehrt auf unseren Festen nicht zurück und kann es auch nicht. Denn dafür müsste die Kette zwischen den Dingen und Menschen unterbrochen werden, die alles und jeden auf seinen Nutzen hin ansieht und zur Ware oder zum Konsumenten macht. In dieser profanen Welt hat das Heilige keinen Platz. Es entsteht erst, wenn ein Ding seiner Nützlichkeit beraubt, verschwendet und geopfert wird. Dieser Mangel, den wir auf unseren Festen erfahren, ist also nicht gering. Er betrifft nicht nur das Fehlen des Religiösen, das uns als modernen Menschen vielleicht gar nicht mehr so wichtig ist. Mit ihm fehlt uns eine besondere Erfahrung, nämlich die, dass auch wir selbst nicht nur ein zweckmäßiges Ding in einer langen Kette sind, sondern daraus auch aussteigen können. Wir haben keinen Nutzen, sondern sind souverän. Wenn wir auf unseren Festen selbst den Ausnahmezustand noch der Logik des Geschäfts unterwerfen, verlieren wir also nicht nur einen der letzten Räume für zweckfreie Gemeinschaft, wir verlieren ein Stück Freiheit.
0: Das war das politische Feuilleton heute vom Philosophen Björn Fedder im Deutschlandfunk Kultur um 7.26 Uhr.

0: klingt zwar harmlos wie ein Frühstückssong hier von Prince aus dem Jahr 2004, Cinnamon Girl, also das Zimtmädchen, geht aber um Hautfarben und Rassismus. Cinnamon Girl von Prince. 7.30 Uhr.
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2: Mit Bokoing Choing. Die US-Armee hat in der Nacht nach eigener Aussage Ziele im Iran angegriffen. Es waren die ersten Attacken seit Ende Juli. Ziel war nach Angaben des zuständigen Regionalmilitärkommandos die Insel Larak in der Straße von Hormuz. Demnach galt der Angriff zwei Raketenwerfern. Mit ihnen wollten nach US-Darstellung die iranischen Revolutionsgarden Seeminen in die Meerenge bringen. Der Iran reagierte nach eigenen Angaben mit Angriffen auf zwei amerikanische Stützpunkte in Jordanien. Vor der Küste Zyperns war gestern eine Fähre gekentert. Nun erheben Passagiere schwere Anschuldigungen gegen die Besatzung. So soll der Kapitän von Bord geflüchtet sein. Außerdem haben nach Angaben des türkisch-zyprischen Verkehrsministers Arikli einige der 260 Fahrgäste von verschlossenen Türen und Fluchtwegen berichtet. Die Fähre war kurz nach dem Auslaufen aus der nordzyprischen Hafenstadt Kyrenia gekentert. Mindestens 8 Menschen starben, 18 weitere werden noch vermisst. Bundesaußenminister Wadephul reist heute nach Tunesien und Algerien. In der tunesischen Hauptstadt Tunis will der CDU-Politiker auch seinen Kollegen Nafdi treffen. Geplant sind zudem Gespräche mit Wirtschaftsvertretern und ein Besuch bei einem Start-up-Unternehmen. Wadephul wird von einer Wirtschaftsdelegation begleitet. Am Nachmittag will der Minister nach Algerien weiterreisen. Nach Angaben des Auswärtigen Amtes sind Tunesien und Algerien für Deutschland und Europa wichtige Partner sowie Bindeglied zwischen dem europäischen und dem afrikanischen Kontinent. 15 Menschen werden im Grand Canyon im Westen der USA vermisst. Nach Angaben der Nationalparkverwaltung hatte es am Bright Angel Canyon eine Sturzflut gegeben. Demnach wurden dabei fast alle Fußgängerbrücken über den Bach Bright Angel zerstört. Bis gestern früh wurden laut Nationalpark 62 Menschen aus dem betroffenen Gebiet in Sicherheit gebracht. Ein Raubkunstverdacht im Nationalmuseum in München ist jetzt geklärt worden, dank eines 100 Jahre alten Fotos. Es geht um zwei Reliefs aus dem späten 15. Jahrhundert, die dem jüdischen Bankier Jakob Goldschmidt gehörten. Den Beweis dafür liefert das Foto aus seiner Stadtvilla im Berliner Tiergartenviertel. Das zeigt, wie die Reliefs in einem üppig eleganten Salon über einer Anrichte hängen. Goldschmidt musste in den 30er Jahren seine Kunstsammlung versteigern lassen. Darunter waren Werke von Paul Cézanne, Claude Monet, Pierre-Auguste Renoir und die beiden Reliefs. Der Käufer hätte sie nach Auffassung des Nationalmuseums ohne die nationalsozialistische Verfolgung Goldschmidts nicht erwerben können.
1: Das Wetter.
2: Im Nordwesten gibt es immer wieder Schauer oder Gewitter, die teilweise kräftig ausfallen mit Sturmböen. Auch an den Alpen bleibt es meist stärker bewölkt. Sonst ist es heiter bis wolkig und meist trocken. Die Höchstwerte liegen bei 20 bis 27 Grad.
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0: Guten Morgen. Ich frage jetzt mal nur die Bibelfesten unter Ihnen. Wüssten Sie auf Anhieb, wie das 8. Gebot der Christenheit lautet? Na? Nein, es heißt eben nicht, du sollst nicht lügen. Es heißt, du sollst nicht falsch Zeugnis reden, wider deinen Nächsten. Da ging es um Falschaussagen vor Gericht. Ein kategorisches Lügenverbot gibt es nur in der Pflichtethik von Kant. Wir alle lügen, fast jeden Tag, manche erfolgreicher als andere. Und von daher wäre es doch mal ganz gut, die Mechanismen dahinter zu durchschauen, oder? Das verspricht ein neues Sachbuch. Den Autor hören wir gleich.
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0: Aus dem Jahr 2008 kommt Duffy zu uns mit Mercy um 7.38 Uhr im Deutschlandfunk Kultur. Juristen sollten sich gut auskennen mit Lügen. Sie müssen die Lügen der Gegenseite erkennen und die des eigenen Mandanten verschleiern. Dr. Michael Saller kennt das aus seiner Praxis als Wirtschaftsanwalt und als langjähriger Ermittler fürs Bundeskartellamt. Heute ist er Professor für Wirtschaftsrecht an der Ernst-Abbe-Universität of Applied Sciences in Jena und Autor eines, ja, wie soll man das nennen, eines Ratgebers womöglich mit dem Titel Lügen, wie sie wirken und wie wir sie durchschauen. Herr Saller, guten Morgen.
1: Guten Morgen.
0: Werde ich zum Lügenprofi, wenn ich Ihr Buch gelesen habe?
1: Ja, Sie werden schon einiges darüber lernen, wie man Lügen erkennen kann. Und ja, ich werde auch darüber sprechen, wie man besser lügen könnte, wenn man wollte.
0: Erfahre ich da auch, was Wahrheit ist?
1: Was Wahrheit ist, beschäftige ich mich auch ein bisschen damit, natürlich. Die Frage, ob Wahrheit was Relatives ist oder ob es nur eine Wahrheit gibt. Aber hauptsächlich geht es um Lügen.
0: Das ist ja im Prinzip schon Ihr zweites Sachbuch zum Thema. Das erste, Erzähl mir alles, war ein Bestseller. Was ist im neuen Buch neu?
1: Also das erste Buch, Erzähl mir alles, ging es darum, was für Vernehmungstechniken Ermittler nutzen, um mehr Informationen von der anderen Seite herauszubekommen. Und da geht es also darum, was ich für Fragestellungen machen kann und was ich davon übertragen kann in meine Verhandlungen und meine Gespräche. Im zweiten Buch Lügen geht es jetzt darum, weil eben auch in Verhandlungen sehr, sehr viel die Unwahrheit gesagt wird oder auch im persönlichen Leben. Wie kann ich beurteilen, ob das, was mir mein Gegenüber erzählt, wirklich wahr ist?
0: Da müsste ich ja erstmal definieren, was das überhaupt ist, eine Lüge. Welche Definition finden Sie denn am besten zutreffend?
1: Also es gibt eine enge Definition, das sagt mein Gegenüber, sagt mir etwas unwahr, objektiv Falsches und führt mich damit bewusst in die Irre. Und dann gibt es die etwas weitere Definition, die meisten Lügenforscher vertreten, ist eher, die andere Seite möchte mich bewusst in die Irre führen, muss aber nicht unbedingt was Falsches dazu sagen, sondern kann das beispielsweise auch durch Andeutungen machen oder indem er etwas Zweideutiges sagt. Wenn mir also jemand etwas...
0: Ja, zweideutig.
1: Genau, wenn mir jemand also etwas Zweideutiges sagt und aber mit der Absicht, dass ich diese Aussage falsch auslege und dann einen falschen Schluss draus ziehe, dann würde ich das Ganze auch als Lüge ansehen.
0: Dann kann ich also auch lügen, indem ich zum Beispiel wichtige Tatbestände weglasse und so bewusst einen Irrtum bei meinem Gegenüber hervorrufe?
1: Genau. Also wie gesagt, das ist umstritten, hängt von der Definition ab, aber ich würde das eher als Lüge ansehen.
0: Sie haben nun über 11 Jahre als Ermittler gearbeitet, unter anderem für das Bundeskartellamt. Was für Lügen mussten Sie dabei aufdecken?
1: Wir haben unterschiedlichste Lügen, beispielsweise über Teilnahme an Kartelltreffen, ob Leute irgendwas gewusst haben, wer an etwas beteiligt war. Da ist zum Beispiel ganz interessant, weil wir gerade über die Definition von Lüge gesprochen haben. Einen Fall, den ich mal hatte, habe ich jemanden gefragt, ob er an einem Treffen teilgenommen hat. Und die Person hat dann halt gesagt, an dem Tag, also das Treffen fand in Berlin statt, an dem Tag war ich in Hamburg. Mhm. Ja, die Person war trotzdem in Berlin dabei. Mhm. Sie ist halt am Morgen von Hamburg nach Berlin gefahren. Mhm. Hat aber das nicht weiter gesagt, sondern hat nur gesagt, an dem Tag war ich in Hamburg.
0: Sehr schön. Das Buch trägt den Untertitel, wie wir sie durchschauen, diese Lügen. Was genau lerne ich darüber, wie ich eine Lüge durchschauen kann bei Ihnen?
1: Also Menschen sind eigentlich ziemlich schlecht drin, Lügen aufzudecken. Es gibt große Metastudien, die zeigen, wenn Testpersonen Aussagen sehen, die gelogen oder wahr sind, liegen sie zu 53-54% nur richtig mit ihrer Beurteilung davon. Das heißt also, viele Leute denken, sie könnten Lügen erkennen, weil sie auf bestimmte Merkmale achten. Und wenn die dann nicht vorkommen, denken sie, da liegt keine Lüge vor. Das ist aber in der Tat nicht so, sondern... Wie gesagt, Lügen werden nicht gut erkannt. Es gibt aber doch einige Techniken, mit denen man der Wahrheit auf der Spur kommen kann. Also es gibt bestimmte Fragetechniken, mit denen ich mehr Informationen geben kann. Es gibt bestimmte Glaubhaftigkeitsmerkmale, die eigentlich fast nur in wahren Aussagen vorkommen. Es gibt nicht das eine Lügenmerkmal. Es gibt nicht die Pinocchio-Nase. dass irgendjemand, der, was weiß ich, immer mehr zwinkert, lügt oder so. Aber es gibt auch bestimmte Fragetechniken, mit denen ich mir eben solche Informationen beschaffen kann, dass ich die auch danach sehr gut überprüfen kann.
0: In Deutschland wird in den kommenden Wochen in 3 Bundesländern gewählt. Viele Politiker sind im Wahlkampfmodus. Wie kann ich denn als Wähler ein gut gemeintes Wahlversprechen von einer dreisten Wahlkampflüge unterscheiden?
1: Oftmals erst nachträglich wahrscheinlich. Also der Unterschied ist ja von beiden, also einmal hat der Politiker die Absicht, seine Ankündigung wahrzumachen und es klappt vielleicht nicht in den nächsten 4 oder 5 Jahren. Und einmal weiß er schon von Anfang an, dass er eigentlich gar nicht vorhat, das, was er verspricht, irgendwie umzusetzen. Das eine wäre dann die Lüge, das andere eher das Wahlkampfversprechen. Wenn natürlich 2 Wochen nach der Wahl der Politiker genau das Gegenteil tut von dem, was er vorher angekündigt hat, neigt, ist die Tendenz eher, dass es eine Lüge als ein Wahlkampfversprechen war.
0: Was glauben Sie denn, welche Politiker mehr Erfolg haben werden? Sind es diejenigen, die mir einfach schöne Geschichten versprechen oder diejenigen, die einfach realistisch sind und sagen, das wird nichts?
1: Also kurzfristig fürchte ich leider, dass die mit den schönen Geschichten oftmals durchkommen, weil natürlich die Schmerztoleranz des Wahlvolks für unangenehme Wahrheiten, glaube ich, doch in gewisser Weise begrenzt ist. Man muss natürlich sagen, dass das eine sehr paternalistische Einstellung vieler Politiker ist, die sagen, also ich erzähle erstmal eine schöne Geschichte, dann werde ich gewählt und dann muss ich eben das machen oder dann tue ich eben das, was getan werden muss. Damit nimmt man eigentlich den Wähler die Möglichkeit, selber einzuschätzen, okay, will ich jetzt jemanden wählen, der diese Lösung verfolgt oder nicht.
0: Morgen erscheint das Sachbuch Lügen, wie sie wirken und wie wir sie durchschauen, so heißt es, das neue Buch des Jenaer Professors für Wirtschaftsrecht Michael Saller. Danke, dass Sie bei uns waren im Deutschlandfunk Kultur.
1: Vielen Dank.

0: Musik von Judy Blank, der Titel Juegos um 7.48 Uhr.
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0: Aus Australien kommt diese Musik von Butchira. Gentleman, der Titel um 7:52 im Deutschlandfunk Kultur, ganz neue Musik. Die Bauhausarchitektur war ein Irrweg der Moderne. Das Landesmotto von Sachsen-Anhalt, modern denken, muss sofort geändert werden in Deutsch denken. Und alle Vereine sollten sich patriotisch zu Deutschland bekennen müssen. Das will die AfD. Sie will einen Wandel in der Kulturpolitik. Und weil in Umfragen 42% der Bürger in Sachsen-Anhalt die AfD dabei unterstützen, sucht die Kulturszene dort schon jetzt nach neuen Finanzierungswegen für den Fall der Fälle. Aus Halle an der Saale, Niklas Ottersbach.
1: Lisa Hansemann sitzt an einer Nähmaschine im leerstehenden früheren Kreisgericht von Kalbe. Die 33-Jährige ist Kunststudentin in Halle und eine von derzeit 24 Stipendiaten aus der ganzen Welt,

0: die den Sommer in der Kleinstadt verbringen. Aktuell näht sie aus alten Tischdecken und Vorhängen ein großes Zelt, das in Kalbe aufgestellt und zum Treffpunkt werden soll. Die Abgeschiedenheit der Altmark, das sei das Reizvolle an der Künstlerstadt, sagt Lisa Hansemann.
1: Da ich selbst in Brandenburg auch groß geworden bin und so Orte kenne, auch politisch momentan etwas schwierig sind, dachte ich, das ist auch cool, solche Orte irgendwie wieder beleben zu lassen.
0: Die Kunststudentin bekommt für 2 Wochen eine Unterkunft in Kalbe gestellt. Ihr Atelier richtete sie im ehemaligen Kreisgericht ein. Die Außenfassade des Gebäudes ist schon saniert. Drinnen stehen noch alte Kohleöfen, Kabel liegen rum, die Tapete ist rissig. Die Räume werden für Ausstellungen, Lesungen und Konzerte genutzt. Jeden Samstag öffnen die Ateliers für die Bevölkerung mit geführten Rundgängen.
1: In der Zeit von dem Stipendium habe ich schon das Gefühl, dass die Leute Lust haben, auch auf Kunst und Kultur.
0: Sie fühle sich in Kalbe wohl, sagt Lisa Hansemann, auch wenn ihr das politische Umfeld hier Sorgen bereitet. In der Nähe der Kleinstadt fand im Sommer ein völkisches Treffen statt. Die Staatsanwaltschaft Halle hat deswegen vor wenigen Tagen eine bundesweite Razzia veranlasst. Auch bei 2 AfD-Landtagskandidaten aus der Altmark. Der Verdacht: Fortführung einer verbotenen völkischen Artgemeinschaft.
1: Das fühlt sich manchmal ein bisschen bedrohlich an und manchmal auch ein wenig beängstigend.
0: Corinna Köbele ist die Vereinsgründerin der Künstlerstadt Kalbe. Der Verein saniert mit Fördermitteln aus der EU, aus Bund und Land seit 13 Jahren leerstehende Gebäude und macht daraus Kunst- und Begegnungsstätten. Die AfD stellt die finanzielle Förderung für die Künstlerstadt immer mal wieder in Frage. Corinna Köbele lädt deshalb auch gezielt AfD-Politiker ein zu Festivals und Kunstausstellungen.
2: Und sag, ja, kommen Sie gerne, 17 Uhr am Gericht. Und dann erkläre ich Ihnen alles, wie das alles sich hier finanziert. Können Sie alles gerne wissen. Es kommt nie jemand.
0: Der Verein Künstlerstadt hat rund 150 Mitglieder. Köbele ist die einzige hauptamtliche Mitarbeiterin. Über EU-Fördermittel finanziert sie 2 Aushilfskräfte. Die Künstlerstadt Kalbe wächst von Jahr zu Jahr und besitzt mittlerweile 12 Gebäude in der Kleinstadt. Die 62-Jährige ist über die Jahre zur Fördermittelexpertin geworden. Sollte die AfD in Sachsen-Anhalt Regierungsverantwortung übernehmen, wäre das für die Künstlerstadt kein existenzielles Problem. Denn mit Landesmitteln wird nur ein Kulturfestival finanziert, was sie über Stiftungsgelder kompensieren könnte. Anders sieht es beispielsweise für das Kunstmuseum Moritzburg in Halle aus. Das Museum, das sich der Moderne verschrieben hat, ist von Geldern aus dem Landeshaushalt abhängig. Für kommendes Jahr ist die Moritzburg noch ausfinanziert, danach muss der Kulturetat im Landtag neu verhandelt werden. In Kalbe versucht Corinna Köbele derweil andere Kulturinitiativen und Sozialverbände in puncto Finanzierung zu beraten.
2: Ich habe gerade neulich auch mit einer Leiterin von einem Wohlfahrtsverband gesprochen hier in Kalbe. Die werden ganz schön Druck aushalten müssen. Und ich habe halt eben dann auch gesagt dazu, wir können uns doch unterstützen. Wir haben sehr viel Wissen auch, gerade halt eben was Stiftungen angeht. Und dann gucken wir, dass wir halt eben bestimmte Dinge über Stiftungen weiterfinanzieren.
0: Ein sogenanntes patriotisches Bekenntnis abzulegen, so wie es die AfD laut Wahlprogramm Vereinen vorschreiben möchte, die gefördert werden wollen, das kommt für ihren Verein Künstlerstadt Kalbe nicht in Frage, sagt Corinna Köbele. Wer sich in Kalbe umhört, der erfährt viel Wohlwollen für das, was die Künstlerstadt leistet. Rentner Karl-Heinz Sotmann findet die Initiative nicht schlecht.
3: Können sich die Künstler mal austoben und können mal von ihrer Arbeit zeigen.
0: Etwas anders sieht es Andi, der nur seinen Vornamen nennt. Er lebt ein paar Häuser neben dem ehemaligen Kreisgericht.
4: Kunst ist nicht so meins. Ich habe mich für Kunst nie interessiert. Und wenn die malen, sollen sie malen.
0: Angesprochen auf die Landtagswahl reagiert der Mann im Böse-Onkels-T-Shirt mit einem Achselzucken. Am Ende sei es doch egal, wer regiere.
4: Ob der Merz jetzt die Karre in den Dreck gefahren hat, die AfD es wieder rauszieht oder andersrum, das ist eine Sache, da kann der kleine Mann sowieso nichts dran ändern.
0: Zurück im Atelier von Lisa Hansemann. Die Kunststudentin aus Halle will am Ende ihrer Zeit in Kalbe mit ihrer Textilarbeit fertig sein. Ein großes, buntes Zelt soll es werden, in dem alle zusammenkommen.
1: Das ist so die Idee, dass wir vielleicht zusammen essen und Gespräche führen können.
5: 7.58 Uhr, Deutschlandfunk Kultur. Das hier ist Musik von Joel Saracula aus Australien mit Stay.

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1: Mit Pocoing Choing. Die USA greifen erstmals seit Wochen wieder Ziele im Iran an. Außenminister Wadephul reist nach Tunesien und Algerien. Und die Villa Aurora in Los Angeles ist wieder eröffnet. Die US-Armee hat in der Nacht nach eigener Aussage Ziele im Iran angegriffen. Es waren die ersten Attacken seit Ende Juli. Ziel war nach Angaben des zuständigen Regionalmilitärkommandos die Insel Larak in der Straße von Hormus. Demnach galt der Angriff zwei Raketenwerfern. Mit ihnen wollten nach US-Darstellung die iranischen Revolutionsgarden Seeminen in die Meerenge bringen. Der Iran reagierte nach eigenen Angaben mit Angriffen auf zwei amerikanische Stützpunkte in Jordanien. Die nepalesischen Behörden haben damit begonnen, hunderte nicht identifizierte Opfer der Flutkatastrophe im Himalaya zu bestatten. Inzwischen ist die Zahl der Toten auf mehr als 900 gestiegen, mehr als 3000 Menschen gelten als vermisst. Die Leichname waren durch die Wassermassen fast 200 Kilometer weit aus dem Katastrophengebiet geschwemmt worden. Lena Bodewein.
2: Auch in der Nacht haben Rettungsmannschaften versucht, Zugang zu einem Tunnel zu bekommen. Mehr als 900 Menschen, so wird befürchtet, sind in Wasserkraftprojekten verschüttet oder eingeschlossen. Zehntausende Helfer sind weiterhin im Einsatz. Doch Evakuierungen aus der Luft und Einsätze am Boden werden zurzeit durch schlechte Wetterbedingungen erheblich erschwert. Durch Regen, Schlamm oder drohende Erdrutsche. Nepal hat offiziell spezialisierte ausländische Unterstützung angefordert.
1: Nach den tödlichen Schüssen auf einer Techno-Party fahndet die Schweizer Polizei weiter nach einem oder mehreren Tätern. Ein Ende des Großeinsatzes ist nach Aussage der Kantonspolizei Aargau noch nicht absehbar. Ermittler haben Spuren von zwei unterschiedlichen Waffentypen gesichert. Den Angaben zufolge gibt es derzeit drei mögliche Tatmotive: einen Terrorakt, einen Amoklauf oder eine Abrechnung im kriminellen Milieu. Eine 22-Jährige wurde durch einen oder mehrere Schüsse getötet. Die Polizei geht von einem Zufallsopfer aus. Bundesaußenminister Wadephul reist heute nach Tunesien und Algerien. In der tunesischen Hauptstadt Tunis will der CDU-Politiker auch seinen Kollegen Nafti treffen. Geplant sind zudem Gespräche mit Wirtschaftsvertretern und ein Besuch bei einem Start-up-Unternehmen. Wadephul wird von einer Wirtschaftsdelegation begleitet. Am Nachmittag will der Minister nach Algerien weiterreisen. Demian von Osten.
3: Das Auswärtige Amt sieht großes Potenzial in beiden Ländern, vor allem bei erneuerbaren Energien. Algerien will wichtiger Lieferant für sogenannten grünen Wasserstoff werden. Grüner Wasserstoff soll energieintensiven Betrieben helfen, die Energiewende zu schaffen. Der frühere Wirtschaftsminister Robert Habeck hatte das Projekt angestoßen, doch bisher kommt es kaum voran. Algerien ist auch der größte Gasproduzent Afrikas und der zweitwichtigste Gaslieferant für die EU. Nach Deutschland kommt bisher nur wenig algerisches Gas. Das soll sich nach einer neuen Vereinbarung nun ändern.
1: Bei der Deutschen Bahn starten morgen rund 5.200 Menschen ihre Ausbildung oder ihr duales Studium. Rund 1.000 von ihnen beginnen nach Angaben eines Unternehmenssprechers in der Schieneninstandhaltung. Weitere rund 1000 junge Menschen werden demnach in der Zugverkehrssteuerung sowie rund 800 als Lokführerinnen und Lokführer eingesetzt. Die Deutsche Bahn ist nach eigener Aussage eines der größten Ausbildungsunternehmen im Land. Die Villa Aurora in Los Angeles ist wieder eröffnet. Das wurde gefeiert mit einem Empfang für Freunde, Unterstützerinnen und Nachbarn. Wegen Schäden durch die Brände in Los Angeles musste das Deutsche Kulturhaus Anfang vergangenen Jahres schließen. Diesen inzwischen beseitigt, auch die Außenanlage wurde gesichert und der Garten wieder hergestellt. Nach Ansicht von Direktorin Claudia Gordon ist das frühere Wohnhaus des jüdisch-deutschen Exilschriftstellers Leon Feuchtwanger auch ein wichtiger Ort für die transatlantischen Beziehungen.
4: Als Zufluchtsort des Exils, Ort der Freiheit der Kunst, der freien Meinungsäußerung und des klaren Bekenntnisses auch zur Demokratie. Wir haben eben an den Reaktionen gemerkt, wie es Menschen auf beiden Seiten des Atlantik eben am Herzen liegt.
1: Im Oktober sollen die ersten geförderten Studenten in das Haus in Pacific Palisades einziehen. Auch das Veranstaltungsprogramm läuft wieder an.
0: Das Wetter.
1: Im Nordwesten gibt es immer wieder Schauer oder Gewitter, die teilweise kräftig ausfallen mit Sturmböen. Auch an den Alpen bleibt es meist stärker bewölkt mit einzelnen Schauern und Gewittern. Sonst ist es heiter bis wolkig und meist trocken. Die Höchstwerte liegen bei 20 bis 25, im Süden und Osten lokal bei 27 Grad.
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5: Guten Morgen. Falls Sie heute schon mit Ihrer KI gechattet haben, ja, nach dem besten Müsli-Rezept gefragt haben oder nach dem schnellsten Weg zur Schule der Kinder, dann haben Sie dabei Strom verbraucht. KIs brauchen beim Nachdenken viel Strom und Wasser, um die Server zu kühlen. Diese Server stehen in Rechenzentren, meist in den USA. Wenn Europa sich unabhängiger machen will von Big Tech und von US-Gesetzen, die nicht immer dem europäischen Datenschutz entsprechen, dann brauchen wir europäische Rechenzentren, sagt Digitalminister Wildberger, und zwar viele. Es gibt aber auch Widerstand dagegen und die Argumente der Rechenzentren-Gegner, die hören wir uns gleich mal an.

0: Musik von Naked and Circa Wave, Sweet Emotion, der Titel um 8.08 Uhr im Deutschlandfunk Kultur. Eine Recherche zufolge sind allein in Deutschland derzeit 99 Rechenzentren in Planung, um den enormen Rechenbedarf künstlicher Intelligenzen zu bedienen. 41 davon sind bereits im Bau. Marc Schulze findet, das sind viel zu viele. Der Softwareentwickler beschäftigt sich in der NGO Leitmotiv mit diesem Bauboom. Herr Schulze, guten Morgen.
1: Guten Morgen.
0: Woran machen Sie das denn fest, ob 20 oder 50 oder 100 Rechenzentren zu viel oder zu wenig sind?
1: Ja, so richtig festmachen kann man das nicht. Wir wissen natürlich eigentlich nicht richtig, wofür die Rechenzentren benutzt werden. Es wird zwar viel über KI gesprochen, aber am Ende sind Rechenzentren erstmal reine Gebäude. Und was in diesen Gebäuden passiert, wissen wir meistens gar nicht.
0: Das klingt geheimnisvoll. Was könnte es denn anderes sein?
1: Es könnten Unternehmensrechenzentren sein, es könnten Rechenzentren für die Regierung sein, es könnte militärischen Nutzen haben. Wir wissen es meistens von außen einfach nicht und es gibt da auch keine von den Gebäuden selber und von den Projektentwicklern, Investoren auch meistens keine große Transparenz. Das heißt, wir sehen erstmal nur, es gibt mehr Rechenzentren.
0: Okay, gut. Und was ist daran problematisch?
1: Problematisch ist die Dimension des Ausbaus. Wir sehen jetzt hier in den Zahlen, dass sich die Kapazität innerhalb der nächsten 3 bis 5 Jahre verdoppeln soll. Das heißt, dass wir fügen einfach den Stromverbrauch von ungefähr 6 Millionen Haushalten hinzu. Und man kann an KI glauben, man kann auch daran glauben, dass da sehr viel Strom verbraucht wird. Dennoch stellt sich die Frage, brauchen wir wirklich so viel dafür, gegeben, dass auch die Technologie, die KI-Technologie noch nicht so weit ist und vielleicht auch noch effizienter wird.
0: Und diese Frage haben andere mit Ja beantwortet. Sollten wir bei Rechenkapazitäten nicht ohnehin nach dem Motto verfahren, lieber zu viel als zu wenig, bei dem rasanten Anstieg des Rechenbedarfs, den KIs weltweit haben werden?
1: Ja, das führt uns aber zu der spannenden Frage, wie wollen wir Wettbewerb führen? Wir haben ja in Deutschland auch eine Wettbewerbsposition und möchten ja mit anderen Ländern im Bereich KI mithalten. Und die Frage ist, können wir über Skalierung, also einfach über größer und mehr bauen und mehr Infrastruktur schaffen, ist das wirklich unser Wettbewerbsvorteil, gegeben auch, dass Länder wie die USA viel mehr Energieressourcen haben, viel mehr Kapital zur Verfügung haben? Oder ist zum Beispiel eher unser Wettbewerbsvorteil, effizientere Rechenzentren zu bauen? Oder andere KI-Lösungen zu entwickeln, die weniger Strom verbrauchen.
0: Und ja, Digitalminister Wildberger argumentiert ja damit, dass er Deutschland von US-Konzernen unabhängig machen möchte mit dem Bau von Rechenzentren, was lange versäumt wurde. Das ist doch keine schlechte Idee, oder?
1: Das ist definitiv keine schlechte Idee. Wenn wir uns aber wirklich die konkreten Fakten anschauen, dann sehen wir, dass von diesen 100 Projekten wirklich ein sehr großer Teil weiterhin von US-Investoren oder auch anderen ausländischen Investoren gebaut wird. Und da stelle ich mir dann durchaus die Frage, führt das wirklich zu Unabhängigkeit oder ist es einfach nur, dass andere Unternehmen oder ausländische Investoren hier Rechenzentren bauen, hier Wertschöpfung betreiben in Deutschland auf Basis unserer Infrastruktur und unserer Energieressourcen? Und dann würde ich sagen, ja, dann sind wir vielleicht souveräner, die Daten werden in Europa verarbeitet, aber wir haben weiterhin nichts von der Wertschöpfung.
0: Wie könnte man es besser machen?
1: Ich glaube, wir könnten uns wirklich überlegen, was ist unser Alleinstellungsmerkmal. Wollen wir, wie gesagt, vielleicht effizientere Rechenzentren bauen und auch wirklich schauen, wie können wir die deutschen Cloud-Anbieter, deutschen KI-Anbieter auch konkret dabei unterstützen, neue Ansätze zu entwickeln und wirklich unseren eigenen Weg zu finden.
0: Weil Sie schon zweimal erwähnt haben, was meinen Sie damit mit effizienteren Rechenzentren?
1: Ja, diese Technologien, interessanterweise gibt es da sehr viele Unternehmen aus Deutschland, die sich damit beschäftigen, ist einfach Rechenzentren, die weniger Energie verbrauchen, zum Beispiel für Kühlung, die kein Wasser benutzen, die vielleicht kleiner gebaut werden, die in bestehende Gebäude integriert werden und nicht sozusagen Neubauten erfordern. Was wir im Moment sehen in den Rechenzentren sind einfach große Kästen, die so groß wie möglich gebaut werden, um darüber Effizienzen zu heben. Ob das nun aber sinnvoll ist, also nur über Skalierungseffekte zu gehen oder vielleicht aber auch technologisch mehr zur Innovation zu betreiben, was aus meiner Sicht eigentlich auch eher in der DNA von Deutschland liegen würde. Wir sind immerhin auch Effizienzweltmeister mal gewesen.
0: Und da sagen ja auch Experten, das wäre alles zu machen mit dem Ausbau von Photovoltaik und Windenergie sowie der Speicherung von Strom. Das wäre dann auch vereinbar mit Nachhaltigkeitszielen. Stimmen Sie zu?
1: Ja, das ist sicherlich ein ganz, ganz wichtiger Teil davon. Wo kommt die Energie her? Trotzdem geht es am Ende nicht nur um Strom, sondern es geht auch wirklich darum, wie wir diese Gebäude errichten und auch wie wir die IT betreiben. Also wenn wir die Computer in einem Rechenzentrum haben, lasten wir die gut aus, betreiben wir die so effizient wie möglich und nutzen wir die Rechenleistung, die wir hier eigentlich schaffen, sehr effizient aus.
0: Wir hatten neulich hier im Programm eine Serie zur künstlichen Intelligenz und da hat mir ein Experte erklärt, dass es überhaupt nicht intelligent sei, von einer KI so wahnsinnig viel Strom zu verschwenden, während das menschliche Gehirn nur einen Stromverbrauch hat von etwa 20 Watt. Glauben Sie, dass dieses Problem des Ressourcenverbrauchs eines Tages gelöst werden könnte?
1: Ich glaube, es ist in unserem Kapitalismus eigentlich ja natürlich, dass dieses Problem gelöst wird. Denn wenn wir uns die KI-Labore anschauen, im Moment sind immer noch sehr viel Geldverluste werden eingefahren, die auch insbesondere dafür drauf gehen, Rechenzentren zu mieten, den Strom zu bezahlen. Und wenn diese Unternehmen nicht profitabel sind, dann haben sie natürlich auch einen sehr starken Anreiz, die Modelle effizienter zu machen und damit auch dann weniger Rechenleistung zu verbrauchen. Also ich glaube, der Anreiz ist eigentlich natürlich gegeben. Und wir jetzt gerade sind wir in einer Phase, wo die Modelle sehr groß sind, sehr ineffizient, wo einfach sehr viele Unternehmen schnell in den Markt rein wollen. Und darauf basierend Infrastruktur zu schaffen, auf diesem aktuellen Momentum von einer sehr jungen Technologie, die noch gar nicht ausgereift ist, halte ich vielleicht ein bisschen für vorschnell.
0: Sagt der Softwareentwickler Max Schulze von der NGO Leitmotiv, auch zu den Plänen der Bundesregierung, viele, viele Rechenzentren bauen zu lassen für KIs, um uns unabhängiger zu machen von Big Tech in den USA. Herr Schulze, ich habe wieder was gelernt. Danke für das Gespräch im Deutschlandfunk Kultur.
1: Vielen Dank.

0: Geboren in Äthiopien, sie lebt in Stockholm, macht von dort aus ihre Musik. Nalia, Open Cards, neue Musik im Programm vom Deutschlandfunk Kultur, 8.18 Uhr. Und nun kommen wir zu einem Sachbuch, das uns aufklären möchte über muslimischen Antisemitismus. Riesenstreitthema, ja. Manche sagen schon, das Reden darüber sei antimuslimischer Rassismus. Der Historiker und Politikwissenschaftler Omar Kamil lehrt an der Universität Halle-Wittenberg in Sachsen-Anhalt. Und er versucht zu erklären, woher das kommt, muslimischer Antisemitismus, wie er wirkt und was wir tun können. Jens Balzer weiß das alles schon. Der hat das Buch nämlich für uns gelesen. Morgen, Jens.
1: Guten Morgen.
0: Bist du nach der Lektüre schlauer, auch was die aufgeheizten Debatten zum Thema angeht?
1: Ja, ich finde, erstmal ist das Buch deswegen sehr lesenswert, weil es so besonnen und differenziert ist. Das ist ja tatsächlich, das sind tatsächlich zwei Qualitäten, die in dieser Debatte ausgesprochen selten geworden sind. Und gut finde ich auch, dass Omar Kamil zunächst erstmal die Geschichte des Verhältnisses zwischen Juden und Muslimen ganz bis über die 1400 Jahre bis zur Gründung des Islam durch Mohammed zurückverfolgt. Und dass er zeigt, wie tief ineinander verflochten beide Religionen ja ursprünglich mal gewesen sind, ne? Und an welchen Stellen dann diese ursprüngliche Nähe zerbrochen ist und in offenen Hass umgeschlagen.
0: Also, dass es eine Nähe gibt zwischen Muslimen und Juden, das ist vielleicht nicht das Erste, woran man in diesem Fall denkt, ne? Wie begründet Omar Kamil diese These?
1: Ja, er schildert erstmal, wie der frühe Islam sich eben aus den religiösen Quellen des Judentums speiste. Also zum Beispiel vom strengen Glauben an die Einzigkeit Gottes über die Struktur als Gesetzesreligion bis hin zu bestimmten liturgischen Gesten, ne? Also zum Beispiel die Waschung vor dem Gebet oder die Ausrichtung beim Beten in die Himmelsrichtung des heiligen Ortes und auch übrigens die Bedeutung des Fastens hat der Islam vom Judentum übernommen. Zunächst hat sich ja dann auch der Religionsstifter Mohammed als letzter Bote in einer Reihe göttlicher Gesandter gesehen, zu denen er ausdrücklich Noah, Abraham, Moses und Jesus gezählt hat. Darum hat er Juden zunächst auch als Mitglieder der eigenen Gemeinschaft betrachtet, was sich dann erst änderte nach seiner Flucht aus Mekka und der Ankunft dann in Medina, weil die dort ansässigen jüdischen Stämme sich erstmal weigerten, ihn als ihr neues religiöses Oberhaupt anzuerkennen. Darum wurden sie von Mohammed nur mehr als Feinde betrachtet, ihre Angehörigen wurden massakriert oder vertrieben. Da hat dann gewissermaßen das Machtstreben als politischer Führer die Oberhand über das Bewusstsein der göttlichen Gesandtschaft gewonnen.
0: Was folgt daraus für die weitere Entwicklung des Verhältnisses zwischen den Religionen?
1: Das folgt daraus, dass es Omar Kamils These, dass dieser Konflikt zwischen spiritueller Nähe und politischer Konkurrenz dieses Verhältnis seit damals bis heute geprägt hat und dass dieser Konflikt aber auch immer wieder in unterschiedliche Richtungen ausgeschlagen ist. Also viele islamische Rechtsgelehrte, das fand ich einen sehr interessanten Punkt, hätten in späteren Jahrhunderten durchaus immer wieder die versöhnliche Haltung Mohammeds aus seiner Zeit in Mekka betont und die Gemeinsamkeiten des Glaubens, aus denen sich diese Haltung ergeben hat, was den Juden in den folgenden Jahrhunderten unter islamischer Herrschaft durchaus immer wieder Zeiten der Sicherheit beschert hat. Und wenn auch um den Preis rechtlicher Unterordnung und wenn es mal nicht so lief, dann wurden sie, man kennt das auch von christlichen Gesellschaften, immer wieder als Sündenböcke hergenommen. Der schroffe Bruch, der unsere Gegenwart prägt, der sei dann aber erst, sagt Omar Kamil, im 19. Jahrhundert gekommen, nämlich im Zuge des Zerfalls des Osmanischen Reiches.
0: Worin besteht dieser Bruch genau?
1: Der besteht darin, dass in diesem zerfallenden Osmanischen Reich die Minderheitenreligionen, also das Christentum und das Judentum, anfingen gegeneinander um Macht und Einfluss zu kämpfen und dass die Christen von den europäischen Kolonialmächten in ihrem Machtstreben unterstützt wurden, unter anderem durch den Import des mittelalterlichen europäischen Antisemitismus mitsamt seiner Ritualmordlegenden und Verschwörungstheorien. Man kennt das. In diesem importierten Antisemitismus liegt die Grundlage der Gegenwart, schreibt Kamil, aber zu einer festen Konstante im islamischen Weltbild ist der Antisemitismus dann erst tatsächlich nach der Staatsgründung Israels im Jahr 1948 geworden. Und zwar genährt von dem Gefühl der arabischen Staaten, von den europäischen Kolonialmächten ein weiteres Mal gedemütigt worden zu sein, aber auch gedemütigt von den Juden, die den Muslimen nun erstmals nicht mehr als Untergebene entgegengetreten sind, sondern als militärisch und machtpolitisch Überlegene. Und dann ist nach der Niederlage im Sechstagekrieg 67 diese moderne Art des muslimischen Antisemitismus immer weiter sakralisiert worden, bis hin zur Ideologie der Muslimbrüder und der Hamas.
0: Die das Attentat am 7. Oktober maßgeblich verübt hat. Genau. Dieser Konflikt zwischen dem Islam und den Juden ist dann danach, nach dem 7. Oktober 23, erneut eskaliert. Nun heißt es ja im Untertitel des Buches, was wir tun können.
1: Ja.
0: Was können wir denn tun?
1: Tja, Oma Camille riet dazu, das ist eigentlich selbstverständlich, aber wie wir jeden Tag wieder erfahren, das ist ja am Anfang auch schon angedeutet, ist es ihm auch sehr schwer. Er riet dazu, die politischen Konflikte in ihrer ganzen Vielgestaltigkeit erstmal zu erfassen. Also, für die Juden ist der Staat Israel ein sicherer Hafen, für die vertriebenen Araber ist die Gründung Israels ein historisches Trauma. Beides müsse man gemeinsam in den Blick nehmen, schreibt er, aber man müsse eben auch an die Hunderttausende von Juden erinnern, die nach dem Jahr 48 aus ihren Siedlungsgebieten in den arabischen Staaten vertrieben wurden. Das sind Aspekte der Geschichte, der bekanntlich gerade von postkolonialen Historikern gerne verdrängt wird. Und Camille riet dazu, gerade auch mit Blick auf die in Deutschland ausgebrochenen Konflikte, eben den interreligiösen Dialog neu zu beleben, indem man, damit kommen wir den Anfang zurück, an die uralte Verflochtenheit von islamischem und jüdischem Glauben erinnert. Das ist jetzt, wirkt jetzt angesichts der verhärteten Fronten wie ein, sagen wir mal, frommer Wunsch, aber andererseits ist das sicher auch die schönste und die menschenfreundlichste Art, um einen Ausweg aus dem Schlamassel der Gegenwart zu suchen.
0: Jens Balzer, vielen Dank über ein neues Sachbuch von Omar Camille, muslimischer Antisemitismus, woher er kommt, wie er wirkt und was wir tun können, so heißt das Buch, erschienen bei C.A. Beck in München, erschienen 235 Seiten, kosten Sie im Buchhandel 18 Euro. 8:23 Uhr, Sie hören Deutschlandfunk Kultur mit The Verve und Bittersweet Symphony.

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1: Die Autorin Judith Schalansky hat sich durch ihren ungeheuer wandlungsfähigen und originellen Stil einen Namen gemacht. Heute liest sie in Saarbrücken aus ihrem Buch Marmor, Quecksilber, Nebel, woraus die Welt gemacht ist. Über den Titel sagt Judith Schalansky:
2: Vielleicht ging es mir darum, daran zu erinnern, dass auch Literatur aus Stoff ist. Und damit meine ich nicht nur das Papier der Seiten, sondern natürlich auch die Geschichten, die man vorfindet, die man bewahrenswert findet.
1: Die Texte gleichen essayistischen Expeditionen. In überraschenden Windungen kreisen sie um das Gewicht der Erde, den Belegungsplan der Arche Noah oder mexikanisches Wrestling. Judith Schalansky liest aus ihrem Buch Marmor, Quecksilber, Nebel, woraus die Welt gemacht ist. Heute um 19 Uhr in der Politischen Akademie der Stiftung Demokratie in Saarbrücken. Gibt es eine Macht, die unser Schicksal bestimmt? Bringt der nächste Sommer eine Dürre? Droht ein Krieg? Schon immer haben solche Fragen uns Menschen bewegt. Eine Ausstellung in Paderborn geht dem auf den Grund. Prophezeiungen. Wer deutet die Zeichen der Zeit? Kuratorin Christiane Ruhmann.
3: Wir stellen den jahrhundertealten prophetischen Erzählungen zeitgenössische Kunst und immersive Inszenierung gegenüber.
1: Und zwar in Form einer prophetischen Höhle, gestaltet wie eine Klangwolke.
3: In der man einfach, indem man sich im Raum bewegt, prophetische Schichten freilegen kann. Man fühlt sich ein bisschen so wie das Orakel von Delphi.
1: In der Ausstellung begegnen sich etwa Klimaschützer und die Seherin Cassandra oder mittelalterliche und aktuelle Kunstwerke zur Apokalypse. Prophezeiungen. Wer deutet die Zeichen der Zeit? Die Ausstellung ist bis zum 31. Januar zu sehen im Diözesanmuseum Paderborn. Die vier Jahreszeiten von Antonio Vivaldi sind aus den Konzertsälen dieser Welt nicht wegzudenken. Schon vor 300 Jahren waren sie so etwas wie ein Hit. Heute bringt das Dresdner Residenzorchester die Violinkonzerte im Zwinger auf die Bühne.

0: Vivaldis Inspiration waren 4 Sonette über jahreszeitliche Szenen und Naturerscheinungen. Er hatte sie wahrscheinlich selbst gedichtet. Konkrete Inhalte in Musik gegossen, das hatte es vorher nur in der Oper gegeben. Die 4 Jahreszeiten, interpretiert vom Dresdner Residenzorchester. Heute um 17 Uhr im Wallpavillon im Zwinger in Dresden.
1: Und das waren die Kulturtipps von und mit Miriam Rossius um 8.30 Uhr.
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3: Mit Pocoing Choing. Die US-Armee hat in der Nacht nach eigener Aussage Ziele im Iran angegriffen. Es waren die ersten Attacken seit Ende Juli. Ziel war nach Angaben des zuständigen Regionalmilitärkommandos die Insel Larak in der Straße von Hormus. Demnach galt der Angriff 2 Raketenwerfern. Mit ihnen wollten nach US-Darstellung die iranischen Revolutionsgarden Seeminen in die Meerenge bringen. Der Iran reagierte nach eigenen Angaben mit Angriffen auf 2 amerikanische Stützpunkte in Jordanien. Vor der Küste Zyperns war gestern eine Fähre gekentert. Nun erheben Passagiere schwere Anschuldigungen gegen die Besatzung. So soll der Kapitän von Bord geflüchtet sein. Außerdem haben nach Angaben des türkisch-zyprischen Verkehrsministers Arikli einige der 260 Fahrgäste von verschlossenen Türen und Fluchtwegen berichtet. Die Fähre war kurz nach dem Auslaufen aus der nordzyprischen Hauptstadt Kyrenia gekentert. Mindestens 8 Menschen starben, 18 weitere werden noch vermisst. Ein Mensch ist bei der Sturzflug im Grand Canyon im US-Bundesstaat Arizona ums Leben gekommen. Mindestens 15 weitere werden nach Angaben der Nationalparkverwaltung möglicherweise vermisst. Demnach wird versucht zu klären, wo sie sich befinden. Teile des Parks wurden vorerst geschlossen, auch Hotels und andere Unterkünfte. Die Überschwemmungen hatten sich auf der Nordseite des Grand Canyons ereignet. Der Deutsche Wetterdienst will heute seine Bilanz dieses Sommers vorstellen. Die vergangenen Monate waren geprägt von teils extremer Hitze und Dürre. Dass es in Deutschland im Vergleich zum langjährigen Mittel deutlich wärmer und sonniger war, hatte der Wetterdienst schon im Bericht über den Frühling festgestellt. Laut EU-Klimadienst Copernicus gab es in diesem Jahr den heißesten Juni, der jemals in Westeuropa gemessen wurde. Die US-Künstlerin Laurie Anderson arbeitet an einem neuen Manuskript und das wird 88 Jahre lang keiner lesen. Anderson ist die 13. Persönlichkeit, die für das Future Library-Projekt in Oslo ausgewählt wurde. Das berichtet die britische Zeitung The Guardian. Bei dem Jahrhundert-Kunstprojekt werden geheime Werke so lange weggeschlossen, bis ein Wald gewachsen ist, der das Holz für ihren Druck liefert. 2114 werden sie dann veröffentlicht. Wie der Future Library Trust laut The Guardian erklärte, hat er Anderson ausgewählt wegen ihrer einzigartigen Fähigkeit, über die Zeit hinweg zu sprechen und Werke zu schaffen, die zutiefst menschlich, radikal fantasievoll und offen für Zukünfte sind.
2: Das Wetter.
3: Im Nordwesten gibt es immer wieder Schauer oder Gewitter, die teilweise kräftig ausfallen mit Sturmböen. Auch an den Alpen bleibt es meist stärker bewölkt mit einzelnen Schauern und Gewittern. Sonst ist es heiter bis wolkig und meist trocken. Die Höchstwerte liegen bei 20 bis 27 Grad.
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1: Guten Morgen. Im Zeise-Kino Hamburg läuft heute vorab ein Dokumentarfilm über den Holocaust-Überlebenden Albrecht Weinberg, der seine letzten Lebensjahre in Deutschland verbracht hat. Mit der Filmemacherin Günnar Balci habe ich heute früh bereits sprechen können und dieses Gespräch, das hören Sie gleich noch einmal.

0: Bruno Mars hier mit Anderson Paak und Silk Sonic. Gemeinsam waren das bei uns im Deutschlandfunk Kultur um 8.37 Uhr. Die Neuköllner Integrationsbeauftragte und Filmemacherin Güner Baltschi hat einen Dokumentarfilm gedreht über den jüdischen Holocaust-Überlebenden Albrecht Weinberg, der wie Margot Friedländer seine letzten Lebensjahre in Deutschland verbracht hat, auch als lebende Erinnerung an den Holocaust. Wie Friedländer ist Albrecht Weinberg im Mai dieses Jahres verstorben. Die Filmemacherin hat ihn bis zu seinem Tod im Mai 4 Jahre lang mit der Kamera begleitet und sich die sehr deutsche Geschichte seiner Familie erzählen lassen. Die Eltern werden in Auschwitz umgebracht, die Kinder überleben mehrere KZs und Todesmärsche. Ich habe Güner Baltschi gefragt, was macht das aus einem Menschen?
1: Also wenn man Albrecht kennenlernt und seine Geschichte kennenlernt und mit ihm Zeit verbringt, dann wird man sehr schnell auch Teil seiner Familie. Man nimmt das mit und man ist mit ihm sehr verbunden. Also bis heute ist das so für uns beide, die wir ihn begleitet haben, 4 Jahre lang für diesen Film.
0: Erschütternd fand ich vor allem, dass er sich an alle judenfeindlichen Reime und Lieder, mit denen seine Mitschüler ihn als Kind verspottet haben, an alle bösen Spitznamen noch sehr genau erinnern konnte, ne? Auch als er fast mal ertrunken wäre und ihm keiner helfen wollte.
1: Ja, Albrecht hatte ein Elefantengedächtnis, haben wir immer gesagt. Und diese Dinge, die ihn so verstört haben und so geprägt haben bis an sein Lebensende, die er einfach nie verstehen konnte, die konnte er sehr genau bis ins Detail immer wieder beschreiben. Das war schon, also es war erschreckend und es war gleichzeitig unglaublich. Er konnte sich an so viel erinnern. Und da haben wir auch gemerkt, das ist halt etwas, was ihn umtreibt, weil er konnte das auch nie verdrängen oder vergessen.
0: Deswegen trägt Ihr Film auch diesen Filmtitel, Albrecht Weinberg, es ist immer in meinem Kopf. Ne? Nun hat dieser Mann 60 Jahre lang in New York eine Fleischerei betrieben, 1947 ausgewandert aus Deutschland, 2012, dann ist er mit seiner Schwester Friedel zurück nach Deutschland gezogen, nach Leer, ins Land der Täter. Wie erzählt er von dieser Entscheidung?
1: Es war am Ende der Strohhalm, an dem er sich festhielt, weil er hatte eine Briefbekanntschaft aus Leer von sehr engagierten Leeraner Bürgerinnen und Bürgern, die um die Geschichte der beiden wussten und unbedingt wollten, da etwas wieder gut machen wollten. Eine andere Generation von Menschen, die dann auch dahin gefahren ist, um die kennenzulernen, die sie eingeladen hatte auch. Und als sie dann hörten, dass es den beiden gesundheitlich so schlecht geht, dass sie alleine eigentlich nicht mehr zurechtkommen in Amerika, haben sie ihnen gesagt, passt mal auf, wir kommen vorbei und wir holen euch ab. Wir werden uns um euch kümmern, bis an euer Lebensende. Und darauf haben die beiden sich dann eingelassen. Sonst hätten sie Deutschland eigentlich nie wiedersehen wollen.
0: Ja, das ist ja genau die Frage auch. Wie hat er das gemacht, zurückzukommen dahin, wo er so übel behandelt worden ist, in das Land, das seine Familie umgebracht hat?
1: Ja, es war für ihn tatsächlich ein entscheidender Moment, wo klar war, seine Schwester, die er pflegen musste, die brauchte diese Hilfe. Und da hat er das Opfer auch gebracht und gesagt, wir machen das jetzt. Und dann ist er aber glücklicherweise in einem Pflegeheim gelandet, wo er eine Frau getroffen hat, die für ihn ein Zuhause werden konnte auch. Aber es war für ihn sehr schwer. Es war für ihn unglaublich schwer, weil Amerika ja auch seine Heimat geworden war tatsächlich, weil er dort ja auch nochmal etwas erlebt hat, was er in Deutschland nicht kannte, dass er einfach als Bürger leben konnte, sich entfalten konnte, auch Karriere, einen Erfolg hatte als Fleischer. Das hat er hinter sich gelassen für das Täterland und das hat auch ihn immer beschäftigt, weil er zumal er ja auch mitbekommen hat, was hier in Deutschland wieder am Erstarken ist.
0: Und diese Frau, die er dann kennengelernt hat, ist Albrecht Weinbergs Pflegerin Gerda Denekas, die ihm die Hand gehalten hat, als seine Schwester starb und die seitdem nicht mehr von seiner Seite gewichen ist. Die beiden haben zuletzt in einer WG gewohnt. Man sieht da so viel Menschlichkeit. Wie haben Sie diese Freundin erlebt?
1: Also Gerda ist so ein besonderer Mensch. Von ihr haben wir so viel gelernt einfach. Und auch jetzt, wenn die Menschen ihr begegnen, das ist schon unglaublich, dass diese Frau einfach gesagt hat, und das hat sie 14 Jahre wirklich durchgezogen, ich muss mich hier besonders drum kümmern, weil hier gibt es etwas, was man irgendwie versuchen muss. Und wenn es auch nur ein paar Jahre ein besseres Leben als alter Mensch sind, wieder gut zu machen, das will ich jetzt versuchen.
0: Es gibt auch Szenen im Film, da sieht man Albrecht Weinberg inmitten von Schülern, denen er seine Geschichte erzählt. Waren diese Drehs eigentlich immer unproblematisch oder haben manche der Heranwachsenden auch versucht, mit antisemitischen Stereotypen zu provozieren, wie man es derzeit von so vielen Schulhöfen hört?
1: Wir haben tatsächlich entweder großes Glück gehabt, aber ich habe auch mit den beiden gesprochen und Albrecht und Gerda haben gesagt, also sie haben das tatsächlich nie erlebt, dass Jugendliche oder Kinder in irgendeiner Form unangenehm aufgefallen wären. Ich glaube, das lag auch an Albrecht. Der kam in den Raum und der war dann sehr einnehmend. Der hat dann auch den Kindern sofort vermittelt, ey, ich höre euch zu. Und ich bin interessiert an euch. Und es war überhaupt nicht so, dass er da jemanden belehren wollte oder einfach nur eine Geschichte von sich erzählt hat. Er ist immer in Beziehung mit Menschen gegangen, vor allem mit Kindern und Jugendlichen.
0: Heute sind wir wieder so weit, dass es gefährlich sein kann, in Deutschland auf der Straße als Jude erkannt zu werden. War das Albrecht Weinberg bewusst, als Sie die letzten Male mit ihm gesprochen haben?
1: Ja, das war ihm sehr bewusst und das war auch sehr, sehr bitter für ihn, weil das hat er mit ins Grab genommen. Und wir alle, die wir ihn da begleitet haben und ihn so gemocht haben, wir konnten ihm das auch nicht nehmen, weil wir das alle mit ihm gemeinsam beobachtet haben. Und das war immer wieder regelmäßig Thema. Das war zum einen das Erstarken der extremen Rechten und es war aber auch der alltägliche Antisemitismus seit dem 7. Oktober, der bahnbrechend ist, auch in migrantisch-muslimischen Kreisen und in Teilen der Linken. Das hat er alles sehr klar gesehen. Und ja, es war deprimierend einfach.
0: Die Filmemacherin Günnar Balci über ihren neuen Film, der Titel Albrecht Weinberg, Es ist immer in meinem Kopf. Filmstart am 10. September, heute aber gibt es vorab schon mal eine Aufführung im Zeise-Kino Hamburg. Und dieses Gespräch haben wir heute früh schon genauso geführt im Deutschlandfunk Kultur, 8:43 Uhr.

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0: Ja. Auf 80er-Jahre-Partys immer noch der Floor-Filler in der Version von Soft Cell 1981, Tainted Love. Aber das hier war das Original von Gloria Jones, Tainted Love aus dem Jahr 1965.
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0: In unserer Hörspielserie 1001 Nacht sind wir heute angekommen bei Folge 81. Wir sind weiterhin beim Friseur, von dem ein junger Mann sein Kunde erzählt. Der Friseur ist ein Plappermaul und stiftet Chaos. Dabei will er doch nur das Beste für seinen Kunden.
2: Alf Layla wa Layla.
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2: فلما كانت الليلة القابلة قالت دينارزاد لأختها شهرزاد.
3: Und wieder war es Nacht geworden und Dinarazad sagte zu ihrer Schwester:
2: Ja, Shahrazad, إن كنت غير نائمة.
3: Shahrazad, wenn du nicht schläfst, dann erzähl uns eine Geschichte.
2: فحدثينا بحدوث من أحاديثك الحسان.
3: Und Shahrazad antwortete:
2: قالت
4: mit Vergnügen.
5: Also es war ja so, dass der Schneider dem Kaiser von China erzählte, dass der junge Mann beim Festessen zu den Anwesenden Folgendes sagte. Es waren unglaublich viele Menschen zusammengelaufen und die schrien Mord.
2: Qatila.
5: Mord.
2: Qatila.
5: Auch der Hausherr hörte den Lärm und das Geschrei. Er befahl seinem Diener, schau nach, was da ist. Der Diener ging und kehrte mit der Nachricht zurück. Mein Herr, vor der Tür stehen über 10.000 Menschen, Männer und Frauen, und sie rufen Mord
2: Attila
5: und zeigen auf unser Haus.
2: Attila. Attila.
5: Der Hausherr machte sich Sorgen, als er das hörte. Er wurde unruhig. Er öffnete die Tür und trat hinaus. Als er die Menschenmenge sah, war er verblüfft.
6: Du gottverdammter Lump, du hast unseren Herrn getötet.
5: Sie beschimpften den Kadi.

0: Der Friseur schrie.
1: Du hast ihn gerade eben mit der Peitsche geschlagen. Ich habe ihn in deinem Haus brüllen hören.
0: Warum sollte ich euren Herrn schlagen? Was hat er mir getan und wie soll er überhaupt in mein Haus reingekommen sein?
1: Sei kein alter und gemeiner Schuft, meinte der Friseur. Ich weiß alles. Deine Tochter ist in ihn verliebt und er liebt sie auch. Und als du dahinter gekommen bist, hast du deinen Dienern befohlen, ihn zu prügeln. Bei Gott, ich würde dich vor den Sultan höchstpersönlich bringen, damit er zwischen uns richtet. Oder du lieferst ihn auf der Stelle seinen Angehörigen aus. Bevor ich selbst hineingehe und ihn aus eurem Haus hole, dann stehst du dumm da.
0: Der Kadi war still. Aus Scham vor den Menschen hielt er sich zurück. Er sagte, wenn du die Wahrheit sprichst, dann geh jetzt rein und hole ihn. Mit einem Satz sprang der Friseur ins Haus. Als ich sah, dass er reingekommen war, suchte ich fieberhaft nach einem Fluchtweg oder nach einem Versteck. Ich fand nichts als eine große Truhe. Ich schlüpfte hinein. Ich klappte den Deckel über mir zu und hielt den Atem an. Der Friseur kam in den Kuppelsaal.

Er schaute genau zu dem Ort, an dem ich mich befand. Er wandte sich rechts rum, links rum und steuerte dann genau auf die Truhe, in der ich hockte. Er hob sie sich auf den Kopf und lief los. Zu dem Zeitpunkt war ich bereits bewusstlos und nicht mehr bei Sinnen vor lauter Angst. Als ich begriff, dass er mich nicht mehr aus den Händen lassen würde, nahm ich all meine Kräfte zusammen und stemmte die Truhe auf, ließ mich zu Boden fallen und dabei brach ich mir das Bein. In diesem Moment wurde die Tür nach draußen geöffnet und ich sah vor mir die Menschenmenge, die sich da versammelt hatte. Ich trug aber im Ärmel meines Gewandes eine Menge Goldstücke bei mir, die ich für einen Tag wie diesen aufgespart hatte. Ich trat aus dem Haus und schmiss die Goldmünzen in die Menge. Die Leute waren so beschäftigt damit, das Gold aufzusammeln, dass es mir gelungen ist, zu entkommen. Ich bin gerannt, kreuz und quer durch die Gassen von Bagdad. Und dieser verdammte Friseur mir immer auf den Fersen.

0: وأدرك شهرزاد الصبح فسكتت عن الحديث.
1: Da erreichte das Morgengrauen Schahrazad und sie hörte auf zu erzählen.
0: فقالت دينارزاد لأختها:
1: Schwester,
0: ما أطيب حديثك يا أختا.
1: Du kannst jetzt nicht aufhören zu erzählen, deine Geschichte ist so unglaublich spannend, sagte Dinarzad. Und Schahrazad antwortete:
2: Das ist noch gar nichts gegen das, was ich euch morgen Nacht erzählen werde.
0: قالت: أين هذه مما أحدثكم به في ليلة القابلة؟
2: Vorausgesetzt, ich lebe dann noch.
0: إن عشت
2: und der König verschont mich.
0: أبقاني الملك.
3: Das war Folge 81 unserer Hörspielserie 1001 Nacht nach der Neuübersetzung von Claudia Ott. 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Dolly Moore ist nämlich nicht nur Winzerin, sie betreibt auch eine erfolgreiche Marketingagentur und kämpft täglich mit den Folgen des Klimawandels. Mehr von ihr nach 9 Uhr im Deutschlandfunk Kultur. Das hier ist Musik von Cassia, der Titel Gotta Get Through Till Monday.

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1: Mit Pocoing Choing. Die USA greifen erstmals seit Wochen wieder Ziele im Iran an. SPD-Vize-Fraktionschefin Möller empfiehlt weitere Maßnahmen gegen die russische Schattenflotte. Und britische Musikfestivals setzen auf erneuerbare Energien. Die US-Armee hat in der Nacht nach eigener Aussage Ziele im Iran angegriffen. Es waren die ersten Attacken seit Ende Juli. Nach Aussage des zuständigen Regionalmilitärkommandos war die Insel Arak in der Straße von Hormuz das Ziel. Der Angriff galt demnach zwei Raketenwerfern. Anne Schneider.
2: Von diesen Abschussanlagen sollten Seeminen in die Straße von Hormuz ausgebracht werden. Der Angriff gilt als erster direkter Schlag gegen iranische Ziele seit einem Monat und scheint begrenzt gewesen zu sein. Nur wenige Stunden später reagierte der Iran mit Raketenbeschuss in Richtung Jordanien. Die Geschosse wurden jedoch abgefangen. Beobachter warnen, dass Vergeltungsschläge auf beiden Seiten eine neue Eskalationsspirale auslösen könnten.
1: Schiffe, mit denen internationale Sanktionen umgangen werden sollen. Die Vizechefin der SPD-Bundestagsfraktion Möller ist dafür, weitere Strafmaßnahmen gegen die sogenannte russische Schattenflotte zu verhängen. Ihre Aussage steht im Zusammenhang mit der erwarteten Reaktion der Bundesregierung auf den versuchten Sprengstoff-Drohnenanschlag am Flughafen Leipzig-Halle. Eine offizielle Stellungnahme hatte Bundeskanzler Merz gestern im ARD-Fernsehen angekündigt, sowie ein Maßnahmenpaket mit internationalen Partnern abgestimmt. Laut Merz stehen die Ermittlungen kurz vor dem Abschluss. Es wird davon ausgegangen, dass Russland für den Vorfall verantwortlich gemacht wird. Möller macht im Deutschlandfunk konkrete Vorschläge, wie ein gemeinsames Vorgehen auf EU-Ebene und mit den NATO-Partnern aussehen könnte.
3: Und wenn man zum Beispiel sagt, wir erheben jetzt kritischere Nachfragen zu bestimmten Umweltauflagen, wie beispielsweise haben die alle ein Zertifikat, um eine Ölkatastrophe zu verhüten, was sie nicht haben, dann behindern wir die daran, ohne faktisch die Meerengen bzw. die Ostsee zu schließen. Aber die Durchfahrt wäre deutlich, deutlich reduziert. Das wären Maßnahmen, die aus meiner Sicht die Schattenflotte erheblich und empfindlich treffen würden und damit ja auch die Versorgung in Russland und damit am Ende die russische Wirtschaft.
1: Die stellvertretende Vorsitzende der SPD-Bundestagsfraktion, Siemtje Möller. Vor der Küste Zyperns war gestern eine Fähre gekentert. Nun erheben Passagiere schwere Anschuldigungen gegen die Besatzung. So soll der Kapitän von Bord geflüchtet sein. Außerdem haben nach Angaben des türkisch-zyprischen Verkehrsministers Arikli einige der 260 Fahrgäste von verschlossenen Türen und Fluchtwegen berichtet. Die Fähre war kurz nach dem Auslaufen aus der nordzyprischen Hafenstadt Kyrenia gekentert. Mindestens 8 Menschen starben, 18 weitere werden noch vermisst. Bundesaußenminister Wadephul reist heute nach Tunesien und Algerien. In der tunesischen Hauptstadt Tunis will der CDU-Politiker auch seinen Kollegen Nafti treffen. Geplant sind zudem Gespräche mit Wirtschaftsvertretern und ein Besuch bei einem Start-up-Unternehmen. Wadephul wird von einer Wirtschaftsdelegation begleitet. Am Nachmittag will der Minister nach Algerien weiterreisen, Demian von Osten.
4: Das Auswärtige Amt sieht großes Potenzial in beiden Ländern, vor allem bei erneuerbaren Energien. Algerien will wichtiger Lieferant für sogenannten grünen Wasserstoff werden. Grüner Wasserstoff soll energieintensiven Betrieben helfen, die Energiewende zu schaffen. Der frühere Wirtschaftsminister Robert Habeck hatte das Projekt angestoßen, doch bisher kommt es kaum voran. Algerien ist auch der größte Gasproduzent Afrikas und der zweitwichtigste Gaslieferant für die EU. Nach Deutschland kommt bisher nur wenig algerisches Gas. Das soll sich nach einer neuen Vereinbarung nun ändern.
1: 2024 hatte die britische Band Massive Attack das Konzert mit den niedrigsten Kohlenstoffemissionen aller Zeiten gegeben. Auf dieses Vorbild führt die BBC nun eine Dekarbonisierungswelle in der Konzertbranche zurück. So wurde beim Forward Festival in Bristol am vergangenen Wochenende jede Bühne mit erneuerbaren Energien betrieben. Auch andere Großveranstaltungen haben im Sommer laut BBC auf grüne Technologien gesetzt. Bei einem eintägigen Festival- und Klimaschutzevent von Massive Attack schaffte es die Band, den CO2-Verbrauch um 98% zu senken. Der Strom kam nicht aus einem Dieselgenerator, sondern aus erneuerbaren Energiequellen. Außerdem wurde nur veganes Essen verkauft.
0: Das Wetter.
1: Im Nordwesten gibt es immer wieder Schauer oder Gewitter, die teilweise kräftig ausfallen mit Sturmböen. Auch an den Alpen bleibt es meist stärker bewölkt, mit einzelnen Schauern und Gewittern. Sonst ist es heiter bis wolkig und meist trocken. Die Höchstwerte liegen bei 20 bis 25, im Süden und Osten lokal bei 27 Grad.
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5: Ich grüße Sie herzlich und ich vermute mal, Sie haben heute Morgen vielleicht einen Kaffee oder einen Tee oder heißes Wasser getrunken, aber wohl noch keinen Wein. Vielleicht ist das auch ganz gut so um diese Tageszeit. Nur wir haben jetzt eine Frau zu Gast, die hat dem Wein, dem Edlen, dem Hochwertigen ihr Leben gewidmet, kann man glaube ich sagen. Als Winzerin, auch als Marketingfrau mit eigener Weinagentur und nicht zuletzt als große Liebhaberin der Kultur, die sich auch mit diesem Getränk verbindet. Dolly Moore ist hier und heute erfahren Sie also einiges über Wein, was Sie vielleicht gar nicht wissen wollten, was aber trotzdem spannend sein kann. Frau Moore, herzlich willkommen.
6: Danke vielmals für die Einladung.
5: Ich bin ganz erstaunt, dass Sie uns heute Morgen im Studio besuchen, denn ich hörte, die Lese habe bei Ihnen schon begonnen und dann haben Sie Zeit, in Berlin zu sein, beim Radio. Wie kommt das?
6: Ja, ich bin auch erstaunt. Als ich den Termin zusagte, war nicht geplant, dass wir schon letzte Woche mit der Lese anfangen, sondern wir wollten eigentlich erst morgen, vielleicht übermorgen beginnen und deswegen konnte ich mir das dann noch gut einrichten. Aber wie das so ist in der Natur, bestimmt jemand anderer über den Zeitplan. Und wir hatten einen sehr großen Hagel vor circa 10 Tagen und mussten letzte Woche schon mit der Ernte beginnen. Also wir haben schon eine ganze Woche sehr intensive Weinlese hinter uns. Und ja, jetzt habe ich mir da den einen Tag rausgeholt.
5: Das ist nett von Ihnen, aber Hagel ist, glaube ich, so ziemlich das Schlimmste, was passieren kann, oder? Ist da nicht alles kaputt?
6: Ja, also ich bin immer ein Mensch, der gerne optimistisch denkt und denkt mir, noch schlimmer wäre Feuer gewesen vielleicht, weil das hat noch längere Auswirkungen. Aber ja, Hagel ist dramatisch und vor allem zu dem Zeitpunkt, wo die Trauben mehr oder weniger lesefähig waren, also schon sehr reif, mit weichen Schalen, mit hohem Zucker schon, dann ist der Hagel wirklich dramatisch.
5: Also wir haben eine Frau zu Gast, die optimistisch ist, das zurzeit aber auch sein muss.
6: Absolut,
5: wir sprechen mit Dolly Moore über ihren Lebensweg, der gar nicht zwangsläufig zum Wein führte, über ökologischen Anbau und auch den Klimawandel und natürlich über die Geheimsprache, die sich da auftut im Abgang Beerennote und so weiter.

0: Ui, da ist der letzte Akkord ein bisschen abgesoffen. Elfie Templeman mit Submarine. Dolly Moore ist unser Gast, Winzerin aus Österreich, Spitzenwinzerin. Und Frau Moore, wir sind ja nun keine Spezi-Sendung für Weinliebhaber und es ist noch wirklich zu früh für das erste Glas. Aber wenn man, wie Sie, sich seit inzwischen 25 Jahren mit viel Leidenschaft für dieses Produkt immer wieder neu begeistert und es sich damit von morgens bis abends beschäftigt, können Sie uns ein paar Stichworte geben, was Sie daran eigentlich so sehr begeistert, dass Sie damit gar nicht aufhören können?
1: Ja, Stichworte, ich würde gerne ein paar Sätze dazu sagen. Also erstens einmal, begonnen hat es vor 35 Jahren, um ein bisschen mein Alter noch hervorzuheben. Und was mich am meisten fasziniert hat am Anfang, waren einmal die Menschen. Weil die Menschen, die im Weinbau und in der Weinbranche arbeiten, sind, ich sage einmal, demütig, weil es so wie bei uns, du kannst alles super planen, dann kommt ein Hagelsturm und du musst wieder ganz von neu anfangen. Also das ist schon, die Menschen sind wahnsinnig nett und die Weinbranche ist eine Community, in der man sich wahnsinnig gerne aufhält. Und dann hat aber Wein, da kommen wir vielleicht später noch dazu, ganz viele andere Aspekte. Er hat natürlich den kulturellen Aspekt, er hat den hedonistischen Aspekt, er hat den sozialen Aspekt, er hat den geschichtlichen Aspekt, er hat das Völkerverbindende. Also da gibt es ganz viele, ich weiß nicht, wie lange wir noch sitzen können, aber da können wir viele, viele Bereiche aufzählen. Ja.
0: Hinter jedem Tropfen steht Kultur.
1: Ja, ganz viel. Ja.
0: Nehmen Sie uns doch trotzdem erstmal mit zu sich nach Hause, nach Österreich. Ja. Wo steht Ihr Weinberg?
1: Ja, das ist eine sehr spannende Gegend. Also die Region, die Weinbauregion heißt Carnuntum. Das ist östlich von Wien. Und es ist interessant, dass es ein lateinischer Name ist, weil das ja nicht gerade unsere Umgangssprache ist. Aber es gibt dort eben eine antike Stadt, die im Jahr 8 von römischen Legionen gegründet worden ist, die hieß Carnuntum, war eine sehr große Stadt im Römischen Reich und von der hat das ganze Gebiet den Namen übernommen.
0: Das heißt, Ihr Wein heißt Carnuntum?
1: Die Region heißt, es gibt einen Wein namens Carnuntum, das ist mein Gebietswein. Und diese Region ist wieder sehr speziell, weil zwei Gebirgszüge in dieser Region beginnen oder enden, je nachdem, wie man drauf blickt, und zwar die Alpen einerseits, die da beginnen und auf der anderen Seite die Karpaten. Und mein Weinberg ist eigentlich der westlichste Ausläufer der Karpaten.
0: Und das ist kein Berg, sondern ein Hügel.
1: Genau, ich sage, er heißt Spitzerberg, ist aber weder Spitz noch Berg, sondern ein langgestreckter Hügel. Ist so die höchste Stelle ist 320 Meter hoch.
0: Und Sie sind so gestartet mit 0,17 Hektar.
1: Eine ganz kleine Parzelle meiner Oma, ja.
0: Frau Mulli, ich habe mal umgerechnet, das sind so ungefähr 3 Einfamilienhäuser mit Garten oder ein Viertel Fußballplatz. Wenn man an die Gegenden denkt, die von Weinreben geprägt werden, ist das ein winziges Areal, 0,17 Hektar. Was dabei rumkommt, trinkt das eine Winzerfamilie nicht alleine aus?
1: Ja, so war es auch. Also mein Vater, der machte so 3 kleine Fässchen, die er im Laufe des Jahres mit seinen Freunden geleert hat. Die Lese dauerte 2 Stunden. Es war ein Fest, aber halt ein kurzes Fest. Also das war, wo der Anfang war. Und im Prinzip wollte ich auch nur sowas machen. Eigentlich so ein bisschen Wein für meine Freunde und mich. Davon träumen ja viele Leute, die vom Weinvirus infiziert sind. Und dann habe ich aber festgestellt, dass dieser Spitzerberg so außergewöhnlich ist in seinem Terroir, nennt man das in der Weinsprache, also dieses Zusammenspiel aus Boden und Klima, sodass dann noch eine Parzelle dazu kam und noch eine und noch eine und noch eine und mittlerweile sind es eben 12 Hektar, aber alle an diesem Hang. Und jede dieser Parzellen hat aber eine ganz eigene Persönlichkeit und das ist jetzt das wirkliche Faszinosum im Wein.
0: Ich bin keine Weinkennerin. Ich kann Ihnen immer nur sagen, ob es mir schmeckt oder nicht.
1: Immerhin.
0: Aber können Sie dann praktisch sagen, der ist von unten, vom Spitzerberg, der ist von ganz oben, von rechts, von links?
1: Ja, das schmeckt man. Das schmecken auch Sie. Das schmecken auch Sie. Kommen Sie mal und dann machen wir so eine Verkostung, wie ich das normalerweise mit meinen Gästen mache, wo ich Ihnen genau vom unteren Bereich des Berges, vom mittleren Bereich, vom oberen Bereich und dann noch weiter im Westen, im Osten, in der Mitte, junge Reben, alte Reben und alles ist die gleiche Rebsorte, alles ist ganz gleich vinifiziert und ausgebaut und sie schmecken den Unterschied. Das ist dieses unglaubliche Faszinosum von Wein, ja.
0: Also es heißt Lage, Lage, Lage.
1: Absolut. Herkunft ist auch das Spannendste im Wein überhaupt, ja. Herkunft ist das.
0: Ich meine, viele werden ja auch gemixt. Also
1: ja, natürlich. Es gibt ganz viele verschiedene Zugänge zu Wein und es gibt auch ganz viele verschiedene Geschmacksvorlieben und das ist auch gut so, denn sonst würde man vielleicht überhaupt nur einen Wein auf der Welt brauchen. Das wäre sehr langweilig. Aber wenn man ein bisschen fortgeschritten ist im Wein und in der Weinzuneigung, dann ist es genau das, diese intellektuelle Herausforderung, nämlich abzurufen im Gedächtnis, aha, wie hat das geschmeckt, welcher Boden kann das sein? Man merkt den Unterschied zwischen Kalk und Schiefer und Lehm und Löss und so weiter. Und dann holt man aus dem Gedächtnis die Erinnerungen ab und formiert daraus eine Meinung, was könnte das sein, wo könnte der herkommen?
0: An der Lage, die sie hat, kann die Winzerin nichts ändern. Am Wetter kann die Winzerin nichts ändern. Sie müssen nehmen, was kommt. Ja. Ich habe mich schon lange gefragt und vielleicht können Sie es mir ein bisschen erklären. Wenn der Wein in den Fässern ist und fröhlich vor sich hin gärt, was kann man denn eigentlich noch tun? Das klingt doch eher wie ein Glücksspiel.
1: Naja, wissen Sie, es ist ein bisschen so wie Kindererziehung. Also, du nimmst ja auch nicht dein Kind und steckst das sozusagen in ein Format und sagst, das wird jetzt so, du wirst jetzt so. Sondern, also gibt's schon auch, ja. Aber die richtige Kindererziehung wäre vielleicht, dass man sagt, okay, wo sind die Qualitäten, wo sind vielleicht auch die Schwächen, wo ist es ein bisschen vorne, wo ist es ein bisschen hinten? Und man hilft dem Kind, in die Entwicklung zu kommen, ohne dass man es zu sehr deformiert, idealerweise.
0: Heißt das, es steht jemand am Fass und probiert und überlegt, was er da noch
1: macht? Also das beginnt natürlich im Weinberg. Wir versuchen, den Boden so vital wie möglich zu halten, dass er den Reben eine gute Basis gibt. Ja, das ist wie wenn du deinem Kind gute Ernährung gibst oder die Möglichkeit gibt es, dass es Vertrauen aufbaut. Das beginnt im Weinberg. Diese Charakterbildung beginnt im Weinberg und da habe ich schon eine Einwirkung drauf. Mhm. Wenn ich den Boden kaputt mache, ja, was sollen dann die Reben dann noch groß werden?
0: Und ich möchte nochmal vom Intellekt und vom Herzen den Körper runter zu den Füßen.
1: Ja.
0: Denn der Wein, den Sie ernten, die Trauben, die lesen, sagt man ja, die Trauben werden mit Füßen getreten, mit bloßen Füßen im Fass.
1: Ja.
0: Nicht maschinell,
1: nein,
0: sondern menschengestampft.
1: Ja.
0: Warum?
1: Was wir versuchen bei unserem Wein, also ich mache nur Rotwein, muss man vielleicht dazu sagen, das ist ja nicht automatisch klar. Und wir möchten diese Extraktion, das heißt, dass man aus den Schalen der Beeren, wo ja der ganze Geschmack drinnen ist, alles rausholen, was der gute Geschmack ist, aber sehr sanft, sodass das nicht brutal wird. Und da haben wir festgestellt, dass die sanfteste Methode und auch die schnellste Methode ist, dass wir diese Extraktion eben mit den Fußsohlen machen. Das heißt, wir haben keine Schuhe an und haben natürlich saubere Füße und stampfen dann jede Traube in dieser Kiste, in dieser Box oder im Portugiesischen würde man sagen, in dem Lagar, wo das Ganze ja herkommt, so, dass wirklich jede Beere zerquetscht ist und dass der Saft rauskommt. Und mein Fuß, der bringt zwar viel Druck auf die Beere, aber er gibt nach, weil doch die Fußsohle dann, wenn man keine Schuhe anhat, nachgibt und zerquetscht nicht den Stiel und nicht den Kern.
0: Ich war Ihnen dankbar, dass Sie zwischendurch gesagt haben, wir waschen uns natürlich die Füße. Denn so als, wenn man sich das vorstellt, Wein mit den Füßen tritten, da ist öfter mal Schweiß dran, Alkohol vergärt alles, aber klingt nicht so appetitlich.
1: Ja, das Lustige hat vorgestern so ein kleines Mädchen, das auch sagte, Papi und Mami, ihr trinkt etwas, was Menschen mit den Füßen sagen. Warum haben wir eigentlich so ein komisches Verhältnis zu den Füßen? Ne? Es geht auch so ein Körperteil wie alles andere, wie die Hände auch. Also wir machen unsere Weine mit den Händen und mit den Füßen. Und das ist die sanfteste Methode.
0: Ganzkörperwein. Dorli Mur macht ihn in Österreich und sie macht Spitzenweine. Heute ist sie bei uns zu Gast im Deutschlandfunk Kultur.

0: Surfing von und mit Tina Dicko. Alle Landwirte ernten, nur die Winzer lesen. Dolly Moore ist unser Gast, Winzerin aus Österreich. Weiß man eigentlich, warum das so heißt?
1: Ich würde davon ausgehen, dass es von dem Auslesen kommt, weil man ja im Wein bei der Ernte nicht einfach abschneidet wie beim Getreide mit einem Mähdrescher durchfährt oder so, sondern dass man jede Traube in die Hand nimmt und dann aus der Traube gegebenenfalls angeschlagene Beeren, so wie jetzt bei uns beim Hagel, rauszupft, ausliest, wegwirft und nur die guten ins Töpfchen gibt sozusagen.
0: Das muss im Moment nach einem Hageleinbruch eine Wahnsinnsarbeit sein.
1: Es ist eine Wahnsinnsarbeit und ich habe mir ausgerechnet, in einem unserer Weinberge, den wir letzte Woche gelesen haben und der schon jedes Jahr eine extrem kleine Ernte hat, weil er so karg ist, dort habe ich für diesen Jahrgang nur für die Lese Kosten von 10 Euro pro Kilo Trauben. Das heißt, für eine Flasche Wein, nur die Lese, das ist noch nicht verarbeitet und auch sonst nichts, nur die Lese.
0: Doppelte
1: 10 Euro.
0: Arbeit für das halbe Ergebnis?
1: Mindestens, ja. Ja, genau.
0: Nun haben Sie uns eben erzählt, dass man auch beim Lesen, denkt man ja auch ans Buch, aus jedem Wein eine Geschichte herauslesen kann, wenn man zumindest ein Profi ist wie Sie, wo er herkommt und wie er dadurch gefärbt ist. Es gibt ja so eine faszinierende Grandezza in der Weinsprache unter Kennern, die aber jeden Amateur sofort ausschließt, Frau Moli. Leicht mineralisch mit zarter Erdbeernote im Abgang. Ich habe es abgeschrieben. Am besten finde ich immer noch im Abgang. Man schluckt doch den Wein, der macht doch keinen Abgang.
1: Das ist lustig. Ja, man sagt ja auch trocken, obwohl es ein flüssiges Produkt ist, ne? Das ist, also es gibt schon sehr viele Ungereimtheiten in der Weinsprache. Und ich muss auch sagen, ich bin da nicht sehr begeistert über diese Geschmacksbeschreibungen, weil die eigentlich immer mehr auf den Verkoster oder die Verkosterin hinweisen als auf das Produkt selbst. Ich bin ein großer Fan davon, dass wir Weine beschreiben als eine Persönlichkeit. Also was man sagt, ist das jetzt eine große, starke, stattliche Statur oder ist es vielleicht ein zartes, sanftes Wesen?
0: Ja? Und was machen Sie so, die Dicken oder die Dünnen?
1: Ich danke für den Hinweis. Mein Lieblingswein von einer Lage, den vergleiche ich sehr gern mit einer Prima Ballerina. Und ich sage, das ist viel Kraft, viel Spannung, viel Muskeln, viel Sehnen, aber kein Gewicht. Und alles zieht nach oben. Alles ist vertikal. Also es hat nicht diese barocke Mächtigkeit, sondern hat, aber es ist sehr dicht. Es ist sehr dicht, sehr kompakt. Es ist alles da und viel Spannung vor allem. Aber es ist ganz, ganz zart gleichzeitig. Ja? Und das ist die große Kunst, dass du in einer Zartheit die Dichte und die Kraft hast.
0: So kann man Geschmack beschreiben, wenn man sein Produkt liebt. Dolly Moore ist unser Gast und ich bin trotzdem ganz froh, dass Sie es nicht so mit den Aprikonoten mit samtiger mineralischer Tiefe haben, weil ich immer den Verdacht habe, Entschuldigung, wenn ich jetzt frech bin, aber ist da nicht auch ein bisschen Wichtigtuerei bei? Bei dieser Sprache, die ja auch Menschen ausschließt.
1: Ja, wie gesagt, ich glaube, also das Ziel ist nicht, Menschen auszuschließen. Ich glaube, das Ziel ist eben herauszufinden, was erkenne ich. Um das geht es ja auch immer. Also Sie sagen, Sie können nur sagen, schmeckt mir oder schmeckt mir nicht. Und das ist ja auch am Ende das Wesentlichste. Und dazwischen gibt es halt einen mehr oder weniger großen Bogen, was man da alles abholt. Ne? Also man riecht hinein und dann erkennen Sie einen anderen Duft als ich, weil ich mit anderen Dingen zu tun habe als Sie. Ja? Also was ist im eigenen Memoir drinnen und dass das ich abholen kann. Deswegen ist das sehr persönlich und ist eigentlich, um zu kommunizieren mit anderen, gar nicht wirklich sinnvoll, weil es so subjektiv ist.
0: Das beruhigt mich ungemein.
1: Ja, und ich sage jetzt, es ist auch, nichts ist falsch. Mhm. Alles ist richtig. Alles, was ich rieche, alles, was ich schmecke, alle Empfindungen sind richtig. Und das sind meine ganz eigenen. Und ich muss für mich rausfinden, was von den 8 Weinen, die vor mir stehen, schmeckt mir am besten.
0: Dolly Moore, schauen wir mal ein bisschen auf Ihren eigenen Weg, der eigentlich gar nicht zwangsläufig Richtung Wein ging. Sie kommen aus einer, nicht aus einer Winzerfamilie, sondern aus
1: einer Bauernfamilie, ja.
0: Ja, Bauern, also mehr Tiere und
1: Wiesen. Alles Mögliche, ja, genau. Mhm.
0: Und der größte Sohn der Stadt war ein Musiker,
1: Rohrau. Ja, also zwei, das ist ja ein Geschwisterpaar, Josef und Michael Haydn sind natürlich hier geboren. Und übrigens, ihre Mutter war Köchin, was, glaube ich, ganz wichtig ist.
0: Für Musik ist Kochen wichtig.
1: Genau. Genau, Josef und Michael Haydn sind in Rohrau geboren, genau.
0: Mhm. Das ist ein kleiner, stiller, trauter Ort bis heute und ein offenbar sehr unternehmungslustiges Mädchen wurde dann 1965 geboren.
1: Ja.
0: Passte nicht so ganz perfekt zusammen auf die Dauer, das Dorf und sie?
1: Ja, also ich war die dritte von drei Töchtern und ich war dann eigentlich dafür vorgesehen, dass ich die Landwirtschaft meiner Eltern übernehme. Habe mich im letzten Moment dagegen entschieden, gegen diese Ausbildung, weil es bei uns sehr viele Gelsen gibt. Das sind Stechmücken. Wir sind so. Genau. Und ich dachte mir, Mann, wenn ich mein ganzes Leben nie an einem Sonntagnachmittag im Garten sitzen kann, was ist das für eine Lebensqualität? Und das war wirklich der Grund, damals mit 14, warum ich einen anderen Schulzweig ausgewählt habe. Ich muss sagen, heute gibt's fast keine Gelsen mehr, also keine Stechmücken. Das hätte ich auch anders machen können. Aber ich habe halt dann auch wieder hier den großen Bogen gemacht und bin durch viele Länder und Situationen und Stationen in meinem Leben gewandert, bis ich wieder dann in diese Region zurückgekommen bin, in einem Nachbarort.
0: Sie haben dann erstmal Sprachen studiert intensiv, Französisch.
1: Genau. Und Spanisch,
0: Und dann auch wirklich damit arbeiten wollten Dolmetscherin werden.
1: Ja, genau.
0: Wurde dann doch die Übersetzerin. Warum fanden Sie das besser?
1: Ganz im Ernst, also ich finde Dolmetschen fantastisch, aber wir hatten damals eine Professorin auf der Uni, die das Simultan-Dolmetschen unterrichtet hat. Und die war so gestresst und so unausstehlich, dass ich mir gedacht habe, so will ich nicht werden. Aber das war. Und dann ist es natürlich, muss man schon sagen, Übersetzen hat eine andere Qualität, weil es da nicht auf den Zeitdruck ankommt, sondern dass du kannst dir wirklich diese Muße nehmen und sagen, die beste Formulierung zu machen. Damals. Heute können das die Apps leider sehr, sehr gut. Aber es war schon, für mich war sehr wichtig, das Sprachstudium, weil ich glaube, nur wenn du die Sprache wirklich sprichst, verstehst du das Denken in einem Land.
0: Das kann man vielleicht so ansatzweise auf den Wein übertragen, dass man auf den Boden hört, das Denken versteht. Ja. Aber wir haben immer noch keinen Wein. Wir haben jetzt eine Dolmetscherin, eine Übersetzerin, aber immer noch keinen Wein.
1: Also ich habe während meines Studiums eine Weinreise gemacht mit einem Freund, wo mich zuerst mal diese Menschen sehr fasziniert haben und dann eben dieses Aha-Erlebnis, dass ein Wein nach seiner Herkunft schmeckt und dass man überhaupt drüber reden kann. Bei uns wurde er einfach getrunken und meistens gemischt mit Wasser. Und dann habe ich begonnen, in meinem Studium mich mit Wein auseinanderzusetzen, mit der Sprache des Weines. Also meine Diplomarbeit war die Sprache des Weines, der Wein in der Sprache. Und habe Französisch und Deutsch versucht, nebeneinander zu setzen. Und dann haben französischsprachige Menschen einen anderen Zugang zu Wein als deutschsprachige Menschen.
0: Mhm.
1: Das habe ich in meiner...
0: Sind das die geborenen Genießer? Und die Deutschen müssen das was lernen oder ist das auch Klischee?
1: Da könnten wir jetzt auch lang drüber reden. Ich habe da schon eine ganz klare Meinung dazu. Aber natürlich ist es so, dass dort, wo Wein angebaut wird, gibt es einen anderen sprachlichen Zugang zu Wein, als dort, wo er nicht angebaut wird. Das ist schon ein großer Unterschied.
0: Dann haben Sie sich in das Produkt verliebt, kann man glaube ich sagen. Und eben mit 0,17 Hektar angefangen, auch noch mit einer eigenen Rebsorte, Blaufränkisch. Nun ist das... Heute, der Weingenuss ist rückläufig. Also niemand wartet auf eine Winzerin, die eine neue Sorte implementieren will. Das hätte auch im hohen Bogen schiefgehen können.
1: Ja, und ich meine, das Abenteuer ist ja noch nicht zu Ende. Schauen wir mal, wo es hinführt. Aber ja, Sie sagten, der Weingenuss ist rückläufig. Das würde ich nicht unterstreichen. Ich glaube, der Weinkonsum ist rückläufig. Das sind zwei ganz unterschiedliche Dinge. Ich sehe gerade auch bei den jungen Leuten ein ganz hohes Interesse an einer intensiven Auseinandersetzung, was nicht unbedingt Mengenkonsum betrifft.
0: Also Sie sind für die ganz großen Genießer, während die Ärzte sich ja nun freuen, wenn man weniger trinkt. Es sind, glaube ich, noch 0,35 in Deutschland
1: pro
0: Woche.
1: Das stimmt nicht ganz, dass sich die Ärzte freuen. Es kommt darauf an, welche Ärzte man zitiert, denn es gibt ganz viele, die sagen, dass vor allem ab dem Alter von 40, der Genuss von ein bis zwei Gläsern pro Tag für die für die Gesundheit eigentlich zuträglich ist. Also ganz so ist es nicht, aber ja, der mengenmäßige Absatz von Wein geht zurück und ich glaube nicht, dass das was unbedingt was Schlechtes ist.
0: Sagt uns Dorli Moore. Sie ist heute bei uns zu Gast hier im Gespräch von Deutschlandfunk Kultur.

0: Lighty mit Gim Love and Truth. Dolly Moore, mein Gast, hat sich den hochfeinen, den ganz edlen Wein verpflichtet und sie sagte mir eben zwischen der Musik ganz selbstverständlich, gibt viel zu viel Wein auf der Welt.
1: Ja. Ja, also wir haben, wenn man es wirklich weltweit betrachtet, haben wir schon seit Jahren ungefähr 20% Überproduktion und nun geht der Konsum noch weiter zurück. Man sagt, dass die jungen Generationen ungefähr 30% weniger trinken. Wenn ich das addiere, dann sind es 50. Also das heißt, wir hätten 50% zu viel Wein auf der Welt. Das klingt jetzt dramatisch, aber ich bin davon überzeugt, dass das auch richtig ist. So, ja.
0: Deswegen arbeiten Sie an der Genussgeschichte.
1: Ja, es ist so, dass der Wein einfach in den letzten 3 Jahrzehnten eine irrsinnige Erfolgsgeschichte hatte und ganz viel wurde ausgepflanzt. Auch schon eigentlich nach dem Zweiten Weltkrieg an vielen Stellen, wo er nicht unbedingt hingehört, wo nicht der beste Wein wächst, sondern einfach, sagen wir mal, ein Convenience-Industrieprodukt. Und das drückt natürlich auf den Markt und macht Wein auch billig. Und es ist aber so ein kostbares Produkt. Also ich denke, diese Krise, die wir jetzt haben, ist so eine, es regelt vielleicht irgendwie wieder den Markt, ja.
0: Man hört auch so ein bisschen die Mission. Man hört auch dass die Werbung für den ganz großen Geschmack. Darf ich mal fragen, wo es bei Ihnen so preislich losgeht und wo es aufhört?
1: Also bei meinen eigenen Weinen liegen die Preise zwischen 18 und 120 Euro. Also ist schon überall was dabei, was man möchte. Und wie ich gerade sagte, allein die Lesekosten sind 10 Euro. Also wenn ich da... Ich glaube, man kann einen guten Wein um 3 Euro irgendwo kaufen. Da wird irgendjemand ausgebeutet oder irgendetwas. Die Natur, die Menschen, die Mitarbeiter. Das sollte man nicht unbedingt trinken.
0: Frau Murli, Sie haben in ganz jungen Jahren, in den letzten Zügen Ihres Studiums, eine Agentur gegründet für Wein, und zwar für österreichischen Wein. Und das muss damals fast ein Selbstmordkommando gewesen sein, denn 1985 gab es den Glukoseskandal. Da haben Winzer gepanscht mit einem Stoff, der eigentlich in ein Frostschutzmittel gehört, um ihre Weine geschmacklich aufzupimpen. Und ich kann echt jeden verstehen, der das Zeug nach Bekanntwerden dieses Skandals nicht mehr angerührt hat. Sie auch?
1: Ja, natürlich. Aber man muss auch sagen, dass damals Wein grundsätzlich ein ganz anderes Produkt war und ganz anders gesehen wurde. Es war so ein Convenience-Produkt. Und dann hat man halt geschaut, wie kriegt man nach einem sauren, dünnen Jahrgang die Weine trinkbar und hat ein Produkt gefunden, das in sehr, sehr kleinen Mengen drinnen war. Aber natürlich, das war ein Riesenskandal und alle österreichischen Weine sind über Nacht aus allen Regalen in der ganzen Welt geflogen. Und das war der Startschuss für eine ganz neue Ära. Ich glaube, die Österreicher haben das sehr gut gemacht. Wir sind heute ein sehr, sehr erfolgreiches Weinbauland. Klein, aber sehr anspruchsvoll und in einem sehr hohen Segment angesiedelt, ja.
0: Und eine ganz junge Frau wollte dem Image wieder aufhelfen.
1: Ja, mir war gar nicht so bewusst damals, als ich angefangen habe, dass da jetzt so viel im Argen liegt, sondern ich war ganz jung und ich habe mich dann für Wein interessiert und festgestellt, boah, da gibt es so viele gute Produzenten, keiner weiß das. Wie kann man das machen, dass man davon erfährt? Und dann habe ich eben so begonnen, ein bisschen mit Texte zu machen. Ich meine, Kommunikation konnte ich ja. Und übersetzen ist ja genau das, was ich in meinen beiden Jobs eigentlich mache. Ich versuche zu übersetzen, einerseits den Konsumenten verständlich zu machen in der eigenen oder in Fremdsprachen, um was es hier geht und was das Gute dran ist und was das Bessere dran ist. Und in der Winzerei versuche ich eben den Boden und die Herkunft zu übersetzen. Aber das war mir ein Anliegen oder eine Mission vielleicht. Ich habe das irgendwie aus einem Bauchgefühl heraus gemacht. Ich habe gesagt, ich will das machen, das muss ja jemand machen sozusagen.
0: Und so entstand
1: ein Unternehmen.
0: Ja. Ja, genau. Stimmt es, dass Sie bei allen internationalen Auszeichnungen für die Weine Ihres Edelweinhügels von der Agentur eigentlich leben?
1: Ja, also ich lebe nach wie vor von der Agentur. Ich mache das jetzt seit 24 Jahren, dass ich Wein mache und das ist noch nicht, man könnte noch nicht davon leben, aber das ist jetzt nur für jemanden, der nicht aus der Weinbranche kommt, überraschend. Man sagt, ein neues Weingut zu gründen ist keine große Kunst, nur die ersten 200 Jahre sind schwierig.
0: Ups.
1: Genau.
0: 200 Jahre, das dauert ja auch bis Reben tragen.
1: Wir müssen ganz lang denken. Meine besten Reben sind 70 Jahre alt. Aha. Was ich heute pflanze, ist Ende des Jahrhunderts ein Best-Ager. Wir können nicht in Quartalen denken. Wir können nicht in Businessjahren denken. Wir müssen in Generationen denken.
0: Aber schauen wir nochmal auf Sie, nicht nur auf den Wein.
1: Ja.
0: Sind Sie ein unerschrockener Mensch? Also mit 26 Jahren anfangen, eine Agentur, die im weitesten Sinne der Verbreitung von österreichischem Wein gilt, der gerade eine Bauchlandung ohnegleichen hingelegt hatte. Also man muss eine Menge Unerschrockenheit in sich haben.
1: Ja, Unerschrockenheit, vielleicht war es auch Naivität, ich weiß es nicht, aber jedenfalls das Gefühl, man muss das tun. Und österreichisch, mit österreichischem Wein hat es angefangen, wir sind aber sehr schnell international geworden, wir arbeiten heute auf allen Kontinenten und so weiter, ja. Aber ja, unerschrocken. Ich glaube, meine Mutter hat mir da viel mitgegeben. Das merke ich ja retrospektiv. Meine Mutter konnte nicht sehr viel Schulausbildung machen und so. Sie war Jahrgang 27. Aber wenn ich sie mal fragte zu etwas, glaubst du, geht sich das aus? Schaffen wir das? Dann sagte sie, na, fangen wir an. Sonst sehen wir ja nicht, ob es geht.
0: Schritt für Schritt.
1: Einfach tun.
0: Tröpfchen für Tröpfchen.
1: Einfach, wenn man zu lang überlegt und hin und das Zaudern und so, das ist meine Sache nicht.
0: Ja. Aber gleichzeitig brauchen Sie ja viel Geduld. Wenn man 200 Jahre braucht, um das zu implementieren, müssen Sie auch ein sehr geduldiger Mensch sein. Ist das so?
1: Ja, man muss geduldig sein, aber man muss auch Rückschläge, wie zum Beispiel den heurigen Jahrgang, den muss man halt hinnehmen und sagen, okay, ich sehe das in dem langen Zeitraum. Ja, wir hatten, solange ich Wein mache, hatten wir da noch nie Hagel, zumindest nicht in dem Ausmaß. Man muss das sozusagen im Durchrechnungszeitraum von 70 Jahren sehen, dann ist das wieder anders. Ja, man braucht die Geduld, aber vor allem muss man auch, glaube ich, feststellen, dass man selber, dass ein Menschenleben eine sehr kurze Zeitspanne ist. Kürzlich in Sizilien sagte mir ein Winzer, die Lage ist ewig. Ja, die Lage ist ewig und wir haben nur die Möglichkeit, eine Zeit lang hier gute Arbeit zu machen, die Böden gesund zu halten, die Reben vital zu halten, das Beste zu tun, damit wir das wieder den nächsten kleinen Menschen, die das übernehmen, gute Bedingungen liefern. Aber wir müssen viel Respekt haben vor der Lage.
0: Sagt uns Dorli Moore.

0: Jeremias mit Paz. Als ich ein Kind war, Dolly Moore, da fürchteten die Winzer kühle, nasse Sommer. Und so lang ist das nun auch noch nicht her. Inzwischen ist aber vieles anders. Eine Weinlese Ende August. Ja. Können Sie den Klimawandel am Kalender mitverfolgen?
1: Ja, absolut. Also als ich Kind war, hatten wir bei unserem Spitzerberg die Ernte begonnen oder daran zu denken rund um den 26. Oktober. Das ist Nationalfeiertag in Österreich, da denkt man, das war so ein Stichtag. 26. Oktober, ne? Also und natürlich liegt meine Kindheit schon eine Weile zurück, aber trotzdem ist es ein extrem kurzer Zeitraum für so eine dramatische Veränderung, dass wir jetzt praktisch 2 Monate früher ernten, 8 Wochen, 9 Wochen früher als noch vor 30 Jahren zum Beispiel. Ja?
0: Dramatisch.
1: Das ist wahnsinnig schnell und wir kommen mit unseren Köpfen gar nicht nach. Ja? Und auch mit den Rebsorten, mit der ganzen Arbeit im Weinberg. Es hat sich alles um genau 180 Grad geändert, so wie Sie sagten. Ein verregneter Sommer war damals schlecht. Heute sagen wir, oh Gott, ein kühles Jahr mit Regen, wie herrlich.
0: Mhm. Aber so ein langer, heißer Sommer, schrumpeln dann die Trauben?
1: Genau, also das Einschrumpfen kommt ein bisschen später. Zunächst einmal werden sie gar nicht groß, weil sie einfach zu wenig Flüssigkeit haben. Und die ganze Reife ist, also es wird Zucker produziert, aber die ganze Geschmacksreife geht nicht parallel dazu, weil die Bedingungen zu stressig einfach sind. Also wir müssen alles ändern in der Arbeit, um mit dem Klimawandel eigentlich zurechtzukommen und trotzdem feine, elegante Weine machen zu können.
0: Und wenn man ernsthaft bewässern würde, ich weiß gar nicht, ob das beim Wein überhaupt geht, dann wäre das Wasser irgendwann teurer als der Wein, oder? Abgesehen von der politischen Frage, ob man unbedingt Weinberge
1: so ist es. Also ich werde mich da jetzt vielleicht bei manchen unbeliebt machen, aber ich bin keine Freundin von Bewässern von Reben, außer wenn sie noch ganz jung sind und noch nicht verwurzelt sind. Aber ich glaube, dass es einfach kein natürlicher Ausdruck dann ist der Herkunft, wenn ich da mit Wasser reingehe. Des Weiteren meine ich auch, dass Wasser zu so einem wertvollen, kostbaren Gut werden wird auf diesem Planeten, dass wir es wahrscheinlich nicht dafür verwenden dürfen, um Alkohol herzustellen.
0: Mhm.
1: Und dann kommt noch etwas dazu, was jetzt für mich geschmacklich und stilistisch eine ganz wichtige Frage ist, nämlich die Photosynthese. Also wenn die Traube Zucker produziert, dafür nimmt sie Sonnenlicht und Wasser. Und wenn sie wenig Sonnenlicht hat, dann wird weniger Alkohol. Aber wenn sie weniger Wasser hat, wird auch weniger Alkohol. Wenn sie aber viel Sonne hat und dann gebe ich noch Wasser,

0: Ja, also das erste einmal, was die Rauben werden natürlich verletzt, aber was wirklich auch dramatisch ist, dass die Blätter dann weg sind. Also es gibt in manchen Parzellen, die ich habe, hängen keine Blätter mehr. Und ohne Blätter kann es keine Weiterentwicklung der Trauben geben. Ja, weil das ja alles über die Blätter stattfindet. Das heißt, diese mussten wir sowieso einmal gleich sofort ernten und dann wirklich aus jeder Traube alles rauszupfen, was noch an Gutem da ist. Deswegen so hohe Kosten. Geschmacklich muss ich sagen, das, was wir jetzt im Keller haben, ist ausgezeichnet. Es ist nur leider nur ungefähr 15 bis 20% einer normalen Ernte.
1: Das ist natürlich sehr, sehr wenig.
0: Ja.
1: Ich hörte, Sie haben gar keinen Weinkeller, sondern ich sag mal ein oberirdisches Weinhaus. Nun ist doch der Weinkeller der Inbegriff eines Weinguts. Da lagern die Fässer, da ist es schön kühl, schön feucht. Warum haben Sie nicht so einen schönen Keller?
0: Also das ist jetzt eine Frage, was ein Keller ist. Ist ein Keller immer unterirdisch? Ich weiß es nicht. Es ist eine Vinifizierungsstelle. Ich wollte immer oberirdisch bauen, weil ich glaube, dass es von der Arbeitsweise her einfacher ist. Ja, wir können hier rein, raus. Ich kann alles auch selber machen. Es muss nicht irgendwelche Fässer rollen und so weiter. Und ich möchte aber oberirdisch eine Klimabedingung haben wie in einem unterirdischen Keller. Warum hat man einen unterirdischen Keller? Weil unter der Erde einfach die Temperatur und die Luftfeuchtigkeit relativ konstant ist, egal wie draußen die Temperatur ist. Und wir haben das eben nach oben gebracht, indem ich ein Gebäude gebaut habe mit 80 Zentimeter dicken Wänden, die die gleiche Funktion haben wie ein unterirdischer Keller.
1: Und warum ist das ökologischer? Es gehört zu Ihrem Konzept eines biologischen Anbaus. Was hat man von einem überirdischen Weinkeller?
0: Überirdisch, ja. Also er ist jetzt nicht ökologischer, aber wenn man einen unterirdischen Keller hat, dann braucht man meistens auch irgendwie einen Lift, der das Ganze dann wieder hochbringt und runterbringt. Und ich habe ja die große Sorge, dass wir früher oder später einen Blackout haben und dass wir dann einfach keinen Strom haben für solche Dinge. Und deswegen wollte ich mich nicht in diese Abhängigkeit. Ich hasse es, abhängig zu sein. Ich möchte, dass ich alles autark und unabhängig machen kann. Und da ist eben ein oberirdischer oder ein Erdbodenniveau, ein Keller ist viel besser zu arbeiten.
1: Ich hasse es, abhängig zu
0: Ich
1: sein. Das
0: hasse
1: kam
0: es.
1: in dem Brustton der
0: Ja,
1: Überzeugung.
0: ja.
1: Immer schon hat das
0: Immer
1: kleine.
0: schon. Ja, immer schon. Also ich weiß auch nicht, woher das kommt, aber es war von klein auf, ich wollte einfach nicht in die Abhängigkeit kommen von irgendjemandem. Ich habe sobald ich konnte, habe ich gearbeitet in jedem Ferien, in jedem. Ich wollte auch finanziell abhängig sein und ich wollte alles alleine stemmen. Und ich möchte nicht abhängig sein von irgendwelchen Energielieferanten, wo vielleicht aus Ländern, wo die Menschenrechte mit Füßen getreten werden und nicht die Trauben. Also solche Dinge, die stecken da dahinter. Und wir haben ein Gebäude gebaut, das aber dann rundherum wieder eingepackt ist in sozusagen in Pflanzenwände, die das beschatten. Also dann ist es wieder ökologisch, weil wir da viel Grün haben, viele Vögel, gute Luft und wir brauchen wenig Strom, um die Energie zu halten.
1: Viele Geschichten stecken hinter gutem Wein, auch die von Dorley Moore.

0: Lola Marsh mit Only for a Moment. Ja, Dolly Moore hat uns erzählt von ihrer Leidenschaft für den Wein, die sich durch das ganze Leben zieht. Ich muss einmal noch persönlich fragen, wie halten Sie es denn mit dem Trinken? Wie, wo, wie viel, mit wem?
1: Genau, ich trinke relativ wenig. Ich trinke nur zum Essen. Also da bin ich sozusagen französisch sozialisiert. Und ich trinke eigentlich auch nur in Gesellschaft, also niemals alleine, ja.
0: Und was machen Sie eigentlich, wenn es mal nicht um den Wein geht? Also das klingt alles nach einem 24-Stunden-Job bis in die Träume.
1: Ja, das stimmt schon. Also und ich brauche auch ganz bewusst Raum, den ich mir schaffe, um auszusteigen aus diesem Denken. Und da hilft mir das Singen sehr.
0: Sie singen? Was singen Sie?
1: Ich singe in drei Chören sogar. Der wichtigste, der anspruchsvollste ist der Bachchor Wien, wo wir eben Bach in erster Linie singen. Und das sind die 2 Stunden in der Woche, die bleiben unbedingt frei, weil das ist meine Wellnesszeit, wo ich, also das ist ja Singen, wenn du anspruchsvolle Noten singst, das ist ja wie Meditation, da musst du voll fokussiert sein. Dann singe ich noch in einem kleineren Chor in Wien und dann singe ich natürlich noch in Prellingkirchen, in dem Dorf, wo ich wohne, im Kirchenchor.
0: Um die Verbindung zu behalten zu
1: das
0: den
1: ist,
0: Leuten, die
1: das ist
0: sind.
1: Eine soziale Sache, genau. Ja. Und ich denke, es ist sehr wichtig, weil Musik hat eine ganz wichtige, ist eine wichtige Komponente im sozialen Leben und auch in einem Dorf. Und da, das ist halt mein Ding, das ich da einbringen kann.
0: Dann wünsche ich Ihnen, dass Sie immer gut bei Stimme sind und sowieso alles Gute für die nächsten 200 Jahre, denn wir haben gelernt, wer anfängt Wein anzubauen, muss einen ganz, ganz, ganz langen Atem haben. Dolly Moore, danke für Ihren Besuch hier im Studio.
1: Danke vielmals für die Einladung.
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0: Und nach den Nachrichten geht es hier im Deutschlandfunk Kultur um Literatur und um Eden. So heißt der Roman von Jan Kostin Wagner. Und was so friedlich klingt, Garten Eden oder so, ist ein Buch über eine Familie, die einen Terroranschlag aus allen Fugen hebt. Bleiben Sie bei uns. Bis dann.

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6: Mit Prokhorin Choing. Die USA greifen erstmals seit Wochen wieder Ziele im Iran an. Passagiere der gekenterten Fähre vor Zypern erheben gegen die Besatzung schwere Vorwürfe. Und in Los Angeles feiert die Villa Aurora ihre Wiedereröffnung. Die US-Armee hat in der Nacht nach eigener Aussage Ziele im Iran angegriffen. Es waren die ersten Attacken seit Ende Juli. Nach Aussage des zuständigen Regionalmilitärkommandos war die Insel Larak in der Straße von Hormuz das Ziel. Der Angriff galt demnach 2 Raketenwerfern. Anne Schneider.
7: Von diesen Abschussanlagen sollten Seeminen in die Straße von Hormuz ausgebracht werden. Der Angriff gilt als erster direkter Schlag gegen iranische Ziele seit einem Monat und scheint begrenzt gewesen zu sein. Nur wenige Stunden später reagierte der Iran mit Raketenbeschuss in Richtung Jordanien. Die Geschosse wurden jedoch abgefangen. Beobachter warnen, dass Vergeltungsschläge auf beiden Seiten eine neue Eskalationsspirale auslösen könnten.
6: Vor der Küste Zyperns war gestern eine Fähre gekentert. Nun erheben Passagiere schwere Anschuldigungen gegen die Besatzung. So soll der Kapitän von Bord geflüchtet sein. Außerdem haben nach Angaben des türkisch-zyprischen Verkehrsministers Arikli einige der 260 Fahrgäste von verschlossenen Türen und Fluchtwegen berichtet. Die Fähre war kurz nach dem Auslaufen aus der nordzyprischen Hafenstadt Kyrenia gekentert. Mindestens 8 Menschen starben, 18 weitere werden noch vermisst. Die nepalesischen Behörden haben damit begonnen, hunderte nicht identifizierte Opfer der Flutkatastrophe im Himalaya zu bestatten. Inzwischen ist die Zahl der Toten auf mehr als 900 gestiegen, mehr als 3000 Menschen gelten als vermisst. Die Leichname waren durch die Wassermassen fast 200 Kilometer weit aus dem Katastrophengebiet geschwemmt worden. Lena Bodewein.
8: Auch in der Nacht haben Rettungsmannschaften versucht, Zugang zu einem Tunnel zu bekommen. Mehr als 900 Menschen, so wird befürchtet, sind in Wasserkraftprojekten verschüttet oder eingeschlossen. Zehntausende Helfer sind weiterhin im Einsatz. Doch Evakuierungen aus der Luft und Einsätze am Boden werden zurzeit durch schlechte Wetterbedingungen erheblich erschwert. Durch Regen, Schlamm oder drohende Erdrutsche. Nepal hat offiziell spezialisierte ausländische Unterstützung angefordert.
6: Ein Mensch ist bei der Sturzflut im Grand Canyon im US-Bundesstaat Arizona ums Leben gekommen. Mindestens 15 weitere werden nach Angaben der Nationalparkverwaltung möglicherweise vermisst. Demnach wird versucht zu klären, wo sie sich befinden. Teile des Parks wurden vorerst geschlossen, auch Hotels und andere Unterkünfte. Die Überschwemmungen hatten sich auf der Nordseite des Grand Canyons ereignet. Dort führt ein kleiner, nur zeitweilig wasserführender Bach zum Colorado River. Dabei verliert er rund 1800 Meter an Höhe. Bei Volkswagen hat am Vormittag die letzte Betriebsversammlung einer ganzen Serie begonnen. Dabei stellt sich im Werk Hannover die Konzernführung den Fragen der Belegschaft. Es geht um das Sparprogramm, das VW-Chef Blume angekündigt hatte. Er will die Kosten senken, um den Autohersteller langfristig wettbewerbsfähig zu halten. Mitarbeiter und Gewerkschaften befürchten die Schließung von Werken und einen massiven Stellenabbau. Schon in der vergangenen Woche hatte es in anderen Werken solche Betriebsversammlungen gegeben. Am Freitag trifft sich der VW-Aufsichtsrat, dann könnte es Entscheidungen geben. Die Villa Aurora in Los Angeles ist wieder eröffnet. Das wurde gefeiert mit einem Empfang für Freunde, Unterstützer und Nachbarn. Wegen Schäden durch die Brände in Los Angeles musste das Deutsche Kulturhaus Anfang vergangenen Jahres schließen. Die sind inzwischen beseitigt, auch die Außenanlage wurde gesichert und der Garten wiederhergestellt. Nach Ansicht von Direktorin Claudia Gordon ist das frühere Wohnhaus des deutsch-jüdischen Exilschriftstellers Leon Feuchtwanger auch ein wichtiger Ort für die transatlantischen Beziehungen.
9: Als Zufluchtsort des Exils, Ort der Freiheit der Kunst, der freien Meinungsäußerung und des klaren Bekenntnisses auch zur Demokratie. Wir haben eben an den Reaktionen gemerkt, wie es Menschen auf beiden Seiten des Atlantik eben am Herzen liegt.
6: Im Oktober sollen die ersten geförderten Studenten in das Haus einziehen. Auch das Veranstaltungsprogramm läuft wieder an.
0: Das Wetter.
6: Im Nordwesten gibt es immer wieder Schauer oder Gewitter, die teilweise kräftig ausfallen mit Sturmböen. Auch an den Alpen bleibt es meist stärker bewölkt mit einzelnen Schauern und Gewitter. Sonst ist es heiter bis wolkig und meist trocken. Die Höchstwerte liegen bei 20 bis 25, im Süden und Osten lokal bei 27 Grad.
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10: Und einem katastrophischen Thema, das uns leider immer wieder trifft. Solingen, Magdeburg, Aschaffenburg, München, Mannheim und Berlin, das sind die Orte von extremistischen Anschlägen in den letzten 2 Jahren in Deutschland. 15 Menschen sind gestorben, eine Vielzahl wurde verletzt. Über die Taten wird wieder und wieder geredet. Wer denkt aber außer den nächsten Angehörigen noch an die Opfer? Wir wollen das heute tun mit einem Roman, der diesen Menschen, den Toten, den Überlebenden, auch den Tätern gerecht zu werden versucht. Geschrieben hat ihn der Frankfurter Romancier Jan Kostin Wagner und mit ihm sind wir gleich verbunden. In dieser Lesart heute seien Sie alle herzlich begrüßt. Wir starten mit Jupiter Flynn und ihrem Song Goodbye and Good Luck.

0: Deutschlandfunk Kultur, Sie hören die Lesart. Nach einem Popkonzert zündet ein islamistischer Selbstmordattentäter eine Bombe. Er stirbt und reißt ein junges Mädchen mit in den Tod. Viele weitere Menschen werden schwer verletzt. Das ist der Ausgangspunkt im Roman Eden. Und er nimmt die Tragödien in den Blick, die sich nach einem solchen Anschlag entrollen in der Familie des Opfers und des Täters. Der Autor heißt Jan Costin Wagner. Er ist bekannt, inzwischen international berühmt geworden für komplexe, psychologisch tiefgehende Kriminalromane. Und wir sind jetzt mit ihm in Frankfurt am Main verbunden, wo er lebt. Guten Morgen, willkommen, Herr Wagner.
1: Hallo.
0: Der Popstar in Ihrem Roman, der heißt Ariana de la Vega. Und schon dieser Name erinnert an das Attentat, das am 22. Mai 2017 auf ein Konzert von Ariana Grande verübt wurde in Manchester. 22 Menschen wurden da getötet, über 800 verletzt und in den Todesopfern waren mehrere Kinder. Das ist jetzt 9 Jahre her, 2025 ist Ihr Roman erschienen, aber ich vermute, dass mit dieser Tat es begann in Manchester, in Ihrem Kopf mit Eden?
1: Ja, das stimmt vermutlich. Ich glaube, dass da der Keim gelegt wurde, das ist letztlich sicher die Summe der Anschläge, aber das ist mir besonders in Erinnerung haften geblieben, weil es eben so explizit sich gegen glückliche Menschen richtete, gegen junge glückliche Menschen, die gerade einen ganz besonders schönen Moment erlebt haben. Und Jahre später ist dann daraus letztlich der Roman und sind daraus die Figuren dieses Romans resultiert.
0: Und dann nennen Sie diesen Roman Eden, das Paradies?
1: Ja, das ist letztlich in einem Wort die Klammer, die alle Menschen in diesem Roman miteinander verbindet. Eden als diesen Ort des paradiesischen Urzustands erlebt Sophie, die bei diesem Konzert stirbt, am Tag des Konzerts, bei dem Konzert. Eden ist der Ort, den die Eltern Markus und Kerstin wiederfinden möchten nach Sophies Tod. Eden ist letztlich auch der Ort, den der Attentäter zu finden glaubte, als er die Tat beging. Insofern war das Wort, das letztlich alle miteinander über alle Grenzen hinweg verknüpft.
0: Damit sind wir im Setting Ihres Romans bei der deutschen Familie Stenger mit Vater Markus, Mutter Kerstin, die Teenager-Tochter Sophie. Einzelkind ist ein Sonnenschein, nicht nur der Eltern, sondern auch in ihrer Umgebung, der Schule, der Freunde. Der Vater schenkt Sophie ein Ticket für ein Konzert, diese Ariana La Vega, heißgeliebte Sängerin. Man fährt nach Stuttgart. Sophies Cousine Lotte darf auch mit. Papa lädt das Mädchen vor der Halle ab, setzt sich in ein Restaurant, um sie dann wieder abzuholen. Aber es ist noch jemand gekommen, der Attentäter. Später erfahren wir, wie er heißt. Ayub, erzählen Sie jetzt mal, jetzt Herr Wagner, wer ist denn dieser auch noch blutjunge Mann?
1: Ja, Ayub ist tatsächlich ein junger Mann, der mehr introvertiert ist, als dass man ihm diese Radikalisierung und diesen Willen, Gewalt auszuüben, angesehen hätte. Und Ayub ist in gewisser Weise das Rätsel, das der Familienvater Markus Stenger zu entschlüsseln versucht, weil er mit seiner humanistischen Prägung das Gefühl hat, er muss begreifen, wer dieser Mann war, um weiterleben zu können. Und diese Sehnsucht teile ich in gewisser Weise als derjenige, der das geschrieben hat. Also Ayub wird schlaglichtartig Teil dieses Bildes, dieses Mosaiks, dieses Romans. Natürlich wird er nicht erklärt, aber was deutlich wird, ist, er ist ein Mensch, er ist kein Monster. Und das ist ja das eigentlich Schlimme, die wichtige Erkenntnis, dass es Menschen sind, die Menschen das Schlimmste antun. Mhm. Das ist ja die Grundlage jeder Prävention, möglichst zu erkennen, wann Menschen abgleiten. Und im Fall von Ayub ist es so, dass er in seiner Radikalisierung einerseits kenntlich war, andererseits aber eigentlich als jemand galt, der niemandem je etwas antun könnte. Eigentlich ein in sich gekehrter Junge.
0: Dieser Ayub zündet die Bombe nach dem Konzert. Sophie stirbt. Der Vater Markus erlebt es hautnah mit, weil er praktisch schon vor der Halle steht, inmitten der herausströmenden jungen Menschen. Er leistet dann sogar noch erste Hilfe inmitten des Chaos. Das ist der erste Part des Romans. Und dann heißt es, eine Woche danach. Und dann erleben wir aus immer wechselnden Perspektiven, was sich vollzieht über die erste Zeit direkt nach der Tat, dann immer weiter und was einem dabei so ans Herz geht beim Lesen, Herr Wagner. Also mir ist es so gegangen, dass man wirklich spürt, dass alle um die ermordete Sophie auch Opfer sind und Opfer bleiben, weil dieser Schmerz nie, nie vergeht. War das der zentrale Punkt für Sie, als Sie den Roman entworfen haben?
1: Ja, ich denke, das ist der zentrale Punkt. Es wird nicht zu bewältigen sein. Und umso wichtiger war es mir, trotzdem diesen Weg nachzuzeichnen und der Frage nachzugehen, gelingt dennoch ein Weiterleben mit diesem, was nie zu überwinden sein wird. Und das ist eigentlich, glaube ich, die Prägung des Romans, die Brücke zu bauen in Zeiten, in denen mir das wichtiger erscheint denn je, und zugleich natürlich nicht zu postulieren, dass das gelingen würde, sondern eigentlich den Weg zu beschreiten und auszuloten, wie weit kann man diese Brücke bauen.
0: Wie haben Sie sich selbst dieses Gefühl dafür erschlossen? Wie haben Sie sich in diesen Stoff hineingedacht? Wir haben uns vorher kurz unterhalten, Herr Wagner, und Sie haben gesagt, Sie haben bewusst verzichtet jetzt auf wirkliche Opfer, also Angehörige von ermordeten Menschen oder Verletzten zuzugehen. Man versteht es instinktiv, weil man denkt, aus Respekt und Anstand und Takt will man nicht irgendwo anklingeln und sagen, ich bin Jost-Jan Kostin Wagner, will einen Roman schreiben, erzählen Sie mal, wie es war. Also furchtbar, dieser Gedanke schon. Aber wie haben Sie sich dennoch das erschlossen?
1: Ich glaube, dass mein Schreiben grundsätzlich so angelegt ist, ohne dass ich genau sagen kann, warum das so ist. Aber ich möchte immer dahin gehen, wo der Nerv sitzt, wo es weh tut. Und das, was mich antreibt, ist, die Frage zu stellen, kann das Leben gewinnen, selbst dann, wenn der Tod und die Zerstörung so dominant erscheint. Und dieser Versuch einer sprachlichen Einfühlung in die Figuren, einer Sprachfindung, ist letztlich die Grundlage meines Schreibens. Und es ist der Weg, den ich beschreiten möchte. Und ich bin selbst sozusagen auf diesem Weg und weiß nicht, wohin er mich führen wird. Aber ich weiß, es ist das, was mich schreiben lässt. Es ist meine Triebfeder. Und insofern kann ich die Erklärung gar nicht liefern. Aber es ist eine sprachliche Einfühlung, über die mein ganzes Schreiben letztlich gelingt oder nicht gelingt.
0: Ich habe erst letzte Woche im Fernsehen eine richtig gute Reportage gesehen. Anlass war der Jahrestag des Anschlags von Solingen. Da haben überlebende Familienangehörige doch sehr offen erzählt, wie es ihnen geht. Dazu war auch der Opferbeauftragte der Bundesregierung, Roland Weber, zu hören, ganz integrer Mann, der sagte, wir vergessen sie nicht, die Opfer. Da hat sich für mein Empfinden aber doch Wesentliches getan, auch im Bewusstsein. Es wird erinnert. Hilft das?
1: Ich glaube, dass das in jedem Fall hilft, der Gesellschaft als Ganzer und vermutlich auch individuell den Menschen, die das Schlimmste erlebt haben, wobei das nur diese Menschen dann im Einzelfall sagen können. Aber ich glaube, dass es für den gesellschaftlichen Zusammenhalt enorm wichtig ist, diese Erinnerung zu bewahren und diese Empathie, diese differenzierte Betrachtung ist in meinen Augen sowieso der Schlüssel für den gesellschaftlichen Frieden, der uns ja sehr zu entgleiten droht.
0: Zu den wechselnden Perspektiven in dem Roman gehört eben auch die des Attentäters und seiner Familie. Der Vater Markus begibt sich direkt auf diese Spur. Sie hatten es schon angedeutet, Herr Wagner. Er sucht die Familie auf, das eskaliert dann auch. Aber grundsätzlich, man versteht natürlich sofort, wie wichtig das ist, auch für Sie und das Buch. Aber davon hört man in der Öffentlichkeit eigentlich so gut wie nie etwas. Was eine solche Tat auch für die Familie der Täter bedeutet. Und aus Ihrem Buch nun, Herr Wagner, meine ich, ja, so eine Antwort herauszuhören, warum das so ist, weil man diese Familien, das Milieu, denn doch auch für schuldig hält, oder?
1: Das denke ich schon, ja. Deswegen war mir dieser Brückenschlag im Roman so wichtig. Also Markus geht diesen Weg, er möchte eine Versöhnung, vielleicht aber auch eine Konfrontation, er weiß eigentlich gar nicht, er möchte einfach diesen Kontakt herstellen, diesen vermeintlich Unmöglichen. Er ist regelrecht getrieben davon. Und genau deshalb wollte ich diese Situation herstellen, weil sie vermutlich im gelebten Leben selten eintritt, weil dann doch dieser Brückenschlag für die meisten von uns ein zu weiter ist, ein zu brachialer.
0: Auch meine Mutter wird nie wieder glücklich sein in ihrem Leben. Das sagt der Bruder des Attentäters, dem Vater Markus, an einer Stelle. Und ich musste sofort an eine kurze, fast versteckte Meldung in einem Online-Nachrichtenfeed denken, als der getötete Attentäter vom Berliner CSD-Anschlag beerdigt wurde. In aller Stille sei das gewesen. 20 Menschen sollen da gewesen sein. Ich habe gerade durch Ihr Buch, Herr Wagner, länger darüber nachgedacht, wie dieses Begräbnis wohl gewesen sein muss für alle, die dabei waren. Haben Sie eigentlich Reaktionen auf Ihren Roman bekommen? Von welchen Seiten eigentlich?
1: Ich hatte tatsächlich eine Reihe von Reaktionen. Zum Beispiel, ich hatte eine Lesung in Solingen, da habe ich dann mit einer Dame von der Caritas gesprochen, die sowohl die Angehörigen als auch den Täter in gewisser Weise betreut haben oder in Kontakt standen. Und sie hatte mir das gespiegelt auch und hatte viel über das Buch nachgedacht, was ich schön fand. Haben wir recht lange gesprochen. Und insgesamt habe ich bei Lesungen gemerkt, dass es eine starke Verbindung zwischen den Leserinnen und Lesern und mir gibt über das Buch, weil es letztlich eben ein Thema ist, das uns sicher alle ängstigt, das uns aber doch auch im Nerv beschäftigt.
0: Wie nahe Ihnen selbst das Thema gegangen ist, scheint mir eine Notiz zu verraten in der Danksagung. Da schreiben Sie, dass parallel zum Buch zwei Songwriter-Alben entstanden sind in thematischer Vernetzung, wie Sie das formulieren. Sie sind ja auch professioneller Musiker, Herr Wagner. Was haben Sie hier gestaltet, miteinander verknüpft?
1: Ja, das ist eigentlich immer so, dass Musik unwillkürlich das Schreiben begleitet und das Schreiben Musik hervorbringt, das ist für mich auch verwandt. Also in gewisser Weise ist auch die Sprachfindung, Melodiefindung oder Melodiesuche und hoffentlich der Findung. Und genau insofern sind Songs entstanden, die ich dann ausnahmsweise mal auch so zusammengestellt habe, dass sie das Album daraus wurden.
0: Herr Wagner, ich danke Ihnen sehr für dieses Gespräch im Deutschlandfunk Kultur.
1: Gerne.
0: Und Eden, der Roman von Jan Kostin-Wager, ist im Galliani Verlag erschienen, hat 320 Seiten und kostet 24 Euro.
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0: Vas-y-dans, lass uns tanzen, das Chanson von Labelle, dem Duo aus Frankreich, hier im Deutschland für Kultur.
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2: Ich heiße René und ich arbeite hier in Zingst. Und das Buch, was ich mitgebracht habe, ist Rebecca Frank, Stromlinien. Das ist schon eine Weile her, dass ich das entdeckt habe, und zwar auf der Buchmesse letztes Jahr in Leipzig. Und in dem Buch geht es um eine Familie. Es ist ein Familienroman, spielt in den Elbmarschen im Alten Land. Und das ist so ein bisschen, hier wird die Geschichte von eben drei Frauen erzählt, oder eigentlich vier Frauen auf verschiedenen Zeitebenen. Ich habe das Buch erst angefangen zu lesen, also ich bin noch nicht ganz durch, aber ich kann jetzt schon sagen, es ist so für Leute auf jeden Fall geschrieben, die nicht unbedingt gerne Krimis und Thriller lesen, das bin ich auch nicht, aber die so ein bisschen Spannung noch ein bisschen dabei haben wollen zur Familiengeschichte. Und was ich auch sehr, sehr schön finde am Anfang, sind eben sehr detaillierte und sehr schöne Naturbeschreibungen von der Autorin.
0: Von der Ostsee kommen in dieser Woche unsere Straßenkritiker und Kritikerinnen aus dem Heilbadort Zingst in Mecklenburg-Vorpommern. Und dort liest René Stromlinien derzeit den neuen Roman von Rebecca Frank. Er ist bereits für den Jugendliteraturpreis nominiert. Erschienen ist das Buch bei S. Fischer mit 512 Seiten für 14 Euro im Taschenbuch. Und jetzt ein neuer Titel im Deutschlandfunk Kultur von Johnny Marr, der Gitarrenlegende von den Swiss. Längst geht er solo und ganz frisch mit diesem Song. It's Time, finden wir gut, spielen wir öfter.

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1: Und wir folgen jetzt dem Leben einer schon ikonischen Dichterin, Gertrude Stein. Im neuen Buch von Deborah Levy, der inzwischen sehr renommierten und allüberall gefeierten britischen Autorin. Ihre Bücher sind ganz verschieden, pendeln so zwischen Essay, Autobiografie, Lyrik, Fiktion, mehrere Romane gleich, waren für den Booker-Preis nominiert. Jetzt folgen wir Deborah Levy nach Frankreich. Mein Jahr in Paris mit Gertrude Stein heißt ihr Buch, das es jetzt auch auf Deutsch gibt. Gelesen hat es unsere Kritikerin Manuela Reichert. Sie ist im Studio. Guten Tag, Frau Reichert.
2: Guten Morgen.
1: In einer amerikanischen Rezension habe ich gelesen, Deborah Levy schreibt kurze und raffinierte Bücher, eins nach dem anderen. Ist das wieder so literarisch ausgefuchstes?
2: Klingt immer so ein bisschen, ja, eins nach dem anderen. Man könnte ja auch sagen, es ist eine sehr produktive Autorin. Dann klingt das irgendwie sofort ein bisschen besser. Also ihr letztes Buch ist noch nicht so lange her. Das stimmt, da ging es um eine Konzertpianistin, die irgendwie so auf der Suche nach sich selbst ist, könnte man jetzt sagen. Also es sind auch in diesem Buch wieder immer so autobiografisch inspirierte, aber nicht autobiografische Texte. Und das hier ausgefuchst, ja, ist es. Und es ist wieder die Art, wie sie schreibt, nämlich, man könnte sagen, so mäandernd. Also es sind immer Geschichten, die sich aus einer Geschichte ergibt, sich eine nächste, und man muss ihr so folgen.
1: Ich habe jetzt gerade so ein bisschen komisch Gertrude Stein gesagt, weil ich jetzt gelernt habe irgendwie, dass man nicht Stein sagen soll oder nicht Stein, sondern irgendwie so eine komische Mischform. Wie wollen wir es halten?
2: Ich sage immer Gertrude Stein.
1: Aber okay, dann sage ich das auch jetzt. Also, wie nähert sie sich denn dieser Riesin der, naja, klassischen Moderne? In den 1920er Jahren war sie so eine der, absolut, Figuren mit Hemingway, James Joyce, Ezra Pound um sie herum, selbst so eine schillernde Frau.
2: Dieses tolle Porträt von ihr von Picasso, ne? Darum geht es auch in dem Buch hier. Also sie ist auf den Spuren der großen Kollegin, die eben für die Avantgarde unglaublich wichtig war. Und zwischendurch verliert sie die Spuren dann aber auch immer wieder, weil sie dann sagt, oh, vielleicht sollte ich doch mal lieber Simenon lesen, also irgendwas Unterhaltsames sozusagen. Also einerseits geht sie den Lebensspuren von der Stein nach und andererseits geht es auch um ihr Werk. Also Zarte Knöpfe ist so das berühmteste vielleicht von ihr, 1914 geschrieben. Oder Making of American aus dem Jahr 1925, das kommt vor. Aber es geht auch um das Verhältnis, so autobiografisch, also das Verhältnis zu der Frau von Gertrude Stein, also Alice B. Toklas, über die hat sie ja auch geschrieben. Und was ich auch ganz schön fand, wann war der Moment und warum, als sie sich für einen Bubikopf entschieden hat? Ja, das spielt eine ganz große Rolle, diese Szene, wo Gertrude Stein irgendwie sagt, so jetzt kommen die Haare ab. Wo man auch denkt, ja, das ist auch so ein Moment, wo es in die Moderne geht. Ja, die langen Haare weg und dafür der Bubikopf. Und die Liebesgeschichte zwischen den beiden wird auch ausführlich erzählt. Es gibt ja so diese wirklich, wirklich schöne Mitteilung von Alice B. Toklas, das Liebesleben mit Gertrude Stein sei so gewesen, wie wilde Stiefmütterchen zu pflücken.
1: Und wie macht sie das so? Flaniert sie dann praktisch so als Erzählerin, als Figur Deborah Levy auch durch dieses Paris, durch diese Zeit?
2: Ja, und sie tut auch sich schwer damit, also den Spuren der großen Kollegin zu folgen, beziehungsweise sie will ja diesen Essay schreiben, diesen großen Essay. Das gelingt ihr gar nicht, weil sie hat dann zwei Freundinnen, die eine ist wahnsinnig schön und ihr Mann ist irgendwo in Amerika geblieben und die andere ist so eine Frau mit vielen, vielen Liebhaberinnen. Das spielt eine große Rolle, deren Privatleben. Also es geht dann auch um die Freundinnen, um das Treffen und vor allen Dingen um einen Kater, der verschwindet. Das spielt eine ganz große Rolle. Man macht sich auf die Suche nach diesem verschwundenen Kater, der irgendwo in Paris geblieben ist, und da verliert sich dann manchmal die Spur von Gertrude Stein.
1: Ich habe gelesen, dass auch ein Schneeleopard eher eine Rolle spielt.
2: Ja, der Schneeleopard. Der Schneeleopard ist ganz wichtig, weil nämlich es auch darum geht, zu sagen, wie findet man dann in dem fortgeschrittenen Alter, Deborah Levy ist ja auch nicht mehr jung, Männer, die interessant sind. Und dann gibt es so die Szene, wo sie einen trifft und der hört aber auch nicht zu, ja, der fragt nicht, sondern erzählt eben nur selber und interessiert sich nicht für sie. Und da sagt sie dann eben den wunderbaren Satz, es gibt ganz wenige Männer, die für mich in meinem Alter noch in Frage kommen, und die sind ungefähr so selten wie Schneeleoparden, und so muss man sie auch behandeln. Also es gibt ganz, ganz viele verschiedene Geschichten, die ineinander verschränkt sind, und man hat so die Vorstellung davon, wie dieses Jahr in Paris ausgesehen hat für diese Autorin und auch wie und mit welcher Bewunderung sie Gertrude Stein ja, gefolgt ist. Aber so richtig den entscheidenden Essay, den schreibt sie dann offenbar nicht.
1: Also ist dieses Private also das Eigentliche in diesem Buch und der ganze Gertrude Stein-Komplex ist eher Motiv?
2: Na, ich würde sagen, es steht schon nebeneinander. Also es ist beides sozusagen miteinander oder immer gegeneinander erzählt. Das ist manchmal auch gar nicht so einfach, den Erzählfaden zu behalten. Ja, da hat sie sich vielleicht auch an Gertrude Stein ein bisschen orientiert, die ja auch eben ein Jahrhundert früher durch die Stadt flaniert ist. Es gibt ein schönes Motto, finde ich, in dem neuen Buch von Deborah Levy, wo sie so über ihre Literatur was ganz Grundsätzliches sagt, nämlich alles Schreiben handelt von Spazierengängern und Geistern oder vielleicht gehen die Geister mit den Schreibenden spazieren. Das finde ich ist irgendwie doch eine schöne Definition über Literatur. Ich habe mir jetzt nochmal angeguckt, sie war vor 2 Jahren im Literaturhaus hier in Berlin und das kann man sich im Netz angucken. Mhm. Und da hat die eine Leiterin des Literaturhauses nochmal gesagt, wie sie sich gewundert hat, dass so viele junge Frauen da waren. Also sie dachte immer, es sind so Literatur für mittelalte Feministinnen. Nee, ganz viele junge Frauen. Und dieses Buch ist eins, wo man eben einerseits so auf die Moderne gucken kann nochmal, wie hat es eigentlich damals angefangen, welche Leute spielten eine Rolle, wie ist das mit Picasso eigentlich gewesen, wenn sie da jeden Tag hinging und sich hat malen lassen und auf der anderen Seite eben sehr heutige junge und nicht mehr so junge Frauen, die da in Paris durch die Gegend laufen und auf der Suche nach den Schneeleoparden und dem Kater sind.
1: Danke. Manuela Reichert über Mein Jahr in Paris mit Gertrude Stein. Das Buch von Deborah Levy ist im Aki Verlag erschienen mit 160 Seiten für 24 Euro. Übersetzt hat es Marion Hertle. 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
1: Und jetzt Musik aus den Niederlanden von Tjam Rosie, der Sängerin mit kamerunischen Wurzeln. Better heißt ihr Lied.
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0: Die Lesart im Deutschlandfunk Kultur, wo wir Ihnen jetzt wieder ein gutes neues Hörbuch vorstellen wollen. Die Träume, die wir hatten, heißt es, produziert nach dem gleichnamigen Buch der Journalistin Christiane Hoffmann. Sie ist studierte Slawistin, war Korrespondentin in Moskau und Teheran, hat für große Zeitungen gearbeitet, dann in der Bundesregierung unter Olaf Scholz. Nach ihrem Bestseller Alles, was wir nicht erinnern, widmet sie sich jetzt im neuen Buch der langen Vorgeschichte des Ukraine-Kriegs und ihren eigenen gescheiterten Träumen von einem demokratischen Russland. Und der Untertitel, der verrät Spur und Richtung. Meine Freundin, Russland, die Ukraine und ich. Unsere Lesart-Kollegin Elke Schlinsuk hat die Hörfassung verschlungen.
1: Dies ist ein Buch der Trauer über das, was nicht möglich war. Der Trauer um die Ukraine, um Russland, um meine Freundin, um uns alle. Über das, was wir versäumten, wofür der Mut fehlte.
2: Ab den ersten Seiten schreibt sich Christiane Hoffmann den Schmerz von der Seele. Über die Trauer um ihre verstorbene Freundin und die Trauer um die Ukraine. In der bewegenden Stimme von Martina Gedeck vorgetragen, spürbar, nahbar.
1: Über das Unheil, das wir kommen sahen und doch nicht verhindern konnten. Im Osten nicht und nicht im Westen.
2: Es ist eine unheimliche Parallelität. Die langjährige Freundin nimmt sich das Leben. Am gleichen Tag greifen russische Truppen die Ukraine an. Seither wacht die Autorin jeden Morgen mit einem doppelten Schmerz auf. Der Tod der Freundin ist nicht von Russlands Krieg zu trennen. Aber was hat das eine mit dem anderen zu tun? Die Suche nach Antworten führt Christiane Hoffmann, 1967 in Hamburg geboren, zurück in die 1980er Jahre, als zwei junge Slawistikstudentinnen im WG-Zimmer mit Tee und Wodka in die Welten von Dostojewski, Tschechow und Anna Achmatowa tauchten.
1: Damals interessierten sich plötzlich viele für Russland. Mitte der 80er Jahre hatte Gorbatschow Glasnost und Perestroika ausgerufen. Aber meine Freundin und ich studierten nicht deshalb russische Literatur. Wir suchten das andere, das Verborgene und Verbotene. Wir suchten den Rand Europas.
2: Diese Neugierde trägt die Stimme von Martina Gedeck, unnachahmlich gebrochen. Sie nimmt uns mit nach Leningrad, wo Christiane Hoffmann Ende der 1980er Jahre studiert, die letzten Jahre der Sowjetunion erlebt. Detailtreue Beobachtungen aus einer Zwischenzeit vom Mangel und Schlange stehen. Ihr liebevoller Blick auf die Babuschki, alte, oft zahnlose Frauen mit lebendig blitzenden Augen, die hartnäckig in Endlosschlangen ausharren.
1: Ich werde Sowjetmensch. Wird irgendwo etwas angeboten, was nicht so leicht zu bekommen ist, kaufe ich sofort eine große Menge und verteile hinterher an die Arbeitskolleginnen. Senf zum Beispiel ist Mangelware. Und als es ihn irgendwo zu kaufen gibt, kaufe ich 15 Gläser.
2: Dann die 1990er Jahre. Der eiserne Vorhang bröckelt. Im Baltikum hat das Ende der Sowjetunion schon begonnen. Hoffmann ist im entlegenen Tartu in Estland, quasi am Ende der Welt, als in Berlin die Mauer fällt und stößt mit Krimsekt an. Von all diesen Erfahrungen profitiert ihr Buch. Bei all den gegenwärtigen Debatten um den richtigen oder falschen Umgang mit Russland behält sie den ausgewogenen, differenzierten Blick. Statt auf kühne Thesen oder vorschnelle Antworten setzt ihr Buch auf Fragen. An sich selbst, an den Westen und an Putin.
1: Ich weiß nicht, welche meiner Traurigkeiten größer ist. Über das Leid, das den Ukrainerinnen und Ukrainern angetan wird, oder über die Entwicklung, die Russland genommen hat.
2: Gegen das Verstummen, erst recht gegen die Abstumpfung anzuschreiben, wenn uns die Bilder und Nachrichten vom Ukraine-Krieg erreichen, dagegen schreibt Christine Hoffmann mit unbändiger Kraft an. Ihre gewagte Engführung von politischer und privater Geschichte funktioniert gerade deshalb, weil uns Martina Gedeck in diesem Hörbuch mit ihrer herantastenden Stimme so behutsam mitnimmt.
1: Wann hast du dich entschieden? Hätte ich es bis zuletzt noch verhindern können? Und Putin, wann entschloss er sich zum Krieg? Schon Jahre im Voraus? Hätte man es bis zuletzt noch verhindern können?
0: Die Träume, die wir hatten. Meine Freundin, Russland, die Ukraine und ich. Nach dem Buch von Christiane Hoffmann, das bei CH Beck erschienen ist. Die Hörfassung jetzt bei Hörbuch Hamburg mit einer Laufzeit von fast 11 Stunden. Im Download für rund 21 Euro. Und jetzt die nächste neue Musik hier im Programm von Engin, dem Trio aus Mannheim. Ein weiteres Album ist jüngst erschienen. Uns gefällt daraus besonders dies: 1000 Kilometer.

Und jetzt wollen wir uns noch einmal explizit zum Thema, der Thema machen, das unsere ganze Lesart steuert, das Lesen. Es gibt eine neue Studie. Wir sind noch allerdings auf der Suche nach unserer Gesprächspartnerin. Dauert doch vielleicht noch ein, zwei Minütchen. Bis gleich.

0: So, Benny Sings, verzeiht uns, wenn wir ihn so schnell da ausblenden. Jetzt sind wir verbunden mit Berit Glanz. Ich grüße Sie.
1: Hallo.
0: Hallo. Wir wollen uns unterhalten, ja, zu einem Thema, das uns natürlich immer brennend interessiert, das Lesen. Was wird wann von wem und wie gelesen? Das ist der Fragenkomplex, dem sich eine Forschergruppe der Universität Basel gestellt hat. 6400 Menschen sind befragt worden in Deutschland, Österreich und der Schweiz. Und jetzt ist ein erstes Paper mit Auswertung veröffentlicht. Und Sie haben es als Schriftstellerin und Literaturwissenschaftlerin gelesen, Frau Glanz. Das gelesene Buch heißt es, Lesen und Geschmackspräferenzen in Deutschland, Österreich und der Schweiz. Das ist der Titel, der offizielle. Da schwebt so die vielberedete Krise wohl drüber, dass immer weniger Menschen zum Buch greifen. Ist das so?

0: Also ich fand spannend, dass die Forschenden sagen, dass der Niedergang, der die ganze Zeit beschworen wird, so exakt nicht nachweisbar sei. Der ist auch nicht zu entkräften, also sie sind da sehr vorsichtig. Sie machen aber eine ganz spannende Trennlinie auf. Es wird nämlich durchaus noch recht viel gelesen, aber es gibt eine ganz harte Linie zwischen denen, die überhaupt noch lesen und denen, die gar nicht mehr zum Buch greifen. Und wir haben von diesen Menschen, die wirklich gar nicht mehr lesen, in einer typischen Woche keine einzige Minute in ihrer Freizeit mit einem Buch beschäftigen, 23%, das ist natürlich viel, fast ein Viertel der Gesellschaft. Und wir haben auch Zahlen, wann man VielleserInnen ist. Das ist ja für Leute immer ganz interessant. Lese ich eigentlich viel. Wenn man mehr als 11 Stunden in der Woche liest, dann gehört man zu den Vielleserinnen. Das ist aber eine kleine Minderheit von 4%. Wir sehen also in diesem Paper, wir haben jetzt Leserinnen und Nichtleserinnen. Das bedeutet, das Lesen insgesamt geht nicht nach unten, sondern wir haben diese Trennung plötzlich.
1: Und wie entscheidet sich dann aber genau, ob man in die Gruppe der Nichtlesenden oder der Lesenden fällt? Kann man da Vorhersagen treffen, ob beispielsweise ja, junge Menschen weniger lesen als ältere oder umgekehrt?
0: Das wäre natürlich jetzt immer so die Annahme, die immer so passiert, ne, dass wir die Leserinnen verloren haben, ganz am unteren Ende, also den Nachwuchs. Das ist tatsächlich in dieser Studie ganz anders. Der Anteil der NichtleserInnen ist mit 17% bei den ganz Jungen am geringsten. Das verweist so ein bisschen vielleicht auf die Idee, dass Lesen auch eine Zeitfrage ist. Ne? Wer hat eigentlich die Muße, sich ein Buch in die Hand zu nehmen? Wir haben auch interessante Daten zu den Jüngeren, die nämlich sehr gerne zum gedruckten Buch greifen. Also die ganzen Klischees, dass die nur Bildschirme wollen und so, die werden hier tatsächlich widerlegt. Andere gängige Annahmen, die wir haben, die bestätigt die Studie. Frauen lesen regelmäßiger und mehr als Männer. 29% der Männer lesen gar nicht. Das sind schon hohe Zahlen. Und wir sehen einen Bruch beim Bildungsstand. Also Menschen mit hoher Bildung lesen mehr und haben einen deutlich geringeren Anteil an den Nichtleserinnen. Also wir haben Lesen immer noch in dieser Studie auf jeden Fall als Merkmal einer Bildungselite.
1: Nun war das Lesen ja aber auch genau gerade immer mit dieser Aufstiegshoffnung verbunden, ne? Nach oben zu kommen. Wer liest, der bildet sich, kommt weiter. Klassischer Bildungsaufstieg. Also bleibt denn von diesem Versprechen demnach überhaupt was übrig?
0: Also ich fand den Teil der Studie besonders interessant, der sich eben nochmal auf die Rolle des Vorlesens konzentriert. Und dieses Vorlesen ist für eine Lesebiografie entscheidender Faktor. Also wenn man vorgelesen bekommt als Kind, dann liest man als Erwachsener. Das zeigt diese Studie sehr deutlich. Und da sind einige interessante politische Ableitungen draus zu ziehen für die Leseförderung. Das ist brandaktuell, weil die Bundesregierung hat ja das Programm Lesestart gerade eingestellt nach 15 erfolgreichen Jahren. Wir haben also im nächsten Jahr keine 3 Buchgeschenke für Kinder mehr. Aber diese Studie zeigt eigentlich, dass es eine sehr starke Botschaft gibt an Politik. Also wer möchte, dass es Teilhabe durch Bildung gibt, der muss dafür sorgen, dass Eltern Zeit und Möglichkeiten bekommen, ihren Kindern vorzulesen.
1: Wenn es um ganz junge Menschen und ihren Zugang zur Welt der Bücher geht, da kommt man ganz aktuell an einem Phänomen kaum vorbei. BookTok und die Rolle von der Buchkultur in den sozialen Medien eben. Ich meine, BookTok, TikTok-Trends, Buchtrends finden sich immer wieder auf den Bestsellerlisten und viele Leserinnen feiern dort ihre Lieblingsbücher. Wird das auch in den Blick genommen?
0: Also in diesem Working Paper selbst steht, dass Social Media wahrscheinlich gar keine empirische Basis hat. Da steht, dass nur 7% der Leserinnen soziale Medien überhaupt verwenden, um sich über Bücher zu unterhalten. Wenn sie sich über Bücher unterhalten wollen, dann geht es vor allem darum, sich mit Freundinnen oder Familie auszutauschen. Ich bin hier ein bisschen an der Befragungsstruktur hängen geblieben, weil die Frage nach dem Austausch, die blendet aus, dass Leute in Social Media natürlich auch sehr viel passiv rezipieren. Und wir sehen Verkaufsphänomene, wir sehen Hypes und wir sehen auch schiere Aufrufzahlen. BookTok hat klassische Literatursendungen überholt. Das ist ein Verkaufsfaktor. Aber es ist natürlich logisch, dass die Leute das nicht markieren als Ort, wo sie sich über Bücher austauschen, weil sie ja einfach das passiv rezipieren. Also die Ableitung des Papers, dass das eine Nische ist, da bin ich mir nicht ganz sicher, ob das stimmt.
1: Wurden denn auch Leute befragt, was sie am liebsten aufschlagen? Welche Bücher zu welchen Büchern sie am liebsten greifen?
0: Ja, das wurden sie und das ist auch ganz interessant und ein bisschen nicht so überraschend, Krimi und Thriller, der klare Gewinner bei allen, unabhängig von Alter, Bildung, Geschlecht, aber toll, interessant bei den Jungen, 18 bis 29, führen Liebesromane. Mit 36% vor Krimis und Thriller. Das ist spannend. Und wir sehen, dass viele Leserinnen wollen wirklich gerne richtig gut unterhalten werden. Und man sieht auch, und das ist vielleicht für die Literatur interessant, gar nicht mal so viele Leserinnen interessieren sich für sowas wie formale Komplexität, schöne Sprache. Das sind nicht die wichtigsten Kriterien für ein gutes Buch, sondern wirklich Unterhaltung und Spannung.
1: Und das Ansehen des Buches, hat das gelitten? Nö, ne?
0: Nee, das Ansehen des Buches ist hoch. Das ist eigentlich auch ein schönes Resultat. Wir müssen jetzt halt so ein paar Ableitungen daraus ziehen.

0: Das Buch ist ein wichtiges Kulturgut, das sehen auch die meisten so. Aber bloß weil man was als ein wichtiges Kulturgut sieht, heißt es ja nicht, dass man es aktiv aufschlägt. Ne? Also das Buch darf nicht zum Museum werden, wo wir uns alle einig sind, das ist wichtig, aber keiner liest. Das ist vielleicht so eine Ableitung, die man daraus machen kann.
1: Die aktuelle Studie der Universität Basel zum Leseverhalten. Erste Ergebnisse sind veröffentlicht und Berit Klanz hat sie uns vorgestellt. Das gesamte Paper, das ist im Netz veröffentlicht. Adresse ist ein bisschen kompliziert. Geben Sie einfach das gelesene Buch und Basel ein, dann finden Sie es ganz schnell. Hier am Deutschlandfunk Kultur geht es nach den Nachrichten um Kurt Weill, den Indie-Slacker, wie man ihn nennt. Gestern war Auftakt seiner Deutschland-Tour in Köln. Wir sagen, wie das Konzert war. Das ist das Frank-Pop-Ensemble mit Featuring Emma Noble als zum sie singt The Unstoppable.

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4: Mit Prokoing Choing. Es gibt widersprüchliche Angaben nach den ersten US-Angriffen auf den Iran seit Wochen. Die Antragsfrist für den umstrittenen Corona-Aufbaufonds geht zu Ende. Und die Jury-Pressekonferenz beim Filmfest Venedig soll doch stattfinden. Die USA haben zum ersten Mal seit Wochen wieder Ziele im Iran angegriffen und nun gibt es widersprüchliche Angaben. Laut des für die Region zuständigen US-Militärkommandos wurden Minenlegeeinheiten der iranischen Revolutionsgarden attackiert. Die iranische Agentur Tasnim berichtet von 2 Toten und 2 Verletzten. Der Iran reagierte nach eigener Aussage mit Angriffen auf US-Stützpunkte in Jordanien und den Vereinigten Arabischen Emiraten. Jordanien bestätigte, dass Drohnen abgefangen wurden. Dagegen bestreiten die Vereinigten Arabischen Emirate, dass es Angriffe auf ihr Gebiet gab. US-Präsident Trump schrieb außerdem auf sozialen Medien von einer Zerstörung des iranischen Ölzentrums auf der Insel Khark. Das wies die staatliche iranische Ölgesellschaft zurück. Um die Folgen der Pandemie zu lindern, hatten die EU-Staaten 2021 einen sogenannten Corona-Aufbaufonds beschlossen. Dafür nahmen sie zusammen Schulden auf in Höhe von rund 750 Milliarden Euro. Heute endet die Antragsfrist für den Fonds. Sabrina Fritz.
5: Das Geld sollte einerseits die wirtschaftlichen Folgen der Pandemie lindern. Gleichzeitig sollen Projekte gefördert werden, die die EU umweltfreundlicher und digitaler machen. Der Europäische Rechnungshof hat immer wieder kritisiert, es werde zu wenig geprüft, wofür das Geld ausgegeben wird. Italien soll Brunnen und Sportstadien saniert haben, Malta neue Autos angeschafft haben. Es sei nicht transparent, welche Unternehmen tatsächlich profitiert haben, hieß es in dem Bericht.
4: Bundesaußenminister Wadephul reist heute nach Tunesien und Algerien. In der tunesischen Hauptstadt Tunis will der CDU-Politiker auch seinen Kollegen Nafti treffen. Geplant sind zudem Gespräche mit Wirtschaftsvertretern und ein Besuch bei einem Start-up-Unternehmen. Wadephul wird von einer Wirtschaftsdelegation begleitet. Am Nachmittag will der Minister nach Algerien weiterreisen. Demian von Osten.
6: Das Auswärtige Amt sieht großes Potenzial in beiden Ländern, vor allem bei erneuerbaren Energien. Algerien will wichtiger Lieferant für sogenannten grünen Wasserstoff werden. Grüner Wasserstoff soll energieintensiven Betrieben helfen, die Energiewende zu schaffen. Der frühere Wirtschaftsminister Robert Habeck hatte das Projekt angestoßen, doch bisher kommt es kaum voran. Algerien ist auch der größte Gasproduzent Afrikas und der zweitwichtigste Gaslieferant für die EU. Nach Deutschland kommt bisher nur wenig algerisches Gas. Das soll sich nach einer neuen Vereinbarung nun ändern.
4: Die Finanznöte der Pflegeversicherung spitzen sich weiter zu. Ihr werden nach Angaben des Spitzenverbandes der gesetzlichen Krankenversicherung zum Jahresende geschätzt 500 Millionen Euro fehlen. Die schwarz-rote Koalition bereitet für den Herbst eine Pflegereform vor, die zu den großen Vorhaben des neuen Gesundheitsministers Linnemann zählt. Ein noch von seiner Amtsvorgängerin Wagen vorgelegter Entwurf sieht Ausgaben bremsen und Mehreinnahmen vor. So sollen allgemeine Beitragserhöhungen im kommenden Jahr vermieden werden. Nach Angaben des GKV-Vorsitzenden Blatt steigen die Ausgaben fast 3-mal stärker als die Einnahmen. Er fordert die Politik dazu auf, schnell zu handeln.
7: Um diese Lücke zu schließen, hat die Pflegeversicherung bereits Anfang dieses Jahres als Notmaßnahme ein weiteres Bundesdarlehen über 3,2 Milliarden Euro bewilligt bekommen. Aber selbst mit diesem Darlehen wird das Geld nicht bis Ende des Jahres reichen. Nach unseren Berechnungen werden die Mittel der Pflegeversicherung voraussichtlich im Oktober aufgebraucht sein. Dann ist das Ende der Fahnenstange erreicht. Und die Einnahmen werden nicht mehr vollständig reichen, um die Pflegeleistungen voll zu finanzieren.
4: Oliver Blatt, Vorstandsvorsitzender des Spitzenverbandes der gesetzlichen Krankenversicherung. Erst gestrichen, dann wieder angesetzt. Beim Filmfest Venedig gibt es offenbar nun doch eine Jury-Pressekonferenz zur Eröffnung. Das berichtet das US-Magazin Deadline, das sich auf das Festival beruft. Die Absage kurz vorher hatte zu Irritationen und Kritik geführt. Medien vermuteten einen Zusammenhang mit den zuletzt erhitzten politischen Debatten bei solchen Anlässen. Venedig sprach dagegen von einem Terminkonflikt. Solche Pressegespräche sind üblich bei großen Festivals in Venedig, Cannes oder Berlin. Im vergangenen Jahr geriet in Venedig Jurypräsident Alexander Payne beim Thema Gaza-Krieg in Erklärungsnot. Bei der Berlinale war ebenfalls über Gaza eine Kontroverse losgebrochen. Die 83. Filmfestspiele in Venedig starten am Mittwoch und gehen bis zum 12. September.
0: Das Wetter.
4: Im Nordwesten gibt es immer wieder Schauer oder Gewitter, die teilweise kräftig ausfallen. Auch an den Alpen bleibt es meist stärker bewölkt. Sonst ist es heiter bis wolkig und meist trocken. Die Höchstwerte liegen bei 20 bis 27 Grad.
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8: Hallo, seien Sie herzlich willkommen zur Tonart an diesem Montagvormittag. Der US-amerikanische Sänger Kurt Weill, den kennen Sie vielleicht als charmanten Indie-Rocker und als Teil der Gruppe War on Drugs. Derzeit ist Kurt Weill in Deutschland unterwegs mit den Songs seines aktuellen Soloalbums Philadelphia's Been Good to Me. Wie es war gestern beim Tourauftakt in Köln, darüber sprechen wir gleich hier in der Sendung. Vorher gibt's Musik aus New York von der Sängerin Nora May. Any Clearer heißt dieser Song hier.

Das Wort Slacker, das war in den Nullerjahren in aller Munde. Das sind Musiker oder Künstler, ja, die so ein bisschen schluffig daherkommen, die aber eine enorme Relaxedheit und irgendwie einen guten Vibe mitbringen. Kurt Weill, der galt damals als Slacker-König, als er seine Karriere begonnen hat als Gitarrist und Songschreiber bei der Band War on Drugs. Und er hat sich diesen Habitus eigentlich bis heute erhalten. Auch sein jüngstes Album Philadelphia's Been Good to Me, das er im Mai veröffentlicht hat, das ist wieder voll ausufernder Gitarrentracks, in die man sich so richtig reinlegen kann und wo er sich dann darauf ausbreitet. Mit diesem neuen Album, da war Kurt Weill gestern Abend in Köln zu erleben zum Auftakt einer kleinen Deutschland-Tour, und dabei hat er unter anderem diesen Song hier gespielt.

0: Kurt Weill mit Zoom 97, ein Song von seinem aktuellen Album Philadelphia's Been Good to Me. Mit dem ist er gerade auf Tour und er war gestern in Köln im Gloria. Mein Kollege Philipp Kressmann hat sich das für uns angeschaut. Hallo Philipp.
1: Hallo Carsten.
0: Ja, wie war es denn? Wie hat er sich präsentiert? Ist er seinem Slacker-Image treu geblieben, der Kurt Weill?
1: Ja, also es war ein sehr gutes Konzert, das erstmal. Er ist mit seiner langjährigen Begleitband The Violators aufgetreten. Der Toningenieur des aktuellen Albums ist zum Beispiel ja auch Teil der Band. Also die Musiker sind sehr vertraut und das hat man gestern auch gehört, gespürt. Kurt Weill, der wirkte konzentriert, hat mehrfach die Gitarren gewechselt. Ja, er sah eigentlich aus wie immer, sehr lange Haare und so ein klassisches Holzfällerhemd. Seine Stimme, die klang fast genauso nasal wie auf Platte, nur teilweise war der Sound auch etwas härter als im Original. Und vor ihm auf dem Boden lagen ja ungefähr 15 Effektgeräte, mit denen er auch Loops aufnimmt. Also die sorgen für diese repetitiven Klangmuster, die den Sound nochmal verdichten. Und das hat gestern echt für so einen hypnotischen Sound gesorgt. Also technisch war das schon eindrucksvoll und dafür gab es auch viel Applaus.
0: Also ein bisschen schluffig, aber durchaus auch an der Technik dran. Es gibt ja für einen Kurt Weill kurze, aber auch sehr, sehr lange Stücke. Mhm. Also Songs, die über 10 Minuten dauern. Hat er gestern auch welche von diesen, ich sag mal, Song-Epen gespielt?
1: Ja, im Schlussteil gab es einen über 10 Minuten langen Jam. Und er hat auch über ganz am Ende dieses über 10 Minuten lange Stück 99 The Song aus seinem neuen Album gespielt. Das ist ein Lied über sein rotes Effektgerät, auf dem er im Song gerade die 99. Loop-Aufnahme gespeichert hat. Das ist das Limit, denn das Display, das hat nur 2 Ziffern und in dem Sinne geht es im Lied ja um Kreativität, aber auch um Kunst und um Vergänglichkeit. Immer wieder zögert Kurt Weill das musikalische Ende hinaus, also er will einfach nicht aufhören, auch weil es so viel Spaß macht. Und dieser Song jedenfalls, der war gestern eines der Highlights. Also er hat sich und ich denke auch ja weite Teile des Publikums in so einen Trance-Zustand versetzt und diese kontemplative Note, die ist ja ganz essentiell bei ihm. Und generell schreibt Kurt Weill auch noch Musik über Musik, also die Liebe zu Gitarrensounds, zur DIY-Rockmusik, seine Beziehung zu dem Instrument. Darüber singt er ja in vielen Liedern, auch in dem Stück, das wir eben hier kurz gehört haben.
0: Mhm. Kurt Weill liebt aber nicht nur seine Gitarre und seine Effektgeräte, sondern offenbar auch seine Heimatstadt Philadelphia. Jedenfalls sagt er das in dem Titel des neuen Albums Philadelphia's Been Good to Me. Hat er das auch so ein bisschen erklärt? Also hat er die neuen Songs anmoderiert? Oder muss man da einfach auf die Texte achten, um zu verstehen, was er meint?
1: Also er hat manchmal nur Songtitel genannt und Kurt Weill war vor allem mit der Technik beschäftigt. Das hat aber dem Konzert sehr gut getan, dass er und die Band sich primär auf den Sound konzentriert haben, weil die Texte, die erklären sich ja weitestgehend auch selbst. Es geht, wie du gesagt hast, um Philadelphia, auch in dem Lied, das eben lief. Es geht um die Gegend dort, den Vibe der Stadt. Eine Straße wird zum Beispiel besungen. Aber dieses Thema ist ja sehr anschlussfähig, also die Sympathie für die eigene Heimatstadt, auch die Bindung zur lokalen Community. Damit können ja viele was anfangen. Und dieses gute, einfache Leben, das wird in gewisser Hinsicht auch auf dem Albumcover eingefangen. Darauf sieht man so ein rotes, ja schon leicht abgenutztes Schild einer Bar in Philadelphia, welches das Abendprogramm ankündigt. Und daran hat sich gestern auch das Bühnenbild orientiert, aber Kurt Weill selbst, der war schon eher wortkarg, erzählt Geschichten lieber in seinen Songs, aber er wirkte freundlich, also hat sich mehrfach für Applaus bedankt.
0: Mhm. Wortkarg, hast du gesagt, also das passt ja dann doch auch zu dem Slacker-Image, von dem ich vorhin schon geredet habe, oder?
1: Ja, total. Also er wirkte manchmal aus der Welt auch herausgetreten, also wie seine Haare sein Gesicht verdeckt haben. Er schien da ganz versunken in dieser verzerrten Klangmasse. Genau das war ja Slacker-lastig, also es ist ja eine Jugendkultur, die sich Mitte der 80er in den USA entwickelt hat. Also Slacker, die spielen und hören ja Gitarrenmusik, die sich nicht zum Tanzen eignet. Also die Slacker-Koryphäe schlechthin ist ja Jay Mascis von Dinosaur Jr., der ja auch ganz viele Hall- und Effektgeräte nutzt und auch sehr lange Haare hat. Daran hat mich gestern Kurt Weill in mehrfacher Hinsicht erinnert. Und auch die Hinwendung so zur alter Musik, die ist ja ganz typisch für Slacker. Und das macht Kurt Weill auch. Also er besingt seine Gitarrenhelden Neil Young und auch Bruce Springsteen ganz explizit. Und dann geht es auch um die Unzufriedenheit mit der Gesamtsituation. Also die verdreckte Umwelt, Kriege, Missstände, das ist typisch für Slacker. Aber die haben keine Anleitung, wie man die Welt besser einrichten könnte. Und mhm. so etwas war eben auch schon Thema in der Musik von Weil. Aber man muss sagen, er verzichtet auf Ironie und ihm ist als Familienvater eben auch nicht alles egal. Also im Lied Zoom 97, da singt er ja auch, das haben wir eben gehört, dass die Welt gerade dahin schmilzt, er aber auch Glück empfindet durch seine zwei Töchter, die sorgen für so einen Stimmungshigh. Keine Trips oder LSD, sondern wahre Liebe, das sei seine Droge. Und als er das gestern gesungen hat, da hat er auch den Blickkontakt zum Publikum gesucht.
0: Immerhin. Also dann vielleicht doch mal auch eine Botschaft, weil du vorhin auch Bruce Springsteen angesprochen hast. Bei Philadelphia denkt man natürlich auch sofort an den Boss und der ist ja dann doch vielleicht ein bisschen zugewandter. Vielleicht nochmal so ein kleines Fazit von deiner Seite. Kurt Weill, der authentische Songwriter, der nie vergessen hat, woher er kommt, kann man das so sagen?
1: Ja, absolut. Also er gilt ja als bescheidener Typ, hat sich langsam hochgearbeitet. Mit jedem Album ist er etwas professioneller geworden und die Euphorie um seine eigene Person, die hat er ja eher ausgebremst. Also das ist ein Musiker, der sich Zeit nimmt und Zeit lässt. Und das ist auch Thema in seiner Musik. Also er singt auf dem neuen Album über so eine gewisse Langsamkeit. Es geht um Entschleunigung. Und ich glaube, auch deshalb ist er gerade wohl so beliebt. Also diese oft meditative Gitarrenmusik, die ist eben ein Kontrastprogramm zu der hektischen und stressigen Stimmung aktuell. Und das kam auch live gestern sehr, sehr gut rüber.
0: Das sagt Philipp Kressmann über das Konzert von Kurt Weill gestern Abend in Köln. Vielen Dank, Philipp.
1: Danke auch.
0: Es gibt noch zwei Konzerte in Deutschland, morgen Abend nämlich in München in der Muffathalle und am Donnerstag dann noch in Berlin im Huxleys. Und da wird er dann vermutlich auch dieses Stück hier spielen, das stand zumindest gestern auf der Setlist, hat mir Philipp gerade nochmal bestätigt, Kurt Weill und 99 Beats per Minute.

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0: 99 BPM, das war Kurt Weill mit einem Stück von seinem neuen Album Philadelphia's Been Good to Me. Und während dieser Song so lief, habe ich so kurz gedacht, könnte eigentlich auch von Lou Reed sein, dieses Stück. Also der ist ja nun definitiv kein Slacker. 11.20 Uhr ist es und damit Zeit für das hier.
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0: Das kommt in dieser Woche von einer Musikerin, die war vor allem in den späten 90ern und in den Nullerjahren sehr erfolgreich, hat sich dann erstmal zurückgezogen und ist nun nach langer Pause zurück. Gemeint ist Erykah Badu, US-amerikanische Soul-Sängerin und mehrfache Grammy-Gewinnerin. Um ihr erstes Studioalbum nach 16 Jahren, da wurde ein großes Geheimnis gemacht, noch nicht mal der Titel wurde verraten, aber jetzt ist es da und es heißt Before the World Blows. Und bevor wir über dieses Album sprechen, hören wir erstmal rein und zwar gleich in den Album-Opener, der nennt sich Echoes.

0: Erykah Badu und Echoes, Musik von dem Album Before the World Blows, das wir zum Album der Woche gemacht haben hier im Deutschlandfunk Kultur. Und über die Platte kann ich jetzt sprechen mit meinem Kollegen Matthias Wegner. Der hat das Wochenende genutzt und hat sich ausführlich mit diesem neuen Album schon mal auseinandergesetzt. Matthias, vielleicht zunächst mal die Frage, die sich wahrscheinlich jeder stellt nach 16 Jahren. Warum hat das so lange gedauert mit dem Album? Ich meine, du bist super erfolgreich, gewinnst mehrere Grammys, wirst von der Kritik hofiert und dann tauchst du einfach ab.
1: Ja, bleibt so ein bisschen rätselhaft. Beantworten könnte es Erykah Badu natürlich am besten selbst, aber die hat ihre Interviews fast alle abgesagt. Also auch, es gibt auch keine deutschsprachigen Journalisten, die ein Interview mit ihr bekommen haben.
0: Schade.
1: Ja, was man so gehört hat, war, naja, es dauert nun mal lange, bis man alles zusammen hat. Also ein bisschen eigenartige Begründung. Bis vergangenen Freitag, also bis zum Tag der Veröffentlichung, war auch keine Musik vorab zu hören, bis auf eine Single. Es gab auch noch keine Infos zum Albumtitel, du hast es schon gesagt, aber jetzt ist sie wieder da, die große Erykah Badu. Welcome back.
0: Welcome back. Ja, schade, dass wir nicht mit ihr sprechen können, aber ich freue mich natürlich, dass du da bist. Was hat sie denn über all die Jahre gemacht?
1: Na, sie hat weiterhin viel live gespielt, sie hat aber auch viele andere Sachen gemacht. Zum Beispiel hat sie als Geburtshelferin gearbeitet, auch als Sterbebegleiterin. Außerdem hat sie selbst 3 Kinder aus verschiedenen Partnerschaften, die jetzt mittlerweile aus dem Gröbsten raus sind. Da ging aber auch natürlich dann viel Zeit ins Land. Und man muss dazu sagen, sie hat auch fast 2 Jahre an diesem neuen Album gebastelt und herumgeschraubt.
0: Mhm. Gebastelt und geschraubt, das klingt so nach schwerer Arbeit, Handarbeit. Wie lässt sich dieses neue Album denn musikalisch verorten? Ist das die Neuerfindung von Erykah Badu?
1: Sicher auch ein wenig, also steckt vor allem auch die Weigerung darin, Erwartbares abzuliefern. Es ist sehr geprägt, insofern sind wir da auch wieder bei dem Basteln und Herumschrauben durch die Zusammenarbeit mit dem Produzenten Alan Mamman, bekannt besser unter dem Künstlernamen The Alchemist. Der ist kein Hitlieferant, keine Hitmaschine, sondern eher jemand, der aus dem Underground kommt. Dort aber sehr produktiv war in den letzten Jahren, eine Riesendiskografie im Rücken. Der lustigerweise als 20-Jähriger eine Zeit lang als Roadie gearbeitet hat. Und da gab es auch schon erste Berührungen mit Erykah Badu. Er war schon vor, so heißt es, vor 30 Jahren ein Riesenfan von ihr. Also eine schöne Geschichte der beiden. Und jetzt haben sie sich nun 2 Jahre lang zurückgezogen, wie gerade schon angedeutet, viel Zeit für dieses neue Album genommen. Alan Mamman steht ja vor allem für Samples, Loops, für sehr verspielte Elektronik und er hat hier einen ordentlich dichten Sound aufgeschichtet. Er lässt aber, das ist ja wichtig, ganz auch genug Platz für die Stimme, sonst hätte das sicherlich auch nicht funktioniert. Und Erykah Badu wollte offenbar, wenn sie jetzt schon so lange Pause gemacht hat, nur Sachen veröffentlichen, die auch was ganz Besonderes sind.
0: So langes Herumarbeiten, das kann natürlich manchmal auch in die Hose gehen, dass es dann irgendwie überladen wird. Wie ist es hier? Geht es auf dieses Konzept?
1: Ja, finde ich schon. Man muss sich ein bisschen Zeit nehmen, in mehrfacher Hinsicht. Es gibt 16 Stücke, über 60 Minuten Spielzeit ist ja vergleichsweise viel. Der Zauber vor allem, der entfaltet sich bei den meisten Stücken erst so nach und nach. Die Beats sind manchmal ziemlich verschleppt. Manches ist so entrückt, verrückt. Bei vielen Stücken fehlt auch der Soul-Appeal, den viele Fans kennen und der die magisch angezogen hat. Ja, nehmen wir so tolle Stücke wie On and On oder Window Seat. Es gibt kaum so Instant-Hits. Hm. Also die muss man sich erarbeiten. Aber was dann auch schnell deutlich wird, die Stimme von Erykah Badu, die ist immer noch toll. Und das Album ist bei aller Detailverliebtheit auch zum Glück nicht überproduziert. Spätestens nach dem 2., 3. Hören findet man dann auch diese charmanten, zauberhaften Badu-Momente.
0: Mhm. Du hast schon The Alchemist angesprochen, der da eine wichtige Rolle spielt. Aber es gibt auch noch ein paar andere prominente Gäste auf der Platte. Thundercat zum Beispiel, Bassist und Sänger aus L.A. Oder eben auch Kamasi Washington, der große Saxophonist, ist dabei mit beim Track. Wie gut passen diese Leute rein?
1: Die passen super. Also sie hat sie wirklich gut ausgewählt. Kamasi Washington war ja in der Vergangenheit immer mal Feature-Gast, auch bei Kendrick Lamar unvergessen, bei dem Rapper. Aber er sucht sich das schon ziemlich genau aus, wo es passt. Und Erykah Badu hatte natürlich auch schon immer eine starke Jazz-Affinität. Ich hatte ja ehrlich gesagt immer so ein bisschen davon geträumt, dass sie mit ihrer Stimme auch mal ein ganzes Jazz-Album aufnimmt. Aber lass uns doch kurz mal hören, wie sich hier Kamasi Washington in die Musik von Erykah Badu einfügt.
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0: Black Box. Erika Badu im Zwiegespräch mit dem Saxophon von Kamasi Washington. Und ich muss sagen, mit dem Stück hast du mich jetzt auf jeden Fall gekriegt.
1: Ja, es quietscht ganz schön. Ich meine, er spielt jetzt nicht so die ganz langen Soli, aber es ist trotzdem ganz
0: toll,
1: schön.
0: Toll, wie die so aufeinander eingehen. Mhm. Ein Stück hören wir jetzt noch, das hören wir jetzt noch in ganzer Länge. Hast du jetzt noch mit ausgesucht? Was ist das?
1: Ja, interessantes Stück. To the Moon heißt das. Da ist auch wieder ein Feature-Gast mit dabei, nämlich Steve Lacy, ein unglaublich erfolgreicher Sänger. Die beiden, Erika Badu und er, schätzen sich gegenseitig schon eine ganze Weile, gehen auch immer zu den Konzerten der anderen. Und Erika Badu ist ja auch Gast gewesen auf dem aktuellen Steve Lacy-Album. Also eine enge Freundschaft, ein Gegenbesuch und das können wir uns ja mal anhören.
0: Steve Lacy, Erika Badu, To the Moon und der Dank an Matthias Wegner für die Albumvorstellung.

to the Moon. Schönes Duett von Erykah Badu und Steve Lacy. Das war Musik vom neuen Erykah Badu Album Before the World Blows, unser Album der Woche hier im Deutschlandfunk Kultur. Jetzt haben wir gleich noch ein Duo, in diesem Fall aus Norwegen, Kato und Gabrielle. Die kommen beide aus Bergen, haben sich bei einer Castingshow im norwegischen Fernsehen kennengelernt und sind hier zu hören mit dem Song Inatt. Das heißt auf Norwegisch so viel wie heute Nacht.

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1: Die vier Jahreszeiten von Antonio Vivaldi sind aus den Konzertsälen dieser Welt nicht wegzudenken. Schon vor 300 Jahren waren sie so etwas wie ein Hit. Heute bringt das Dresdner Residenzorchester die Violinkonzerte im Zwinger auf die Bühne.

0: Vivaldis Inspiration waren 4 Sonette über jahreszeitliche Szenen und Naturerscheinungen. Er hatte sie wahrscheinlich selbst gedichtet. Konkrete Inhalte in Musik gegossen, das hatte es vorher nur in der Oper gegeben. Die 4 Jahreszeiten, interpretiert vom Dresdner Residenzorchester. Heute um 17 Uhr im Wallpavillon im Zwinger in Dresden. Werkzeugmacher, Maschinenbautechniker, Wortverdrechsler. So benennt Willi Astor die entscheidenden Stationen seines Lebens. Heute tritt der Musikkomödiant in Volkach auf.
1: Es gibt zu viel Kleidungsstücke, Hemd, Jacke, Hose, Perücke. Da war's für mich interessant, als ich das allerkleinste Kleidungsstück fand. Es lag in einer Pfütze am Wegesrand.
0: Mit seinen Liedern möchte Willi Astor intelligente Albernheit auf die Bühne bringen.
1: Kaulquappensocken, es waren Kaulquappensocken.
0: Der Musikkomödiant Willi Astor. Heute um 19 Uhr auf dem Weinfestplatz in Volkach.
2: Echte Flischflossen, Flischflossen, da so ich schöne Badeschuhe.
3: Die Musiktipps heute zusammengestellt von Miriam Rossius. Vielen Dank.
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3: Zuhören, das ist eigentlich meistens eine gute Idee, vor allem wenn es um Musik geht. Und zuhören, so lautet auch das Motto des Festivals Shalom Musik Köln, das morgen in seine 4. Auslage geht. Warum sich da das Zuhören lohnt und was es überhaupt zu hören gibt, das bespreche ich gleich mit der künstlerischen Leiterin des Festivals, mit Ulrike Neukamm.

0: Black Cat hieß dieser Song. Das war Musik aus Österreich von der Sängerin Victoria West hier im Deutschlandfunk Kultur. Die Stadt Köln steht in den kommenden Tagen ganz und gar im Zeichen der jüdischen Musik, denn morgen startet dort das Festival Shalom Musik Köln. Das findet in diesem Jahr zum 4. Mal statt und das macht jüdische Musik und jüdische Kultur in ihrer ganzen Lebendigkeit erfahrbar. Das reicht von Synagogengesang über Klassik und Klezmer bis hin zu Jazz und Pop. Und über das Programm kann ich jetzt sprechen mit der künstlerischen Leiterin des Festivals, mit Ulrike Neukamp. Schönen guten Tag nach Köln.
1: Ja, schönen guten Tag und vielen Dank für die Einladung.
0: Das Festival steht in diesem Jahr unter dem Motto Zuhören. Warum haben Sie das gewählt, dieses Motto? Also was bedeutet Zuhören für Sie jenseits jetzt des rein musikalischen?
1: Also Zuhören trifft in diesem Jahr irgendwie, finde ich, ziemlich den Nerv. Zum einen passt es sehr gut zu Rosh Hashanah, was direkt nach unserem Festival beginnt, das jüdische Neujahrsfest, wo das Thema Zuhören, Neufindung, Erinnerung im Mittelpunkt steht. Und zum Zweiten ist es, finde ich auch, und finden wir gesellschaftlich besonders wichtig, dass bei all dem Lauten, der im Moment auch oft in der Gesellschaft herrscht, eben mal wieder ein Zurückbesinnen auf das Zuhören möglich wird.
0: Dieses Festival, ich habe es gesagt, findet zum 4. Mal statt und das hat ja auch einen Grund, warum das gerade in Köln stattfindet, denn diese Stadt hat eine sehr lange jüdische Tradition, die geht zurück bis in die Römerzeit, bis ins 4. Jahrhundert. Inwieweit spielt diese Tradition bei Shalom Musik auch eine Rolle?
1: Also die Kölner sind ja immer stolz, wenn sie sich auf irgendwas berufen können und wir waren die Ersten. Es gibt de facto, wenn man auf dieses Edikt von Kaiser Konstantin zurückgeht, ist Köln die älteste verschriftlichte jüdische Gemeinde nördlich der Alpen. Und das haben wir 2021 in dem großen Jubiläumsjahr 1700 Jahre jüdisches Leben auch zum Anlass genommen. Und dort hat sich Shalom Musik Köln quasi gegründet, entwickelt. Das war unser Ausgangspunkt.
0: Mhm. Schauen wir doch mal auf das diesjährige Programm. Das zeigt, ich habe es gesagt, eine ganze Bandbreite der jüdischen Musik von der Renaissance bis hin zu zeitgenössischer Musik. Wie haben Sie da Ihre Schwerpunkte gesetzt?
1: Also Shalom Musik versucht immer, den Bogen zu schließen. Also dass man, wenn man jüdische Musik hört, denkt man ja oft an das Klezmer. Und wir wollen zeigen, dass es natürlich sehr viel mehr ist als Klezmer. Und ja, und was auch wichtig ist, ist zu sagen, dass was ist aktuell? Also was ist aktuelle jüdische Musik? Was sind aktuelle junge Musiker, aber natürlich auch ältere Musiker und Erfahrene, die schon lange auf den Bühnen stehen. Und die bringen natürlich ihre Programme mit und so ergibt sich diese Vielfalt tatsächlich von synagogalen Gesängen bis zu drei Auftragskompositionen, die wir vergeben konnten dieses Jahr. Und das ist wirklich ein sehr, sehr spannender Mix.
0: Ein Programmpunkt finde ich besonders spannend. Das ist nämlich Ihr diesjähriger Artist in Residence, der Hornist Bart Zemach. Der arbeitet unter anderem mit dem Shofar. Da musste ich ehrlich gesagt erstmal selber nachschauen. Das ist ein Instrument, das wird gefertigt aus dem Horn eines Widders oder einer Antilope und das klingt so.

0: Tja, das war also der Shofar. Der kommt ursprünglich aus dem Vorderen Orient und wurde vor allem als rituelles Instrument genutzt. Was für eine Rolle spielt er jetzt bei Ihnen im Festival?
1: Ja, also das ist tatsächlich dadurch der Zusammenhang zwischen Rosh Hashanah und dem Shofar ist der, dass ein gläubiger Jude 2 Wochen vor Rosh Hashanah eigentlich täglich das Shofar hören sollte. Und das haben wir dann zum Anlass genommen, weil wir diesen fantastischen Musiker Bar Zemach haben, der einfach so tut, als wäre das Shofar nicht nur ein Instrument, auf dem man 4 oder 5 Naturtöne spielen kann, sondern er spielt darauf einfach Melodien, als wäre es ein Horn, also mit all seiner Chromatik. Und das ist einfach fantastisch.
0: Also kann man ganze Konzerte drauf spielen.
1: Genau. Also wir haben jetzt auch 2 Auftragskompositionen, die für ihn geschrieben worden sind. Aber zum Beispiel hat er auch, wir hatten gestern Generalprobe für die Eröffnung. Dann spielt er auch mit der Berliner Sängerin Sharon Brauner Bei mir bist du Shane. Und verwendet es ein bisschen als Jazzinstrument. Also es ist wirklich unfassbar vielfältig, was er darauf macht.
0: Also Sie haben ein breites Programm, das haben wir jetzt schon mitbekommen. Und das Schöne ist, dass dieses Programm auch an ganz unterschiedlichen Orten stattfindet. Also das geht wirklich von der Synagoge bis hin zum Kölner Dom. Was passiert denn, wenn jüdische Musik jetzt aus ihrem, sage ich mal, traditionellen Raum herausgeht und mitten in die Stadt hineingetragen wird?
1: Also wie es jetzt dieses Jahr wird, weiß ich natürlich noch nicht, aber die letzten Male ist es so, dass es wirklich auf sehr, sehr breites Interesse und Zustimmung stößt. Und wir haben ja, glücklicherweise können wir uns das noch anbieten, den langen Tag, wo wir an 15 Orten Kurzkonzerte anbieten können, bei freiem Eintritt. Das heißt, man kann da einfach hingehen und Musik hören, wo man jetzt vielleicht sagt, naja, eine Karte würde ich mir da jetzt nicht kaufen, weil ich das ja nicht kenne. Aber so gibt es die Möglichkeit, wirklich zu sagen, ich höre mal in was rein und lass mich überraschen, wie vielfältig, wie bunt diese unterschiedlichen Musikarten sind und eben auch an den verschiedenen Orten. Und man kann das schön in einem Spaziergang am Sonntagnachmittag erleben.
0: Am Sonntag ist dieser.
1: Genau, der ist am Sonntag, dem 6.
0: Sie haben gesagt, es wurde in den letzten Jahren immer gut angenommen. Sie hatten so an die 10.000 Zuschauer beim letzten Mal vor 2 Jahren. Was sind das für Leute, die da zu Ihnen kommen?
1: Das sind ganz normale Menschen. Also das sind jetzt auch, wir machen jetzt auch kein Festival, sage ich mal, nur für eine spezielle Zielgruppe, sondern wir laden natürlich alle ein, die Lust haben, sich überraschen zu lassen. Und die, das Publikum ist sehr bunt. Und wir haben auch in diesem Jahr mit dem jungen Musikern des Jewish Chamber Orchestra, die auch eine sehr innovative Art haben, mit klassischer Musik umzugehen und die eben zusammen mit Bar Zemach auch eine Uraufführung spielen. Auch zu sagen, da haben wir ein neues, junges jüdisches Leben, was eben auch zeigt, was jüdisches Leben heute ist.
0: Gerade angesichts des wachsenden Antisemitismus in Deutschland ist ja so ein Festival mit jüdischer Kultur oder jüdischer Musik zwangsläufig auch immer irgendwie politisch. Wie politisch wird es? Also gibt es da auch Diskussionen rund um die Musik oder ist das, lassen Sie erstmal wirklich die Kultur für sich stehen?
1: Also wir sagen, wir sind ein Musikfestival und das ist auch unser Schwerpunkt. Wir haben aber in diesem Jahr wieder, muss ich sagen, den wunderbaren Rabbiner Jonathan Kliegler aus Amerika mit einem Programm. Er kommt mit Reggie Harris, einem afroamerikanischen Singer-Songwriter, und sie machen ein Programm über die amerikanische Bürgerrechtsbewegung, wo ja Afroamerikaner zusammen mit Juden marschiert sind auf dem Marsch auf Washington. Und in dem Zusammenhang machen wir auch eine Podiumsdiskussion zum Thema, wie ist jüdisches Leben gerade in Amerika? Was kann Musik bewirken? Kann Musik überhaupt was bewirken? Und so. Also das ist, sag ich mal, unsere kleiner politischer Ausflug, um zu sagen, wir gucken mal nach Amerika und gucken mal, was da eigentlich gerade los ist.
0: Dann wünsche ich Ihnen viel Erfolg für das Festival und auch für diese spezielle Veranstaltung. Frau Neukamp, vielen Dank.
1: Ja, danke
0: und
1: auch.
0: Wir haben noch eine Musikerin, die haben wir hier schon angesprochen. Die wird morgen Abend auch das Festival eröffnen, zusammen mit dem Kölner Männergesangsverein. Und zwar ist das die Berliner Sängerin Sharon Brauner.

Don't Mess With Me heißt dieser Song. Also leg dich nicht mit mir an. Klare Ansage von der Band My Ugly Clementine aus Wien. Mit diesem Song beginnt ihr neues Album Apply Autonomy. Und das habe ich schon deshalb eingespielt, weil wir Ihnen das heute Nachmittag ausführlich vorstellen. Hier in der Tonart, da sind My Ugly Clementine zu Gast bei meiner Kollegin Vivian Perkovic. Und ja, ich bin mir sicher, die wird mit Ihnen fertig. Don't Mess With Me, hin oder her. Das ist jetzt noch Musik von dem britischen Sänger Nick Mulvey. Die begleitet uns bis zu den Nachrichten um 12 Uhr. Und im Anschluss gibt es dann wieder den vertieften Blick auf die Themen des Tages. Heute mit Corbinian Frenzel und mit Cornelius Pollmer von der Zeit.

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2: Mit Prokoing Choing. Der Iran kritisiert die ersten US-Angriffe seit Wochen scharf. Die ausländischen Investitionen in Deutschland sind laut IW deutlich gestiegen. Und fast ein Viertel der Menschen liest laut Studie keine Bücher. Die USA haben zum ersten Mal seit Wochen wieder Ziele im Iran angegriffen. Teheran kritisierte die Attacken auf die Insel Larak in der Straße von Hormuz scharf. Nach Angaben des Außenministeriums des Landes hat die iranische Armee mit Gegenangriffen reagiert. Benjamin Weber.
3: Iran habe Raketen und Drohnen abgeschossen auf Stützpunkte der US-Armee in Jordanien und in den Vereinigten Arabischen Emiraten. Das erklärte die Islamische Revolutionsgarde. In Jordanien hätte sie Kampfjetstellungen und technische Infrastruktur ins Visier genommen und in den Vereinigten Arabischen Emiraten mit Drohnen US-Hubschrauber und Personal angegriffen. Aus den Emiraten wird die Darstellung zurückgewiesen. Man habe lediglich eine iranische Drohne abgefangen. Auch aus Jordanien gibt es keine Angaben über Schäden. 8 iranische Raketen seien dort ebenfalls abgefangen worden.
2: In Deutschland hat es im vergangenen Jahr deutlich mehr Investitionen aus dem Ausland gegeben als 2024. Rund 86 Milliarden Euro waren es laut einer Studie des Arbeitgebernahen Instituts der deutschen Wirtschaft in Köln. Das sind 50% mehr. Das Institut betonte aber auch, dass die Zahlen verzerrt werden könnten, etwa durch einzelne Investitionen. Trotzdem bleibt es den Angaben zufolge auch nach der Bereinigung im Vergleich mit den Vorjahresmittelwerten bei einem Plus von etwa 11%. Bei den US-Engagements war ein Einbruch deutlich bemerkbar. Die Investitionen lagen bei 11,8 Milliarden Euro. Das entspricht einem Minus um fast 44%. Das Vereinigte Königreich dagegen investierte mit rund 26 Milliarden Euro 284% mehr als im Vorjahr. Es gab aber auch deutlich mehr Investitionen aus China. Hier lag das Plus bei 51%, bei Chile und Saudi-Arabien bei mehr als 40. Island hat sich in einem Referendum gegen die Wiederaufnahme von Gesprächen über einen EU-Beitritt ausgesprochen. Das bedauert Bundesaußenminister Wadefuhl. Nach seinen Worten sollte das Ziel der Norderweiterung nicht aus dem Blick geraten. Nicole Markwald.
4: Das wäre eine große Chance gewesen, gemeinsam stärker zu werden, erklärte der CDU-Politiker. Nach dem Votum in Island müsse die Europäische Union darüber nachdenken, wie sie attraktiver werden könnte. Das isländische Referendum gegen Gespräche über einen EU-Beitritt sei Anlass zu schauen, wo wir besser werden können, betonte Wadefuhl. Das gelte insbesondere für wirtschaftliche Aussichten. Gleichzeitig wolle man die Norderweiterung der EU im Blick behalten. Dazu gehören Island, aber auch Norwegen.
2: Nach der Flutkatastrophe im Himalaya verstärkten die Rettungskräfte in Nepal die Bergungsarbeiten für hunderte verschütteter Arbeiter. Im Mittelpunkt stehen 933 Menschen, die in blockierten Tunneln von 11 Wasserkraftanlagen vermutet werden. Hilfe bekommen die nepalesischen Teams von Experten aus China und Indien. Bei dem Abgang von Eis, Geröll und Schlamm an der nepalesisch-tibetischen Grenze vor 5 Tagen kamen nach offiziellen Angaben mehr als 900 Menschen ums Leben. Außerdem werden in der Region weiterhin fast 5000 vermisst. Die Menschen lesen immer weniger, das ist eine gängige These. Nun differenziert das eine repräsentative Studie der Universität Basel. Sie hat das Leseverhalten in Deutschland, Österreich und der Schweiz untersucht. Die Schriftstellerin und Literaturwissenschaftlerin Berit Glanz hat sich die Ergebnisse angeschaut. Im Deutschlandfunk Kultur sagte sie:
5: Es wird nämlich durchaus noch recht viel gelesen, aber es gibt eine ganz harte Linie zwischen denen, die überhaupt noch lesen, und denen, die gar nicht mehr zum Buch greifen. Und wir haben von diesen Menschen, die wirklich gar nicht mehr lesen, in einer typischen Woche keine einzige Minute in ihrer Freizeit mit einem Buch beschäftigen, 23%. Das ist natürlich viel, fast ein Viertel der Gesellschaft.
2: Die Literaturwissenschaftlerin Berit Lanz. Unter jungen Leuten ist der Anteil der Nichtleser mit 17% laut Studie am geringsten. Demnach greifen sie auch immer noch gerne zum gedruckten Buch. Auf die Frage, wie ein Buch sein muss, damit es viele Leser gut finden, haben die Forscher der Uni Basel eine klare Antwort gefunden. Spannend. Nicht so wichtig sind demnach formale Komplexität und schöne Sprache.
0: Das Wetter.
2: Im Nordwesten gibt es immer wieder Schauer oder Gewitter, die teilweise kräftig ausfallen mit Sturmböen. Auch in den Alpen bleibt es meist stärker bewölkt mit einzelnen Schauern und Gewittern. Sonst ist es heiter bis wolkig und meist trocken. Die Höchstwerte liegen bei 20 bis 25, im Süden und Osten lokal bei 27 Grad.
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6: Cornelius Pollmer. Er ist Redaktionsleiter der Zeit im Osten. Der Mann hatte anders als andere keine Zeit, in diesem Sommer richtig Urlaub zu machen, weil ja viel ansteht in diesem Osten politisch. Insofern sage ich schön, dass er hier ist und hoffentlich einigermaßen ausgeruht. Hallo Cornelius Pollmer.
7: Das bin ich, hallo.
6: Wir schauen wie immer auf die Themen des Tages. Wir könnten ja mit Ihnen auch wunderbar, also qua Abend und weil ich auch richtig wunderbare Texte oder einen vor allem im Hinterkopf habe von Cornelius Pollmer, eine Ost-West-Debatte hier nochmal weiterführen, die ja so ein
7: Gott
6: bisschen
7: bewahre, ja.
6: im Feuilleton zwischen FAZ und anderen hin und her gewälzt wurde. Steffen Mau war letzte Woche bei uns zu Gast, mit dem mussten wir das natürlich besprechen, denn Der hat sich da zu Wort gemeldet, aber Sie hatten jetzt nicht so Lust?
7: Nee, und in der Regel mache ich es inzwischen so, wenn mich jemand verpflichten will für eine Ost-West-Debatte, dass ich einfach das letzte Buch von Steffen Mau ungleich vereint, das habe ich mehrfach da zu Hause und das stelle ich dann gerne zu. Das sind ein paar Euro, die man investieren muss, aber da entkommt man dann auch der einen oder anderen Debatte. Und ich habe jetzt aber bei der aktuell laufenden gedacht, meine Position ist ja immer, das ist der Murmeltiertag, der Ostdeutschland-Betrachter, und das kommt alle paar Jahre und es gibt keine neuen Argumente mehr. Aber ich war diesmal doch zum einen überrascht von der Schärfe und auch, ich sag mal, ein bisschen von dem engen Sichtfeld, in dem aus westdeutscher Sicht jetzt ein bisschen unnachgiebig auf den Osten geblickt wurde. Und das hat in mir zweitens die Gewissheit erschüttert, ob man mit sich heraushalten immer gut beraten ist oder ob es nicht einfach wichtig ist, auch wiederkehrende Debatten, selbst wenn sie baugleich wiederkehren, immer und immer wieder auch zu führen, damit man im Diskurs nicht unter Wasser bekommt.
6: Ja, wohl wahr. Ich meine, es gibt auch immer Menschen, für die ist das dann neu, also die neu dazukommen in den Debattenraum, einfach vielleicht manchmal übers Alter, die sich dann natürlich vielleicht noch mehr wundern müssen. Absolut, warum redet die eigentlich immer noch über Ost-West-Fragen? Wobei, merkt man ja, ne, das ist generationentechnisch schon was sich ganz gut übertragen hat.
7: Natürlich, das ist ja auch vielfach belegt, sozialwissenschaftlich, und es hat sich ja auch so übertragen, dass wir immer noch viele Karten sehen unseres wiedervereinten Landes, in dem die alten Konturen der DDR sichtbar werden. Das sind Vermögenswerte, das sind Durchschnittsverdienste, das sind ganz viele Fragen, die sich da so abbilden lassen, und solange diese Unterschiede da sind, ist die Hoffnung, glaube ich, auch vergebens, so man sie überhaupt hegt, dass diese Debatten ein Ende finden. Mhm. Es wird sie weitergeben.
6: Ich habe es ja gerade schon so angedeutet, dieser wunderbare Text, den ich von Cornelius Pollmer im Hinterkopf habe, der ist damals entstanden zum Höhepunkt der Oschmann-Debatte, um sozusagen, also Dirk Oschmann, der Literaturwissenschaftler, der ja diesen Titel geschrieben hat, der Osten, eine westdeutsche Erfindung, und mal so richtig vom Leder gezogen hatte. Und da hatten Sie damals geschrieben, hey, ihr könnt vergeblich warten, eine Critical Westdeutschness, also in Anlehnung so an die an so bestimmte postkoloniale Debatten, die wird es nicht geben. Und jetzt gibt es ja eher das Gegenteil. Jetzt führe ich die Debatte doch mit Ihnen, ne? Aber jetzt gibt es ja eher das Gegenteil, dieser Grundton. Ihr seid so schrecklich undankbar, ihr Ostdeutschen. Wir haben euch so viel gegeben und jetzt wählt ihr auch noch die AfD.
7: Und das hat mich dann schon überrascht, weil meine Position war ja nur gewesen, ich rechne nicht damit, dass wir in dieser Debatte nochmal weiterkommen, auch aus westdeutscher Sicht. Ich hatte aber ehrlicherweise auch nicht damit gerechnet, dass wir wieder so stark zurückfallen, wie es jetzt teilweise zu beobachten war. Insofern habe auch ich jetzt wieder was gelernt.
6: Okay, ich habe gerade eben noch, bevor ich hier ins Studio kam, in meinen E-Mails eine Buchveröffentlichung angekündigt gesehen. Vielleicht hilft uns die ja, der Ostdeutsche Mann. Also es geht irgendwie weiter.
7: Ist hoffentlich kein Buch über mich, aber mal gucken.
6: Das klären wir jetzt im Laufe der Sendung, ob der ostdeutsche Mann jetzt wirklich komplett anders tickt als der westdeutsche, der hier gegenübersteht. Wobei ich sage ja immer gerne, ich bin Grenzdeutscher, weil ich wirklich so nah an der Grenze aufgewachsen bin. Also für einen Westdeutschen ist bei mir relativ viel doch passiert, aber natürlich nicht bei weitem so viel wie für einen Ostdeutschen.
7: So wird es auch ein guter Politiker machen. Ne? Man will überall mitspielen, überall dabei sein, genau. Überall ein bisschen dazugehören.
6: Oder wie Steffen Mau sagte, am Ende dann doch zwischen allen Stühlen.
7: Ja.
6: Cornelius Pollmer, wir begeben uns auf die Suche der Stühle, die zu besetzen sind, der heutigen Themenstühle und wer da so wo sitzt und ob er richtig sitzt. Und wenn ich das sage, denke ich zum Beispiel schon direkt an Friedrich Merz, den zurückgekehrten Bundeskanzler aus der Sommerpause, der heute nämlich auch erste Wahlkampftermine wahrnimmt. Ja, tut er doch. Und darauf schauen wir gleich mal genauer. Hier heute im Deutschlandfunk Kultur, Studio 9. Freue mich, dass Sie dabei sind, sei es im Radio oder auch im Podcast oder im Westen oder im Osten oder irgendwo zwischen allen Stühlen. Schönen guten Tag.

0: Jane, A Child No More, Sharon Jones hier und die Dap Kings im Deutschlandfunk Kultur heute zu Gast bei uns. Cornelius Pollmer von der Zeit, dort der zuständige Redakteur und Redaktionsleiter für die Zeit im Osten. Da ist ja was los, nämlich Wahlen stehen an, eine schon am Sonntag in Sachsen-Anhalt. Da schauen wir auch gleich nochmal genauer auf mögliche Ausgänge und dann 14 Tage später in Mecklenburg-Vorpommern. Und wie ist da eigentlich die Wahrnehmung? Zählt Berlin, denn Berlin wählt ja an dem Tag auch. Ja. Zählt es auch in der Zeitlogik zum Osten?
1: Sowohl in der Logistik des Pressegrosso als auch in meiner inneren Logik zählt es nicht so richtig dazu. Da ist Berlin ein eigener Staat, vielleicht sogar ein eigenes Sonnensystem.
0: Ja, okay, dann lassen wir das jetzt auch mal weg und schauen vor allem aber auf den Bundeskanzler erstmal. Ich habe es ja gerade gesagt, der jetzt schon seit einigen Tagen zurück ist aus seiner Sommerpause und jetzt auch in den Wahlkampf mit einsteigt, mit zwei Terminen, erst zunächst im Norden oben in Kühlungsborn, im Mecklenburg-Vorpommerschen Wahlkampf und kommt dann am Abend nach Quedlinburg, nach Sachsen-Anhalt, an den Rand des Harzes. Das ist ja etwas, was auch vielfach diskutiert wurde. Will man diesen Kanzler eigentlich da haben? Gibt es Termine mit ihm? Gibt es keine? Jetzt gibt es sie.
1: Ja, er ist so ein bisschen Schrödingers Kanzler in diesem Wahlkampf. Also er spielt die ganze Zeit irgendeine Rolle, obwohl er nicht da ist. Jetzt kommt er doch, aber er kommt ja auch, es ist, finde ich, ein bisschen so ein Trick. Also wenn man sich diesen Termin in Sachsen-Anhalt mal anschaut, da wird es eine Gesprächsrunde geben mit Amts- und Mandatsträgern. Es wird einen Rundgang durch den Schlossgarten zur Stiftskirche geben und auch eine Führung durch die Krypta. Und also das ist jetzt nicht dieses Grillfest mit 5000 Leuten, das die AfD abfackelt. Und da muss man so ein bisschen sagen, von außen sieht das so aus, man will technisch gesehen den Kanzler einmal da gehabt haben, dass man sagen kann, wieso, der Kanzler war doch da, wir haben doch mit ihm Wahlkampf gemacht. Man will ihn faktisch aber nicht auf den großen Marktplatz stellen, weil das nicht nur viel Geld kosten würde, mit Sicherheit, Bühne etc., sondern man auch Angst hat, naja, am Ende bleibt da keiner stehen und dann wird es richtig peinlich.
0: Schon interessant, wie schnell das gehen kann, ne? Weil Friedrich Merz war ja gerade auch, als er so diese Anti-Establishment-Rolle innerhalb der CDU hatte, in den Ostlandesverbänden der CDU der gewünschte Mann.
1: Es gibt in der CDU Sachsen-Anhalt Leute, die sagen mit so ein bisschen Bitterkeit, wir waren der größte Fan. Und das ist eine von vielleicht mehreren bitteren Ironien, die diese Kanzlerschaft begleitet. Also die größte ist sicherlich die, dass Merz als Vorkämpfer fürs Konservative, der auch immer sich gegen große Schulden ausgesprochen hat, nicht nur der ist, der diese Schulden dann hat machen müssen, sondern der jetzt auch in den Umfragen und in den Aussichten für seine Koalition darunter leidet. Und eine zweite ist vielleicht, dass Merz dem Osten immer fremd gegenüberstand, auch mit einem gewissen Desinteresse, und dass sich jetzt dort aber für ihn ziemlich viel entscheiden kann. Und ob er das schon auf Basis dieses Desinteresse so verinnerlicht hat, da wäre ich mir gar nicht mal so sicher.
0: Also er sorgt sich auf jeden Fall um das, was da in Sachsen-Anhalt passiert. Das hat man gestern Abend im ARD-Sommer-Interview hören können. Ich habe mal zwei kleine Auszüge, ne, mit Blick auf ein mögliches Wahlergebnis, wie sich da gerade in den Umfragen abzeichnet.
2: Wir werden alles tun, um zu verhindern, dass Sachsen-Anhalt an die Radikalen fällt. Und das gilt sowohl für die AfD als auch für die Linkspartei.
0: Also das sozusagen als Zielmarke, können wir gleich nochmal drüber sprechen, was das auch koalitionstechnisch und mehrheitstechnisch bedeutet, wenn da die Linke gleich so mit einvernahmt wird. Aber vielleicht nochmal eine andere Tonlage, weil ich fand die ganz interessant. Also wirklich so eine Art Mahnung auch an die Wählerinnen und Wähler.
2: Wenn das so kommt, wie das in den Umfragen möglich erscheint, dann wird dieses Bundesland erhebliche Probleme bekommen. Ich kann mir nicht vorstellen, dass noch internationale Investoren mit einem AfD-Ministerpräsidenten zu einem Spatenstich kommen, um neue Werke zu gründen und neue Unternehmen in Sachsen-Anhalt anzusiedeln.
0: Ich finde es nur mal rein rhetorisch interessant bei Friedrich Merz, immer wenn die Ä-Zahl zunimmt, dann merkt man, dass er sich so auf, dass er das Gefühl hat, na, vielleicht ist es doch nicht ganz so richtig, was ich sage. Ne?
1: Also ich finde interessant, dass Sie diese beiden Punkte rausgegriffen haben, weil das sind genau die mich gestern auch im Nachgang dieses Interviews beschäftigt haben, aus unterschiedlichen Gründen. Bei der Mahnung, man kann es ja auch eine Warnung nennen, habe ich so gedacht, na, er kann das denken, er kann damit sogar recht haben. Ob es schlau ist, das zu sagen, ist schon wieder eine ganz andere Frage, weil wir ja wissen inzwischen, dass es diesen Effekt bei Wählerinnen und Wählern gibt. Wenn jemand nur laut genug sagt, was sie nicht machen sollen, dann kann so eine Art Renitenz einsetzen und so, na, jetzt erst recht, mein Freund. Und das Zweite zur Linken, das war ja wieder so ein bisschen so ein Salontrotz, der einfach auf dieser Theorie beharrt, AfD finden wir doof, Linke finden wir doof, deswegen arbeiten wir mit ihnen nicht zusammen. Und auch da habe ich mich wieder gefragt, warum sagt er das? Weil es ist von Unkenntnis zum einen gezeichnet, was die konkrete Beschaffenheit der Linkspartei in Sachsen-Anhalt angeht, die eher so eine verkappte sozialdemokratische Partei ist. Und zum anderen, und das ist vielleicht noch schlimmer, macht es wieder die Sache nicht leichter für die CDU vor Ort, die nicht sagen kann, wir wollen mit denen allen nicht, weil dann bleibt keine Mehrheit übrig. Und da weiß ich nicht, ob der Kanzler in beiden Fällen Sven Schulze einen Gefallen getan hat.
0: Jetzt könnte man sagen, er erzählt nur das, was seine Partei auch mal beschlossen hat. Also das ist sozusagen die offizielle Linie, die berühmte doppelte Linie, also die Brandmauer gegen die AfD und eben auch gleichzeitig dieser Unvereinbarkeitsbeschluss mit Blick auf Koalition mit der Linken. Man kann es aber natürlich auch inhaltlich begründen, also für Menschen, die konservativ, liberal-konservativ denken, ticken, für die das so die Grund-DNA ist, ist natürlich die Linke auch eine Partei in ihrer Programmatik, bei der ich schon sehr nachvollziehen kann, wenn ein CDU-Kanzler sagt, das sind nicht unsere Partner.
1: Ja, also auf der Ebene einer politischen Lehre mit H kann ich das auch verstehen, aber das ersetzt ja nicht und es hilft auch einfach nicht in der Frage, was mache ich denn dann vor Ort, wenn das Wahlergebnis kompliziert ist. Und natürlich kann man sich jetzt noch 100-mal sagen, dass die Linke und die CDU Parteien sind, die nicht füreinander gemacht sind in der Koalition. Mich befriedigt das nicht, weil das haben wir nun schon 99-mal gesagt oder vielleicht auch noch häufiger. Mich interessiert eher die große, völlig unbeantwortete Frage, wie man in einem Parteiensystem mit Wahlergebnissen, wie es in Sachsen-Anhalt zu erwarten steht, am Ende regieren kann. Und diese Frage wird nicht mit solchen Leersätzen beantwortet.
0: Das ist eine gute Frage und die ist so groß, dass ich sie gleich extra nochmal aufnehme hier heute mit Cornelius Pollmer von der Zeit, wenn wir schauen, ja, was denn da mögliche Wahlausgänge sind in Sachsen-Anhalt und wie man damit umgehen könnte.

0: Das ist ein schöner Song, so für Montagstimmung. Il pleut, elle m'en veut von Danny Terreur, französischer Chansonnier hier bei uns im Deutschlandfunk Kultur. Es regnet und sie ist sauer auf mich, Cornelius Bräumer.
1: Haben Sie gerade Deutschlandfunk Kultur gesagt oder habe ich das gehört? Nee.
0: Ja, das
1: ja. Lassen wir offen.
0: Lassen wir offen. Sie können das nachhören. Also falls Sie uns im Radio hören, übrigens sowieso mal der ganz praktische Hinweis. Ich bin jetzt gerade wieder bei dem wirklich wunderbaren Erlanger Poetenfest vielen
1: das
0: Menschen begegnet.
1: Toll.
0: Das ist ein ganz tolles Fest. Die sagten, sie mögen diese Sendung so gerne und verpassen sie aber manchmal. Ja. 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Sie können es immer hören. 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Und dann können Sie auch mal, falls Sie gedacht haben, hat er das jetzt wirklich gesagt, können Sie auch nochmal zurückspringen.
1: Nach dem Videobeweis gibt es jetzt den Audiobeweis. Ja. Man kann dann selber nochmal die Zeitlupe gehen.
0: Es muss Zeiten gegeben haben, als der Satz, das versendet sich, die große Entlastung war für allen Unsinn, der hier gesprochen wurde. Diese Entlastung haben wir nicht mehr. Cornelius Bräumer, aber wir wollen natürlich ja auch vor allem Sinnvolles und sinnvolle Analysen bieten hier mit Blick auf diesen großen Wahltag. Am Sonntag, wobei auch das ist ja politisch echt interessant, großer Wahltag. Also wir reden ja von einem der ganz kleinen, bevölkerungsmäßig ganz kleinen deutschen Bundesländer. Ja, weniger als 2 Millionen Wahlberechtigte, aber natürlich eine große Anspannung in der Republik.
1: Es sind, ich habe das neulich mal so aufgeschrieben, die gefürchtetsten Landtagswahlen der Geschichte. Und das hat natürlich Gründe, die wir inzwischen alle kennen sollten, nämlich die Chance der AfD erstmals, die Chance, eine Regierungsmehrheit im Parlament zu gelangen. Insofern verstehe ich schon weite Teile der Aufregung. Und trotzdem habe ich ein ganz gutes Gefühl, dass egal wie die Wahl ausgeht, dass am nächsten Tag Straßenbahn fahren, Autos fahren, dass Arztpraxen öffnen und es zwar wahnsinnig anstrengend wird, eine politische Auseinandersetzung auch über den Tag hinaus zu führen, aber dass hier nicht alles in Rauch und Schutt übergehen wird, das darf man sich vielleicht auch mal in Erinnerung rufen.
0: Wobei das natürlich ja ganz häufig dieser schleichende Prozess ist, ne? Also dieser Weg ins Autokratische, diese Veränderung gesellschaftlicher Parameter, die finden ja auch, wenn es einen solchen Wahlsieg geben sollte, der AfD die absolute Mehrheit, zumindest der Mandate, sicherlich nicht über Nacht stattfinden, aber eben schleichend.
1: Und deswegen finde ich es auch völlig richtig, diese Wahlen nicht zu betrachten wie jegliche anderen Landtagswahlen. Also da dürfen wir uns nicht falsch verstehen. Ich glaube nur, dass manchmal ein bisschen vergessen wird, dass ein Wahlergebnis noch nicht bedeutet, dass am nächsten Tag alles anders ist. Und damit habe ich aber nicht gesagt, dass das nicht ein schwieriger Tag werden wird und dass er nicht mit Gefahren einhergeht, die wir alle im Blick behalten sollten.
0: Ich finde, das ist übrigens eine interessante Diskrepanz in vielen Köpfen, also gerade von Menschen, die vielleicht sehr überzeugt sind eigentlich von den demokratischen Grundprinzipien, dass wir ja sonst bei Wahlen häufig das Gefühl haben, so richtig ändert sich nichts, ne? Also ob jetzt die Partei vorne liegt oder die andere, jene Koalition, dass man immer so das Gefühl hat, naja, die Steuerungsfähigkeit von Politik ist am Ende auch übersichtlich. Ja, also es gibt den alten linken WG-Spruch, wenn Wahlen etwas ändern würden, wären sie verboten. Ja. Soweit muss man vielleicht nicht gehen. Aber bei diesem Wahlergebnis und wenn sozusagen diese Kraft gewinnen könnte, ist die Vorstellungskraft ganz anders. Also, dass da noch einmal ganz viele Dinge möglich sind, die wir der Politik bisher gar nicht zutrauen.
1: Was ja im Übrigen auch ein Versprechen für manche ist, nämlich für die vielen, die sich vorstellen können, die AfD zu wählen. Aber es ist schon interessant, dass wir ja in einer Bundesrepublik leben, was eigentlich auch bedeutet, dass die Länder sich den Bund leisten und dass wir in den letzten Jahren aber schon immer mehr eine Verschiebung der Kompetenzen weg von den Ländern erlebt haben. Also, was haben denn die Länder und was hat ein Land Sachsen-Anhalt zu regulieren? Das ist im Wesentlichen Bildung. Und das ist Polizei, innere Sicherheit und dann natürlich einiges andere mehr. Aber das sind Dinge, in denen man viel Schaden natürlich anrichten kann, aber es ist nicht die komplette Architektur, die politische der Bundesrepublik, die da auf dem Spiel steht.
0: Sie haben sich das bei der Zeit ja genauer angeschaut, Stichwort mögliche Wahlausgänge, haben das also richtig berechnet, errechnet mit unglaublich vielen verschiedenen Möglichkeiten. Das kann man auch ganz wunderbar auf der Website beispielsweise und in der App digital verfolgen. Wie wahrscheinlich ist es denn, dass der AfD das jetzt gelingen wird, diese absolute Mehrheit?
1: Also das vermag ich nicht zu sagen, weil ein Wahltag am Ende auch kein Bundesligaspieltag ist, wo man vorher so ein bisschen tippt und die einen machen 3-1 und dann haben wir da noch 0-2. Ich will das auch gar nicht tippen. Was ich weiß ist, und das ist ja schon mal eine Menge, dass wir einen Wahlkampf jetzt erleben in der letzten Woche, wo selbst kleinste Verschiebungen in den Umfragen oder dann eben im Wahlergebnis ziemlich gewaltige Veränderungen nach dem Wahltag nach sich ziehen könnten. Also wir haben ja es mit mehreren Parteien zu tun, wo nicht ganz klar ist, ob sie reinkommen. Die Frage, ob sie reinkommen, aber ist sehr, sehr bedeutsam für die Frage, wie viel Prozent reichen einer AfD für eine Regierungsmehrheit im Parlament. Und insofern kann ich nicht sagen, wie das Wahlergebnis sein wird, aber ich kann sagen, dass es für alle, die sich vielleicht bisher nur so halb beschäftigt haben mit dieser Wahl, obwohl sie wahlberechtigt sein werden, es sich, glaube ich, noch mehr als sonst lohnt, egal wie das Wetter sein wird, an dem Sonntag auf dem Weg zu machen zur Wahlkabine.
0: Und auch ein bisschen taktisch zu denken?
1: Da bin ich nicht so ein großer Freund von. Also ich verstehe jeden, der das tut. Kann man dazu sagen, es gibt mehrere Initiativen, die dazu aufrufen, die SPD oder die Grünen zu wählen. Aus der Logik, die ich gerade beschrieben habe, wenn die in den Landtag kommen, wird es für die AfD schwerer. Da wird ziemlich viel Geld in die Hand genommen. Also allein eine Initiative, von der ich weiß, investiert 620.000 Euro, die aus dem Bundesgebiet gesammelt worden sind für eine Kampagne in Sachsen-Anhalt. Und ich verstehe jeden, der diesem Aufruf nachkommt. Und es leuchtet auch ein, dass es diesmal nicht diese Duellsituation gibt, CDU-AfD und alle taktisch Wählenden gehen zur CDU, damit die AfD noch eingeholt werden kann. Sondern es gibt diesmal diese Situation, dass die taktisch wählen, eben eher zu SPD-Grüne gehen, damit der Landtag dann am Ende mit mehr Parteien ist. Ich verstehe diese Entscheidung im Einzelfall. Im Grundsatz ist mir das wichtigere Anliegen, dass man auf Dauer Parteien nur wählt, weil man sich für sie entscheidet und nicht gegen andere. Und da, finde ich, gibt es eine gewisse Nachlässigkeit in den letzten Jahren bei den Parteien der erweiterten Mitte, klarer und noch konkreter zu machen, warum man sie wählen soll und nicht nur zu sagen, warum man andere nicht wählen soll.
0: Wobei das natürlich auch dadurch erklärbar ist, dass diese Parteien nach den Wahlkämpfen, und das gilt ja eben gerade für Ostdeutschland, dann häufig so breite Koalitionen haben bilden müssen, dass alle Programmatik, alle Vorstellungen, die man auf grüner Seite hatte, auf christdemokratischer Seite hatte, dann in diesen fast schon ja Allparteienkoalitionen jenseits der AfD so verwischt wurden, dass das natürlich logisch ist. Ne? Das ist ja eigentlich auch das Hauptproblem in dieser Konstellation, dass eine Situation entstanden ist, wo es heißt AfD oder die anderen.
1: Das ist so, das ist ein Dilemma und das ist auch nicht nur mit guter Programmatik und Menschen, die sie fähig vertreten können, aufzulösen, weil es auch strukturell einfach so ist, dass die Unterschiede zwischen den Parteien der erweiterten Mitte vielleicht ein bisschen geringer geworden sind. Also man findet ja in der erweiterten Mitte keine Partei, die sagt, wir müssen dringend aus der EU raus, wir müssen dringend aus der NATO raus. Und ich würde sagen, es gibt gute Gründe, nicht aus der EU rauszuwollen oder aus der NATO rauszuwollen. Aber klar, das macht es dann irgendwann für die Unterscheidbarkeit schwieriger und trotzdem glaube ich, dass das lösbar ist. Also da muss man eben kleinteiliger werden und dann muss man sich vielleicht auch mal wieder Projekte suchen, wo man Sichtbarkeit für seine eigene Linie herstellen kann. Und wenn die jetzt eben nicht die ganz großen politischen Fragen der Welt betreffen, sondern die Frage, ob ich ein Azubi-Ticket für die Landkreise anbiete oder nicht, dann ist es auch schon mal ein Anfang.
0: Ich meine, es ist ja insofern natürlich, und da sind wir wieder bei der CDU-Linken-Frage, die Frage, wo eigentlich die Schnittmengen größer sind. Und also das kann jetzt, nehmen wir mal das Szenario, die AfD verpasst die absolute Mehrheit der Sitze, vielleicht auch nur knapp. Und es gibt eine solche Zusammenarbeit. Also Friedrich Merz, der jetzt in dem gerade gehörten Auszug gesagt hat, naja, AfD und Linke, beide für uns Extreme. Aber er hat ja auch an anderer Stelle schon signalisiert, naja, sowas wie in Thüringen könne man sich vorstellen. Und da ist es ja so, dass die Linke konstruktiv aus der Opposition heraus Mario Vogt, dem CDU-Ministerpräsidenten, da auch immer wieder zur Mehrheit verhilft. Also Wege gibt es ja nur. Ist dann natürlich schon die Frage für eine CDU-Basis, aber auch für Landtagsabgeordnete, sind wir nicht mit der AfD jetzt vielleicht nicht, was die Politikidee, aber was bestimmte Inhalte angeht, sehr viel näher als mit einer Linken, mit der wir dann den Haushalt aushandeln müssten?
1: Und das macht genau die gefährliche Verlockung aus, weil bezogen auf einzelne programmatische Punkte wird das so sein. Aber man darf dabei natürlich nicht vergessen, dass die AfD im Grundsatz eine andere Partei ist, als die CDU oder andere Parteien der Mitte es sind. Und das führt zu diesem Dilemma, dass es zum einen diese Wahrnehmung bei Leuten gibt, sie haben das beschrieben, man wählt und wählt und es ändert sich nichts und es ändert sich ein bisschen die Zusammensetzung der Koalition im Sinne von, wer ist da wie stark, aber eine richtig andere Richtung erlebe ich gar nicht mehr. Und wenn ich dann aber sage, na gut, eine richtige Veränderung gibt es nur mit der AfD und das ist meine einzige Alternative, dann ist das eine Situation, in die man als politischer Mitbewerber der Mitte nicht kommen möchte, weil diese Option keine ist, wo man eine gute Wahl hätte.
0: Was würden Sie denn, ich meine, Sie sind vom Naturell her, so wie ich Sie kenne, eher der Beobachter als derjenige, der den großen Ratschlag gibt oder sich so klar positionieren möchte. Ich probiere es trotzdem. Was kann man denn diesem Bundesland eigentlich wünschen jetzt an dieser Stelle? Also natürlich, glaube ich, liegt vielen das auf der Zunge zu sagen, keine AfD absolute Mehrheit, dieses Experiment auf jeden Fall nicht zu erleben. Aber ich habe jetzt hier letzte Woche mit Albrecht von Lucke gesprochen und der war fast schon an dem Punkt, dass er gesagt hat, bevor wir nochmal so eine quälende Allparteienkoalition kriegen, ist das vielleicht der bessere Weg, weil er eben auch deutlich machen wird, was die Grenzen dieser AfD sind.
1: Ja, also ich tue mich generell tatsächlich schwer mit Ratschlägen, in dem Fall besonders. Was ich diesem Bundesland wünsche, ist, dass es passiert in diesem sehr aufgeheizten Wahlkampf ja auch einiges, was schön ist, nämlich dass wahnsinnig viele Menschen unterwegs sind, ein Gespräch suchen, das nicht belehrend ist und auch wieder in den öffentlichen Raum gehen und dort Angebote machen, miteinander zu kommunizieren, die sonst vielleicht zu lange ausgeblieben sind. Und eigentlich kann man diesem Bundesland nur wünschen, dass diese Politisierung, die es jetzt gerade erfährt. Ich darf daran erinnern, dass wir, ich glaube, vor 10 Jahren war es noch eine rekordniedrige Wahlbeteiligung in Sachsen-Anhalt von 44%.
0: Das ist genau, der Landtagswahl 2006 44% Wahlbeteiligung. Das heißt, weit über die Hälfte sind gar nicht erst hingegangen.
1: Und jetzt kann man diesem Bundesland nur wünschen, dass diese Politisierung nicht darin endet, dass es zwei Lager gibt, die sich mit Fackeln gegenüberstehen, sondern dass dieses Gespräch auch über den Wahltag irgendwie hinaus anhält. Aber ich weiß, dass ich da jetzt so ein bisschen nach Teestube und Kirchenkreis klinge und noch nicht so richtig nach jemandem, der einen guten Ratschlag hat.
0: Vielleicht ist das der Beste.

0: Leon Bridges, Fly Baby. Eine der beunruhigenden Nachrichten dieses Sommers war ja die Drohne auf dem Flughafen Leipzig-Halle. Diese Drohne, so nah an einem ukrainischen Transportflugzeug gefunden wurde. Und ja, letztendlich dann doch ohne Bombenkonsequenz, ohne Explosionskonsequenz blieb, wahrscheinlich vor allem durch einen Zufall. Jetzt soll es an die politischen Konsequenzen gehen. Das war aber schon ein Stück weit durch das politische Berlin. Und Friedrich Merz, den wir gerade schon gehört haben in Auszügen aus dem Sommerinterview, hat sich auch dazu geäußert.
1: Wir sind dabei, die Ermittlungen abzuschließen. Wir haben eine weitgehende Einigung in der Bundesregierung, wie wir reagieren. Und das werden wir in den nächsten Tagen auch klar zum Ausdruck bringen. Es wird nicht mehr lange dauern.
0: Wird nicht mehr lange dauern. Viele rechnen mit morgen bereits. Da wird es natürlich erstmal darum gehen zu sagen, wen vermutet man dahinter? Russland wird ziemlich sicher die Antwort sein. Mögliche Konsequenzen, ich kann es ja mal kurz skizzieren, dass man über Ausweisung von Diplomaten nachdenkt, dass man auch beispielsweise hier in Berlin das russische Haus schließt, eine Kultureinrichtung, die bisher noch offen geblieben ist. Und als wahrscheinlich schärfstes Schwert, dass auch Deutschland sowie andere Länder in der Ostsee sehr viel massiver gegen die Schattenflotte vorgehen wird, die ja im Moment viele der Sanktionen umgehen, diese Schiffe, die da unterwegs sind.
2: Ja, ich habe auch noch gehört, gerüchteweise, dass auch über dieses Paket an Sanktionen nochmal nachgedacht werden könnte, wobei das natürlich dann auch wieder eine Einigkeit mit anderen Partnern voraussetzt. Und generell, auch abgesehen von der Schattenflotte, könnte man auch nochmal gucken, wo die bisher längst beschlossenen Sanktionen noch stärker durchgesetzt werden könnten, um es mal ganz freundlich zu formulieren.
0: Ich finde es immer interessant, weil durch solche Verschärfungsankündigungen wird ja auch immer deutlich, welche Lücken man noch gelassen hat. Und das sind ja auch nicht nur Lücken, weil man es einfach noch nicht gesehen hat oder nicht geschafft hat, sondern weil häufig der politische Wille fehlt. Also um ein Beispiel zu nennen, dadurch, dass die deutsche, ich verkürze es mal, Fischstäbchenproduktion sehr stark abhängig ist von russischen Importen, hat Deutschland damit zum Beispiel oder mit diesem Hintergrund durchgesetzt beim letzten Sanktionspaket der EU, dass man da nicht ganz so konsequent ist. Das könnte jetzt übrigens auch fallen.
2: Das ist wirklich interessant und es hat gleichzeitig natürlich auch immer einen Begründungshorizont. Bei dieser großen Frage, wie reagiert man als Staat, wie reagiert man als Deutschland auf das, was dann Leipzig vorgefallen ist, das ist nicht trivial, weil eine Nichtreaktion wäre falsch, weil davon die Botschaft ausginge, ihr könnt machen, was ihr wollt und das passt schon. Aber eine überzogene Reaktion, ohne die jetzt genau schon zu beschreiben, wäre natürlich auch falsch, weil sie dieser Aufrüstungs- und dieser Kriegslüsternheit, die manche ja eh schon unterstellen, so ein bisschen Vorstub geben würde. Und da finde ich es wirklich, ja, also es klingt dann manchmal so ein bisschen unbeholfen, wenn es dann so heißt, das russische Haus könnte geschlossen werden oder Diplomaten ausgewiesen. Aber man muss natürlich diesen Korridor treffen, der eine Reaktion erkennbar macht, aber gleichzeitig Spielraum lässt für das, was ja zu befürchten steht, nämlich, dass es noch ganz andere Provokationen in der Zukunft geben könnte.
0: Ist das aus Ihrer Sicht etwas, was auch jetzt in diesen Wahlkämpfen nochmal eine Rolle spielt? Also wir haben ja gesehen, beispielsweise in Sachsen-Anhalt, der Ministerpräsident Sven Schulze, der sich extra die Haller vorne noch an die Seite geholt hat und auch so ein bisschen die Kritik, die vielleicht da vermutet wird in Ostdeutschland eher als anderswo an dieser Ukraine und auch Russland, Politik Deutschlands, der Bundesregierung, um das so ein bisschen abzufedern. Ist das was, wo jetzt auch so ein Wahlkämpfer vielleicht denkt, okay, wenn das zu scharf wird, dann haben wir hier noch ein größeres Problem?
2: Also was ich da als erstes nicht verstehe, ist, dass ausgerechnet in dieser Woche, wenige Tage vor der Wahl, jetzt diese Aufklärung und diese Kommunikation auch seitens der Bundesregierung erfolgt. Ich bin da nicht nah genug dran, um das beurteilen zu können, ob es da keine anderen Möglichkeiten gibt oder ob ein paar Tage länger warten nicht auch möglich gewesen wäre, weil es ist zumindest, begibt man sich in diese Frage, die Sie gerade gestellt haben, dass wenn man wenige Tage vor einem Wahltag im Osten sich zu Russland äußert und vielleicht auch mit einer gewissen Schärfe, dass das dort nochmal Leute mobilisiert, die in einem nach meiner Auffassung unterkomplexen Verständnis von Russland und Putin sagen, lasst den in Ruhe, dann werden wir in Ruhe gelassen. Und vielleicht treibt man da noch mal ein paar Leute mehr zum BSW oder auch zur AfD. Das kann ich mir schon vorstellen. Im Grundsatz glaube ich aber nicht, dass es jetzt die Massen bewegt, weil die Logik, die dem zugrunde liegt, nämlich, dass die, die sich pazifistisch nennen und die für einen sanfteren Umgang mit Russland sind, die gibt es ja längst, die haben längst ihre Position auch in Gegnerschaft zur Bundesregierung gefunden und die brauchten jetzt, glaube ich, nicht nochmal in en gros eine Motivation. Ja.
0: Also wie genau diese Reaktionen ausfallen werden der Bundesregierung auf diesen Drohnenvorfall, diesen Drohnenangriff, den vereitelten am Flughafen Leipzig, das werden wir sehr wahrscheinlich morgen wissen.
2: Ich wollte nur noch ergänzen, ich finde jetzt auch, die, es ist ja jetzt immer von fremden Mächten die Rede geworden. Das ist sozusagen das Papier, was drum gemacht worden ist, bevor man jetzt vielleicht sagt, dass es Russland ist. Und mich hat das jetzt immer so ein bisschen, ich bin aufgewachsen mit dem Gedicht von Bonhoeffer, von guten Mächten.
0: Die guten Mächte, ja.
2: Wunderbar geborgen, erwarten wir getrost, was kommen mag. Und das ist jetzt ein bisschen abgelöst worden von den fremden Mächten, die uns nicht ganz so wunderbar bergen.
0: Tja, aber umso wunderbarer, dass Bonhoeffer das geschrieben hat, ja in einem unglaublichen Moment auch, ne? Ja, also kurz vor der Hinrichtung, diese Zuversicht zu haben. Also da, ich glaube, das ist die Stärke auch dieser Zeilen bis heute, ne? Dass man solange auch immer fremde Mächte oder wer auch immer wirkt, trotzdem diese guten Mächte glauben kann.
2: Schön, dass wir sie mal wieder nach oben geholt haben.

0: Randy Crawford. Streetlife im Deutschlandfunk Kultur. Cornelius Pollmer von der Zeit ist unser Gast hier heute im Deutschlandfunk Kultur in Studio 9. Und eigentlich wollten wir jetzt über ein ganz schönes Gefühl reden. Ja. Einen ganz schönen Moment, den Cornelius Pollmer erlebt hat, nämlich bei einem Festival, beim Highfield Festival. Ich habe gerade noch mal gesehen, in der Zeit haben sie einen Text darüber geschrieben und das als eine ostdeutsche Utopie bezeichnet, die noch einmal glitzernde Wirklichkeit wurde. Wir kommen auch gleich auf dieses schöne Festivalerlebnis. Ich will bloß an dieser Stelle dazu sagen, Sie werden es ja in den Nachrichten möglicherweise verfolgt haben. Es gibt diese traurige Nachricht aus der Schweiz, aus Aarau, von einem Rave, von einem großen Techno-Festival, bei dem es in der Nacht Schüsse gab. Ganz viel ist noch unklar, von wem diese Schüsse kamen, wer die Täter oder der Täter ist. Was sicher ist, eine junge Italienerin ist gestorben, 5 weitere Menschen sind verletzt. Es ist so ein bisschen die Kulisse, vor der wir das leider heute auch verhandeln.
1: Ja, und ich habe da mal wieder gemerkt, wie subjektiv man auch Nachrichten wahrnimmt, weil mich das gleich mehr emotionalisiert hat als andere schreckliche Nachrichten, an denen ist ja, weiß Gott, kein Mangel in der Welt jeden Tag. Aber in dem Fall, also es ist eine junge Frau, die, glaube ich, auch erst vor kurzem aus Italien in die Schweiz gezogen war, gestorben. Es gibt mehrere Verletzte. Es ist auch in so einem für Festivals etwas sonst magischen Moment passiert, nämlich am Ende, wenn so alle langsam gehen. Und das hat mich doch sehr, sehr traurig gemacht, davon zu lesen.
0: Ja, ja. Ihr Erlebnis, wollen wir sagen, magische Stunde. Sie haben, als Sie uns das noch voller Enthusiasmus vorher angekündigt haben, geschrieben, ich schaue gerade nochmal nach der Formulierung, dass Sie da also am nächsten Morgen auch wieder erst zurückgeradelt sind nach Leipzig. Das erste Mal seit 1000 Jahren im Hellen nach Hause gekommen.
1: So war es, ja. Mhm. Und das ist das Schöne, was Festivals leisten können, was auch sie zu so utopischen Orten macht. Also ich habe das auf ganz, ganz vielen Festivals unterschiedlichster Genres erlebt, dass diese Verabredung auf Zeit, dass dort jeder sein kann, wer er will oder sie will, solange er oder sie friedlich ist, dass dort jeder anziehen kann, was er will, dass dort all das, was wir im Alltag uns an Normen und Konventionen auferlegen, mal egal ist und es mal so ein schönes gemeinsames Freidrehen für eine gewisse Zeit ist. Das habe ich an Festivals immer geschätzt und werde es auch weiter an ihnen schätzen, weil, um diesen kleinen Schlenker nach Aarau nochmal zu machen, es wird nach solchen schrecklichen Ereignissen dann immer gesagt, wir dürfen uns unsere Art zu leben nicht nehmen lassen, wir dürfen uns unsere Freiheit nicht nehmen lassen. Und das will man jetzt vielleicht nicht hören als jemand, der dort war und nicht als jemand, der vielleicht dort jemanden sogar verloren hat. Ich glaube trotzdem, dass es im Grundsatz stimmt und richtig ist und ich bin auch verängstigt manchmal, aber ich werde trotzdem auch weiter Festivals besuchen.
0: Ich meine, wir wissen bei dieser Tat jetzt noch zu wenig über die Hintergründe, über die Motivation, aber wir haben natürlich andere Vorlagen, andere Situationen. Natürlich den 7. Oktober beispielsweise, der ja auch eine ganz hohe Opferzahl bei einem dort im Grenzgebiet stattfindenden Techno-Festival, bei einem Nova-Festival gehabt hat. Weshalb ja, ich find das interessant, also als Sie sagten, dass manche Nachrichten einen mehr erreichen, vielleicht auch manchmal erklärt, warum, was ja für viele unverständlich ist in dieser Diskussion, ja, warum schaut ihr so wenig auf das palästinensische Leid und so sehr auf das, was Israelis dort passiert ist, weil es ja natürlich auch ein Angriff ist auf das Leben, wie man es so kennt. Also man weiß, da hätte ich sein können.
1: Ja, und das sind diese Nachrichtenfaktoren, die wir in jeder soliden journalistischen Ausbildung bekommen, die da immer eine Rolle spielen. Also was ist passiert, wo ist es passiert, wem ist es passiert etc. Und einer dieser Faktoren ist halt eben auch, was hat das mit mir zu tun? Und das ist sicherlich nicht gerecht, aber es ist, glaube ich, menschlich nachvollziehbar, weil man aus einer eigenen Erfahrung heraus sich viel schneller auch vorstellen kann, wie schlimm das gewesen sein muss vor Ort.
0: Und ich meine, insofern ist es auch geradezu schon logisch als Ziel von Terror, weil Terroristen, also diejenigen, die das Leben erschüttern wollen, wissen, dass es eigentlich gerade genau diese wunderbaren, leichten und freien Momente sind.
1: Ja, und das ist vielleicht, ich will jetzt hier keine Gleichsetzungen betreiben, um Himmels Willen, aber vielleicht ist das eine Ähnlichkeit zu dem, was wir bei der Drohne in Leipzig erlebt haben. Es geht letztlich darum, auch wenn ich jetzt nicht auf dem Festival war oder nicht auf dem Flughafen, als die Drohne kam, ich kann mir gut vorstellen, in einer solchen Situation mich zu befinden. Ich kann mir gut vorstellen, in einem Ferienflieger zu sein und auf einmal sort da eine Drohne auf dem Flughafen. Oder ich kann mir eben gut vorstellen, auf einem Festival zu sein und auf einmal passiert dort etwas. Und auf diese Verunsicherung, Verängstigung, die auch lange nachwirkt, zielen solche Vorgänge und das kann man im Grundsatz mal festhalten, ohne schon genau zu wissen, was in Aarau passiert ist.
0: Cornelius Pollmer, wir sprechen gleich nochmal über ein anderes Großereignis, was auch Festivalcharakter hat, ja. Gar nicht so weit entfernt, nämlich in Chemnitz. Aber dafür muss ich an die richtige Stelle springen.

0: Das Jahr für Chemnitz war mit dem einen Todesfall und den rechtsradikalen Aufmärschen danach, wenn ich daran erinnern darf. Und seitdem gibt es dieses Festival und es war letztes Jahr in der Kulturhauptstadt besonders groß, ist jetzt wieder ein bisschen kleiner geworden, aber es ist so eine Verstetigung eines Aufbruchs geworden in Chemnitz und das finde ich erstens gut und zweitens finde ich es gerade in Chemnitz wichtig, weil Chemnitz so eine Stadt ist, die so ein bisschen zur Selbstbezichtigung neigt und sich immer ein bisschen unter den eigenen Scheffel stellt, obwohl dort wahnsinnig viele interessante und tolle Leute wohnen und dass die mit diesem Festival so eine Gelegenheit haben, einmal im Jahr sich gemeinsam daran zu erinnern, dass sie eigentlich in einer ganz interessanten Stadt leben, finde ich eine gute Sache.
1: Unser Korrespondent Alexander Moritz hat so ein paar Stimmen eingefangen, wo sich, glaube ich, diese Begeisterung auch abbildet und spiegelt.
2: Immer wieder schön hier, das.
3: Die Acts sind cool, die Leute sind cool, viele coole Initiativen stellen sich vor.
4: Mit diesem Hintergrund von 2018. Einfach Chemnitz an diesem Tag mal leuchten sehen. Und die Leute sind fröhlich, es ist bunt und schön und es macht Spaß.
1: Ja, Stimmen aus Chemnitz nach diesem Festival-Wochenende. Ist es dann, jetzt kommt schon wieder diese Journalistenfrage, ne? Ist das dann eben der andere Teil? Also sind das diejenigen, die eben nicht den blauen Balken groß machen?
0: Ich weiß das gar nicht, ob man die so ganz sauber in wie so Kröpfchen und Töpfchen mäßig auf zwei Schüsseln verteilen kann. Aber natürlich liegt der Gedanke nahe. Darum geht es, glaube ich, aber an der Stelle gar nicht, sondern es geht eben daran, nicht nur ein Problembewusstsein zu haben, das haben wir in Deutschland immer schon zur Genüge, sondern auch ein Glücksbewusstsein oder ein Möglichkeitsbewusstsein. Und dafür ist so ein Festival gut, bei dem es zwar auch Informationsangebote zur Demokratie gab oder zur DDR-Architektur, es gab Infostände zu KI. Der Kollege Moritz hat im Beitrag heute auch von Gewerkschaftsarbeit, die dort vorgestellt worden ist, erzählt. Und es gibt aber dann auch so Dinge wie eine neu gegründete Wrestling-Schule in Chemnitz, die dort einen Showkampf gezeigt hat. Und es gab Techno-Yoga im Park. Also das ist schon ganz gut, einmal im Jahr nicht nur sagen, wir gehen heute mal ein Eis essen heute Nachmittag, sondern wir gucken mal, was noch so los ist.
1: Also idealerweise erfasst das dann ja wirklich alle, ne? Also wie Sie gerade gesagt haben, da denkt man gar nicht so polarisiert. Ja. Und nichtsdestotrotz habe ich aber häufig den Eindruck, aber vielleicht ist es auch so ein Eindruck von außen, dass es noch viel mehr als in Westdeutschland wirklich zerfällt in der ostdeutschen Gesellschaft. Also, dass man entweder dort steht oder dort. Und dass auch das Bewusstsein dafür viel stärker ist.
0: Das mag sein und genau deswegen sind aber solche Festivals so wichtig, weil was da zum Beispiel auch passiert ist, dass der sächsische Ministerpräsident Michael Kretschmer, der vor Jahren noch damit aufgefallen war, dass er die Chemnitzer Band Kraftklub eine unmögliche linke Band nannte, der war am Wochenende zum ersten Mal auch auf dem Kosmos Festival und hat dort mit Sabine Schaper von der Linken diskutiert. Und das, was wir also in Sachsen-Anhalt noch als Problem bestaunen, dessen Lösung wir nicht kennen, hat man jetzt abseits von dem Wahltag, abseits auch eines Parlaments dort mal in der Diskussion erleben können, ein Versuch der Verständigung. Und das ist doch erstmal was Gutes.
1: Ja, das ist sowieso ganz interessant. Ich meine, Michael Kretschmer muss ja in Sachsen das schon machen, was wir jetzt auch mit Blick auf Sachsen-Anhalt diskutiert haben, nämlich ohne eigene Mehrheit regieren. Und läuft ganz leidlich?
0: Oder? Kommt drauf an, wie man fragt. Also alle, die es machen, sagen, es ist unheimlich anstrengend und sie sagen auch, es kostet viel Geld, weil wenn man die Zustimmung der Linken zum Beispiel an einer Stelle haben möchte, muss man sie an der anderen Stelle vielleicht auch denen was geben und was geben heißt in der Regel kostet viel Geld und dieses Geld steht absehbar nicht mehr zur Verfügung. Insofern weiß ich nicht, ob man dieses Modell, was wir in Sachsen sehen, wo SPD und CDU 10 Stimmen immerhin fehlen zu einer eigenen Mehrheit im Parlament, ob man das so leicht übertragen kann. Aber ich bleibe dabei, auch das, was wir vorhin in Bezug auf den Bundeskanzler diskutiert haben, was ist die Alternative? Die Alternative ist nicht zu sagen, die mag ich nicht, die mag ich, die mag ich nicht und dann bleibt man sitzen und schmollt, sondern man muss es irgendwie versuchen und das geschieht einigermaßen stabil in Sachsen.
1: Aber jetzt nochmal kulturell betrachtet, also wird es dann auch irgendwann problematisch, wenn Kraftklub, also Michael Kretschmer als neuen Fan hat?
0: Na, so weit würde ich noch nicht gehen, dass er jetzt schon Fan ist, aber er hat zumindest ein bisschen Appeasement betrieben jetzt.
1: Cornelius Pollmer, ich würde sagen, ihr, also nein, Appeasement ist ja so belastet. Ich wollte gerade sagen, ihr Auftritt bei uns ist immer so ein gewisses Appeasement, was so die Schärfen der gesellschaftlichen Debatten angeht, bei gleichzeitiger Gedankenschärfe, wenn ich das so formulieren darf. Aber ja, Sie schmunzeln jetzt gerade, Sie müssen das nein, jetzt nicht selbst kommentieren.
0: Das drucke ich aus und rahme ich mir ein.
1: Gut, das ist nämlich auch der gute Moment an dieser Stelle, denn wir kommen an dem Punkt, dass ich mich bedanke für Ihren Besuch hier bei uns in Berlin.
0: Danke für die Einladung.
1: Und wir schicken Sie zurück in all die Wahlkämpfe und all das, was zu beobachten ist und sprechen uns dann wieder, wenn die Ergebnisse vorliegen.
0: Freue ich mich drauf.
1: Vielen Dank für den Besuch hier heute. Tschüss.
0: Ciao, ciao.

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2: Verzeihen Sie, ist hier noch frei? Darf ich mich zu Ihnen setzen?
3: Natürlich.
2: Vielen Dank, Herr Berger.
3: Wie bitte? Kennen wir uns?
1: Ein Fremder setzt sich im Café an Herrn Bergers Tisch.
2: Ich habe Sie nämlich über 4 Monate lang beobachtet und gewissenhaft studiert.
3: Und wozu das Ganze?
2: Bevor man mit einem neuen Partner ein Geschäft macht, zieht man doch wohl gewisse Erkundigungen ein.
1: Der Fremde macht Berger das Angebot seines Lebens.
2: Sie können bei uns 1 Million Mark verdienen.
3: 1 Million?
2: Ja.
3: Oh Mann. Und wen soll ich dafür umbringen?
2: Einen alten Mann in Mittenwald.
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6: Mit Christian Riedel. Der Iran verurteilt die aktuellen Angriffe der USA. Die Finanznöte der gesetzlichen Pflegeversicherung spitzen sich zu. Und das British Museum verärgert seine Mitarbeiter mit einer Privatführung für den US-Milliardär Peter Thiel. Die iranische Regierung hat die Angriffe der USA auf die iranische Insel Darak in der Straße von Hormuz scharf verurteilt. Wie das Außenministerium in Teheran mitteilte, wurden als Reaktion US-Ziele in Jordanien und den Vereinigten Arabischen Emiraten attackiert. Die US-Angriffe richteten sich gegen Raketenwerfer auf der Insel Larak. Nach Angaben des US-Militärs sollten sie verhindern, dass der Iran weitere Seeminen in der Straße von Hormuz deponiert. Es waren die ersten Angriffe seit einem Monat. Die nepalesischen Behörden haben damit begonnen, hunderte nicht identifizierte Opfer der Flutkatastrophe im Himalaya zu bestatten. Inzwischen ist die Zahl der Toten auf mehr als 900 gestiegen, mehr als 3000 Menschen gelten als vermisst. Die Leichname waren durch die Wassermassen fast 200 Kilometer weit aus dem Katastrophengebiet geschwemmt worden. Lena Bodewein.
7: Auch in der Nacht haben Rettungsmannschaften versucht, Zugang zu einem Tunnel zu bekommen. Mehr als 900 Menschen, so wird befürchtet, sind in Wasserkraftprojekten verschüttet oder eingeschlossen. Zehntausende Helfer sind weiterhin im Einsatz. Doch Evakuierungen aus der Luft und Einsätze am Boden werden zurzeit durch schlechte Wetterbedingungen erheblich erschwert. Durch Regen, Schlamm oder drohende Erdrutsche. Nepal hat offiziell spezialisierte ausländische Unterstützung angefordert.
6: Die Finanznöte der Pflegeversicherung spitzen sich weiter zu. Nach Angaben des Krankenkassenspitzenverbandes fehlen zum Jahresende geschätzt 500 Millionen Euro. Nach den Worten des GKV-Vorsitzenden Blatt kann das Gesamtdefizit auch mit dem laufenden Notdarlehen von 3,2 Milliarden Euro in diesem Jahr nicht ausgeglichen werden.
8: Nach unseren Berechnungen werden die Mittel der Pflegeversicherung voraussichtlich im Oktober aufgebraucht sein. Dann ist das Ende der Fahnenstange erreicht. Und die Einnahmen werden nicht mehr vollständig reichen, um die Pflegeleistungen voll zu finanzieren.
6: Oliver Blatt, Vorstandsvorsitzender des Spitzenverbandes der gesetzlichen Krankenversicherung. Die schwarz-rote Koalition bereitet für den Herbst eine Pflegereform vor, die zu den großen Vorhaben des neuen Gesundheitsministers Linnemann zählt. Ein noch von seiner Amtsvorgängerin Warken vorgelegter Entwurf sieht Ausgabenbremsen und Mehreinnahmen vor. So sollen allgemeine Beitragserhöhungen im kommenden Jahr vermieden werden. Die EU-Kommission stuft den KI-Chatbot ChatGPT jetzt als sehr große Online-Suchmaschine ein. Nach den europäischen Digitalgesetzen gelten daher nun strengere Auflagen. Aus Brüssel, Katrin Schmidt.
9: Damit wird erstmals ein KI-Chatbot unter den Schirm des DSA, des Digital Services Act, gestellt. Dazu gehört, dass die Plattformen die Risiken strenger bewerten und eingrenzen müssen, wenn es zum Beispiel um die Verbreitung illegaler Inhalte geht oder wenn es um die negativen Auswirkungen auf körperliche und mentale Gesundheit der Nutzer, vor allem Minderjähriger, geht oder auch wenn die Plattformen genutzt werden können, um Wahlprozesse oder die öffentliche Sicherheit zu stören. Gleichzeitig hat die EU-Kommission wiederum weitreichende Befugnisse, genau diese Sicherheitsmaßnahmen der Plattformen zu überprüfen und Verfahren einzuleiten, wenn sie nicht ausreichen.
6: Das British Museum hat mit einer privaten Exklusivführung für den Tech-Milliardär und Palantir-Gründer Peter Thiel seine Angestellten verärgert. Wie der Guardian berichtet, durfte Thiel Anfang des Monats vorab den weltberühmten Wandteppich von Bayeux anschauen, als dieser noch nicht für die Öffentlichkeit zugänglich war. Für den Teppich gelten strenge Schutzvorgaben, vor allem was das Licht betrifft, damit er nicht beschädigt wird. Sie wurden im Zusammenhang mit Frankreich erarbeitet, das den Teppich ausgeliehen hat. Er ist immer nur für ein paar Stunden zu sehen. Tausende warten dafür geduldig in Schlangen oder für Online-Tickets. Mitarbeiter des British Museum kritisieren nun, dass die ohnehin schon begrenzten Zeitfenster an jemanden vergeben werden, der gar nichts mit dem Museum zu tun hat. Zuletzt hatte das Museum bekannt gegeben, dass der nächste Schwung der begehrten Tickets ab 21. Oktober verkauft wird. Thiel, Palantir und PayPal-Gründer ist wegen verschiedener Deals seiner Unternehmen in Großbritannien umstritten.
0: Das Wetter.
6: Heute gibt es vom Norden bis in die Mitte sowie an den Alpen immer wieder teilweise kräftige Schauer oder Gewitter. Sonst ist es heiter bis wolkig und meist trocken. Die Höchstwerte liegen zwischen 20 und 27 Grad.
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10: Herzlich willkommen. Ich weiß nicht, ob Sie das wissen, aber fast jedes Bundesland hat ein Motto, das von Sachsen-Anhalt heißt, modern denken. Die AfD möchte aber lieber deutsch denken. Sie lehnt die Moderne, wie zum Beispiel das Bauhaus in Dessau, ab. Diese Haltung verunsichert viele Künstlerinnen und Künstler angesichts der Landtagswahl am Sonntag. Denn in Umfragen führt die AfD mit über 40%. Aber es gibt nicht nur Verunsicherung, wie Sie gleich hören werden.

0: Coincidence, Sabrina Carpenter hier im Deutschlandfunk Kultur. Ein Ziel des Bauhauses war es, Kunst für alle erschwinglich zu machen. Und das Industriedesign, das machte es erstmals möglich. Aber ausgerechnet die Partei, die sich als Stimme des Volkes sieht, die nennt das Bauhaus ein, Zitat, Irrweg der Moderne. Die AfD ist gemeint und die führt in Sachsen-Anhalt seit Jahren einen Kulturkampf. Das Ziel ist der grundsätzliche Wandel in der Kulturpolitik. Ein Beispiel, wenn ein Künstlerverein oder ein Kulturhaus auch in Zukunft unterstützt werden möchte vom Land, dann ist eine der Voraussetzungen ein patriotisches Bekenntnis. Es ist nicht ausgeschlossen, dass die AfD nach der Wahl am Sonntag allein regiert in Magdeburg. Und deswegen ist die Kulturszene gerade mächtig in Aufregung. Landeskorrespondent Niklas Ottersbach zeigt, dass am Beispiel Künstlerstadt Kalbe, dahinter verbirgt sich ein Verein, der seit 2013 Künstler aus der ganzen Welt in diese dünn besiedelte Altmark holt.
1: Lisa Hansemann sitzt an einer Nähmaschine im leerstehenden früheren Kreisgericht von Kalbe. Die 33-Jährige ist Kunststudentin in Halle und eine von derzeit 24 Stipendiaten aus der ganzen Welt, die den Sommer in der Kleinstadt verbringen. Aktuell näht sie aus alten Tischdecken und Vorhängen ein großes Zelt, das in Kalbe aufgestellt und zum Treffpunkt werden soll. Die Abgeschiedenheit der Altmark, das sei das Reizvolle an der Künstlerstadt, sagt Lisa Hansemann.
2: Da ich selbst in Brandenburg auch groß geworden bin und so Orte kenne, auch politisch momentan etwas schwierig sind, dachte ich, das ist auch cool, solche Orte irgendwie wieder beleben zu lassen.
1: Die Kunststudentin bekommt für 2 Wochen eine Unterkunft in Kalbe gestellt. Ihr Atelier richtete sie im ehemaligen Kreisgericht ein. Die Außenfassade des Gebäudes ist schon saniert, drinnen stehen noch alte Kohleöfen, Kabel liegen rum, die Tapete ist rissig. Die Räume werden für Ausstellungen, Lesungen und Konzerte genutzt. Jeden Samstag öffnen die Ateliers für die Bevölkerung mit geführten Rundgängen.
2: In der Zeit von dem Stipendium habe ich schon das Gefühl, dass die Leute Lust haben, auch auf Kunst und Kultur.
1: Sie fühle sich in Kalbe wohl, sagt Lisa Hansemann, auch wenn ihr das politische Umfeld hier Sorgen bereitet. In der Nähe der Kleinstadt fand im Sommer ein völkisches Treffen statt. Die Staatsanwaltschaft Halle hat deswegen vor wenigen Tagen eine bundesweite Razzia veranlasst. Auch bei 2 AfD-Landtagskandidaten aus der Altmark. Der Verdacht? Fortführung einer verbotenen völkischen Artgemeinschaft.
2: Das fühlt sich manchmal ein bisschen bedrohlich an und manchmal auch ein wenig beängstigend.
1: Corinna Köbele ist die Vereinsgründerin der Künstlerstadt Kalbe. Der Verein saniert mit Fördermitteln aus der EU, aus Bund und Land seit 13 Jahren leerstehende Gebäude und macht daraus Kunst- und Begegnungsstätten. Die AfD stellt die finanzielle Förderung für die Künstlerstadt immer mal wieder in Frage. Corinna Köbele lädt deshalb auch gezielt AfD-Politiker ein zu Festivals und Kunstausstellungen.
3: Und sage, ja, kommen Sie gerne, 17 Uhr am Gericht. Und dann erkläre ich Ihnen alles, wie das alles sich hier finanziert. Können Sie alles gerne wissen. Es kommt nie jemand.
1: Der Verein Künstlerstadt hat rund 150 Mitglieder. Köbele ist die einzige hauptamtliche Mitarbeiterin. Über EU-Fördermittel finanziert sie 2 Aushilfskräfte. Die Künstlerstadt Kalbe wächst von Jahr zu Jahr und besitzt mittlerweile 12 Gebäude in der Kleinstadt. Die 62-Jährige ist über die Jahre zur Fördermittelexpertin geworden. Sollte die AfD in Sachsen-Anhalt Regierungsverantwortung übernehmen, wäre das für die Künstlerstadt kein existenzielles Problem. Denn mit Landesmitteln wird nur ein Kulturfestival finanziert, was sie über Stiftungsgelder kompensieren könnte. Anders sieht es beispielsweise für das Kunstmuseum Moritzburg in Halle aus. Das Museum, das sich der Moderne verschrieben hat, ist von Geldern aus dem Landeshaushalt abhängig. Für kommendes Jahr ist die Moritzburg noch ausfinanziert, danach muss der Kulturetat im Landtag neu verhandelt werden. In Kalbe versucht Corinna Köbele derweil andere Kulturinitiativen und Sozialverbände in puncto Finanzierung zu beraten.
3: Ich habe gerade neulich auch mit einer Leiterin von einem Wohlfahrtsverband gesprochen hier in Kalbe. Die werden ganz schön Druck aushalten müssen. Und ich habe halt eben dann auch gesagt dazu, wir können uns doch unterstützen. Wir haben sehr viel Wissen auch, gerade halt eben was Stiftungen angeht. Und dann gucken wir, dass wir halt eben bestimmte Dinge über Stiftungen weiterfinanzieren.
1: Ein sogenanntes patriotisches Bekenntnis abzulegen, so wie es die AfD laut Wahlprogramm Vereinen vorschreiben möchte, die gefördert werden wollen, das kommt für ihren Verein Künstlerstadt Kalbe nicht in Frage, sagt Corinna Köbele. Wer sich in Kalbe umhört, der erfährt viel Wohlwollen für das, was die Künstlerstadt leistet. Rentner Karl-Heinz Sortmann findet die Initiative nicht schlecht.
4: Können sich die Künstler mal austoben und können mal von ihrer Arbeit zeigen.
1: Etwas anders sieht es Andi, der nur seinen Vornamen nennt. Er lebt ein paar Häuser neben dem ehemaligen Kreisgericht.
5: Kunst ist nicht so meins, ich habe mich für Kunst nie interessiert und wenn die malen, sollen sie malen.
1: Angesprochen auf die Landtagswahl reagiert der Mann im Böse-Onkels-T-Shirt mit einem Achselzucken. Am Ende sei es doch egal, wer regiere.
5: Ob der Merz jetzt die Karre in den Dreck gefahren hat, die AfD es wieder rauszieht oder andersrum, das ist eine Sache, da kann der kleine Mann sowieso nichts dran ändern.
1: Zurück im Atelier von Lisa Hansemann. Die Kunststudentin aus Halle will am Ende ihrer Zeit in Kalbe mit ihrer Textilarbeit fertig sein. Ein großes, buntes Zelt soll es werden, in dem alle zusammenkommen.
2: Das ist so die Idee, dass wir vielleicht zusammen essen und Gespräche führen können.
0: Die Künstlerstadt Kalbe in der Altmark versucht mit offenen Gesprächen ein gutes Klima zu schaffen, trotz der Umfragewerte für die AfD. Die liegen bei über 40%. Am Sonntag sind dann Landtagswahlen in Sachsen-Anhalt. 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Darum geht es in Two Shoes. Das ist der Titelsong des zweiten Albums von Cat Empire. Und das haben die sechs Australier 2005 veröffentlicht. Wieder in diesem typischen Stilmix aus Funk, Latin, Ska, Dancehall, Jazz und Gypsy.
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0: In Berlin, da gibt es Baustellen, die gibt es gar nicht. Also, die dürfte es zumindest nicht geben, weil sie illegal sind. Bei anderen hat man immer mal wieder den Eindruck, da passiert irgendwie nichts, das sind eigentlich nur Attrappen. Genau dagegen soll der Baustellenbeauftragte vorgehen. Den haben wir Ihnen hier im Ländereport von Deutschlandfunk Kultur im Frühjahr vorgestellt. Da war er so ein bisschen vage bei dem, was er jetzt so genau plant gegen das Baustellenchaos, fand ich zumindest. Aber jetzt wird es konkret. Berlin hat ein besonderes Projekt gestartet mit Kameras. Und zwar in den öffentlichen Linienbussen. Die sollen die Baustellen besser erfassen und kontrollieren. Im Visier dabei eben vor allem die schlafenden und die illegalen Baustellen. Dieter Nürnberger hat mal nachgefragt beim Baustellenbeauftragten und bei von Baustellen betroffenen Bürgern.
1: Nee, für alle Anwohner hier sind Ärgernis, aber geht ja nicht weiter.
2: Ich habe schon überlegt, an wen man sich wenden kann, weil man sieht ja, das Unkraut wächst schon Meter hoch. Da ist ewig niemand mehr gewesen. Ein Jahr mindestens, wahrscheinlich länger.
1: Ich weiß nur, dass für die Fernwärmerohre ausgetauscht wurden.
3: Vor 2-3 Tagen war jemand vom Ordnungsamt hier. Vielleicht passiert was.
4: Die Anwohner im Berliner Stadtteil Friedenau rätseln schon seit rund 1,5 Jahren über eine Baustelle direkt vor ihrer Haustür. Eine komplette Straßenkreuzung ist abgesperrt, ein großes tiefes Erdloch mit freigelegten Rohren ist zu sehen und vor allem viel Unkraut. Aber kein Hinweisschild und vor allem auch kein Baufortschritt. Eine schlafende Baustelle, eine illegale Baustelle. Für solche Fragen ist seit dem Frühjahr Jörg Segers zuständig. Der erste Baustellenbeauftragte des Berliner Senats. Segers hat langjährige Berufserfahrung bei Planung und Realisierung großer Bauprojekte. Der 64-Jährige soll nun ehrenamtlich besser koordinieren und kontrollieren. Bei der Endlos-Baustelle in Friedenau handelt es sich wohl um einen öffentlichen Bauherren als Verursacher, sagt der Baustellenbeauftragte. Wahrscheinlich Ersatzteilprobleme. Immerhin ist es keine illegale Baustelle, denn auch die gibt es in der Hauptstadt.
5: Wenn ich der Meinung bin, ich brauche nur 2 Wochen als Privatbauherr und sage, ach, ich schenke mir diesen ganzen Genehmigungsspaß und ich fange einfach an und wird schon keiner kommen, dann kann das gut gehen oder eben auch nicht. Und so entstehen solche Sachen. Das ist im Grunde genommen natürlich Fehlverhalten, widerspricht auch den geltenden Regeln.
4: Im Mai dieses Jahres deckte eine Kontrolle in Charlottenburg sogar eine illegale Großbaustelle auf. Ohne Genehmigung wurde von einem Investor ein Wohnhaus eingerüstet, ein Baukran aufgestellt, der Bürgersteig und sogar Teile der Straße einfach eingezäunt. Insgesamt gibt es derzeit rund 7.800 Baustellen in der Stadt, schon eingerichtete oder beantragte. Da sind illegale und schlafende Baustellen zwar Einzelfälle, aber für Anwohner und Verkehr ein echtes Problem. Deshalb soll nun vermehrt digitale Technik helfen. Bei vorerst 20 Bussen der Berliner Verkehrsbetriebe wurden im Frühjahr Digitalkameras hinter der Frontscheibe installiert. Sie sollen Baustellen auf den Straßen detailliert erfassen, sagt Ilja Radusch, Leiter des Bereichs Smart Mobility am Fraunhofer Institut. Sie werden dann abgeglichen mit den Baustellengenehmigungen. Das Pilotprojekt gemeinsam mit der Senatsverkehrsverwaltung setzt auf einfache Smartphone-Kameras. Entscheidend sei die digitale Verarbeitung des Fotos.
6: Es wird im Arbeitsspeicher des Telefons ausgewertet. Das ist flüchtig. In einer Millisekunde guckt der Prozessor des Smartphones auf dieses Bild. Hier ist ein Verkehrsschild. Das wird genommen und abgelegt, aber das Bild selber wird sofort weggeworfen. Und das ist ganz normal KI.
4: Durch die schnelle Verarbeitung und das Löschen der Bilder sei der Datenschutz gewährleistet, erklärt Ilja Radusch. Auf dem Computerbildschirm in seinem Büro sind nur noch typische Elemente der aufgenommenen Baustelle zu sehen.
6: Also hier ist eine Barke, da ist eine andere Barke, hier ist ein Baustellenschild und auch die Ausdehnung und generieren da im Prinzip so eine flächige Idee einer Baustelle. Diese Informationen übermitteln wir dann an die Senatsverwaltung, die gleicht die ab mit ihren Anordnungen, die sie in ihrem digitalen System haben. Und daraus wird dann ermittelt, das ist eine Baustelle, die tatsächlich angeordnet ist und auch, wann wurde die denn eingerichtet?
4: Keine einfache Aufgabe bei einem Straßennetz von rund 5.400 Kilometern. Dazu ist in Berlin der Senat für die Hauptstraßen zuständig, die Bezirke für die Nebenstraßen, was traditionell zu behördlichen Abstimmungsproblemen führt. Die neue Senatsstrategie gegen das so oft beklagte Baustellenchaos will deshalb vor allem die digitale Vernetzung der zuständigen Ämter auf den unterschiedlichen Verwaltungsebenen voranbringen und mehr direkte Baustellenkontrollen durchführen, trotz Personalmangels. Berlins Baustellenbeauftragter Jörg Segers möchte zudem bei unangemeldeten und somit illegalen Baustellen die Bußgelder deutlich erhöhen.
5: Grundsätzlich gibt es erstmal ein Ordnungsgeld. Das ist gestaffelt. Also es ist aber aus meiner Sicht nicht hoch genug. Tut nicht wirklich weh. Daran muss man bestimmt nochmal arbeiten.
4: Und damit nicht genehmigte Baustellen besser gefunden werden können, sollen bis Ende des Jahres rund 100 Linienbusse mit Digitalkameras ausgerüstet werden. Für eine erste Auswertung der Daten ist es derzeit noch zu früh. Fraunhofer-Experte Ilja Radusch sagt nur so viel.
6: Es gibt sicher mehr schlafende Baustellen als illegale.
0: Ja, da fallen mir auch gleich mehrere ein in meinem Kiez. Aber vielleicht wird es jetzt besser mit den Kameras in den Berliner Linienbussen. Die sollen nämlich die Baustellen besser kontrollieren. Aktuell gibt es etwa 7.800, also Baustellen, nicht Kameras. Das ist Tamada, ein Musiker aus Georgien mit dem Song Homeless. Vielleicht beschreibt er ein wenig seine eigene Geschichte, denn Tamada stammt ursprünglich aus der Region Abchasien und ist dann nach Tiflis geflüchtet.

0: Die Haupteinnahmequelle eines jeden Staates sind natürlich die Steuern. Bei uns gibt es eine Riesenauswahl. Lohn, Einkommensumsatz, Erbschaftsgrund, Grunderwerb, Tabaksteuer, demnächst vielleicht sogar eine Zuckersteuer, zumindest auf gesüßte Getränke. Die Bundesregierung arbeitet aktuell genau daran, am Haushalt für das kommende Jahr. Der ist bislang noch ein Entwurf. Aber in diesem Entwurf steht auch, dass die Steuer auf Alkohol erhöht werden soll. Ich finde, dafür kann man durchaus argumentieren. Alkohol ist in Deutschland zum Beispiel immer noch sehr billig im europäischen Vergleich. Außerdem könnten höhere Preise dazu führen, dass Menschen weniger trinken, mit guten Folgen für das Gesundheitssystem und die Kassenbeiträge. Aber Bier und Wein, die sollen ausdrücklich von dieser Steuererhöhung ausgenommen werden. Teurer würden nur Spirituosen und Schaumweine, also Sekt. Wie kommt dieser Plan im nördlichsten Weinbaugebiet Deutschlands an, in Saal und Unstrut? Fabian Brenner hat mal nachgefragt.
1: Der Sekt von Winzer Andreas Klaus ist fast fertig. Mit dem Stapler transportiert er große Metallboxen, in denen die Flaschen liegen.
2: Ich hole vielleicht mal so eine Roséflasche, dann kann ich das noch ein bisschen.
1: Der Winzer zeigt auf die Hefe in der Flasche. Vor einem Jahr hat er die Flaschen befüllt. Mindestens 9 Monate braucht es, damit der Sekt die Bezeichnung Flaschengärung tragen darf. Noch ist die Hefe drin. 5 Bar Druck muss die Flasche aushalten. Den Druck durch eine mögliche Erhöhung der Sektsteuer empfindet Andreas Klaus als nicht ganz so groß.
3: Der Druck ist schon da. Es ist vor allem unverständlich. Das ist unser Hauptproblem, weil die Bundesregierung eigentlich versprochen hat, keine Steuererhöhung zu machen. Und jetzt zieht man gerade die Sektsteuer raus.
1: Andreas Klaus betreibt seit 1994 das Thüringer Weingut Bad Sulzer. Mit 50 Hektar das größte private Weingut der Region. Er ist auch Präsident des Weinbauverbands Saale-Unstrut. Sekt spielt für die Winzer nur eine Nebenrolle im Geschäft. Bei Klaus sind es etwa 5% der Gesamtproduktion. Da fällt eine Sektsteuererhöhung nicht groß ins Gewicht.
3: Unsere Flaschengärsekte, Winzersekte kosten deutlich über 10 Euro, über 12 Euro. Und das sind die 20 Cent Sektsteueraufschlag jetzt nicht so gewaltig. Das können wir schon verschmerzen. Die großen Sekthersteller, wo sich das irgendwo zwischen 3 und 6 Euro bewegt, die trifft das eigentlich wesentlich härter.
1: Gemeint ist Rotkäppchen in Freiburg. Seit 1894 wird unter diesem Namen nur 20 Kilometer weiter Sekt hergestellt. Nirgendwo in Deutschland mehr als hier an der Unstrut. 27.000 Flaschen pro Stunde mit den typischen roten Kappen auf den grünen Flaschen. Jede davon kostet deutlich weniger als der Winzersekt von Andreas Klaus. Die preiswerteste Flasche gibt es im Supermarkt je nach Angebot schon um die 3 Euro. Silvia Wiesner leitet den Konzern Rotkäppchen Mumm. Die geplante Steuererhöhung hält sie für falsch. Aus 3 Gründen.
4: Weil es sozial nicht gerecht ist, relevanten wirtschaftlichen Schaden anrichtet und der Haushaltssanierung am Ende auch kaum hilft.
1: 65 Millionen Euro will die Bundesregierung mit der Erhöhung der Schaumweinsteuer einnehmen. Weil auch die Steuern auf Spirituosen und Alkopops um 20% steigen sollen, könnte die Erhöhung der Alkoholsteuer am Ende 455 Millionen Euro aufbringen. Frauke Heiligenstadt, finanzpolitische Sprecherin der SPD-Bundestagsfraktion, begründet die Erhöhung auch damit, dass die Alkoholsteuer zuletzt vor mehr als 20 Jahren verändert wurde.
5: Also hier geht es ja in erster Linie um die Gesundheit der Menschen, um die Finanzierung unserer öffentlichen Aufgaben, aber auch um eine Stabilisierung unserer Sozialsysteme.
1: Höhere Steuern gleich höhere Einnahmen. Rotkäppchen-Mumm-Chefin Wiesner hält diese Rechnung für falsch. Sie erwartet, dass Menschen weniger trinken werden und deshalb auch weniger Alkoholsteuer in die Bundeskasse fließt. Gleichzeitig befürchtet die Leiterin der Sektkellerei wirtschaftlichen Schaden für ihr Unternehmen. In Freiburg an der Unstrut arbeiten etwa 200 Menschen bei Rotkäppchen.
4: Steigende Preise und das noch dazu in bereits rückläufigen Märkten führen natürlich zu sinkenden Absatzmengen. Diese Tatsache ist in der Kalkulation des Bundesfinanzministeriums jedoch bisher nicht berücksichtigt.
1: Für die Rotkäppchen-Sekte zählt das Kaufverhalten der Kundschaft im Supermarkt. Es kommt darauf an, wie sie reagieren, wenn die Flasche Sekt ab dem kommenden Jahr durch höhere Alkoholsteuer und Mehrwertsteueraufschlag 24 Cent mehr kosten soll.
6: Ich denke, das ist verkraftbar.
7: Ja, also 20 Cent pro Flasche sehe ich kein Problem drin.
8: Autsch, das ist schlimm. Das braucht kein Mensch.
7: Ist eine ganz schlechte Idee.
8: Ich finde es Quatsch, aber es kommt durch die Zuckersteuer und die Steuer und irgendwie muss das Haushaltsloch gestopft werden und dann finden die schon irgendwelche Steuern.
1: Ein anderes Ergebnis, knapp 2/3 der Befragten halten die geplante Alkoholsteuer für sinnvoll. Das ist das Ergebnis einer Umfrage im Auftrag der Krankenkasse KKH. Das hat auch Tobias Bansen überrascht, der den Präventionsbereich bei der KKH leitet.
9: Ja, gemessen an den gesundheitlichen und gesellschaftlichen Schäden, die er verursacht oder übermäßiger Alkoholkonsum verursacht, ist Alkohol in Deutschland wirklich nach wie vor sehr preiswert und vor allem auch ja, ständig und leicht verfügbar.
1: Allerdings glaubt noch nicht einmal 1/3 der Befragten, dass eine höhere Alkoholsteuer zu weniger Alkoholkonsum führt.
9: Und das ist eigentlich für uns ein ganz klares Indiz, dass so eine reine Preispolitik einfach zu kurz greift, sondern das kann keinen gesellschaftlichen Wandel anstoßen, sondern da braucht man wirklich mehr Aufklärungspräventionsarbeit.
1: Wie viel am Ende aus den erhofften Mehreinnahmen durch eine höhere Steuer in eine bessere Aufklärungs- und Präventionsarbeit fließen wird, das kann auch die finanzpolitische Sprecherin der SPD-Bundestagsfraktion nicht sagen. Aber eines steht fest.
5: Die Gesundheitskosten belaufen sich bei Alkoholkonsum auf 16 Milliarden Euro. Wir decken eigentlich mit einer Alkoholsteuererhöhung wenig nur ab davon.
1: Ausgenommen von einer Steuererhöhung bleibt Wein, auf den gibt es gar keine Alkoholsteuer. Auch das Glas Bier wird nicht teurer, der bisherige Steuersatz bleibt.
0: Aber der Sekt wird teurer und die harten Sachen, also alles Weinbrandige, das zumindest ist der Plan der Bundesregierung für den Haushalt im nächsten Jahr.

0: Sängerin Nalia mit Open Cards. Nalia kommt ursprünglich aus Äthiopien und ich finde, die afrikanischen Einflüsse, die waren sehr gut zu hören in diesem Song. Der ist diese Woche neu, hier bei uns im Deutschlandfunk Kultur.
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2: Humorvolle Poesie, eigenwillige Kurzverse, groteske Sprachspielerei. Dafür ist Joachim Ringelnatz bekannt. Eine ganz andere Facette zeigt nun eine Ausstellung im Ringelnatz-Geburtshaus in Wurzen. Zwischen hübschen Streifen. Es geht um Reklametexte für die Bademodenfabrik Venus. Sie gehörte der jüdischen Familie Göritz.
3: Neben Gedichten und Werbegrafiken erfahren die BesucherInnen dann alles über den nun leider auch tragischen Werdegang aus persönlichen Erinnerungen und Briefen. Denn Ringelnatz starb bereits 1934 an Tuberkulose und einige Angehörige der Familie Göritz starben auf der Flucht vor den Nationalsozialisten.
2: Projektleiter Etienne Genedel, der in dem Arbeitsverhältnis auch eine beeindruckende menschliche Besonderheit sieht.
3: Ein jüdischer Unternehmer engagiert einen zensierten Schriftsteller nach der Machtergreifung. Darin liegt ein ungeheurer Mut.
2: Die Ausstellung Zwischen hübschen Streifen bis zum 20. Dezember im Ringelnatz Geburtshaus in Wurzen. Die Autorin Judith Schalansky hat sich durch ihren ungeheuer wandlungsfähigen und originellen Stil einen Namen gemacht. Heute liest sie in Saarbrücken aus ihrem Buch Marmor, Quecksilber, Nebel, woraus die Welt gemacht ist. Über den Titel sagt Judith Schalansky:
4: Vielleicht ging es mir darum, daran zu erinnern, dass auch Literatur aus Stoff ist. Und damit meine ich nicht nur das Papier der Seiten, sondern natürlich auch die Geschichten, die man vorfindet, die man weitererzählt, die man bewahrenswert findet.
2: Die Texte gleichen essayistischen Expeditionen. In überraschenden Windungen kreisen sie um das Gewicht der Erde, den Belegungsplan der Arche Noah oder mexikanisches Wrestling. Judith Schalansky liest aus ihrem Buch Marmor, Quecksilber, Nebel, woraus die Welt gemacht ist. Heute um 19 Uhr in der Politischen Akademie der Stiftung Demokratie in Saarbrücken. Werkzeugmacher, Maschinenbautechniker, Wortverdrechsler. So benennt Willi Astor die entscheidenden Stationen seines Lebens. Heute tritt der Musikkomödiant in Volkach auf.
5: Es gibt zu viel Kleidungsstücke, Hemd, Jacke, Hose, Perücke. Da war's für mich interessant, als ich das allerkleinste Kleidungsstück fand. Es lag in einer Pfütze am Wegesrand.
2: Mit seinen Liedern möchte Willi Astor intelligente Albernheit auf die Bühne bringen.
5: Kaulquappensocken, es waren Kaulquappensocken.
2: Der Musikkomödiant Willi Astor. Heute um 19 Uhr auf dem Weinfestplatz in Volkach.
6: Echte Flischflossen, Flischflossen, da so schöne Badeschuhe.
0: Das waren die Kulturtipps hier im Deutschlandfunk Kultur, heute ausgesucht und vorgestellt von Miriam Rossius. Und das hier, das sind nicht Radiohead, obwohl der Anfang sehr danach klingt, finde ich zumindest. Das sind die Ryans aus Australien mit Matt Corby und dem Song How to Breathe.

0: Wir haben in diesem Sommer ein positives Zeichen setzen wollen. Für unsere Reihe Geht doch hatten wir Sie, also unsere Hörerinnen und Hörer, aufgerufen, uns Beispiele aus Ihrer Region zu schicken, und zwar Beispiele für Dinge, die gut laufen. Wir haben viele Rückmeldungen bekommen, querverteilt durch ganz Deutschland, Norden, Süden, Osten, Westen. Beispiele, die zeigen, wenn es engagierte Verwaltungen, Bürgermeister, Städte oder Kommunen gibt, dann bewegt sich etwas für die Bürger und Bürgerinnen und dann ist auch Vertrauen da in die Politik. Wir finden, das ist gerade in diesen Zeiten eben auch mal erzählenswert. Sonja Meschkat ist Redakteurin im Ressort Länder und sie hat die Geschichten dieser Reihe betreut. Sonja, ich hatte gerade schon gesagt, wir hatten Geschichten aus ganz Deutschland. Mhm. Wie waren denn im Einzelnen die Rückmeldungen?
1: Ich finde, sie waren vor allen Dingen eins, sie waren sehr unterschiedlich und auch sehr zahlreich, was uns natürlich sehr gefreut hat. Aus ganz, ganz unterschiedlichen Regionen Deutschlands. Also ich versuche mal so ein paar Beispiele jetzt aufzuzählen. Aus Unterfranken haben wir zum Beispiel berichtet, was mehrere Gemeinden eigentlich dagegen machen, damit die Dorfkerne nicht weiter veröden. Das ist so exemplarisch, glaube ich. Das gibt es ja in ganz, ganz vielen anderen Regionen auch in Deutschland. In Kiel, da haben sich Stadt und die Bibliothek zusammengetan, um Sozialberatung anzubieten, niedrigschwellig, wie man das so sagt. Und in Altenburg in Thüringen, da fördert man eben ganz gezielt junge Menschen. Da hat die Stadt ein ehemaliges Gebäude zum Verkauf angeboten und da passiert im Moment ganz viel. Und was mich einfach gefreut hat, ist, noch während unsere Reihe lief, haben wir weitere Mails bekommen mit positiven Beispielen aus den Kommunen. Also so nach dem Motto, da könnt ihr auch gerne nochmal hingucken.
0: Du hast jetzt schon einige Geschichten genannt. Welche haben dich denn persönlich besonders beeindruckt?
1: Ich bin jetzt mal ganz diplomatisch. Ne? Alle Geschichten waren natürlich Highlights, weil sie eben zeigen, wie konstruktiv eben auch einfach gehandelt werden kann, wenn jemand will, wenn jemand das erkennt, trotz des großen finanziellen Drucks, unter dem die Kommunen stehen. Auch das wissen wir. Und besonders beeindruckt war ich oft bei Geschichten, wo man irgendwie gemerkt hat, das ist eben auch wichtig für den sozialen Kitt. Also das, was uns so als Gesellschaft einfach zusammenhält. Und dass Städte und Verwaltung das eben auch erkennen und mitdenken. Da hatten wir ein schönes Beispiel aus Dillingen im Saarland. Da gibt es eine Taschengeldbörse. Also das Prinzip ist wirklich einfach. Junge Menschen helfen Seniorinnen und Senioren. Und dann können sich die jungen Leute eben so ein bisschen ihr Taschengeld aufbessern. Und Maria Knapp hat als Seniorin dieses Angebot angenommen.
2: Ich finde das echt super. Da ich halt vor 5 Jahren einen Hirntumor hatte und nichts mehr selber machen kann. Und mein Sohn ist zwar im Haus, aber der geht halt früh, Mittag und Nachtschicht arbeiten. Und ich einfach sonst komplett alleine hier stehe. Und dann ist gut, wenn es junge Menschen gibt, die auch Interesse dran haben.
1: Oder nehmen wir die Stadt Hameln als nächstes Beispiel. Die vergibt Bäume an Bürgerinnen und Bürger und zwar kostenlos.
3: Wir verschenken nicht einfach nur Bäume, sondern wir gestalten gemeinsam den Klimaschutz in unserer Stadt. Und dabei setzen wir eben auch auf einen ganz praktischen und erlebbaren Mehrwert für alle. Da steht auf einmal ein Baum im Garten und der verbessert hier bei jedem vor Ort das Mikroklima. Und das zeigt eben auch die hohe Nachfrage und dass die Bäume bei der aktuellen Aktion innerhalb von 4 Stunden tatsächlich weg waren.
1: Ja, das war Markus Pfeiffer, der Stadtbaurat in Hameln. Ich könnte jetzt noch weitermachen, Garde legen, die Stipendien für Lehramtsstudenten anbieten, damit die eben einfach bleiben und nicht direkt nach dem Studium sagen, so ich gehe jetzt nach Berlin oder irgendeine andere große Stadt. Ich könnte jetzt noch weiter aufzählen, aber dann ist die Sendung hier leider vorbei.
0: Nimmst du etwas mit aus unserer Reihe? Geht doch für dich ganz persönlich?
1: Ja, ich glaube, es ist wirklich wichtig, über das zu berichten, was ist, und das ist ja leider oft genug Thema bei uns, dass viele Kommunen einfach sehr, sehr hoch verschuldet sind. Viele freiwillige Aufgaben können gar nicht mehr abgedeckt werden. Das Rekorddefizit von 32 Milliarden Euro, das ist eigentlich wirklich eine unvorstellbare Summe. Und diese negativen Nachrichten, das merkt man bei sich selbst, ja, ne, die scheinen eben zu überwiegen. Mhm. Aber es gibt eben auch noch diese anderen Geschichten, die zeigen doch, da geht was. Da gibt es Menschen, die wollen und die können. Und da wollten wir eben sagen, hallo, bitte die nicht vergessen. Und das ist auch das, was uns wirklich die Hörerinnen und Hörer wiedergespiegelt haben. Endlich mal eine Geschichte, die zeigt, es funktioniert. Ein positives Beispiel, bitte mehr davon. Und ich glaube wirklich, dieses Gefühl, das kennt jeder und jede. Wenn es so viele negative Nachrichten gibt, dann ist man resigniert, dann wird es vielleicht auch manchmal zu viel, dann schaltet man einfach ab. Und diese Reihe ist aus meiner Sicht ein Zeichen dafür, geht doch. Und deswegen haben wir sie auch so genannt.
0: Ich glaube, es hat auch damit zu tun, dass man sich schlechte Nachrichten besser merkt, was eigentlich total schade ist. Aber psychologisch ist es, glaube ich, so.
1: Das ist leider so, ja. Das ist diese Aufmerksamkeitsökonomie, die wir haben. Und die funktioniert bei negativen Nachrichten leider gut.
0: Wir haben es in unserer Reihe Geht doch anders gemacht. Und die Reaktion, die du gerade erwähnt hast, vor allem auch unsere Hörerinnen und Hörer, die zeigen, das kommt sehr gut an. Und es schreit, finde ich, nach Fortsetzung. Ist da was geplant? Geht es weiter mit Geht doch?
1: Also da wir weiter Zuschriften bekommen und in dieser Runde, in diesem ersten Aufschlag gar nicht alles abbilden konnten, ja, also wir werden diese Idee sicherlich fortschreiben, weitere Geschichten sammeln, die Hörer dann im Deutschlandfunk und in Deutschlandfunk Kultur natürlich hören können. Außerdem fassen wir die schönsten Geschichten auch nochmal zusammen im Wochenendjournal im Deutschlandfunk dann am 26. September um kurz nach 9.
0: Also zwei gute Nachrichten für alle Fans unserer Sommerserie Geht doch. Erstens, Geht doch geht weiter. Zweitens, am 26. September senden wir ein Best-of der schönsten Geschichten aus dieser Reihe und zwar im Wochenendjournal vom Deutschlandfunk. Ich habe mit Sonja Meschkat gesprochen. Sie ist Redakteurin im Ressort Länder und hat die Sommerserie Geht doch betreut.
4: Hi, mein Provato, Lord.

Baustelle, das ist eine Band aus Italien. Vor gut zwei Wochen gab es Proteste gegen das Volksbad. Das steht vor der Berliner Volksbühne. Darin können alle baden kostenlos. Nur an manchen Tagen ist das Volksbad für Vereine reserviert. Am 14. August eigentlich für den Verein Iotto. Der betreut unter anderem schwarze Kinder und Jugendliche. Aber der Termin musste abgesagt werden nach einer medialen Hetzkampagne. Diese Anfeindungen haben viele Reaktionen ausgelöst, unter anderem eine Spendenkampagne für den Verein. Und genau das ist Thema hier im Deutschlandfunk Kultur nach den Nachrichten und der Wiener Band Reverend Stomp.

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3: Mit Christian Riedel. Außenminister Wadephul reist zu Gesprächen nach Tunesien und Algerien. Das Bundesverkehrsministerium will autonomes Fahren fördern. Und ein Foto von 1933 klärt einen Raubkunstverdacht im Nationalmuseum München. Bundesaußenminister Wadephul ist nach Tunesien und Algerien gereist. Heute sind unter anderem Gespräche mit Wirtschaftsvertretern und ein Besuch bei einem Start-up-Unternehmen geplant. Wie Wadephul sagte, verbinden uns gemeinsame wirtschaftliche Interessen.
4: Viele europäische Produktion ist mittlerweile in diese Region, insbesondere nach Tunesien im Automobilbereich, ausgelagert worden. Und ich denke, das muss man vertiefen und das muss man nutzen. Deswegen ist auch eine Wirtschaftsdelegation an Bord, mit der ich gemeinsam versuchen will, diese Wirtschaftsverbindungen mit Tunesien und Algerien zu vertiefen.
3: Außenminister Johann Wadephul, CDU. Noch am Nachmittag will der Minister nach Algerien weiterreisen. Dort sind Treffen mit Außenminister Attaf und mit Wirtschaftsvertretern geplant. Das Bundesverkehrsministerium will autonomes Fahren vor allem im Nahverkehr und beim Gütertransport fördern. Damit soll der Praxiseinsatz autonomer Fahrzeuge beschleunigt und Deutschland als Innovationsstandort für die Mobilität der Zukunft gestärkt werden, erklärte Bundesverkehrsminister Bilger. Dafür stehen 14 Millionen Euro zur Verfügung. Nach Bilgers Worten sollen gerade auf dem Land und am Stadtrand autonome Fahrzeuge das öffentliche Verkehrsangebot sinnvoll ergänzen. Italien hat die Grenzkontrollen zum EU-Partner Spanien um weitere 15 Tage verlängert. Das Innenministerium in Rom begründete dies mit einer anhaltenden Risikolage nach der Migrationskrise in der spanischen Exklave Ceuta. Anna Giordano.
5: Zwar erkenne man die Schritte an, die Spanien gemeinsam mit der EU bereits eingeleitet habe, dennoch gelte dem zuständigen Ausschuss zufolge weiterhin dieselbe Sicherheitsbewertung von Anfang August, als die Kontrollen eingeführt wurden. Kurz bevor Italiens Innenministerium den Entschluss bekannt gab, hatte Spaniens Ministerpräsident Pedro Sánchez scharfe Kritik an der mangelnden europäischen Solidarität geübt. Im Radiosender Cadena Ser erinnerte er daran, dass Madrid Italien bei früheren Migrationskrisen, etwa auf der Insel Lampedusa, stets geholfen habe.
3: Die USA haben zum ersten Mal seit Wochen wieder Ziele im Iran angegriffen. Teheran kritisierte die Attacken auf die Insel Larak in der Straße von Hormuz scharf. Nach Angaben des Außenministeriums des Landes hat die iranische Armee mit Gegenangriffen reagiert. Benjamin Weber.
6: Iran habe Raketen und Drohnen abgeschossen auf Stützpunkte der US-Armee in Jordanien und in den Vereinigten Arabischen Emiraten. Das erklärte die Islamische Revolutionsgarde. In Jordanien hätte sie Kampfjetstellungen und technische Infrastruktur ins Visier genommen und in den Vereinigten Arabischen Emiraten mit Drohnen US-Hubschrauber und Personal angegriffen. Aus den Emiraten wird die Darstellung zurückgewiesen. Man habe lediglich eine iranische Drohne abgefangen. Auch aus Jordanien gibt es keine Angaben über Schäden. 8 iranische Raketen seien dort ebenfalls abgefangen worden.
3: Nach tödlichen Schüssen auf einer Technoparty in der Schweiz meldet die Polizei eine Festnahme. Wie die Polizei mitteilte, wurde ein 43-jähriger Mann im Zusammenhang mit der Schießerei in Aargau festgenommen. Kurz nach Ende einer Rave-Veranstaltung wurde eine 22-Jährige durch einen oder mehrere Schüsse getötet. 5 weitere Teilnehmer wurden verletzt, darunter sei auch eine Deutsche, hieß es. Ein Raubkunstverdacht im Nationalmuseum in München ist jetzt geklärt worden, dank eines 100 Jahre alten Fotos. Es geht um 2 Reliefs aus dem späten 15. Jahrhundert, die dem jüdischen Bankier Jakob Goldschmidt gehörten. Den Beweis dafür liefert das Foto aus seiner Stadtvilla im Berliner Tiergartenviertel. Das zeigt, wie die Reliefs in einem üppig eleganten Salon über einer Anrichte hängen. Goldschmidt musste in den 30er Jahren seine Kunstsammlung versteigern lassen. Darunter waren Werke von Paul Cézanne, Claude Monet, Pierre-Auguste Renoir und die beiden Reliefs. Der Käufer hätte sie nach Auffassung des Nationalmuseums ohne die nationalsozialistische Verfolgung Goldschmidts nicht erwerben können. Seine Erben haben mittlerweile einige Werke aus der Kunstsammlung zurückbekommen.
7: Das Wetter.
3: Heute gibt es vom Norden bis in die Mitte sowie an den Alpen immer wieder teilweise kräftige Schauer oder Gewitter. Sonst ist es heiter bis wolkig und meist trocken. Die Höchstwerte liegen zwischen 20 und 27 Grad.
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8: Hallo und herzlich willkommen. Erinnern Sie sich noch an Ali G, eine fiktive Figur, gespielt von Sacha Baron Cohen? Damals 2002 erschien sein erster Kinofilm.
9: When the world's in danger, it needs a new kind of hero. See Ali G like you've never seen him before.
8: Ja, Ali G is in the house, so hieß der Film. Allerdings gab es schon immer Kritikpunkte an der Figur. Unter anderem ging es dabei um stereotype Darstellungen und kulturelle Aneignung. Und nun kommt ein neuer Film in Großbritannien in die Kinos. Diesmal geht es aber nicht nur um Proteste, sondern auch um einen Boykott. Sprechen wir gleich drüber. Vorher noch Lady Bray. Und auch Florian Paul. Jetzt für Sie Under the Sun hier im Deutschlandfunk Kultur. Schön, dass Sie dabei sind.

0: Es sollte ein Schwimmnachmittag für schwarze Kinder und Jugendliche werden, aber nachdem das Volksbad an der Berliner Volksbühne von Rassisten und rechtsextremen Medien zur Zielscheibe für Hass und Hetze gemacht wurde, ist das Event abgesagt worden. Das ist jetzt gut 2 Wochen her. Entstanden ist die Idee mit dem Verein EOTO, ein Bildungs- und Empowerment-Verein, der sich für die Interessen schwarzer und afrodiasporischer Menschen in Deutschland einsetzt. Zur Einordnung vielleicht nochmal ganz wichtig. Es ging um 4 Stunden Planschen und auch andere Vereine, was gewöhnlich ist für Schwimmbäder, haben dort ihre Slots reserviert. Für den Verein wurde dann eine Spendenaktion initiiert und innerhalb weniger Tage ist eine beachtliche Summe zusammengekommen. Knapp 87.000 Euro sind es geworden. Heute endet die Spendenaktion und über die Kampagne spreche ich mit dem Journalisten und Kulturwissenschaftler Ridal Carel Chiquenio, hat den Aufruf auch mit unterstützt. Herzlich willkommen hier bei uns im Deutschlandfunk Kultur.
1: Danke sehr, guten Morgen.
0: Ja, der Spendenaufruf, der heißt gemeinsam für EOTO und schwarze Safer Spaces. Insgesamt sind jetzt also 87.000 Euro zusammengekommen. Das zeigt ja, es gibt eine große Solidarität. Vielleicht schauen wir auch nochmal auf die Hintergründe. Ausgelöst hat den Shitstorm ja eine Berliner Lokalpolitikerin von der CDU, die mit ihrem Empörungsvideo »Sie als Weiße dürfe nicht schwimmen gehen« viral gegangen ist. War es der Shitstorm? Waren es die bundesweiten Debatten? Wie ist es zu dieser Spendenaktion gekommen?
1: Die Spendenaktion ist in einem Impuls entstanden. Es sollte mal eine Fokusverschiebung geben. Die CDU-PolitikerInnen waren nicht im Mittelpunkt, sondern es ging darum, einfach für schwarze Kinder und Jugendliche in diesem Fall und den Verein dann Möglichkeiten herzustellen. Und Geld ist einfach der konkreteste Weg, um Vereinsarbeit möglich zu machen. Und so wurde dann der Fundraiser gestartet.
0: Mhm. Wenn wir da nochmal auf die Summe schauen, für den Verein gibt es jetzt also 87.000 Euro. Man kann natürlich auch noch weiter spenden. Sie endet ja erst heute. Wofür wird das Geld denn jetzt eingesetzt?
1: Hauptsächlich für die Vereinsarbeit. Für genaueres müsste man da an der Stelle EOTO fragen, aber sie tun ja ihre Arbeit öffentlich einsehbar machen, wie sie das Geld über das Jahr verteilen.
0: Und wenn wir vielleicht auch nochmal drauf schauen, Sie haben ja gesagt, sie hat das positiv gestimmt, beziehungsweise auch überrascht, dass so eine große Summe jetzt zusammengekommen ist. Sehen Sie darin auch eine Art von Erfolg, ein Zeichen dafür, dass sich aus etwas Negativem auch etwas Positives ziehen lässt?
1: Ich würde sagen, dass das ein kleiner Trost ist. Es spiegelt einfach die aktuelle politische Lage wider und zeigt, dass die Grenze des Gesagten sich verschoben hat. Ja, klar freut es mich, dass einige Leute zusammengekommen sind und sich solidarisch gezeigt haben, aber es sollte vielmehr zeigen, wie die Lebensrealität, besonders von marginalisierten Menschen, aktuell in Deutschland beeinflusst werden durch politische Dynamiken.
0: Das heißt, durch die Spendenkampagne und auch durch das konkrete Geld sehen Sie ein Mittel, etwas zu kommunizieren? Sie sprachen gerade über die Lebensrealitäten von schwarzen Menschen. Meinen Sie, durch die Spendenkampagne können Sie jetzt auch nochmal etwas Neues erreichen, etwas anderes kommunizieren?
1: Ich sehe die Spendenkampagne eher als eine Folge, die es geschafft hat, aus einem negativen Vorfall etwas Schönes zu machen. Sprich, Kulturgelder werden systematisch gekürzt, was die Arbeit schwierig macht im Allgemeinen, in Kultur, in Vereinen und ihren Aktivitäten. Und mit dieser Spendenkampagne wurde aber auch gezeigt, dass sehr viele Leute durchaus ein Interesse haben, dagegen zu wirken. So verstehe ich es eher. Was mit der Aussage passiert ist, dass es separat als Status quo in Deutschland zu verstehen.
0: Und wenn wir auch nochmal auf Ihre Erfahrungen im Zuge der Kampagne schauen, Sie und Suraj Mailitafi, er hat den Fundraiser gestartet, zeigen ja Ihr Gesicht und Ihren Klarnamen auf Social Media. Wie steht es da um Anfeindungen und digitale Gewalt in Bezug auf Ihre Person?
1: Die nimmt natürlich damit zu. Durch diese Aufmerksamkeit kommt es dann zu Privatnachrichten oder auch im Falle von Suraj dazu, dass angerufen wird und sehr starke extreme Beleidigungen geäußert werden. Soweit wie Doxen, auch Personen wie Jasmina Kunka haben es in der Vergangenheit erlebt. Also es ist definitiv ein erhöhtes Sicherheitsrisiko. Es kommt nicht ohne Preis die Arbeit zu machen und sich da für andere solidarisch einzusetzen.
0: Und wie gehen Sie damit um? Oder ist es etwas sozusagen, was Sie akzeptieren? Denn Sie haben das Gefühl, dass Sie sich für eine Sache einsetzen, die sozusagen darüber steht.
1: Es kommt mit der Arbeit, es sollte aber nicht so sein. An sich sollte ein gewisser Schutz bestehen für jede Person in Deutschland. Aber ich bin in der Sache nicht wirklich der Fokus. Für mich ist wichtiger in diesem Fall, wie es Kindern und schwarzen Jugendlichen geht und was wir da machen können, um Schutzräume für diese herzustellen, allgemeine Schutzräume herzustellen. Deswegen habe ich mich da eher als sekundär verstanden und vielmehr als Unterstützer der Aktion. Aber ich lehne entschieden die Gewalt, die davon ausgegangen ist, ab, weil es nicht mich betroffen hat, sondern in dem Fall eine schwarze Person, die journalistisch arbeitet und bei Suraj, bei Jasmina aktivistisch wie auch aufklärerisch.
0: Und wenn Sie nochmal zurückschauen, wir haben ja auch hier bei uns im Kompressor, an dieser Stelle empfehle ich auch nochmal unseren Popkultur-Wochentalk, über die Debatte gesprochen. Gibt es etwas, wo Sie jetzt sagen, das lässt sich aus der ganzen Geschichte, aus der Debatte lernen?
1: Das ist eine gute Frage. Ich würde sagen, dass man erstmal in Ruhe die Aussage, die getätigt wurde in dem Fall von der CDU-Politikerin, anschauen sollte und verstehen soll, was da eigentlich passiert ist. Denn es gab ja mehrere Vereine, die Volksbühne reserviert haben, aber der Fokus auf dem schwarzen Verein, und das wurde dann aufgeladen politisch. Da ist ja eine starke Polemik vonstatten gegangen. Und das hat sie den Weg freigemacht für andere Medien, für die AfD, aber auch sehr viele rechtsextreme StreamerInnen und Personen. Und dadurch ist eine konkrete Gefahr entstanden für die Betroffenen. Sprich, was wird mit dem Gesagten ausgelöst? Mit wem solidarisiert man sich in diesem Fall? Und wie selektiv wird dabei vorgegangen?
0: Die Politikwissenschaftlerin und Autorin Hadija Haruna Oelker schrieb am 17. August in der Frankfurter Rundschau, das ist Deutschland 2026. Schwarze Kinder werden geschützt, indem sie gar nicht erst kommen sollen. Ich finde, das fasst die ja doch auch traurige Debatte ganz gut zusammen. Gibt es etwas, das Sie sich von der weißen deutschen Gesellschaft wünschen würden?
1: Ich wünsche mir explizit was von der weißen deutschen Dominanzgesellschaft, aber von der ganzen Gesellschaft. Das heißt, sich in der nächsten Person zu sehen und solidarisch zu sein. Das heißt auch, jede einzelne Person oder Gruppen mit ihren Schwierigkeiten anzuerkennen. Sei es jetzt hier mit Rassismus, sei es aber auch mit Behinderung, mit Queerfeindlichkeit und dementsprechend Schutzräume möglich zu machen. Und das geht, wenn wir entschieden gegen Bewegungen vorgehen, die Kulturprojekte gefährden, aber auch die Menschenwürde aller gefährden, weil wir als Gesamtheit hier das Leben bestreiten wollen. Und das sollten wir jeder Person, wie es auch das Grundgesetz sagt, zugestehen.
0: Nun stehen wir kurz vor den Wahlen. In Sachsen-Anhalt wird gewählt, aber auch in Berlin. Wie blicken Sie vor dem Hintergrund der aufgeheizten Stimmung und dem Versuch, Deutschland immer wieder auch zu spalten auf die Wahlen?
1: Ich sehe besorgniserregende Entwicklungen. Ich glaube, ich habe es schon vorher gesagt, dass die Verschiebung des Gesagten und wie einfach Personen gegeneinander aufgespielt werden. Also es gibt ganz klare Probleme, die strukturelle Probleme, die leider noch zu wenig gelöst werden. Und es wird nach links und rechts geschaut, anstatt auf die Lösung, die wir zusammenarbeiten könnten, wenn wir schauen, wo wir mehr Gemeinsamkeiten haben als Unterschiede. Weil gerade gehen wir alle durch diese Finanzschwierigkeiten und die Lebensunterhaltskosten sind einfach stark gestiegen, was dann eben auch die Lebensqualität aller in Deutschland beeinflusst. Und dahingegen sollten wir wählen, solidarisch wählen und schauen, dass es allen besser geht. Denn wenn es nicht allen besser geht, dann geht es niemandem besser.
0: Aus Sicherheitsgründen haben die Volksbühne und der Verein EOTO das Schwimmen für Schwarze im Volksbad vor gut 2 Wochen abgesagt. Daraus resultiert ist eine Spendenkampagne. Knapp 87.000 Euro sind zusammengekommen. Heute endet die Aktion. Das heißt aber, Sie können diese noch weiter unterstützen. Nennt sich Gemeinsam für EOTO und Schwarze Safer Spaces. Ridal Carell Chuquenio, Kulturwissenschaftler und Journalist, hat den Spendenaufruf mit unterstützt. Ich danke Ihnen für das Gespräch hier bei uns im Deutschlandfunk Kultur.
1: Ich danke Ihnen ebenfalls.

0: Florian Paul und die Kapelle der letzten Hoffnung, Blick aufs Meer, hier bei uns im Deutschlandfunk Kultur. Die Filmindustrie liebt Sequels, also Fortsetzungen, ganz einfach, weil man da Produkte verkaufen kann, die man niemand neu zu erklären braucht. Insofern ist es auch nicht überraschend, dass Ali G wieder auferstanden ist, auch wenn sein Schöpfer, der britische Schauspieler und Komiker Sacha Baron Cohen, Gegenteiliges behauptet. 2002 hieß der erste Film Ali G in the House. Darin verkörpert Cohen einen weißen Briten, der so tut, als wäre er schwarz. Damals ein Welterfolg. Und jetzt Ende Oktober, also 24 Jahre später, kommt ein neuer Ali G-Film heraus. Der nennt sich Ali G, Who Is I? Und hier mal ein Ausschnitt aus dem Trailer.
1: It's me, Ali G. I've been gone for 20 years, chilling. And in that time, the world went to crap. There was COVID, wars, and Ed Sheeran. But I's gonna get back on top with a brand new thing called a documentary. For the first time ever, this is a film with real people, not actors.
0: So. Auch in der Vergangenheit gab es schon Kritik und Proteste gegen Ali G. Jetzt gibt es in England aber laute Boykottaufrufe. Die Kinokette Picture House hat beispielsweise angekündigt, den Film nicht zu zeigen. Und darüber spreche ich mit meinem Kollegen Robert Rothefer, hat jahrzehntelang in England gelebt. Robert, wie gesagt, es ist ein Sequel, also eine Wiederauferstehung, wenn man so möchte. Aber nimm uns noch mal kurz mit, wer ist Ali G?
2: Ja, Ali G war eigentlich die erste Schöpfung von Sacha Baron Cohen als Komiker. Also es gab da eine britische Comedy-Show in den späten 90ern, die hieß die 11 O'Clock Show auf Channel 4, und in der ist diese Figur Ali G aufgetaucht. Ein Weißer, der so tut, als wäre ein Schwarzer, damit er irgendwie mehr hipstermäßig wirkt. Ne?
0: Und die Zeiten, kann man schon klar sagen, haben sich in dem Vierteljahrhundert verändert. Er war schon immer kontrovers, es hat auch schon immer Proteste gegen ihn gegeben, aber jetzt sind die Reaktionen nochmal anders.
2: Ja, also es ist natürlich, glaube ich, ein Effekt, mit dem Sacha Baron Cohen sicher gerechnet haben wird. Also er ist ja noch mehr für sein anderes alter Ego bekannt, für diesen misogynen, homophoben und antisemitischen kasachischen Reporter Borat, den hast du ja eh auch vorher erwähnt. Ja. Also das war wieder eine Gestalt, für die sich das Klischee eines zentralasiatischen Menschen angeeignet hat, um, so wie seine Verfechter jetzt sagen würden, die unvorbereiteten Interviewpartner zu verlocken, ihren eigenen Vorurteilen freien Lauf zu lassen und sie damit sozusagen offen zu legen. Andere wiederum haben gemeint, wie du sagst, kontrovers, dass Borat Vorurteile bestärkt. Und ich muss sagen, als jemand, der Borat zum Beispiel in Großbritannien erlebt hat, 2012 fand ich das schon schwierig mit den gewissen Vorteilen, die es gegenüber osteuropäischen zum Beispiel Handwerkern dort gibt, aber dann das Subsequent Movie Film 2020 noch mehr, weil das kam ja dann überhaupt schon in diesen Brexit-Prozess hinein. Und da gab es ja jede Menge fremdenfeindlicher Rhetorik von den Rechten in Großbritannien, und da war das schon der Euphemismus, den man verwendet, ist ja immer problematisch. Ne? Und so ist das, würde ich sagen, auch mit Ali G heutzutage.
0: Ja, man könnte im Nachhinein natürlich auch noch mal länger über Borat diskutieren. Das hat man auch damals getan. Aber hier geht es jetzt ja um Ali G.
2: Ja, genau. Und eben Ali G ist ja eben, ich habe es vorhin gesagt, Ende der 90er Jahre, auch der Film war 2002, ist eigentlich so in so ein Klima hinein erschienen, wo man im Mainstream an den gelungenen Multikulturalismus geglaubt hat. Ja? Und es war irgendwie das Gefühl, dass wir so einer Zukunft der Toleranz entgegenströmen, und in diesem Kontext hat Ali G eben diesen Weißen verkörpert, der für Distinktionsgewinn so einen karibischen Akzent und Slang nachahmt, und das ist ja so ein Style, den es tatsächlich unter weißen Jugendlichen, die sogenannten Roadmen, ja, die hat es ja wirklich, oder gibt es auch tatsächlich, und das hat er satiriert. Aber die Frage ist natürlich, ja, ob das auch außerhalb von Großbritannien so angekommen ist.
0: Ne? Ja, also war es für die britischen Fernsehzuschauer klar erkennbar, dass dieser Ali G ein Weißer ist. Und
2: würde ich schon sagen, ja.
0: Damit so auch eine Peinlichkeit dieser Kostümierung einhergeht, was ja schlicht auch Blackfacing ist.
2: Ja, ja, das ist eben genau die Sache. Also es, zum Beispiel eine der Catchphrases von Ali G war immer, is it 'cause I's black? Ja? Ist es, weil ich schwarz bin? Und das oberflächlich betrachtet Lustige daran war, dass wir alle gewusst haben, dass er eben nicht schwarz ist. Aber das andere, unterschwellige, unter Anführungszeichen Lustige, war auch, dass er irgendwie persifliert hat damit die antirassistische Beschwerde. Ja? Dieses, is it 'cause I'm black? Ja? Und das ist, dass da irgendwie so was performativ Beleidigtes dahinter stehen könnte. Ja? Und das war schon ziemlich heikel, damals, als der Konsens noch war, dass rassistische Vorurteile im Verschwinden sind. Aber noch problematischer ist es jetzt, weil ja in Großbritannien, wie überall sonst, die harte Rechte im Aufschwung ist und solche Probleme des Rassismus wieder absolut aktuell geworden sind und daher jede Form von Blackfacing eine ganz andere Relevanz bekommen hat als damals.
0: Also Ali G kehrt in die Kinos zurück. Ich habe es ja eingangs auch schon gesagt, aber diesmal gibt es doch erheblichen Gegenwind in Großbritannien.
2: Ja, genau. Also es gibt Boykottaufrufe. Es gibt also eine News Comparison Website, auf der man eine Nachricht eingeben kann und dann schauen kann, wie haben andere dieselbe Nachricht weitergegeben. Und die heißt News Court und die hat in diesem Fall selbst aktivistisch eingegriffen und eine Unterschriftenliste gestartet, auf der einige 10.000 Leute, also ich glaube heute war es bei 44.000 Leute per E-Mail, also es ist schon ein bisschen mehr als nur was anzuhaken, anzuklicken, dafür plädiert haben, dass die Kinoketten sich weigern sollen, diesen Film zu zeigen. Das ist ein ganz konkretes Anliegen. Wer sozusagen den Film zeigt, erklärt sich sozusagen mit dieser Botschaft einverstanden. Und immerhin die nicht unwichtige Kinokette Picture House, das ist das eingangs erwähnt, die haben 25 Kinos, die aber ziemlich große und auch so Arthouse-Kinos sind. Die haben gesagt, sie werden diesen Film nicht zeigen. Erst für 23. Oktober ist der Start vorgesehen. Produziert von Amazon MGM, aber wird beworben als ein Film, der erstmal nur in den Kinos gezeigt werden wird. Also das ist dann die Frage, wer sich da anschließen könnte noch und wie sich das entwickelt.
0: Und vor allem auch in Deutschland, denn auch hier am 22. Oktober kommt der Film ja in die Kinos. Da fragt man sich natürlich auch, ja, wird es Proteste geben, wird es Boykotte geben?
2: Ja.
0: Wir sprachen mit meinem Kollegen Robert Rotefer über die Figur Ali G und die damit ja verbundenen Boykottaufrufe. Im Oktober kommt der Film in Großbritannien und auch hier in Deutschland in die Kinos. Ich danke dir für das Gespräch hier bei uns im Deutschlandfunk Kultur.
2: Danke dir.

0: Keshavara Oracular.
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0: Und die hat Alexandra Nestmann.
2: Das British Museum in London hat mit einer privaten Exklusivführung für den Tech-Milliardär und Palantir-Gründer Peter Thiel seine Angestellten verärgert. Wie der Guardian berichtet, durfte Thiel Anfang des Monats vorab den weltberühmten Wandteppich von Bayeux anschauen, als dieser noch nicht für die Öffentlichkeit zugänglich war. Für den Teppich gelten strenge Schutzvorgaben, vor allem was das Licht betrifft, damit er nicht beschädigt wird. Sie wurden in Zusammenarbeit mit Frankreich erarbeitet, das den Teppich ausgeliehen hat. Er ist immer nur für ein paar Stunden zu sehen. Tausende warten dafür geduldig in Schlangen oder für Online-Tickets. Mitarbeiter des British Museum kritisieren jetzt, dass die ohnehin schon begrenzten Zeitfenster an jemanden vergeben werden, der gar nichts mit dem Museum zu tun hat. Zuletzt hatte das Haus bekannt gegeben, dass der nächste Schwung der begrenzten Tickets ab 21. Oktober verkauft wird. Thiel, Palantir und PayPal-Gründer, ist wegen verschiedener Deals seiner Unternehmen in Großbritannien umstritten. Die Menschen lesen immer weniger, so eine gängige These. Eine repräsentative Studie der Uni Basel hat das Leseverhalten in Deutschland, Österreich und der Schweiz untersucht und differenziert das jetzt. Zwar werde noch viel gelesen, aber eben nicht mehr von allen. Von den über 6000 Befragten gab ein Viertel an, überhaupt keine Bücher zu lesen. Die Schriftstellerin und Literaturwissenschaftlerin Berit Glanz hat sich die Ergebnisse angeschaut. Sie sagte im Deutschlandfunk Kultur:
3: Der Anteil der NichtleserInnen ist mit 17% bei den ganz Jungen am geringsten. Das verweist so ein bisschen vielleicht auf die Idee, dass Lesen auch eine Zeitfrage ist. Wer hat eigentlich die Muße, sich ein Buch in die Hand zu nehmen? Wir haben auch interessante Daten zu den Jüngeren, die nämlich sehr gerne zum gedruckten Buch greifen. Also die ganzen Klischees, dass die nur Bildschirme wollen und so, die werden hier tatsächlich widerlegt.
2: Auf die Frage, wie ein Buch sein muss, damit es viele Leser findet, haben die Forscher der Uni Basel eine klare Antwort. Spannend. Formale Komplexität und schöne Sprache sind demnach nicht so wichtig. Das New Yorker Metropolitan Museum plant eine Ausstellung über den Modedesigner John Galliano und erntet dafür viel Kritik, wie Art News berichtet. So soll der Brite im kommenden Jahr eine große Werkschau im Kostüminstitut bekommen. Sie soll am ersten Montag im Mai eröffnet werden, an dem Tag, auf den 2027 der Holocaust-Gedenktag fällt. Deshalb haben laut dem Bericht mehrere Spender damit gedroht, ihre Gelder zurückzuhalten oder geliehene Kunstwerke zurückzufordern. Galliano hatte seinen Job als Dior-Designer 2011 wegen antisemitischer Ausfälle verloren. Im selben Jahr wurde er in Frankreich wegen eines Hassverbrechens verurteilt. Die Villa Aurora in Los Angeles ist wieder offen. Das wurde gefeiert mit einem Empfang für Freunde, Unterstützer und Nachbarn. Wegen Schäden durch die Brände in L.A. musste das Deutsche Kulturhaus Anfang vergangenen Jahres schließen. Die sind inzwischen beseitigt. Auch die Außenanlage wurde gesichert und der Garten wiederhergestellt. Nach Ansicht von Direktorin Claudia Gordon ist das frühere Wohnhaus des deutsch-jüdischen Exilschriftstellers Leon Feuchtwanger auch ein wichtiger Ort für die transatlantischen Beziehungen.
4: Als Zufluchtsort des Exils, Ort der Freiheit der Kunst, der freien Meinungsäußerung und des klaren Bekenntnisses auch zur Demokratie. Wir haben eben an den Reaktionen gemerkt, wie es Menschen auf beiden Seiten des Atlantik eben am Herzen liegt.
2: Im Oktober sollen dann die ersten geförderten Studenten in das Haus in Pacific Palisades einziehen. Auch das Veranstaltungsprogramm läuft dann wieder an.
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0: Ich bin Busat Yam, hallo und herzlich willkommen. Wir schauen auf die Filmbranche in Sachsen-Anhalt, setzen mit Blick auf die Wahlen am Sonntag einen kleinen Schwerpunkt. Es geht um die Sparmaßnahmen beim MDR und wir fragen Filmproduzent Christoph Kukula, der als Co-Produzent für den Polizeiruf in Halle und Magdeburg verantwortlich ist, warum ja auch Sichtbarkeit in den ostdeutschen Bundesländern vor allem so wichtig ist. Gleich nach Irma, Letter to the Lodge.

0: 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Am Sonntag wird in Sachsen-Anhalt gewählt. Die AfD führt in den Umfragen und liegt bei rund 40% der Stimmen. Und wir wollen in unserem Popkulturmagazin Kompressor deshalb jetzt auf die Filmproduktionen in ostdeutschen Ländern wie Sachsen-Anhalt schauen. Denn im Mai hat der MDR die Hiobsbotschaft verkündet. 3 Jahre lang werden keine neue Tatortfolgen aus Dresden und auch Polizeiruffolgen aus Magdeburg produziert. Sie haben eventuell auch darüber schon in unserem Programm beispielsweise gehört von. Der MDR muss sparen wegen der ausgebliebenen Beitragserhöhungen, was natürlich die Sichtbarkeit des medial nicht überrepräsentierten Ostens zumindest erhöht. Und was entsprechend natürlich damit auch Kritik auf sich gezogen hat. Matthias Dell hat sich die Sache nochmal angeschaut.
1: Die Aufregung war groß beim Polizeiruf Magdeburg und dem Tatort Dresden.
2: Wenn die mir jetzt noch die Stelle streichen, die wir nie besetzt bekommen, da gehe ich in Frührente. Ja, da können sie mich alle mal am Arsch lecken.
1: Für den neuen MDR-Programmdirektor Boris Lochthofen sind die heftigsten Reaktionen auf seine im Frühsommer verkündeten Sparmaßnahmen aber schon durch.
3: Den ganzen Krach, den ich hatte mit Martin Brandbach und Cornelia Grösche und Claudia Michelsen und so weiter, also die haben kein Kopfgeld mehr auf mich ausgesetzt, weil ich nach vielen Gesprächen auch dort das geschafft habe, dass sie das nachvollziehen konnten.
1: Nämlich, dass MDR-Programmdirektor Lochthofen wegen der ausgebliebenen Beitragserhöhung vor der Wahl zwischen Pest und Cholera stand und sich unter anderem für einen 3-jährigen Produktionsstopp bei den prestigeträchtigen bundesweiten ARD-Sonntagabend-Krimi-Schauplätzen entschied. Zugunsten der aktuellen regionalen Berichterstattung.
3: Allein diese Pause beim Drehen neuer Produktionen setzen ein Volumen von 20 Millionen Euro frei. Und hätten wir 20 Millionen Euro beispielsweise in einer journalistischen Redaktion als Sparbetrag umgesetzt, wäre das in etwa die komplette Redaktion von MDR aktuell von einem ganzen Jahr.
1: Man kann Lochthofens Entscheidung konsequent finden. Cholera bleibt trotzdem Cholera. Für Christoph Kukula von 42 Film etwa, der Polizeiruffolgen für Magdeburg und Halle produziert hat. Kukula verweist auf die wirtschaftlichen Effekte.
4: Wenn wir in Magdeburg drehen, wie viel Geld dort allein in Logistik, Hotellerie, Pensionen, Ferienwohnungen und so weiter ausgegeben wird, auch das sind ja Wirtschaftsfaktoren für die Region. Der Caterer, der im Supermarkt einkaufen geht, die Produktionsfahrzeuge, die getankt werden.
1: Das gilt besonders für die übersichtliche Kreativbranche in den 3 ostdeutschen Bundesländern. Beauftragungskontinuität, wie Kukula sagt, ist eh ein Problem. Die Konzentration auf wenige große Produktionsfirmen aus dem Westen schon jetzt im Gange. Der Produzent aus Halle bleibt skeptisch.
4: Weil in 3 Jahren wird die Welt eine andere sein. Jetzt mal losgelöst von den Landtagswahlen Sachsen-Anhalt, sondern in 3 Jahren, die Welt entwickelt sich einfach wahnsinnig schnell weiter. Die Schauspieler werden sich andere Engagements suchen. Die können nicht warten. Und genauso auch die Kreativen. Dann musst du alles wieder zusammenholen, ob man das wirklich macht.
1: Die Pause bedeutet freilich nicht, dass der MDR seine gesamte Film- und Serienproduktion einstellt. Und zur Überbrückung sind 6 gedrehte oder noch fertigzustellende Folgen zur Ausstrahlung geplant. Aber die legendären Krimireihen sind nun mal die populärsten fiktionalen Formate der ARD. Geboren aus dem Geist des Föderalismus als identitätsstiftende Leistungsschau der Sender. Eine Chance auf Sichtbarkeit und Imagepflege.
5: Ich glaube, ich muss dir ein bisschen auf die Sprünge helfen. Ne? Schimi!
1: So mobilisiert Götz-Georges ikonischer Kommissar Schimanski auch nach mehr als 30 Jahren noch positive Gefühle für das arme Duisburg, während den MDR-Schauplätzen nun die Zaungastrolle droht. Da überrascht es nicht, dass etwa Staatskanzleichef Rainer Robra von der CDU die Produktionspause kritisiert. Mit Verweis auf die Sichtbarkeit Sachsen-Anhalts vorm Millionenpublikum am Sonntagabend. Markus Kurze, medienpolitischer Sprecher der CDU-Fraktion im Magdeburger Landtag, geht noch weiter.
6: Die Flaggschiffe jetzt zu nehmen, Tatort und Polizeiruf, das wirkt schon so ein bisschen wie Erpressung. Das ist nicht gut.
1: Kurze nennt sich selbst schmunzelnd stolz Gebührenrebell. Was nicht nur komisch ist, wie Produzent Kukula in Erinnerung ruft.
4: Wer hat denn die ganze Diskussion um die Beitragserhöhung angefangen? Das war die CDU in Sachsen-Anhalt. Das war 2021, als sie das erste Mal gegen die Beitragserhöhung gestimmt haben.
1: Natürlich ist Kritik an Strukturen und Hierarchien im öffentlich-rechtlichen Rundfunk berechtigt. Und zur Durchschnittlichkeit der meisten Tatort- und Polizeiruffolgen gehört auch, dass sich für spezifisch ostdeutsche Milieus selten so stark interessiert wird wie im kürzlich eingestellten Polizeiruf aus Halle.
7: Lange nicht gesehen.
8: Und gleich wieder erkannt. Wollt mal gucken, wie es Ihnen geht.
1: Aber die CDU spielt in der Sache eine fragwürdige Rolle. Erst stellt die Partei populistisch das geregelte Verfahren zur Beitragsbemessung in Frage, um dann zu klagen, wenn der MDR sparen muss. Und in den Umfragen liegt die CDU weit hinter der AfD. Auch hier hat die Übernahme von AfD-Themen nichts gebracht, obwohl CDU-Mann Kurze sich derselben irreführenden Sprache bedient, desselben Framings.
6: Am Ende muss man doch sagen, es ist ein Zwangsbeitrag.
1: Die bittere Ironie der Geschichte mag Kurze nicht erkennen. Die politische Verantwortungslosigkeit der CDU, eine aufgebrachte Debatte nicht konstruktiv gestaltet zu haben. So bilanziert Produzent Kukula.
4: Wenn ich den Stein ins Rollen bringe, dann muss ich da aber auch einen Notfallplan haben oder eine Idee haben, wie ich den Stein wieder stoppe.
0: Das sagt Filmproduzent Christoph Kukula von der Produktionsfirma 42 Film aus Halle an der Saale. Und mit ihm wollen wir nochmal vertiefend über die Kreativindustrie in Sachsen-Anhalt und ja auch deren Perspektive auf die Politik- und Landtagswahlen am Sonntag sprechen. Hallo und herzlich willkommen, Herr Kukula.
9: Ja, hallo.
0: Ja, pro Jahr gibt es eigentlich 3 MDR-Sonntagabend-Krimi-Folgen. Jetzt werden 6 auf die nächsten 3 Jahre verteilt, haben wir gerade auch gehört im Beitrag, also spürbar weniger. Welche Sorge genau treibt Sie dabei um?
9: Na, das Hauptproblem ist sicherlich die Sichtbarkeit der Region, weil am Sonntagabend werden ja weiterhin 6, 7, 8 Millionen Zuschauer innerhalb von 90 Minuten deutschlandweit erreicht. Und das ist reduziert und auch eine Frage von Kontinuität, die dadurch verloren geht. Und der zweite Punkt ist natürlich ganz klar ein wirtschaftlicher Faktor. Wenn jetzt nicht gedreht wird, also auch wenn der MDR noch die nächsten 3 Jahre ausstrahlt, wird ja nicht mehr produziert, weil nur noch 2 Polizeirufe in Magdeburg gedreht werden. In Dresden ist, soweit ich weiß, schon Drehschluss sozusagen. Und jeder Film hat ungefähr ein Budget von 2 Millionen Euro, bisschen weniger teilweise, bisschen mehr manchmal. Und das ist ein Wirtschaftsfaktor. Davon werden Leute hier in der Region beschäftigt. Also das sind ja alles Faktoren, die mit reinspielen, die jetzt erstmal wegfallen. Was schwierig ist, gerade für den Standort Sachsen-Anhalt.
0: Wenn ich da kurz einhaken dürfte, der Polizeiruf und der Tatort, das haben Sie gerade, finde ich, sehr richtig auch formuliert, bedeutet ja Sichtbarkeit für die ostdeutschen Bundesländer. Vielleicht auch da nochmal allgemein, welche Erfahrungen machen Sie, wenn Sie Filme oder auch Serien in Thüringen oder Sachsen-Anhalt drehen?
9: Die Leute sind schon stolz auf das, was hier produziert wird. Also gerade die Diskussion um die Beendigung des Polizeirufs in Halle, die letztes Jahr und dieses Jahr stattfand, war ja nochmal ein deutliches Zeichen, weil wirklich Land auf, Land ab alle Feuilletons in den nationalen Medien sehr bedauert haben, dass dieses großartige Stück oder diese Serie sozusagen Polizeiruf Halle beendet wird, weil sie so wahnsinnig gut die Region widerspiegelt. Die Menschen, die Geschichten, also wenn sie nach Halle kommen, gehen wir eine halbe Stunde durch die Stadt, da kann ich ihnen alle Personen, die im Polizeiruf Halle gezeigt werden, auf der Straße zeigen. Das ist, naja, dokumentarisch ist es nicht der richtige Begriff, aber es ist eben sehr nah dran an der Lebenswirklichkeit der Menschen. Mhm. Und wir haben jetzt gerade dieses Jahr im Eichsfeld für die Digeto eine Produktion gedreht. Da kommen ganz selten Produktionen hin und die Leute freuen sich darüber. Da bringen wir auch den öffentlich-rechtlichen Rundfunk tatsächlich nochmal in einer anderen Dimension in die Region rein, als wenn nur, und ich will das jetzt gar nicht schlecht reden, wenn nur in Anführungszeichen Informationen, also Nachrichtenbeiträge oder ähnliches geschieht. Weil wenn du für 20 Tage mit einem Riesenbesteck da im Land, im Eichsfeld ist in dem Fall, auftauchst, ist das schon nochmal eine andere Sichtbarkeit.
0: Und beim MDR hat Programmdirektor Lochthofen ja gesagt, es sei tatsächlich eine Pause. Sie aber haben ihre Zweifel. Warum und wie könnte ein Neustart aussehen?
9: Wie ein Neustart aussehen kann, das muss im Endeffekt tatsächlich der Sender bestimmen. Für uns ist wichtig, dass die Pause genutzt wird, um währenddessen schon an Plänen für neue Produktionen, die in der Region umgesetzt werden, die auch mit mitteldeutschen Produktionsunternehmen umgesetzt werden, dass daran an neuen Plänen gearbeitet wird, dass jetzt nicht auch in-house sozusagen beim MDR pausiert wird. Da ist man aber schon auf dem Weg. Also da finden Gespräche und Überlegungen statt. Was dann am Ende rauskommt, müssen wir sehen.
0: Nun wird am Sonntag in Sachsen-Anhalt gewählt und Sie haben auch im Beitrag darauf hingewiesen, dass die CDU 2021 die Beitragskürzungsdiskussion gestartet hat und es endet mit ihrem Zitat: Wer den Stein ins Rollen bringt, der braucht auch einen Notfallplan, um diesen wieder zu stoppen. Wie hätte denn die Debatte besser geführt werden können?
9: Man hätte es besser führen können, indem man den ganzen Prozess dauerhaft begleitet. Es ist ja so, dass die Landtage alle 4 Jahre angehalten sind, einer Beitragsanpassung, in welche Richtung auch immer, zuzustimmen. Wenn sie das nicht tun, dann können wir alle als Bürger erwarten, dass dann der Landtag oder diejenigen, die sich dagegen verwehrt haben, den Prozess, was sie kritisieren, auch begleiten. Sprich, in dem Sinne ging es ja um Kürzungen, um vor allem um Sparmaßnahmen im öffentlich-rechtlichen Rundfunk. Da gehört aber der Ehrlichkeit halber auch dazu, dass der MDR zum Beispiel einen Medienstaatsvertrag hat, der eben auch vom Landtag oder von den 3 Landtagen, Sachsen, Sachsen-Anhalt und Thüringen, ja unterschrieben ist. Und dort werden zum Beispiel 5 Funkhäuser festgeschrieben. In Dresden, in Leipzig, in Halle, in Magdeburg und in Erfurt. Und die Frage ist, braucht der MDR 5 Funkhäuser? Meine Antwort wäre, nein, brauche nicht. Das kann man auch kleiner Hand haben. Auch der MDR ist der Meinung, er braucht es nicht. Nur der MDR kann es nicht ändern, weil es in seinem Auftrag, in seinem Staatsvertrag drin steht. Und aktuell sitzen die Landtagsabgeordneten so ein bisschen wie das Kaninchen vor der Schlange. Man wartet jetzt, was passiert mit der AfD, was passiert in Karlsruhe mit der Entscheidung im Verfassungsgericht, kommt die Beitragserhöhung ja oder nein. Nur dann kommt die nächste Wahl in 2 Jahren, dann kommt wieder irgendeine Wahl. Man findet immer Gründe, warum man sich damit nicht auseinandersetzen kann und man muss es machen. Und den Vorwurf muss sich in dem Fall die CDU in Sachsen-Anhalt sehr konkret gefallen lassen. Das ist leider auch ein Problem, was sie losgetreten haben.
0: Und nun hat die AfD ja angekündigt, im Falle eines Wahlsiegs mit absoluter Mehrheit aus dem Staatsvertrag auszutreten. Die führt ja in Sachsen-Anhalt seit Jahren einen Kulturkampf, aber Austritt, geht das überhaupt? Und wenn ja, was fürchten Sie da?
9: Naja, ich glaube, das ist, wenn man sich das Wahlprogramm anschaut, von vorn bis hinten nicht durchdacht. Also auf der einen Seite sagen sie ja, als erstes werden sie den Staatsvertrag des MDR, Medienstaatsvertrag MDR kündigen. Dann schreiben sie, der MDR soll mehr Eigenverantwortung bekommen, wo ich mir denke, warum soll jemand mehr Eigenverantwortung bekommen, dessen Vertrag ich gerade gekündigt habe? Das ist jetzt nicht wirklich logisch an der Stelle, wie auch so vieles andere. Ich glaube, das ist einfach nur Symbolpolitik. Was man wissen muss, und das ist ein Punkt, der den Menschen leider an der Stelle nicht gesagt wird: Den MDR-Staatsvertrag kündigen hat nichts mit dem Beitrag, den wir alle aktuell 18,36 Euro bezahlen. Das ist der Finanzstaatsvertrag. Der kann nur gemeinsam von allen 16 Bundesländern gekündigt werden und nicht alleine aus Sachsen-Anhalt heraus. Die AfD kann auch nicht durchsetzen, dass wir nur 10,30 Euro, 50, was auch immer in Sachsen-Anhalt bezahlen. Das geht alles nicht. Das ist eine bundeseinheitliche Regelung und hat mit dem MDR-Staatsvertrag nichts zu tun. Wenn der gekündigt wird, dann wird die nächsten 2 Jahre in dem Sinne erstmal nichts passieren, weil es gibt 2 Jahre Kündigungsfrist. Das heißt, es würde frühestens zum 01.01.2029 dann kein MDR in Sachsen-Anhalt mehr stattfinden. Und die AfD muss ein Alternativangebot aufbauen, was Information, Bildung, Unterhaltung, also alles, was quasi im Gesetz steht, geliefert wird an den Bürger. Es ist also aus meiner Sicht eine reine Scheindebatte. Und wenn man es ganz zum Ende denkt, das ist auch nicht das Thema der Menschen in Sachsen-Anhalt. Also die meisten hören oder sehen den MDR. Ich habe auch nicht das Gefühl, jetzt wenn ich in meinem Umfeld schaue, dass die Leute mit dem MDR nicht anfangen können. Es ist sicherlich in den Altersstufen ein bisschen unterschiedlich. Bei den Jüngeren vielleicht nicht unbedingt jeder mit dem MDR was anfangen können, aber auch die Älteren sind ja trotzdem da. Und ich glaube nicht, dass das unser größtes Problem ist, dass jetzt der MDR abgeschafft werden soll. Das ist eine rein populistische Forderung.
0: Sagt Filmproduzent Christoph Kukula, unter anderem Co-Produzent des Polizeiruf in Halle und Magdeburg, über ja die Kreativindustrie in Sachsen-Anhalt, über die Filmlandschaft, jetzt vor allem auch mit Blick auf die Landtagswahl am Sonntag. Ich danke Ihnen sehr für das Gespräch hier bei uns im Deutschlandfunk Kultur.
9: Gerne, einen schönen Tag noch.

Summer Wine, Alex Capranus und Clara Luciana hier bei uns im Deutschlandfunk Kultur. Und nach den Nachrichten in unserer Tonart haben wir das österreichische Trio My Ugly Clementine zu Gast. Die stellen ihr neues Album Apply Autonomy vor.

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2: Mit Christian Riedel. In Deutschland steigt die Inflationsrate weiter. Der Wetterdienst meldet den zweiten

0: ärmsten Sommer und die Pressekonferenz zur Eröffnung des Filmfestes Venedig soll doch stattfinden. Die Inflation in Deutschland ist im August erneut gestiegen. Waren und Dienstleistungen verteuerten sich nach Angaben des Statistischen Bundesamtes um 2,9% im Vergleich zum Vorjahresmonat, nach 2,8% im Juli und 2,3% im Juni. Grund ist demnach unter anderem, dass die Energiepreise durch den Iran-Krieg wieder gestiegen sind. Die Führung des angeschlagenen Volkswagen-Konzerns drängt auf weitere Kostensenkungen im Werk Hannover. Wie Finanzvorstand Antlitz bei der letzten von 9 Betriebsversammlungen erklärte, sind die Fabrikkosten in Hannover immer noch zu hoch, trotz Verbesserungen. Nach seinen Worten muss der Standort wettbewerbsfähiger werden. Oliver Jürgens.
1: Betriebsrat und IG Metall wollen, dass der VW-Transporter ab 2031 wieder in Hannover gebaut und das Werk so wieder ausgelastet wird. Man erwarte vom Vorstand tragfähige Konzepte und Investitionen in die Werke. Zur Zukunft der Werke gab es nur so viel. Innerhalb der kommenden 6 bis 12 Monate will Vorstandschef Blume Klarheit schaffen. Ende der Woche tagt der Volkswagen-Aufsichtsrat. Dort wollen auch die Arbeitnehmerseite und das Land Niedersachsen als Anteilseigner eigene Zukunftskonzepte vorstellen.
0: Bundesaußenminister Wadephul besucht heute Tunesien und Algerien. In der tunesischen Hauptstadt Tunis sind unter anderem Gespräche mit Wirtschaftsvertretern und ein Besuch bei einem Start-up-Unternehmen geplant. Wadephul wird von einer Wirtschaftsdelegation begleitet. Am Nachmittag will der Minister nach Algerien weiterreisen. Demian von Osten.
2: Das Auswärtige Amt sieht großes Potenzial in beiden Ländern, vor allem bei erneuerbaren Energien. Algerien will wichtiger Lieferant für sogenannten grünen Wasserstoff werden. Grüner Wasserstoff soll energieintensiven Betrieben helfen, die Energiewende zu schaffen. Der frühere Wirtschaftsminister Robert Habeck hatte das Projekt angestoßen, doch bisher kommt es kaum voran. Algerien ist auch der größte Gasproduzent Afrikas und der zweitwichtigste Gaslieferant für die EU. Nach Deutschland kommt bisher nur wenig algerisches Gas. Das soll sich nun ändern.
0: Einen Tag vor Beginn des meteorologischen Herbstes hat der Deutsche Wetterdienst in Offenbach diesen Sommer als den zweitwärmsten seit 1881 bewertet. Mit einem voraussichtlichen Temperaturmittel von 19,6 Grad wird er nur vom Sommer 2003 mit seinem Mittel von 19,7 Grad übertroffen. Wie die Meteorologen außerdem meldeten, hat sich der fehlende Regen in historisch niedrigen Flusspegeln sowie teilweise großflächigen Wald- und Vegetationsbränden gezeigt. Es kam allerdings auch zu örtlichen Unwettern und Tornados. Es gab rund 22 heiße Tage mit mindestens 30 Grad und etwa 5 sehr heiße Tage mit mindestens 35 Grad. Die Finanznöte der Pflegeversicherung spitzen sich weiter zu. Nach Angaben des Krankenkassenspitzenverbandes fehlen zum Jahresende geschätzt 500 Millionen Euro. Nach den Worten des GKV-Vorsitzenden Blatt kann das Gesamtdefizit auch mit dem laufenden Notdarlehen von 3,2 Milliarden Euro in diesem Jahr nicht ausgeglichen werden.
3: Nach unseren Berechnungen werden die Mittel der Pflegeversicherung voraussichtlich im Oktober aufgebraucht sein. Dann ist das Ende der Fahnenstange erreicht. Und die Einnahmen werden nicht mehr vollständig reichen, um die Pflegeleistungen voll zu finanzieren.
0: Oliver Blatt, Vorstandsvorsitzender des Spitzenverbandes der gesetzlichen Krankenversicherung. Die schwarz-rote Koalition bereitet für den Herbst eine Pflegereform vor, die zu den großen Vorhaben des neuen Gesundheitsministers Linnemann zählt. Ein noch von seiner Amtsvorgängerin Warken vorgelegter Entwurf sieht Ausgabenbremsen und Mehreinnahmen vor. So sollen allgemeine Beitragserhöhungen im kommenden Jahr vermieden werden. Erst gestrichen, dann wieder angesetzt. Beim Filmfest Venedig gibt es offenbar nun doch eine Jurypressekonferenz zur Eröffnung. Das berichtet das US-Magazin Deadline, das sich auf das Festival beruft. Die Absage kurz vorher hatte zu Irritationen und Kritik geführt. Medien vermuteten einen Zusammenhang mit den zuletzt erhitzten politischen Debatten bei solchen Anlässen. Venedig sprach dagegen von einem Terminkonflikt. Solche Pressegespräche sind üblich bei den großen Festivals in Venedig, Cannes oder Berlin. Im vergangenen Jahr geriet in Venedig Jurypräsident Alexander Payne beim Thema Gaza-Krieg in Erklärungsnot. Bei der Berlinale war ebenfalls über Gaza eine Kontroverse losgebrochen. Die 83. Filmfestspiele in Venedig starten am Mittwoch und gehen bis zum 12. September.
4: Das Wetter.
0: Heute gibt es vom Norden bis in die Mitte sowie an den Alpen immer wieder teilweise kräftige Schauer oder Gewitter. Sonst ist es heiter bis wolkig und meist trocken. Die Höchstwerte liegen zwischen 20 und 27 Grad.
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5: Und mit ganz viel A. Von Atmen, darum geht es auf dem neuen Album von Esther Kaiser, Breathing, bis Autonomie. Darum geht es auf dem neuen Album des österreichischen Trios My Ugly Clementine, Apply Autonomy. Wir starten aber erstmal mit Muroki und On My Knees.

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1: Wie viel Autonomie ist notwendig und ermächtigend? Wann wird sie zum Trugschluss? Wann täuscht man sich und überschätzt sich auch, indem man sagt, alles alleine muss man schaffen? Und wo ist das etwas, was nur zum Kapitalismus beiträgt, wo Selbstoptimierung eigentlich nur noch alle kostet und nichts verbessert? Über solche Fragen machen sich My Ugly Clementine, das österreichische Trio, auf dem neuen Album Gedanken. Dieses Album heißt Apply Autonomy, das erscheint am Freitag und es klingt nach Krawall, wenn man das so hört. Tatsächlich gibt es aber auch viel Harmonien im Chorgesang. Aber krachende Gitarren und Schlagzeug sind schon auch dabei. Wir hören mal rein in This Is Nice.

0: This Is Nice vom neuen Album von My Ugly Clementine, das heißt Apply Autonomy. Und darüber habe ich vor der Sendung mit Nastassja Ronk gesprochen. Schön, dass Sie Zeit haben, danke.
1: Hallo.
0: Wie muss denn Autonomie klingen?
1: So, wie es einem selbst entspricht und so, wie man selber, wenn man in sich hineinhört, Lust darauf hat, dass es klingen soll. Ich glaube, da geht es darum, wirklich zu schauen, wo redet mir niemand rein, was ist das, was ich selbstständig, selbstbestimmt quasi, wie mein Sound klingen soll.
0: Wenn man sich das Album anhört, dann scheint es mir, als texten Sie vor allem über eine Autonomie oder eine Freiheit oder eine Auflösung von so herkömmlichen Beziehungskonzepten. Und etwas, was natürlich in der Kultur immer wieder tradiert wird. Also wie soll eine romantische Beziehung aussehen? Wie sieht eine Familie aus? Was finden Sie da, kann da loser oder anders werden, autonomer?
1: Also ich glaube einerseits, dass ein Leben nicht linear verlaufen muss und dass man nicht die üblichen quasi Abläufe von und dann kommt man in eine Beziehung und das bleibt so und dann wird geheiratet und dann passiert das und dann ist nur ein Job ein Leben lang. Das ist einmal das eine, dass man mal herausfindet in dieser Welt, die immer instabiler wird, was gibt mir Sicherheit, weil die Welt gibt einem sehr selten Sicherheit und dann auch gewisse Konstrukte und Beziehungskonstellationen, die einem Sicherheit geben, wo einem aber nicht suggeriert wird, dass das eigentlich Sicherheit gibt, dass man die quasi zulässt.
0: Und welche meinen Sie
1: auch
0: da?
1: Dazu. Also zum Beispiel in einem Song, der heißt Unlawfully Wedded, den wir geschrieben haben, da geht es um Freundinnenschaften und dass Freundinnenschaften oft, also politisch gesehen und rechtlich gesehen, oft viel weniger Rechte haben, obwohl das zum Beispiel Konstellationen sind, die einem ganz, ganz viel Zusammenhalt geben und das oft aber nicht als solches gesehen wird und oft eher so Familie, das ist für ein Leben lang das hält und das ist egal, wie man sich quasi miteinander umgeht, das gehört sich so oder auch Beziehungen oder Ehen zum Beispiel und da auch die Frage zu stellen, hey, eigentlich sind die Menschen, die mir am nächsten sind, mit denen ich mein Leben bestreite, nicht Menschen, mit denen ich blutsverwandt bin oder mit denen ich in einer quasi romantischen, monogamen Beziehung bin, sondern Menschen, mein Dorf quasi, meine Beziehungen.
0: Und da gibt es zum Beispiel in dem Song, in dem wir gerade reingehört haben, die Zeile May not be love, but I like you and me. May not be love, but it mends the grief. Also dass eben es auch so eine quasi so eine Zwischennutzung geben kann, wenn man das jetzt aus dem Immobilienkontext irgendwie nimmt, sofern das für alle okay ist.
1: Ja, also ich glaube, bei diesem Song geht es auch vor allem um dieses, in Österreich nennt man das Gspusi. Ich weiß nicht, ob es ein deutsches Äquivalent dafür gibt.
0: Nee, haben wir übernommen von den Österreichern.
1: Genau. Und ich glaube, da ist der Gedanke der, dass man vielleicht auch mit, wenn man älter wird, die Erfahrung hat, okay, es ist jetzt vielleicht nicht für immer, aber man weiß auch, man kann miteinander sorgsam umgehen, miteinander transparent sein, ehrlich sein und vielleicht auch etwas heilen, auch wenn es nicht, auch wenn es bedeutet, dass das vielleicht jetzt nicht unter Anführungszeichen die große Liebe für immer ist, aber es ist trotzdem eine Begegnung, die wertvoll ist. Und das hat was auch mit Verantwortung zu tun, wo man über sich selber lernt, wie gehe ich mit Menschen in meinem Umfeld um und auch mit diesen Begebungen, um quasi ein liebevolles Gespusi zu haben. Ich glaube, das eine ist, was mir wichtig und was uns wichtig ist zu sagen, wenn man, wenn es um Selbstbestimmung und um Autonomie geht, dann heißt das nicht, dass man nicht Verantwortung hat. Ich finde, man hat viel Verantwortung in einer Gesellschaft, was Zivilcourage betrifft, was das Miteinander betrifft, was denn die Rolle in der Welt, die Privilegien betrifft und so. Also es ist kein Freifahrtschein zu sagen, ich breche jetzt aus und ich darf machen, was ich will und ich tue, was mir gut tut, sondern ich sehe da schon noch eine große Verantwortung. Aber ich glaube, es ist einfach der Schmerz im Sinne von, ich bin nicht falsch, wenn ich es anders mache, als es mir in so vielen, eben in der Popkultur, in so vielen Filmen, in so vielen Narrativen immer vermittelt wurde. Und wenn mein Leben anders verläuft, als es zum Beispiel irgendwie von der Familie suggeriert wird oder als es einem auf einer romantischen Ebene suggeriert wird, dass man immer ein Leben lang in einer Beziehung ist oder dass die Freundinnen quasi, ja, das sind austauschbar und das kommt und geht, sondern es können auch einfach BegleiterInnen sein, die mit einem das Leben bestreiten. Und ich glaube, da gibt es ja einerseits auch einen Schmerz darüber, wenn man das Gefühl hat, man geht gegen ein gewisses Konzept oder man traut sich da vielleicht etwas oder man geht auch vielleicht zum Beispiel mit der Familie, mit der Herkunftsfamilie auf Abstand oder hat keinen Kontakt mehr und das ist sehr schmerzhaft. Und da vielleicht aber zu sehen, welche Verantwortung hat man sich gegenüber und den Menschen gegenüber, mit denen man das Leben bestreitet. Und ich glaube, das lässt sich eben nicht so pauschal sagen. Ich glaube, es geht nicht darum, einen Schmerz total zu vermeiden, sondern eher zu schauen, ich gehe durch den Schmerz, aber wo bin ich dann am anderen Ende? Und hoffentlich habe ich irgendwie das so gut es geht, irgendwie selbst entscheiden dürfen, wenn man das Privileg hat, in seinem Leben über das eigene Leben selber entscheiden zu dürfen, weil das haben nicht alle Menschen.
0: Haben Sie aber, wenn Sie entscheiden, wer in der Band im Trio mitmacht, wie lässt sich denn diese Idee von einer Autonomie auf den kreativen Prozess von Musikmachen übertragen? Und wie haben Sie dann die individuellen Autonomien austariert im Studio?
1: Ja, also es ist ganz interessant. Ich glaube einerseits, dass vieles bei uns einfach gut funktioniert, weil wir Dinge ähnlich sehen und dass wir einfach auch oft das Gefühl haben, ah, bei diesem Song, da wäre diese Stimme, würde dem Song quasi am meisten dienen. Oder das ist ein Song inhaltlich, wo man so das Gefühl hat, den muss die Person singen, weil das ist deren Erlebtes. Aber, und das ist uns irgendwie auch ganz wichtig, das zu betonen, gar nicht, weil es so einen Anlass gab, sondern wir haben vor Jahren schon begonnen, präventiv oder einfach aus einer Pflege heraus in Supervision zu gehen miteinander. Weil wir so das Gefühl haben, in voll vielen Kontexten, wo gearbeitet wird miteinander auf einer sozialen Ebene, ist es etwas, wo man quasi Teams pflegt und Teambuilding macht. Und man hat so viele Dinge als Band, die man miteinander gestaltet. Man muss Finanzielles klären, Organisatorisches, Kreatives, Logistiken mit anderen Projekten, Bedürfnisse. Und deswegen haben wir uns entschieden, nee, eigentlich wäre es total professionell und total nachhaltig für uns als Freundinnen auch, dass wir da hinschauen und das pflegen. Und das machen wir regelmäßig.
0: Und weil Sie quasi so zukunftsweisend als Band agieren, gesellschaftliche Beziehungsformate sich ausdenken, hören wir jetzt auch noch mal rein in den Song Science Fiction und reden dann weiter. Am I here?

0: Ein Ausschnitt aus Science Fiction aus dem neuen Album Apply Autonomy von My Ugly Clementine. Und ich habe es ja schon gesagt, so vom Thema her würde man denken, das ist die geballte Faust, das ist sowas, so eine Riot Girl, Punk, die autonomen Attitude. Und dann hört man rein und hört diesen fantastischen Chorgesang. Also der ist ja eigentlich wie der Gegenentwurf. Ja? Man hat die Gitarren, man hat das Schlagzeug und dann kommen aber diese Frauenstimmen so schön zueinander und zeigen eigentlich, ach guck mal, das löst sich irgendwie auf. Oder vielleicht ist es die ideale Kombination, wenn es funktioniert. Wie haben Sie diesen Chorgesang ausgearbeitet?
1: Also wir haben immer schon voll den Zugang gehabt zur Mehrstimmigkeit. Das war irgendwie sowas, es ist wie eine musikalische Umarmung, wie eine gesangliche Umarmung, wenn man die Hände zusammengibt. Und so ist es auch, wenn wir dann dreistimmig
0: total
1: singen. Und ich hatte so die Lust, auch bei einem Song das wirklich ganz konkret so anzulegen und dass es dann danach laut wird. Und ich glaube, das ist so ein Vorbote, weil eine Stärke entwickelt sich oft davor aus einer Verletzlichkeit, die man zulässt. Und diese Mehrstimmigkeit ist irgendwie, es ist total schön, vulnerabel zu sein und dann aber gleichzeitig zu dritt dazustehen und nicht eine Stimme alleine zu haben. Und das war immer schon uns wichtig, sowohl bei lauten Stellen als auch bei leisen Stellen. Und deswegen war es nur klar, dass es auf einem Album, wo es auch um Autonomie geht, auch eine Verletzlichkeit zuzulassen und das genauso abzubilden. Und es ist uns musikalisch einfach so nahe, miteinander mehrstimmig zu singen, dass es sich total natürlich angefühlt hat.
0: Und auch anhört. Vielen Dank, Nastassja Ronk von My Ugly Clementine.
1: Dankeschön.
0: Und wenn Sie My Ugly Clementine live sehen wollen, also gerade waren Sie in Deutschland auf Tour haben. Sie kommen. Am 28. haben Sie gerade in München gespielt, aber im September kommen Sie noch nach Frankfurt, nach Köln und im Oktober dann auch nach Münster, Leipzig und Berlin und Hamburg. Und hier jetzt Arlo Parks und Hurt.

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0: Johnny Marr im Deutschlandfunk Kultur und It's Time. Hier die Musiktipps von Miriam Rossius.
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2: Er ist ein Newcomer auf der Überholspur, der Sänger Tjark. Heute spielt er in Bremen.
3: Hörst du den Regen von den Tannen fallen? Erinnert mich an unsere Zeit, wo wir nichts außer nach Schweden wollten.
2: In kurzer Zeit hat er sich eine beachtliche Fangemeinde aufgebaut, mit Liedern zwischen Indie-Pop und Folk. Viele Ideen sind in Hamburg entstanden. Trotzdem hat es ihn von dort zurück in seine ländliche brandenburgische Heimat gezogen. Er mag die Ruhe da. Ja,

0: geplant.
1: Das Konzert von Tjark. Heute im Club Modernes in Bremen. Morgen in Hannover. Bayerisch-Schwaben ist Blasmusikland. Fast 400.000 Mitglieder spielen in hunderten Musikvereinen. Warum das so ist, erzählt die Ausstellung Mehr als Umtata – Blasmusik in Schwaben. Der Leiter des Museums Oberschönenfeld, Simon Kotter.
2: Die Musikvereine haben es über die Jahrzehnte geschafft, sich der jeweiligen Zeit anzupassen und attraktiv zu bleiben.
1: Wichtig dabei war schon immer das breite Repertoire.
2: Es reicht heute von der traditionellen Blasmusik über anspruchsvolle Konzertliteratur bis hin zur modernen Popmusik. Aber auch im 19. Jahrhundert wurde gespielt, was gefiel.
1: Wie Blaskapellen den Alltag prägen, wie sie Rollenbilder und Machtverhältnisse spiegeln, all das gibt es zu entdecken. Die Ausstellung Mehr als Umtata – Blasmusik in Schwaben. Bis zum 11. Oktober zum Anschauen und Anhören im Museum Oberschönenfeld bei Augsburg.
3: Die Musiktipps waren das von und mit Miriam Rossius. Und das hier ist Jordan McCamper, Proud of You.

Einatmen, ausatmen. Egal, ob etwas Schönes oder Schreckliches passiert ist, immer wenn es extremer wird im Leben, ist Atmen das Erste, durch das wir reagieren und durch das wir uns auch wieder zurecht agieren können, in den Griff bekommen. Atmen ist das Thema des neuen Albums von Esther Kaiser, Jazzsängerin aus Freiburg, aber jetzt in Berlin. Und sie hat nach dem Abitur auch Psychologie studiert. Und auch da ist das Atmen ja ein wichtiges Instrument in der Therapie. Wer weiß, vielleicht ist Esther Kaiser ja schon seitdem das Atmen ein bedeutenderes Thema geworden. Das frage ich sie gleich. Wir hören erstmal rein in den Song Learning to Breathe.

0: ein Ausschnitt aus dem Song Learning to Breathe vom Album Breathing von Esther Kaiser. Und vor der Sendung war Esther Kaiser hier zusammen mit Alexander Wienert, mit dem sie das Album zusammen aufgenommen hat. Schön, dass Sie hier sind.
1: Ja, vielen Dank. Wir freuen
2: uns. Vielen Dank.
0: Jetzt habe ich ja gerade schon gesagt, atmen. Wieso ist Ihnen das jetzt wichtig gewesen, ein Album dazu zu machen?
1: Es war eher so, dass die Musik, als wir die Musik aufgenommen hatten, und ich dachte, was sagt mir die Musik jetzt, was das für ein Thema und für ein Titel wird für das Gesamtalbum, hat sich das praktisch über die Musik kommuniziert. Das heißt, es war gar nicht so eine initiale Entscheidung, jetzt ist der Atem dran, sondern es ist genau wie der Atem eben auch fließt, sehr organisch zu diesem Thema gekommen. Vielleicht auch, weil ich persönlich als Künstlerin und auch als Mensch an einem Punkt bin, wo ich lerne, mehr wirklich auch zu mir zu stehen, zu dem, was meine eigene Aussage ist und was meine Themen sind.
0: Und das hängt mit dem Atem zusammen?
1: Irgendwie schon, weil das eben der Atem ist ja das Innerste und das Intimste.
0: Mhm.
1: Eine ganz zentrale Lebensäußerung. Ja.
0: Weil als ich das Album gehört habe, habe ich auch gedacht, da denkt man natürlich im Jazz, wäre es natürlich jetzt sofort möglich, auch den Atem sozusagen als Soundelement zu benutzen. Das taucht aber eher weniger auf. Also es ist tatsächlich, klar hat Atmen und Singen hängen so dermaßen zusammen, ist ja total klar. Aber da gibt es zum Beispiel dieses Lied über die Gnome und da hört man das in diesem Geskette und in dieser Aufgeregtheit. Da kommt das irgendwie raus. Dann natürlich gibt es Blasinstrumente, da ist natürlich auch der Atmen. Aber ich hätte eigentlich gedacht, da ist mehr so Meredith Monk-mäßiges Improvisieren. Wie haben Sie da am Sound gearbeitet und wie kam da das Ein- und Ausatmen raus?
2: Also dieser Song Gnome Scene,
0: genau,
2: hat ja sozusagen so ein bisschen so eine eigene Story auch. Die berührt ein bisschen auch so auf eine humorvolle Art ein gesellschaftspolitisches Thema, was auch Esther Kaiser wichtig ist, wofür sie auch sozusagen ihre Musik auch als Transportweg sozusagen verwendet oder halt nicht davor zurückschreckt, gesellschaftspolitische Themen auch zu besetzen.
0: Können Sie das noch kurz sagen? Was ist das Gesellschaftspolitische an den Gnomen?
2: Also da geht es im Grunde um so überzeichnete, sagen wir mal so Wall Street-Figuren, die halt denken, sie sind sehr, sehr groß und mächtig und aber halt durch unseren Blick in dem Fall anders gesehen werden. Und ja, halt wir eher drauf gucken, ist das wirklich so sinnvoll, was teilweise halt durch so eine Art Selbstüberhöhung, jetzt zum Beispiel auch generell, aber in dem Fall halt am Bild von Finanzpolitik halt, da halt entsteht oder auch kaputt geht. Und halt schon auch so ein Gleichberechtigungsaspekt, weil das halt dann in dem Fall jetzt um eine männerdominierte Sphäre geht. Also das ist aber halt alles mit einem Augenzwinkern verpackt. Und da gibt es halt in dem Stück gibt's schon viel Raum für Improvisation. Das ist ja auch dann stark ein starker Zusammenhang mit dem Atmen auch. Und da kommt es dann halt auch zum Tragen. Also da kommen dann auch Geräusche, auch von der Flöte, aber auch vom Gesang, also wo man das dann auch explizit hört.
1: Genau, und wenn ich dazu fügen kann, ist es natürlich auch der Atem auf dem Album, ist er teilweise in den Stücken ganz konkret, eben auch, weil ich atme in den Improvisationen, weil ich Luftgeräusche verwende und die Flöte auch. Aber es ist natürlich auch eine Metapher eben, wie gesagt, für dieses, ich sag mal, am Kern des Lebens sein. Ja, manchmal auch eben atmen ganz innerlich, aber auch kollektiv eben in gesellschaftlichen Themen.
0: Ja, ja, klar. Ne? Und wer wie viel Luft zum Atmen hat in der Gesellschaft oder wem die Luft genommen wird, das ist natürlich, kann man immer auch auf Kollektive beziehen. Das ist das Politische an Atmen, würden Sie sagen?
1: Ja, das könnte ich so sagen.
0: Dann fällt einem natürlich auch aus den vergangenen Jahren das I Can't Breathe von George Floyd, genau, ein, ne? Ja. Was dann zu einer großen Mobilisierung und Solidarisierung auch geführt hat, eben mit diesem Mann, der nicht atmen konnte, weil der Polizist sein Knie auf seinem Rücken hatte. Wenn man sich Ihre vorigen Alben anguckt, dann geht das eigentlich immer an solche großen Themen. Also Sie haben ein Album gemacht mit dem Titel Courage, eins über Wasser, das haben wir spätestens in diesem Sommer auch in Deutschland gemerkt, irgendwie auch eine total politische und wirtschaftliche Dimension hat. Moving Times hieß eins. Wonach suchen Sie aus, welches politische Thema Sie gerade behandeln wollen?
1: tatsächlich nach dem, was mich selber gerade besonders bewegt, weil ich schreibe doch relativ intuitiv meine Stücke. Also ich setze mich dann hin und schreibe etwas, wenn ich tatsächlich bewegt bin. Und eben nach dieser Bewegung suche ich.
0: Was raubt Ihnen denn den Atem? Was hat Ihnen denn den Atem geraubt, dass Sie so bewegt waren und gesagt haben, ich setze mich hin und schreibe? Und ist dieses Atemrauben dann in dem Fall, ist das immer was Schlechtes oder ist das was Gutes?
1: Ja, ich würde es, glaube ich, erstmal gar nicht so bewerten. Es fühlt sich natürlich manchmal unangenehm an. Oft entstehen ja Stücke tatsächlich, wenn man ein bisschen in einer Not oder in einer Herausforderung ist, also zumindest bei mir. Der Atem kann natürlich durch verschiedene Dinge geraubt werden. Also momentan wird mir der Atem geraubt, wenn ich mir die politische Entwicklung anschaue, also auch gerade vor den Landtagswahlen und höre, was da so manche Leute sagen. Puh, das ist dann schon, da wird mir etwas eng zumute. Gleichzeitig entsteht auch eine Weite, weil man dann wiederum merkt, jetzt, wir sind alle gefragt. Und dann kann natürlich der Atem auch durch ganz zutiefst persönliche, emotionale Dinge auch mal ins Stocken geraten. Und auch das ist auf dem Album vertreten.
0: Wie wenn das Kind sich verabschiedet für so ein Auslandssemester.
1: Zum Beispiel.
0: Das genau. Ist das Thema des ersten Songs, glaube
1: Winter
0: ich.
1: Winter, ne? In
0: July. Musikalisch, wie haben Sie zusammengearbeitet? Wie hat möglicherweise auch so ein Atemrhythmus von rein und raus das Album von der Komposition, vom Arrangement her geprägt?
2: Das ist eine interessante Frage, dieses Zusammenatmen, um sich zu synchronisieren. Das ist ja natürlich was, was in der Musik auch eine große Rolle spielt. Also ganz pragmatisch gesehen, damit man halt rhythmisch zusammen ist. Ne? Also jeder, der mal Kammermusik gemacht hat, weiß das. Aber auch natürlich in jeder anderen Musikform ist das zentral. Und ich glaube, es gibt halt so Momente, da hat man das Gefühl, das passt irgendwie gut. Also funktioniert sozusagen unbewusst gut, ohne dass man jetzt sozusagen an der Stelle halt, ja, groß drüber nachdenkt. In Wahrheit ist es ja aber relativ voraussetzungsreich und schön, wenn das einfach so klappt. Und so war das halt bei unserer Zusammenarbeit. Und dann haben wir das halt einfach weitergeführt und der Großteil der Stücke kam dann eben von Esther. Und dann haben wir eben geschaut, wie kann man das dann sozusagen gut ergänzen, wer passt dazu und so. Und haben dann eben das Ganze so auf den Weg gebracht.
0: Und was haben Sie dann gemacht?
2: Ich persönlich? Ja. Drei Stücke sind von mir und was habe ich sonst gemacht? Also was ich immer tue, Klavier spielen. Also es kommt ja dann auch drauf an, was gerade gefragt ist. Ja. Manchmal muss man ja auch nicht so viel machen, damit es gut wird. Also
0: toller Beruf.
2: In dem Fall zum Beispiel ja, ist es dann schon auch mal so gewesen. Also es kristallisieren sich natürlich so in jedem Ensemble, glaube ich, wie in grundlegend in jeder so Sozial-Mikroform, Familie, Ensemble, halt irgendwie heraus, was wann passiert. Das kann ich jetzt ganz schwer so irgendwie auf einen nennen.
0: Aber manchmal ist es auch, was man nicht macht, was dann irgendwie den Kniff reinbringt.
1: Ja, ich möchte auch noch mal ganz kurz sagen, also wenn ich Alex ein neues Stück von mir bringe, das ist eigentlich immer so, er fängt an zu spielen und ich sage ihm oft gar nicht viel und ich fühle mich sofort verstanden, so wie er das Stück ins Leben bringt, weil ich habe ja Melodie, ich schreibe Melodie und Akkordsymbole auf und was er aber dann macht, ist tatsächlich, er zaubert
0: und er haucht dem ein Leben ein.
1: Das da ist, sind wir wieder beim genau. Atem. Und das ist das Tolle an unserer Zusammenarbeit, das ist nicht selbstverständlich, dass ich bei ihm nie sagen muss, oh, ich habe das Stück irgendwie ein bisschen mir anders vorgestellt. Er spielt es immer so, wo ich sage, ja genau das war meine Vision.
0: Und das können wir jetzt sogar erleben hier in der Tonart Live Session. Welches Lied spielen Sie uns denn und was hat das für eine Geschichte?
1: Wir spielen den Song Strong Winds und das ist ein Song, den habe ich, ja, ich glaube, Anfang 23 geschrieben. Also der Wind ist eine Metapher für, ja, wie so eine innere Bewegung, vielleicht auch so ein seelischer Prozess, dass man seiner inneren Stimme vertraut, dass man eben vertraut, wohin die einen weht, ja. Und dass man eben sozusagen seinen Weg immer, dass man dem vertrauen kann, was man eigentlich fühlt. Darum geht es in dem Stück.
0: Vielen Dank, dann mal los. Esther Kaiser über das neue Album Breathing, das jetzt erschienen ist. Danke für den Besuch.
1: Sehr gerne.
2: Danke.

Esther Kaiser hier im Deutschlandfunk Kultur, begleitet von ihrem Partner Alexander Wienand, mit dem sie das Album Breathing aufgenommen hat. Und das war in der Tonart Live Session Strong Winds. Bis zu den Nachrichten jetzt, Ray, und happier times ahead.

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6: Mit Christian Riedel. Die Arbeitnehmer bei VW sind enttäuscht vom Vorstand. Die Inflation in Deutschland steigt im August weiter. Und ein Foto von 1933 klärt einen Raubkunstverdacht im Nationalmuseum München. Nach mehreren Betriebsversammlungen des Volkswagen-Konzerns hat sich der niedersächsische IG Metall-Bezirksleiter Gröger enttäuscht gezeigt. Dabei bezog er sich auf die Äußerungen des Konzernvorstands zu den Sparplänen bei dem Autobauer. Er sprach von einer enttäuschenden Bilanz. Die Beschäftigten hätten keine klare Zukunftsperspektive über 2030 hinaus erhalten. Volkswagen steckt wie auch die anderen deutschen Autobauer in der Krise. Konzernchef

0: Blume hat deshalb weitere Sparbemühungen angekündigt und 50.000 neue Stellenstreichungen in den Raum gestellt, die Hälfte davon in Deutschland. Bundesaußenminister Wadephul ist nach Tunesien und Algerien gereist. Heute sind unter anderem Gespräche mit Wirtschaftsvertretern und ein Besuch bei einem Start-up-Unternehmen geplant. Wie Wadephul sagte, verbinden uns gemeinsame wirtschaftliche Interessen.
1: Viele europäische Produktion ist mittlerweile in diese Region, insbesondere nach Tunesien im Automobilbereich, ausgelagert worden. Und ich denke, das muss man vertiefen und das muss man nutzen. Deswegen ist auch eine Wirtschaftsdelegation an Bord, mit der ich gemeinsam versuchen will, diese Wirtschaftsverbindungen mit Tunesien und Algerien zu vertiefen.
0: Außenminister Johann Wadephul, CDU. Noch am Nachmittag will der Minister nach Algerien weiterreisen. Dort sind Treffen mit Außenminister Attaf und mit Wirtschaftsvertretern geplant. Die Inflation in Deutschland ist im August erneut gestiegen. Waren und Dienstleistungen verteuerten sich nach Angaben des Statistischen Bundesamtes um 2,9% im Vergleich zum Vorjahresmonat, nach 2,8% im Juli und 2,3% im Juni. Ursula Mayer.
2: Zentraler Preistreiber war, wie im Monat zuvor, schon Energie. Fürs Heizen und Tanken mussten Verbraucher im Schnitt fast 11% mehr zahlen als vor einem Jahr. Vor allem beim Heizöl, Diesel und Benzin gab es regelrechte Preissprünge. Hintergrund ist, dass der Iran-Krieg auch die Preise für Rohöl wieder in die Höhe getrieben hat. Dazu erschwerte das Niedrigwasser auf dem Rhein den Transport von Kraftstoffen. Auch andere Waren und Dienstleistungen wie etwa die Pflege oder Versicherungen wurden im Jahresvergleich teurer. Dagegen blieben die Preise für Nahrungsmittel nahezu gleich.
0: Der Pflegeversicherung werden nach einer Schätzung des Spitzenverbands der gesetzlichen Krankenkassen bis Jahresende 500 Millionen Euro fehlen. Wie der GKV-Vorsitzende Blatt erklärte, werden ab Oktober die Einnahmen nicht mehr reichen, um die Pflegeleistungen zu finanzieren. Markus Rea.
3: Die Ausgaben seien im Vergleich zum Vorjahreszeitraum um 11% gestiegen, die Beitragseinnahmen aber nur um 3,9%. Für das kommende Jahr erwartet der Spitzenverband der Krankenkassen einen zusätzlichen Gesamtbedarf von 10 Milliarden Euro. Der Grund, immer mehr Menschen nehmen Pflegeleistungen in Anspruch, hinzu kämen die Kosten bei der Kurzzeit- und Verhinderungspflege und die ständig steigenden Zuschüsse zu den Eigenanteilen in der vollstationären Pflege.
0: Als Sofortmaßnahme forderte der GKV-Chef unter anderem, dass der Bund die außerordentlichen Ausgaben von 5,2 Milliarden Euro aus der Corona-Pandemie an die Pflegeversicherung zurückzahlt. Ein Raubkunstverdacht im Nationalmuseum in München ist jetzt geklärt worden, dank eines 100 Jahre alten Fotos. Es geht um zwei Reliefs aus dem späten 15. Jahrhundert, die dem jüdischen Bankier Jakob Goldschmidt gehörten. Den Beweis dafür liefert das Foto aus seiner Stadtvilla im Berliner Tiergartenviertel. Das zeigt, wie die Reliefs in einem üppig eleganten Salon über einer Anrichte hängen. Goldschmidt musste in den 30er Jahren seine Kunstsammlung versteigern lassen. Darunter waren Werke von Paul Cézanne, Claude Monet, Pierre-Auguste Renoir und die beiden Reliefs. Der Käufer hätte sie nach Auffassung des Nationalmuseums ohne die nationalsozialistische Verfolgung Goldschmidts nicht erwerben können. Seine Erben haben mittlerweile einige Werke aus der Kunstsammlung zurückbekommen.
4: Das Wetter.
0: Heute gibt es vom Norden bis in die Mitte sowie an den Alpen immer wieder teilweise kräftige Schauer oder Gewitter. Sonst ist es heiter bis wolkig und meist trocken. Die Höchstwerte liegen zwischen 20 und 27 Grad.
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5: Und ich freue mich, dass Sie zuhören. Wir sprechen heute über die Wahlen in Sachsen-Anhalt und welche Folgen es hätte, wenn das Kulturprogramm der AfD in Sachsen-Anhalt durchgesetzt werden würde und gucken da besonders auf die Clubs. Wir starten aber erstmal mit Modern Living und Otis Kane, A Good Time.

0: Am kommenden Sonntag, da wählt in Sachsen-Anhalt die Bevölkerung eine neue Landesregierung, also die Wählerinnen und Wähler. Und die sagen jetzt, wenn sie in Umfragen befragt werden, dass die AfD sie als stärkste Kraft wählen. Und sollte die rechtsextreme Partei tatsächlich an die Regierung kommen, dann gibt es dafür auch schon ein Regierungsprogramm und auch ein Kulturprogramm. Und dann müssten alle Kultureinrichtungen, die gefördert werden wollen, ein patriotisches Bekenntnis abgeben. Und was das für Clubs und Musikspielstätten bedeutet, die für ein modernes Verständnis von Musik und Kultur stehen, das hat sich Christoph Möller angeguckt. In Magdeburg war er unterwegs, unter anderem im Club Insel der Jugend.
1: Es sind nur ein paar hundert Meter vom Magdeburger Hauptbahnhof zur Insel der Jugend.
2: Hi, Christoph.
1: Moin. Michael Konrad hat den Club vor 10 Jahren gegründet.
3: Wir stehen gerade in unserem Außenbereich. Unser Außenbereich ist relativ alternativ gestaltet mit sehr, sehr viel Holz. Sehr, sehr viele Regenbogenflaggen gerade, weil wir letztes Wochenende die Abschlussveranstaltung vom CSD hier in Magdeburg hatten.
1: Aus der Geschichte nichts gelernt. Fuck AfD steht auf einer Tafel hinter der Bar. Über der Bühne für Konzerte, Lesungen und Partys hängt eine Flagge mit der Aufschrift Antifaschistische Aktion.
3: Wir repräsentieren die kulturelle Vielfalt, die jede Jugendgeneration für sich selbst beansprucht, wo Jugend ihre Freiräume ausleben kann, egal ob das jetzt musikalisch, politisch oder im sexuellen Sinne ist.
1: Vergangenes Jahr hat Kulturstaatsminister Wolfram Weimer den Club als beste Live-Musikspielstätte mit einem Applaus-Award ausgezeichnet. 25.000 Euro gab es dafür. Die Insel der Jugend sei für alle da und vertrete eine offensive antifaschistische Haltung, sagt Konrad. Genau damit sei der Club zur Zielscheibe geworden.
3: Gab mal eine kleine Anfrage der AfD vor ein paar Jahren beim Landtag über die Finanzierung der Insel der Jugend zum Beispiel, die vom Landtag abgeschmettert wurde, weil der Landtag keinerlei Finanzierung von Landes- oder kommunalen Mitteln uns gegenüber erkennen konnte. Das stimmt auch.
1: Vor allem während und nach der Corona-Pandemie ging es Clubs schlecht. Sie hätten gerne mehr öffentliche Fördergelder bekommen, sagt Konrad. Doch angesichts einer möglichen AfD-Kulturpolitik, die vielfältige Orte wie die Insel der Jugend ablehnt, sei das jetzt ganz anders.
3: Jetzt mittlerweile ist es vielleicht eher ein Vorteil, dass wir uns alle privat finanzieren und keine strukturellen Förderungen bekommen. Somit kann uns auch einfach nichts genommen werden.
1: Ortswechsel. Die neue Neustadt liegt im Norden Magdeburgs. Hier leben viele arme Menschen. Der Stadtteil ist stark migrantisch geprägt. Bei der Bundestagswahl im vergangenen Jahr hat aber auch hier die AfD mit Abstand die meisten Stimmen bekommen. Mittendrin das soziokulturelle Zentrum Moritzhof.
4: Guten Tag.
5: Guten Tag.
4: Christoph Möller.
5: Katrin.
4: Hi.
1: Katrin Gellrich ist Geschäftsführerin vom Moritzhof, einem ehemaligen Vierseitbauernhof, dessen Flair dank Denkmalschutz erhalten geblieben ist.
6: Wir gehen jetzt in die Scheune, würde ich sagen. Da ist unser großer Raum für Kino und Konzerte.
1: 200 Personen passen rein. Für Magdeburg ist der Moritzhof eine wichtige mittelgroße Konzertlocation, sagt Gellrich. Unter dem Motto Magde Bands gab es in den vergangenen Jahren etwa explizit Konzerte für Bands aus der Stadt. Der Moritzhof steht für partizipative Kultur für alle. Es geht um Vielfalt und Diversität. Also um alles, was die AfD ablehnt.
6: Soziokultur, die explizit ja nochmal versucht rauszugehen und eben auch zu sagen, hey, wir möchten alle Menschen erreichen, egal woher sie kommen, geht der Kulturvorstellung, die zumindest in der sachsen-anhaltinischen AfD vertreten wird, glaube ich, diametral entgegen.
1: Insofern ist der Moritzhof zwar das perfekte Feindbild der AfD, direkt habe man davon aber noch nichts zu spüren bekommen, sagt Gellrich. Doch die angekündigte Bedrohungslage für die Kultur wirke schon jetzt.
6: Wir erwarten das eigentlich schon seit einer ganzen Weile. Wir haben auch uns explizit versucht, im Team so ein bisschen mental darauf vorzubereiten, dass man dann nicht so ganz grün sozusagen vor so Angriffen steht, haben uns ganz, ganz stark vernetzt.
1: Gellrich hat den Eindruck, dass bislang vor allem Bibliotheken, Museen oder öffentliche Theater im Fokus der AfD stünden. Der Schritt zu soziokulturellen Zentren, Clubs und Musikspielstätten sei aber kurz. Anders als die Insel der Jugend bezieht der Moritzhof Fördermittel vom Land, ist aber nicht existenziell davon abhängig. Trotzdem, sagt Gellrich, genau mit diesen Fördermitteln ermögliche man Kultur, die sich so allein nicht tragen würde.
6: Wenn wir jetzt wieder auf die Bands kommen, kleinere, mittlere Bands, die noch nicht so bekannt sind, würden einfach wahrscheinlich weder vernünftige Gagen noch Auftrittsmöglichkeiten oder im Sinne von Räumlichkeiten mehr haben.
1: eine patriotische Kulturpolitik. Sollte die AfD tatsächlich die Regierung stellen, sorgt sich Michael Konrad von der Insel der Jugend am meisten um die Gruppe, die seinem Club den Namen gibt.
3: Die Jugend ist ja erzogen durch die letzten 5 oder 10 Jahre. Aber was ist in 5 Jahren so, wenn die erstmal diese Regierungsperiode durchschritten haben? Da müssten wir uns, glaube ich, nochmal treffen, um das zu bereden. Aber ich hoffe immer noch, dass es nicht passieren wird.
2: Gibt es dann die Insel der Jugend noch?
3: Ja, als Bollwerk des Antifaschismus, na klar.
0: Christoph Möller war in Magdeburg unterwegs, um zu sprechen mit Clubbetreibern über die Auswirkungen, die eine AfD-Kulturpolitik für sie haben würde. Das hier ist Suki Waterhouse und Back in Love.

Solo. Dahinter steckt Sarah Calendros, eine französische Sängerin aus der Nähe von Nantes. Ihr Bruder ist ein etwas bekannterer Rapper, Boosty, in Frankreich, aber dem guckt sie nichts ab. Hier jetzt im Deutschlandfunk Kultur geht es weiter mit Crowded House und Weather With You.

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2: Kann 1 Euro mehr bei Tickets die Clubs in Deutschland retten? Der sogenannte Club-Euro, ein Pilotprojekt aus Köln, soll jetzt bundesweit starten. Die Idee, solidarisch helfen die größeren Häuser den kleineren. Auf jeden Eintritt wird ein zusätzlicher Euro erhoben, eben der Club-Euro, der dann allen Clubs und Spielstätten zugutekommt, die sich beteiligen. Die Verantwortlichen berufen sich auf eine Studie der Berliner Clubkommission, die besagt, es liegt nicht am Publikum oder der Nachfrage, dass Läden sterben, sondern viele können einfach nicht mehr kostendeckend arbeiten. Das Ganze wird aber nur funktionieren, wenn auch die großen Arenen mitmachen, sagt Felix Krädler von der Bundesstiftung Live-Kultur im Deutschlandfunk.
3: In Köln hat man das schon geschafft. Wir adaptieren dieses Modell jetzt und bauen das bundesweit auf. Die haben es dort geschafft, auch große mit reinzunehmen. Man muss schon sagen, es ist natürlich auch davon abhängig, dass man eben ein Zusammenhaltsgefühl in der Musikbranche verspürt, dass man das versteht, dass natürlich die Acts irgendwann bei mir spielen, auch in einem Riesen, in einer Arena oder in einem Club irgendwo anfangen müssen. Und da profitieren die Größeren und die investieren dann ja quasi in ihren Nachwuchs für ihre eigenen Shows, die dann bei ihnen stattfinden.
2: Felix Krädler von der Bundesstiftung Live-Kultur, einer der Verantwortlichen für den sogenannten Club-Euro. Sacha Baron Cohen kommt im Oktober als Ali G zurück ins Kino. Wie auch schon in der Vergangenheit gibt es Kritik und Proteste wegen rassistischer Klischees. Aber nicht nur. In Großbritannien kommen jetzt Boykottaufrufe dazu. So will die Kinokette Picture House den Film Who Is I nicht zeigen. Seit der Trailer rauskam, gingen zehntausende Protestschreiben an die Produktionsfirma, an Verleiher und Kinos ein. Die Forderung: zeigt den Film nicht. Sacha Baron Cohen hatte Ali G Ende der 90er Jahre geschaffen. Der Musiker und Kulturjournalist Robert Rothiefer sagte im Deutschlandfunk Kultur, die Figur sei heute viel problematischer als damals.
4: Das oberflächlich betrachtet Lustige daran war, dass wir alle gewusst haben, dass er eben nicht schwarz ist. Aber das andere, Unterschwellige, war auch, dass er irgendwie persifliert hat damit die antirassistische Beschwerde. Ja? Dieses, is it 'cause I'm black? Dass da irgendwie sowas performativ Beleidigtes dahinter stehen könnte. Ja? Und das war schon ziemlich heikel, damals als der Konsens noch war, dass rassistische Vorurteile im Verschwinden sind. Aber noch problematischer ist es jetzt, weil ja in Großbritannien, wie überall sonst, die harte Rechte im Aufschwung ist und solche Probleme des Rassismus absolut aktuell geworden sind.
2: Der österreichische Musiker und Journalist Robert Rothiefer. 2024 hatte die britische Band Massive Attack das Konzert mit dem niedrigsten Kohlenstoffausstoß aller Zeiten gegeben. Auf dieses Vorbild führt die BBC nun eine Dekarbonisierungswelle in der Konzertbranche zurück. So wurde beim Forward Festival in Bristol am vergangenen Wochenende jede Bühne mit erneuerbaren Energien betrieben. Auch andere Großveranstaltungen haben im Sommer laut BBC auf grüne Technologien gesetzt. Bei einem eintägigen Festival- und Klimaschutz-Event von Massive Attack schaffte es die Band, den CO2-Verbrauch um 98% zu senken. Der Strom kam nicht aus einem Dieselgenerator, sondern aus erneuerbaren Energiequellen. Außerdem wurde nur veganes Essen verkauft.
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1: Das sind die Gorillas zusammen mit Adelaide Omotayo, Silent Running.

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1: Das ist unsere Rubrik, in der wir Ihnen Bands oder KünstlerInnen vorstellen, die gerade das erste fertige Debütalbum haben. Das kann ein langes oder ein kurzes Album sein, jedenfalls das erste. Und die Band, um die es heute geht, die haben schon so ein paar Leute auf dem Schirm. Also zum Beispiel haben sie schon beim South by Southwest gespielt in Texas. Das ist eines der weltweit wichtigsten Festivals, gerade auch für so aufstrebende Acts. Sie werden in ein paar Tagen beim nächsten Reeperbahn-Festival im Wunderkinder-Newcomer-Programm spielen. Und in 10 Tagen erscheint das erste Album. Jetzt sind sie aber schon mal hier im Soundscout und stellen sich vor.

Ich bin Lilly, ich bin die Sängerin von Agatha's Dead. Wir sind eine Alternative Post-Punk Rockband aus Berlin. Und unser Debütalbum Concrete kommt jetzt am 11. September raus. Sagen wir mal so, wenn ich es meiner Großtante Uschi beschreiben würde, dann würde ich sagen, wir machen auf jeden Fall sehr antreibende, laute, zum Teil etwas Schrammelmusik, die aber immer tanzbar bleibt und einen sehr sentimentalen Kern mit sich bringt. Die Songs, die schreiben sich auch am besten aus Intuition heraus. Oftmals habe ich irgendwie ein Thema, was mich gerade bewegt, und habe dazu vielleicht ein paar Stichwörter, die irgendwie rumschwirren, und dann schreibe ich einfach drauf los oder singe drauf los. Manchmal brainstorme ich auch ein bisschen mit den Jungs, aber Text ist schon eigentlich eher meine Sache. Mir ist auch Schreiben sehr, sehr wichtig. Ich habe schon mein ganzes Leben lang immer Texte geschrieben, Kurzgeschichten, Gedichte, Versuche von irgendwelchen Dreiteiler-Langgeschichten, die natürlich nichts geworden sind. Die Idee war da. Also Schreiben ist eine sehr große Leidenschaft von mir, und ich bin unglaublich dankbar, dass ich das jetzt mit der Musik auch durchsetzen kann. Let's

Ja, also von der Musik zu leben, da sind wir leider noch nicht. Das ist auf jeden Fall ein Traum, der noch aussteht. Also ich studiere englische Philologie und Filmwissenschaft, bin jetzt gerade dabei, meinen Bachelor fertig zu machen und arbeite ansonsten in der Gastronomie. Noah, der ist ausgelernter Veranstaltungstechniker. Arthur ist gerade in einer Ausbildung zum Systemintegration, glaube ich, etwas mit IT. Und Joey studiert Musik. Und Noah studiert mittlerweile auch Musik.

0: Jetzt im Oktober fahren wir auf unsere Albumtour. Da werden wir auch jetzt erstmal nur in Deutschland und Wien unterwegs sein. Nächstes Jahr wird es aber auf jeden Fall internationaler. Also wir haben Pläne und es sieht sehr gut aus.
1: Ja, zu den Plänen gehört zum Beispiel auch am 11. September in Berlin zu spielen, am 13. September in Frankfurt, am 16. in Hamburg und am 8. geht dann die Tournee auch noch weiter in vielen anderen deutschen Städten. Wenn Sie sagen, hier, das kann ich ja auch, ich habe auch ein Debütalbum fertig, meine Band und ich oder ich alleine, dann schreiben Sie doch an soundscout@deutschlandradio.de, schicken einen Link mit den drei besten Studioaufnahmen und eine kurze Biografie und vielleicht klappt das. Hier jetzt Stay for Something von CMAT.

0: CeMAT und Stay for Something. Und für etwas hierbleiben ist jetzt auch Kerstin Poppendieck, unsere Tonart-Redakteurin, diese Woche, um uns zu verraten, was uns erwartet in dieser Woche. Hallo Kerstin.
1: Hallo Vivian.
0: Was kommt denn?
1: Also ein Thema, das natürlich gerade die Nachrichten bestimmt, also die Nachrichten aus und in Deutschland, ist die Landtagswahl in Sachsen-Anhalt am Sonntag. Auch bei uns in der Tonart ist das Thema, was bedeutet diese Wahl für die Musiklandschaft im Land, also in Sachsen-Anhalt? Welche Auswirkungen ein Sieg der AfD für die Clubkultur hätte? Darüber haben wir ja schon in der Sendung gerade eben gesprochen. Aber das musikalische Spektrum ist ja ziemlich weit gefächert. Also es geht um große Häuser und Orchester, genauso wie um Musikschulen, um Chöre, um Amateurmusik, Festivals und natürlich auch die freie Szene. Der Landesmusikrat Sachsen-Anhalt, der vertritt nach eigenen Angaben mehr als 120.000 Menschen, die in Sachsen-Anhalt Musik machen, unterrichten, erforschen. Und genau dort wird gerade sehr genau hingeschaut. Also welche Parteien wollen welche Bereiche fördern? Wie breit ist ihr Musikverständnis von Verständnis von Musik? Und wie frei kann und soll öffentlich geförderte Kunst eigentlich sein? Über diese Themen wollen wir am Freitag mit Ulrike Nemson sprechen. Das ist die Geschäftsführerin des Landesmusikrates Sachsen-Anhalt.
0: Die haben sich ja auch schon zu einer Kampagne zusammengeschlossen gehabt im Vorfeld. Haben wir auch schon drüber gesprochen hier in der Tonart am Nachmittag. Und morgen geht es, und das ist ein anderes Thema, was für viel Disruption sorgt, auf eine ganz andere Art und Weise, nämlich künstliche Intelligenz. Music to confuse AI, Musik, um die KI zu verwirren. Unter diesem Motto trenden zurzeit Videos in den sozialen Medien, und der Widerstand gegen KI macht sich nicht nur auf dem Land in den USA gegen Rechenzentren und deren in den Protesten gegen Rechenzentren sichtbar, sondern auch in der Popmusik. Musiker machen jetzt also extra miese Musik, weil sie hoffen, dass die KI-Modelle dann damit gefüttert werden und dann auch in Zukunft, wenn sie selber Musik machen sollen, nur noch so Grützenmusik spielen. Ein bisschen wie bei der Desinformation, nur hoffentlich für was Nützliches, wie das klingt oder wie erfolgsversprechend das ist. Darüber sprechen wir morgen.
1: Ich finde einen sehr kreativen Ansatz, eine interessante Idee auf jeden Fall. Mal gucken, ob das funktioniert.
0: Ich finde, gleichzeitig müsste man aber auch sowas etablieren, dass man quasi ein Pool von Informationen in gut macht, damit man damit auch was Produktives anstellen kann. Natürlich inklusive Urheberrechte und so. Nur kaputt machen, naja, reden wir morgen drüber.
1: Was wir aber auch noch machen dieser Woche, ist sehr, sehr viel lesen, beziehungsweise wir sprechen über Menschen, die mit Büchern zu tun haben. Juliane Streich zum Beispiel, die veröffentlicht in dieser Woche Band 3 ihrer These Girls Anthologie. These Girls Forever heißt Band 3, Ikonen feministischer Musikgeschichte, Untertitel über prägende Role Models von den 1920ern bis heute. Das Buch schreibt die feministischen Musikgeschichten fort und erweitert sie um außergewöhnliche Künstlerinnen. Und wie schon in den beiden Vorgängerbänden schreiben da zahlreiche Autorinnen aus ganz persönlicher Perspektive, entweder über zu Recht gefeierte oder aber über Musikerinnen, die bisher übergangen worden sind, und eröffnen so einfach neue Blickwinkel auf die Ikonen der Popkultur. Über dieses Buch sprechen wir Mittwochnachmittag mit Juliane Streich, und am Mittwochvormittag, da reden wir mit Kersti Greta und ihrer Schwester Sandra Greta. Die beiden haben ein Buch über Patti Smith geschrieben, die Godmother of Punk. Patti Smith, 100 Seiten, so heißt dieses Buch. Mehr dann dazu von den Autorinnen in der Tonart am Vormittag.
0: Aber wir sprechen natürlich auch über Musik und über neue Alben, die erscheinen. Am Freitag zum Beispiel das neue Album von Farin Urlaub. Der ist solo unterwegs und nicht mit seiner Band Die Ärzte. Und das hören Sie alles in der Tonart im Deutschlandfunk Kultur. Immer vormittags eine Runde von 11 bis 12 und nachmittags von 15 bis 17 Uhr. Oder auch auf deutschlandfunkkultur.de. Danke, Kerstin.
1: Sehr gern.
0: Hier jetzt The Franklin Electric und Old Piano.

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4: Die Führung von Volkswagen drängt auf weitere Kostensenkungen im Werk Hannover. Das Verkehrsministerium will autonomes Fahren fördern. Und Naomi Watts erhält beim Filmfestival in San Sebastian einen Preis für ihr Lebenswerk. Die Führung des angeschlagenen Volkswagen-Konzerns drängt auf weitere Kostensenkungen im Werk Hannover. Wie Finanzvorstand Antlitz bei der letzten von 9 Betriebsversammlungen erklärte, sind die Fabrikkosten in Hannover immer noch zu hoch, trotz Verbesserungen. Nach seinen Worten muss der Standort wettbewerbsfähiger werden. Oliver Jürgens.
5: Betriebsrat und IG Metall wollen, dass der VW Transporter ab 2031 wieder in Hannover gebaut und das Werk so wieder ausgelastet wird. Man erwarte vom Vorstand tragfähige Konzepte und Investitionen in die Werke. Zur Zukunft der Werke gab es nur so viel. Innerhalb der kommenden 6 bis 12 Monate will Vorstandschef Blume Klarheit schaffen. Ende der Woche tagt der Volkswagen-Aufsichtsrat. Dort wollen auch die Arbeitnehmerseite und das Land Niedersachsen als Anteilseigner eigene Zukunftskonzepte vorstellen.

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1: Das Bundesverkehrsministerium will autonomes Fahren vor allem im Nahverkehr und beim Gütertransport fördern. Damit soll der Praxiseinsatz autonomer Fahrzeuge beschleunigt und Deutschland als Innovationsstandort für die Mobilität der Zukunft gestärkt werden, erklärte Bundesverkehrsminister Bilger. Dafür stehen 14 Millionen Euro zur Verfügung. Nach Bilgers Worten sollen gerade auf dem Land und am Stadtrand autonome Fahrzeuge das öffentliche Verkehrsangebot sinnvoll ergänzen. Einen Tag vor Beginn des meteorologischen Herbstes hat der Deutsche Wetterdienst in Offenbach diesen Sommer als den zweitwärmsten seit 1881 bewertet. Mit einem voraussichtlichen Temperaturmittel von 19,6 Grad wird er nur vom Sommer 2003 mit seinem Mittel von 19,7 Grad übertroffen. Es gab rund 22 heiße Tage mit mindestens 30 Grad und etwa 5 sehr heiße Tage mit mindestens 35 Grad. Zu dieser Bilanz sagte Andreas Becker vom DWD.
2: Man kann letztendlich sagen, in der Rückschau ist dieser Sommer exorbitant. In der Vorschau wird er wahrscheinlich eher gewöhnlich sein. Und wenn wir beim Klimaschutz nicht erfolgreich sind, wird es vielleicht sogar eines Tages ein eher kühler Sommer sein.
1: Der Klimaexperte Andreas Becker vom Deutschen Wetterdienst. Nach tödlichen Schüssen auf einer Technoparty in der Schweiz meldet die Polizei eine Festnahme. Wie die Polizei mitteilte, wurde ein 43-jähriger Mann im Zusammenhang mit der Schießerei in Aargau festgenommen. Kurz nach Ende einer Rave-Veranstaltung wurde eine 22-Jährige durch einen oder mehrere Schüsse getötet. 5 weitere Teilnehmer wurden verletzt, darunter sei auch eine Deutsche, hieß es. Die EU-Kommission stuft den KI-Chatbot ChatGPT jetzt als sehr große Online-Suchmaschine ein. Nach den europäischen Digitalgesetzen gelten daher nun strengere Auflagen. Aus Brüssel, Katrin Schmidt.
3: Damit wird erstmals ein KI-Chatbot unter den Schirm des DSA, des Digital Services Act, gestellt. Dazu gehört, dass die Plattformen die Risiken strenger bewerten und eingrenzen müssen, wenn es zum Beispiel um die Verbreitung illegaler Inhalte geht oder wenn es um die negativen Auswirkungen auf körperliche und mentale Gesundheit der Nutzer, vor allem Minderjähriger, geht oder auch wenn die Plattformen genutzt werden können, um Wahlprozesse oder die öffentliche Sicherheit zu stören. Gleichzeitig hat die EU-Kommission wiederum weitreichende Befugnisse, genau diese Sicherheitsmaßnahmen der Plattformen zu überprüfen und Verfahren einzuleiten, wenn sie nicht ausreichen.
1: Naomi Watts wird beim Filmfestival von San Sebastian für ihr Lebenswerk ausgezeichnet. Das Festival bezeichnete die 57-Jährige als eine der talentiertesten und bekanntesten Schauspielerinnen ihrer Generation. Die in Großbritannien geborene und in Australien aufgewachsene Watts hatte 2001 mit ihrer Rolle in Mulholland Drive von US-Altmeister David Lynch ihren internationalen Durchbruch. Für ihre Rollen in 21 Gramm des mexikanischen Regisseurs Alejandro González Iñárritu und The Impossible des spanischen Regisseurs Juan Antonio Bayona war sie für einen Oscar nominiert.
4: Das Wetter.
1: In der kommenden Nacht gibt es im Küstenumfeld und im Osten weitere Schauer, die langsam nachlassen. Sonst ist es gering bewölkt, teilweise klar und weitgehend trocken. Die Temperaturen gehen auf 15 bis 10 Grad zurück. Morgen gibt es im Norden Schauer und vereinzelte Gewitter, in der Mitte und an den Alpen nur vereinzelt Schauer. Sonst ist es heiter bis wolkig und meist trocken. Die Höchstwerte liegen zwischen 20 und 26 Grad.
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5: Hallo, herzlich willkommen. Einen guten Montagnachmittag wünsche ich Ihnen. Der Pflegeversicherung in Deutschland, den Pflegekassen, geht es schlecht schon eine ganze Weile. Da muss selber Pflege her in diesem Bild, aber vielleicht ist es auch schon fast zu spät. So klingt es jedenfalls, wenn davor gewarnt wird, wie heute von den gesetzlichen Kranken- und Pflegeversicherungen, dass da ja Milliarden fehlen. Was könnte man denn tun, um diese Milliarden nicht einmal, sondern immer wieder reinzuholen? Das ist ein Thema bei uns gleich.

0: Come On, dieser Song von Kellen Six. 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Schon im Oktober könnte das Geld aus sein, die Mittel ausgehen, um die Pflegeversicherung, um mit der Pflegeversicherung die Leistungen zu erstatten. Darauf hat heute der Spitzenverband der gesetzlichen Kranken- und Pflegeversicherung GKV aufmerksam gemacht. Da will man die Politik wachrütteln, die ja auch ja auf Reformweg bei der Pflegeversicherung ist. Aber so drastisch, wie es jetzt klingt, dass da wirklich mehrere Milliarden fehlen. Unterm Strich in diesem Jahr ein Defizit von 4,4 Milliarden Euro heißt es. Da ist natürlich die Frage, wie kann man das eigentlich lösen? Kann man das vielleicht überhaupt nicht mehr lösen? Man müsste es komplett umbauen. Wir sprechen drüber mit Eugen Brisch. Er ist der Vorsitzende der Deutschen Stiftung Patientenschutz. Hallo, herzlich willkommen.
1: Seien Sie herzlich willkommen, Herr Stucke.
0: Dieses Loch, diese Lücke sozusagen, das fehlende Geld, das ist, wenn man es löst, ja erstmal die Frage, woher es kommt, damit man gucken kann, wie löst man es. Was ist denn für Sie der wichtigste Grund für diese Lücke?
1: Also das liegt an mehreren Gründen, aber zwei können wir schon mal festhalten. Wenn die Arbeitslosenzahlen alleine um 200.000, 300.000 Euro gesenkt wären, hätten wir schon wieder kein Problem mit der Pflegeversicherung. Ist es letztendlich so, dass die Einnahmen nicht stimmen, weil wir zu hohe Ausfälle haben in der Pflegeversicherung? Und auch das gehört leider zu weit dazu. Bund und Länder greifen gewaltig zu in diese Pflegeversicherung. Der Bund könnte die 5,5 Milliarden Corona-Kredite zurückzahlen. Und vergessen wir nicht, auch die Rentenversicherung für die Angehörigen der Pflegenden. Dann hätten wir schon schnell 10 Milliarden Euro und dann würden wir uns bei den 4,4, die Sie gerade genannt haben, anlächeln und sagen, ja, dann hätten wir eigentlich noch genug fürs nächste Jahr.
0: Ja, das ist natürlich auch ein bisschen skurril, wenn man sich diesen Betrag zum Beispiel dieser Corona-Kredite anschaut und sich dann denkt, wie kann man denn da auf ein Loch aufmerksam machen? Da macht ja die Politik auch selber auf diese Lücke aufmerksam. Aber das wäre eben, wie Sie sagen, was vielleicht für jetzt und fürs Jahr danach, was man damit hätte. Da bliebe aber das Problem, dass dann sozusagen, wenn der Dispo dann wieder leer läuft, ja, dass man dann wieder vor der Situation steht, weil wir alle eben immer älter werden. Es werden mehr Pflegebedürftige, die Zahlen sind da sehr stark gestiegen. Wie könnte man das Problem denn lösen? Sie haben so einen Ansatz schon mal gegeben mit den Arbeitslosen, mehr Menschen in Arbeit, aber gibt es auch was, was man ja noch ein bisschen einfacher selber voranbringen kann?
1: Also eins ist klar, die Rentenversicherung, das ist eine Sache, die kommt jedes Jahr auf uns zu. Ne? Also wir zahlen da jedes Jahr 5,5 Milliarden aus der Pflegekasse direkt nicht in einen Bereich hinein, der eigentlich gar nicht dafür zuständig ist. Das wäre schon mal eine jährliche Entlastung, was ja ein ordentlicher Betrag ist. Und darüber hinaus denken wir überhaupt nicht nach, wie können wir sie zukunftsfähig machen. Beispielsweise wäre es möglich, und zwar auch sehr nachhaltig, die gesetzliche und private Pflegeversicherung endlich zusammenzulegen. Warum ich mir das traue? Weil jeder Pflegebedürftige, der privat versichert ist, wird feststellen, es ist am Ende die gleiche Leistung. Also es ist kein Unterschied. Ich kriege aus der privaten Pflegeversicherung nicht mehr und deswegen ist eigentlich unverständlich, warum wir hier diese Trennung machen. Wenn wir hier grundsätzlich zusammenführen würden, hätten wir sofort einen Überschuss von über 40 Milliarden Euro. Sie sehen, wenn man wirklich Zukunftssicherheit Pflege in Deutschland organisiert und Pflege in dem Bereich privat und gesetzlich ist identisch in den Leistungen, könnte man hier schon anfangen. Darüber hinaus, auch das gehört dazu, wenn Sie bei der Rentenversicherungsleistung 5,3 Milliarden im Euro sparen und letztendlich ist dafür der Finanzminister verantwortlich, dann hätten wir eine Zukunftssicherheit, da würden wir uns maximal in 15 Jahren wieder an diesem Telefon treffen und dann zu überlegen, was machen wir denn, wie gehen wir das? Und dann sage ich Ihnen, seien wir froh, wir haben heute nur noch 1 Million Arbeitslose, weil die Boomer-Generation dann weg ist.
0: Okay, dann springen wir mal diese 15 Jahre schon mal weiter und klären das gleich hier direkt auch noch. Ich fasse mal kurz zusammen. Also wir haben einen Teil der Lücke jetzt wegen noch offener Kredite. Das würde schon mal was für ein paar Jahre bringen. Wir haben aber auch immer wieder etwas, was man, wenn die Politik ihnen folgen würde, jährlich an Milliarden reinholen könnte, wenn man eben die Rentenbeiträge da auch nicht mehr aus dem Topf sozusagen wegnimmt, diese Lücke nicht dadurch größer macht. Und dann könnte man ein paar Dinge tun, die Leute kommen idealerweise mehr in Arbeit. Trotzdem bleibt natürlich noch ein anderer Punkt, den wir noch nicht angesprochen haben, nämlich es ist auch ein sehr teures System. Also das, was ein Pflegeplatz kostet, ist sehr viel, auch verglichen damit, was pflegende Angehörige bekommen. Die bekommen natürlich auch Unterstützung, aber viel weniger, als so ein Pflegeplatz kostet. Das sind ja mehr als 3.000 Euro zum Teil monatlich. Könnte man auch hinschauen, ob da vielleicht ein System entstanden ist, was ja gut sozusagen lebt und größer wird und wo man auch deutlich sparen könnte?
1: Das ist übrigens ein sehr interessanter Aspekt. In der öffentlichen Diskussion wird der gar nicht betrachtet. Denn wir wollen uns das mal vorstellen. Obwohl nur 14% der Pflegebedürftigen Heimbewohner sind, gibt die Pflegeversicherung rund 25% ihre Ausgaben genau für diesen Bereich aus. Und legen wir dann noch die Kommunen, die oft ja, die dürfen nicht vergessen, fast 50% der Pflegebedürftigen in Heim sind letztendlich dann Sozialhilfeempfänger. Ja? Wenn wir den Betrag noch oben drauf legen, merken wir geben unglaublich viel Geld in die stationäre Pflege. Übrigens auch ein Grund, warum gerade Besserverdienende gar nicht ins Heim gehen, weil sie sagen, ich organisiere es mir selber zu Hause, weil ich die Bedingungen habe, das zu machen. Ich kann mir eine Pflegekraft organisieren, ich habe ein großes Haus, ich habe eine große Wohnung, ich habe finanzielle Solvenz und dann sage ich, bevor ich das Geld ausgebe, mache ich es bei mir zu Hause. Und genau deswegen sagen wir, wie sinnvoll es wäre, privat und gesetzlich zusammenzulegen, weil genau diese Herausforderung einer solidarischen Gesellschaft, das wäre die Antwort darauf.
0: Eugen Brüsch sagt das, Vorsitzender der Deutschen Stiftung Patientenschutz zum Thema Pflegekassen ohne Geld. Danke fürs Gespräch im Deutschlandfunk Kultur.
1: Vielen Dank, dass Sie uns die Chance gegeben haben, Herr Stucke.
0: Gerne.

0: Caro Emerald war das. A Night Like This.
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0: Leon Bridges' Fly Baby. 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Eine Techno-Rave im Kanton Aargau war zu Ende und wurde danach noch zu einer Tragödie. Es hat Schüsse gegeben dort am Wochenende und die waren für eine Person auch tödlich. Es gab weitere Verletzte. Das war nach diesem Techno-Rave und wenn man so will, relativ schnell, nur 24 Stunden später in der Nacht, das haben wir heute erfahren, wurde der von der Polizei Verdächtigte festgenommen. Ob sich damit die Fragen ein bisschen lichten, die man darum hat, das habe ich mit Patricia Wern, Korrespondentin in der Schweiz, besprochen. Zuerst mal die Frage, ob man denn weiß, warum die Polizei diesen Mann im Blick hatte und wie sie ihn dann festnehmen konnte.
1: Die Polizei hat sich bislang sehr zurückhaltend geäußert. Sie hat gesagt, dass der Festgenommene ein 43-jähriger Schweizer ist. Sie hat gesagt, dass sie diesen Mann in der Nacht festgenommen hat. Allerdings hat sie sich nicht dazu geäußert, wo sie ihn festgenommen hat. Und sie sagt auch nicht, was sie diesem Mann vorwirft. Die Ermittlungen zum genauen Hergang der Tat laufen noch, argumentiert die Polizei. Und es ist auch so, dass man noch nicht alles weiß über die Hintergründe. Und das mögliche Motiv ist auch noch nicht bekannt.
0: Also im Prinzip ja, relativ wenig. Einige Informationen. Gibt es denn irgendwelche Dinge, die darauf deuten lassen, warum er es getan haben könnte, oder ist eben wirklich nichts bisher nach außen gegeben?
1: Es ist so, dass die Polizei derzeit drei Thesen verfolgt. Also es kann sein, dass ein mögliches Motiv im Bereich von Amoklauf steht oder dass es das gibt als Hintergrund oder ein Anschlag. Es wird auch nicht sozusagen ausgeschlossen, dass es eine Abrechnung im kriminellen Milieu ist. Aber so richtig hat sie sich noch nicht dazu geäußert. Gestern hieß es allerdings, dass ausgeschlossen wird, dass es ein Anschlag ist, weil der Rave war ja, als die Schüsse fielen, schon zu Ende. Viele Teilnehmer haben das Areal schon verlassen. Sprich, wenn jemand viele Menschen hätte treffen wollen, hätte er den Anschlag früher verübt. Aber die Polizei besteht darauf, sie möchte sich nicht festlegen. Sie sagt lediglich, dass sie zum jetzigen Zeitpunkt davon ausgeht, dass es ein Einzeltäter ist und nicht mehrere.
0: Was klar ist, ist die traurige Information natürlich über Tote und Verletzte. Eine Italienerin, 22 Jahre, ist getötet worden dabei und 5 weitere Menschen verletzt. Weiß man, wie es denen geht?
1: Genau, es sind 5 Menschen eingeliefert worden in ein Krankenhaus, 4 Männer und eine Frau. Die Frau ist eine Deutsche. Ich habe heute angerufen bei der Kantonspolizei und gefragt, ob sie mir sagen können, wie es der Deutschen geht und auch den anderen Verletzten natürlich. Leider dürfen sie sich nicht zum Gesundheitszustand äußern. Sie konnten mir auch nicht sagen, aus welchem Bundesland die Deutsche stammt. Allerdings haben jetzt die Schweizer Agenturen veröffentlicht, dass 2 Doppelbürger, 2 italienisch-schweizerische Doppelbürger aus dem Krankenhaus entlassen wurden. Es sind 2 Männer und sie hatten sich nur leichte Verletzungen zugezogen.
0: Es ist ja so eine Geschichte, auch wenn man wenig weiß, erleben wir das hier. Man gibt es schnelle Diskussionen danach. Es gibt Diskussionen über Politisches, es gibt manchmal Diskussionen über Schusswaffen. Wie ist das in der Schweiz gerade? Wird da schon über das eine oder andere diskutiert?
1: Nein, im Moment wird in der Schweiz wirklich nur geschaut, was ist der Stand der Ermittlungen. Die Polizei und die Politik beschäftigt sich auch damit im Moment, die Tat aufzuklären. Gerade hat sich der Bundesrat Beat Jans dazu geäußert. Der ist für das Justizministerium zuständig in der Schweiz. Er hat sich erschüttert gezeigt. Er hat gesagt, wirklich das Hauptaugenmerk liegt jetzt darauf, diese Tat zu klären. Den Verdächtigen nicht nur jetzt, wie es ist, festgenommen zu haben, sondern auch zu schauen, ob es derjenige ist, der die Tat verübt hat. Also es ist wirklich das Hauptaugenmerk auf der Aufklärung der Tat.
0: Informationen von Patricia Wern. Dotan, let you go, der Sonier.

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1: Das British Museum in London hat mit einer privaten Exklusivführung für den Tech-Milliardär und Palantir-Gründer Peter Thiel seine Angestellten verärgert. Wie der Guardian berichtet, durfte Thiel Anfang des Monats vorab den weltberühmten Wandteppich von Bayeux anschauen, als dieser noch nicht für die Öffentlichkeit zugänglich war. Für den Teppich gelten strenge Schutzvorgaben, vor allem was das Licht betrifft, damit er nicht beschädigt wird. Sie wurden in Zusammenarbeit mit Frankreich erarbeitet, das den Teppich ausgeliehen hat. Er ist immer nur für ein paar Stunden zu sehen. Tausende warten dafür geduldig in Schlangen oder für Online-Tickets. Mitarbeiter des Museums kritisieren nun, dass die ohnehin schon begrenzten Zeitfenster an jemanden vergeben wurden, der gar nichts mit dem Museum zu tun hat. Zuletzt hatte das Haus bekannt gegeben, dass der nächste Schwung der Tickets ab 21. Oktober verkauft wird. Peter Thiel, Palantir und PayPal-Gründer, ist wegen verschiedener Deals seiner Unternehmen in Großbritannien umstritten. Sacha Baron Cohen kommt im Oktober als Ali G zurück ins Kino. Wie auch schon in der Vergangenheit gibt es Kritik und Proteste wegen rassistischer Klischees. Aber nicht nur. In Großbritannien kommen jetzt Boykottaufrufe dazu. So will die Kinokette Picture House den Film Who Is I nicht zeigen. Seit der Trailer rauskam, gingen zehntausende Protestschreiben an die Produktionsfirma, an Verleiher und Kinos ein. Die Forderung: zeigt den Film nicht. Sacha Baron Cohen hatte Ali G Ende der 90er Jahre geschaffen. Der Musiker und Kulturjournalist Robert Rothefer sagte im Deutschlandfunk Kultur, die Figur sei heute noch viel problematischer als damals.
2: Das oberflächlich betrachtet Lustige daran war, dass wir alle gewusst haben, dass er eben nicht schwarz ist. Aber das andere, Unterschwellige, war auch, dass er irgendwie persifliert hat damit die antirassistische Beschwerde. Ja? Dieses, is it 'cause I'm black? Dass da irgendwie sowas performativ Beleidigtes dahinter stehen könnte. Ja? Und das war schon ziemlich heikel, damals, als der Konsens noch war, dass rassistische Vorurteile im Verschwinden sind. Aber noch problematischer ist es jetzt, weil ja in Großbritannien, wie überall sonst, die harte Rechte im Aufschwung ist und solche Probleme des Rassismus absolut aktuell geworden sind.
1: Der österreichische Musiker und Journalist Robert Rothefer. Nach der Absage eines geplanten Schwimmnachmittags für schwarze Kinder und Jugendliche im Berliner Volksbad an der Volksbühne hat der betroffene Verein IOTO viel Solidarität erfahren. Über 87.000 Euro an Spenden sind laut der Website GoFundMe zusammengekommen. Die Crowdfunding-Aktion endet heute. Das Geld soll dem Verein sofort zugutekommen. Das temporäre Volksbad an der Volksbühne, die erste Aktion des neuen Intendanten Matthias Lilienthal, lädt noch bis Anfang Oktober zum Schwimmen ein. Es ist eine der langlebigsten Serien im deutschen Fernsehen. Unter uns läuft seit Anfang der 90er von Montag bis Freitag im RTL-Nachmittagsprogramm. Jetzt soll Schluss sein. Der Privatsender nimmt die Serie rund um die fiktive Schillerallee aus dem Programm. Die bereits produzierten Folgen laufen nur noch bis März 2027. RTL sagt, das Programm am Nachmittag und Vorabend muss weiterentwickelt werden. Die Serien Gute Zeiten, Schlechte Zeiten und Alles, was zählt, gehen aber weiter.
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3: Also natürlich war früher nicht alles besser, aber definitiv sind die Wahlplakate in Berlin Wahl für Wahl immer schlechter geworden. Das kann man hier beobachten. Sie können sich das, wenn Sie nicht eh in Berlin leben, natürlich auch im Netz anschauen, was da für Sprüche unterwegs sind. Ein Thema hätte noch raufkommen können, aber ist jetzt zu spät gekommen. Das hätte die CDU sicherlich gerne gehabt, als Möglichkeit, die in Umfragen führende Linke ein bisschen anzugreifen. Das Thema Antisemitismus und die Linke. Sprechen wir drüber gleich.

0: die Red Hot Chili Peppers Under the Bridge. 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Intifada, dieser Begriff heißt abschütteln. Und klar, er meint im Kampf der Palästinenser gegen Israel, meint er das Abschütteln der Menschen, die man ansieht als Besetzer dort. Das steht aber auch für bewaffneten Kampf, für Töten von Juden und Jüdinnen. Und ja, deshalb ist das natürlich kein leichter Begriff. Abschütteln, das passt allerdings auch zu dem Antisemitismus, der immer wieder in der Linken zu Diskussionen führt. Will die Linke diesen Antisemitismus in den eigenen Reihen bei manchen zumindest abschütteln oder will sie das gar nicht? Es gibt einen Fall, der darüber wieder nachdenken lässt. In Berlin hat es eine Wahlkampfveranstaltung gegeben. In Neukölln, der Bezirksverband der Linken, hat dort einen Rapper eingeladen. Ja, und dieser hat dann einen Song zum Besten gegeben, der mehrere Zeilen enthält, die ganz klar als Antisemitismus ausgesprochen werden können. Jetzt wusste man vielleicht nicht, dass er diesen Song singt, aber man hat ihn eingeladen und deshalb ist die Diskussion natürlich groß. Mittlerweile hat sich die Parteichefin der Linken, die Spitzenkandidatin der Linken in Berlin auch dazu geäußert und ja klar gesagt, dass sie für den Schutz von jüdischem Leben steht. Aber andererseits kann man nach so einer Veranstaltung natürlich auch fragen, profitierte die Partei da vielleicht davon, dass sie ja damit spielt und diejenigen einsammelt, die antisemitisch sind? Das habe ich Jan-Philipp Tomicek gefragt vorhin. Er ist Politikwissenschaftler an der Universität Potsdam.
1: Das würde ich nicht sagen. Das ist ja auch kein Kernthema der Linken. Das ist natürlich soziale Gerechtigkeit. Es ist so, dass wir in der Forschung da unterscheiden zwischen diesen Kernthemen und zwischen den anderen Themen, die irgendwie auch noch im Wahlkampf eine Rolle spielen. Und es macht durchaus Sinn, bei den Kernthemen sehr klar zu sein. Das ist das, was die Wählerinnen und Wähler der Linken ja auch hören wollen. Und bei den anderen Themen, die jetzt eher polarisierend und spaltend sind, macht es Sinn, auch eine gewisse Unschärfe sich zu bewahren.
0: Also würden Sie schon sagen, dass das ein Thema ist, was häufiger durch eine gewisse Unschärfe in der Linken zum Problem wird? Kein Ausrutscher oder kein einzelnes Problem?
1: Also die Linke ist natürlich eine sehr, sehr heterogene Partei und das sehen wir ja auch in den Berliner Bezirken. Also von Ost bis West gibt es da sehr große Unterschiede, unterschiedliche Traditionen. Ich sage nur, PDS spielte natürlich in Ost-Berlin auch eine Rolle, auch vom Personal her. Im Westen natürlich war das nicht in diesem Ausmaß der Fall. Und Antisemitismus haben wir auch schon gesehen in einigen Landesverbänden, dass das durchaus mal ein Thema war. Und natürlich ist es auch so, in der Gesellschaft, auch in der politischen Linken wie in der Rechten, gibt es da unterschiedliche Positionen zu. Das sind aber immer sehr polarisierende Themen. Also natürlich gibt es eben auf der Linken eben auch Antisemitismus und natürlich gibt es auch das Gegenteil, dass man sich sehr, sehr klar dagegen positioniert. Und das ist eben ein Thema, was dazu führen könnte, dass es so eine Spaltung gibt an dieser Stelle in der Wählerschaft. Und deswegen macht es aus meiner Sicht nicht so viel Sinn, wenn die Partei darauf setzt.
0: Ist es ein bisschen Versuch vom BSW jetzt, diese theoretische kleine Wählergruppe, die es anders aber haben möchte, zu ködern in Berlin mit einem Wahlplakat, was ja direkt das Thema aufmacht und sagt, dass Kritik an Israel kein Antisemitismus sei?
1: Ja, das ist natürlich richtig, dass es für Sarah Wagenknecht und das BSW ein relativ großes Thema war. Also die Partei hat das ja auch geschafft, sich da bei Gaza relativ früh auch schon klar zu positionieren. Insofern ist das bestimmt auch ein Versuch, in diesen wählerischen Gewässern zu fischen sozusagen. Aber da erlaubt sich das BSW natürlich so eine gewisse Klarheit. Und das sind ja genau diese Themen, auch überhaupt die Frage nach Krieg, Waffenlieferungen etc., was ja die Linke schon früher sehr beschäftigt hat und auch eben immer so ein gewisses Spaltungspotenzial in sich birgte.
0: Also eher dann ein Problem vielleicht für die Linke und gut ist es natürlich auch sicherlich nicht, dass eine Partei, die ja vorne liegt, also im Prinzip schon Ambitionen hat, vielleicht zu regieren, dass die dann mit so einem Thema dasteht, was andere Parteien in Berlin, mindestens die CDU, sehr stark auch in der Debatte dann einbringen und benutzen werden.
1: Ja, absolut. Also ich fand auch ehrlich gesagt, von der Klarheit her war dieses Statement der Spitzenkandidatin eben auch relativ klar von Elif Eralp, die ja gesagt hat, Antisemitismus und Gewalt hat bei mir keinen Platz. Natürlich geht es auch um potenzielle Koalitionsverhandlungen und Koalitionspartner. Also SPD und Grüne nehmen ja dieses Thema auch sehr ernst. Und ich denke, man will da auch schon Botschaften in die Richtung aussenden, dass es da vielleicht nicht an dieser Stelle scheitern könnte. Also die anderen Parteien werden sich das ganz genau anschauen und dann eben diese Themen auch wieder rausholen, natürlich in Koalitionsverhandlungen.
0: Das Statement, sagen Sie, war einigermaßen klar oder überraschend klar von der Spitzenkandidatin, die gesagt hat, das nicht mit mir. Sie haben vorhin aber auch gesagt, dass man bei diesem Thema zum Beispiel besser ein bisschen so in der Grauzone, ein bisschen im Ungefähren bleibt. Das war sie hier dann ja nicht. Ist es denn dann glaubwürdig?
1: Es ist ja natürlich erstmal ihre persönliche Meinung, die sie da kundgetan hat. Ob jetzt der Rest der Partei in dieser Geschlossenheit mitzieht, ist natürlich eine andere Frage. Ich denke, ihre Strategie war, dieses Thema möglichst früh abzuräumen, bevor jetzt sich die Presseanfragen türmen auf ihrem Schreibtisch in den nächsten Tagen und dort für Klarheit zu schaffen. Man wird dann am Ende sehen, ob sich das auszahlt. Aber ich denke, ihr Fokus liegt eben darauf, genau über diese anderen Themen zu sprechen und jetzt nicht noch tagelang über Antisemitismus in der Linken.
0: Es steht natürlich so klar gegen im Prinzip den Kern der Partei, denn das, was links ist, heißt ja auch eher Zusammenhalt, das heißt eben auch Dasein für marginalisierte Gruppen in der Gesellschaft, das heißt ja eigentlich nicht eine Gruppe ausgrenzen, das heißt Antisemitismus und der Markenkern funktionieren gar nicht miteinander. Warum ist es der Linken nie gelungen, das wirklich zu beenden, dieses Thema, um eben nicht sich davon auffressen zu lassen?
1: Die haben ja schon verschiedene Themen angesprochen. Also Antisemitismus und Israelkritik sind natürlich diese beiden großen Begriffe, die häufig auch vermischt werden. Manche vermischen sie absichtlich, manche vielleicht auch unabsichtlich. Das ist ja eben genau die Frage, wo da auch diese Unterschiede verlaufen. Das definieren ja auch viele für sich eben individuell. Und ich glaube, das ist eben der große Punkt. Und natürlich, das muss ich jetzt hier im Deutschlandfunk, glaube ich, auch nicht erzählen, dass die deutsche Geschichte da eine ganz große Rolle spielt. In anderen Ländern sieht es vielleicht anders aus, wo man eben diese deutsche Geschichte nicht so stark vor Augen hat wie bei uns.
0: Diese kleinen Details an diesem Fall, die eben im Prinzip dann zweifeln lassen an der Glaubwürdigkeit, manche jedenfalls zweifeln lassen, dieses Statements der Spitzenkandidatin. Also zum Beispiel, dass man ja das Ganze dann doch wusste, wer da kommt, dieser Rapper, dass man Texte kannte. Also im Prinzip ja so ein bisschen damit spielt, oder?
1: Kann ich jetzt aus der Ferne nicht beurteilen. Das kann auch sein, dass man das, ich habe es ja gerade schon mal erwähnt, diese gewisse Unschärfe an dieser Stelle, dass man die vielleicht auch wahren wollte. Ob das jetzt im Detail genau bekannt war, ist natürlich schwer zu sagen. Also es ist natürlich auch jeder Bezirk hat da seine eigenen Wahlveranstaltungen. Ist, glaube ich, auch immer relativ schwierig dann für diese Mutterpartei, das alles im Blick zu behalten. Nun ist es halt passiert. Ich fand, wie gesagt, die Reaktion kam relativ schnell und fiel relativ klar aus. Das ist wahrscheinlich das, was man jetzt eben auch erwarten kann von der Partei an der Stelle. Es ist halt immer sehr schwierig, in so einer heterogenen Partei alles auf dem Schirm zu haben. Wir haben das ja zum Beispiel beim BSW auch schon gesehen, dass es Vorfälle in diese Richtung gab, wo die Mutterpartei auch nicht so ganz eingeweiht war, was da passierte.
0: Jan-Philipp Tomicek, Politikwissenschaftler an der Universität Potsdam. Ich habe mit ihm über Antisemitismus in der Linken gesprochen. Sie hören Deutschlandfunk Kultur, ein Song hier von Gabriel Wittart Eg Eswag.

0: 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Und wir sind jetzt an einem Punkt, wo man sagen könnte, ja, offensichtlich scheint es doch Wunder zu geben oder zumindest Sachen, die fast ein Wunder sind. Jedenfalls beschreibt das Korrespondent Reinhard Spiegelhauer so. Und es geht um ein Gebäude, was ja man schon fast hätte aufgeben können nach Bränden, aber was jetzt doch wieder eröffnet worden ist. Die Villa Aurora, das ist in Los Angeles ein Ort, der mal Domizil eines Schriftstellers gewesen ist und jetzt ein Ort ist, der für Kultur und für Literatur steht, wie kaum ein anderer, Reinhard Spiegelhauer, über ja dieses ja, kleine Wunder.
1: Es grenzt an ein Wunder, dass die Villa Aurora noch steht, denn in unmittelbarer Nachbarschaft sind wohl ein Dutzend Häuser zerstört. Brennende Pflanzenteile waren damals im Garten der Villa gelandet, aber das Gebäude blieb verschont. Trotzdem mussten eine Menge Gutachten eingeholt werden. In den Innenräumen ging es vor allem um Giftstoffe, die mit dem Rauch hineingelangt waren, sagt Claudia Gordon, Direktorin der Villa Aurora.
2: Die zweite Sache war natürlich, dass der Hügel komplett abgebrannt war. Also alle Pflanzen, die das Erdreich festhalten, waren weg. Und das ist natürlich eine große Gefahr für die Stabilität. Also da hat man Erosion befürchtet und Erdrutsche. Dankenswerterweise hat uns das Auswärtige Amt eine zusätzliche Förderung dafür zugesagt, wieder zu bepflanzen und dann auch eine Stützmauer aufzubauen.
1: Zur Wiedereröffnung gab es jetzt einen Empfang für Freunde und Freundinnen, für Unterstützer, Partner und nicht zuletzt von dem Feuer vor gut eineinhalb Jahren betroffenen Nachbarn. Dabei kehrten auch die letzten der nach den Bränden ausgelagerten Schätze in die Villa zurück.
2: Die meisten Dinge sind schon zurück. Was heute noch offiziell zurückkommt, ist ein Porträt Martha Feuchtwangers aus dem Jahr 1932. Wir wissen leider nicht, wer es gemalt hat. Es gibt einen Eintrag im Tagebuch von Dion Feuchtwanger. Der hat dieses Porträt zum Geburtstag bekommen. Er erwähnt leider nicht, wer der Künstler oder die Künstlerin war.
1: Auch die Stipendiumsaufenthalte in der Villa kehren zurück. Im Oktober kommen die ersten drei Künstlerinnen aus Deutschland in das Haus in den Pacific Palisades. Die Menschenrechtsaktivistin, Autorin und Filmemacherin Düsen Tekal, die derzeit einen Stipendiumsaufenthalt im wenige Kilometer entfernten Thomas-Mann-Haus verbringt, sagt, man kann die Bedeutung der beiden Häuser nicht hoch genug einschätzen.
3: Ich glaube, es war nie wichtiger als jetzt, an die deutsche Exilgemeinde zu erinnern, die vor den Faschisten fliehen musste, wie kurz vor den Landtagswahlen in Deutschland. Und für mich ist es wirklich ein Geschenk, hier zu sein, auf den Wegen zu gehen, dieser alten, wichtigen Geister gegen Faschisten. Das zu begreifen, verlangt auch die Begegnung. Davon bin ich fest überzeugt.
1: Für Villa Aurora-Direktorin Claudia Gordon ist das ehemalige Haus von Leon und Martha Feuchtwanger ein wichtiger Mosaikstein für die Pflege der transatlantischen Beziehungen. Vielleicht auch gerade in Zeiten, in denen sie auf Regierungsebene angespannt sind. Das Interesse an dem geschichtsträchtigen Ort sei jedenfalls groß, sowohl vor Ort in Los Angeles als auch in Deutschland.
2: Als Zufluchtsort des Exils, Ort der Freiheit der Kunst, der freien Meinungsäußerung und des klaren Bekenntnisses auch zur Demokratie. Wir haben eben an den Reaktionen gemerkt, wie es Menschen auf beiden Seiten des Atlantik eben am Herzen liegt.
1: Das Veranstaltungsprogramm in der Villa Aurora läuft nun wieder an. Im September liest Michael Lenz, Villa Aurora-Stipendiat des Jahres 2001, aus seinem Roman Schattenfroh. Und nach zwei Jahren Pause könnte es Anfang des Jahres auch wieder einen Empfang der deutschen und deutschsprachigen Oscar-Nominierten geben.
2: Wir hoffen, dass wir es hier wieder machen können. Wir haben aber auch schon die Zusage vom Wendemuseum, dass sie uns noch ein Jahr aufnehmen würden, wenn die Notwendigkeit besteht.
0: Ein Kulturort und ein früherer Exilort, also nicht zerstört, sondern jetzt wieder eröffnet die Villa Aurora. Henry and the Waiter hier im Deutschlandfunk Kultur, Over the Rainbow.

0: Tja, Island will nicht. Island hat Nein gesagt zu dem Versuch, in die EU zu kommen. Warum Island das nicht will und ja, was das bedeutet, was das für Resteuropa sozusagen heißt, der Kommentar von Moritz Küpper.
1: Wer fragt, bekommt Antworten und muss dann mit diesen umgehen. Es ist eine Redewendung, deren Gültigkeit sich auch im politischen Raum immer wieder zeigt. Die Lehre, manchmal wäre es klüger, nicht zu fragen. Doch es ist ein Sprichwort, das im Fall des isländischen Referendums über die Wiederaufnahme der EU-Beitrittsverhandlungen mitunter an seine Grenzen stößt. Denn es war die isländische Regierung, die gefragt hatte, die ein Nein zur Wiederaufnahme der EU-Beitrittsverhandlungen bekommen hat. Was dies innenpolitisch dort bedeutet, ist Sache des Landes selbst. Aber nicht nur die nationale Politik muss über diese Antwort diskutieren, auch Brüssel. Die EU-Institutionen müssen sich nun mit diesem Nein auseinandersetzen und das, obwohl sie gar nicht selbst gefragt hatten. Dennoch, diese Antwort ist zu eindeutig, als dass man sie ignorieren könnte. Die EU ist zurückgewiesen worden, obwohl die Bedingungen eines Beitritts, Stichwort Islands Fischerei, deren Bedeutung und Freiheit nicht nur nationales Selbstverständnis, sondern gar nicht zu unterschätzen sind, überhaupt nicht verhandelt wurden. Der Stecker, er wurde bereits davor gezogen. Es sei ein Arbeitsauftrag, an der Attraktivität der Europäischen Union zu arbeiten, heißt es nun vielerorts, beispielsweise aus Berlin. Das ist richtig, aber nicht nur. In einer immer turbulenter werdenden Welt teilen die Isländerinnen und Isländer damit auch dem Kerngedanken der EU, nur zusammen sind wir stark, eine Absage. Dabei ist Sicherheit ein Kernargument in der heutigen Zeit, was auch die jüngsten wie raschen NATO-Beitritte von Schweden und Finnland zeigen. Hat die EU da etwas anzubieten? Aktuell wohl nicht. Und auch beim Wohlstand gibt es Fragezeichen. Reichere Länder wie eben Norwegen, die Schweiz oder nun Island jedenfalls zeigen sich zurückhaltend. Potenzielle Geldgeber von einem Projekt zu überzeugen, ist naturgemäß schwieriger als Geldempfänger. Auch das spiegelt sich in den aktuell laufenden Beitrittsprozessen wider, die vor allem von Ländern des Balkans geprägt sind. Was kann Brüssel da tun? Zumal Island bereits als Mitglied des Schengen sowie des europäischen Wirtschaftsraums von den Vorteilen der EU profitiert. Auf diese Frage muss die EU nun Antworten finden, verständliche, überzeugende, vor allem konkrete Antworten, denn auch das ist eine Lehre aus dem Island-Referendum, gilt aber auch für andere Wahlen. Abstimmungen werden immer stärker aus emotionalen Gründen gewonnen. Und auf diesem Feld hat die heutige EU, die gerade in Beitrittsprozessen eher als langatmig, bürokratisch und übergriffig wahrgenommen wird, ein Problem.
0: Die Meinung von Moritz Küpper.
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3: Mit Christian Riedel. Die finanzielle Lage der Pflegeversicherung spitzt sich zu. Die Inflation in Deutschland steigt im August weiter und der Börsenverein des deutschen Buchhandels hält an der Jurorin El-Hissi fest. Die finanzielle Lage der Pflegeversicherung spitzt sich nach Angaben der Krankenkassen massiv zu. Der Verband GKV erklärte, dass voraussichtlich ab Oktober die Einnahmen nicht mehr ausreichen würden, um die Pflegeleistungen voll zu finanzieren. Bis zum Jahresende werden demnach weitere 500 Millionen Euro gebraucht. Der Patientenvertreter Eugen Brüsch sprach sich im Deutschlandfunk Kultur dafür aus, die private und die gesetzliche Pflegeversicherung zusammenzulegen.
4: Jeder Pflegebedürftige, der privat versichert ist, wird feststellen, es ist am Ende die gleiche Leistung. Also es ist kein Unterschied. Ich kriege aus der privaten Pflegeversicherung nicht mehr und deswegen ist eigentlich unverständlich, warum wir hier diese Trennung machen. Wenn wir hier grundsätzlich zusammenführen würden, hätten wir sofort einen Überschuss von über 40 Milliarden Euro.
3: Der Vorsitzende der Deutschen Stiftung Patientenschutz, Eugen Brüsch. Die schwarz-rote Koalition bereitet für den Herbst eine Pflegereform vor. Im vorgelegten Entwurf geht es neben Ausgabenbremsen auch um Mehreinnahmen. Vorgesehen ist bisher unter anderem, den Pflegebeitrag für Kinderlose leicht auf 4,3% anzuheben. Nach mehreren Betriebsversammlungen des Volkswagen-Konzerns hat sich der niedersächsische IG Metall-Bezirksleiter Gröger enttäuscht gezeigt. Dabei bezog er sich auf die Äußerungen des Konzernvorstands zu den Sparplänen beim Autobauer. Er sprach von einer enttäuschenden Bilanz. Die Beschäftigten hätten keine klare Zukunftsperspektive über 2030 hinaus erhalten. Volkswagen steckt wie auch die anderen deutschen Autobauer in der Krise. Konzernchef

0: Blume hat deshalb weitere Sparbemühungen angekündigt und 50.000 neue Stellenstreichungen in den Raum gestellt, die Hälfte davon in Deutschland. Die Inflation in Deutschland ist im August erneut gestiegen. Waren und Dienstleistungen verteuerten sich nach Angaben des Statistischen Bundesamtes um 2,9% im Vergleich zum Vorjahresmonat, nach 2,8% im Juli und 2,3% im Juni. Ursula Mayer.
1: Zentraler Preistreiber war, wie im Monat zuvor schon, Energie. Fürs Heizen und Tanken mussten Verbraucher im Schnitt fast 11% mehr zahlen als vor einem Jahr. Vor allem beim Heizöl, Diesel und Benzin gab es regelrechte Preissprünge. Hintergrund ist, dass der Iran-Krieg auch die Preise für Rohöl wieder in die Höhe getrieben hat. Dazu erschwerte das Niedrigwasser auf dem Rhein den Transport von Kraftstoffen. Auch andere Waren und Dienstleistungen wie etwa die Pflege oder Versicherungen wurden im Jahresvergleich teurer. Dagegen blieben die Preise für Nahrungsmittel nahezu gleich.
0: Italien und Spanien verlängern die gegenseitigen Grenzkontrollen im Schiffs- und Flugverkehr um weitere 15 Tage. Die italienische Regierung begründete das mit einer fortbestehenden Risikolage. Wie zuvor der spanische Regierungschef Sanchez erklärt hatte, untersuchen die Behörden weiter, wie es zu dem Migrantenansturm auf die Exklave Ceuta kommen konnte. Franka Welz.
2: Sanchez sieht Anzeichen dafür, dass Russland und Israel die Situation mit einer gezielten Desinformationskampagne befeuert haben könnten. In einem Interview mit dem Radiosender Cadena Ser sagte der spanische Ministerpräsident, soziale Netzwerke mit Verbindungen zu Russland und Israel hätten den Massenandrang Ende Juli auf Ceuta mit Falschmeldungen angeheizt. Als Quelle für diese Informationen nannte Sanchez den Europäischen Auswärtigen Dienst. Das ist der diplomatische Dienst der Europäischen Union.
0: Der Deutsche Buchpreis weist die Forderung des hessischen Antisemitismusbeauftragten Uwe Becker nach Abberufung der Jurorin Maha El-Hissi zurück. Laut dem Vorsteher des Börsenvereins des deutschen Buchhandels Gugolz erfüllt sie alle Anforderungen. Er hob außerdem ihre Erfahrung in der Literaturwissenschaft und in mehreren Preisjurys hervor. Der Antisemitismusbeauftragte Becker hatte der Publizistin vorgeworfen, israelfeindliche Stereotype vom Siedlerkolonialismus über Apartheid und ethnische Säuberung bis zum angeblichen Völkermord zu verbreiten. Hintergrund ist eine Essayserie, in der sie Tötungen palästinensischer Journalisten durch die israelische Armee kritisiert.
3: Das Wetter.
0: In der kommenden Nacht gibt es im Küstenumfeld und im Osten weitere Schauer, die langsam nachlassen. Sonst ist es gering bewölkt, teilweise klar und weitgehend trocken. Die Temperaturen gehen auf 15 bis 10 Grad zurück. Morgen gibt es im Norden Schauer und vereinzelte Gewitter, in der Mitte und an den Alpen nur vereinzelt Schauer. Sonst ist es heiter bis wolkig und meist trocken. Die Höchstwerte liegen zwischen 20 und 26 Grad.
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4: Und mit Ihnen natürlich, hallo, herzlich willkommen. Ein Buch mit dem Titel Hell wie Speck. Das braucht bei mir auf jeden Fall ein bisschen mehr als den Titel, um mich vom Inhalt zu überzeugen. Und das hören wir uns natürlich heute an. Wir hören hier, Sie hören hier bei uns, ob Hell wie Speck etwas ist, was Sie lesen sollten, falls Sie es nicht zufälligerweise schon kennen. Trouble hier aber erstmal von Mika Miller. 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

0: Mika Miller war das hier in Deutschlandfunk Kultur. Nepal. Vergangene Woche, Mittwoch, hat es diese schreckliche Sturzflut gegeben, die jetzt mittlerweile bei einer Zahl an Todesopfern angekommen ist, die Richtung 1000 geht. Angesichts dieser Tatsache, der vielen Toten, angesichts von fast 4000 vermissten Menschen, zerstörten Ortschaften, ist das allererste, woran man denkt, vielleicht nicht unbedingt die Energieversorgung. Aber natürlich ist auch das am Ende etwas sehr Essentielles. Und es ist ein großes Problem, gerade in Nepal, weil Kraftwerke auch zerstört worden sind. Lena Brodewein.
1: Noch immer werden tausende Menschen vermisst. Ihre Angehörigen warten stündlich auf Nachrichten. Doch die sind in vielen Fällen traurig. Uni Krishnan von der Hilfsorganisation Plan International beschreibt die Szenen, die sich dort abspielen, wo die Helikopter landen, die aus den abgeschnittenen Bergregionen zurückkehren.
2: It's also quite heartbreaking to watch when the helicopters come back.
3: Es ist herzzerreißend mit anzusehen, wenn die Hubschrauber zurückkehren. Für die Familien, die auf ihre Angehörigen gewartet haben, ist es ein Wechselbad der Gefühle. Wir haben dort viele Menschen gesehen, die schon seit dem allerersten Tag gewartet haben. Diese Hubschrauber bringen sowohl Hoffnung als auch Verzweiflung mit sich, denn einige wissen, dass sie wieder mit ihren Familienangehörigen vereint werden, während andere wissen, dass ihre Liebsten nicht lebend zurückkehren. Sie sind also nur dort, um Leichensäcke in Empfang zu nehmen.
1: Für viele Bewohner der Region ist es das zweite Mal, dass ihr Leben erschüttert wird.
4: Die Bewohner meines Dorfes hatten schon das Erdbeben von 2015 überlebt. Vor etwa 10 Jahren waren wir aus unserer früheren Heimat vertrieben worden und hatten uns hier niedergelassen. Jetzt sind wir erneut vertrieben worden und wir haben keine Ahnung, wohin wir als nächstes gehen sollen.
1: So erzählt es Ajay Tamang, der seine Frau und viele andere Angehörige verloren hat. Andere erzählen, dass sie damals, nach den katastrophalen Beben von 2015 mit 9000 Toten, auch aus Angst woanders hingezogen sind. Dorthin, wo sie sich sicher vor einem neuen Beben fühlten. Und dort hat sie jetzt die Flut erwischt. Weggespülte Brücken trennen ganze Regionen ab. Sie sind nach wie vor nur aus der Luft zu erreichen. Die Hauptroute, die Nepal mit dem chinesisch verwalteten Tibet verbindet, wurde Berichten zufolge vollständig zerstört. Damit ist ein Handelskorridor mit China für eine ganze Zeit verloren. Und die Katastrophe hat auch das Kraftzentrum eines Landes getroffen. In dieser Region Nepals sind wichtige Solar- und Wasserkraftwerke beschädigt, bereits laufende oder Projekte im Bau. Die Übertragungsinfrastruktur ist ebenfalls vernichtet. Ein Wirtschaftszweig verloren. Und nicht nur das, erklärt Uni Krishnan von Plan International.
3: Wenn es einen Zeitpunkt gibt, an dem Strom und damit vor allem Beleuchtung besonders dringend benötigt wird, dann ist es genau dann, wenn Katastrophen eintreten und Menschen als Vertriebene leben müssen. Da kann ich gar nicht genug betonen, wie wichtig eine zuverlässige Stromversorgung und sichere Unterkünfte sind. Es geht darum, die Orte, an denen sich Kinder, Mädchen und Frauen aufhalten, durch gute Beleuchtung und Ähnliches sicherer zu machen.
1: Wie häufig nach Katastrophen dieser Art sind Kinder am meisten gefährdet. Viele befinden sich in einem Schockzustand, haben ihre Eltern verloren, wissen nicht, wo sie weiterleben werden. Und gerade Mädchen sind dann Risiken aller Art ausgesetzt und besonders angreifbar. Ihre Gegenwart sieht womöglich dunkel aus. Aber Hilfsorganisationen und Freiwillige in Nepal setzen alles daran, dass ihre Zukunft heller wird.

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1: Ich habe fast 2 Jahre gewartet, um diesen Roman schreiben zu können. Ich hatte die Idee, ich hatte die Figuren, ich hatte den Plot, aber ich konnte nicht schreiben, weil ich auf so viele Gräueltaten während meiner Recherche gestoßen bin, dass ich mich körperlich dagegen gewehrt habe, diesen Roman zu schreiben.
2: Karosh Taha über die Entstehung ihres Romans Gulistan. Er spielt im Irak während des Regimes von Saddam Hussein. Heute liest die Autorin daraus in Frankfurt am Main. Dass es das Buch nun doch gibt, erklärt Karosh Taha damit, dass sie Zeuginnenschaft ablegen wollte. Sie hat viele kurdische Frauen getroffen, die im Gefängnis saßen. So wie die Hauptfigur des Romans, Gulistan. Sie ist auf der Suche nach ihrem verschwundenen Mann und findet ihn wieder als Doppelgänger des irakischen Diktators. Gulistan, die Lesung mit Karosh Taha. Heute um 19.30 Uhr im Literaturhaus in Frankfurt am Main und auch als Streaming.
3: Was führt dich bloß an diesen gottverlassenen Ort?
2: Eine abgelegene Nordseeinsel, irgendwann in vorindustrieller Zeit. Das ist der Schauplatz des neuen Kinofilms Der Heimatlose. Dorthin kehrt ein junger Mann nach 14 Jahren zurück.
4: Ich bin es, Hein.
2: Doch niemand im Dorf erkennt ihn.
4: Ich bin dein Sohn, Hein.
5: Aber nein, Hein sah ganz anders aus.
2: Ein Dorfgericht soll klären, ob der junge Mann wirklich der ist, für den er sich ausgibt.
6: Was hat er denn verbrochen?
2: Im Laufe des Prozesses tauchen immer mehr Ungereimtheiten auf. Und der Ort verwandelt sich in einen Hexenkessel.
7: Wenn ich nicht Hein bin, wie kann es sein, dass ich mich an alles erinnere?
2: Der Heimatlose. Eine packende, zeitlose Geschichte über Zugehörigkeit. Jetzt zu sehen im Kino. Er ist ein Newcomer auf der Überholspur. Der Sänger Tjark. Heute spielt er in Bremen.
8: Hörst du den Regen von den Tannen fallen? Erinnert mich an unsere Zeit, wo wir nichts außer nach Schweden wollten.
2: In kurzer Zeit hat er sich eine beachtliche Fangemeinde aufgebaut, mit Liedern zwischen Indie-Pop und Folk. Viele Ideen sind in Hamburg entstanden. Trotzdem hat es ihn von dort zurück in seine ländliche brandenburgische Heimat gezogen. Er mag die Ruhe da.
8: Ja, wir wollten doch so weit hinaus. Und da hinten sieht's nach was Großem aus. Ja, wir haben freie Sicht auf unberührtes Land.
2: Das Konzert von Tjark. Heute im Club Modernes in Bremen. Morgen in Hannover.
9: Das waren Kulturtipps von Miriam Rossius. Ich war

0: Liegen ist Frieden, das singt Ellen. Und ich würde mich fragen, was sich eigentlich auf Speck reimt. Das ist natürlich eine Frage, die man sich nicht dauernd stellt, aber sie stellt sich vielleicht ein bisschen mehr, weil wir über ein Buch sprechen jetzt, was heißt Hell wie Speck. Und es ist halt ein Buch mit Gedichten, da kann man sich das schon fragen, wenn auch manche vielleicht denken, ja, es muss sich doch gar nicht reimen, aber es darf ja theoretisch, würde ich sagen, und deshalb erfahren wir das vielleicht unter anderem gleich, weil wir drüber sprechen mit Matthias Kniep in unserem Lyrik-Sommer hier im Deutschlandfunk Kultur, der es gelesen hat. Hallo.
1: Guten Abend.
0: Ja, es geht um diesen Lyrikband von Heinz-Peter Geißler, kennen vielleicht auch nicht alle, ich kannte ihn nicht, wer ist es?
1: Ja, Heinz-Peter Geißler ist ein nicht mehr ganz junger Dichter. Er ist Anfang der 60er Jahre geboren, studierter Philosoph interessanterweise. Anfang der Nullerjahre veröffentlichte er einige Kinderbücher und Anfang der 2020er Jahre Lyrik- und Prosabände bei Rough Books. Das ist dieser schöne kleine Verlag mit den weißen subversiven Büchern. Und 2021 bin ich auf ihn aufmerksam geworden. Da hat er ein Gedichtband veröffentlicht, Ich gehe mir einen Vogel fangen, den ich besonders geliebt habe. Und dann sind in kurzer Folge neue Bücher erschienen und jetzt eben Hell wie Speck.
0: Was für Gedichte sind es, die in Hell wie Speck zu finden sind?
1: Das sind kurze, meist einseitige Gedichte auf 56 Seiten, also ein sehr schmaler Band. Es sind, kann man sagen, sanglich-klangliche Gebilde, geschrieben von einem, der in seinen Gedanken flanieren geht. Diese Gedichte haben einen Zug ins Volksliedhafte mit einer Prise Nonsens. Sie sind, ich würde sagen, gleichzeitig handfest und luftig. Ja, ich würde diesen Dichter sogar lässig nennen. Es swingt und es schwingt in diesen Zeilen. Nebenbei gibt es immer wieder Sentenzen, die aufleuchten. Das ist sowas wie Quarzeinschlüsse im Gestein, wenn es immer etwa heißt, kleine Häuser machen die Stille groß. Das ist das Markenzeichen dieses Gedichters, dass diese Verse sind, die für sich alleine stehen können und die man schlecht vergessen kann, die man auch nicht vergessen will.
0: Und er tut etwas, was ja vielleicht so gar ein bisschen verpönt ist mittlerweile. Das habe ich gelernt aus einem Feature, was hier im Deutschlandfunk Kultur gelaufen ist. Reim oder nicht Reim heißt das, können Sie in der Deutschlandfunk-App nachhören. Und ja, Reimen darf auf jeden Fall sein bei Geißler. Warum traut er sich das oder warum ist es verpönt, das Reimen?
1: Ja, dass das Reimen verpönt ist in der Gegenwartslyrik, ist vielleicht etwas zu pauschal gesagt. Ein so populärer Dichter wie Jan Wagner reimt zum Beispiel meisterhaft oder eine Kinderbuchautorin wie Nadja Budde. Es werden auch noch Oden und Sonette geschrieben, also wird auch noch gereimt. Vielleicht nicht mehr so viel wie am Anfang des 20. Jahrhunderts, aber es kommt vor. Viele Texte, viele neue Lyrik entsteht in der Nähe zur Prosa oder in der Nähe zum Essay und innerhalb eines Essays kann man eben schlecht reimen. Aber ich könnte auch ketzerhaft sagen, Dichter und Dichterin reimen nicht mehr, weil sie es nicht können. Aber Geißler kann es meisterhaft und deshalb tut er es auch.
0: Hell wie Speck, das ist der Titel, der mich neugierig gemacht hat. Komischer Ausdruck einerseits, dann natürlich die Frage mit dem Reimen, warum ist das der Titel?
1: Ja, warum das der Titel ist, das ist so ein bisschen auch kennzeichnend für seine Dichtung. Das lyrische Ich sieht in diesem Gedicht, in dem das vorkommt, einen Hund in einer Wolke und sagt dann, und diese Wolke und dieser Hund ist hell wie Speck. Und dann wird dieses hell wie Speck aufgenommen in etwas Liedhaftes, kehrt wieder als Refrain und so arbeitet er. Und es ist ein Wie-Vergleich. Das ist etwas anderes, was eigentlich im Gegenwartsgedicht verpönt ist. Man macht keine Wie-Vergleiche. Und hier gilt dasselbe wie bei den Reimen. Geißler kann es einfach hervorragend, wenn er zum Beispiel sagt, dass einen die Dunkelheit erwartet wie Munition oder dass die Sonne hell wie Unfug sei.
0: Ja, habe ich kurz drüber nachgedacht und fast vergessen, noch zu fragen, Speck selber das Wort jetzt aber findet keinen Reimpartner,
1: oder? Ich glaube, wenn ich mich recht erinnere, nein. Ja. Das ist immer, wenn diese Gedichte abheben ins Liedhafte, sie sind nicht durchgehend gereimt, dann kommen eigentlich die Reime ins Spiel oder das, was sehr nah in der Nähe zum Lied entsteht.
0: Man hat es auf jeden Fall gehört, Sie finden es sehr, sehr lesenswert. Kann man sagen, für wen es vor allem ist?
1: Das ist ein so menschenfreundlicher Dichter. Es ist kein harmloser Dichter, das ist ein Unterschied. Also würde ich sagen, viele, viele Menschen, viele Leser, Leserinnen sind willkommen, das zu lesen. Man muss sich diesen Gedichten hingeben. Man muss nicht alles verstehen wollen. Man muss also eine hingebensvolle Leserin sein, ein hingebensvoller Leser. Und man muss manchmal mehr mit dem Körper lesen als nur mit dem Kopf.
0: Also, dann versuchen Sie das. Hell wie Speck, der Gedichtband von Heinz-Peter Geißler, vorgestellt von Matthias Kniep. Und hier geht's gleich weiter mit der Weltzeit, die schaut nach Österreich heute und auf das, was bei uns als Zeitenwende viel diskutiert worden ist. Da geht's in Österreich gerade auch um die Frage nach Wehrdienstzeit. Soll das verlängert werden? Und dafür bekommt man dann auch mehr Geld. Das gleich ein Thema in der Weltzeit. Bis dahin noch Horn mit Imaginary.

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1: Schönen guten Abend, schön, dass Sie dabei sind.
2: Es ist ein Zwangsdienst, den junge Männer leisten. Und darüber sind wir sehr dankbar. Dann wollen wir bitte auch sicherstellen, dass das eine gute Zeit ist, eine gescheite Zeit ist, wo wirklich auch die Fähigkeiten erlernt werden, die man dann im Fall eines Falles brauchen. Und nicht dann junge Männer nachher sagen, naja, das war jetzt eigentlich eine Zeitverschwendung. Und daher ist das, glaube ich, eine große Reform, die größte Reform seit 20 Jahren. Und ich habe mit dem Vorsitzenden der Wehrdienstkommission gesprochen, auch mit anderen Militärexperten, die sagen, ja, das wird die Sicherheitslage deutlich verbessern.
1: Beate Meinl-Reisinger hat das kürzlich gesagt. Sie ist Österreichs Außenministerin und Vorsitzende der NEOS, die zusammen mit der ÖVP, also den Konservativen, und der SPÖ, den Sozialdemokraten, die Regierung stellt gegenwärtig. Österreich hält im Gegensatz zu vielen anderen europäischen Ländern ja an der allgemeinen Wehrpflicht fest. Die Sicherheitslage in Europa hat sich verändert in den letzten Jahren und Österreich soll deshalb wehrhafter werden. Was da geplant ist und wie das diskutiert wird, das schauen wir uns genauer an in dieser halben Stunde. Hier kommt aber erstmal dieser Song, People Have the Power von Patti Smith.

0: Junge Männer in Österreich sind ab dem vollendeten 17. Lebensjahr wehrpflichtig. Wahlweise können sie auch einen Ersatzdienst leisten. Ab Januar des kommenden Jahres soll sich für sie einiges ändern. Was genau, das hat Silke Hane in Wien recherchiert.
1: Man ist jetzt eher lustigerweise ein kleineres Auto, ne? Also doch größere. Im Endeffekt hat man da so zwei Sitzplätze für die Patienten. Da sitzt dann meistens der Rettungssanitäter hinten, ne? Die Trage für die liegenden Patienten.
2: Leo Evgenides an seinem Arbeitsplatz, ein Rettungswagen. Seit mehr als 8 Monaten leistet der 20-Jährige seinen Zivildienst beim Roten Kreuz Wien ab. Bald ist er fertig.
1: Es hat mir wirklich sehr viel mehr Spaß gemacht, als ich mir anfangs erwartet habe. Ja, anfangs bin ich eigentlich reingegangen, habe mir gedacht, so, ja gut, wird wahrscheinlich jetzt ein bisschen Zeit absitzen. So. Aber über die Zeit ist es wirklich... Ja, eigentlich die Arbeit ist mir auch ein bisschen ans Herz gewachsen, muss ich sagen.
2: Dabei waren die ersten Tage im Dienst nach seiner einmonatigen Ausbildung zum Rettungssanitäter erstmal ziemlich abschreckend.
1: Also ich habe genau angefangen dann, als so Silvesterzeit war, ja. Es war am 2. Jänner und da hatte ich dann einen 12-Jährigen, der einen Böller in der Hand, ja, der explodieren hat lassen. So, und das hat dann schon echt arg ausgesehen. Da habe ich kurz mit dem Gedanken gespielt, ob ich bei der Arbeit überhaupt bleibe oder nicht. Aber ist zum Glück jetzt kein normales Ding, ja, dass man so etwas öfter sieht.
2: Im Alltag fährt Leo Evgenides viel mit Krankentransporten mit und betreut die Patienten während der Fahrt. Die allermeisten seien sehr freundlich. So einen Alltag teilen vor allem in Wien viele Zivildienstleistende. In der österreichischen Hauptstadt wird der überwiegende Teil bei Rettungs- und Krankentransporten eingesetzt. Bei manchen Trägern sind es bis zu 80% der jungen Männer, die ihren Zivildienst so ableisten. Österreichweit ist es etwa die Hälfte. Ein Dreivierteljahr dauert der Zivildienst in Österreich aktuell. Der Grundwehrdienst nur 6 Monate. Beides will die österreichische Regierung jetzt reformieren, um das Land wehrhafter zu machen. Österreich ist neutral, also nicht Teil von Verteidigungsbündnissen wie der NATO. Deshalb hat das Land die Wehrpflicht nie abgeschafft und will jetzt seine Armee, das Bundesheer, modernisieren. Außerdem soll die Reserve anwachsen. Österreichs Bundeskanzler Christian Stocker begründet das so.
3: Wir alle sehen die volatile globale Lage. Die sicherheitspolitischen Rahmenbedingungen haben sich ja in den vergangenen Jahren und auch in den vergangenen Wochen und Monaten grundlegend verändert. Der Traum vom dauerhaften Frieden in Europa ist spätestens mit dem russischen Angriffskrieg gegen die Ukraine zerplatzt.
2: Es sollen mehr junge Männer zum Bundesheer gehen. Zuletzt waren es 16.000 Grundwehrdiener gegenüber 15.000 Zivildienern. Der Wehrdienst soll attraktiver werden. Der Sold wird deshalb angehoben von aktuell rund 625 Euro auf 1.000 Euro im Monat. Außerdem werden Urlaubstage eingeführt. Der Wehrdienst soll auch verlängert werden um 3 Monate. In dieser Zeit sollen die Männer an Truppenübungen teilnehmen. Frauen sollen weiterhin nicht wehrpflichtig sein, weil sie in Österreich den Großteil der Care-Arbeit leisten, heißt es aus dem Verteidigungsministerium. Längere Dienstzeiten treffen also weiterhin nur junge Männer. Denn nicht nur der Wehrdienst soll verlängert werden, auch der Wehrersatzdienst.
3: Wir haben uns geeinigt, dass der Zivildienst um 2 Monate verlängert wird, zuerst auf einer freiwilligen Basis. Sollten sich allerdings zu wenig Grundwehrdiener zur Verfügung stellen, greift ein gesetzlicher Automatismus, sodass der Zivildienst dann auf 11 Monate verpflichtend verlängert wird.
2: Das Modell, auf das sich die österreichische Regierung geeinigt hat, weicht ab von den Empfehlungen einer Expertenkommission. Diese hatte eine Verlängerung des Wehrdienstes auf insgesamt 10 Monate gefordert. Der Grundwehrdienst sollte auf 8 Monate verlängert werden. Daran anschließend sollten die Männer über mehrere Jahre verteilt an Truppenübungen teilnehmen, insgesamt 2 Monate lang. Der Zivildienst sollte den Experten zufolge mindestens 12 Monate dauern. Doch eine Verlängerung der Dienstzeiten war vor allem für die Regierungspartei NEOS eine Zumutung, die mit ihren liberalen Überzeugungen nicht übereinzubringen war. Daher der Kompromiss. Die Mitglieder der Wehrdienstkommission zeigen sich davon wenig begeistert.
4: Also mein erster Gedanke war, das kann es doch nicht sein.
2: Beschreibt das etwa der Verteidigungsexperte Walter Feichtinger. Er war stellvertretender Leiter der Wehrdienstkommission.
4: Da gibt es eine Kommission, die sich über viele Monate so viele Gedanken macht und dann endet das in einer politischen Debatte, die vom Inhaltlichen eigentlich überhaupt nichts bietet und nur abweicht. Und dann findet man eine Lösung, die ja vielleicht jeden zufriedenstellt von den Regierungsparteien, aber sicher nicht in der Sache die optimale Lösung darstellt.
2: Doch die Regierung wird ihr Modell wohl noch mehr anpassen müssen. Für Änderungen beim Wehr- und Zivildienst braucht es in Österreich nämlich eine Zweidrittelmehrheit und damit die Opposition. Die stellt nun Forderungen auf. Die teils rechtsextreme FPÖ will 1:1 den Vorschlag der Expertenkommission umsetzen. Wahrscheinlicher ist aber eine Einigung mit den Grünen. Und die wollen vor allem den Zivildienst aufwerten. Etwa indem der Dienst bei einer späteren Ausbildung oder im Studium angerechnet werden kann, so der verteidigungspolitische Sprecher der Grünen David Stückmüller.
5: Also ich glaube einfach, die jungen Burschen haben ein Recht darauf, am Ende des Zivildienstes eine Ausbildung zu bekommen. Zum Beispiel im Behindertenbereich, dass man anrechenbare Module bekommt oder im Krankenpflegebereich, ECTS für ein Medizinstudium oder ECTS für Sozialberufe. Genau das, was uns jetzt gerade fehlt im Arbeitsmarkt, genau dort könnte ich ansetzen und mir Kompetenzen schon erwerben im Zivildienst und die dann nachher anrechnen.
2: Außerdem wollen die Grünen eine bessere Bezahlung für die Zivildienstleistenden erreichen. Vor allem aber kritisiert Stückmüller, dass die aktuellen Pläne viel Unsicherheit für künftige Zivildienstleistende bedeuten, weil unklar ist, ob und wann der Zivildienst verpflichtend auf 11 Monate verlängert wird.
5: Die jungen Leute wissen nicht, ob sie 28, 27, 29, 30 jetzt länger dienen müssen oder nicht. Und genau das ist eine, finde ich, eine bodenlose Frechheit in Zeiten wie diesen, wo eh so viel Ungewissheit ist.
2: Neben jungen Männern sind natürlich auch die Organisationen betroffen, die Zivildiener einsetzen. Die Reaktionen fallen hier unterschiedlich aus. Der größte Träger, das Rote Kreuz, hält sich mit Kritik zurück. Generalsekretär Michael Obriesnik gibt sich entspannt.
6: Also ich glaube, es ist wichtig, dass man jetzt endlich zu einer politischen Lösung kommt. Und ob das dann 9, 11 oder 12 Monate sind, ist jetzt für uns als Organisation in Wahrheit gar nicht so relevant.
2: Das sieht man beim Arbeiter-Samariter-Bund etwas anders, dem zweitgrößten Zivildienstträger in Österreich. Dort hätte man sich eine verpflichtende Verlängerung auf 12 Monate gewünscht. Daniel Unger leitet beim Arbeiter-Samariter-Bund die Stabsstelle Rettung und Krankentransport, bei der fast alle Zivildienstleistenden arbeiten.
7: Wir erreichen jetzt quasi demografisch den Plafond an Anzahl an Zivildienern. Wir wissen jetzt aus den Prognosen für die Zukunft, dass das auf diesem Niveau stagnieren wird. Gleichzeitig wird aber der Bedarf gerade im Gesundheits- und im Sozialbereich eklatant steigen.
2: Schon jetzt ist der Bedarf der Organisationen etwas höher als die Zahl der Zivildienstleistenden. Mit einer Verlängerung könnte das ausgeglichen werden. Auch Verteidigungsexperte Walter Feichtinger plädiert für einen deutlich längeren Zivildienst, aber nicht, weil es den sozialen Trägern sonst an Arbeitskräften fehlt. Er fordert eine inhaltliche Neuausrichtung.
4: In Österreich hat bisher das Verständnis gegolten, dass Zivildienst eigentlich ein Ersatz für fehlende Arbeitskräfte im Sozialbereich ist. Und genauso werden die jungen Männer auch eingesetzt. Das ist aber nicht der Grundgedanke. Der Grundgedanke ist, eine zivile Landesverteidigung und Katastrophenbewältigung aufzustellen.
2: Sollte der Zivildienst verlängert werden, könnten die zusätzlichen Monate künftig für Zivilschutzübungen aufgewendet werden. So sieht es die Regierung vor. Allerdings sei Österreich in dem Bereich schon sehr gut aufgestellt, meint Michael Obriesnik vom Roten Kreuz. Das liegt an der im Verhältnis zur Bevölkerung großen Zahl der Feuerwehrleute in Österreich.
6: Wir haben, glaube ich, 260.000 Feuerwehrleute in Österreich, die in diesem Bereich auch tätig sind. Also das ist an sich schon relativ gut abgedeckt bei uns. Also ich bin mir nicht sicher, ob es notwendig ist, hier zusätzliche Dinge zu machen.
2: Vieles liegt also noch im Argen und als Verhandlungsmasse zwischen Regierung und Opposition auf dem Tisch. Die jungen Männer, die es betrifft, müssen also weiterhin abwarten, ob eine Verlängerung der Wehr- und Zivildienstzeiten schon 2027 kommt. Für den Zivildienstleistenden Leo Evgenides aus Wien wäre eine freiwillige Verlängerung nicht in Frage gekommen. Aber vor allem, weil auf ihn ein Studium wartet.
1: Wenn ich jetzt andere Pläne hätte, ja, und ich würde jetzt nicht studieren anfangen, so, dann würde ich definitiv im Gedanken spielen. Vor allem ich selber habe sehr viele Zivildienstkollegen gehabt, die sehr motiviert waren, das noch weiterzumachen. Viele davon sind dann noch freiwillig geworden. Ich bin mir ziemlich sicher, dass es sehr viele Leute geben wird, die das in Betracht ziehen würden, ja, wenn man das verlängern wollen würde. Ja.
2: Ehemalige Zivildienstleistende bilden bei vielen Organisationen das Rückgrat der ehrenamtlichen Arbeit. So auch beim Arbeiter-Samariter-Bund und beim Roten Kreuz. Das jedenfalls wird wohl auch nach einer Reform so bleiben.
0: Silke Hane war das darüber, wie die geplante Wehrdienstreform in Österreich diskutiert wird. Und offensichtlich finden sie nicht alle ausreichend. Kurz zur Erinnerung, Österreich ist ja ein neutraler Staat. Nach dem Zweiten Weltkrieg wurde Österreich in 4 Besatzungszonen geteilt und befand sich zwischen den Einflusssphären der USA und der damaligen Sowjetunion. Um zu verhindern, dass es womöglich zu einer dauerhaften Teilung Österreichs kommt, kam die Neutralität ins Spiel. Und Österreich hat sie dann im sogenannten Neutralitätsgesetz verankert. Das hält fest, dass Österreich seine immerwährende Neutralität freiwillig erklärt und sie aufrechterhalten und verteidigen wird. Im Gegensatz zu Finnland oder Schweden, die ja der NATO beigetreten sind, will man in Österreich offenbar an diesem Grundsatz auch festhalten. Warum das so ist und wie die gegenwärtige Sicherheitsstrategie insgesamt eigentlich gedacht ist, spreche ich jetzt nochmal mit Silke Hanel in Wien. Hallo.
8: Hallo.
0: Wie wird denn der Zustand des Bundesheeres und damit ja auch die Verteidigungsfähigkeit insgesamt gegenwärtig bewertet?
8: Das Ziel der Regierung ist es, dass Österreich sich bis 2032 selbst verteidigen kann. Das heißt, im Umkehrschluss, im Moment kann das Land das nicht. Das ist den Österreichern 2022 nach dem russischen Angriff auf die Ukraine, glaube ich, auch schlagartig klar geworden. Und jetzt gibt es eben den Plan, das Heer zu modernisieren, die Kasernen, die Ausrüstung, die Waffen, Panzer, Flugzeuge, quasi einmal der Rundumschlag. Bis 2032 sollen die Verteidigungsausgaben auf 2% des Bruttoinlandsprodukts anwachsen. Allerdings, wenn man sich jetzt den langfristigen Budgetplan anschaut, dann klafft da eine erhebliche Finanzierungslücke. Die bisherige Strategie, meiner Einschätzung nach, ist es eigentlich mehr oder weniger, sich darauf zu verlassen, fast von allen Seiten von NATO-Staaten umgeben zu sein.
0: Das Bundesministerium für Landesverteidigung, das scheint recht optimistisch zu sein, was das Geld angeht. In einer Erklärung vom Juni konnte man nachlesen, dass das Bundesheerbudget quasi verdoppelt wird im Vergleich zu 2020 im Haushalt für die kommenden 2 Jahre, also 2027 und 2028. Was ist denn geplant? Wohin soll das Geld eigentlich fließen?
8: Also da geht es um 16 Milliarden Euro, die zusätzlich fließen sollen. Das verteilt sich auf 3 Schwerpunkte. Das eine ist die Mobilität des Heers, sprich also Fahrzeuge, dann die Luftmobilität, Luftraumüberwachung auch. Dann der Schutz des Landes, da sprechen wir von Luftabwehr, Drohnenabwehr, von Munition, von Aufklärung. Und der dritte Schwerpunkt ist die verteidigungspolitische Autarkie. Also da geht es um die Infrastruktur, um Logistik, um das Sanitätswesen, auch Cyberabwehr, Bevorratung. Also dass man da quasi unabhängig ist von anderen Ländern. Beauftragt oder geliefert sind bisher neue Panzer, die Modernisierung von Panzern, neue Hubschrauber, neue Transportflugzeuge. Wo es noch hapert, ist die bodengestützte Luftabwehr und die Drohnenabwehr. Da ist noch nicht viel passiert und komplett offen ist auch die Nachfolge für die Eurofighter-Kampfjets. Die sind in diesem ganzen Plan für 2032 noch gar nicht vorgesehen. Das heißt, wenn man das jetzt umsetzen wollen würde, bräuchte es nochmal ein Sonderbudget. Aber wie gesagt, diese 16 Milliarden Euro, das ist ja bisher auch nur eine Zahl, die noch mit Leben gefüllt werden muss, weil sie im Budgetplan noch gar nicht eingestellt sind.
0: In Österreich gilt ja die Pflicht zur militärischen Selbstverteidigung und es ist ein neutraler Staat. Das heißt unter anderem, es darf keinem militärischen Bündnis beitreten, wie der NATO etwa, und keine fremden Militärstützpunkte auf seinem Staatsgebiet zulassen. Das ist seit 1955 so gesetzlich verankert. Wie wird denn die Neutralität seit dem Ukraine-Krieg diskutiert und hat sich die Haltung da merklich verändert?
8: Wie man es nimmt. Also in der Bevölkerung habe ich den Eindruck, hat sich die Haltung nicht geändert oder wenn, dann ist die Neutralität vielleicht beliebter als je zuvor. Meinem Eindruck nach ist da auch Angst echt ein richtiger Treiber. Also ich glaube, es herrscht der Glaube, wenn wir neutral sind, dann greift uns keiner an. Und deswegen wird auch jede politische Debatte darüber mit einer wahnsinnigen Geschwindigkeit abgeräumt. Hinter der Hand sagt einem eigentlich jeder, dass man mal darüber diskutieren müsste. Man ist ja auch in der EU, hat ja auch die Sanktionen mitgetragen unter der Formel, wir sind militärisch neutral, aber politisch nicht neutral. Das ist auch so ein bisschen natürlich alles dahin gebogen. Es gibt nur eine Partei, die öffentlich fordert, der NATO beizutreten, das sind die Neos. Die FPÖ hingegen, also die rechte Partei hier, die schwingt sich auf zum großen Verteidiger der Neutralität, behauptet auch regelmäßig, die sei in Gefahr. Und die FPÖ führt eben auch in Umfragen. Und ich glaube, man vermeidet diese Neutralitätsdebatte, um der FPÖ nicht noch mehr Wähler zuzutreiben. Also auch da spielt Angst eine große Rolle. Ironie an der Geschichte ist, dass die FPÖ früher natürlich für den NATO-Beitritt war und auch für den EU-Beitritt, bis es dann eben konkret wurde. Und dann hat sie ihre Meinung geändert.
0: Mal angenommen, man wollte das Neutralitätsgesetz von 1955 formal anpassen oder die Neutralität tatsächlich abschaffen. Wie schwierig wäre das und welche Konsequenzen hätte das auch völkerrechtlich?
8: Völkerrechtlich hätte das gar keine Konsequenzen. Das ist, glaube ich, ein großes historisches Missverständnis, dass die Neutralität eine Bedingung für den Abzug der alliierten Truppen aus Österreich gewesen sei. Im Staatsvertrag von 1955 steht da aber nichts von drin. Das Neutralitätsgesetz wurde im Nachgang vom Nationalrat, also dem Parlament, beschlossen. Es hat Verfassungsrang, also 2/3 Mehrheit bräuchte es, um die Neutralität zu ändern oder abzuschaffen, mehr aber auch nicht. Also Österreich könnte selber entscheiden, ob es neutral bleibt oder nicht.
0: Ist die Neutralität denn für Österreich noch ein funktionales sicherheitspolitisches Instrument?
8: Also ich glaube, da gibt man sich ein bisschen einer Illusion hin. Durch den EU-Beitritt wurde ja 1994 auch formal die EU-Beistandspflicht mit in die Verfassung aufgenommen. Damals gab es sogar auch eine Volksabstimmung. Damit wurde die Neutralität ja eigentlich schon aufgeweicht. Und das ist auch der Grund dafür, warum eigentlich alle sagen, es bräuchte mal eine Debatte. Aber es gibt eben diese wahnsinnig hohen Zustimmungswerte, immer so rund um 70%, die sagen Neutralität ja. Und ich glaube, sie würde eben Österreich in keiner Weise vor einem Angriff schützen, weil es eben, sagen wir mal zum Beispiel von Russland, ja sowieso im Westen in der EU verortet wird. Aber wie gesagt, ich glaube, es gibt einfach eine wahnsinnige Angst davor, hier in der politischen Landschaft dieses Thema anzufassen.
0: Danke, Silke Hane, unsere Korrespondentin in Wien.
8: Gerne.
0: Das war die Weltzeit für heute. Hier geht's gleich weiter mit den Nachrichten, wie gewohnt, und danach dann mit den Zeitfragen. Und da schauen wir heute nach Sachsen-Anhalt. Da ist ja am Sonntag Landtagswahl und es gibt natürlich sehr viele Menschen, die da ganz genau hinschauen, unter anderem die queere Community. Bleiben Sie also dran. Ich sage vielen Dank fürs Zuhören und haben Sie einen schönen Abend.

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5: Mit Christian Riedel. Die Führung von Volkswagen drängt auf weitere Kostensenkungen im Werk Hannover. Der Wetterdienst meldet den zweitwärmsten Sommer und fast ein Viertel der Menschen liest keine Bücher. Die Führung des angeschlagenen Volkswagen-Konzerns drängt auf weitere Kostensenkungen im Werk Hannover. Wie Finanzvorstand Antlitz bei der letzten von 9 Betriebsversammlungen erklärte, sind die Fabrikkosten in Hannover immer noch zu hoch, trotz Verbesserungen. Nach seinen Worten muss der Standort wettbewerbsfähiger werden. Oliver Jürgens.
6: Betriebsrat und IG Metall wollen, dass der VW-Transporter ab 2031 wieder in Hannover gebaut und das Werk so wieder ausgelastet wird. Man erwarte vom Vorstand tragfähige Konzepte und Investitionen in die Werke. Zur Zukunft der Werke gab es nur so viel. Innerhalb der kommenden 6 bis 12 Monate will Vorstandschef Blume Klarheit schaffen. Ende der Woche tagt der Volkswagen-Aufsichtsrat. Dort wollen auch die Arbeitnehmerseite und das Land Niedersachsen als Anteilseigner eigene Zukunftskonzepte vorstellen.
5: Die Inflation in Deutschland ist im August erneut gestiegen. Waren und Dienstleistungen verteuerten sich nach Angaben des Statistischen Bundesamtes um 2,9% im Vergleich zum Vorjahresmonat, nach 2,8% im Juli und 2,3% im Juni. Grund ist demnach unter anderem, dass die Energiepreise durch den Iran-Krieg wieder gestiegen sind. Die finanzielle Lage der Pflegeversicherung spitzt sich nach Angaben der Krankenkassen massiv zu. Der Verband GKV erklärte, dass voraussichtlich ab Oktober die Einnahmen nicht mehr ausreichen würden, um die Pflegeleistungen voll zu finanzieren. Bis zum Jahresende werden demnach weitere 500 Millionen Euro gebraucht. Der Patientenvertreter Eugen Brüsch sprach sich im Deutschlandfunk Kultur dafür aus, die private und die gesetzliche Pflegeversicherung zusammenzulegen.
7: Jeder Pflegebedürftige, der privat versichert ist, wird feststellen, es ist am Ende die gleiche Leistung. Also es ist kein Unterschied. Ich kriege aus der privaten Pflegeversicherung nicht mehr und deswegen ist eigentlich unverständlich, warum wir hier diese Trennung machen. Wenn wir hier grundsätzlich zusammenführen würden, hätten wir sofort einen Überschuss von über 40 Milliarden Euro.
5: Der Vorsitzende der Deutschen Stiftung Patientenschutz, Eugen Brüsch. Die schwarz-rote Koalition bereitet für den Herbst eine Pflegereform vor. Im vorgelegten

0: Entwurf geht es neben Ausgabenbremsen auch um Mehreinnahmen. Vorgesehen ist bisher unter anderem, den Pflegebeitrag für Kinderlose leicht auf 4,3% anzuheben. Bei der kostenlosen Mitversicherung von Ehepartnern sollen Einschränkungen kommen und die Voraussetzungen für Einstufungen in Pflegegrade sollen tendenziell angehoben werden. Einen Tag vor Beginn des meteorologischen Herbstes hat der Deutsche Wetterdienst in Offenbach diesen Sommer als den zweitwärmsten seit 1881 bewertet. Mit einem voraussichtlichen Temperaturmittel von 19,6 Grad wird er nur vom Sommer 2003 mit seinem Mittel von 19,7 Grad übertroffen. Wie die Meteorologen außerdem meldeten, hat sich der fehlende Regen in historisch niedrigen Flusspegeln sowie teilweise großflächigen Wald- und Vegetationsbränden gezeigt. Es kam allerdings auch zu örtlichen Unwettern und Tornados. Es gab rund 22 heiße Tage mit mindestens 30 Grad und etwa 5 sehr heiße Tage mit mindestens 35 Grad. Die Menschen lesen immer weniger, das ist eine gängige These. Nun differenziert sich das durch eine repräsentative Studie der Universität Basel. Sie hat das Leseverhalten in Deutschland, Österreich und der Schweiz untersucht. Die Schriftstellerin und Literaturwissenschaftlerin Berit Glanz hat sich die Ergebnisse angeschaut. Im Deutschlandfunk Kultur sagte sie:
1: Es wird nämlich durchaus noch recht viel gelesen, aber es gibt eine ganz harte Linie zwischen denen, die überhaupt noch lesen, und denen, die gar nicht mehr zum Buch greifen. Und wir haben von diesen Menschen, die wirklich gar nicht mehr lesen, in einer typischen Woche keine einzige Minute in ihrer Freizeit mit einem Buch beschäftigen. 23%, das ist natürlich viel, fast ein Viertel der Gesellschaft.
0: Die Literaturwissenschaftlerin Berit Glanz. Unter jungen Menschen ist der Anteil der Nichtleser mit 17% laut Studie am niedrigsten. Demnach greifen sie auch immer noch gerne zum gedruckten Buch.
2: Das Wetter.
0: In der kommenden Nacht gibt es im Küstenumfeld und im Osten weitere Schauer, die langsam nachlassen. Sonst ist es gering bewölkt, teilweise klar und weitgehend trocken. Die Temperaturen gehen auf 15 bis 10 Grad zurück. Morgen gibt es im Norden Schauer und vereinzelte Gewitter, in der Mitte und an den Alpen nur vereinzelt Schauer. Sonst ist es heiter bis wolkig und meist trocken. Die Höchstwerte liegen zwischen 20 und 26 Grad.
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3: Guten Abend Ihnen allen. Spenden gehören neben Mitgliedsbeiträgen und staatlichen Mitteln zu den wichtigsten Einnahmequellen der Parteien in Deutschland und füllen mit zunehmender Tendenz, insbesondere in Wahlkampfzeiten, die Kassen. Vor allem Großspenden gibt es immer mehr. Was das bedeutet, dazu gleich mehr in dieser Sendung, die mit Musik beginnt, und zwar mit der belgischen Indie-Rock-Band Balthasar.

0: Wer Geld hat, kann auch die politische Lage in Deutschland beeinflussen. Zum Beispiel über Parteispenden, durch die schon mal 6- oder gar 7-stellige Summen auf den Konten der Parteien landen. So geschehen im Mai dieses Jahres, als ein Unternehmer aus Mecklenburg-Vorpommern dem BSW 1 Million Euro überwies. 2026 war das die bisher größte Einzelspende, die auch deshalb auffiel, weil es sowas sonst eigentlich nur vor Bundestagswahlen gibt. Nun haben aber auch Landtagswahlen eine nicht unwesentliche Bedeutung in diesem Jahr zumal. Wie ist es da mit den Parteispenden? André Zanto hat nachgefragt, zunächst im Süden von Mecklenburg-Vorpommern bei einem Wahlkampftermin mit Ministerpräsidentin Manuela Schwesig.
1: Zuallererst, das haben Sie vielleicht schon aus den Nachrichten gehört, hatte ich die Gelegenheit, heute Morgen in Schwerin die größte Investition für unser Land vorzustellen.
2: Manuela Schwesig, seit 9 Jahren Ministerpräsidentin, ist sichtlich stolz, dass die Schwarz-Gruppe 5,6 Milliarden Euro in ein großes Rechenzentrum im Landkreis Rostock investieren will. Für ihre SPD eine Möglichkeit, Wirtschaftskompetenz zu zeigen im Wahlkampf.
1: Das schafft natürlich sehr viele Aufträge für unsere heimische Wirtschaft, neue Arbeitsplätze.
2: Rund 100 Besucher im kleinen Örtchen Miro sind gekommen, um sich bei Kaffee, Limo und Herzwaffeln die Ministerpräsidentin und die hiesige SPD-Direktkandidatin anzusehen.
3: Ich freue mich, dass Sie so zahlreich hier nach Miro ans untere Schloss gefunden haben.
2: Diana Göde, gelernte Gesundheits- und Krankenpflegerin, will erstmals den Wahlkreis Mecklenburgische Seenplatte 4 gewinnen. Große finanzielle Unterstützung über Spenden erhalte sie nicht pro Woche.
3: Oh, pro Woche wäre schön, wenn es Spendeneingänge pro Woche gäbe. Ich glaube, die größte Spende, die ich erhalten habe, waren irgendwie 500 Euro für den Wahlkampf. Und ansonsten gibt es ja verschiedene Formate, die auch über den Landesverband sozusagen laufen, dass man Plakate spenden kann, Standorte. Meistens sind es Kleinstbeträge.
2: Das bestätigt Steffen Wehner, der im Hintergrund am Kaffeestand die Veranstaltung verfolgt. Seit 2018 managt er die SPD als Landesgeschäftsführer von Mecklenburg-Vorpommern und kalkuliert mit ähnlichen Geldern wie bei der vergangenen Landtagswahl.
4: 2021 hat die SPD in Mecklenburg-Vorpommern rund 1,2 Millionen gekostet. Und wir hatten Spenden eingeworben von rund 80.000. Also an dem Verhältnis sieht man schon, dass insbesondere für die SPD der Anteil von Spenden nicht das Entscheidende ist, wenn es darum geht, einen Wahlkampf zu finanzieren.
2: Die Wahlkampfmittel von gut 1 Million Euro spare die Partei über 5 Jahre an, so Wehner. Das Geld komme vor allem aus den Mitgliedsbeiträgen und der Abgabe durch SPD-Mandatsträger. Parteispenden würden nur im Wahljahr relevant anfallen.
4: Ich kann jetzt aus im laufenden Jahr sagen, dass wir auch versucht haben, auf Crowdfunding zu setzen und wir kriegen in dem Rahmen tatsächlich täglich 2 bis 3 Spenden. Aber da reden wir von Beträgen, die bis 50 Euro gehen.
2: Bei diesen Beträgen bleiben die Spender anonym. Wer mehr als 10.000 Euro im Jahr spendet, muss später im Rechenschaftsbericht der Partei genannt werden. Und wer mehr als 35.000 Euro auf einen Schlag spendet, muss unverzüglich an die Präsidentin des Bundestages gemeldet werden, zur dortigen Veröffentlichung. Wie im Mai, als ein Unternehmer an das Bündnis Sarah Wagenknecht 1 Million Euro spendete. Bei der mecklenburgischen SPD geht es um andere Beträge, erzählt Steffen Wehner und erklärt, wie Direktspenden an Landtagskandidaten geregelt sind.
4: Es gibt mittlerweile Online-Tools, da gehen Sie auf die Internetseite, sagen, ich möchte spenden und haben dann über ein Pop-up-Fenster die Möglichkeit, die Kandidatin oder den Kandidaten auszusuchen, den Sie mit Ihrer Spende konkret unterstützen wollen. Und wir sehen dann ja am Verwendungszweck, dass das beispielsweise für Diana Göde ist, in deren Wahlkreis wir uns heute befinden. Und dann geben wir diese Einnahmen natürlich weiter an den Ortsverein, der das Wahlkampfkonto von Diana Göde betreut.
2: In diesen Ortsvereinen sitzen in der Regel ehrenamtliche Kassenprüferinnen und Prüfer, denen der SPD-Landesgeschäftsführer immer eine goldene Regel für Parteispenden mitgibt.
4: Es darf einfach kein Euro auf irgendeinem Privatkonto landen. Wenn euch jemand unterstützen will, ihr könnt das Geld nicht bar in die Hand nehmen, ihr könnt das Geld nicht auf euer Konto überweisen lassen, damit man am Ende einfach belegen kann, was hat die politische Arbeit gekostet, wo kommt das Geld her, wofür ist es ausgegeben worden.
2: Auch in Berlin hängen an den Straßenlaternen viele Wahlkampfplakate. Wie Parteien solche Wahlkämpfe finanzieren, analysiert Aurel Eschmann vom gemeinnützigen Verein Lobby Control. Unweit vom Neuköllner Hermannplatz erzählt er, dass die Landtagswahlen nicht die Anzahl der Großspenden erhöhen. Im vergangenen Bundestagswahlkampf dagegen hätten die sich aber verdoppelt auf 42 Millionen Euro.
5: Insgesamt ist eigentlich immer die CDU und die CSU, also die Union zusammen, ist Spitzenreiter, gerade bei den Großspenden. Im letzten Bundestagswahlkampf hat die AfD extrem stark zugelegt. Was da aber auffällig war, war, dass eben der Großteil der Spenden von nur 3 Personen kam. Also die haben wirklich extrem hohe Spenden bekommen.
2: Insgesamt 5 Millionen Euro kamen so im Bundestagswahlkampf zusammen für die AfD. Bei der CDU waren es gut 6 Millionen aus Großspenden, bei der FDP gut 3 Millionen, BSW und SPD hatten 2 Millionen und CSU und Grüne 1 Million Euro. Diese Großspenden würden den politischen Wettbewerb verzerren, sagt Lobby Control und fordert einen Deckel für Parteispenden.
5: Hier sind einfach unlimitiert hohe Spenden möglich und das ist ein Demokratieproblem. Und da fordern wir eine Deckelung von 50.000 Euro pro Spender pro Jahr.
2: In 19 von 27 EU-Staaten gibt es bereits einen Parteispendendeckel. In Frankreich liegt der zum Beispiel bei 7.500 Euro pro Jahr pro Person. Das soll die Einflussnahme von reichen Menschen beschränken. Zusätzlich fordert Aurel Eschmann von Lobby Control, auch mit Blick auf die aktuellen Landtagswahlen, mehr Transparenz für Spenden ab 10.000 Euro. Die tauchen bisher erst viel später in den Rechenschaftsberichten der Parteien auf.
5: Die WählerInnen jetzt in Berlin, Sachsen-Anhalt, MacPom, die werden erst im 2028 wirklich wissen, wer hat eigentlich diese Parteien finanziert. Das heißt, hier braucht es eine Absenkung der Veröffentlichungsschwelle und Spenden ab 10.000 Euro, also die, die namentlich genannt werden, sollten einfach sofort veröffentlicht werden.
0: Immer höhere Parteispenden und kein Deckel in Sicht? Das war ein Bericht von André Zanto. Katharina Kruppelli aus dem schönen Trentino ist jetzt auf der Suche nach dem Sein. Povera me.

0: Beleidigungen, Bedrohungen, Angriffe. Für viele queere Menschen gehört all das inzwischen zum Alltag. In Sachsen-Anhalt könnte die Situation demnächst noch prekärer werden. Sollte die AfD nach der Landtagswahl am 6. September den Ministerpräsidenten stellen, hätte dort eine Partei das Sagen, die solche Lebensweisen in ihrem Programm offen abwertet. Was macht das mit den betroffenen Menschen? Anne-Kathrin Wehrmann hat sich in Dessau-Roßlau bei Mitgliedern der Initiative Queeres Dessau umgehört.
1: Guck mal, da kommt einer von den Guten.
2: Einer von den Guten.
3: Ah, hallöchen.
4: Hi.
5: Die Initiative Queeres Dessau gibt es seit gut einem Jahr. Ihr Ziel, queeres Leben in Dessau-Roßlau sichtbar zu machen und einen sicheren Treffpunkt für queere Menschen und ihre Verbündeten zu schaffen. Und den braucht es dringender denn je. Denn mit dem Erstarken rechter Kräfte wächst auch die Angst, dass nach der Landtagswahl in Sachsen-Anhalt die Anfeindungen weiter zunehmen und Queerfeindlichkeit zur Normalität wird. Veranstaltungen wie der monatliche Stammtisch, der an diesem Tag stattfindet, sollen einen Raum zum Wohlfühlen und zum Erfahrungsaustausch bieten.
6: Meine Damen und Herren, alles dazwischen, alles auseinander. Schön, dass es euch gibt.
7: Ja. Cheers.
5: Auszug aus dem AfD-Wahlprogramm, das die Partei selbst Regierungsprogramm nennt.
8: Kapitel 1. Familie und Kinder. Absatz 5. Familie mit Kindern als Vorbild der Lebensgestaltung. Steigende Abtreibungs- und sinkende Geburtenraten hängen auch damit zusammen, dass sexuelle Abweichungen und nicht reproduktive Lebensweisen mittlerweile mehr Akzeptanz genießen und offensiver beworben werden als die normale Familie aus Mann und Frau, aus der Kinder hervorgehen.
9: Es wird jetzt schon rauer, das Klima. Die Angst, dass wir nicht nur auf offener Straße angefeindet werden oder halt verfassungsfeindliche Symbole gezeigt werden, sondern dass wir es körperlich zu spüren bekommen. Das ist gerade meine größte Angst, wenn es soweit kommt, weil dann auch eine demokratische Legitimierung dieser in allen Punkten abzulehnenden faschistischen Meinung existiert.
5: Riley Petzold. Die Transfrau ist vor einiger Zeit nach Dessau gezogen. In bestimmten Stadtteilen und bei Dunkelheit schaut sie sich zweimal um, ob ihr jemand folgt. Die 110 hat sie auf Kurzwahl gespeichert. Und trotzdem, einschüchtern lassen will sie sich nicht.
9: Ich persönlich denke mir dann nur so, jetzt erst recht. Ich verstecke mich nicht mehr. Das habe ich 16 Jahre lang gemacht, wo ich noch auf dem Dorf gewohnt habe. Seitdem ich hergezogen bin, denke ich mir immer, ich verstecke mich nicht mehr. Das habe ich nicht mehr nötig.
5: Das sehen Sie hier alle so. Zumindest die, die sich aktiv in der Initiative engagieren. Natürlich gäbe es auch in der queeren Community Menschen, die sich lieber nicht öffentlich zeigen wollen, sagt Nox Iden Großkopf.
10: Nicht jeder kann so viel Mut aufbringen in dem Moment und jeder Mensch ist da auch anders und wir alle haben mehr oder weniger Angst und wir alle sind mehr oder weniger mutig und es ist auch okay. Natürlich werden wir für die Leute, die nicht den Mut aufbringen können, rauszugehen, zu sagen, ich stelle mich jetzt dagegen, für die werden wir natürlich mitkämpfen.
5: Gerade jetzt sei es wichtig, die Sichtbarkeit queerer Menschen zu erhöhen.
10: Also es ist eigentlich genau das, was man jetzt tun muss. Man muss sich jetzt organisieren, man muss jetzt zusammenhalten und man muss jetzt zeigen, hey, auch wenn ihr uns gerne irgendwo ganz tief unter der Erde sehen wollen würdet, wir sind trotzdem da und wir machen euch das Leben schwer, wenn ihr euch mit uns anlegt.
5: Auszug aus dem AfD-Programm.
8: Kapitel 1 Familie und Kinder, Absatz 18, Schluss mit Frühsexualisierung. Unter dem Deckmantel der Toleranz nehmen pervers linke Fanatiker die Seelen unserer Kinder ins Visier. Kapitel 4 Schulbildung, Absatz 11 Regenbogenflaggen verbieten. Wir werden deshalb durch entsprechenden Runderlass sicherstellen, dass von schuloffizieller Seite keine Regenbogenfahne mehr gezeigt wird.
5: Für die Mitglieder der Initiative steht fest, dass sie ihre Arbeit fortsetzen werden, egal wie die Wahl ausgeht. Wesentlicher Bestandteil ihres Sicherheitskonzeptes ist es, Konflikten aus dem Weg zu gehen und im Fall der Fälle einen sicheren Ort anzusteuern. Sie rechnen aber immer auch damit, dass sie sich vielleicht eines Tages körperlich verteidigen müssen. Voriges Jahr stand deswegen schon einmal ein Selbstverteidigungskurs auf dem Programm, der bei Bedarf noch einmal wiederholt werden soll. Riley Petzold.
9: Also wir können jetzt hier nicht absichern alles, aber wir können den Menschen Werkzeug geben. Wir können den Menschen aber auch gleichzeitig ein offenes Ohr geben. Wir sind da, wir helfen uns gegenseitig. Wir sind eine Gemeinschaft und wir sind füreinander da.
5: In Sachen Kommunikation habe die Initiative eine Doppelwirkung, ergänzt Luis Sander.
11: Zum einen
2: in die Community rein, aber zum anderen aus der Community raus in die Gesamtbevölkerung von Dessau jetzt in unserem Fall, wo wir sagen können, ey, es gibt uns, wir sind nicht nur so ein paar Einzelfälle, sondern wir sind im statistischen Fall knapp 3000 Menschen über Dessau verteilt und ja, die sind da und die bekommt man hoffentlich auch nicht aus dem Stadtbild weg. Diese Sensibilisierung der Bevölkerung einfach, dass es diese Menschen hier auch gibt und dass die auch dazugehören zu Dessau.
5: Auszug aus dem AfD-Programm.
8: Kapitel 12. Ländlicher Raum und Kommunales. Absatz 8. Förderpolitik ohne Regenbogen. Kommunale Schulen, Vereine und Kindergärten werden unterstützt, aber nur, wenn sie den Bürgern dienen, nicht der perversen Regenbogenpropaganda.
9: Wir müssen weiter stark bleiben, wir müssen weiter kämpfen, weil Angst, das wollen die. Die wollen uns in Angst versetzen, weil Angst macht klein. Angst schüchtert ein und Angst verscheucht die Leute zurück ins Wohnzimmer. Und genau das darf nicht passieren.
0: Sagt Riley Petzold im Bericht von Anne-Kathrin Wehrmann. Und jetzt kommt ein Song mit einem Titel ohne eigentliche Bedeutung, der trotz allem aber schon seit Jahrzehnten gute Laune verbreitet. The Police mit The Do Do Do, The Da Da Da.

0: In den Medien erscheint Ostdeutschland meist als Problemfall, als Abweichung von der westdeutsch definierten Normalität. Einer Datenanalyse der Universität Leipzig zufolge werden dem Wort Ostdeutsch häufig Begriffe wie überfremdet oder ausländerfeindlich, abgehängt oder provinziell zugeordnet. Und das zunehmend vor Landtagswahlen wie den jetzt bevorstehenden.
1: Das heißt, das Anlassbezogene hat eigentlich noch zugenommen über den Zeitverlauf, in der wir auf die Berichterstattung über Ostdeutschland geschaut haben. Das ist so ein Phänomen, was sonst oft auch Auslandsberichterstattung zum Beispiel hat. Das heißt, da passiert irgendwie was und dann erst erfolgt die Berichterstattung darüber.
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1: Was sich bemerkbar gemacht hat, ist, dass Rechtsextremismus, Fremdenfeindlichkeit und solche Begriffe in der Berichterstattung über Ostdeutschland ganz überproportional häufig auftauchen.
3: Uns ist das wichtig, dass wir auch irgendwo eine ostdeutsche Identität haben, aber die nicht einseitig darstellen. Also es gibt nicht den Osten aus unserer Perspektive, sondern es ist immer eine gewisse Form von Dialektik des Ostens, die wir auch in der Berichterstattung darstellen wollen und die wir selbst eigentlich auch im Prinzip abbilden.
4: Politik und politisches Bewusstsein hat ja immer auch was mit Öffentlichkeit zu tun und die Art und Weise, wie Menschen das Gefühl haben, wie über sie gesprochen wird, sagen wir mal so, nicht? Und das journalistische Milieu hat es sich sehr leicht gemacht. Warum? Weil sie am Ende ähnlich wie die Politik geglaubt haben, die integrieren sich einfach ins Westdeutsche. Die werden einfach so wie wir.
5: Auf ewig das andere, Ostdeutschland in den Medien. Ein Feature von Ralf Gerstenberg.
6: In diesen Tagen kann sich der Osten Deutschlands über mediales Desinteresse nicht beklagen. Kein Tag vergeht, an dem nicht über die bevorstehenden Wahlen in Sachsen-Anhalt oder Mecklenburg-Vorpommern berichtet wird. Ein Unbehagen ist spürbar. Was, wenn tatsächlich erstmals die AfD in einem ostdeutschen Bundesland die Regierungsgeschäfte übernimmt? Ein Worst-Case-Szenario, titelt die Taz. Auch das Nachrichtenmagazin Focus fürchtet ein Wahldebakel. Die Ostdeutschen hätten mit einer AfD-Regierung weniger Probleme als die Westdeutschen, weiß wenig überraschend die Frankfurter Rundschau. Denn seit der letzten Bundestagswahl ist längst klar.
7: Und wenn wir uns da mal die Deutschlandkarte angucken mit den Zweitstimmenanteilen, dann sieht man fast, der gesamte Osten ist blau.
6: Das blaue Land, ein weiteres Etikett, das man dem Osten Deutschlands medial anheftet und ihn damit einmal mehr als seltsam, eigenartig und nun auch als gesamtdeutsche Bedrohung markiert.
8: Das ist schon eine Fortschreibung der Stereotypisierung des Ostens. Das ist ja gar nicht so. Wenn Sie in die Fläche gucken, da gibt es sehr wohl von Bundesland zu Bundesland, von Großstadt zu Großstadt sehr, sehr verschiedene Wahlergebnisse. Insgesamt ist es auch nicht so, dass der Osten alleine nun das Erfolgsgebiet der AfD ist, sondern es ist ein bundesweiter Prozess.
6: Für den Leipziger Journalisten und Medienwissenschaftler Lutz Mücke ist klar, dass der Erfolg der AfD im Osten nicht nur, aber auch mit der Medienberichterstattung über Ostdeutschland zu tun hat.
8: Weil in einem demokratischen System der gesellschaftliche Diskurs über Massenmedien grundlegend ist für ein gesundes demokratisches System, für einen Diskurs. Wenn sich dauerhaft eine Gruppe dort nicht wiederfindet, dann führt das meines Erachtens eher dazu, dass sich die Identität dieser Gruppe verstärkt. Die Hinwendung zur AfD ist eine Randnotiz dessen.
4: Ich habe es bei mir selber auch gemerkt, muss ich sagen, wie ich über den Osten gedacht und geschrieben habe, war immer so mit so einer gewissen Distanzierung, ne? Man hatte natürlich diese ganzen Stereotypen und auch die große Gefährlichkeit des Ostens so im Blick, ne? Gerade so als Journalist, dann auch im Feuilleton, wo man dann immer so diese ganzen sozusagen, im Osten, da muss man dann eigentlich sofort über die Rechtsradikalität schreiben und über alles, was sozusagen furchtbar und düster ist.
6: Der Journalist und Autor Simon Strauß lebt in Berlin und in der Uckermark. Dort tragen manche bereits T-Shirts mit der Aufschrift »Das blaue Land«, erzählt er. Seit circa 10 Jahren ist er Redakteur im Feuilleton der FAZ, wo traditionell eher etwas stiefmütterlich über den Osten berichtet wird, wie er bald feststellt.
4: FAZ ist eine westdeutsche Marke, aber irgendwie habe ich natürlich das Gefühl gehabt, relativ schnell, da steht Zeitung für Deutschland drauf und Deutschland ist immer einfach nicht nur Westdeutschland, sondern es gibt dieses Ostdeutschland und es ist einfach ein wahnsinnig spannender, hochgradig vibrierender Erfahrungs- und ja, wie soll ich sagen, abenteuerlicher Ort, ja, ein Ort, wo viel passiert, wo sehr viel ist, worüber man schreiben kann.
6: Die Erfahrungen, die Simon Strauß bei der FAZ gemacht hat, sind typisch für die deutsche Medienlandschaft. Die überregionalen Leitmedien werden nach wie vor in Hamburg, München und Frankfurt am Main für eine westdeutsche Leserschaft geschrieben und abgesehen von der Bild-Zeitung auch fast nur dort gelesen. Gerade mal zwischen 2 und 4% ihrer Auflagen setzten Spiegel, SZ und andere westdeutsche Printmedien im Osten ab. Die Zeit bringt es mit ihrer Regionalausgabe Zeit im Osten immerhin auf stabile 6%. Nach dem Mauerfall wurden auch die ehemaligen Regionalzeitungen der DDR von westdeutschen Medienholdings aufgekauft.
8: Es gibt einen sehr schönen Vergleich eines medienwissenschaftlichen Kollegen von mir, der hat gesagt, nichts ging so schnell über den Ladentisch im Zuge der Wiedervereinigung wie die regionalen Tageszeitungen und die Brauereien in Ostdeutschland.
6: Die für die Privatisierung staatlichen Eigentums zuständige Treuhandanstalt verkaufte im April 1991 10 große ehemalige SED-Bezirkszeitungen für 850 Millionen D-Mark an westdeutsche Medienkonzerne wie Springer, Burda, Gruner und Jahr und Bauer. Auch kleinere ehemalige DDR-Zeitungen und Verlage wurden privatisiert. Ziel war es, die ostdeutsche Medienlandschaft nach westdeutschem Vorbild umzugestalten. Doch schon damals, erinnert sich Lutz Mücke, gab es Stimmen, die darauf hinwiesen, dass sich auf diese Weise ein westdeutsches Meinungsmonopol verfestigt.
8: Die gesagt haben, das wird langfristig nicht zur Pluralität beitragen, sondern diese Strukturen müssen eigentlich aufgespalten werden. Wenn wir hier keine lokale Besitzstrukturen schaffen, dann kann das uns langfristig auf die Füße fallen.
6: In einem Diskussionspapier für die Otto-Brenner-Stiftung spricht Lutz Mücke von einer medialen Spaltung, die bis heute anhält. Darin heißt es:
9: Nach der Wiedervereinigung publizierten die westdeutschen Meinungs- und Debattenführer weiter exklusiv für die gebildeten Mittel- und Oberschichtmilieus Westdeutschlands und trugen dadurch kräftig zur Verstetigung von Ost und West bei. Ostdeutschland und die Ostdeutschen zu repräsentieren und zu integrieren, war über Jahrzehnte nicht ernsthaft ihr Anliegen.
10: Wir hatten ja durchweg, also seitdem ich da war, westdeutsche oder beziehungsweise österreichische Chefredakteure.
6: Als die Journalistin und Autorin Anja Reich Mitte der 1990er Jahre zur Berliner Zeitung kam, hatte die vor allem in Ost-Berlin populäre Tageszeitung schon einen Richtungswechsel vollzogen. Nach Ansicht der Chefredaktion war die Einheit politisch längst abgeschlossen und somit kein Thema mehr. Während sich die ostdeutschen Redakteurinnen und Redakteure noch mit den teils drastischen Folgen des Umbruchs für die Bevölkerung auseinandersetzten.
10: Ich erinnere mich auch daran, da war ich, glaube ich, schon Magazinchefin und da sollte es eine Sonderbeilage geben zum Mauerfalljubiläum oder zum 3. Oktober. Und die wurde mir sozusagen aus der Hand genommen und einem Westdeutschen zur Verantwortung gegeben. Und ich fand es sehr, sehr seltsam. Ich habe gedacht, warum erzählen die jetzt eigentlich unsere Geschichte? Und das war eine westdeutsche Chefredakteurin, die schon ganz klar ihre Linie da sehen wollte. Die westdeutsche Linie.
8: Gerade in diesen gesellschaftlichen Umbrüchen, die den Osten ja so hergenommen haben und so viel abverlangt haben. In allen Bereichen hat sich ja das Leben enorm gewandelt. Und das wurde auf der regionalen Ebene so ein bisschen im Ratgebermodus begleitet. Aber der überregionale Diskurs, auch die Repräsentation ostdeutscher Perspektiven innerhalb dieses Diskurses auf überregionaler Ebene, die hat es eigentlich viel zu wenig gegeben. Und das ist, glaube ich, auch ein großes Defizit, dessen Ergebnisse wir heute auch sehen in einer großen Medienverdrossenheit in Ostdeutschland.
6: Hinzu kam eine Stereotypisierung, die schon mit dem Zonen-Gabi-Cover der Satirezeitschrift Titanic vom November 1989 begann. Darauf war eine als ostdeutsch identifizierbare junge Frau mit einer geschälten Salatgurke abgebildet. Darunter der Ausspruch: Meine erste Banane. Seither wurden Ostdeutsche in westdeutschen Printerzeugnissen immer wieder als komisch, seltsam, zurückgeblieben, eigenartig, nicht selten auch als rechtsradikal und gewaltbereit dargestellt. Wenn über den Osten berichtet wurde, dann oft herabwürdigend, voller Häme und Unverständnis. Ostdeutschland, das war das andere, die Abweichung. Dunkeldeutschland, wie Dirk Oschmann in seinem Bestseller Der Osten, eine westdeutsche Erfindung von 2023 feststellte. In einem Spiegelartikel von 1995 über Mecklenburg-Vorpommern war etwa Folgendes zu lesen.
9: Das spröde Land zwischen Bodden und Haff, so scheint es, ist eher für Kraniche als für Menschen gemacht. Ein Bundesland, das sonst für Abwanderung und Niedergang steht, für dickes Blut und trübes Wetter, trotzige Rückständigkeit und schlimmsten Suff.
8: Wenn man so über eine Region schreibt und das immer wieder tut, dann muss man sich natürlich auch in keinster Weise wundern, dass die Leute einen nicht abonnieren.
1: Dann macht das natürlich was mit den Menschen. Es macht einerseits was mit denen, die dann mit einer bestimmten Erwartungshaltung dahin reisen oder sich entscheiden, nicht hinzureisen. Es macht aber auch mit denen was, die dort leben und die sich dann beispielsweise auch in diesen Medien eben nicht vertreten und nicht wiedergegeben fühlen.
6: Olaf Jacobs ist Filmproduzent und arbeitet als Honorarprofessor für Medienwissenschaft an der Uni Leipzig. Für ein Filmprojekt analysierte er dort mit einem Team ca. 320 Millionen Presseartikel, in denen zwischen 1990 und 2025 über Ostdeutschland berichtet wurde. Dabei fiel auf, dass etwa 70% der Artikel negativ konnotiert waren und bestimmte Begriffe besonders häufig verwendet wurden.
1: Beispielsweise überfremdet, völkisch, unterrepräsentiert, sozialistisch, antifaschistisch, ausländerfeindlich, aber auch rechtsradikal, rechtsextrem, kapitalistisch, sowjetisch.
6: Zu den Attributen gesellen sich Verben, die mit Widerspruch und Ablehnung oder einer gewissen Verweigerungshaltung verbunden werden, wie etwa protestieren oder demonstrieren.
1: Auch sowas wie schrumpfen zum Beispiel ist ein Verb, was sehr, sehr häufig aufgetaucht ist. Spalten taucht gerade in der letzten Zeit häufig mit auf. Aber auch Sachen wie beklagen beispielsweise, fürchten, widersprechen und so weiter. Das sind so Verben, die ganz weit oben stehen.
6: Auffällig sei auch, dass über Ostdeutschland in bestimmten Zyklen berichtet wird. Vor allem im Oktober und November zum Einheits- bzw. Mauerfalljubiläum. Zudem steigt die Präsenz ostdeutscher Themen vor ostdeutschen Landtags- und nach Bundestagswahlen.
1: Das heißt, das Anlassbezogene hat eigentlich noch zugenommen über den Zeitverlauf, in der wir auf die Berichterstattung über Ostdeutschland geschaut haben. Das ist so ein Phänomen, was sonst oft auch Auslandsberichterstattung zum Beispiel hat. Das heißt, da passiert irgendwie was und dann erst erfolgt die Berichterstattung darüber.
6: Vor den Wahlen in Sachsen-Anhalt und Mecklenburg-Vorpommern läuft die Medienmaschine auf Hochtouren. Gerade jetzt, wo zumindest in einem der beiden Bundesländer die AfD erstmals die Chance hat, die Regierung zu stellen, erscheinen zahlreiche Artikel, in denen über das mögliche Wahlergebnis und die Folgen für die gesamte Republik spekuliert wird. Der Spiegel, der 2019 mit einem schwarz-rot-goldenen Anglerhut und dem Ausruf »So ist er, der Ossi« aufmachte, überschreibt seinen Artikel zum Thema wenig überraschend mit »Im Blauland«. Der Reporter Jochen Martin Gutsch reflektiert darin auch seine Rolle als ostdeutscher Ostberichterstatter.
11: Ich fahre raus aus Berlin und bin in Blauland. Ich fahre in mein Dorf in Brandenburg und bin unter Blauen. Das ist der Unterschied zu meinen Freunden und Kollegen, die in Hamburg, Köln oder München sitzen und gelangweilt schauen, wenn ich über die AfD erzähle. Für sie ist das noch immer weit weg, irgendwo da drüben. Während es für mich eine Realität ist, der ich mich nicht entziehen kann.
4: Wir haben hier enorm viele Geschichten, die wir zu erzählen haben und die eben nicht immer nur das blaue Land sagen.
6: Simon Strauß, Jahrgang 1988, ist im Westteil Berlins und in der Uckermark aufgewachsen, wo er zum Teil auch lebt.
4: Ich interessiere mich für Mentalitäten und wie Mentalitäten eben weiterwirken und historische Erfahrungen in die Biografien der einzelnen Menschen eben einwirken. Das finde ich hochgradig spannend. So, und dann habe ich eben angefangen, so ein bisschen diese Ostberichterstattung bei uns auch zu machen. Und jetzt durch diese Prenzlau-Sache wie soll ich sagen, habe ich auch eine gewisse Street-Credibility mir, glaube ich, erworben.
6: Die Prenzlau-Sache bezieht sich auf das Buch In der Nähe, in dem Simon Strauß in den Kosmos der ostdeutschen Kleinstadt Prenzlau eintaucht. Er porträtiert dort lebende Menschen, den Bürgermeister, eine Kita-Leiterin, einen Lokalpolitiker der AfD. Erzählt vom Leid und den Zerstörungen des Krieges, von der bis heute prägenden DDR-Zeit und von den Verwerfungen der Nachwendejahre. Es ist ein unvoreingenommener, interessierter und genauer Blick auf die ostdeutsche Provinz, der Atmosphären aufnimmt, Ambivalenzen zulässt und in der Beobachtung eine seltene Tiefenschärfe erreicht.
4: Vor Ort, in der Nähe, eben der unmittelbaren Nähe vor der Haustür, herauszufinden, wie Gemeinschaft funktioniert und wie die Konfliktlinien da verlaufen. Das hat mich enorm fasziniert und am Ende, ja, würde ich schon sagen, war das eine richtige Schule des politischen Sehens für mich.
6: Der Untertitel des Buches von Simon Strauß lautet »Vom politischen Wert einer ostdeutschen Sehnsucht«. Diese Sehnsucht, die Strauß bei Begegnungen, Beobachtungen und Interviews gespürt hat, ist eine Sehnsucht nach Verhandlungen vor Ort, nach Unmittelbarkeit. Das Gefühl einer feindlichen Übernahme der Nachwendezeit, so Strauß, sei im Osten inzwischen der schmerzhaften Empfindung gewichen, verlassen worden zu sein.
11: Aus der Beziehungstheorie weiß man um die selbstzerstörerische Kraft dieser Empfindung, weiß um die dadurch hervorgerufene quälende Infragestellung des eigenen Wertgefühls. Eine solche Wunde heilt entgegen dem Volksmund nicht mit der Zeit, sondern hört erst auf zu schmerzen, wenn jemand anderes kommt und sich als heilsame Alternative vorstellt.
4: Die Berichterstattung hat sich ausgeruht auf so den paar Stereotypen, die man hat. Und ja, ein bisschen sehen wir jetzt schon auch die Quittung, würde ich sagen, für auch diese Berichterstattung. Wir haben es, sagen wir mal, auch der AfD jetzt sehr leicht gemacht. Und da muss man jetzt, finde ich, auch intelligente Gegenoffensiven starten, damit man es eben so einer AfD in Sachsen und Anhalt oder was auch immer, wenn die dann an die Macht kommt, auch nicht zu leicht macht.
3: Es gibt halt nicht nur die Rechten und die Leute, die sich dagegen stellen, sondern es gibt auch noch ganz viele Erzählungen, Geschichten und Menschen dahinter. Also es ist nicht immer alles schwarz und weiß, es ist auch viel im Graubereich oder im Schatten vorhanden.
6: Sandra Grubert ist Redakteurin bei Katapult MV, einem seit 5 Jahren existierenden Lokalmagazin, das zum Greifswalder Katapult Verlag gehört. Damit ist es eines der wenigen ostdeutschen Regionalmedien, das auch von einem Ostdeutschen, nämlich vom Katapult-Gründer Benjamin Friedrich, herausgegeben wird. Katapult MV steht für Nachrichten und Recherchen für Mecklenburg-Vorpommern. Klassischer Lokaljournalismus also, für die Region, aus der Region.
3: Lokaljournalismus heißt, man ist vor Ort bei den Leuten und nicht, man fährt mal für irgendeinen Bericht aus einer Großstadt in den ländlichen Raum und meint dann da irgendwie nachvollziehen zu können, wie sich Leute verstehen.
6: Gegründet wurde Katapult MV als kleines Gegengewicht zum dominanten Nordkurier, der aus der DDR-Regionalzeitung Freie Erde hervorging, nach dem Mauerfall verkauft wurde und heute vom Schwäbischen Verlag herausgegeben wird.
3: Der Nordkurier ist ja aus unserer Sicht ein journalistisches Medium, das oft gegen den Pressekodex verstößt, weil sie hoffen, dadurch mehr geklickt zu werden und dadurch eine höhere Reichweite zu bekommen. Und das ist etwas für uns, wo wir klar sagen, sowas machen wir nicht.
6: Die Themenvielfalt bei Katapult MV reicht von Rechtsrockkonzerten auf ehemaligen LPG-Flächen über die Geschichte der Gutshäuser in Mecklenburg-Vorpommern bis hin zu einer Fahrradtour von aktiven Demokratieschützern in der Vorwahlzeit. Zwar wirkt der Kampf des kleinen Regionalmediums, das täglich mit einer Meldung online geht und monatlich als Printausgabe erscheint, wie der Kampf Davids gegen Goliath, doch demokratieförderlicher Journalismus für die Region, wie Sandra Grubert es ausdrückt, sei wichtig. Vor allem, wenn man auf die derzeitigen Umfragewerte zur Landtagswahl schaue.
3: Es ist ja klar ersichtlich, wie hier momentan, muss man sagen, das kann sich ja auch ändern, ein Großteil der Leute denken oder wohin sie politisch tendieren, möchte aber immer noch betonen, dass der andere Großteil, und das ist noch die Mehrheit, immer noch demokratisch wählt. Also von CDU bis Linkspartei über Grüne und Co. Es gibt immer noch eine demokratische Mehrheit in diesem Bundesland und das wird, glaube ich, auch vergessen bei aller Schwarzmalerei.
4: Es
10: ist auch, also für Ostdeutsche, die in diesen westdeutschen Redaktionen arbeiten, extrem schwer, sich da irgendwie so einen gewissen ostdeutschen Kompass irgendwie denen beizubehalten. Also man verändert sich, glaube ich, wenn man in einer Redaktion ist und an Redaktionskonferenzen teilnimmt, wo westdeutsche Themen vorrangig sind, wo westdeutsche Perspektiven vorrangig sind.
6: Die Journalistin und Autorin Anja Reich weiß, wovon sie spricht. Circa 30 Jahre lang hat sie in ihren Reportagen, Porträts und Essays für die Berliner Zeitung ostdeutschen Biografien und Sichtweisen Raum gegeben. Viele Menschen im Osten, sagt sie, hätten das Gefühl, medial einfach nicht sichtbar zu sein.
10: Also nicht gesehen worden über all die Jahre mit den ganzen Problemen, die man dann irgendwie dann doch nicht mehr mit Konsum irgendwie zukleistern konnte. Es sind ja also viele seelische Verwerfungen da passiert und das ist einfach total verschütt gegangen. Das war einfach klar, die Ostdeutschen müssen so werden wie die Westdeutschen. Die Westdeutschen sind die Norm und wer das nicht macht, der ist irgendwie schwierig. Waren so die schwierigen Kinder und genau, und jetzt kommen die schwierigen Kinder in die Pubertät und in die Trotzphase.
6: Mit der fehlenden Präsenz haben sich Klischees und Vorurteile über die Jahre verfestigt. Das Unwissen über die schwierigen Kinder, die inzwischen zu trotzigen Teenagern herangewachsen sind und Probleme machen, ist geblieben.
10: Neulich hat mich eine ältere Frau gefragt, ob wir eigentlich bis zum Mauerfall immer noch Lebensmittelmarken hatten im Osten. Und da, in solchen Momenten, denke ich manchmal, das war alles umsonst. Das hatte alles überhaupt keinen Sinn. Ich wurde sowieso immer nur von Ostdeutschen gelesen und ich habe sowieso immer nur offene Türen eingerannt und es bringt alles nichts. Und dieses Gefühl, so, ja, so eine Alibi-Funktion zu haben, das ist schon da.
6: Als 2019 die Berliner Zeitung von dem ostdeutschen Unternehmerpaar Silke und Holger Friedrich übernommen wurde, änderte sich die Präsenz ostdeutscher Themen dort schlagartig.
10: Wir haben dann, also Sabine Rennefanz und ich, haben so eine Serie gemacht, die hieß Zeitenwende. Und da haben wir wirklich explizit Ostdeutsche zu Wort kommen lassen und über ihre Erfahrung sprechen lassen. Und da haben wir natürlich auch viel Kritik bekommen, weil wir plötzlich als so ostdeutsche, ja, so Identität, dass wir die irgendwie so mit geschaffen haben, ist irgendwie nicht überall so gut angekommen, auch nicht bei den eigenen Kollegen, also bei Westkollegen.
6: Sabine Rennefanz und auch Anja Reich sind inzwischen nicht mehr bei der Berliner Zeitung. Der Verleger Holger Friedrich hat indes den Berliner Verlag um die traditionsreiche Kulturzeitschrift Die Weltbühne erweitert und im Februar dieses Jahres die Ostdeutsche Allgemeine Zeitung gegründet, die damit wirbt:
9: Ostdeutsch ist keine Frage der Herkunft. Ostdeutsch ist eine Haltung. Fleißig, loyal, bescheiden.
6: Die täglich digital und am Wochenende als Printausgabe erscheinende Ostdeutsche Allgemeine Zeitung, kurz OAZ, will ostdeutsche Perspektiven selbstbewusst in den Diskurs einbringen, wie es in einer Selbsterklärung heißt. Es gebe überregionale Zeitungen aus dem Westen, Süden und Norden der Republik, aber eben nicht aus dem Osten, erklärt OAZ-Geschäftsführer Dirk Jämlich. Diese Lücke wolle man schließen.
12: Das ist eigentlich irre, nach 36 Jahren Wiedervereinigung, dass es tatsächlich aus Ostdeutschland noch kein Medium gibt, was überregional berichtet. Aus unserer Sicht ist das so, dass Ostdeutschland einer der zukunftsstärksten Regionen Europas ist. Und die Geschichte wollen wir halt erzählen. Man kann die auch andersrum erzählen. Man kann ganz viel über die Probleme reden, aber wir wollen eher über die Lösungen reden, wollen im Prinzip auch nach den Leuten suchen, die hier gerade was machen, wollen denen mehr Bühne geben, wollen deren Perspektiven Raum geben, um im Prinzip eine andere Geschichte über den Osten zu erzählen.
6: Ein selbstverordneter Zweckoptimismus zur Stärkung der eigenen Identität sei das nicht, findet Dirk Jämlich. Man wolle auch nicht nur den Blick auf Ostdeutschland richten, sondern regionale Berichterstattung mit einer offenen Weltsicht verbinden.
12: Wir sprechen über die Bundeswirtschaft, Bundespolitik, aber haben auch einen sehr, sehr starken Teil für die Geopolitik, um im Prinzip eine maximale Perspektivvielfalt herzustellen. Das ist der Anspruch, sowohl global als auch natürlich dann bis ins Regionale rein.
6: Eine Perspektivvielfalt findet man in der OAZ auch im Politischen, was seit der Erstausgabe immer wieder für Diskussionen sorgt. Dort konnte man ein durchaus wohlwollend erscheinendes Porträt des AfD-Vorsitzenden Tino Chrupalla lesen, das sogleich die Frage aufwarf, heißt positives Berichten über den Osten zugleich auch positives Berichten über die AfD?
12: Nö. Wir hatten ja mit einem Interview mit Herrn Kretschmer begonnen und hat gesagt, Herr Kretschmer, und wir nehmen im Prinzip seinen Hauptkonkurrenten Chrupalla dazu. Geben beiden im Prinzip eine Bühne, hören uns deren Perspektiven an, ist ja erstmal interessant. Das war im Prinzip der Urgedanke dazu. Und wir sind natürlich angetreten mit der ganz klaren Aussage, bei uns gibt es keine Brandmauer in der Zeitung. Eine Brandmauer, vielleicht macht das politisch Sinn, aber als Journalist macht eine Brandmauer irgendwie nicht Sinn. Dann kann ich nicht berichten, was ist, sondern nur über einen Ausschnitt. Deswegen hatten wir von Anfang an gesagt, das wollen wir nicht machen.
6: Selbst der Kopf der sogenannten Neuen Rechten, Götz Kubitschek, hat in der Ostdeutschen Allgemeinen bereits mit einem Interview seine Bühne bekommen, was von vielen Seiten als endgültiger Beleg für eine Öffnung des Blattes nach rechts außen gewertet wurde. Geschäftsführer Dirk Jämlich sieht das hingegen als Teil eines pluralistischen Diskurses. Auch im jetzigen Wahlkampf mache die OAZ keinen Unterschied zwischen der AfD und anderen Parteien.
12: Redaktionell gibt es da im Prinzip keine Linie, wie wir berichten wollen, beziehungsweise nicht pro oder gegen AfD, ganz und gar nicht. Es geht eigentlich wirklich darum, abzubilden, was passiert da draußen. Und das heißt, dass wir mit allen reden und dass wir alle gleich behandeln.
6: Der Spiegel hat sich in seiner Wahlberichterstattung für eine Provokation entschieden. Im August erscheint er mit einem Porträt des sachsen-anhaltinischen AfD-Spitzenkandidaten Ulrich Siegmund im Stile eines Fahndungsfotos und titelt dazu »Der gefährlichste Mann Deutschlands«. Die Kritik kommt diesmal von allen Seiten. Wenn ein solcher Titel jemandem nutzt, dann nur der AfD und Ulrich Siegmund, heißt es unisono. Der nimmt das Wahlgeschenk gerne an und lässt sich in sozialen Medien dabei filmen, wie er gut gelaunt die Spiegelausgabe mit seinem Konterfei signiert, als wäre es sein eigenes Werk.
13: Wir sind ja nicht bei der CDU, hier gibt es keine leeren Versprechungen und deswegen, da ist es, das original unterschriebene Exemplar.
6: In den sozialen Medien ist der stets strahlende Ulrich Siegmund in seinem Element. Allein auf seinem TikTok-Kanal folgen ihm mehr als 650.000 Menschen. In seinen Videos polemisiert er gegen die sogenannten Altparteien, die Steuergelder für LGBTQ-Werbung verschwenden oder die öffentlich-rechtlichen Medien, die angeblich Unwahrheiten über ihn und seine Partei verbreiten. Sollte Siegmund zum Ministerpräsidenten gewählt werden, will er umgehend den Medienstaatsvertrag kündigen und so, nach dem Vorbild Donald Trumps, kritische Berichterstattung massiv einschränken.
4: Da, wo Individuen, sagen wir mal, sich selbst Medien bilden, da ist dann, sagen wir mal, mehr eigenes Programm das Thema und weniger in irgendeiner Form Ausgewogenheit und auch Dialektik, Widersprüchlichkeit. Darüber sprechen wir ja auch gerade. Ne? Der Osten ist nicht einfach so oder so. Er ist nuanciert, er ist widersprüchlich, er ist dialektisch, wenn man so will. Ne? Also das ist eine große Gefahr. Es ist eine McDonaldisierung, würde ich immer sagen, dessen, was Journalismus eigentlich mal war.
6: Eine einseitige Berichterstattung fördert sich selbst bestätigende Blasen und Communities im Internet. Wenn man sich in den Beiträgen klassischer Medien nicht wiederfindet, sucht man sich eben Alternativen. Der Filmproduzent und Medienexperte Olaf Jacobs hat mit seinem Team an der Uni Leipzig ein Experiment gemacht. Sie haben eine KI damit beauftragt, aus den erfassten Artikeln über Ostdeutschland virtuelle Figuren von Ostdeutschen zu entwickeln.
1: Was dabei entstanden ist, sind in der Regel Menschen, die relativ grimmig gucken, die oft auch nicht ganz so ordentlich angezogen sind. Und es gibt eigentlich nur eine Ausnahme, nämlich in der Zeit, als Angela Merkel Bundeskanzlerin wurde. Da ist das Bild, was die KI aus der Zeit, aus den Presseartikeln generiert, deutlich optimistischer. Das ist ein Stückchen farbiger. Da gucken auch die Menschen entschlossener, die da drauf sind. Das ist aber hinterher auch wieder weggegangen. Und jetzt in dem letzten Moment kommt noch dazu, dass immer mehr Demonstrationsschilder mit in diese KI-Bilder generiert werden.
6: Die Berichterstattung über Ostdeutschland weist über die Jahrzehnte erstaunliche Konstanten auf. Noch immer wird mit einer gewissen Distanz auf den Osten geschaut, als könne man bestimmte Probleme und Entwicklungen von sich fernhalten, indem man sie als

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1: Mit Matthias Wegner am Mikrofon. Hallo und herzlich willkommen. Das Instrument des Jahres 2026 in Deutschland ist das Akkordeon. Wir haben uns diesem Instrument in den vergangenen Monaten auch schon hin und wieder gewidmet. Und ich möchte das Akkordeon auch noch einmal ins Zentrum der heutigen In-Konzert-Sendung rücken. Wir widmen uns gleich der Schweizer Akkordeonistin Lea Gasser und ihrer Band. Hier ist ein erster Ausschnitt aus ihrem Konzert beim Festival Swiss Diagonal, aufgenommen in den Triton Ateliers in Mali am 28. Januar 2024. Das Lea Gasser Quintett mit dem Stück Solid Ground.

Solid Ground, das Lea Gasser Quintett live beim Festival Swiss Diagonal de Jazz, aufgenommen in den Triton Ateliers in Mali, in einer Gemeinde von knapp 10.000 Einwohnern im Kanton Freiburg in der Schweiz. An einem der vielen Spielorte also des Festivals im Jahr 2024. Die Veranstaltungsreihe findet alle 2 Jahre statt und soll den Schweizer Jazz fördern. 10 aufstrebende Bands aus allen Sprachregionen des Landes spielten an knapp 30 Orten, verteilt über die ganze Schweiz. Und vor 2 Jahren waren unter anderem die Band Nobil und das Lea Gasser Quintett mit dabei. Die Musikerinnen und Musiker der ausgewählten Band sind im Schnitt unter 30 Jahre alt, haben ihr Talent und ihre musikalischen Visionen durchaus schon unter Beweis gestellt, sollen sich aber weiterhin einen guten Platz in der Schweizer Jazzszene sichern. Die Akkordeonistin Lea Gasser gehört zu den großen Hoffnungen im Schweizer Jazz. Ihre Musik changiert neugierig und stilübergreifend zwischen Jazz, aber auch zeitgenössischer Musik und taucht auch immer wieder ein in kammermusikalische Klangwelten. Aufgewachsen ist Lea Gasser in Zürich. Sie hat dann in Bern und später in Lausanne studiert und bereits 2020 gründete sie ihr Quintett, das bis heute besteht. Zarte Klangfarben, eine gut ausbalancierte rhythmische Verspieltheit und eine große improvisatorische Freiheit verbinden sich in dieser Band zu einer charaktervollen Musik. Auch wenn Lea Gasser die Bandleaderin ist, das Akkordeon wird hier nicht permanent gefeatured. Auch die anderen Instrumente, zum Beispiel das Saxophon von Samuel Urscheller, können sich entspannt ausbreiten. Erzeugen oft prägnante und zugleich lyrische Melodien. Insgesamt eine schöne Entdeckung und wir können jetzt wieder einsteigen in das Konzert. Das nächste Stück hat den Titel Drachentanz.

Das Lea Gasser Quintett live beim Festival Swiss Diagonal, aufgenommen in den Triton Ateliers in der Gemeinde Mali am 28. Januar 2024. Wir haben noch etwas Zeit in dieser heutigen In-Concert-Sendung und die gehört jetzt einer anderen Band, in der auch ein Akkordeon den Gesamtsound entscheidend mitprägt. Gemeint ist das Quintett des Trompeters Richard Koch mit dem Akkordeonisten Valentin Butz. Im Sommer 2025 hat diese Band ihr Album Rays of Light veröffentlicht, hochgelobt von der Kritik. Ein eher leises Werk, alleine schon von der Instrumentierung her. Neben Trompete und Akkordeon gibt es Kontrabass, Geige und die Rahmentrommel, in dem aber eine große Musikalität

0: musikalische Schönheit und auch eine unüberhörbare rhythmische Vielfalt steckt. Richard Koch hat 4 Menschen an seiner Seite, die unaufgeregt, aber mit einer großen Lust auf einen besonderen Gesamtsound zusammenfinden und sich auf eine spannende musikalische Reise begeben. In diesem Jahr war das Quintett schon auf einigen Festivals zu hören, zum Beispiel bei der Jazz Baltica am Timmendorfer Strand oder auch bei der Jazz Ahead in Bremen. In das Bremer Konzert von Ende April wollen wir uns gleich einblenden. Vorher gibt uns der Bandleader Richard Koch noch einen kleinen Einblick in den künstlerischen Ansatz seiner vergleichsweise neuen Band und über den Weg vom Quartett zum Quintett mit neuer Besetzung.
1: Ja, also ich habe einfach klassisches Jazzquartett über 3 Alben bestritten, habe da Stücke für komponiert und wir waren auch damit auch ganz gut unterwegs. Und für mich ist jetzt ein neues Kapitel angebrochen. Es sind ja auch andere Zeiten. 2018 ist meine erste eigene Platte rausgekommen und jetzt stehen wir einfach vor einer ganz anderen Welt. Und ich hatte das Gefühl, dass es allerhöchste Zeit ist, Lichtstrahlen in die Welt zu schicken. Und ich denke, die Musik hilft einem einfach ganz wunderbar, im Augenblick zu bleiben. Und dies möchte ich gerne einladen mit dieser kammermusikalischen filigranen Besetzung.

Das Richard Koch Quintett live bei der Jazz Ahead in Bremen in einer Aufnahme vom 24. April. Und zu hören waren Nora Thiele an der Rahmentrommel, Andreas Lang Bass, Valentin Butz Akkordeon, Fabiana Striffler Violine und der Bandleader Richard Koch spielte Trompete. Das Ganze eine schöne Ergänzung zum zuvor gehörten Konzert von Lea Gasser beim Festival Swiss Diagonal. 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Mein Name ist Matthias Wegner. Ich bedanke mich für Ihr Interesse an der heutigen Konzertsendung, die nun langsam zu Ende geht. Im Anschluss folgt hier gleich die Sendung Einstand. Haben Sie noch einen schönen Abend, alles Gute und bis ganz bald mal wieder. 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
2: Zum Einstand begrüßt sie Raphael Lanzdorfer. Mein Blick geht heute nach Frankreich, zu einer jungen Pianistin aus Paris. Arielle Beck hat im September letzten Jahres ihre erste CD aufgenommen und das mit gerade einmal 16 Jahren. Die Lune et des Feux, von Monden und Feuern, so der Titel, der auf die Gedankenwelt der deutschen Romantik anspielt. Und so widmet sich Arielle Beck in ihrem Album Robert Schumann, Johannes Brahms und steuert sogar noch ein eigenes Werk bei, das mit der Epoche in den Dialog tritt. Für den Einstand habe ich mit Arielle Beck gesprochen, aber hören wir zuerst Schumanns Humoreske B-Dur Opus 20.

0: Das war der erste Satz der Humoreske B-Dur von Robert Schumann, gespielt von Ariel Beck. Ihr Album Die Lune et die Feu beginnt mit diesem Werk, weil es die künstlerische Idee des Programms auf den Punkt bringt. Es geht um die Tiefen der menschlichen Seele und ihre emotionalen Kontraste, wie sie auch Schumann bei der Komposition immer wieder durchlebt hat. Es geht um das Weinen und Lachen, einerseits Gegensätze, andererseits untrennbar miteinander verbunden. Dafür hat Ariel Beck das Bild der Monde und der Feuer gefunden, Les Lunes et les Feux. Der Mond steht typischerweise für melancholische Introspektion, während das Feuer auf die Kraft der Leidenschaft verweist. Die Pianistin verwendet aber ganz bewusst den Plural, denn die Interaktion der beiden Prinzipien bringt eine Vielzahl von Charakteren hervor. Robert Schumann und sein Lieblingsautor Jean Paul haben auch schon auf den Mond zurückgegriffen, um ihr Seelenleben zu beschreiben. Der Mond erscheint mal heller, mal dunkler, aber er wird immer von der Sonne angestrahlt. Selbst wenn der Mond im Schatten der Erde steht, erreicht ihn doch noch ein wenig Sonnenlicht. Melancholie existiert immer nur im Verbund mit Optimismus, Freude und Leidenschaft. Ariel Beck hat sich intensiv mit diesen Ideen beschäftigt und kann das seelische Wechselspiel nur zu gut selbst nachempfinden. Was Schumann mit seinen fiktiven Charakteren Florestan und Eusebius zum Ausdruck bringt, beschreibt sie mit Monden und Feuern.
1: La personnalité, en tout cas musicale, en tout cas de Schumann, je m'y sens toujours très proche.
2: Der musikalischen Persönlichkeit von Schumann fühle ich mich immer sehr nah. Oft wird Schumann mit dem Künstlerbild aus E.T.R. Hoffmanns Katamur in Verbindung gebracht. Er sei dieser geniale Musiker, weltfremd und ständig Stimmungsschwankungen ausgesetzt. Das ist ein weit verbreitetes Bild. Aber ehrlich gesagt finde ich, dass das meistens sehr oberflächlich verwendet wird. Man sagt, Schumann sei ein Verrückter, bipolar. Man reduziert ihn auf das Ende seines Lebens, das ja tatsächlich psychisch kompliziert war. Für mich ist er ein zutiefst gesunder Komponist. In Wahrheit gibt es nichts Menschlicheres und nichts Gesünderes als das, was Schumann mit seiner Musik erzählt.
0: Schumann, so könnte man vielleicht sagen, ist Ariel Beck ein besonderes Herzensanliegen. Die 17-Jährige hat sich jetzt schon vorgenommen, in ihrem Leben sämtliche seiner Werke zu spielen. Kein Wunder, schließlich hat sie Schumanns Musik sozusagen mit der Muttermilch aufgesogen. Ihre Eltern sind zwar selbst keine Musiker, aber große Musikliebhaber. Ariel Beck hat beispielsweise das Klavierkonzert von Schumann so oft im Auto gehört, dass sie es mit 5 Jahren schon mitsummen konnte. Da ist es nur konsequent, wenn sich die junge Pianistin nicht nur nachschöpferisch, sondern auch kreativ mit Schumann und seinem Kreis befassen möchte. Wenn man selbst komponiert, so die Auffassung von Ariel Beck, durchdringt man die Werke noch tiefer. Und die Art und Weise, wie sie mit dem romantischen Geist in Dialog tritt, könnte authentischer kaum sein. Ariel Beck schrieb für ihre Debüt-CD nämlich Variationen über ein Thema von Robert Schumann und reiht sich damit hinter namhaften Persönlichkeiten wie Clara Schumann und Johannes Brahms ein. Beide haben sich mit dem choralartigen Thema aus der Sammlung Bunte Blätter auseinandergesetzt. Clara Schumann machte in ihrem Opus 20 ein virtuoses Werk aus der Melodie ihres Ehemannes und Brahms widmete ihr wiederum die Früchte seiner Beschäftigung mit dem Thema, sein Opus 9. Wie so häufig nehmen die drei Künstler auch in diesen Werken aufeinander Bezug, in Zitaten, Widmungen und Anspielungen. So entsteht ein komplexes musikalisches Gespräch. Ein Gespräch, in das sich Ariel Beck gut 150 Jahre später einklingt.

0: Das war ein Ausschnitt aus den Variations sur un thème de Robert Schumann, komponiert und gespielt von der Pianistin Ariel Beck. Die Variationen sind der Versuch, mit Robert Schumann und Johannes Brahms in Dialog zu treten und an diese Epoche anzuknüpfen. Doch manche Stellen des Werks klingen nicht direkt nach Romantik, eher nach dem 20. Jahrhundert, vielleicht nach Bartok oder sogar Hindemith. Aber das ist für die Komponistin kein Widerspruch.
1: Ich glaube wirklich, zumindest in diesem Fall, dass man eine durch und durch romantische Ästhetik haben kann, ohne die romantische Musiksprache zu verwenden. Das geht auch mit modernen Klängen. Übrigens gibt es viele moderne Komponisten, auch im 21. Jahrhundert, die, ohne romantische Klangsprache zu verwenden, eine romantische Ästhetik verfolgen. Ich glaube, viele moderne Komponisten sind in Wahrheit Romantiker. Ich würde sagen, meine Variationen sind gleichzeitig modern und romantisch. Natürlich vorausgesetzt, man trennt Sprache einerseits und Ästhetik andererseits.
0: Die Variationen sind insofern Schumanns Ästhetik verpflichtet, als sie Charaktervariationen sind. Genau wie die Humoreske suchen sie nach den verschiedenen Facetten von Florestan und Eusebius bzw. Mond und Feuer, nur eben mit anderen Mitteln. Diese Offenheit für diverse musikalische Ausdrucksweisen ist bei Ariel Beck eng verbunden mit ihrer Liebe zum Improvisieren. Ein wichtiges Erlebnis in ihrer Biografie war ein Kurs zum Harmonisieren am Klavier, der so ganz anders war als erwartet und die damals 8-jährige Pianistin nicht mehr loslassen sollte. Sie fand dort zu einer großen musikalischen Freiheit und hat seitdem viel Freude am Improvisieren. Und mit einer Improvisation begann Ariel Beck auch die Arbeit an ihrer Eigenkomposition, den Variations sur un thème de Robert Schumann. Eine Improvisation, die Reaktion auf einen ästhetischen Schock war, auf ihren Erstkontakt mit den faszinierenden Schumann-Variationen von Brahms. Johannes Brahms ist auf dem Album mit den 8 Klavierstücken Opus 76 vertreten, ebenfalls ein Werk, das sich bestens für die Erkundung der menschlichen Seele eignet. 4 Sätze hat Brahms mit Capriccio überschrieben, was einen heiteren Charakter erwarten lässt. Die anderen 4 sind dagegen meditativ-melancholische Intermezzi. Les Lunes et les Feux zeigen sich hier von ihren verschiedensten Seiten. Florestan und Eusebius mischen sich und überlagern einander, teilweise bis zur Unkenntlichkeit. Das erste Capriccio etwa steht in Fis-Moll und ist so ganz und gar nicht heiter.

0: Sie hören den Einstand auf Deutschlandfunk Kultur, heute mit dem Album De Lune et de Feu von Ariel Beck. Das Wechselspiel von Melancholie und Heiterkeit mit allen Zwischentönen und Mischungen ist das Thema der CD. Es verbindet den soeben gehörten Satz aus den 8 Klavierstücken von Brahms mit Ariel Becks Eigenkomposition und der Humoreske von Schumann. Dieser liefert das Stichwort, das die Programmidee noch kürzer, noch prägnanter auf den Punkt bringt. Humor. Gemeint ist nicht die landläufige Bedeutung, etwa Sinn für Witziges und Späße. Wenn der Begriff Witz meint, dann nur verstanden als Fähigkeit zur geistreichen Pointe und nur in Verbindung mit dem romantisch-schwärmerischen. Schumann hielt den Humor für etwas zutiefst Deutsches und bedauerte, dass es kein französisches Äquivalent gäbe. Er meinte, das Wort Humoreske verstehen die Franzosen nicht. Umso mutiger erscheint es da, dass Ariel Beck gleich ihre erste CD diesem schwierigen Thema, dem Humor, widmet, der weder mit Humour noch mit Humeur adäquat ins Französische übersetzt ist. Schätzt Ariel Beck die deutsche Tradition am Ende vielleicht sogar ein kleines bisschen mehr als die französische?
1: C'est vrai que quand je joue de la musique allemande, je me sens particulièrement proche de
2: Es stimmt, wenn ich deutsche Musik spiele, dann fühle ich mich dieser Musik besonders nah. Vielleicht würde ich so weit gehen zu sagen, dass es die Musik ist, die mich am meisten fasziniert. Sogar mehr als die französische und die russische. Deshalb liebe ich es, die deutschen Komponisten im Konzert zu spielen. Schumann, Bach, Schubert, Brahms, Beethoven. Ich hoffe ja, dass ich in meinem Leben alles von Schumann spielen kann.
1: Jouer par exemple tout Schumann dans le futur de mon existence.
0: Das hat vielleicht auch familiäre Gründe. Ihr Vater, Philippe Beck, ist in Straßburg, also im Elsass, geboren und hat sich auch mit der Übersetzung von deutscher Literatur aus der Romantik befasst. Deshalb war Ariel Beck zu Hause sowohl von Partituren als auch von Büchern umgeben, sodass die typisch romantische Verschmelzung von Literatur und Musik eigentlich von Anfang an ihre Lebensrealität war. Und ihr Vater stand gerne für musikalisch-poetische Koproduktionen zur Verfügung. Parallelen zum Hause Schumann sind also durchaus zu erkennen und nicht zuletzt hat Ariel Beck auch Jean-Paul gelesen, von dem Robert Schumann ja meinte, mehr Kontrapunkt gelernt zu haben als von den Musiktheoretikern. Mit De Lune et de Feu hat Ariel Beck nicht nur ihre technische Reife unter Beweis gestellt, sondern auch gezeigt, welchen Weitblick und welche Tiefe sie als Künstlerpersönlichkeit bereits hat. Zuletzt konnte sie einen großen Erfolg feiern. Sie wurde bei den Victoires de la Musique Classique als Révélation Soliste Instrumentale 2026 ausgezeichnet. Wir dürfen gespannt darauf sein, welche Rolle das Komponieren und Improvisieren in ihrem Schaffen zukünftig spielen wird und vor allem, wann sie die deutschen Romantiker auch einmal in Deutschland zu Gehör bringt. Wer sich für die CD interessiert, findet sie beim Label Mirare. Mit dem letzten Satz von Schumanns Humoreske, natürlich gespielt von Ariel Beck, verabschiedet sich Raphael Lansdorfer vom Einstandmikro und wünscht einen schönen Abend und eine gute Nacht.

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1: Uhr, die Nachrichten. Erstmals seit dem Beginn des Großangriffs auf die Ukraine nimmt der russische Finanzminister Siluanov wieder persönlich an einem Treffen der G20-Finanzminister teil. Bundesfinanzminister Klingbeil kritisierte die Einladung Siluanovs zu der zweitägigen Konferenz im US-Bundesstaat North Carolina als Versuch einer Normalisierung der Beziehungen durch den Gastgeber USA. Dafür gebe es angesichts des brutalen Krieges überhaupt keinen Grund, erklärte der SPD-Politiker. Von einer normalen Situation mit Russland könne derzeit keine Rede sein. Er habe Siluanov direkt angesprochen und ihn angefordert, den Krieg zu beenden, sagte Klingbeil. Zuletzt hatte sich Siluanov im April 2022 per Video zum Treffen der Finanzminister zugeschaltet. Mehrere westliche Minister verließen damals aus Protest den Raum. Die Machthaber Chinas und Russlands Xi und Putin haben bei einem Treffen in Kirgisistan demonstrativ ihre enge Zusammenarbeit betont. Putin sagte in Bischkek, die Kooperation entwickle sich in wirtschaftlicher und jeder anderen Hinsicht erfolgreich. Er sprach außerdem von einer derzeit komplexen geopolitischen Lage. Kreml-Sprecher Peskow betonte, der russische Krieg gegen die Ukraine habe bei dem Gespräch kaum eine Rolle gespielt. In Bischkek tagen die Staats- und Regierungschefs der Shanghaier Organisation für Zusammenarbeit. Sie begehen das 25-jährige Bestehen des Bündnisses. Der Shanghaier Organisation für Zusammenarbeit gehören China, Belarus, Indien, der Iran, Pakistan, Russland sowie 4 zentralasiatische Staaten an. In Polen hat die Polizei Terrorismusermittlungen eingeleitet nach einem Brand in einer Drohnenfabrik. Das Feuer im Werk in Skarżysko-Kamienna, rund 150 Kilometer südlich von Warschau, ist inzwischen gelöscht. Die Staatsanwaltschaft geht nach eigenen Angaben dem Verdacht nach, dass ein ausländischer Geheimdienst einen Sabotageakt verübt hat. Ein polnischer Rundfunksender berichtet von Aufnahmen der Überwachungskameras in der Drohnenfabrik. Darauf sei eine Person mit Sturmhaube zu sehen, die Feuer legt und die Alarmanlage auslöst. Die Drohnenfabrik gehört dem größten polnischen Rüstungsunternehmen WB Electronics. Polens Regierung hat bereits mehrfach russischen und belarussischen Geheimdiensten vorgeworfen, Agenten ins Land zu schleusen. Bei einem Besuch in Sachsen-Anhalt hat Bundeskanzler Merz erneut vor einem Sieg der AfD bei der Landtagswahl am Sonntag gewarnt. Sachsen-Anhalt dürfe kein Experimentierfeld für Wutbürger werden, sagte der CDU-Vorsitzende bei einem gemeinsamen Wahlkampfauftritt mit CDU-Ministerpräsident Schulze in Quedlinburg. Merz wiederholte auch seine Warnung vor den wirtschaftlichen Folgen, falls das Bundesland nach der Wahl nicht mehr regierbar sein sollte oder die AfD dort die absolute Mehrheit erziele. Zuvor hatte Merz am CDU-Wahlkampf im Ostseebad Kühlungsborn in Mecklenburg-Vorpommern teilgenommen. Dort wird am 20. September ein neuer Landtag gewählt. Bei einem Spaziergang auf der Strandpromenade mit CDU-Spitzenkandidat Peters wurde Merz von Passanten zum Teil ausgepfiffen und beschimpft. Ein anschließend geplantes Pressestatement wurde ohne Begründung abgesagt. Der ehemalige französische Premierminister Balladur ist im Alter von 97 Jahren gestorben. Das teilte Amtsinhaber Le Cornu in Paris mit. Er bezeichnete Balladurs politischen Weg als eng verknüpft mit 50 Jahren der 5. Republik in Frankreich. Balladur sei zudem stets eine führende Persönlichkeit in der Gesellschaft gewesen. Seine Familie kündigte eine Trauermesse im engsten Familienkreis an. Der konservative Balladur war von 1993 bis 1995 letzter

0: Premierminister unter dem sozialistischen Präsidenten Mitterrand. Während seiner Amtszeit setzte er sich für die Privatisierung staatlicher Unternehmen ein. Im Zuge seiner Präsidentschaftskandidatur 1995 entstanden Vorwürfe der illegalen Wahlkampffinanzierung. Der Büroleiter Balladurs und ein Parteifreund wurden Jahre später zu mehrjährigen Haftstrafen verurteilt. Balladur selbst wurde freigesprochen. Das Wetter. Am Abend und in der Nacht im Küstenumfeld und im Osten weitere Schauer, die langsam nachlassen. Sonst gering bewölkt, teils klar und weitgehend niederschlagsfrei. 15 bis 10 Grad. Morgen im Norden Schauer und vereinzelt Gewitter. In der Mitte und an den Alpen nur geringe Niederschläge, sonst heiter bis wolkig und meist trocken. Temperaturen 20 bis 26 Grad. Das waren die Nachrichten.
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2: Vor 80 Jahren ging in Berlin der Rundfunk im amerikanischen Sektor auf Sendung. Fast 50 Jahre lang hat der RIAS Hörspiele produziert. Eines davon holen wir heute aus dem Archiv. Selbst ist der Mord von Erik Kellermann, inszeniert von Rainer Klute. Das Stück stellt die unbequeme Frage, wenn das Risiko gering und das Preisgeld hoch ist, was sind wir bereit zu tun? Hören Sie zum 80-jährigen Jubiläum des RIAS Berlin das Kriminalhörspiel Selbst ist der Mord, erst gesendet am 2. Juli 1984 für die RIAS-Reihe Achtung, Hochspannung.

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1: Heute selbst ist der Mord. Von Erik Kellermann. Regie Rainer Klute.

0: schwarz. Schatz!
1: Ja?
0: Hängst du mir bitte schon mal den grauen raus?
1: Geh mit den hellen Streifen?
2: Ja, bitte.
1: Ist denn heute was Besonderes in der Firma?
2: Die Herren aus Kopenhagen machen auf der Durchreise nach Basel bei uns Station.
1: Das ist ja wohl ein langer Tag. Vielleicht auch wieder so ein langer Abend wie neulich mit den Japanern? Ja.
2: Um Gottes Willen, bloß nicht. Danke.
1: Dann schaffst du es wohl heute wieder nicht, bei Mutter anzurufen.
2: Ich glaube kaum.
1: Damit du mir wohl sagen willst, dass du dich freuen würdest, wenn ich es dir abnehme, hm?
2: Du hast es erraten.
1: Sie wird wissen wollen, wann wir sie wieder mal besuchen.
2: Waren wir denn nicht erst vor kurzem bei ihr?
1: Wie man es nimmt. Genau vor 6 Wochen.
2: Was? 6 Wochen?
1: Ja.
2: Kommt mir kürzer vor.
1: Liegt daran, dass du viel zu viel in die Ohren hast. Dass du eigentlich immer nur für das Geschäft da bist.
2: Am besten schlägst du den Termin in der nächsten Woche vor.
1: Mhm. Ist da nicht die Messe in Bordeaux? Ja.
2: Total vergessen. Da muss ich ja hin. Mit Semrit.
1: Ja, am besten regle ich das wie immer.
2: Wie immer?
1: Mhm. Mit viel Diplomatie und noch mehr Fingerspitzengefühl.
2: Du bist ein Schatz.
1: Dein Schatz?
2: Mein Schatz. Ja, was ist? Gut, ich nehme an. Berger? Hallo, Bengtsen. Sie rufen sicherlich wegen der 2 LKWs an. Ich muss Ihnen leider sagen, dass wir da ziemliche Probleme kriegen. Wir kommen einfach nicht mit dem Abfüllen nach. Die Anlage läuft schon in 2 Schichten mit über 85.000 Flaschen die Stunde. Mehr ist nicht drin. Natürlich haben wir schon an eine 3. Schicht gedacht. Aber machen Sie das mal dem Betriebsrat klar. Bei dem ist gestern Nacht selbst mein bester Mann gescheitert. Im Moment prüfen wir, ob wir nach Tangelskamp ausweichen können. Vielleicht können wir dort noch ein paar Kapazitäten freimachen. Wie wir das schaffen wollen? Naja, wie man das eben so macht. Ich denke da im Moment zum Beispiel an die Coburger, für die wir ja immer noch in Lizenz die Fruchtsäfte abfüllen. Wenn alles klappt, melden wir denen einen Maschinenschaden und fahren dann 2 volle Schichten nur für euch. Müsste für die beiden LKWs reichen. Naja, kein Grund zum Danken.
3: Hallo, Chef.
2: Hallo, setz dich. Okay. Entschuldigung. Es wäre nur schön, wenn euer Außendienst in Zukunft erstmal bei uns nachfragen würde, bevor er solche heißen Termine zusagt. Ja. Okay, wiederhören. Na, Leo, wo brennt's denn?
4: Tja, es ist hoffnungslos. Der Betriebsrat blockiert, und zwar auf der ganzen Linie. Selbst die Jungs aus der Technik, die sonst jeden Scheiß mitmachen, schmeißen das Handtuch.
2: Da kann man nichts machen. Obwohl man etwas machen muss. Wir liefern die beiden LKWs nach Mannheim.
4: Tja.
2: Und wenn es hier bei uns nicht läuft, dann stelle ich mich in Tangelskamp selbst an die Anlage.
4: In Tangelskamp? Wie soll denn das klappen?
2: Ganz einfach. Wir setzen die Coburger mit irgendeiner glaubhaften Begründung kurzfristig auf Warteliste. Maschinenschaden oder sowas.
4: Dann müsste aber der Betriebsleiter mitmachen. Und der heißt in Tangelskamp immerhin Grünwald.
2: Und genau bei dem habe ich noch was gut.
4: Harter Brocken, der Grünwald.
2: Ich weiß. Aber auch hier wäscht eine Hand die andere. Ich will möglich machen, was die Planungsabteilung für unmöglich hält. Wir liefern genau die Menge, die Bengtsen und seine Leute an die Sparkette verkauft haben. Klar?
3: Gut. Chef?
2: Ja?
3: Also, es gibt da ein paar Sachen, die macht Ihnen keiner nach.
2: Kann sein, Leo. Aber ich kann es nun mal nicht ab, wenn die falschen Leute an den falschen Stellen sagen, dass etwas Machbares nicht zu machen ist. Ja. Es geht. Alles geht. Man muss es nur wollen.

0: Verzeihen Sie, ist hier noch frei? Darf ich mich zu Ihnen setzen?
1: Natürlich. Bitte nehmen Sie ruhig Platz.
0: Vielen Dank, Herr Berger.
1: Wie bitte?
0: Ich sagte vielen Dank, Herr Berger.
1: Ich möchte nicht unhöflich erscheinen, aber kennen wir uns? Ich kann mich beim besten Willen nicht an Sie erinnern.
0: Sie kennen mich nicht, aber ich kenne Sie.
1: Weil Sie meinen Namen wissen?
0: Nein, nicht nur, weil ich Ihren Namen weiß, sondern weil ich Sie kenne wie einen Bruder.
1: Hä?
0: Oder sagen wir, doch zumindest wie einen guten Freund. Ich habe Sie nämlich über 4 Monate lang beobachtet und gewissenhaft studiert.
1: Und wozu das Ganze?
0: Bevor man mit einem neuen Partner ein Geschäft macht, zieht man doch wohl gewisse Erkundigungen ein.
1: Ein Geschäft?
0: Ja, und zwar ein äußerst interessantes.
1: Geschäfte sind für mich immer interessant. Also, schießen Sie los.
0: Sie können bei uns 1 Million Mark verdienen.
1: 1 Million?
0: Ja.
1: Oh Mann, oh Mann. Und wen soll ich dafür umbringen?
0: Einen alten Mann in Mittenwald.
1: Das ist auch ein schlechter Witz. Ein saublöder sogar.
0: Keineswegs.
1: Hören Sie, ich werde jetzt vielleicht ein bisschen unfreundlich, aber ich muss es einfach sagen. Sie sind verrückt. Ja, völlig verrückt. Ein Irrer. Ein Spinner. Kommen einfach daher, gehen in ein Café und bieten irgendeinem Menschen 1 Million für einen Mord an. Gibt's doch gar nicht. Sowas kommt doch nicht mal in den lächerlichsten Comicheften vor.
0: Sie irren sich, mein Lieber.
1: Ich weiß nicht, woher Sie meinen Namen haben, was Sie von mir wissen und was Sie wirklich von mir wollen. Aber ich bin, und das möchte ich zwischen uns klarstellen, nicht Ihr Lieber.
0: Natürlich, Herr Berger, natürlich. Und trotzdem irren Sie sich, wenn Sie mich für einen Verrückten halten und das alles für Zufall oder gar Unsinn. Ich bin nicht einfach in dieses Café gegangen und habe irgendeinem Menschen viel Geld für einen Mord angeboten. Nein, nein, nein. Ich habe heute Mittag ab 13.15 Uhr in genau diesem und nicht irgendeinem Café gewartet, um nicht irgendeinen, sondern vielmehr einen ganz bestimmten Menschen zu treffen. Einen Menschen, den ich, wie ich Ihnen schon sagte, mehrere Monate lang beobachtet habe. Und zwar nicht, um ihn 1 Million für einen Mord, sondern um ihm viel Geld, sehr viel Geld für ein gutes Geschäft zu bieten.
1: Wenn Sie wirklich einen Mann für ein solches Geschäft suchen, wie gesagt, wenn, dann haben Sie nicht besonders gut gearbeitet. Dann haben Sie die Mühe von 4 Monaten vollkommen umsonst investiert.
0: Darf ich fragen, warum?
1: Natürlich. Warum nicht? Klar, dürfen Sie fragen. Sie fragen, ich antworte. So eine Art heiteres Berufsraten, nicht wahr?
0: Sie lenken ab. Warum und wieso habe ich meine Planungsphase umsonst investiert?
1: Weil Sie ganz offensichtlich nicht nur verrückt sind, sondern auch noch naiv. Ich habe nämlich nicht nur einen gesunden Menschenverstand, ich kann auch Recht und Unrecht, Gut und Böse bestens auseinanderhalten. Außerdem verachte ich jede Art von Gewalt. Aber vor allem, und das werden Sie ja sicherlich bei Ihren Beobachtungen nicht übersehen haben, vor allem befinde ich mich in beruflich gesicherter Position, verdiene also gut. Genau wie meine Frau. Wir haben keine Schulden, keine Probleme. Es ist also nichts da, was mich reizen könnte, so ein Wahnsinnsangebot überhaupt ernst zu nehmen.
0: Eben.
1: Was heißt eben?
0: Sehen Sie, wir suchen uns unsere Leute ganz genau aus. Und dabei ist die Voraussetzung Nummer 1, dass diese sich nicht in Notsituationen befinden, die sie vielleicht zwingen könnten, unter Druck auf ein solches Angebot einzugehen. Nein, unsere Ansprechpartner sollen sich frei entscheiden können. Sie sollen sich freiwillig und somit ausgesprochen gern auf unsere Bedingungen einlassen. Nur so kann ein wirklich gutes Geschäft zu einem wirklich guten Abschluss kommen. Es muss nicht nur der Preis stimmen und die Leistung, sondern auch die Einstellung, die Motivation. Die Identifikation mit der Aufgabe muss, sagen wir mal, deckungsgleich sein. Und das erreichen wir nur bei Menschen, die nicht unter Druck stehen, sondern die ganz im Gegenteil freischalten und walten können, mein Lieber.
1: Ich kann mich nur wiederholen, ich bin nicht Ihr Lieber. Und Sie sind verrückt.
0: Vielleicht, mag sein. Auf jeden Fall bin ich bisher sehr erfolgreich in meiner Branche.
1: Erfolgreich in Ihrer Branche? Erfolgreich in Ihrer Branche? Wir? Was heißt das überhaupt, wir? Kommen Sie mir jetzt bloß nicht mit irgendeiner geheimnisvollen Organisation. Was red ich? Ich sollte lieber gehen, endlich hier abhauen.
0: Statt zu gehen, sollten Sie lieber immer schön der Reihe nach vorgehen.
1: Oh Mann, worauf lasse ich mich da bloß ein? Ein Geschäft mit Mord schlägt er mir vor. Ein Mordsgeschäft sozusagen. Dann immer schön der Reihe nach. So als wenn kleine Kinder Ene Mene Mu spielen.
0: Ich würde sagen, es ist vorerst eine Art Planspiel.
2: Was wissen Sie denn von Planspielen?
0: Kein Marketingkolleg ohne Planspiele. Kein Kursus, keine Schulung, ohne diese unsichtbaren Schachzüge, diese geistigen Sandkastenspiele, mit denen Strategien und Produktideen ausprobiert werden. Eine Marktlücke wird gesucht, ein Produkt entwickelt, das Budget wird vorgegeben und das Ziel festgelegt. Ist es nicht so, Herr Berger? War es nicht vor wenigen Wochen auch in Bad Harzburg so? Und vorher mit Professor Gröber in Göttingen? Letzten Herbst auf der Außendiensttagung in Luzern?
2: Also das muss man Ihnen lassen. Fleißig waren Sie wirklich.
0: Und danke.
2: Und trotzdem, selbst wenn es nur ein Planspiel ist, ein Mord bleibt ein Mord. Und das ist ja wohl was anderes als irgendein Markenartikel.
0: Ich sehe da keinen so großen Unterschied. Auch für mein Geschäft ist ein Markt da, in dem Angebot und Nachfrage stimmen. Nur der Vertriebsweg muss immer wieder neu aufgebaut werden.
3: Herr Oberzahlen, bitte.
1: Sie sind noch verrückter, als ich dachte. Und darum werde ich nun auch endgültig gehen. Aber vielleicht verraten Sie mir vorher noch, wie Sie ausgerechnet auf mich gekommen sind. Vielleicht habe ich dann wenigstens etwas zu lachen, wenn ich diese Geschichte weitererzähle.
0: Es ist Ihre lauernde Zurückhaltung bei neuen Geschäften, Ihre gründliche Art, Vor- und Nachteile gegeneinander abzuwägen, Ihr sicherer Instinkt dafür, gute Gewinne aufzuspüren.
3: So viele Komplimente?
0: Es kommt noch besser.
3: Vielleicht schreiben Sie mir mal eine Beurteilung.
0: Das ist wohl kaum nötig.
3: Nicht nötig?
0: Nein, denn im Großen und Ganzen gebe ich im Moment nur wieder, was ohnehin in Ihrer Personalakte steht.
3: Sie kennen meine Personalakte?
0: Sie war sozusagen die Basis für unsere Zusammenarbeit.
3: Herr Oberzahlen, bitte! Glauben Sie mir doch endlich, ich werde weder dieses noch sonst irgendein Geschäft mit Ihnen machen.
0: Das würde mich sehr wundern. Zumal aus Ihrer Akte unter anderem hervorgeht, dass Sie für den Erfolg bestens geschult sind.
3: Und?
0: Daher wissen Sie auch, dass alles seinen Preis hat. Und wie wenig der Erfolg allzu oft mit ethischen Grundsätzen wie Moral oder Anstand zu tun hat. Denn Geschäfte, vor allem die guten, sind meistens auch irgendwo schlecht. Es gibt kein gutes Geschäft, welches nicht zugleich auch jemandem schadet. Kein Gewinner ohne Verlierer.
3: Machen Sie sich da nicht etwas zu einfach?
0: Mag sein, aber ich befinde mich auch nicht mit Ihnen auf einer Ihrer Dauerkonferenzen. Ich führe lediglich ein kurzes Gespräch mit Ihnen. Und zwar noch genau bis 13.30 Uhr. Wir müssen also in 5 Minuten durch sein. Nennen wir die Dinge also ruhig weiterhin beim Namen. Machen wir es uns gemeinsam so einfach wie möglich. Der Mann heißt Wollny, Klaus Wollny. Er ist 72 Jahre alt und Hotelier in Mittenwald. Das Haus trägt den Namen Tannengrund. Er selber wohnt oberhalb des Ortes auf der Latschenalm. Die genaue Anschrift und ein Bild des Mannes bekommen Sie nachher.
3: Es ist aber jetzt kein Planspiel mehr. Sie glauben doch nicht allen Ernstes,
0: dass ich... Ich glaube gar nichts. Aber ich weiß, dass Sie mir jetzt zuhören werden. Denn das, mein lieber Herr Berger, dürfte Ihr Gewissen ja wohl noch nicht allzu sehr belasten. In diesem Umschlag hier ist alles, was Sie brauchen. Und sozusagen als kleine Argumentationshilfe ein Vorschuss von 100.000 Mark. Die gehören hier mit Ihnen. Und zwar unabhängig davon, ob Sie in dieses Geschäft einsteigen oder nicht. Sollten Sie jedoch Interesse haben, dann brauchen Sie nur nächsten Dienstag um die gleiche Zeit wieder an diesem Tisch Ihren Kaffee zu trinken. Dann weiß ich Bescheid. Obwohl Sie mich mit Sicherheit nicht sehen werden. Ach ja, bei dieser Gelegenheit wird Ihnen dann auch die Waffe übergeben.
3: Die Waffe?
0: Ja, eine 22er Smith & Wesson mit Schalldämpfer. Den haben unsere Spezialisten selber gebaut.
3: Hören Sie.
0: Danach haben Sie dann 2 Wochen Zeit, den Job zu machen, wie man so schön bei Ihnen sagt.
3: Ich frage mich, warum ich jetzt nicht einfach die Polizei hole.
0: Erstens würde man Ihnen kein Wort von der Geschichte glauben. Und zweitens wäre es wohl das Dümmste, was Sie machen könnten.
3: Das Dümmste?
0: Ja. Denn Sie würden ja damit nicht nur auf das Geschäft, sondern auch auf die 100.000 verzichten. Denn die müssten Sie ja wohl abgeben, wenn Sie der Polizei von unserer Begegnung berichten würden. Womit wir am Ende unserer kleinen Besprechung sind und ich mich verabschieden möchte.
2: Bevor Sie gehen.
0: Ja?
2: Und wir uns nie wiedersehen. Müssen Sie mir noch eine Frage beantworten.
0: Nämlich?
2: Wenn dieses Angebot wirklich so ein gutes Geschäft ist, warum machen Sie es dann nicht selbst?
0: Es macht mir Spaß, Menschen wie Klaus Wolny zu verfolgen und Menschen wie Sie zu kaufen. Es befriedigt mich zutiefst, auf diese Art einen großen Kreis zu schließen. Aber ich mache mir nicht die Hände schmutzig. Im Gegensatz zu Ihnen bin ich nämlich kein Mörder.
4: Hauen Sie ab, Sie Schwein. Sie mieses, mieses Schwein.
0: Die Zeit ist ohnehin um. Auf Wiedersehen, Herr Berger.
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6: Guten Abend, meine Damen und Herren. Die 7. große Strafkammer des Landgerichts Bonn hat heute im Zusammenhang mit der Flickspendenaffäre das Verfahren gegen Graf Lambsdorff, Friedrichs und von Brauchitsch eröffnet. Den ehemaligen Wirtschaftsministern Lambsdorff und Friedrichs bei der
7: Bestechlichkeit
6: vorgeworfen. Dem ehemaligen Flickmanager von Brauchitsch Bestechung zur Last gelegt.
2: Wieso?
8: Otto Graf Lambsdorff wird vorgeworfen von Flickmanager von Brauchitsch 1977 und 1980.
7: Seit einigen Tagen bist du so bedrückt, so nachdenklich.
2: Ach.
7: Ja, als wenn du Ärger gehabt hast.
2: Ich habe mich nur neulich über den Tillmann geärgert.
7: Ist das der, der zum Fonda-Konzern gegangen ist?
2: Genau der.
7: Und? Naja, was war mit dem?
8: Vor Gericht verantworten muss sich auch der ehemalige Flick-Generalbevollmächtigte Eberhard von Brauchitsch. Ihm wird vorgeworfen, an die beiden Minister...
2: Jetzt war auf seiner Abschiedsfeier. Letzten Dienstag. Er hat da ganz schön einen ausgegeben.
7: Das kann man wohl sagen. Wenn ich bedenke, in welchem Zustand du nach Hause gekommen bist.
2: Jedenfalls hatten wir plötzlich so ein blödes Thema am Wickel.
7: Ja, war es denn wenigstens ein interessantes Thema?
2: Worauf du dich verlassen kannst. Plötzlich waren wir mittendrin in der Frage, was man für Geld alles tun würde.
7: Da wäre ich gern dabei gewesen.
2: Hätte sich auch gelohnt. Die Prickels hätte dich besonders verblüfft.
7: Wieso?
2: Sie meinte nämlich frisch und frei, wenn der Preis stimme, würde sie mit jedem wildfremden Mann ins Bett gehen.
7: Nein, ehrlich?
2: Ja. Und natürlich fingen gleich alle an zu bieten.
7: Was?
2: Und danach ging es dann unter viel Gelächter erst richtig los. Da wurden Häuser verschenkt, Deutschland verraten, Partner betrogen und Banken überfallen. Selbst die Knefel aus der Buchhaltung war unter gewissen Umständen, es müsse sich eben nur lohnen, bereit an bestimmten Zahlen zu drehen.
7: Ja, das ist zwar alles sehr komisch, aber das ist doch kein Grund zum Ärgern.
2: Richtig. Aber jetzt kam die Reihe an mich.
7: Aha. Und was würdest du für Geld tun?
2: So direkt bin ich darauf gar nicht eingegangen.
7: Wieso bist du nicht darauf
2: eingegangen? Ich habe die Frage gestellt, ob sich jemand vorstellen könnte, für Geld sogar zu töten.
7: Du hast allen Ernstes gefragt, ob jemand für Geld töten würde?
2: Das war doch nur theoretisch.
7: Weißt du, wie unmöglich das ist? Ich meine, wie geschmacklos.
2: Aber...
7: Ach, na, das war doch wohl mehr ein Spaß, den ihr euch machen wolltet.
2: Sicher.
7: Und der hört beim Mord auf. Ach, Carsten, du musst betrunken gewesen sein. Nein, wahrscheinlich warst du voll und vollkommen verrückt.
2: Genau so haben sie alle reagiert. Am lautesten und entsprechend entrüstet der Tellmann. Wie ich denn auf so etwas käme? Kein normaler Mensch würde für Geld töten, da müsse man schon krank sein. Selbst die Preckels, die ja immerhin auf den Strich gehen wollte, war geradezu hysterisch verärgert.
7: Ja, und dann?
2: Und dann? Ich weiß auch nicht, warum ich...
7: Ja.
2: Ich hab dann nochmal nachgehakt.
7: Ja, und?
2: Ich meine, weil ich so sauer darüber war, dass alle über mich hergefallen waren. Obwohl ich es doch nur im Spaß gefragt habe. Ich meinte also nochmal, ich weiß nicht, welcher Teufel mich geritten hat. Ob nicht auch das Töten, ein Mord, auch nur eine Frage des Preises sei. Wenn der Preis nur hoch genug ist, schwindelnd hoch, überzeugend hoch genug, verlockend hoch genug,
7: Carsten, dann... was ist mit dir? Du machst mir Angst, wie du redest und was du redest. Ich hab sowas von dir noch nie gehört.
2: Das hat der Tellmann zum Schluss auch gesagt. Und dann hat er noch hinzugefügt, die meisten Menschen würden für Geld wirklich alles tun, nur nicht töten. Dann hat er mich um die Schulter gefasst und ganz auf vertraulich gemacht. Mal ehrlich, hat er gesagt. Berger, mal ehrlich. Sie wären für so etwas außerdem viel zu feige.
7: Und das ärgert dich? Dass er dich für zu feige hält?
2: Nein, das nicht.
7: Sondern?
2: Dass er nicht wahrhaben will, dass alles seinen Preis hat. Dass der Preis also nur stimmen muss, damit alles käuflich ist. Und wenn ich alles sage, dann meine ich auch den Menschen.
7: Manchmal bist du mir sehr fremd, Carsten.
2: Ich mir auch.
7: Dann war die Feier doch kein Erfolg.
2: Aber ja, doch. Das Ganze war bald vergessen. Es ging wieder rund. Wir waren auch viel zu betrunken.
7: Ach, dann hör auf, dich zu ärgern. Sag's doch selbst immer. Unter Alkohol soll man nicht diskutieren.
2: Ich wollte auch nicht diskutieren, sondern nur mal fragen.
7: Aber so etwas fragt man nicht einmal Carsten.
2: Ich weiß, ich weiß. Und trotzdem gibt es Menschen, die es tun.
7: Für Geld töten?
2: Ja.
7: Das glaube ich einfach nicht.
2: Auch nicht. Für 1 Million?
7: Wie kommst du gerade auf 1 Million?
2: Ja, nur so. Nur um ganz einfach mal einen Preis zu nennen.
7: Einen Preis, für den du so etwas tun würdest?
2: Nein, nein, ich meine es nur so als Beispiel.

0: Nach der Party sollst du ruhen oder 1000 Schlückchen tun.
1: Hör auf.
0: Warum denn?
1: Mann, ich muss noch da mit dem Buffet tanzen.
0: Ach, schade, dass es draußen regnet. Jetzt ein Schlückchen Sekt. Raus ans Meer und ein erfrischendes Bad.
2: Und dann noch ein Schlückchen Sekt und dann noch eins und dann.
0: Und dann? Aber leider reicht der Sekt nicht ewig. Das Wetter ist uns nicht gewogen und das Meer haben wir auch nicht gerade vor der Haustür. Und außerdem ist es zu kalt zum Baden.
3: Erinnerst du dich noch an den letzten Sommer? An die Finca auf La Palma?
0: Oberhalb von Pantilla, mit den 30-jährigen Palmen und dem unverbaubaren Blick aufs Meer. Ach, schön.
3: Das Ganze sollte so um 2,5 Millionen Peseten kosten.
0: Ja, und wir haben es uns nur spaßeshalber angesehen, um den Eindruck zu erwecken, wir könnten uns so etwas leisten. Dabei war nicht mehr bei uns drin als das Einzimmer-Apartment in Soyer.
3: Und der Schluck Sekt, den du mir noch eingießen kannst.
0: Ich glaube, die Flasche ist leer.
3: Du, Carsten.
0: Ach ja, du wolltest ja noch mit mir reden.
3: Ja.
0: Vielleicht darüber, was wir beide gleich tun werden?
3: Nein, nicht darüber, wenigstens nicht gleich. Erst über etwas anderes.
0: Und über was?
3: Über unser Gespräch von vorgestern. Darüber, was man für Geld alles tun würde.
0: Oh, muss denn das jetzt sein? Das ist doch längst vergessen.
3: Ja, es muss jetzt sein. Ich habe nämlich lange darüber nachgedacht. Eigentlich schon einen Tag zu lange.
0: Na, dann mal los.
3: Du darfst mir aber nicht böse sein.
0: Egal, was kommt.
3: Gut. Ich kenne dich jetzt schon über 12 Jahre. Und ich weiß eigentlich immer gleich genau, wann du mir etwas verheimlichst oder mir etwas nicht sagen kannst, weil du selber noch nicht fertig bist damit. Ich meine, wenn du mir etwas durch die Blume sagen willst. Darum wundert es mich, dass ich es vorgestern nicht sofort erkannt habe.
0: Was?
3: Dass du mir ein Märchen erzählt hast. Und danach ein Stück von einer wahren Geschichte.
0: Ein Märchen und eine wahre Geschichte?
3: Ja. Ich glaube nicht, dass das Gespräch beim Abschiedstrunk von Tellmann so oder überhaupt stattgefunden hat. Das war ein Märchen.
0: Und die wahre Geschichte?
3: Auch wenn ich es nicht fassen kann, auch wenn es weit außerhalb meines Vorstellungsvermögens liegt. Und obwohl ich mir nichts mehr wünsche, als dass ich mich irre. Du hättest mir das alles nie erzählt, wenn es nicht wirklich geschehen wäre.
0: Was?
3: Irgendjemand hat irgendeinem Menschen viel Geld für einen Mord angeboten, glaube ich. Und du weißt davon. Du steckst da irgendwie mit drin.
0: Ja. So in etwa kann man das bezeichnen.
3: Und wem hat man so etwas Wahnsinniges angeboten? Wem?
0: Mir. Für 1 Million.
3: Carsten, das ist absurdes Theater. Das kann nicht sein. Das darf nicht sein. Das geht doch nicht.
0: Und doch ist es wahr. Ein Mann, den ich noch nie zuvor gesehen habe, hat mir für einen Mord 1 Million Mark angeboten.
3: Und wo hat er das getan?
0: Mittags im Café Carré.
3: Carsten.
0: Ja?
3: Carsten, du bist doch nicht krank oder so, oder warst du betrunken an dem Tag? Durcheinander, überarbeitet oder...
0: Nein, meine Liebe. Ich war nüchtern und voll da. Genauso wie der Mann und das Angebot.
3: Aber warum hast du dann nicht sofort die Polizei geholt?
0: Genau das hatte ich vor. Was kannst du mir glauben? Aber dann habe ich einen Fehler gemacht.
3: Einen Fehler?
0: Ja. Ich habe ihm gesagt, dass ich die Polizei holen würde.
3: Und daraufhin ist er schnell verschwunden?
0: Im Gegenteil. Er blieb und begann zu argumentieren. Er machte mir klar, dass ich für den Fall, dass ich die Polizei holen würde, die 100.000 Mark verlieren würde.
3: Welche 100.000 Mark, Carsten? Von welchen 100.000 Mark redest du?
0: Von den 100.000 Mark in dem Umschlag.
3: Oh, mir wird ganz flau im Magen. Mir ist schlecht. Ich weiß nicht mehr weiter. Mit dir nicht, mit mir nicht, mit uns nicht, mit dieser ganzen verdammten Geschichte nicht.
0: Wir könnten ihn ja einfach aufmachen.
3: Wen?
0: Den Umschlag.
3: Warum sollten wir das tun?
0: Weil wir dann wissen, wie es weitergeht.
3: Gut, hol ihn. Hol diesen verdammten Umschlag, damit ich endlich etwas Greifbares in der Hand habe.

0: Da ist er.
1: Warum hast du den nicht längst aufgemacht?
0: Irgendwie hatte ich Angst. Das Öffnen des Umschlags wäre so eine Art Vertragsabschluss. Als wenn ich damit Ja gesagt hätte. Wenn wir das Geld annehmen, ist es doch fast so, als wenn ich es getan hätte.
1: Ach, du mit deinen albernen Spitzfindigkeiten, die oft genug nichts weiter als Feigheit sind.
0: Markscheine.
1: Und er hat wirklich gesagt, du kannst sie behalten?
0: Ja.
1: Auch wenn du nichts unternimmst? Eins, zwei, drei, vier, fünf, sechs, sieben, acht, neun, zehn. Alles 1000-Markscheine. Carsten. 100.000 Mark.
0: Du tust ja gerade so, als wenn sie uns gehörten. Margit. Wir können sie unmöglich behalten.
1: Aber warum denn nicht? Er hat doch selber gesagt, dass du ihn nie wiedersehen wirst, stimmt's?
0: Ja.
1: Also, warum sollten wir es dann der Polizei schenken, die uns als Dank nichts weiter als Schwierigkeiten machen würde?
0: Genau mit der Logik ist er mir auch gekommen.
1: Ja?
0: Ja. Und ich finde es unheimlich, dass du so redest wie er.
1: Du findest das unheimlich? Dass ich dir mit der gleichen Logik komme wie der Fremde? Dass ich genauso rede wie er? Und das, obwohl du diesen Gedanken und diese Worte in den letzten Tagen bestimmt viele Male, ach nein, wenigstens 100 Mal heruntergebetet hast.
0: Margit.
1: Jawohl, 100 Mal, nämlich für jeden Tausender einmal.
0: Margit.
1: Das ist doch wahr. Du greifst mich an, nur weil ich ausspreche, was du denkst, seitdem du aus diesem Café Carré rausgekommen bist.
0: Was ist das? Was hast du da?
1: Ein Foto von einem alten Mann.
0: Meinst du, das ist er?
1: Ich denke schon. Hier steht ein Name drauf. Klaus Wolny.
0: Sieht ganz normal aus. Sehr gepflegt sogar, mit seinem Schnauzbart und den kurzen Haaren. Eigentlich sehr sympathisch.
1: Tja. Trotzdem scheint irgendjemand etwas gegen ihn zu haben.
0: Etwas ist gut. Immerhin will man ihn aus dem Weg räumen. Und genau darum schlage ich jetzt auch eine andere Richtung ein.
1: Wie bitte?
0: Wir sind genau dort angekommen, wo sich der Fremde verrechnet hat. Bei mir. Bei uns. Oder glaubst du wirklich, dass ich so etwas tun würde? Margit. Glaubst du, dass ich für Geld töten könnte? Mein Gott, antworte doch.
1: Ich weiß nicht, was ich glauben soll. Wir haben unsere Grundsätze und unseren Glauben. Wir wissen, was man darf und was man nicht darf, was gut ist und was böse. Wir kennen und respektieren die Gesetze, aber...
0: Was aber?
1: Ach, verdammt nochmal! 100.000 Mark sind doch auch ein Wort! Ich glaube, dieses Geld und diese Geschichte werden unser Leben verändern. Wir werden ab heute anders sein als früher. Siehst du, was dort liegt, mein Lieber?
0: Geldscheine.
1: Nein, nicht nur Geldscheine, sondern auch 100.000 verflixt gute Argumente. Oh, seltsam, wie gut ich sie hören kann.
0: Mein Gott, Margit, ich kenne dich nicht wieder.
1: Och, ich bin sicher, dass du froh bist über jedes Wort, das ich sage. In Wirklichkeit bist du doch erleichtert darüber, dass ich endlich laut ausspreche, worüber du seit Tagen nachgrübelst. Dass ich die Angelegenheit vorantreibe. Dass ich dir über deine Hemmungshürden hinweghelfe. Stimmt das? Ich frage dich, Carsten, ob das stimmt. Und wenn du mir jetzt nicht antwortest, schmeiß ich alles hin und lass dich mit dem ganzen Schlamassel allein.
0: Ich glaube, es stimmt.
1: Na bitte. Dann spiel mir gegenüber auch nicht den Moralapostel. Da ist ja noch ein Brief drin.
0: Und? Was steht da?
1: Klaus Wolny, 72 Jahre alt, Inhaber des Hotels Tannengrund in Mittenwald. Herr Wolny ist jeden Tag ab 10 Uhr morgens im Hotel, wohnt aber nicht dort, sondern etwas oberhalb auf der Latschenalm. Da er keinen Führerschein hat, legt er die Strecke zwischen Wohnung und Hotel zu Fuß zurück. Morgens verlässt er sein Haus exakt um 9.15 Uhr. Und abends verabschiedet er sich im Hotel stets kurz nach der polizeilichen Sperrstunde. Der Weg führt fast ausschließlich durch dichten Kiefernwald und ist sehr einsam. Auf den 1,5 Kilometern ist morgens und abends fast nie ein Mensch außer Herrn Wolny unterwegs. Bei Gebrauch des Schalldämpfers machen die örtlichen Gegebenheiten einen Schuss so gut wie lautlos.
0: Wie war das?
1: Was denn?
0: Der letzte Satz.
1: Bei Gebrauch des Schalldämpfers machen die örtlichen Gegebenheiten einen Schuss so gut wie lautlos.
0: Glaubst du mir jetzt, dass der Mann verrückt ist? Die örtlichen Gegebenheiten
1: sind gut.
0: Du findest das wohl gar nicht komisch?
1: Nein.
0: Nicht einmal diese unmögliche Formulierung?
1: Auch die nicht.
0: Dann hältst du es also für machbar?
1: Du nicht?
0: Vielleicht. Wenn man es richtig vorbereitet. Wenn man es nur richtig vorbereitet.

0: Ja, da kann ich nur sagen, herzlich willkommen im Mittenwald. Ich bin sicher, es wird Ihnen bei uns hier gefallen. Schon gar bei so herrlichem Spätsommerwetter. Na, gefällt Ihnen das Zimmer?
1: Ja, schön.
0: Ja. Schauen Sie sich nur in aller Ruhe um. Wir haben heute ein fundiges Wetter.
1: Ein sehr schöner Ausblick.
0: Wirklich, sehr schön. Sind Sie denn zum Wandern da?
1: Natürlich. Ja, natürlich sind wir zum Wandern hier. Genauer sogar zum Hochgebirgswandern. Wir machen das seit vielen Jahren jeden Herbst für ein paar Tage.
0: Ach ja. Soll ich jemand runter zu Ihrem Wagen schicken und das restliche Gepäck holen lassen?
1: Unser Gepäck? Ja. Nein, danke. Ich meine, wir wollen erst mal spazieren gehen.
0: Aha. Kann ich sonst noch irgendwas für Sie tun?
1: Nein, danke.
0: Bitte. Na dann.
2: Carsten?
1: Ja?
2: Ich habe auf der Herfahrt noch mal darüber nachgedacht.
1: Worüber?
2: Ja, ich meine über alles. Die ganze Geschichte und über meine Reaktion in der Küche neulich nachts. Ich war angetrunken und außerdem verärgert darüber, dass ich, wie so oft wieder, für dich aussprechen musste, wozu du nicht den Mut hattest.
1: Und was willst du mir damit sagen?
2: Ich meine, es ist noch nicht so spät. Wir können noch zurück. Ich meine, dass wir mit den 100.000, die wir ohne Gegenleistung behalten können, doch eigentlich schon richtig beschenkt sind. Komm, Carsten, wir machen uns hier ein paar schöne Tage mit allem, was dazugehört, und reisen am Montag wieder nach Hause.
1: Das klingt allerdings ganz anders als neulich Nacht in der Küche.
2: Man kann doch seine Meinung ändern.
1: Eine Meinung vielleicht, aber keinen Entschluss.
2: Du bist also entschlossen?
1: Ja.
2: In dieser Hinsicht hat er dich also genau erkannt, der Fremde. Carsten Berger ist ein Mann, der weiß, was er will. Von männlicher Entschlossenheit nach dem Motto, gesagt ist gesagt und ein Mann muss seinen Weg gehen.
1: Warum auf einmal so zynisch?
2: Ach, nicht zynisch. Seit Tagen ist mir schlecht und wenn ich die Augen schließe, dann dreht sich alles um mich.
1: Margit, das sind die Nerven.
2: Nein, Carsten, ich glaube, es ist Angst. Angst. Angst, wie ich sie noch nie erlebt habe. Es ist so, als wenn all meine Gefühle und meine Gedanken in einer Zwangsjacke stecken. Es ist beklemmend eng darin und fast unmöglich zu atmen. Es ist doch zweierlei, ob wir betrunken über so ein Geschäft reden oder ob wir es dann auch tatsächlich tun.
1: Darf ich fragen, wovor du plötzlich so viel Angst hast?
2: Es könnte etwas schiefgehen, Carsten. Stell dir doch nur mal vor, es passiert dir was und sie würden dich erwischen. Carsten, ich habe Angst um dich.
1: Margit. Zwischen Lübeck und Mittenwald liegt fast ganz Deutschland. Das sind 250.000 Quadratkilometer, auf denen über 60 Millionen Menschen leben. Zwei von ihnen, die nichts, aber auch gar nichts miteinander verbindet, die sich vollkommen fremd sind, werden für wenige Minuten zusammengeführt. Auf einem Waldweg bei völliger Dunkelheit. Etwas passiert. Und sie trennen sich wieder. Am Morgen, wenn der eine gefunden wird, ist der andere schon wieder über 800 Kilometer weit weg. Zwischen ihm und dem Waldweg leben sie alle friedlich weiter, die 60 Millionen Menschen. Und keine Spur führt irgendwo hin, weil es keinerlei Verbindung gibt. Kannst du mir folgen?
2: Ja.
1: Und wovor hast du dann noch Angst?
2: Wer sagt dir, dass der Fremde dich hält?
1: Unser Auftraggeber?
2: Ja. Wer sagt dir, dass er dich nicht nur benutzt, um dich hinterher reinzulegen?
1: Kein Geschäft ohne Risiko. Wir sollen einen Job machen und werden dafür bezahlt. Für ihn ist der Fall damit erledigt. Außerdem kann ich mir nicht vorstellen, dass sich jemand so viel Mühe mit einem Plan macht, wenn er nicht etwas ganz Bestimmtes im Sinn hat.
2: Und was ist das?
1: Ein perfekter Mord. Wie hat er sich noch ausgedrückt? Es macht mir Spaß, Menschen wie Klaus Wollny zu verfolgen. Er hat ihn verfolgt, gefunden und verurteilt. Und jetzt richtet er ihn.
2: Nicht er. Du.
1: Ich führe nur aus, was andere beschlossen haben.
2: Wie leicht du das heute alles aussprechen kannst.
1: Dabei ist es mir wirklich schwer gefallen, so weit zu kommen. Du weißt, wie sehr ich gelitten habe. Ich musste über mein ganzes Leben wegsteigen, weil ich es nicht tun wollte. Ich habe es wirklich nicht gewollt. Aber jetzt sind wir hier. Und darum gehe ich auch morgen zu seinem Hotel, um mir alles anzusehen.
2: Auch ihn?
1: Nein. Das könnte ich nur wieder nicht. Ich meine die Alm, auf der er wohnt. Das Hotel. Und vor allem den Waldweg,

0: Das weiß ich erst, wenn ich alles gesehen habe.
1: Bleiben Sie nicht stehen und machen Sie die Straße
0: weiter
1: mit dem Krankenwagen
2: durchdacht.
0: Ein Unfall?
2: Ein Unfall, ja. Ein Unfall, so kann man es nennen. Ein ganz schrecklicher Unfall sogar. Er hat sich aufgehängt.
0: Wer hat sich aufgehängt?
2: Unser Chef, der Herr Wolny.
0: Das gibt's doch nicht. Das kann doch wohl nicht wahr sein. Das kann er doch nicht machen. Er kann sich doch nicht einfach selbst umbringen. Kein Mensch hat das Recht, sich umzubringen.
2: Oh, Sie tun mir weh.
3: Lassen Sie doch das Mädchen in Ruhe.
0: Schon gut, schon gut. Selbstverständlich, entschuldigen Sie bitte. Ich war so erschrocken. Das war der Schock, wissen Sie?
2: Ja.
3: Das hat uns alle sehr getroffen.
0: Eine furchtbare Sache.
3: Sie kannten den wohl nie gut.
0: Wieso?
3: Na, weil es Sie auch so mitgenommen hat.
0: Nein, ich kannte ihn nicht. Wenigstens nicht näher. Ich hatte nur ein Geschäft mit ihm vor. Und wir standen kurz vor dem Abschluss.
3: Na, dann seien Sie mal heilfroh, dass das nicht geklappt hat, lieber Mann.
0: Wieso?
3: Na, der Wolny war doch schon lange so gut wie pleite.
0: Ach.
3: Da ist doch schon seit Januar nichts mehr zu holen. Er hat sich mit dem zweiten Anbau total übernommen. Er war praktisch schon tot, bevor er sich aufgehängt hat.
0: Wann ist es denn passiert?
3: Vorgestern Nacht, vermutet der Polizeiarzt.
0: Vorgestern?
3: Der hat sich bisher noch nie getäuscht. Da gestern im Hotel Ruhetag war, hat man ihn auch erst heute gefunden.
0: Also Sonntagnacht. Dann war er schon tot, als ich losfuhr. Verdammt nochmal. Es war alles umsonst.

0: Herr Berger?
1: Ja?
0: Hier ist ein Besucher für Sie.
1: Und wer ist es?
0: Er sagt, er sei ein Freund von Ihnen.
1: Fragen Sie ihn, wie er heißt.
0: Das habe ich natürlich schon, er will es nicht sagen.
1: Gut, dann schicken Sie ihn zu mir.
0: Okay.
2: Guten Tag, mein Lieber.
1: Was wollen Sie hier? War nicht vereinbart, dass wir uns nie wiedersehen?
2: Tut mir leid. Da müssen Sie sich irren. Ich habe mich mit den Worten "Auf Wiedersehen" von Ihnen getrennt. Und ich habe es auch so gemeint, weil ich sicher war, dass wir ins Geschäft kommen würden.
1: Haben Sie denn vergessen, wie ich Sie am Schluss unserer Begegnung genannt habe?
2: Sie nannten mich ein mieses Schwein. War es nicht so?
1: Soll ich es wiederholen?
2: Warum nicht? Aber bitte erst, wenn wir miteinander fertig sind.
1: Ich wüsste nicht, was wir noch miteinander zu tun hätten, oder? Oder wollen Sie nun doch Ihr Geld zurück?
2: Ganz im Gegenteil. Ich möchte Ihnen die restlichen 900.000 bringen. Ich habe sie hier in meinem Koffer.
1: Es ist, wie ich gesagt habe. Sie sind verrückt.
2: Darf ich mir die Frage erlauben? Warum?
1: Weil Sie mir 900.000 Mark geben wollen, obwohl ich Ihren Klaus Wollny gar nicht umgebracht habe.
2: Ich weiß.
1: Sie wissen!
2: Ja, ich weiß es, aber meine Auftraggeber nicht. Und da sich meine Firma keine Fehlschläge leisten kann, wird es auch keinen geben. Also lautet die offizielle Sprachregelung, wir hatten einen Auftrag und wir haben ihn mit Ihrer Hilfe ausgeführt. Sagen wir es einmal so, der gute Klaus Wollny hat sich nicht erhängt, er wurde.
1: Jetzt verstehe ich überhaupt nichts mehr.
2: Es war von Anfang an nicht Ihre Aufgabe zu verstehen. Sie sollten lediglich handeln, mehr nicht. Das ist nämlich viel einfacher. Man reagiert und funktioniert. Man hilft sich mit Logik. Man überzeugt sich mit einer schönen Kette von rationalen Argumenten. Am Ende steht ein Entschluss. Womit man vielleicht weiß, was man will, aber nicht unbedingt begriffen hat, was man tut.
1: Jetzt wollen Sie mich wieder reizen. Jetzt wollen Sie mich wieder so weit bringen, dass ich Sie beschimpfe.
2: Nein, wirklich nicht. Es ist mir nur ein Bedürfnis, Ihnen zu sagen, wie sehr ich Sie verachte.
1: Würden Sie jetzt bitte gehen?
3: Ja.
2: Und ich sage Ihnen diesmal auch nicht auf Wiedersehen. Ich sage, leben Sie wohl, Herr Berger. Es war mir eine Freude, mit Ihnen zusammenzuarbeiten. Aber Sie gestatten doch wohl noch, dass ich diesen Koffer hier öffne. Sein Inhalt wird Sie erfreuen. Es sind 900.000 Markscheine. Wollen Sie sie zählen?
1: Verschwinden Sie endlich!
2: Nicht, bevor ich diesen Koffer auf Ihrem Schreibtisch entleert habe. Sie sind jetzt ein reicher Mann.

0: Ich glaube, dieses Geld und diese Geschichte werden unser Leben verändern.
1: Verdammt! Verdammt!
0: Erinnerst du dich noch an den letzten Sommer? An die Finca auf La Palma?
1: Verdammt!
0: Das Ganze sollte so um die 2,5 Millionen Peseten kosten.
1: Verdammt.
0: Wir werden ab heute anders sein als früher.
1: Verdammt.
2: In unserer Kriminalhörspielreihe

0: Schule.
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2: Erstmals seit dem Beginn des Großangriffs auf die Ukraine nimmt der russische Finanzminister Siluanow wieder persönlich an einem Treffen der G20-Finanzminister teil. Bundesfinanzminister Klingbeil kritisierte die Einladung Siluanows zu der zweitägigen Konferenz im US-Bundesstaat North Carolina als Versuch einer Normalisierung der Beziehungen durch den Gastgeber USA. Dafür gäbe es angesichts des brutalen Krieges überhaupt keinen Grund, erklärte der SPD-Politiker. Von einer normalen Situation mit Russland könne derzeit keine Rede sein. Er habe Siluanow direkt angesprochen und ihn aufgefordert, den Krieg zu beenden, sagte Klingbeil. Aus Protest weigerten sich die europäischen Minister und Notenbankchefs, gemeinsam mit Siluanow auf dem traditionellen Gruppenfoto der Teilnehmer zu erscheinen. Das Bild wurde schließlich ohne den russischen Minister aufgenommen. Die Finanzminister der G20-Staaten wollen in Asheville in North Carolina über Maßnahmen zur Belebung der Weltwirtschaft beraten. Außerdem soll das Gipfeltreffen der Staats- und Regierungschefs im Dezember in Miami vorbereitet werden. Bei einem Besuch in Sachsen-Anhalt hat Bundeskanzler Merz erneut vor einem Sieg der AfD bei der Landtagswahl am Sonntag gewarnt. Sachsen-Anhalt dürfe kein Experimentierfeld für Wutbürger werden, sagte der CDU-Vorsitzende bei einem gemeinsamen Wahlkampfauftritt mit CDU-Ministerpräsident Schulze in Quedlinburg. Merz wiederholte auch seine Warnung vor den wirtschaftlichen Folgen, falls das Bundesland nach der Wahl nicht mehr regierbar sein sollte oder die AfD dort die absolute Mehrheit erziele. Zuvor hatte Merz am CDU-Wahlkampf im Ostseebad Kühlungsborn in Mecklenburg-Vorpommern teilgenommen. Dort wird am 20. September ein neuer Landtag gewählt. Bei einem Spaziergang auf der Strandpromenade mit CDU-Spitzenkandidat Peters wurde Merz von Passanten zum Teil ausgepfiffen und beschimpft. Ein anschließend geplantes Pressestatement wurde ohne Begründung abgesagt. Die Europäische Union setzt ab Donnerstag die Einfuhr von Fleisch und anderen tierischen Produkten aus Brasilien aus. Wie die EU-Kommission in Brüssel mitteilte, sind davon die Importe von Rindfleisch und Geflügel sowie von Eiern und Honig betroffen. Als Grund wurden fehlende Garantien für die Einhaltung der europäischen Vorgaben für Antibiotika in der Tierhaltung genannt. Ein Kommissionssprecher erklärte, sobald diese nachweislich sichergestellt sei, könnten die Importe wieder aufgenommen werden. Brasilien sei ein wichtiger Partner der EU. Die EU verbietet den Einsatz von Antibiotika bei der Vieh- und Geflügelzucht, zur Wachstumsförderung und zur reinen Ertragssteigerung. Tiere dürfen zudem nicht mit bestimmten Medikamenten behandelt werden, die für Menschen vorgesehen sind. Brasilien gehört zu den südamerikanischen Mercosur-Staaten, die einem Freihandelsabkommen mit der EU beigetreten sind. Das Abkommen hatte unter anderem wegen der Fleischimporte in Frankreich Proteste bei Landwirten ausgelöst. Der ehemalige französische Premierminister Balladur ist im Alter von 97 Jahren gestorben. Das teilte Amtsinhaber Le Cornu in Paris mit. Er bezeichnete Balladurs politischen Weg als eng verknüpft mit 50 Jahren der 5. Republik in Frankreich. Balladur sei zudem stets eine führende Persönlichkeit in der Gesellschaft gewesen. Seine Familie kündigte eine Trauermesse im engsten Familienkreis an. Der konservative Balladur war von 1993 bis 1995 letzter Premierminister unter dem sozialistischen Präsidenten Mitterrand. Während seiner Amtszeit setzte er sich für die Privatisierung staatlicher Unternehmen ein. Im Zuge seiner Präsidentschaftskandidatur 1995 entstanden Vorwürfe der illegalen Wahlkampffinanzierung. Der Büroleiter Balladurs und ein Parteifreund wurden Jahre später zu mehrjährigen Haftstrafen verurteilt. Balladur selbst wurde freigesprochen. Der Deutsche Buchpreis weist die Forderung des hessischen Antisemitismusbeauftragten Uwe Becker nach Abberufung der Jurorin Maha El-Hissi zurück. Laut dem Vorsteher des Börsenvereins des deutschen Buchhandels Gugolz erfüllt sie alle Anforderungen. Er hob außerdem ihre Erfahrung in der Literaturwissenschaft und in mehreren Preisjurys hervor. Der Antisemitismusbeauftragte Becker hatte der Publizistin vorgeworfen, israelfeindliche Stereotype vom Siedlerkolonialismus über Apartheid und ethnische Säuberung bis zum angeblichen Völkermord zu verbreiten. Hintergrund ist eine Essayserie, in der sie Tötung

0: palästinensischer Journalisten durch die israelische Armee kritisiert. Das Wetter. In der Nacht im Küstenumfeld und im Osten weitere Schauer, die langsam nachlassen. Sonst gering bewölkt, teils klar und weitgehend niederschlagsfrei. 15 bis 10 Grad. Morgen im Norden Schauer und vereinzelt Gewitter, in der Mitte und an den Alpen nur geringe Niederschläge. Sonst heiter bis wolkig und meist trocken. Temperaturen 20 bis 26 Grad. Das waren die Nachrichten.
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2: Herzlich willkommen zu einer Stunde aktueller Kultur am Ende dieses letzten Augusttages. Wir sind heute gleich dreimal in Venedig. Es geht um das Hin und Her in Sachen Eröffnungspressekonferenz der Filmfestspiele. Wir stellen das neue Kuratorinnen-Team des Deutschen Pavillons bei der kommenden Architekturbiennale vor. Und wir besuchen einen Pavillon der diesjährigen Kunstbiennale. Und der verweigert sich der Bildersucht der sozialen Medien. Denn dort im niederländischen Pavillon, da gilt während einer Performance striktes Handyverbot. Dann fragen wir, was der Berliner Senat vom Naturkundemuseum lernen kann. Der eine ist, der andere war Opfer eines Hackerangriffs. Und wir erfahren, was man aus den Knochen von Kaiser Otto I. alles herauslesen kann und warum sich der Herrscher nicht für die Vereinnahmung durch rechte Gruppen eignet. Und los geht's mit Loewe und Lovergirl.
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0: Ab morgen liegt er wieder in seiner angestammten Ruhestätte, Kaiser Otto der Große, einer der wichtigsten europäischen Herrscher des Mittelalters. Er ist dann zurück im Magdeburger Dom in einem restaurierten Kalksteinsarkophag. 2 Jahre ist es her, da wurde bei einer Routineüberprüfung festgestellt, dass das Denkmal akut gefährdet ist. Die 300 Kilogramm schwere Marmorplatte lag auf zentimeterdünnen Kalksteinwänden, die von Rissen zersetzt waren. Das Ganze drohte zusammenzufallen. Für die anstehenden Reparaturen musste das Grab vollständig geöffnet werden. Und da die Totenruhe nun einmal gestört war, da nutzte ein internationales Forscherprojekt die Gelegenheit, die Überreste des Verstorbenen gründlich zu untersuchen. Morgen folgt die Wiederbeisetzung der sterblichen Überreste des Herrschers in Magdeburg. Und mit dabei ist dann auch Harald Meller, Direktor des Landesamtes für Denkmalpflege und Archäologie in Sachsen-Anhalt und Direktor des Museums für Vorgeschichte in Halle. Schönen guten Abend, Herr Meller.
1: Schönen guten Abend.
0: Herr Meller, zunächst wurde ja erstmal untersucht, ob es wirklich Otto der Erste ist, der in dem Sarg liegt. Wieso gab es denn überhaupt daran Zweifel?
1: Ja, zuallererst muss ich sagen, wir stören nicht die Totenruhe. Die Störung der Totenruhe wäre etwas ganz Ernsthaftes, sondern wir haben das mit den Kirchen abgestimmt und das ist im Rahmen der katholischen Religion und auch der evangelischen Religion kein Problem. Bei all unseren Friedhöfen beräumen wir die Gräber relativ schnell und Otto ruht seit 1000 Jahren. Otto ist vor allem jetzt ein toter Kaiser von höchster kulturhistorischer Bedeutung. Und warum untersuchen wir ihn? Sie haben es anmoderiert, wir untersuchen ihn, weil das Grab einsturzgefährdet war. Das heißt, die große Marmorplatte drohte, den Sarkophag zu zerdrücken und damit wären auch die Knochen zerstört worden und auch die Beigaben. Und warum wir nicht wussten, ob das Otto ist, ist ganz einfach. Bei etlichen dieser Herrschergräber kam es später zu Austausch. Zum Beispiel beim berühmten Friedrich II. Lagen sogar 3 Personen im Grab. Das heißt, man weiß nie, ob wirklich dann der richtige Herrscher drin ist. Denn das Grab war ja praktisch 1000 Jahre lang zugänglich. Und der Dom war ja nicht immer streng bewacht. Das heißt, da hätte aller mögliche Unfug passieren können. Wir hielten es sogar für wahrscheinlich, dass möglicherweise gar nicht mehr der Kaiser drin liegt.
0: Okay, aber jetzt wird er ja morgen wieder beigesetzt. Also gehe ich davon aus, er ist es, ja?
1: Es ist ganz sicher Otto, das wissen wir. Zum einen durch die körperlichen Merkmale. Es ist ein Mann, der über 60 Jahre alt ist, geritten ist und sehr, sehr gute Kostgenossen hat, also adlig war. Das spricht schon mal für ihn. Aber wir haben einen genetischen Abgleich gemacht mit Heinrich II. In Bamberg. Und beide sind genau im richtigen Grad miteinander verwandt. Das zeigt die Genetik. Das heißt, wir wissen sicherlich, in Bamberg haben wir den heiligen Heinrich. Und wir wissen ganz sicher, in Magdeburg haben wir Kaiser Otto den Großen.
0: Und man kann, habe ich gehört, sogar Gesichtsrekonstruktionen machen anhand der Knochenfunde. Wie sah er denn aus, der Otto?
1: Ich habe eine erste Rekonstruktion gesehen des Gesichts, die ist äußerst, äußerst beeindruckend. Wir wissen aber den Phänotyp noch nicht genetisch, das heißt, wir haben Haut- und Augenfarbe, Leberflecken und vieles andere, was man hier genetisch möglicherweise sehen kann, haben wir noch nicht wirklich detektiert, auch die Haarfarbe noch nicht. Und wenn wir das haben, dann können wir ihn ja so rekonstruieren, dass seine Mutter ihn sofort erkennen würde. Aber ich denke, das wird noch einige Monate dauern. Aber im nächsten Jahr werden wir mit Sicherheit Otto wieder in die Augen blicken. Und zwar so, wie er vermutlich im 10. Jahrhundert ausgesehen hat.
0: Haben Sie denn Bilder gehabt als Vorlage, um einen Vergleich herzustellen?
1: Nein, es ist eine forensische Gesichtsrekonstruktion, die auf dem sehr gut erhaltenen Schädel basiert. Das heißt, man vermisst den dort und Spezialisten, das gelingt denen ja auch bei etwa Leichenfunden, denen gelingt es dann sehr, sehr gut, diese Gesichter zu rekonstruieren.
0: Sie haben jetzt schon gesagt, die Totenruhe wurde nicht gestört. Dennoch wurde ja die Öffnung der Grabstätte in Teilen stark kritisiert. Die AfD sprach davon, dass Reliquien der deutschen Nation banaler Neugier ausgeliefert worden seien, als das Skelett in der medizinischen Fakultät der Uni Halle gezeigt wurde. Wie kam das bei Ihnen als Forscher an?
1: Das sind politische Äußerungen und die stehen den Menschen frei. Wir haben eine freie Meinungsäußerung. Aus wissenschaftlicher Sicht und aus Sicht der Denkmalgesetze ist es natürlich nicht nachvollziehbar. Hätten wir den Otto der Gefahr aussetzen sollen, dass er zerfällt, dass der Inhalt des Grabes zerstört wird, das wäre doch ganz undenkbar. Nein, im Gegenteil, wir haben den Kaiser für die nächsten 1000 Jahre gerettet. Und ganz ehrlich, es war kurz vor 12 und wir sind total froh, dass nicht früher etwas passiert ist und dass wir das entdeckt haben.
0: Otto der Große lebte von 912 bis 973. Er gilt als Schlüsselfigur der europäischen Geschichte, wurde 962 in Rom zum Kaiser gekrönt. Er erhob 968 Magdeburg zum Erzbistum. Er ist auch immer wieder politisch vereinnahmt worden. Für die AfD gilt er als Gründer des Deutschen Reiches und damit, Zitat, als Präfiguration unseres Staates, also auch als zentrale Figur einer völkischen Theorie. Wie bedeutsam war Kaiser Otto für Deutschland?
1: Kaiser Otto war für ganz Mitteleuropa äußerst bedeutsam. Aber er ist eines mit Sicherheit nicht, er ist mit Sicherheit kein deutscher Kaiser. Und zwar deshalb, weil es zu der Zeit die Idee von Deutschland noch gar nicht gibt. Es gibt auch noch kein deutsches Reich. Otto selbst hätte sich als ostfränkischer König gesehen und als römischer Kaiser. Denn sein Reich reichte ja von der Nordsee bis südlich von Rom und über einen riesigen Raum. Genauso könnten die Schweizer, die Österreicher, die Lombarden Otto für sich beanspruchen. Die letzten 10 Jahre seines Lebens lebte er in Italien, vorwiegend in Pavia, also gar nicht in Deutschland. Und er hätte dieses Konzept von Deutschland gar nicht verstanden. Und die Idee eines heilig-römischen Reiches deutscher Nation ist letztlich ein Konstrukt der frühen Neuzeit und des späten Mittelalters, also trifft für Otto überhaupt nicht zu. Nationalisten und Nationalismen des 19. Jahrhunderts konstruieren diese Geschichten, die einfach so nicht stimmen.
0: Aber haben Sie eine Idee, warum das Interesse dann so groß ist am Otto dem Ersten?
1: Naja, das Interesse an Otto dem Großen ist natürlich da, weil Otto der Große eine unglaublich spannende, wohl sehr charismatische Gestalt war, die eine lange Regierungszeit hatte und der natürlich ein großes Reich wieder zusammenbrachte. Nicht ganz so groß wie das Reich Karl des Großen, aber immerhin. Und er ist eine ganz bedeutende Gestalt des Mittelalters. Also das Interesse musste und sollte an ihm immer groß sein. Im Gegenteil, wir haben eigentlich im Geschichtsunterricht und in den letzten Jahrzehnten das Interesse an diesem hohen Mittelalter viel zu stark verloren. Und ich hoffe, dass das Interesse wieder in die Mitte rückt, aber eben nicht mit einem nationalistischen Gesichtspunkt, sondern mit dem Gesichtspunkt, die wahre Geschichte Ottos zu erforschen und zu sehen und zu verstehen. Und das ist eben keine Geschichte, mit der man Herrscher gegeneinander und Regionen gegeneinander bringen kann, wie es im 19. Jahrhundert geschah. Denn aus diesen nationalen Geschichtserzählungen folgten letztlich die Kriege gegen Frankreich und Ähnliches. Und so etwas wollen wir nicht wieder erleben. Dort wurde Geschichte missbraucht und jetzt erforschen wir Geschichte und betrachten sie nach der Faktenlage.
0: Die Beisetzung der Gebeine, man muss ja von einer Wiederbeisetzung sprechen, die findet morgen mit einer großen Zeremonie statt. Landesbischof und Ministerpräsident werden erwartet, auch der Kulturstaatsminister Wolfram Weimer. Wie bestattet man einen ehemaligen Kaiser? Gibt es da bestimmte Rituale?
1: Naja, das absolut Wichtigste beim Bestatten ist natürlich, dass wir das an dem Ort stattfinden lassen, an dem er ruhen wollte, nämlich in dem Dom, der eigentlich ein Gehäuse für seinen Körper ist, nicht? Damals wurde das ja so gesehen, das Wichtigste ist nicht der Dom, das Wichtigste ist der Kaiser. Der Kaiser wurde erhoben 1207 und dann 1208 dort in einen neu gebauten Dom sozusagen eingebracht. Und das war das Wichtigste. Der Dom war das Gefäß für den Kaiser. Der Kaiser stand im Zentrum. Und wir legen ihn nun wieder bei und haben nun gesichert, dass für die nächsten, wie ich hoffe, 1000 Jahre Otto sicher im Sarg ruhen kann und gut erhalten bleibt. Und das Allerwichtigste für den Kaiser wäre aber die Memoria gewesen. Das heißt, die Erinnerung an seine Person. Und jetzt wissen wir ganz sicher, dass er hier liegt. Genauso wie wir jetzt bei Editha, seiner ersten Frau, wissen, dass sie in der Längsachse zu ihm liegt. Und das ist für die Menschen ganz wichtig gewesen, dass sie am heiligsten und wichtigsten Ort der wichtigsten Kirche des Landes liegen. Und das war damals die Kirche, also der Dom von Magdeburg.
0: Also morgen mit dabei bei der Wiederbeisetzung des Kaisers Otto dem Ersten ist Harald Meller, Direktor des Landesamtes für Denkmalpflege und Archäologie in Sachsen-Anhalt und Direktor des Museums für Vorgeschichte in Halle. Herr Meller, ich danke Ihnen sehr für das Gespräch.
1: Dankeschön für die Fragen und ich freue mich für Ihr Interesse. Danke.
0: Ja, und das Gespräch, das haben wir vor der Sendung aufgezeichnet.

0: Indie-Pop aus Hamburg, die Band Pool mit Spaceman. Tja, was denn nun? Das könnte man fragen angesichts des Hin und Her beim ältesten Filmfestival der Welt, den Filmfestspielen Venedig. In 2 Tagen beginnt es und da schreckte die Meldung am Samstag auf, dass man auf die traditionelle Eröffnungspressekonferenz am Mittwoch in diesem Jahr verzichten wolle. Das jedenfalls meldeten Medien. Die Branche war irritiert. Nur einen Tag später dann dementierten die Filmfestspiele die Absage. Die Pressekonferenz würde nun doch stattfinden. Unsere Filmkritikerin Susanne Burg, kurz vor der Abreise nach Venedig, kann jetzt hoffentlich ein bisschen Ordnung in dieses Hin und Her bringen. Susanne, also mal der Reihe nach, war die Jury-Pressekonferenz jetzt offiziell abgesagt worden oder sollte sie einfach nicht stattfinden?
1: Naja, wir haben Ende der letzten Woche den Plan der gesamten Pressekonferenzen bekommen und da stand die Jury-Pressekonferenz schlichtweg nicht drin. Da haben dann viele von uns JournalistInnen, ich auch, eine Mail an die Pressestelle geschrieben und nach den Hintergründen gefragt. Und nach vielen Mails, die im Schweigen endeten, hieß es dann schließlich am Wochenende, nein, die Pressekonferenz findet nicht statt, wegen Terminkonflikten. Was eine merkwürdige Begründung ist, denn dieser Termin ist für eine Jury, es handelt sich ja um die Jury-Pressekonferenz, einer der zentralen Termine beim Festival. Da darf es eigentlich keinen Terminkonflikt geben. Viele aus der Branche vermuteten eher, dass das Festival die Jury davor schützen wollte, zu politischen Themen befragt zu werden.
0: Das erinnert ja ein bisschen an die Diskussion um die Jury-Pressekonferenz bei der Berlinale im Februar. Die hatte ja das ganze Festival über die Medien beschäftigt. Da ging es um den Israel-Palästina-Konflikt. Jury-Präsident Wim Wenders hatte auf eine Frage hin geantwortet, Filmemacher sollten sich aus der Politik heraushalten. Jetzt hast du es ja schon gesagt, gibt es eben die Vermutung, dass diese Terminkollision nur vorgeschoben war und dass man sich in Wirklichkeit also dem politisch aufgeladenen Charakter einer solchen Pressekonferenz entziehen wollte oder diesen entschärfen wollte. Sind diese Vermutungen denn vom Festival jetzt bestätigt oder entkräftet worden?
1: Nein, eine Bestätigung gab es bis jetzt nicht. Die Festivalleitung hat bestritten, dass das die Beweggründe gewesen seien. Aber was offensichtlich ist, Pressekonferenzen sind bei Festivals in den letzten Jahren immer mehr zu einem Ort geworden, wo Weltpolitik verhandelt wird, wo Journalisten Statements und Positionierung vor allem zum Gaza-Krieg einfordern. Du hast ja eben schon das Beispiel Berlinale genannt. Auch im letzten Jahr in Venedig war das so, als Jurypräsident Alexander Payne zu Gaza befragt wurde und dann zugab, unvorbereitet gewesen zu sein. Also man sieht, Festivals versuchen irgendwie einen Weg zu finden, wie sie die Diskussion um Weltpolitik wieder ein bisschen mehr auf die Filme, auf die Leinwand, aufs Kino lenken können. Und ja, politisch hat das Kino in Venedig in der Hinsicht durchaus einiges zu bieten, wie zum Beispiel den Dokumentarfilm NASA, in dem es um mutmaßliche gezielte Tötungen palästinensischer Zivilisten in Gaza geht, gemacht von 2 der Regisseure von No Other Land, der bei der Berlinale 2024 lief. Aber offensichtlich war dann doch der Druck zu groß, was jetzt diese Jury-Pressekonferenz angeht. Sie findet nun also statt. Man habe jetzt den Terminkonflikt beseitigt, hieß es.
0: Ja, das Interessante ist ja, nach all diesem Hin und Her ist der Druck ja noch größer, glaube ich. Was ist denn von dieser Jury-Pressekonferenz übermorgen am Eröffnungstag zu erwarten?
1: Ja, ich bin gespannt. Der Jury-Pressekonferenzraum ist nicht sehr groß. Der Andrang wird riesig sein. Also die US-amerikanische Schauspielerin und Regisseurin Maggie Gyllenhaal ist Jurypräsidentin in diesem Jahr. Sie ist bekannt für eher differenzierte politische Positionen. Mit ihr in der Jury ist auch die tunesische Filmemacherin Kaoussa Benhania. Sie war im letzten Jahr im Wettbewerb als Regisseurin mit ihrem Film Die Stimme von Hind Rajab über die Ermordung des 5-jährigen palästinensischen Mädchens in Gaza. Dieser Fall, der aktuell auch von der israelischen Armee untersucht wird. Und Kaoussa Benhania hat im letzten Jahr bei der Pressekonferenz zu ihrem Film sehr emotional, sehr eindringlich vom, Zitat, Völkermord in Gaza gesprochen. Also es ist zu erwarten, dass sie sich auch in diesem Jahr sehr deutlich äußert. Aber es gibt durchaus auch andere heikle Themen, die zur Sprache kommen könnten, wie der Mangel an Regisseurinnen im Wettbewerb. Es gibt nur 2 Regisseurinnen bei 20 Filmen oder genauso der Krieg zwischen Russland und der Ukraine. Auch das könnte großes Thema werden.
0: Die 83. Filmfestspiele in Venedig, sie beginnen am kommenden Mittwoch, aber sie sorgen im Vorfeld schon durch eine ab und wieder zugesagte Pressekonferenz für Debatten. Für uns hat Filmredakteurin Susanne Burg das durcheinander sortiert. Susanne, eine gute Reise nach Venedig und ganz herzlichen Dank.
1: Danke, gerne.
0: Und hier ein Fazit werden wir natürlich im Verlauf der Filmfestspiele regelmäßig über all das berichten, was vor Ort in Venedig passiert.
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0: Und während die Filmfestspiele jedes Jahr in Venedig stattfinden, wechseln sich bei der Biennale Architektur und Kunst ab. Heute wurde bekannt, wer im kommenden Jahr den deutschen Pavillon der Architekturbiennale kuratieren wird. Es ist ein vierköpfiges Team, bestehend aus dem Architekturhistoriker Andrzej Lepik, der jungen Planerin Olga Kopuschean sowie den beiden Architekten eines Hamburger Architekturbüros, Kawahara Tatsuya und Ellen-Christina Krause. Und bei mir im Studio ist der Architekturkritiker Gunnar Klack. Herr Klack, das ist ja eine Mischung aus Praktikern und Theoretikern. Ist das eine ungewöhnliche Zusammensetzung für ein Kuratorenteam der Architekturbiennale?
3: Ja, also es ist tatsächlich eine bisschen ungewöhnliche Zusammensetzung, aber diese Teams, die die Pavillons bei der Biennale gestalten, die können alles Mögliche sein. Es gibt keine feste Ordnung dafür. Es können Architekten sein, es können Museen sein. Von daher ist es nicht ungewöhnlich, dass es ungewöhnliche Teams gibt. Was mir persönlich daran gut gefällt, ist, dass es eben so eine Mischung aus Theorie und Praxis ist. Dieses Architekturbüro Kawahara Krause aus Hamburg, das ist ein junges Architekturbüro, die mit ein paar schönen Projekten bekannt sind. Und dann haben sie sich eben ins Boot dazu geholt, den sehr etablierten Architekturhistoriker Andrzej Lepik und noch diese sehr unbekannte Planerin, die aber auch an der Uni als wissenschaftliche Mitarbeiterin arbeitet. Es gibt auf jeden Fall viele Beispiele für einzelne Architekten, die sich dafür beworben haben. Das Architekturbüro Grüntuch Ernst hat das gemacht, das Architekturbüro Graft. Manchmal können sich auch einzelne Kuratorinnen, Kuratoren bewerben. Francesca Ferguson hat das gemacht. Ich hatte das auch mal überlegt, ob ich das mache, zusammen mit dem Architekten Matthias Seidel. Hab's dann aber nicht gemacht.
0: Okay, das wäre jetzt ein anderes Thema, würde ich gerne mehr dazu wissen. Wie kam denn diese Auswahl zustande? Wer wählt überhaupt aus, welcher Beitrag im Deutschen Pavillon auf der Architekturbiennale in Venedig gezeigt wird?
3: Das ist tatsächlich ein ganz offener Wettbewerb. Ausrichten tut das Bundesbauministerium und die Organisation dieses Wettbewerbs, das übernimmt dann das sogenannte Bundesinstitut für Stadt- und Raumforschung. Also dieses BBSR hat eine Jury und diese Jury wählt dann aus allen Beiträgen eben das Konzept fürs nächste Jahr aus. Das sollte natürlich auch immer zu dem Biennale-Motto passen. Und das Biennale-Motto für nächstes Jahr, es ist ein bisschen kryptisch, das heißt Do Architecture for the Possibility of Coexistence Facing a Real Reality.
0: Okay, eine reale Realität, ja. Also wie praxisnah ist die Architektur, könnte man vielleicht kurz zusammenfassen, oder?
3: Ich glaube, das ist eine Reaktion auf das Biennale-Motto vom letzten Jahr. Das hieß ja Intelligence Natural Artificial Collective und das war eigentlich wirklich sehr weltfremd. Da gab es so viele futuristisch anmutende gläserne Kristalle zu sehen und da hat sich die Fachwelt auch eigentlich gefragt, springen die jetzt gerade nur auf AI auf, weil das gerade so ein Hype ist und ignorieren damit so ein bisschen die realen Anforderungen an Architektur, die realen Herausforderungen der Welt. Deswegen glaube ich, ist dieses Motto Real Reality eine ziemlich eindeutige Replik auf das, was da letztes Jahr los war.
0: Ja, und dazu passt ja dann vielleicht auch der Beitrag, den dieses vierköpfige Team im kommenden Jahr im Deutschen Pavillon zeigen will. Convivere, Repertoire des Zusammenlebens. Um welches Zusammenleben, dafür steht ja Convivere, geht's denn da? Oder könnte es gehen?
3: Also Sie haben es in Ihrem Beitrag schon sehr klar benannt. Es geht um Formen des gemeinschaftlichen Wohnens. Es geht um Siedlungen, es geht um Mehrfamilienhäuser, es geht aber auch um Wohnheime. Und es geht vor allen Dingen auch um die Zwischenräume zwischen Häusern vom verdichteten Wohnen. Und dahinter steht, so interpretiere ich das, diese Gewissheit, dass wir in Zukunft immer mehr in verdichteten Räumen leben werden. Also das Wohnen im Einzelhaus auf dem Land ist eigentlich kein nachhaltiges Modell für die Zukunft und die Verstädterung nimmt auch weiterhin in Deutschland zu. Und es ist eine wichtige Aufgabe für Architekten, dafür zu sorgen, dass die Räume zwischen uns, wo wir wohnen, dass das keine Angsträume, keine Resträume werden, dass wir keine langen dunklen Flure haben und fensterlose Treppenhäuser, sondern dieses Konzept für nächstes Jahr möchte eigentlich darauf schauen, wie können Architekten und Architektinnen dafür sorgen, dass in einer Zukunft, wo wir alle verdichtet zusammenwohnen in Mehrfamilienhäusern, vielleicht auch aufgrund des demografischen Wandels viel mehr in Seniorenwohnheimen, wie können da diese Räume, die eigentlich von der Architektur und von den Bauherren oft so als Resträume betrachtet werden, besser gemacht werden?
0: Nun ist ja die Biennale nicht einfach nur eine Leistungsschau der jeweilig teilnehmenden Länder, sondern es werden ja in der Regel gerade auf der Architekturbiennale werden ja Themen verhandelt, die über die bloße Gestaltung hinausgehen. Also es geht ganz oft um Zukunftsfragen. Und Sie haben ja jetzt schon ein paar genannt. Wie wollen wir gemeinsam leben? Wie nutzen wir die enger werdenden Wohnräume? Wie ordnet sich denn das Konzept der Vier hier ein? Also wenn wir mal das, was Sie jetzt vorhaben, vergleichen mit den vorherigen Beiträgen auf der Architekturbiennale im Deutschen Pavillon.
3: Also das eigentlich ganz Schöne an der Architekturbiennale ist, dass die alles sein kann. Also es können ja auch in den einzelnen Pavillons Werkschauen zu repräsentativen Architekten des jeweiligen Landes gezeigt werden. 2014 hat Rem Koolhaas diese Ausstellung Fundamentals gemacht, wo es wirklich nur um Bauelemente ging, die sehr gut ankamen. Manchmal kann diese Architekturbiennale auch eben sehr abstrakt und in die Zukunft gedacht sein. Das Schöne ist, dass diese Pavillons darauf reagieren können. Sie können entweder sich diesem Motto total anschließen oder auch so ein bisschen querschießen. Und im deutschen Pavillon geht das dann auch manchmal von ganz künstlerisch bis ganz konkret. Also zum Beispiel Grüntuch und Ernst, die hatten mit ihrem Beitrag so ganz konkrete Umnutzungen in der Stadt gezeigt. Adapt, Reuse. Dann gab es aber auch 2014 diesen Beitrag, wo der Kanzlerbungalow im Deutschen Pavillon quasi nachgebaut wurde. Das war eigentlich eine begehbare Kunstinstallation. Und auf diesem ganzen Spektrum zwischen der sehr staubtrockenen Werkschau und der sehr experimentellen Künstlerinstallation ist dieser Beitrag wahrscheinlich wirklich so in der Mitte, wie so eine klassische Architekturausstellung, was mir tatsächlich ganz gut gefällt. Ich glaube, das ist der adäquate Zugang zur Architektur in unserer Zeit. Das ist jetzt keine Leistungsschau. Hier wird nicht gezeigt, was sind die staatstragenden Projekte aus Deutschland, sondern das ist einfach eben so ein etwas langweiliges Thema, was dann beim genauen Hinschauen eben doch auch sehr aufregend sein kann und eben auch sehr vernünftig, wichtig und für alle Architekten, Architektinnen aus der Welt auch interessant, um zu sehen, was kann man eigentlich mit einfachen Mitteln machen? Wie können wir mit den Mitteln der Architektur auch tatsächlich dafür sorgen, dass wir in einem besseren Umfeld leben?
0: Man darf also gespannt sein auf die Architekturbiennale 2027 in Venedig. Der Deutsche Pavillon wird von einem Viererteam kuratiert. Und was von diesem Quartett zu erwarten ist, darüber sprach ich mit dem Architekturkritiker Gunnar Klack. Herr Klack, ganz herzlichen Dank.
3: Sehr gern. Also ich bin tatsächlich jetzt auch sehr zuversichtlich, dass das ein guter Beitrag und eine gute Biennale wird nächstes Jahr.
0: Ja, und gleich stellen wir Ihnen noch einen ganz besonderen Pavillon bei der diesjährigen Kunstbiennale in Venedig vor. Vorher aber die wichtigsten Kulturmeldungen des Tages mit Georg Scharek.
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4: Das British Museum in London hat mit einer privaten Exklusivführung für den Tech-Milliardär und Palantir-Gründer Peter Thiel seine Angestellten verärgert. Wie der Guardian berichtet, durfte Thiel Anfang des Monats vorab den weltberühmten Wandteppich von Bayeux anschauen, als dieser noch nicht für die Öffentlichkeit zugänglich war. Für den Teppich gelten strenge Schutzvorgaben, vor allem was das Licht betrifft, damit er nicht beschädigt wird. Sie wurden in Zusammenarbeit mit Frankreich erarbeitet, das den Teppich ausgeliehen hat. Er ist immer nur für ein paar Stunden zu sehen. Tausende warten dafür geduldig in Schlangen oder für Online-Tickets. Mitarbeiter des British Museum kritisieren nun, dass die ohnehin schon begrenzten Zeitfenster an jemanden vergeben werden, der gar nichts mit dem Museum zu tun hat. Zuletzt hatte das Museum bekannt gegeben, dass der nächste Schwung der begrenzten Tickets ab 21. Oktober verkauft wird. Thiel, Palantir und PayPal-Gründer, ist wegen verschiedener Deals seiner Unternehmen in Großbritannien umstritten. Der Deutsche Buchpreis weist die Forderung des hessischen Antisemitismusbeauftragten Uwe Becker nach Abberufung der Jurorin Maha El-Hissi zurück. Laut dem Vorsteher des Börsenvereins des deutschen Buchhandels Gugolz erfüllt sie alle Anforderungen. Er hob außerdem ihre Erfahrung in der Literaturwissenschaft und in mehreren Preisjurys hervor. Der Antisemitismusbeauftragte Becker hatte der Publizistin vorgeworfen, israelfeindliche Stereotype vom Siedlerkolonialismus über Apartheid und ethnische Säuberung bis zum angeblichen Völkermord zu verbreiten. Hintergrund ist eine Essay-Serie, in der sie Tötungen palästinensischer Journalisten durch die israelische Armee kritisiert. Nach der Absage eines geplanten Schwimmnachmittags für schwarze Kinder und Jugendliche im Berliner Volksbad an der Volksbühne hat der betroffene Verein EOTO viel Solidarität erfahren. Über 87.000 Euro an Spenden sind laut der Website GoFundMe zusammengekommen. Die Crowdfunding-Aktion endet heute. Das Geld soll dem Verein EOTO sofort zugutekommen. Das temporäre Volksbad an der Berliner Volksbühne, die erste Aktion des neuen Intendanten Matthias Lilienthal, lädt noch bis Anfang Oktober zum Schwimmen ein. Der britische Modeschöpfer John Galliano hat nach Kritik wegen von ihm in der Vergangenheit getätigten antisemitischen Äußerungen eine geplante Ausstellung seiner Werke im Metropolitan Museum of Art in New York abgesagt. Ich übernehme weiterhin die volle Verantwortung für den Schmerz, den meine Worte in der Vergangenheit ausgelöst haben, insbesondere für das Leid, das ich der jüdischen und asiatischen Gemeinschaft zugefügt habe, und ich bin nach wie vor zutiefst traurig darüber, schrieb er auf Instagram. Ein französisches Gericht hatte Galliano im Jahr 2011 wegen rassistischer und antisemitischer Äußerungen schuldig gesprochen, nachdem er in einer Bar in Paris gegen Juden und Asiaten gerichtete Parolen von sich gegeben hatte. Der für seine extravagante Persönlichkeit und seine gewagten Entwürfe bekannte Designer verlor daraufhin seine Stelle als Kreativdirektor bei Dior. Das Met hatte eine 9-monatige Ausstellung der Arbeiten Gallianos ab Mai geplant. Prominente Vertreter der jüdischen Gemeinde, darunter der bekannte Kunsthändler Arnie Glimscher und die Sprecherin des Stadtrats Julie Mannin, äußerten jedoch Einwände. Galliano sagte, er erkenne an und respektiere, dass eine Ausstellung, die seine Arbeit ehre, für manche schmerzhaft wäre. Das Metropolitan Museum of Art bestätigte, dass die Ausstellung John Galliano – Horizons nicht wie geplant stattfindet und dass zu einem späteren Zeitpunkt eine neue Schau geplant sei.
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0: Ja, und wir haben hier ein Fazit regelmäßig zur 61. Kunstbiennale in Venedig geschaut. Falls Sie in diesen Tagen noch an die Lagune reisen, dann hören Sie gerne noch mal rein in unsere Sondersendung vom Mai zum Auftakt. Die finden Sie in der Deutschlandfunk-App. Bis November ist noch Zeit, sich ein eigenes Bild zu machen. Zum Beispiel beim Besuch des niederländischen Pavillons. Dort werden die Besucher während einer Performance 25 Minuten eingeschlossen. Es gilt striktes Handyverbot. Drastischer kann man sich dem Social-Media-Reflex unserer Zeit, nämlich überall und alles zu filmen und fotografieren, nicht widersetzen. Meine Kollegin Linda Schildbach hat sich für Fazit darauf eingelassen.
5: Der große weiße Raum mit den nackten Wänden füllt sich allmählich. Manche setzen sich auf die weißen Hocker, andere auf den Boden oder stehen verloren herum. Die Türen werden geschlossen, der Raum verdunkelt sich langsam, Stille kehrt ein. Eine junge blonde Frau erhebt sich aus der Mitte des Publikums. Mit ihrer schwarzen Anzughose, cremefarbenen Bluse und dem roten Biennale-Stoffbeutel sieht sie aus wie eine typische Besucherin. Ihre unheimlichen, knurrenden Kehlgeräusche verschlagen einem die Sprache. Rage, Wut, schreit sie, bewegt sich wie in Zeitlupe durch den Raum, als wäre sie ganz allein. Einige im Publikum weichen der Performerin Jana Jazuka aus, als sie ihnen zu nahe kommt.
6: Ich kann mir vorstellen, dass es für das Publikum sehr schwer zu ertragen ist, wenn sie diese Stimme aufnehmen, miterleben müssen. Diese extreme Stimmübung geht aufs Nervensystem. Sie löst im Körper eine Kampf- oder Fluchtreaktion aus. Ich würde sagen, es ist eine sehr zwiespältige Erfahrung.
5: Und eine, die erschüttert, bis ins Mark geht. Es sind keine kräftigen, wuterfüllten Schreie, wie wir sie in Social-Media-Debatten oder Politikerdiskursen hören, sondern es ist eine gebrochene Stimme. Jemand, der bald kaum noch Energie hat, der am Ende ist. Wie ein letztes Aufbäumen in einer Welt völliger Verzweiflung. Hinter dem Konzept steht der Künstler und Theatermacher Dries Verhoeven.
7: Es ist kein Geheimnis, dass wir in dunklen Zeiten zum Selbstschutz zurückkehren. Und das auch auf einer militärischen Skala. Wir rüsten wieder auf, beschützen unsere Grenzen, aber auch uns selbst. Es ist die Zeit der Safe Spaces. Das ist nachvollziehbar, weil wir uns sicher fühlen wollen.
5: The Fortress. Die Festung heißt die Arbeit im niederländischen Pavillon. Zwei große rote Stahlpfeiler tragen eine schwere Jalousie vor der Glasfront des modernistischen Gebäudes. Erbaut vom Architekten Gerrit Rietveld, damals im progressiven Nachkriegsoptimismus der Niederlande.
8: We really collectively try to understand what and how to also approach this building, how to approach the situation, what's happening in the world.
5: Gemeinsam hätten sie überlegt, wie sie sich dem Gebäude annähern können und wie sie mit der Weltlage umgehen wollen. So Jana Jatsuka.
9: We said, let's bring it to the here and now.
7: Wir wollten es ins Heute bringen, denn ich bin nicht immer stolz darauf, Niederländer zu sein. Wir haben dem Ort zwei Dinge genommen, die Zugänglichkeit und das Licht, mit einer einfachen Geste, indem wir eine Festung daraus machen.
5: Insgesamt 13 PerformerInnen rotieren. Die wenigen Worte, von Dries Verhoeven vorgegeben, legen sie je anders aus. Doch immer nehmen sie den Besucherinnen und Besuchern jede Chance, sich der Performance und dem Weltschmerz zu entziehen. Selbst hinter dem so gewohnten Schutzschild, dem Handybildschirm, kann man sich nicht mehr verstecken.
7: Denn in dem Moment, in dem man sich distanziert, sagt man sich auch, ich bin nicht darin verstrickt. Diese Dunkelheit hat nichts mit mir zu tun. Das ist problematisch. Vielleicht auch hier in den Giardini, wo wir alle 5 Minuten mit den unterschiedlichsten Konflikten konfrontiert werden. Aber wann dringen sie wirklich in uns ein? Wo erkennen wir uns selbst in diesen Problemen wieder? Das war die zentrale Frage bei der Entstehung von The Fortress.
5: Jana Jatsuka presst ihre Hände gegen die Wand, als müsste sie sie abwehren. Die Wand aufhalten mit aller Kraft. Stand your ground, ruft sie verzweifelt, haltet die Stellung. Und man denkt an Soldaten, nur tausende Kilometer entfernt, in der Ukraine. Man denkt an Orte in der Welt, wo der Krieg tobt, wo Hunger als Kriegswaffe eingesetzt wird und wir hier gleichzeitig in Frieden leben. Die Festung meint das Politische, aber auch das Private. Eine Festung, um innerste Gefühle und Verzweiflung herauszulassen. Denn Stand Your Ground kann auch heißen, bleib bei dir. Steh für dich ein.
9: These words also derive from self-help books.
5: Zitate aus Selbsthilfebüchern hat Dries Verhoeven für die Performance genutzt. Liebe dich selbst. Lächle. Spiel Musik. Male Blumen. Performerin Jana Jatsuka scheint an dieser neoliberalen Selbstoptimierung zu zergehen. Sie zieht ihre Bluse über den Kopf, windet sich verzweifelt auf dem Boden. Als gäbe es einen Moment, in dem man dem Schmerz der Welt oder des Selbst einfach nicht entgehen könnte. Inzwischen ist der Raum in totale Finsternis gehüllt. Stille. Bis sich die Jalousie öffnet und der Blick freigegeben wird auf den idyllischen Garten des Pavillons. Die Performance ist zu Ende.
0: Tja und nein, es gibt wirklich kein einziges Foto davon. Linda Schildbach hat uns den niederländischen Pavillon bei der 61. Kunstbiennale von Venedig vorgestellt. Die Performances finden von Mittwoch bis Sonntag statt und die Biennale geht noch bis zum 22. November.

0: Es klingt nach einem Krimi und ist doch Realität. Das Land Berlin wird erpresst. Das verkündete Berlins regierender Bürgermeister Kai Wegner vor ein paar Tagen. Eine Hackergruppe soll nach einem Angriff auf das Datennetz der Berliner Verwaltung vor knapp 2 Wochen jetzt rund 2 Millionen Euro Lösegeld fordern. Die Gruppe behauptet, knapp 6 Terabyte an sensiblen Unterlagen gestohlen zu haben, darunter Passwörter und Justizunterlagen. Das Ganze ein Vorgang, der beim Direktor des Naturkundemuseums Berlin, Johannes Vogel, schlimme Erinnerungen wachrufen dürfte. Sein Museum wurde im Oktober 2023 Ziel einer Cyberattacke. Danach war es Monate lahmgelegt. Wie er auf die aktuellen Ereignisse blickt, darüber kann ich jetzt mit ihm sprechen. Schönen guten Abend, Herr Vogel.
1: Ja, schönen guten Abend, Frau Burkhardt.
0: Herr Vogel, als Sie von dem Cyberangriff auf den Berliner Senat erfuhren, was hat das bei Ihnen ausgelöst?
1: Déjà-vu und zwar nicht der schönen Sorte, nein. Also man fühlt sofort bei den Betroffenen mit. Die Häme, die Hacker versprühen, die Arroganz, aber auch die Ohnmacht, die man da fühlt, das kann ich alles nachvollziehen und es macht mich bis heute sehr, sehr ärgerlich.
0: Wie schwer ist es denn, das Ausmaß zu erkennen eines solchen Angriffes? War Ihnen das gleich klar im Naturkundemuseum oder zeigt sich so ein gesamter Schaden erst nach und nach?
1: Also genau wie jetzt auch in Berlin, wir sollten verschlüsselt werden. Weiß nicht, ob das in Berlin auch der Fall gewesen ist. Wir haben das abgewehrt und haben dann gemerkt, wie auch hier in Berlin, dass die schon 14 Tage bei uns im System waren. Jetzt war unser System glücklicherweise zum Teil kompartmentalisiert, also die konnten nicht überall hin, aber es sind eben halt auch Daten damals abgeflossen.
0: Haben Sie eigentlich damals gezahlt?
1: Nein, wir dürfen nicht zahlen und ich hätte es auch nicht gemacht und ich kann es auch total verstehen, dass das Land Berlin nicht zahlt, weil damit ermutigt man diese Kriminellen oder auch kriegsführenden Parteien nur dazu weiterzumachen, wenn sie damit noch Gewinn machen können. Man muss den sauren Apfel, und der ist sehr, sehr bitter und sehr groß, und das wird viel, viel mehr als die 2 Millionen kosten, das Ganze zu reparieren. Man muss das schlucken.
0: Kai Wegner hat ja angekündigt, nicht auf die Forderungen der Erpresser einzugehen. Ja. Das Naturkundemuseum ist als Stiftung eng mit dem Land Berlin verzahnt. Sind Ihre eigenen Systeme auch von diesem Senatsangriff betroffen?
1: Nein, nein, nein, nein. Es macht Sinn, solche Systeme komplett voneinander fernzuhalten. Natürlich sind wir mit diesen Senatsverwaltungen inhaltlich verknüpft, aber in keinstem Falle datentechnisch, nein. Und was dann sofort passiert auch ist, dass E-Mails, die von diesen betroffenen Systemen kommen, nicht mehr zugelassen werden von den eigenen Systemen und so weiter und so fort.
0: Nach dem Angriff vor 3 Jahren auf Ihr Haus, da hieß es, dass die gesamte IT-Infrastruktur komplett neu aufgebaut werden müsse, auch weil man der alten Schadstoffsoftware nicht mehr trauen könne. Wie kann jetzt eine Landesverwaltung mit zehntausenden Rechnern sich neu und sicher aufstellen? Wie lange, glauben Sie, dauert sowas?
1: Naja, das wird ähnlich lange dauern wie bei uns. Also bei uns sind die ganz tief ins System eingedrungen und haben überall Trojaner gelegt. Deswegen mussten wir alles neu aufbauen. Wir sind jetzt sehr, sehr gut arbeitsfähig und hoffentlich toi, toi, toi auch um vieles sicherer aufgestellt. Also wir sind mit dem blauen Auge davongekommen.
0: Um sich gegen solche Angriffe von Hackern zu wappnen, da bräuchte man Geld für Cyberresilienz. Und Geld wird ja bekanntlich in den Wissenschafts- und Kulturbudgets immer knapper, besonders in Berlin. Hat die Politik denn seit dem Angriff auf Ihr Museum vor 3 Jahren mehr Geld dafür bereitgestellt?
1: Nein, die haben uns damals sehr, sehr stark geholfen, sowohl der Bund wie auch das Land und auch sehr unbürokratisch. Das hat auch dazu beigetragen, dass wir wieder arbeitsfähig wurden. Ich möchte mal einen ganz anderen Aspekt nennen. Cybersicherheit hat ganz, ganz viele Komponenten. Das eine sind die Systeme, die vielleicht, wenn sie alt genug sind, anfällig sind. Das andere ist aber auch, und das kommt wohl auch in Unternehmen vor, und ich will nicht in keinster Weise sagen, dass das hier auch der Fall ist, aber wenn man auf der Innenseite jemanden hat, der kann auch Türen und Tore öffnen. Da gibt es so viele Möglichkeiten. Digital ist niemand sicher. Und gerade große Unternehmen mit viel E-Mail-Verkehr, mit viel großen Datenaustauschen, vielleicht auch mit alten Leitungen und so, so wie das auch bei uns der Fall war, sind verwundbar. Da müssen wir einfach mit leben, weil wir sind im Kriegszustand. Und was mich am meisten nervt ist, dass Deutschland weiterhin glaubt, wir können Bullabü spielen und weiter schön unseren Lebensstandard halten und wir sind nicht verteidigungsfähig und nicht mal verteidigungswillig. Das geht so nicht weiter, wenn man mit so großen und klugen Gegnern zu tun hat, wie der NATO derzeit gegenüberstehen.
0: Ja, treffen kann es jeden. Das wissen wir seit einigen solcher Cyberattacken, wie zum Beispiel in Düsseldorf, da traf es ein Krankenhaus, aber auch schon europäische Flughäfen, Privatpersonen, genauso wie Firmen, Behörden und eben auch Museen. Allein im Jahr 2024 gab es 333.268 Fälle von Cybercrime. Ja. Wo sehen Sie das größte Problem beim Senat? Warum war man nicht gewappnet? Sie sagen zwar, treffen kann es jeden. Warum war man nicht gewappnet gegen die doch so allgegenwärtige Gefahr der Cyberkriminalität?
1: In Großbritannien gibt es Behörden, deren Aufgabe es ist, gegen solche Angriffe vorzugehen, zentral. Und in Deutschland haben wir Museen und Bezirke und Städte und Kreise und Länder und Bund und Kompetenzgerangel und jedem wird die Hose runtergezogen bei einem Cyberangriff. Die Welt hat sich geändert, also müssen wir uns ändern. Und es muss eine zentrale Einheit geschaffen werden, die die Systeme fit macht für den Cyber-Einsatz. Das geht nicht anders und vielleicht sogar auch zurückschlägt. Wir halten nicht nur eine Wange hin, wir halten alles hin. Und wir suhlen uns in unserer Vielfältigkeit und genau dadurch sind wir angreifbar. Und noch was ganz anderes. Die Dinge passieren doch, um uns Angst zu machen. Und Angst führt dazu, dass die Russland-Freunde am rechten und am linken Rand gewählt werden, weil Populismus und Angst bei der Wählerschaft hängen eng miteinander zusammen. Also das ist ein Teufelskreis und der muss unterbrochen werden, indem die Demokratie verdammt nochmal wehrhaft wird.
0: Johannes Vogel, Direktor des Naturkundemuseums Berlin, das vor 3 Jahren selbst Opfer einer Cyberattacke wurde. Wir sprachen über die aktuelle Erpressung der Stadt Berlin durch eine Hackergruppe. Herr Vogel, ganz herzlichen Dank für Ihre Zeit.
1: Ich bedanke mich.
0: Und wir schauen in die Feuilletons der gedruckten Zeitung vom Dienstag, dem 1. September. Der Cyberangriff ist auch dort ein Thema. Vorher hat Ulrike Timm jedoch ein paar ungewöhnliche Fragen entdeckt.
2: Die peinlichsten Anfragen bei ChatGPT? Ich habe eine Wassermelone mit Kernen gegessen. Wächst jetzt ein Baum in meinem Bauch? Oder schreibe eine Kündigung für meinen Chef, in der steht, dass er ein Idiot ist, aber professionell. Wobei, letzteres hat doch schon wieder Geist und Witz, oder? Und man wäre schon neugierig, was dabei herauskommt. Lisa Behrens hat derlei Anfragen an die KI für die Frankfurter Rundschau gesammelt und schreibt weiter. Zum Glück liest niemand mit. Zum Glück ist man unter sich und kann sich ganz im Vertrauen unterhalten. Die KI ist so nett und verständnisvoll. Sie ist immer da, wie ein künstlicher BFF, Best Friend Forever. Sie haben bestimmt gemerkt, dass die Kollegin der Frankfurter Rundschau längst in den Was-wir-uns-wünschen-Modus gegangen ist. Denn natürlich liest jemand mit, nicht irgendwer, sondern der ganz große Konzern OpenAI. Wollen Sie nicht? Fühlen sich ertappt, verraten? Klar, Sie können sich wehren, weiß nicht nur die Frankfurter Rundschau. Andere KI nutzen oder Zugang zu einer Premium-Version kaufen, die bislang werbefrei ist. So einfach kommt der Berliner Senat wohl nicht davon. Die bekannte Ransomware-Gruppe Recede hat mittels eines tagelang andauernden und dann wieder tagelang kleingeredeten Hackerangriffs die Berliner Landesbehörden attackiert und zigtausende Daten erbeutet. Jetzt wird die Stadt erpresst. Kostprobe, 80.000 Ordnungswidrigkeitsverfahren, 46.500 Verträge, 150 IBAN-Kontonummern und tausende Dateien mit Login-Zugängen. Damit kann man allerhand anstellen, Identitätsdiebstahl, Betrug und Erpressung. All das erfahren wir aus der Taz, die meint, die Ursache für die Misere ist eine beispiellose Kleinstaaterei in der digitalen Infrastruktur Berlins. Viele Behörden, Ämter und Stadtbezirke setzen auf eigene IT-Lösungen. Die Folge, ein Flickenteppich an Software mit teils gravierenden Sicherheitslücken. Versuche zur Zentralisierung scheitern bislang am Widerstand der jeweiligen Verwaltungen. Das zu entwuseln und fit zu machen fürs digitale Zeitalter ist schwieriger als den Kabelknoten wieder aufzudröseln, den die Taz uns dazu als schickes Titelbild serviert. Ich werde jeden Tag bedroht, schreibt Charlotte Knobloch, die Präsidentin der israelitischen Kultusgemeinde München, in ihrem neuen Buch, weshalb sie im Nachwort ausdrücklich ihren Personenschützern aus der Münchner Polizei dankt. Ohne sie könnte sich die Holocaust-Überlebende Charlotte Knobloch nicht sicher im öffentlichen Raum bewegen. Sie hat einmal geglaubt, die jüdischen Gemeinden seien im neuen Deutschland angekommen. Ihre Zuversicht aber schwindet. Und doch wählt Charlotte Knobloch den Buchtitel trotzdem weiter. Joachim Kepper stellt es in der Süddeutschen Zeitung vor und benennt als Kernbotschaft, die Lage der Demokratie im Land mag schlimmer sein, als wir es vor wenigen Jahren noch für möglich gehalten hätten. Aber, so schreibt Knobloch, unsere freiheitliche Demokratie ist stark und sie muss stark genug sein, um die Menschen von den politischen Extremen zurückzuholen. Das kann sie aber nur leisten, wenn wir ihr dies auch zutrauen, wenn wir wissen, was wir an ihr haben. Das haben wir alle in der Hand. Treffender kann man es kaum sagen. In der Frankfurter Allgemeinen schreibt der in Weimar geborene Soziologe Detlef Pollack über den Osten und seinen Opfermythos. Wer AfD wähle, wolle dem Westen einen Denkzettel verpassen. Das begründet er detailliert und überzeugend, wobei die AfD ja mittlerweile auch in allen westdeutschen Landesparlamenten sitzt, mit Ausnahme von Schleswig-Holstein übrigens. Und klar, in keinem westdeutschen Landesparlament ist sie gestaltende Kraft. Auch noch was Positives? Wenig. Doch, die Süddeutsche Zeitung rezensiert ein Kinderbuch, was per se eine gute Tat ist, und sie betitelt das mit dem Stoßseufzer »Ferien sollten nie enden«.
3: Tja, das wäre schön, die Kulturpresseschau von und mit Ulrike Timm. Und das war Fazit mit Susanne Burkhardt. Ich wünsche eine angenehme Nacht. Machen Sie es gut.

0: tägigen Konferenz im US-Bundesstaat North Carolina als Versuch einer Normalisierung der Beziehungen durch den Gastgeber USA. Dafür gebe es angesichts des brutalen Krieges überhaupt keinen Grund, erklärte der SPD-Politiker. Von einer normalen Situation mit Russland könne derzeit keine Rede sein. Er habe Siluanov direkt angesprochen und ihn aufgefordert, den Krieg zu beenden, sagte Klingbeil. Aus Protest weigerten sich die europäischen Minister und Notenbankchefs, gemeinsam mit Siluanov auf dem traditionellen Gruppenfoto der Teilnehmer zu erscheinen. Das Bild wurde schließlich ohne den russischen Minister aufgenommen. Die Verteidigungsminister der EU-Staaten wollen heute bei einem informellen Treffen in Irland über die weitere militärische Unterstützung der Ukraine beraten. Im Mittelpunkt steht die Frage, wie die ukrainische Flugabwehr angesichts der zuletzt verstärkten russischen Angriffe verbessert werden kann. Auch die Zukunft der EU-Mission zur Ausbildung ukrainischer Soldaten soll besprochen werden. Weiteres Thema der Gespräche: in dem Küstenort Wicklow südlich von Dublin wird die EU-Weltraumstrategie für Sicherheit und Verteidigung sein. Bundesaußenminister Wadephul beendet heute seine zweitägige Nordafrika-Reise mit einem Besuch in Algerien. In der Hauptstadt Algier ist unter anderem ein Treffen mit Staatspräsident Tebboune geplant. Algerien gilt als strategischer Partner Deutschlands in der Energiepolitik. Das Land ist einer der wichtigsten Gaslieferanten der EU. Neben Fragen der wirtschaftlichen Zusammenarbeit stehen auch sicherheitspolitische Themen auf dem Programm. Der CDU-Politiker hatte zuvor in der tunesischen Hauptstadt Tunis erklärt, man wolle gemeinsam mit Tunesien und Algerien versuchen, die Migration aus den afrikanischen Staaten zu verringern. So müssten etwa die Ursachen von Migration aus den Sahelländern bekämpft werden. Dazu gehöre eine Verbesserung der wirtschaftlichen Situation vor Ort, sagte Wadephul nach einem Treffen mit seinem tunesischen Amtskollegen Nafti. Außerdem müsse Schleuserbanden das Handwerk gelegt werden. Der Microsoft-Konzern meldet weltweite Störungen in seinem E-Mail-Verkehr über das Programm Outlook. Das Unternehmen teilte mit, betroffen seien sowohl Geschäftskunden als auch Privatnutzer. Gestört seien der Login sowie der Versand und der Empfang von E-Mails. Postfächer würden außerdem nicht mehr synchronisiert. Nach Angaben von Microsoft beruhen die Fehler auf Störungen im Serversystem des Unternehmens. Techniker seien bereits mit der Reparatur beschäftigt. Computerfachleute rieten betroffenen Nutzern davon ab, Einstellungen am eigenen Rechner zu ändern oder die Outlook-Software neu zu installieren. Der Fehler liege allein im Serversystem von Microsoft. Der US-Konzern gab keine Prognose dazu ab, wann der E-Mail-Verkehr wieder störungsfrei funktioniert. Der ehemalige französische Premierminister Balladur ist im Alter von 97 Jahren gestorben. Das teilte Amtsinhaber Le Cornu in Paris mit. Er bezeichnete Balladurs politischen Weg als eng verknüpft mit 50 Jahren der Fünften Republik in Frankreich. Balladur sei zudem stets eine führende Persönlichkeit in der Gesellschaft gewesen. Seine Familie kündigte eine Trauermesse im engsten Familienkreis an. Der konservative Balladur war von 1993 bis 1995 letzter Premierminister unter dem sozialistischen Präsidenten Mitterrand. Während seiner Amtszeit setzte er sich für die Privatisierung staatlicher Unternehmen ein. Im Zuge seiner Präsidentschaftskandidatur 1995 entstanden Vorwürfe der illegalen Wahlkampffinanzierung. Der Büroleiter Balladurs und ein Parteifreund wurden Jahre später zu mehrjährigen Haftstrafen verurteilt. Balladur selbst wurde freigesprochen. Das Wetter: in der Nacht im Küstenumfeld und im Osten weitere Schauer, die langsam nachlassen. Sonst gering bewölkt, teils klar und weitgehend niederschlagsfrei. 15 bis 10 Grad. Am Tag im Norden Schauer und vereinzelt Gewitter. In der Mitte und an den Alpen nur geringe Niederschläge. Sonst heiter bis wolkig und meist trocken. Temperaturen 20 bis 26 Grad. Das waren die Nachrichten.
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0: Es ist unglaublich wichtig, dass wir die neue Musik unterstützen, weil ich denke, wenn die neue Musik nicht lebt, dann wird mittelfristig auch die traditionelle klassische romantische Musik verschwinden, weil es braucht immer einen Impuls, einen neuen Impuls. Ich glaube, die Klangfarben, die Rhythmik, die Harmonik ist noch überhaupt nicht erschöpft. Ich glaube, dass es sehr spannende Stücke geben wird in Zukunft.
1: Das sagt der Dirigent Titus Engel. Zeitgenössische Musik ist für ihn unverzichtbarer Teil seiner künstlerischen Arbeit. Und das nicht nur, weil jede Musik zu ihrer Zeit irgendwann mal neu war, sondern weil die zeitgenössische Musik uns etwas über unsere Gegenwart sagen kann. Und genauso nährt die Gegenwart das, was an zeitgenössischen Stücken entsteht. Ihn interessiere eine Mischung aus Überforderung und Unterhaltsamkeit in der Musik, hat Titus Engel mal gesagt. Denn genau da liegt möglicherweise der Sweet Spot einer wirklich bereichernden ästhetischen Erfahrung.

0: Mein Anspruch ans Publikum ist, dass sie mit offenen Ohren kommen, dass sie nicht denken, na, weil jetzt hier ein unbekannter Name steht, höre ich anders zu. Es gibt auch nach wie vor Leute, die gehen dann, wenn ein neues Musikstück kommt, schon aus Prinzip. Also mein Anspruch wäre einfach, dass man offen ist, dass man kommt, dass man sich darauf einlässt und sich vielleicht positiv oder auch negativ überraschen lässt. Dass man auch nicht zu sehr auf Kritiken schaut oder im Internet guckt, ist dieses Stück jetzt gut bewertet oder nicht, sondern dass man einfach die Offenheit behält.
1: Komponieren heute. Woher, wohin, wofür? Eine Bestandsaufnahme mit dem Dirigenten Titus Engel. Am Mikrofon ist Leonie Reinecke. Titus Engel wurde 1975 in Zürich geboren, ist in der Schweiz aufgewachsen und lebt mittlerweile in Berlin. Er ist Principal Conductor der Basel Sinfonietta, arbeitet regelmäßig als Gastdirigent mit Ensembles und Orchestern weltweit und bewegt sich gerne an den Schnittstellen von neuer und älterer Musik oder auch mal in Richtung anderer Genres, wie zum Beispiel Jazz. Das Fundament für diese Vorlieben wurde schon in Engels Jugend gelegt. Sein erstes Instrument war die Geige. Als Teenager wechselte er dann zum Kontrabass und hat sowohl im Schulorchester als auch in einer Jazzband gespielt. Erste dirigentische Erfahrungen machte er unter anderem in Barockchören. Der Horizont war also von vornherein breit. Dass er gerne Dirigent werden würde, stellte Titus Engel auch schon im Jugendalter fest. Aber bevor er ein Musikhochschulstudium aufnahm, führte sein Weg ihn noch durch die Welt der Geisteswissenschaften.
0: Ich habe Musikwissenschaften studiert und Philosophie, zuerst in Zürich. Da war die Musikwissenschaft etwas langweilig, weil sehr mittelalterbezogen für mich. Und dann habe ich mich umgeschaut und bin dann an die Humboldt-Universität zu Berlin gegangen. Und das war eine sehr spannende Zeit. 1995 bin ich da angekommen, also 6 Jahre nach der Wende. Es war eine Zeit im Umbruch. Berlin war ganz offen. Es gab noch viele Professoren der DDR und aber auch neue aus dem Westen, die hinkamen. Es war ein sehr spannendes Umfeld. Und Philosophie hat mich immer interessiert. Als Jugendlicher waren für mich Gedanken, warum leben wir, was ist der Sinn des Lebens, macht es Sinn, einfach ein bürgerliches Leben zu führen und sich auf das Geldverdienen zu fokussieren und daneben eine Familie zu haben, oder gibt es noch irgendwie einen höheren Sinn, der mich dann damals auch sehr auf die Kunst gebracht hat. Das hat mich sehr interessiert. Bis heute fasziniert es mich sehr und ich beschäftige mich schon als Hobby, würde ich sagen, intensiv damit und komme da schon auch irgendwie weiter und tiefer, als ich es damals eigentlich war im Studium, für mein Gefühl. Weil da war das sehr akademisch und sehr, sehr konkret und mir hat ein bisschen der große Überblick gefehlt, den ich jetzt im Laufe meines Lebens langsam ansammeln konnte.

Ich habe zum Beispiel neulich wieder etwas begriffen durch die Philosophin Barbara Bleisch, die ja diese Sternstunde macht im Schweizer Fernsehen, eine Sendung, die ich sehr mag. Da ging es um nochmal die Differenzierung zwischen dem Sinn des Lebens und dem Sinn im Leben. Also der Sinn des Lebens ist tatsächlich etwas, der sehr schwer zu finden ist, philosophisch zu fassen. Da muss man schon religiös sein oder metaphysisch irgendwie sehr fasziniert. Also ich würde sagen, aus meiner Perspektive ist das etwas, was wirklich sehr schwer zu erfassen ist, wahrscheinlich nicht, auch gar nicht gibt. Aber der Sinn im Leben zu finden, das ist schon etwas, was, denke ich, möglich ist. Und da ist zumindest für mich die Kunst oder die Musik im speziellen Falle sicher das, was mir den Sinn ergibt, nämlich sich dieser Kunstform zu widmen, die eine lange Tradition hat, die unglaublich spannend ist, emotional, aber auch intellektuell, ästhetisch. Und ja, sich mit dieser Kunstform zu beschäftigen, das ist schon ein großes Lebensglück für mich.

0: Die Freude an der Kunst, die Lust am Denken und die Neugier auf neue Musik, all das kommt bei Titus Engel zusammen. Und vielleicht lädt ja gerade die neue Musik ganz besonders dazu ein, Dinge anders oder auf ungewohnten Wegen zu betrachten.
1: Die Faszination für neue Musik, die fing eigentlich auch schon im Teenageralter an. Einerseits habe ich viel Jazz gespielt und bin da irgendwie, ich glaube durch Aufnahmen, Schallplattenaufnahmen so auf Free Jazz gekommen und fand das irgendwie total spannend, dass die Musik so ganz frei ist und man nicht genau weiß, wenn man an einer Stelle ist und es hört, wohin führt es. Mich hat immer ein bisschen gelangweilt in gewisser Musik, zum Beispiel meine Eltern haben sehr viel Mozart gehört im Auto und so. Ich hatte das Gefühl, ich weiß immer, wie es weitergeht, es gibt irgendwie keine Überraschungen oder so. Inzwischen kenne ich Mozart noch ein bisschen besser, weiß, dass es natürlich gerade bei Mozart manchmal im Detail durchaus etwas ganz anderes ist, was eben das Faszinierende ausmacht. Aber es ist halt doch klassische Musik, ne? Also das Idiom ist irgendwie bekannt. Auch die Formsprache und so, es ist Sonatensatz oder Rondo oder irgendwie, man bleibt irgendwie in einem Konzept. Und das war bei dem Free Jazz was ganz anderes. Und dann bin ich auch, glaube ich, bisschen durch Zufall auf so eine Stockhausen-Aufnahme gestoßen von den Klavierwerken von Bernhard Wambach eingespielt, die mich total fasziniert hat, weil es war auch sehr nah an diesem Free Jazz, war etwas ganz Abstraktes und so, das fand ich ganz toll. Ich hatte dann auch in meinem Jugendzimmer hatte ich mir so ein Plakat zusammengeklebt aus Kopien von Stockhausen Klavierstück, ich glaube es war das 12., mit diesen ganz freien aleatorischen Figuren, also es ist so ein riesengroßes Blatt, wo man dann als Spieler die verschiedenen Stellen oder den Formablauf sozusagen aleatorisch in dem Moment bestimmen kann. Das fand ich ganz toll.

0: 3, 4, 5, 6, 7, 8, 9, 10, 11.
1: Ich bin sowieso ein Mensch, der jetzt nicht die allergrößten Routinen pflegt, also der jetzt jeden Tag genau um die gleiche Uhrzeit aufsteht oder genau das immer zuerst die E-Mails checkt oder zuerst die Musik lernt oder so. Ich brauche ein bisschen Abwechslung, ich bin fasziniert von Neuem, ich bin auch fasziniert von alter Musik oder sich irgendwie tief in etwas eintauchen, was schon lange da ist, weil man da natürlich auch Neues findet. Aber ich denke, es ist einfach eine Mischung. Natürlich braucht es für ein gutes Leben eine gewisse Gleichmäßigkeit, eine Stütze auch. Also für mich ist das wahrscheinlich die Familie oder das regelmäßig dann doch wieder zu Hause zu sein und diese Abwechslung natürlich mit dem auch sehr unstetigen Reiseleben, ne, die so ein Dirigent hat. Aber jetzt rein in der Kunst geschehen, ist es sicher auch eine Faszination zwischen beiden. Man kann nicht nur sagen, nur das Neue ist spannend. Also jetzt auch in einem Stück. Ne? Ich glaube, das Spielen mit der Erwartungshaltung und dann das woanders hingehen und trotzdem wieder zurückkommen, ist schon etwas, was ein Kern von guter Musik ist. Weil so fasziniert ich damals war, jetzt sage ich mal, von diesen Stockhausen-Klavierstücken. Ich denke, wenn ich mir das heute anhöre, denke ich schon, ja, das war auch einfach eine Zeit der Extreme. Man wollte auf keinen Fall zum Beispiel irgendeinen Puls etablieren. Ein Puls generiert immer eine gewisse Routine oder Energie-Wohlfühlsituation, auch wenn sie dann wieder gebrochen wird. Und das ist halt das Schwierige auch bei, gerade bei serieller Musik und in der Rezeption der seriellen Musik, dass man irgendwie keinen Halt hat. Deswegen sehe ich das heute auch ein bisschen ambivalenter. Vielleicht als Teenager war ich noch radikaler. Da hatte ich irgendwie das Gefühl, es muss super crazy sein, damit es mich irgendwie fasziniert.

0: Die Struktur von Pierre Boulez aus den 1950er und 60er Jahren sind ein Paradebeispiel für die serielle Musik der Nachkriegszeit. Nach 1945 war für viele Komponisten mit dem Kulturbegriff, der die Tragödie des Krieges ermöglicht hatte, auch die musikalische Tradition vergiftet. An alte Vorbilder wollten sie nicht mehr anknüpfen. Der Beliebigkeit eines persönlichen Geschmacks misstraute man und suchte stattdessen nach neuen, politisch möglichst unbelasteten musikalischen Formen und Ausdrucksmöglichkeiten. Durch die klare Ordnung des Materials nach Zahlen schien eine beinahe objektive Musik möglich. Und gerade in der wissenschaftlichen Strenge und Regelhaftigkeit lag für viele Komponisten die Chance auf eine neue Freiheit, eine Unabhängigkeit oder Überwindung von Personalstilen und Traditionalismen. Die Musik, die in den ersten Jahrzehnten nach 1945 entstanden ist, beschäftigt auch den Dirigenten Titus Engel. Auf die Zeit des Serialismus hat er einen differenzierten Blick.
1: Was mich daran immer fasziniert hat, ist dieses Radikale, aber auch da war so ein Selbstverständnis, wir sind wichtig. Die neue Musik ist wirklich was, was irgendwie die Welt auch beeinflussen kann und was irgendwie einen Gegenpol setzen kann zu der Musik, die die Nazis gefördert haben oder eben verboten haben natürlich. Also dass man sagt, nein, wir sind jetzt für das Radikale und wir glauben auch an einen Fortschritt der Musik. Ich glaube, das ist heutzutage, kann man nicht mehr halten. Also ich würde sagen, es gibt keinen Fortschritt, es gibt auch keinen Rückschritt. Na doch, Rückschritt vielleicht manchmal schon, aber der klassische Fortschritt, dass jetzt, weil Schönberg hat ja diese, gab es diese Anekdote, dass er gesagt hat, in 50 Jahren werden alle meine Melodien pfeifen oder jeder wird zwölftönig pfeifen in der U-Bahn. Das ist offensichtlich nicht eingetreten, sondern diese Strukturen der tonalen Musik und auch vor allem dieser Songstruktur der Popmusik und so, das ist schon sehr stark in der Kultur verankert und das wird auch nicht verschwinden. Und in der zeitgenössischen Musik war das ein großer Aufbruch, aber man muss an der anderen Seite auch sehen, dass diese serielle Musik natürlich schon etwas Dogmatisches hatte. Also da wurden ja zum Beispiel Komponisten wie Henze, die ein bisschen mehr sozusagen ein elegisches Element noch in ihrer Musik hatten, wurden gleich ausgeschlossen, dass das nicht mehr modern genug ist. Wenn man heute sich mit Henze beschäftigt, merkt man, das ist ja nicht irgendwie neoromantische Musik oder so, sondern das war auch einfach ein bisschen weicher, sage ich mal. Aber es hat trotzdem auch sehr scharfe Dissonanzen und ist sehr komplex teilweise. Das ist mir im Nachhinein, im Rückblick ein bisschen zu dogmatisch. Aber was mich immer fasziniert hat, ist diese Energie. Stockhausen, Boulez, Nono, die saßen da zusammen und haben diskutiert und haben irgendwie versucht, die Musik voranzubringen. Und es war so eine, also zumindest im Nachhinein, ich kenne es ja auch nur aus der Geschichtsschreibung, es schien eine sehr kreative und auch kontroverse Zeit zu sein, wo die neue Musik doch eine große Rolle gespielt hat. Es gibt ja auch noch so Sendungen aus dem SWR, Fernsehsendungen, wo wirklich über musikästhetische Fragen diskutiert wurde. Das fand ich schon sehr spannend. Das ist heute nicht so denkbar, dass bei Herrn Lanz jetzt plötzlich wir darüber streiten, ob die Minimal Music oder die New Complexity sozusagen der neue gangbare Weg ist.
0: Neue Musik findet nicht besonders häufig auf den großen Bühnen statt. Aber vielleicht muss das auch nicht ihr oberstes Ziel sein. Wichtiger ist wahrscheinlich, dass es Orte gibt, an denen sie stattfindet. Am besten möglichst viele verschiedene Orte. Denn gerade Randphänomene und Nischenkulturen sollten zugänglich sein für alle, die Interesse an ihnen haben. Insofern kann man sicherlich erwarten, dass eine offene und demokratische Gesellschaft zeitgenössische Musik unterstützt. Andersherum kann man aber natürlich auch Erwartungen an die zeitgenössische Musik haben.
1: Mein Anspruch an zeitgenössische Musik ist, dass sie wirklich etwas bringt, was ich noch nie gehört habe. Ich könnte es mal ex negativo definieren. Also was ich nicht mag an zeitgenössischer Musik ist, wenn es so eine Musik ist, wo ich denke, ah, das habe ich jetzt schon x-mal gehört in einer bestimmten Variation. Also zum Beispiel so ein Postlachenmannsch-Geräusch-Konvolut oder irgendwelche unenergetischen Flächen, die sich aber auch nicht ganz, also wo keine klare Dramaturgie ist oder so, das finde ich schwierig. Also ich finde eine klare Entscheidung, für mich ist klare Dramaturgie schon sehr wichtig. Das heißt jetzt überhaupt nicht, dass es immer eine klassische Dramaturgie sein muss mit Steigerung, Klimax und Entspannung am Ende oder wo auch immer ein Höhepunkt. Es kann auch sein, es gibt gar keine Entwicklung, sondern es ist einfach nur eine Drone-Musik, die über 30, 40 Minuten etwas durchzieht, wo quasi nichts passiert, aber eine unglaubliche Intensität dadurch aufbaut.

0: Andererseits bin ich immer fasziniert von Rhythmus. Also ich bin schon, das kommt vielleicht auch von meinen alten Jazz-Erfahrungen. Ich finde Rhythmus, wenn es rhythmisch irgendwie spannend ist, kann man mich immer mitnehmen. So bei Michael Wertmüller finde ich das, aber auch bei Minimal Music wie bei John Adams, das ist so, dass man irgendwie mitgerissen wird. Das fasziniert mich. Was mich auch fasziniert, sind harmonische neue Welten, wie in der Spektralmusik bei Georg Friedrich Haas oder Griset vorher, dass es so ganz neue Harmonien ergibt. Vielleicht auch schon bei Messiaen ist das etwas, was mich total fasziniert. Da würde ich mir wünschen, also in meiner Fantasie gibt es da irgendwie noch mehr zu holen.
1: Schlemasel von Michael Wertmüller, gespielt von der Basel Symphonietta und der NDR Big Band unter der Leitung von Titus Engel.

0: Das Zusammenspiel von verschiedenen Musikkulturen oder Musikgenres fasziniert mich sehr. Ich habe ja eine langjährige Zusammenarbeit mit dem Trio Steamboat Switzerland. Eigentlich kam das über Michael Wertmüller, mit dem ich auch schon viele Musiktheaterstücke gemacht habe, aber auch Konzertstücke. Und das ist eher Avant-Core-Jazz, die sich dann mit neuer Musik verbindet. Das finde ich total spannend. Da ist auch der Schlagzeuger Lukas Nickli, der jetzt auch wiederum bei Olga Neuwirth dabei war. Also jemand, der in verschiedenen Stilen zu Hause ist. Das finde ich total spannend, die auch zu integrieren in ein Orchesterapparat. Dann Charles Mingus' Epitaph. Das ist auch war lange ein Traumstück von mir, was ich realisieren konnte mit der Big Band der Deutschen Oper. Da waren auch sozusagen Musiker der Deutschen Oper beteiligt, dann Berliner Jazzer. Und das zusammenzubringen war total faszinierend und spannend. Dieses Jazz-Idiom sozusagen dann auch auf die klassische Musikerin zu übertragen.
1: Mitglieder der Big Band und des Orchesters der Deutschen Oper Berlin mit Epitaph von Charles Mingus. Eine Komposition der sogenannten Third Stream Music, die Elemente des Jazz und der Kunstmusik kombiniert. Der Dirigent ist Titus Engel.

Ein Klangkörper, der auf Jazz spezialisiert ist, wie eine Big Band, arbeitet mit einem etwas anderen Verständnis von Timing und Groove als ein Ensemble der klassischen oder zeitgenössischen Musik. Auch wie Melodien und Akkorde geformt werden, klingt im Jazz erkennbar anders im Vergleich zur sogenannten Kunstmusik. Besonders gut hören kann man das im direkten Vergleich, etwa in dem Stück Trio von Simon Steen Andersen, in dem ein Orchester, eine Big Band und ein Chor zusammen auf der Bühne stehen, als eine Art gigantischer Superklangkörper. Dazu kommen Video- und Tonbandzuspielungen, in denen jeweils historische Jazz- und Kunstmusikgruppen zu hören sind. Auch dieses collagenhafte Stück hat Titus Engel dirigiert.

das Timing ist im Jazz natürlich spielt eine ganz wichtige Rolle, wie die Rhythmen auch verbunden sind. Ne? Also es ist ja ganz viel der Musik ist Viervierteltakt, aber innerhalb dieses Taktes ist eine unglaubliche Differenzierung. Kurz nach dem Schlag, kurz vor dem Schlag oder auch der Groove, dass es immer ein bisschen nach vorne geht. Da finde ich, wenn ich dann ältere Musik mache, ist auch immer wieder faszinierend, zum Beispiel bei Mozart oder auch bei Beethoven, dass natürlich der Drive, wenn es gut funktioniert, auch sehr nah daran ist. Es ist dann nicht mehr so, dass man da nach dem Dirigenten spielt eigentlich, sondern der Dirigent gibt nur noch im Grunde die Form vor und vielleicht die dynamische Ausrüstung, aber eigentlich die Energie, der rhythmische Groove muss wirklich aus der Gruppe kommen. Und da finde ich, kann das Orchester wiederum auch von der Bandmentalität etwas gewinnen oder profitieren. Und das versuche ich auch zu vermitteln jeweils.

0: in dem Fall muss ich mich natürlich in diese Musikkultur oder auch die Kultur des jeweiligen Ensembles oder der Band hineinversetzen und verstehen, wie die denken. Aber ich lerne da auch immer sehr viel. Also als ich mich dann wieder mehr mit Jazz auseinandergesetzt habe für Epitaph oder auch für die Duke Ellington-Produktion, zum Beispiel habe ich mich nochmal intensiv mit dem Swing beschäftigt. Das habe ich früher intuitiv gemacht, auf dem Kontrabass natürlich, aber da gibt es ja auch Regeln, kann man nachlesen, wie das quasi notiert würde für klassische Musiker, und das muss man dann definieren in den Probenprozess, also zum Beispiel, dass man eben nicht durchlaufende Achtel notiert, nicht bam, bam, bam, bam, sondern bam, bam, bam, bam, bam, bam, bam spielt. Das heißt, umgekehrt konnte ich dann natürlich die MusikerInnen der Big Band wiederum nutzen, um das den klassischen Musikern vorzuspielen. Und auch, es gab auch Momente, wo ich durchaus dann auch danach gefragt habe, weil ich das Gefühl hatte, da ist jemand kompetenter als ich im Orchester. Also das ist ein Geben und Nehmen in dem Moment. Und dadurch lerne ich natürlich immer mehr und merke auch, wo die Schwierigkeiten sind und kann das ein bisschen antizipieren manchmal auch. Ne? Also oft ist ja eines der Probleme ist das Time. Eine Band spielt immer mit dem Schlagzeuger auf den Schlag. Ein Orchester spielt tendenziell immer nach dem Dirigenten. Leicht bis stärker. Und da ist in diesen Produktionen immer total wichtig, dass man das einander anpasst. Also das Orchester, wirklich mit dem Orchester streng zu sein, ihr müsst jetzt hier auf den Schlag spielen oder auf das Schlagzeug. Aber andererseits auch dem Schlagzeuger immer mal wieder zu sagen, pass mal auf hier bei so einem Endakkord. Das ist klar, dass das Orchester ein bisschen Zeit braucht, um das schön zu spielen, um das groß zu spielen. Und da darfst du jetzt nicht einfach so runterhauen, wenn du denkst, hier ist meine Eins. Also das ist so ein Verhandlungsprobenprozess eigentlich, den man da immer machen muss. Aber spannend.
1: Eine Verhandlung kann auf verschiedene Arten geführt werden. Orchester sind im Regelfall relativ hierarchisch organisierte Klangkörper. Eine basisdemokratische Organisationsstruktur, wie bei der Basel Sinfonietta, bei der Titus Engel Principal Conductor ist, ist eher die Ausnahme. Für kleinere, auch selbstverwaltete Spezial- oder Solistenensembles für zeitgenössische Musik allerdings ist Basisdemokratie öfter der Regelfall. Titus Engel hat in seiner Laufbahn die verschiedenen Modelle kennengelernt.
0: In meinen Anfängen habe ich ja sehr viel mit neuen Musikensembles gemacht. Und das war natürlich schon eine wichtige Schule, dass man gerade mit Gruppen, die basisdemokratisch funktionieren oder auch eben wie das Ensemble Modern oder das Ensemble Resonanz sehr viel starke individuelle Spieler haben mit Meinungen, dass das ein völlig anderes Proben ist, als wenn ich mit einem großen, sage ich mal, berühmten Sinfonieorchester arbeite, wo einfach erwartet wird, dass der Dirigent jetzt hier sagt, wo es lang geht. In diesem Spannungsfeld, würde ich sagen, stehe ich bis heute und profitiere sicher sehr davon, dass ich viel mit den basisdemokratischen Ensembles gearbeitet habe. Jetzt in Basel ist es ja so, dass das Orchester an sich basisdemokratisch ist. Also ich wurde basisdemokratisch gewählt, der Vorstand, der auch basisdemokratisch gewählt wird, ist quasi auch verantwortlich für das ganze Orchester, auch für die finanziellen Dinge und auch für die strategische Ausrichtung. Aber im Moment, wo ich probe, ist es natürlich dann doch so, dass ich als Dirigent die Probenzeit nutzen muss, um möglichst effizient ein Stück so gut wie möglich zu spielen, mit einem Klangkörper, der wiederum selber schon in sich hierarchische Strukturen hat, ne? Also Konzertmeisterin versus erste Geigengruppe oder innerhalb der Bläsergruppe, Solobläser oder so.

Ich versuche in meiner Art, Proben zu leiten oder auch ein Orchester als Ganzes, wie jetzt in Basel über längere Zeit, sehr darauf zu fördern, dass sich das Orchester in sich eingibt, also dass die einzelnen Musiker nicht nur ihre Stimme spielen, jetzt mal, sondern auch Verantwortung nehmen für ihre Gruppe, für aber auch innerhalb der Gruppe, dass es völlig okay ist, dass zum Beispiel jemand von der zweiten Geige an einem hinteren Pult eine Frage stellt, was nicht in allen Orchestern gern gesehen wird. Das finde ich zum Beispiel etwas, würde ich immer fördern, dass es möglich ist, dass die Hierarchien, die einerseits nötig sind, um einen guten Prozess zu machen, also wenn man jetzt permanent von, sage ich mal, diese Person von der zweiten Geige, wenn die permanent die Probe versuchen würde zu führen, wäre es vielleicht nicht so effizient, weil sie auch nicht an dem Ort ist oder so, aber dass man das aufnimmt und in den Prozess integriert, finde ich total wichtig, dass man die Musikerinnen total ernst nimmt, als KünstlerInnen, als Persönlichkeiten. Ich würde mich immer sehen als Primus inter pares. Ich bin halt da in dieser Funktion zu dirigieren, aber ich bin jetzt nicht irgendwie was Besonderes oder so. Ne? Ist auch interessant, in welchen Kulturkreisen, zum Beispiel in den französischen Kulturkreis, kommt ja immer noch dieses Maestro die ganze Zeit. Ne? Maestro hier, Maestro da. Ist mir jetzt in Genf wieder total aufgefallen. Das ist etwas, was ich irgendwie. Natürlich lächelt man so ein bisschen darüber und findet es auch irgendwie schmeichelt, ne? Muss ich auch ehrlich sagen. Ne? Aber eigentlich ist es total absurd. Also, ich meine, jeder, der im Orchester spielt, ist ein Maestro. Jeder hat Stunden in sein Instrument investiert, kann wahnsinnig gut spielen, um überhaupt ins Orchester zu kommen. Und sehe ich total auf Augenhöhe.

0: Es gibt heute noch Orchester, die gerne sehr strenge Dirigenten haben, die einfach ihr Ding durchziehen. Das wundert mich manchmal ein bisschen, aber das ist ja auch in der Gesellschaft so, ne? Dass Teile unserer Gesellschaft nach einer starken Führungspersönlichkeit suchen oder sich eine starke, dominante Führungsperson wünschen, weil sie das Gefühl haben, sie wissen dann, wo es lang geht. Das ist etwas, was mir irgendwie fremd ist. Trotzdem dirigiere ich natürlich, gebe ich was vor und das kann ich auch nicht, also das ist auch nicht wegzureden, dass es natürlich ein hierarchischen Prozess ist, dem ich vorstehe und den ich auch wahrnehme, weil sonst würde meine Rolle nicht funktionieren.
1: Bei der Arbeit mit Orchestern, vor allem mit den tarifvertraglich organisierten Kulturorchestern, ist auch die Probenzeit immer begrenzt. Für das Einstudieren gänzlich neuer Stücke kann das zur Herausforderung werden, denn wenn nicht genug Zeit vorhanden ist, um spezielle Spieltechniken oder eine ungewohnte Art des Zusammenspiels zu proben, ist ein für alle zufriedenstellendes Ergebnis nicht unbedingt gewährleistet. Umso wichtiger ist es, dass die Dirigentin oder der Dirigent sich gut mit der Materie auskennt und alle Fäden zusammenhält. Titus Engel sieht für das Präsentieren, Distribuieren und Dokumentieren von zeitgenössischer Orchestermusik vor allem die Klangkörper des öffentlich-rechtlichen Rundfunks in der Pflicht.
0: Ich glaube, es ist total wichtig, dass die Rundfunkorchester mehr neue Musik machen, weil es ist so, dass sie sich eigentlich nicht rechtfertigen können langfristig, wenn sie das Gleiche machen wie das Sinfonieorchester der Städte und der Länder, weil die Aufgabe der Rundfunkorchester war immer, die zeitgenössische Musik zu fördern und eben das Neue aufzunehmen, zu produzieren. Und ich finde, das geschieht viel zu wenig heutzutage.
1: Neues ermöglichen, aber auch Älteres entdecken, das vielleicht zu Unrecht bisher wenig Beachtung fand. Das zählt zu den Aufgaben der Rundfunkorchester. 2025 hat Titus Engel gemeinsam mit dem WDR-Symphonieorchester Kompositionen der französischen Komponistin und Messiaen-Schülerin Betsy Jolas einstudiert. Unter anderem ihr groß angelegtes Orgelkonzert Musique d'Hiver von 1971 ist auf der CD erschienen, mit Angela Metzger als Solistin.

es muss uns halt bewusst sein, dass es nicht darum geht, jetzt sofort nur Meisterwerke zu produzieren, die größte Popularität haben, sondern dass es ein bisschen Zeit braucht und dass es auch wirklich Möglichkeiten braucht, sich auszuprobieren. Da sehe ich auch die Aufgabe der Rundfunkorchester ganz stark, dass sie jungen Komponisten, Komponistinnen die Chance geben, Erfahrung zu sammeln, dass da Aufnahmen gemacht werden, die dann vielleicht in 10, 20 Jahren zeigt sich, wow, das war jetzt wirklich der Anfang einer großartigen Handschrift.

Das Besondere der zeitgenössischen Musik ist natürlich, dass sie von heute ist. Das heißt, sie kann auf aktuelle Phänomene reagieren. Ich kann natürlich eine Beethoven-Symphonie hören, die kann mir Energie geben, die kann mich auch geistig und emotional voll erfassen. Aber es ist Musik, die wurde geschrieben zu einer Zeit, Französische Revolution, späte Aufklärung. Also es waren ganz andere Gedanken, die den Komponisten, in dem Fall Beethoven, beeinflussten. Und ich finde natürlich schon spannend zu sehen, was für Musik entsteht heute, gerade in der Situation. Ich habe gerade ein Konzert gemacht mit iranischen Komponierenden, die haben die Musik geschrieben jetzt in diesem Jahr, also nach dem Ersten Krieg von Amerika bis zum Zweiten, in dieser Zeit. Und das spielt natürlich unmittelbar in die Stücke. Und das finde ich schon wichtig, dass wir sowas sofort zum Erklingen bringen. Ich habe auch ukrainische Komponierende gespielt, die sich unmittelbar mit dem Krieg auseinandergesetzt haben. Aber auch insgesamt tröstende Stücke, Stücke, die einem in eine andere Welt bringen können, natürlich, wenn sie heute geschrieben sind, vielleicht uns mehr unmittelbar treffen.

0: finde die Idee von Adorno, dass das Material sich erneuern muss, um interessant zu bleiben, schon durchaus ein wichtiger Gedanke, der nach wie vor zählt. Er hat das vielleicht für mein Gefühl zu sehr in der Richtung serieller Musik gesehen und hat dann auch gewisse Tendenzen irgendwie ausgeschlossen. Ich würde das viel breiter sehen und sagen, es ist entscheidend, Musik weiterzubringen oder neue Klänge, neue Rhythmen, neue Zusammenstellungen zu finden oder neue Formen der auch elektronischen Musik oder Verbindungen von elektronischer Musik. Das finde ich total wichtig. Aber ich denke, man sollte es nicht in eine bestimmte Richtung sehen. Was ich nicht so interessant finde, ist, wenn man einfach etwas wieder macht, was es schon gibt. Also ich höre mir lieber eine Brahms-Symphonie an als ein neoromantischer Neuversuch sozusagen. Und das gibt es schon auch, die Tendenz.
1: Die sogenannte Neoklassik überschwemmt den Musikmarkt regelrecht. Stücke im Stil bekannter Komponisten wie Erik Satie, Frédéric Chopin oder auch Steve Reich, oft als erschreckend gleichförmige Berieselungsmusik produziert, die keine Entwicklungen, Brüche oder Experimente kennt. Ein milder Soundtrack für den Alltag, ein bisschen akustischer Kerzenschein im Wohnzimmer, das liefern viele Produktionen aus diesem Bereich. Wem es aber um Kunsterfahrung und vielleicht auch um Horizonterweiterung geht, der muss sich wahrscheinlich in andere musikalische Gefilde vortasten. Und um diese Gefilde auffindbar zu machen, müssen Strategien her. Denn nicht jeder und jede weiß automatisch, wo neue Musik stattfindet. Die Räume müssen sichtbar sein und die Zugriffsmöglichkeiten kreativ gedacht werden. Ein denkbarer Weg ist da beispielsweise die Kombination von Altem und Neuem. So, dass sich allen, die nur das jeweils eine kennen, die Chance eröffnet, auch das andere zu entdecken.
0: Ich werde zum Beispiel ein Konzert machen, wo ich Stockhausen Michaels Reise gegenüberstelle mit Parsifal von Wagner. Da braucht es natürlich auch, also fürs Parsifal-Publikum braucht es eine gewisse Offenheit, aber auch fürs Stockhausen-Publikum braucht es eine Offenheit, sich dann auf den Wagner einzulassen. Sowas finde ich total spannend.

0: Ich denke, es gibt auch zu wenig Kombination von neuer und älterer Musik. Es ist leider ein bisschen so, dass die neue Musikszene in Deutschland natürlich schon in gewissen Spezialfestivals für sich ist. Donaueschingen, Witten, Darmstadt. Das ist auch gut als Laboratorium, aber ich habe manchmal das Gefühl, dass die Leute da mit dem sozusagen symphonischen Betrieb sehr weit entfernt sind. Während der symphonische Betrieb dann gewisse Lieblingskomponistinnen und Komponisten hat, die da stark gefördert werden. Manchmal verständlicherweise, manchmal auch nicht, aber dass es da irgendwie wenig Durchlauf gibt. Und ich beobachte auch, dass halt das Problem ist, wenn neue Musik in dem klassischen Programm kommt, erlebe ich auch selber bei mir, also eine Brahms-Symphonie und vorher ein neues Stück, dann sind doch die Orchester, aber auch als Dirigent, man will unbedingt, dass diese Brahms-Symphonie im State of the Art erklingt und dann wird oft die neue Musik noch so daneben gemacht. Das ist ein bisschen schade, da sollte es mehr Probenzeit geben, auch für die neue Musik. Und es ist auch so, dass dann so dieses Spezialistentum, dass die neuen Musikdirigenten dann da eher gar nicht zum Zug kommen, weil da quasi klassisch-romantisches Repertoire gefragt wird. Also da würde ich mir ein bisschen eine Durchlässigkeit im Betrieb noch wünschen, dass sowas möglich ist.
1: Mehr Konzerte, in denen die neue Musik ihren älteren Geschwistern auf Augenhöhe begegnet, das wünscht sich der Dirigent Titus Engel. Nicht nur für sich selbst, sondern auch für die verschiedenen Musikszenen und ihr Publikum. Und möglicherweise ist genau eine solche Begegnung von sehr verschiedenen Musiken und Menschen dann sogar eine übergeordnete Art der neuen Musik. Ein lebendiges Nebeneinander und Miteinander von Unterschiedlichem. Denn so können Erfahrungsräume entstehen, in denen Dinge passieren, die unseren Blick weiten und differenzierter machen.

Komponieren heute. Woher, wohin, wofür? Eine Bestandsaufnahme mit dem Dirigenten Titus Engel. Am Mikrofon verabschiedet sich Leonie Reinicke. Das war eine Produktion von Deutschlandfunk Kultur 2026. Redaktion Caroline Naujoks.

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1: Ein Uhr, die Nachrichten. Nach Berichten über eine wachsende Finanznot in der Pflegeversicherung warnt der Sozialverband Deutschland vor Leistungskürzungen. Die Vorstandsvorsitzende Engelmeier sagte dem Redaktionsnetzwerk Deutschland, die geplante Reform dürfe nicht zu einem Kürzungsgesetz werden. Stattdessen müssten gesamtgesellschaftliche Aufgaben wie die

0: Ukraine hat der russische Finanzminister Siluanow wieder persönlich an einem Treffen der G20-Ressortchefs teilgenommen. Bundesfinanzminister Klingbeil kritisierte die Einladung Siluanows zu der Konferenz in Asheville im US-Bundesstaat North Carolina, die heute fortgesetzt wird. Für den Versuch einer Normalisierung der Beziehungen durch den Gastgeber USA gäbe es angesichts des brutalen Krieges überhaupt keinen Grund. Der SPD-Politiker fügte hinzu, er habe Siluanow direkt angesprochen und ihn aufgefordert, den Krieg zu beenden. Die Finanzminister der G20-Staaten wollen auf der Konferenz unter anderem über Maßnahmen zur Belebung der Weltwirtschaft beraten. Außerdem soll das Gipfeltreffen der Staats- und Regierungschefs im Dezember in Miami vorbereitet werden. In Polen hat die Polizei Terrorismusermittlungen eingeleitet nach einem Brand in einer Drohnenfabrik. Das Feuer im Werk von Skarżysko-Kamienna, rund 150 Kilometer südlich von Warschau, ist inzwischen gelöscht. Die Staatsanwaltschaft geht nach eigenen Angaben dem Verdacht nach, dass ein ausländischer Geheimdienst einen Sabotageakt verübt hat. Ein polnischer Rundfunksender berichtet von Aufnahmen der Überwachungskameras in der Drohnenfabrik. Darauf sei eine Person mit Sturmhaube zu sehen, die Feuer legt und die Alarmanlage auslöst. Polens Regierung hat bereits mehrfach russischen und belarussischen Geheimdiensten vorgeworfen, Agenten ins Land zu schleusen. Die Türkei hat sich offen für die Aufnahme weiterer Länder in ein Verteidigungsabkommen mit Saudi-Arabien und Pakistan gezeigt. Der türkische Außenminister Fidan sagte, andere Länder seien eingeladen, sich anzuschließen. Am ersten Treffen hochrangiger Vertreter der bestehenden Mitglieder nahmen neben Fidan die Außenminister Pakistans und Saudi-Arabiens sowie die Verteidigungsminister und Generalstabschefs der drei Staaten teil. Die drei Länder hatten am 7. August eine Verteidigungsallianz vereinbart, nach der ein Angriff auf ein Mitglied als Angriff auf alle gewertet werden soll. Als möglicher Beitrittskandidat gilt Ägypten. Der Microsoft-Konzern meldet weltweite Störungen in seinem E-Mail-Verkehr über das Programm Outlook. Das Unternehmen teilte mit, betroffen seien sowohl Geschäftskunden als auch Privatnutzer. Gestört seien der Login sowie der Versand und der Empfang von E-Mails. Postfächer würden außerdem nicht mehr synchronisiert. Zuweilen friere die Anwendung auch ganz ein. Nach Angaben von Microsoft beruhen die Fehler auf Störungen im Serversystem des Unternehmens. Techniker seien bereits mit der Reparatur beschäftigt. Der US-Konzern gab allerdings keine Prognose dazu ab, wann der E-Mail-Verkehr wieder störungsfrei funktioniert. Computerfachleute rieten betroffenen Nutzern davon ab, Einstellungen am eigenen Rechner zu ändern oder die Outlook-Software neu zu installieren. Der Fehler liege allein im Serversystem von Microsoft. Das Wetter. In der Nacht im Küstenumfeld und im Osten weitere Schauer, langsam nachlassend. Sonst gering bewölkt, teils klar und weitgehend niederschlagsfrei. Temperaturrückgang auf 15 bis 10 Grad. Am Tage im Norden Schauer und an der See vereinzelt Gewitter. In der Mitte und an den Alpen nur selten Schauer, sonst heiter bis wolkig und meist trocken. 20 bis 26 Grad mit den höchsten Werten an Oberrhein und Donau. Die weiteren Aussichten am morgigen Mittwoch in Nordseenähe. Schauerartiger Regen mit vereinzelten Gewittern, 19 bis 26 Grad. Das waren die Nachrichten.
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2: Eine wunderschöne Nacht wünsche ich. Mein Name ist Vincent Neumann und ich sage herzlich willkommen zu 4 Stunden Jazz in all seinen Spielarten und Ausschweifungen. Später, so ab 3 Uhr, machen wir zum Beispiel einen kleinen Abstecher in die Geschichte des Neo-Soul zu Ehren von Erykah Badu, ja, einer der Galionsfiguren dieses Genres, das ja so, ja, Mitte der 90er Jahre aufkam. Sie hat vor wenigen Tagen nach langer Pause mal wieder ein neues Album veröffentlicht. Vorher, in der 2-Uhr-Stunde, soll es hier in der Tonart nochmal um das Instrument des Jahres gehen, das Akkordeon und sein Platz in der Jazzmusik. Allen voran natürlich dank herausragender europäischer Künstler wie Richard Galliano und Vincent Perani. Ja, und jetzt gleich Zu Beginn der heutigen Sendung habe ich jetzt noch ein paar sehr spannende Neuerscheinungen für Sie, unter anderem das Londoner Ezra Collective mit der extrem stimmungsvollen neuen Single Jubilee Feeling. Ein echt

Sullivan Fortner, ein Wahnsinnspianist, konnte man ja gerade schon sehr deutlich hören. Ohne Frage einer der herausragenden Pianisten seiner Generation. Ja, auch schon vielfach ausgezeichnet, unter anderem mit 3 Grammys, auch für seine Zusammenarbeit mit den Sängerinnen Samara Joy und Cecile McLaurin-Salvant. Voller Spielfreude, Einfühlungsvermögen, aber eben auch mit sehr viel Witz und auch immer für eine Überraschung gut. Gebürtig aus New Orleans, mittlerweile in New York zu Hause. Brett Meldau sagte mal über ihn, er sei unvergleichlich und haue ihn jedes Mal um, wenn er ihn höre. Ja, wenn das schon ein so renommierter Kollege sagt, dann muss da wohl was dran sein. In diesem Jahr feiert Sullivan Fortner seinen 40. Geburtstag und ganz aktuell ist jetzt sein neues Album Leave That In There erschienen. Gemeinsam mit seinem langjährigen Trio, bestehend aus Tyrone Allen, dem Zweiten am Bass und dem Schlagzeuger Kayvon Gordon. Aber trotz dieser gut eingespielten Besetzung ist die Platte immer wieder für eine Überraschung gut. Da gibt es dann auf einmal eine Hammond-Orgel, Synthesizer, Marimba und Bata-Trommeln zu hören. Verarbeitet auch eine Reihe von Kindheitserinnerungen, aber auch die Geschichte und die Musiktradition Louisianas. Das alles auf so originelle und frische Art und Weise, dass es wirklich an keiner Stelle langweilig wird, finde ich. Fast alles ja auch Eigenkomposition von Sullivan Fortner, so wie auch die Nummer Sugarcane, zu der er sich von einer besonders lebendigen Kindheitserinnerung inspirieren ließ. Meine Großmutter kam immer mit Zuckerrohrstangen vorbei, schreibt er dazu in den Liner Notes. Man schnitt sie auf, wir saßen da, aßen davon und spuckten die Reste auf den Boden. So habe ich als Kind gelernt zu fegen. Tja, so kann man das auch erklären.

Ein echter Sonnenschein, diese Dame. My World is the Sun heißt ihr aktuelles Album und derzeit ist sie auf The Sunshine Tour. Dominique Fils-Aimé, im kanadischen Montreal als Tochter haitianischer Einwanderer aufgewachsen, hatte sie eigentlich ganz andere Pläne, machte Ausbildungen in Fotografie, Public Relations und Modedesign, studierte Psychologie, bevor sie dann doch dem Ruf der Musik folgte und 2018, also mit Mitte 30, ihr Debütalbum Nameless veröffentlichte. Seitdem gehört sie in ihrer Heimat zu den gefragtesten Jazz- und Soul-Stimmen. Als Princess of Peace ist sie dort bekannt, auch dank ihres Engagements und ihres Auftretens. Ihr Songwriting extrem vielfältig, ihre Stimme wandelbar, mal sinnlich wie Sade, dann wieder anklagend und bissig wie Nina Simone. Also tolle Künstlerin, die vor kurzem auch zu Gast war beim Elb Jazz Festival in Hamburg. Wie gesagt, sie ist ja gerade unterwegs auf ihrer The Sunshine Tour, auch mit vielen Terminen in Europa, unter anderem vier weitere noch in Deutschland. Am 21. Oktober tritt Dominique Fils-Aimé in Freiburg auf, am 22. in Aachen, am 23. in Dresden und am 24. Oktober dann in der Bremer Glocke.

Freedom Become. Dominik Fils-Aimé im Deutschlandfunk Kultur mit Musik von ihrem aktuellen Album My World is the Sun. Ab dem 21. Oktober ist die haitianisch-kanadische Künstlerin nochmal für 4 Konzerttermine in Deutschland. Eine ausdrückliche Empfehlung von meiner Seite. Und auch diese Dame hat eine ganz besondere Stimme und eine völlig uneitle, entspannte Herangehensweise. Die Schwedin Ida Sand hier mit ihrem neuen Album I Will Be Right There.

jede Menge Jazz, Soul und R&B, aber auch eine Prise Folk und Americana. Die Schwedin Ida Sand auf ihrem neuen Album I Will Be Right There. Und es ist nicht nur ihre Stimme, ihr Songwriting, was hier durchaus Eindruck macht. Ich bin vor allem auch ein Fan dieser Band. Tolle Musiker, Ola Gustafsson, Per Lindvall und Jesper Nordenström an Gitarre, Schlagzeug und Orgel. Dazu Dan Berglund, Gründungsmitglied des Esbjørn Svensson-Trios am Bass. Aber vor allem auch dieser Sound, das ist quasi live eingespielt, ohne nennenswerte Overdubs in nur ein oder zwei Takes. Das ist nicht nur hochprofessionell, sondern klingt halt in den meisten Fällen auch viel frischer, als wenn es jetzt der 7., 12. oder 15. Durchlauf gewesen ist.

Sigi Loch ist ja wirklich unkaputtbar. Gerade ist er 86 Jahre alt geworden. Und obwohl er die Leitung des von ihm gegründeten Labels ACT ja vor einigen Jahren schon abgegeben hat an Andreas Brandis, ist er trotzdem irgendwie noch immer omnipräsent. Zum Beispiel, wenn er das Programm für die regelmäßig in Berlin stattfindenden Gallery Concerts zusammenstellt. Vor genau einem Jahr allerdings, als gleichzeitig sein 85. Geburtstag gefeiert wurde, da gab es eine Überraschung für Sigi Loch, und zwar ein eigens für ihn zusammengestelltes Line-Up aus mehr als 20 Act-Künstlern. Und da war wirklich fast alles dabei, was Rang und Namen hat, die in unterschiedlichsten Besetzungen für einen ziemlich unvergesslichen Konzertabend gesorgt haben. Die schönste Geburtstagsfeier, die ich je hatte, so drückt es Sigi Loch selbst aus. Und damit eben nicht nur ein paar wenige geladene Gäste sich daran erfreuen können, gibt es dieses Sommerfest bald auch für alle zu hören, die es interessiert. Am 25. September erscheint der Konzertmitschnitt im Rahmen der Reihe The Gallery Concerts by ACT. Muss man sich also noch ein kleines bisschen gedulden, aber wir hören hier nochmal rein im Deutschlandfunk Kultur bis zu den Nachrichten um 2. Michael Wollny und Kollegen hier mit einer ganz speziellen Version des Beatles-Klassikers Lady Madonna.

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1: Zwei Uhr, die Nachrichten. In der Debatte über eine Attestpflicht ab dem ersten Krankheitstag kritisiert der Arbeitgeberverband Gesamtmetall die jüngsten Äußerungen von Bundesarbeitsministerin Baas. Hauptgeschäftsführer Zander sagte der Rheinischen Post, wenn die SPD und ihre Co-Vorsitzende das in der Koalition vereinbarte Vorhaben nicht mehr wollten, dann müssten stattdessen Karenztage eingeführt werden. Derzeit sei der Krankenstand in Deutschland insgesamt zu hoch. Zuvor hatte Bundesarbeitsministerin Baas die Pläne der schwarz-roten Koalition zur Einführung einer verpflichtenden Krankschreibung ab dem ersten Tag in Frage gestellt und erklärt, man sollte sich schon noch einmal fragen, ob das sinnvoll sei. Auch müsse es aus ihrer Sicht etwa eine Ausnahme für tarifgebundene Unternehmen geben, die bereits eigene Regelungen vereinbart haben. Nach Berichten über eine wachsende Finanz